0: die hier leben, in neue Arbeitsplätze kommen, wenn sie sie brauchen, dass Unternehmen sich ansiedeln, neue Arbeitsplätze schaffen oder dass Menschen, die hier wohnen und vielleicht hinter nach Magdeburg pendeln, dann schneller mit dem Auto dort sind.
1: Mit der Freigabe des rund 6,8 Kilometer langen Abschnitts zwischen Lüderitz und Stendal Süd wächst die Nordverlängerung der A14 ein weiteres Stück zusammen und Verkehrsteilnehmer können damit inzwischen insgesamt 36 Kilometer Autobahn am Stück zwischen Wolmirstedt und Stendal Süd befahren. Für die Altmark bedeutet die neue Verbindung vor allem eine deutlich bessere Erreichbarkeit. Langfristig soll die A14 als leistungsfähige Nord-Süd-Achse die Wirtschaftsstandorte Mitteldeutschlands mit den Ostseehäfen verbinden und gleichzeitig strukturschwächere Regionen wie die Altmark und die Prignitz verkehrlich besser anbinden. An diesem Tag standen allerdings gleich mehrere bedeutende Infrastrukturprojekte im Mittelpunkt. Neben der Verkehrsfreigabe des neuen Autobahnabschnitts in Sachsen-Anhalt erfolgte in Brandenburg der erste Spatenstich für den letzten noch fehlenden Bauabschnitt der A14 zwischen Wittenberge und Karstädt. Gleichzeitig begann mit dem Baustart für die neue Elbebrücke im Zuge der Bundesstraße 189 zwischen Geestgottberg und Wittenberge ein weiteres Bauvorhaben, das die Verkehrsverbindungen zwischen Sachsen-Anhalt und Brandenburg künftig deutlich verbessern soll.
2: Wir arbeiten im Moment am Comeback der Infrastruktur in Deutschland. In den letzten Jahren und Jahrzehnten ist zu wenig investiert worden in die Verkehrsinfrastruktur, in Straßen, in Schienen, in Wasserstraßen. Das müssen wir aufholen, das werden wir jetzt aufholen. Wir haben mit dem Sondervermögen Mittel zur Verfügung und wir wollen auch, dass sie schnell verbaut werden. Und neben den ganzen Erhaltungsmaßnahmen brauchen wir auch, das sehen wir heute, immer noch gezielten Aus- und Neubau, um Lücken zu schließen, um Verbindungen zu verbessern. Und deshalb ist das heute ein ganz großer und wichtiger Tag für die Region, aber darüber hinaus für den Osten Deutschlands, für die gesamte Republik.
1: Mit dem Baustart zwischen Wittenberge und Karstädt beginnt nun die letzte Bauetappe der A14 in Brandenburg. Auf einer Länge von rund 18 Kilometern entstehen in den kommenden Jahren nicht nur die eigentliche Autobahn, sondern auch insgesamt 23 Ingenieurbauwerke, mehrere Kilometer Lärmschutzwände, Schutzeinrichtungen für Fledermäuse sowie zahlreiche weitere Maßnahmen zum Natur- und Artenschutz. Zusammen mit den noch ausstehenden Abschnitten in Mecklenburg-Vorpommern soll so eine durchgehende Autobahnverbindung zwischen Magdeburg und Schwerin entstehen, deren Gesamtlänge rund 155 Kilometer beträgt. Bis dieses Großprojekt vollständig abgeschlossen ist, wird allerdings noch einige Zeit vergehen. Derzeit gilt das Jahr 2032 als offizielles Ziel für die Fertigstellung der gesamten A14. Ministerpräsident Sven Schulze ist jedoch überzeugt, dass dieses Ziel auch deutlich früher zu erreichen sei. Vorausgesetzt, auf Bundesebene werden Planungs- und Genehmigungsverfahren beschleunigt und langwierige Klageverfahren künftig stärker begrenzt.
0: Mich ärgert es, dass es immer noch möglich ist, dass Institutionen außerhalb Sachsen-Anhalts, vielleicht aus Bayern, aus Baden-Württemberg, Vereine, Verbände, wer auch immer, klagen können gegen Infrastrukturprojekte, die hier in Sachsen-Anhalt passieren. Ich verstehe das, wenn die Menschen vor Ort, die beispielsweise ihr Anlieger sind, Fragen haben oder auch Dinge anders geregelt haben wollen, aber bitte nicht Menschen oder Vereine oder Verbände, die irgendwie hunderte Kilometer weit weg sind. Und das ist dieses ganze Thema Verbandsklagerecht, das sind Themen, mit denen wir uns in der nächsten Zeit noch intensiver befassen müssen.
1: Auch wenn bis zum vollständigen Lückenschluss noch einige Jahre vergehen werden, markiert der heutige Tag einen weiteren wichtigen Meilenstein für eines der größten Straßenbauprojekte Ostdeutschlands. Mit jedem neu fertiggestellten Abschnitt wächst die A14 weiter zusammen und rückt ihrem Ziel näher, Mitteldeutschland auf direktem Weg mit den Ostseehäfen zu verbinden und die wirtschaftliche Entwicklung entlang der gesamten Strecke nachhaltig zu stärken.
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0: Am Freitagvormittag wird es überwiegend bewölkt bei Temperaturen bis 21 Grad. Zu Mittag hin wird es sonnig mit einem mäßigen Wind aus Norden. Der Abend bleibt sonnig mit ein paar Wolken bei Temperaturen um 23 Grad. In der Nacht ist es bewölkt und es weht ein leichter Wind aus Nordwesten. Am Samstag wird es wärmer und sonniger bei Temperaturen um 23 Grad.
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3: In Quedlinburg hat sich am Sonntagabend gegen 18.30 Uhr in der Waldstraße ein Verkehrsunfall ereignet. Nach ersten Erkenntnissen wollte eine 60-jährige Autofahrerin mit ihrem VW aus einer Parklücke ausparken und übersah dabei einen 53-jährigen Fahrer eines Transporters. Beide Fahrzeuge stießen zusammen. Sowohl die Autofahrerin als auch der Transporterfahrer wurden bei dem Unfall leicht verletzt und zur Behandlung in ein Krankenhaus gebracht. Der Sachschaden beläuft sich an beiden Fahrzeugen auf jeweils rund 5.000 Euro. Während der Unfallaufnahme bemerkten die Einsatzkräfte Alkoholgeruch beim 53-Jährigen. Ein Atemalkoholtest ergab 0,62 Promille. Im Krankenhaus wurde eine Blutprobe entnommen. Gegen die 60-Jährige wird wegen fahrlässiger Körperverletzung ermittelt. Gegen den Transporterfahrer läuft ein Ordnungswidrigkeitsverfahren wegen des Verdachts, unter Alkoholeinfluss gefahren zu sein. In Haldensleben ist es am Montagabend zu einem Raubüberfall auf einen Discounter im Waldring gekommen. Gegen 18.10 Uhr betrat ein bislang unbekannter Mann den Markt, legte zunächst Waren auf das Kassenband und bedrohte die Kassierin anschließend mit einem Messer. Er forderte die Herausgabe des Kasseninhaltes und flüchtete anschließend mit seiner Beute in unbekannte Richtung. Eine sofort eingeleitete Fahndung blieb bislang ohne Erfolg. Nach Angaben von Zeugen hatte sich der Tatverdächtige möglicherweise bereits am Nachmittag im Markt aufgehalten, bevor er später zurückkehrte. Der Mann soll etwa 1,75 Meter groß sein und zwischen 25 und 30 Jahren alt sein. Er trug einen dunklen Bart sowie schwarze Kleidung mit einem schwarzen Nike-Pullover und einem schwarzen Basecap mit hell gemustertem Schirm. Die Ermittlungen dauern an. In Hohenerxleben im Salzlangenkreis ist am späten Mittwochabend ein Doppelhaus bei einem Brand schwer beschädigt worden. Als Polizei und Feuerwehr eintrafen, stand der Dachstuhl einer Haushälfte bereits in Vollbrand. Die Einsatzkräfte konnten verhindern, dass sich die Flammen vollständig auf die zweite Haushälfte ausbreiteten. Dennoch entstanden auch dort erhebliche Schäden. Die vier Bewohner konnten sich selbst ins Freie retten. Sie wurden mit leichten Brandverletzungen in umliegende Krankenhäuser gebracht. Drei Hunde aus einer der Haushälften kamen bei dem Feuer ums Leben. Beide Wohnungen sind derzeit unbewohnbar. Der Sachschaden wird auf rund 300.000 Euro geschätzt. Nach ersten Erkenntnissen konnte das Feuer in der Küche einer Haushälfte ausgebrochen sein. Die Ermittlungen zur Brandursache dauern an. Die Polizei sucht Zeugen zu mehreren Sachbeschädigungen in Halberstadt. Anfang April wurden im Stadtgebiet zahlreiche Aufkleber und Plakate an öffentlichen Einrichtungen angebracht, unter anderem an Stromkästen, Verkehrsschildern und weiteren öffentlichen Flächen. Bislang konnten die Verantwortlichen nicht ermittelt werden. Nach Angaben der Polizei sollen in mindestens einem Fall bereits unbekannte Personen die Sticker oder Plakate entfernt haben. Auch diese werden jetzt als wichtige Zeugen gesucht. Wer Beobachtungen gemacht hat oder Hinweise zu den Verantwortlichen geben kann, wird gebeten, sich beim Polizeirevier Harz in Halberstadt zu melden. Im Salzlandkreis haben Unbekannte in den vergangenen Tagen hochwertige Baustoffe und Buntmetalle gestohlen. Besonders hoch ist der Schaden auf einer Baustelle an der Altenburger Chaussee in Bernburg. Dort verschwanden seit dem vergangenen Wochenende insgesamt 101 Aluminiumplatten, die als mobile Baustraße genutzt werden. Der Schaden liegt bei rund 170.000 Euro. Ein weiterer Diebstahl ereignete sich in der Nacht zu Dienstag an einer Baustelle eines Umspannwerks in Förderstedt. Dort entwendeten die Täter nach dem Durchtrennen eines Zaunes mehrere Kupferkabel im Wert von mindestens 10.000 Euro. Die Polizei geht davon aus, dass für den Abtransport der Beute größere Fahrzeuge eingesetzt wurden. Wer verdächtige Personen oder Fahrzeuge im Bereich der Baustelle beobachtet hat, wird gebeten, sich bei der Polizei zu melden.

0: Fête de la Musique, größtes Musikfest der Welt.
1: Das größte Musikfest der Welt stand wieder einmal auf dem Plan. Die Rede ist natürlich von der Fête de la Musique. Auch die älteste Stadt Sachsen-Anhalts beteiligte sich einmal mehr an den Feierlichkeiten. Und das mit großem Aufgebot.
2: Heute ist der längste Tag des Jahres, der 21. Juni, und da findet traditionell seit 14 Jahren in Aschersleben die Fête de la Musique statt. Die Fête de la Musique ist in den 80er Jahren in Frankreich entstanden als ein Musikfest, was draußen stattfindet, was kostenlos ist und was einfach die Menschen einlädt zu musizieren und andere Menschen einlädt zuzuhören. Und das machen wir in Aschersleben seit 14 Jahren und das macht sehr viel Spaß. Es ist sehr erfolgreich. Wir sind in diesem Jahr mit 9 Standorten am Start, quer durch die Stadt. Und von 13 Uhr, wir haben einen Auftakt gehabt auf dem Holzmarkt, bis abends, bis spät in die Nacht, ist in Aschersleben was los.
1: Die Fête de la Musique ist für jedermann. Dies spiegelt sich auch in dem vielfältigen musikalischen Angebot wider. Von Kindertanz bis zu Heavy Metal ließ sich alles hören. Und das an verschiedensten Standorten in der Stadt.
2: Ja, die Fête de la Musique ist ein Schaufenster für musikalische Darbietungen. Wir haben zum Auftakt gerade die Kindergartengruppe Bumi gesehen mit ihren Tanz und Gesang. Es gibt die Möglichkeit für Chöre aufzutreten. Bands haben die Möglichkeit, sich vor Zuschauern und Zuhörern darzustellen. Und ganz toll ist, dass Land Sachsen-Anhalt und das Institut Français ermöglichen es jedes Jahr, dass französische Bands nach Sachsen-Anhalt kommen, die an allen Standorten in Sachsen-Anhalt auftreten. Und wir haben heute Abend am Sonntag um 21 Uhr im Museumshof eine französische Band Back and Forth, die auftreten werden. Und das zeichnet natürlich die Internationalität dieses Musikfestes aus.
1: Doch die Fête de la Musique wird in Aschersleben auch taktisch genutzt. Und zwar als Auftakt für den Sommerspielplan der Stadt, wo verschiedenste Events stattfinden werden. Im Vordergrund steht hierbei jedoch die Musik.
3: Also mit der Fête de la Musique ist es ja nicht nur der längste Tag des Jahres, den wir feiern. Wir feiern in Aschersleben auch die musikalische Vielfalt. Und das soll für uns heute der Auftakt sein, diese musikalische Vielfalt auch in den Sommer hineinzutragen. Wir werden am 30.07. eine Taylor Swift Open Air Party durchführen auf der Herrenbreite. Dann folgt am 31.07. ein Open Air Konzert mit Matthias Reim, was dann am darauffolgenden Tag mit einer musikalischen Party mit Alex Christensen endet. Also wir haben heute den musikalischen Auftakt in den Sommer mit der Fête und wir werden dann im Sommer mit Matthias Reim und Alex Christensen diese musikalische Party dann auch weiter fortführen.
1: Mit gut gefüllten Straßen und Bühnen, trotz der Hitze, lässt sich schlussfolgern, dass die Fête de la Musique in Aschersleben auch zum 14. Mal ein Erfolg gewesen war. Nun folgt in Aschersleben der restliche Sommerspielplan. Infos zu diesem sind im Übrigen auf der Seite der Aschersleber Touristeninformation einsehbar.
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0: Am Freitagvormittag wird es überwiegend bewölkt bei Temperaturen bis 21 Grad. Zu Mittag hin wird es sonnig mit einem mäßigen Wind aus Norden. Der Abend bleibt sonnig mit ein paar Wolken bei Temperaturen um 23 Grad. In der Nacht ist es bewölkt und es weht ein leichter Wind aus Nordwesten. Am Samstag wird es wärmer und sonniger bei Temperaturen um 23 Grad.
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0: Neuer Springbrunnen in der Schützenstraße. Ein Stück Halberstädter Identität wurde erneuert.
2: Fontäne ab!
0: Ein echtes Highlight am breiten Weg ist der Brunnen im Schützenpark. Nach etlichen fehlgeschlagenen Sanierungsversuchen ist es nun endlich gelungen, das Projekt in die Tat umzusetzen.
3: Ja, die Hartsparkasse hat sich ja sehr engagiert, hier auch beim Brunnen. Wie ist er denn geworden?
4: Ja, ich bin begeistert. Also wir sehen den Brunnen, der jetzt ja gerade gestartet hat. Dann hat man schon mal die Gelegenheit, dabei zu sein, wenn ein Brunnen erstmalig sein Wasser preisgibt. Also wir sind hier mächtig stolz, dabei sein zu dürfen. Tolles Werk, gut für Halberstadt, gut für die Bürgerschaft, gut für den Gemeinsinn.
0: Mit einer Fläche von mehr als 300 Quadratmetern und rund 175.000 Litern Wasser ist der Brunnen ein echter Hingucker. Der Wasserstand beträgt 55 cm und ergibt insgesamt 175 Kubikmeter. Drei Pumpen werden für das Fontänenspiel automatisch gesteuert, die mit je 4 Kilowatt Leistung arbeiten. Finanziert wurde der Brunnen durch eine Spendenaktion des Laienclubs Halberstadt und durch zahlreiche private Spenden der Halberstädter selbst. Dabei kam ein hoher, fünfstelliger Betrag zusammen.
3: Ja, der Lions Club hat sich ja sehr engagiert hier für den Brunnen. Wie ist es denn dazu gekommen?
5: Also es gab sicherlich verschiedene Wege, die dazu geführt haben. Mein persönlicher Weg war gewesen, dass ich hier mit dem Kinderwagen drumherum gefahren worden bin um den Brunnen und später meinen Bruder um diesen Brunnen gefahren habe. Also insofern war dieser Brunnen für mich ein sehr wichtiges Objekt hier in Halberstadt, immer wieder langgelaufen. Und deswegen war ich sehr froh, als er in die Initiative kam, diesen Brunnen zu erneuern.
3: Ist denn der neue Brunnen gelungen?
5: Also wir haben vorige Woche hier bei der Pflanzaktion geholfen. Ich denke, es ist sehr gut gelungen.
0: Die Unterstützenden werden dauerhaft entlang des Brunnens auf einer Stelle und auf der Internetseite des Laienclubs gewürdigt.
3: Ja, der neue Brunnen hier in Halberstadt, wie ist er denn geworden aus Ihrer Sicht?
6: Super, ist wirklich super geworden. Also erstmal ein großes Lob oder Dank oder was auch immer, das kann man ja auch als städtische Gesellschaft sagen, allen, die daran beteiligt waren, eine tolle Geschichte. Also ich selber hatte den Brunnen so groß gar nicht in Erinnerung, wie das so ist, aber das ist super geworden. Also mir gefällt das sehr.
3: Haben denn die Halberstadtwerke hier bei dem Brunnen, sind die auf Schwierigkeiten gestoßen? Denn ihr wart ja mit dabei, als der Brunnen gebaut wurde. Hat ja 4 Jahre gedauert und es war ja alles gar nicht so einfach.
6: Nur wenn ich ehrlich bin, haben wir so viel gar nicht geleistet für den Brunnen. Wir haben bezüglich der technischen Anschlussgeschichten was gemacht und haben auch das Wasser gespendet. Aber das war vor allen Dingen eine Sache der Spender, der privaten Spender, der städtischen Gesellschaft, vor allen Dingen der Stala und so weiter und der Firmen wie BEFA und ähnliche, die sich engagiert haben. Wir hatten zu tun auf dem breiten Weg. Wir haben eine Rieseninvestition auf dem breiten Weg gehabt.
7: Toll, dass wir das Ziel vor allen Dingen auch erreicht haben. Und Ziel war spätestens mit der Eröffnung des breiten Weges hier wirklich wieder einen vernünftigen Eingang für den breiten Weg zu schaffen. Das ist uns gelungen, dank Ihrer Hilfe, dank der vielen Spenden von Ihnen allen, dank der unheimlich engagierten Firmen, also von daher auch von mir persönlich als ehemaliger Lions-Präsident, aber auch als Oberbürgermeister, vielen, vielen herzlichen Dank an Sie alle.
3: Ja, wie zufrieden ist denn der Oberbürgermeister Stadt Halberstadt mit seinem neuen Brunnen?
8: Ja, bin natürlich super zufrieden, war ja, als ich Lions-Präsident war, meine eigene Idee, den Brunnen wieder zu machen. Und der Club hat da mitgezogen und vor allen Dingen ganz, ganz viele Halberstädter haben mitgemacht, unheimlich viel Geld gespendet, sodass es überhaupt nur möglich war, hier diesen Brunnen aufzustellen oder wieder zu regenerieren. Und ich bin total stolz drauf, weil einfach gerade alles ineinander passt. Der Brunnen, das schöne Haus hier und jetzt noch der breite Weg, den wir heute auch noch eröffnen. Also der Bürgermeister könnte nicht glücklicher sein.
3: Der Brunnen ist ja eine Herzensangelegenheit gewesen.

0: gewesen von vielen Halberstädtern, die schon etwas älter sind, die den Brunnen noch von früher kannten. Und die Sanierung war gar nicht so einfach. Wo waren denn die Schwierigkeiten? Es hat ja fast 4 Jahre gedauert, um diesen Brunnen wieder instand zu setzen.
1: Ja, wir waren am Anfang, haben wir gedacht, es ist relativ simpel, den Brunnen instand zu setzen, weil auch die Brunnentechnik war eigentlich noch vorhanden und nutzbar. Aber dann hat sich herausgestellt, der Brunnen selber, also der Brunnenrand und alles, war so dermaßen kaputt, dass man sich dann was ganz anderes einfallen lassen musste. Und da bin ich sehr froh, dass wir die BEFA an unserer Seite hatten, die mit Betonfertigteilen jetzt hier diesen Brunnen sozusagen zusammensetzen konnte und damit ganz vielen anderen Unterstützern dieses Gesamtkunstwerk zu realisieren und erstmal die Idee zu entwickeln, dann das deutlich mehr Geld, was wir auch brauchten, aufzubringen, hat eben eine Weile gedauert.
0: Jetzt ist der Brunnen ja umrahmt von Blumen. Wie wird das denn aussehen, wenn es hier 30 Grad sind und die Leute wollen gerne mal mit ihren Füßen in diesen Brunnen baden gehen? Wird das möglich sein?
1: Nein, das ist eigentlich nicht möglich. Also wir haben jetzt keine Kamera hier installiert, die das irgendwie verhindert. Aber es ist natürlich nicht so, dass hier Baden erlaubt wäre oder Füße abkühlen. Das ist eigentlich alles nicht gewollt. Das ist wirklich ein Springbrunnen, der soll was fürs Auge sein, der soll gerne auch was fürs Klima sein. Für die persönlichen Füße eher nicht. Besteht immer die Gefahr, im Zweifel auch reinzurutschen. Und wir wollen nicht, dass sich irgendwer verletzt oder ähnliches. Von daher ist diese schöne Blumenrabatte da drum, die auch nochmal deutlich symbolisiert, nicht auf den Brunnenrand laufen und bitte auch nicht reingehen. Am Ende ist es alles eine Verschmutzung und das kann dem Brunnen nicht gut tun.
2: So ist der Brunnen nicht nur ein Treffpunkt für Besucher und Besucherinnen, sondern auch ein sichtbares Zeichen für das Engagement der Menschen in Halberstadt.
3: Einweihung in Oberstdorf. Der Neubau des Landesforstbetriebs Sachsen-Anhalt.
4: Am 12. Juni 2026 fand die Einweihung des Neubaus der Forstwirt- und Revierjägerlehrstätte des Forstamtes Süd des Landes Sachsen-Anhalt in Oberstdorf statt. Zahlreiche Gäste hatten sich auf dem Weg in den Sangerhäuser Ortsteil gemacht. Unter anderem auch die Landtagsabgeordneten Kerstin Eisenreich und Matthias Redlich sowie Landrat André Schröder.

0: Nach der musikalischen folgte die Begrüßung in Worten durch den noch neuen Forstamtsleiter Johannes Brodowski. Er konnte das Wort zugleich an den Ehrengast Gerd Zender, Staatssekretär im Ministerium für Wirtschaft, Tourismus, Landwirtschaft und Forsten des Landes Sachsen-Anhalt, übergeben.
1: Weiß Herr Kohl, ich kann mich noch daran erinnern, als ich das erste Mal hier war in meiner Funktion, haben Sie mir denn dann sozusagen den Vorgänger des Gebäudes gezeigt. Das war schon gruselig und desto mehr ist es jetzt schön, dass wir heute die Übergabe auch durchführen können. Und eins ist mir auch ganz wichtig, als der jetzige Ministerpräsident Sven Schulz und damalige Forstminister und ich das Amt antraten, da waren für uns zwei Dinge wichtig. Einmal die Ausbildung der jungen Kollegen, Kolleginnen, die sozusagen dann irgendwann in Funktion treten. Wir haben hier einen jungen Mann kennengelernt, Kurz, der auch den Betrieb nunmehr leitet. Aber auch, und das war uns auch ganz wichtig, dass wir hier mit dem Holz eine Materie haben, mit der man arbeitet, die man verwertet, dass es ein Produkt ist, den nicht einfach nur im Wald davor lebt, sondern ganz einfach auch damit eine Verwertung stattfindet. Und deswegen ist es mir auch umso wichtiger, in der Kombination, und das wird hier im Forstbetrieb Süd ganz besonders gemacht, in Kombination mit dem Thema Holzverwertung und in Kombination mit der Ausbildung, hat es mich dann besonders gefreut, auch hier zu sein. Und ich denke, Holz ist auch ein wichtiger Beitrag im Rahmen des Klimawandels, des Bindens auch von CO2-Stoffen. Und deswegen ist es ganz wichtig, dass Holz verwertet wird und Holz auch gebraucht wird, denn es wächst immer wieder nach.
0: Auch Landrat André Schröder zeigte sich begeistert.
2: Diese Investition hier, ich weiß nicht, ob ich petzen darf, sind etwas mehr als 2,5 Millionen. Diese Investition hier ist nicht nur Wertschöpfung bei uns im Landkreis, also damit Wertschöpfung im ländlichen Raum. Es ist vor allen Dingen ein klares Standortbekenntnis. Es werden 21.000 Hektar

0: nachfolgenden Rednern vorgreife, aber 2,5 Millionen, das ist ein Holzbauwerk. Es ist eine Solaranlage auf dem Dach. Es ist eine Hackschnitzelanlage für modernes Heizen verarbeitet. Das heißt, es ist auch ein modernes Bauwerk geworden. Und es bietet Platz für mehrere Lehrlinge, Azubis, 15, hauptsächlich Forstwirte, aber auch Revierjäger sind ja dabei. Also es ist auch ein Lehrbetrieb, eine Lehrstätte.
1: Nachdem der Staatssekretär Herrn Prodowski den symbolischen Schlüssel für das Gebäude übergeben hatte und auch ein Gruppenfoto gemacht war, würdigte der Forstbetriebschef noch einmal die Verdienste seines Vorgängers Holger Koth, der sich unlängst in den Ruhestand verabschiedet hatte.
2: Die Hauptrolle liegt aber nicht bei mir, bei dieser wirklich schönen Sache hier, sondern letztendlich muss man sagen, ganz wesentlich ist das Holger Koths Anstreben mit gewesen. Die Zeit von Corona wurde mitgenutzt, aber ohne seine wirklich engagierte Arbeit, sein Herzblut, vor allen Dingen auch für die Waldarbeit, weil er selber ein Waldarbeiter war, wäre dieses Gebäude sicherlich so hier nicht und das muss man auch entsprechend honorieren. Im Wesentlichen war es er auch gewesen, der die Ausbildung der Revierjäger im Land mit ins Leben gerufen hat und auch einer der ersten, der diese Leute auch wirklich auf der Fläche so eingesetzt hat, dass es für den Wald am besten ist. Also auch da gehören die Lorbeeren nicht zu mir, sondern woanders hin.
1: Nun war Gelegenheit, die neue Ausbildungsstätte in Augenschein zu nehmen. Von den modernen Gruppenarbeitsplätzen bis hin zur Kettensägenwaschmaschine. Der langjährige Ausbilder Andreas Walter führte die Gäste mit Freude in jeden Raum.
3: Das ist alles nachher neu. Es ist Stand zeitgemäß, sage ich mal so. Ich habe ja fast 30 Jahre in diesen alten Gebäude gelehrt, sage ich mal so. Und das ist jetzt hier was Neues aus dem Goldstandard, so könnte man sagen. Ist perfekt eigentlich für uns. Ja, für die Ausbildung, die Jungs fühlen sich wohl, die Mädels fühlen sich wohl. Wir fühlen uns wohl als Ausbilder, wir haben alles, was wir brauchen hier. Das ist ein super. Und heute kann man sich freuen, hier den Beruf zu lernen. Ja.
4: Wie wird man denn Forst? Wie bewirbt man sich?
3: Man bewirbt sich in unserem Betreuungsforstamt für eine Ausbildung. Das ist meistens Ende des Jahres, Anfang des Jahres kann man sich da bewerben. Dann ist ein Auswahlgespräch, Auswahltest. Und wenn man Glück hat, wird man genommen. Ja. Wir haben 6 Ausbildungsplätze jedes Jahr zu vergeben. Da ist für jeden was dabei eigentlich.
4: Und können die anschließend auch in Sachsen-Anhalt weiterarbeiten?
3: Die können unbedingt in Sachsen-Anhalt weiterarbeiten. Die 2 Betriebe, Landesforstbetrieb und LZW, Landeszentrum Wald, suchen händeringend Nachwuchs.
4: Wir haben jetzt schon mehrmals gehört, Sie sind eigentlich der Verursacher hier der Sache.
5: Nein.
4: Sind Sie jetzt ein bisschen stolz?
5: Ich freue mich zumindest, dass es geklappt hat und dass es jetzt zur Nutzung geht. Und,
4: wenn Sie selber jetzt nicht mehr hier so vor Ort sind, aber...
5: Ja, das hat ja damit nichts zu tun. Also ich bin kein direkter Ausbilder. Ausgebildet muss ich auch nicht mehr werden, das war vorher klar. Aber es gehörte zu meinem damaligen Verantwortungsbereich und ja, insofern war es meine Arbeit.
4: Ist schön geworden, oder?
5: Ja, sehr schön. Ich denke, das setzt Maßstäbe im Land, also im Landesforstbetrieb, aber auch im Land insgesamt, wo der Holzbau noch nicht so entwickelt ist, kann man das immer wieder als Beispiel dann auch mal vorweisen, als Forstwirtschaft, dass nachhaltiges Bauen und nachhaltiges Wirtschaften im Wald und auch in der Ausbildung eine gute Sache ist.
6: Also ich freue mich sehr, dass wir hier im südlichen Teil Sachsen-Anhalts jetzt auch einen Lehrbetrieb haben, vor allem so einen modernen Lehrbetrieb. In der Werkstatt konnte man eben eine Mischung aus Motorsägen und Freischneidern mit Akku beziehungsweise auch ganz klassisch Benzinbetrieben sehen. Das heißt also, hier wird auch mit der modernen Technik gearbeitet und wir freuen uns über all die Lehrlinge, die hier durchlaufen und dann vor allen Dingen im Wald bei uns hier in Sachsen-Anhalt tätig werden. Und wir Privatwaldbesitzer sind freuen uns über jeden, dem wir dann auch später in unseren Waldflächen Arbeit bieten können. Und insofern beglückwünsche ich den Landesforstbetrieb für dieses doch sehr schöne Gebäude.
4: So, ja. Schönen guten Tag. Wir hier den Fachmann himself für ein schönes Wildessen. Was haben Sie denn in den Töpfen heute?
7: Heute gibt es aus dem Wald Wildjägerpfanne, Wildhappen, Wildgulaschsuppe und auch belegte Brötchen mit Wildwurst und auch kurzgebratene Wildfleischspieße. Wir wünschen alle guten Appetit.

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1: Freitagabend, kurz vor 21 Uhr. Die erste Mannschaft des VC Bitterfeld-Wolfen bereitet sich abschließend auf das Heimspiel gegen die Order Base Volleys aus Münster vor. Das Spiel der zweiten Volleyball-Bundesliga wird an gleicher Stelle in weniger als 24 Stunden stattfinden. Doch noch sieht die Bernsteinhalle nahe Bitterfeld-Wolfen nicht aus, als könnte hier ein Punktspiel der zweiten Volleyball-Bundesliga stattfinden. Damit pünktlich zum Spiel dann alles an Ort und Stelle ist, benötigt es nämlich noch etwas, was leider viel zu schnell vergessen wird. Ehrenamtliche Helfer. Die hat der VC Bitterfeld-Wolfen auch zum Glück. Gemeinsam mit den Männern der ersten Mannschaft werden im Anschluss ans Training noch am Freitagabend die ersten Vorkehrungen fürs Spiel am Samstag getroffen.
2: Nach dem Training unserer ersten Männermannschaft fangen wir an aufzubauen. Das heißt, die Bundesligamannschaft unterstützt uns damit dabei. Es werden die Rollen für die Bahn, für das Spielfeld und die Außenbahn ausgelegt. Dann werden die Tribünenteile von unserem Hänger draußen hier drinnen deponiert. So, danach wird das Feld grob ausgelegt, bisschen die Außenkanten beschwert.
1: Doch das, was hier erst einmal simpel klingt, ist vor allem körperliche Arbeit und dauert eben seine Zeit. Im besten Fall kommen zum Aufbau 20 ehrenamtliche Helfer, meist sind es vor allem am Freitagabend rund 10. Aber eine schöne Besonderheit gibt es dabei, von diesem ca. 10 Mann starken Team besteht ungefähr die Hälfte aus Menschen mit Handicap der Diakonie Bitterfeld-Wolfen-Gräfen-Hainichen. Sie sind da, um eine Aufgabe zu haben, mit anzupacken und zu helfen. Und das zu jedem Heimspiel.
3: Also wo das angefangen hat, war das eine sehr interessante und fruchtbare Geschichte. Das hätten wir gar nicht gedacht, weil die haben ja mit dem Volleyball gar nichts am Hut. Also die sind teilweise vielleicht auch nicht mal sportinteressiert, aber sie haben hier eine Aufgabe und sie kommen auch raus, sage ich mal. Also es ist ja hier eine schöne Sache, bei so einem Heimspiel dabei zu sein und dann zu sehen, also mit unserer Hilfe müssen die ganzen Sachen hier stehen. Das ist ihre Aufgabe, dass sie das alles aufbauen, bestimmte Sachen abbauen. Und deswegen sind die auch immer alle da. Also das ist wirklich eine coole Sache. Ja.
1: Eine echte Win-Win-Situation also. Unterdessen werden die letzten Bahnen vom Spielfeldboden ausgerichtet und exakt aneinander geschoben. Auch hier müssen alle an einem Strang oder wohl eher an einer Bahn ziehen. Dann ist erstmal Schluss. Der nächste Morgen, Spieltag in der Bernsteinhalle. Schon kurz nach um 11 trifft man sich wieder, um die finalen Vorkehrungen für das Spiel in ca. 8 Stunden zu treffen. Es ist noch einiges zu tun, doch glücklicherweise kommen am Samstag meist ein paar Ehrenamtliche mehr. Auch die Helfer von der Diakonie sind wieder mit dabei. Nach einer kurzen Besprechung geht es dann gemeinsam an die Arbeit. Man kennt und schätzt sich.
4: Das gehört einfach zu der Familie, die wie wir hier sind. Das ist eine Familie für uns, ja, auch mit der Diakonie zusammen. Das ist eine Familie, wo man auch außerhalb von den Spieltagen auch Kontakt zu hat. Und das ist eben das Wunderbare daran.
1: Zuerst muss der Boden ordentlich verklebt werden. Mit einem eher sonderbar aussehenden Gerät wird dabei Klebeband von unten an den Rand zweier Matten geklebt, sodass diese nicht mehr verrutschen können. Ordentlich festgetreten muss das Ganze natürlich auch noch und das nicht nur an einer Stelle. Und so vergeht schon mal mehr als eine Stunde, bis allein der Spielbelag ordentlich liegt. So kommt man dann am Ende des Tages auch auf viele Stunden Arbeit. Nicht selten gibt es an Spieltagen 12 Stunden und mehr etwas zu tun.
5: Also manchmal bis nach 23 Uhr oder so.
1: Während noch die letzten Lücken geflickt werden, beginnt man unterdessen schon mit dem Aufbau der Tribünen für die Zuschauer. Nachdem diese an der richtigen Stelle stehen, müssen sie noch miteinander verschraubt werden. Ein wenig handwerkliches Geschick ist gefragt. Einer der Helfer ist Christian Nordhausen. Er ist durch seine Tochter zum ehrenamtlichen Unterstützer geworden. Die ganze Familie hängt da mittlerweile mit drin.
6: Ja, ich sag mal, Lilly ist ja quasi mit dabei, die macht mit und ja, die Frau hilft dann in der Regel beim Abbauen mit. Ja, sag mal, zu Hause muss auch ein bisschen was gemacht werden, da wären wir uns schon einig.
1: Es muss schon irgendwo auch Spaß machen, wenn man sein verdientes Wochenende mit Familie und Freunden auf diese Art und Weise verbringt. Bei all den Helfern bleibt aber natürlich die Frage, was denn der Verein tut, um den Ehrenamtlichen für ihr Engagement zu danken.
4: Wir haben ja schon eine Auszeichnung beim Jahresempfang gemacht. Wir machen dasselbe, machen wir nochmal zum letzten Spieltag. Zum letzten Spieltag machen wir auch für die ganzen Helfer oben ein super Buffet noch auf, wo wir dann alle mal zusammensitzen. Zum Schluss, wenn alles zusammengepackt ist und dann eben bis in der Nacht, wenn da oben sitzen noch und fleißig essen und trinken.
1: Wir machen einen kleinen Zeitsprung und befinden uns jetzt wenige Stunden vor Anpfiff der Partie gegen die Gäste aus Münster. Mittlerweile hat sich noch so einiges getan. Jetzt heißt es erst einmal ausruhen, währenddessen füllt sich die Halle immer mehr und mehr, auch die Kasse muss besetzt sein. Und dann kann das Spiel wie geplant pünktlich um 19 Uhr starten. Aber auch nur, weil im Vorfeld viele fleißige Hände die Halle in stundenlanger Arbeit hergerichtet haben. Für manche geht es jetzt nämlich erst richtig los, denn auch für den eigenen Internet-Livestream werden für eine interessante Übertragung Kommentatoren gebraucht, die mit Herzblut bei der Sache sind. Auch die hat der VC Bitterfeld-Wolfen.
7: Das macht auf alle Fälle Spaß uns beiden. Wir machen das weiter und sind da auch bereit, das ehrenamtlich zu machen, dass da dem Verein sozusagen keine Kosten entstehen, jetzt irgendwelche professionellen Kommentatoren einkaufen zu müssen, sondern dass einfach die Jungs aus dem Verein das machen, die Herzblut dafür haben, ein bisschen was von der Sache verstehen und sich damit beschäftigen und da reinarbeiten.
1: Auch die Spieler auf dem Feld wissen natürlich, bei wem sie sich zu bedanken haben, damit sie sich voll und ganz auf ihre Leistungen konzentrieren können. Auch wenn das leider meist zu kurz kommt.
8: Ja, ich finde, es wird oft unterschätzt und ein bisschen in den Hintergrund gerückt. Organisation, Planung, klar, da muss es auch Leute an der Front geben. Aber wir brauchen vor allem Leute, die anfassen. Ja, und das brauchen wir immer wieder. Es ist ein kleiner Kreis, der bei uns anfasst, aber die ackern wie wild. Und dafür sind wir halt unendlich dankbar.
1: Die fleißigen Helfer vom Aufbau schauen dem Spiel übrigens gemeinsam neben dem Spielfeld zu und fiebern sogar richtig mit. Am Ende können sie einen souveränen 3:0-Sieg des VC Bitterfeld-Wolfen feiern, den es ohne ihre ehrenamtliche Hilfe so auf jeden Fall nicht gegeben hätte.
3: Ohne die Helfer, die würde es gar nicht gehen. Also wenn wir hier so ein Heimspiel organisieren oder ein Turnier organisieren und da nicht Helfer hätten, die sagen, okay, also hier, ich mache für den Verein was, dann wäre das nicht machbar.
1: Nach dem Spiel geht es direkt wieder ans Abbauen bis spät in die Nacht. Das Ganze dann aber wenigstens glücklich und gemeinsam.

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0: Am Freitagvormittag wird es überwiegend bewölkt bei Temperaturen bis 21 Grad. Zu Mittag hin wird es sonnig mit einem mäßigen Wind aus Norden. Der Abend bleibt sonnig mit ein paar Wolken bei Temperaturen um 23 Grad. In der Nacht ist es bewölkt und es weht ein leichter Wind aus Nordwesten. Am Samstag wird es wärmer und sonniger bei Temperaturen um 23 Grad.
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2: Die Königspfalz Tilleda. Freilichtmuseum zum Fuße des Kyffhäusergebirges. Das ist das Tor in eine alte Zeit. Natürlich nicht wörtlich, aber hinter dieser Pforte liegt die Königspfalz Tilleda. Es handelt sich hierbei um ein Freilichtmuseum, auf dessen Gelände die damaligen Gebäude und Mauern rekonstruiert wurden.
3: Wir haben hier eine Herrscherresidenz, und zwar die wichtigsten Teile wurden rekonstruiert, sind auch funktionsfähig. Es ist ein Erlebnismuseum, in dem auch viele Präsentationen und Veranstaltungen stattfinden, wird auch durch Mittelaltergruppen belebt. Eigentlich also für jeden etwas, für den Geschichtsinteressierten, für den, der Handwerk machen will, aber man kann hier auch Spaß haben.
2: Die Königspfalz befindet sich am Originalstandort und wurde vor mehr als 1000 Jahren erbaut. Bis ins Jahr 700 reicht die Geschichte zurück. In Ausstellungsräumen sind dafür auch kleine Miniaturbauten zur Veranschaulichung zu finden.
3: Um 700 beginnt die mittelalterliche Geschichte und endet etwa 1250. Den Höhepunkt erlebte die Pfalz in ottonisch-salischer Zeit, also etwa um 1000.
4: Und welche Kaiser waren alle hier?
3: Von den Ottonen, Kaiser Otto II. Und der III., und dann die Salier insgesamt bis kurz vor 1050.
2: Natürlich ist es nicht möglich, den Zustand der damaligen Königspfalz zu erhalten. Dennoch wurden hier die wichtigsten Gebäude teilrekonstruiert. Das Wichtigste: Die Gebäude sind voll funktionstüchtig und bieten den Besucherinnen und Besuchern viel Platz zum Entdecken und Erleben.
4: Das, was wir hier sehen, sah denn so die Kaiserpfalz im Jahr 1000 aus?
3: Im Wesentlichen ja. Nur wir haben natürlich nicht jedes Gebäude rekonstruiert, sondern in manchen Teilen auch nur, zum Beispiel wie bei den Befestigungen, Dinge angedeutet, weil es einfach sonst zu aufwendig wäre.
2: Die Königspfalz befindet sich übrigens auf der Straße der Romanik und liegt sehr nahe zum Kyffhäusergebirge und dem Denkmal auf dem Berg. Schon von der Königspfalz aus kann man das Monument über den Dächern thronen sehen. Ein Besuch dieser Destination lässt sich also hervorragend verbinden und auch mit einer Wanderung erleben.

0: neue Nisthilfe für Turmfalken an Stiftsbergfassade angebracht. Der Quedlinburger Stiftsberg war über viele Jahrzehnte für die hiesigen Turmfalken ein bewährter und sicherer Zufluchts- und Brutort, um ihre Jungvögel aufzuziehen. Im Rahmen der umfangreichen Restaurationsarbeiten, auch an der Außenfassade, konnte der bisherige Brutplatz nicht erhalten werden. Die Stadt Quedlinburg hat sich nun gemeinsam mit Eckart Karthäuser vom Arbeitskreis für Greifvögel- und Eulenschutz Gedanken gemacht, um eine neue und eigens für den Turmfalken gefertigte Nisthilfe entschieden. Der Brutkasten wird mit einer Vorrichtung versehen, damit die Altvögel besser anfliegen können. Zusätzlich wird die Nisthilfe mit einem Substrat bestückt, dass die Eier und Jungtiere auch gut aufgehoben sind. Diese wurde nun nicht unweit der alten Brutstätte angebracht.
1: Oder es nimmt einer, dann ist es noch einfacher. Ja. Wollen wir? Hängen wir den mal jetzt gemeinsam hin. Schön hinterlüftet. Kann also auch weg ausschütteln.
2: Eine Ersatzmaßnahme für eine Nische, die sich hier in dieser alten Mauer jahrelang befunden hat, die jetzt im Zuge der Sanierungsarbeiten geschlossen werden musste, damit das Bauwerk eben auch wirklich ordentlich saniert ist. Und dann stehen natürlich diese Turmfalken, die bisher da gebrütet haben, ohne ein Zuhause da. Nicht? Und da haben wir, alle Mann, die Idee gehabt, hier einen ordentlichen Turmfalkenkasten, eine Nisthilfe anzubauen, wo die Greifvögel dann ein würdiges Zuhause finden. Ne? Und ich denke, das wird man auch als Quedlinburger sehr interessiert wahrnehmen können, von da unten oder auch von weiter weg, was hier in den nächsten Jahren passiert. Ne?
0: In der Stadt Quedlinburg gibt es bereits ähnliche Nisthilfprojekte, die umgesetzt wurden und voller Zuversicht auf das kommende Brutjahr blicken lassen.
3: Endlich freie Fahrt. Verkehrsfreigabe auf der A14.
4: So sah es noch vor 3 Jahren aus, auf dem geplanten Abschnitt der Autobahn zwischen Lüderitz und Stendal Süd. Inzwischen war der Bauschutt hier auch dem Asphalt gewichen und die Strecke könnte fahrbereit fertiggestellt werden. Und genau aus diesem Grund hatte die Autobahn GmbH des Bundes am Montagnachmittag zur feierlichen Eröffnung und Verkehrsfreigabe an den neuen Anschlusspunkt der A14 geladen. Eigentlich sollte das bereits Ende 2025 geschehen, doch diverse Verzögerungen im Bauablauf sorgten dafür, dass die Fertigstellung später als geplant erfolgte. Wiederholen soll sich das an den weiteren geplanten Abschnitten in Zukunft möglichst nicht mehr, so der Ministerpräsident am Montag.
5: Ich habe das heute auch angesprochen gegenüber dem Bund, dass wir die nächsten Abschnitte wirklich mit hoher Geschwindigkeit bauen müssen, weil wir warten auf diese Autobahn. Sie ist wichtig als Lückenschluss Richtung Ostsee. Das hilft nicht nur den Menschen in Sachsen-Anhalt, vielleicht auch denen, die jetzt demnächst in den Urlaub gehen und hier diese Autobahn nutzen wollen, sondern es hilft auch der Wirtschaft, weil überall dort, wo Infrastruktur ist, da siedelt sich auch Wirtschaft an. Dort gibt es dann Möglichkeiten auch, dass Menschen, die hier leben, in neue Arbeitsplätze kommen, wenn sie brauchen, dass Unternehmen sich ansiedeln, neue Arbeitsplätze schaffen oder dass Menschen, die hier wohnen und vielleicht hinter einer Magdeburg pendeln, dann schneller mit dem Auto dort sind.
4: Mit der Freigabe des rund 6,8 Kilometer langen Abschnitts zwischen Lüderitz und Stendal Süd wächst die Nordverlängerung der A14 ein weiteres Stück zusammen und Verkehrsteilnehmer können damit inzwischen insgesamt 36 Kilometer Autobahn am Stück zwischen Wolmirstedt und Stendal Süd befahren. Für die Altmark bedeutet die neue Verbindung vor allem eine deutlich bessere Erreichbarkeit. Langfristig soll die A14 als leistungsfähige Nord-Süd-Achse die Wirtschaftsstandorte Mitteldeutschlands mit den Ostseehäfen verbinden und gleichzeitig strukturschwächere Regionen wie die Altmark und die Prignitz verkehrlich besser anbinden. An diesem Tag standen allerdings gleich mehrere bedeutende Infrastrukturprojekte im Mittelpunkt.

0: Der Verkehrsfreigabe des neuen Autobahnabschnitts in Sachsen-Anhalt erfolgte in Brandenburg der erste Spatenstich für den letzten noch fehlenden Bauabschnitt der A14 zwischen Wittenberge und Karstädt. Gleichzeitig begann mit dem Baustart für die neue Elbebrücke im Zuge der Bundesstraße 189 zwischen Geestgottberg und Wittenberge ein weiteres Bauvorhaben, das die Verkehrsverbindungen zwischen Sachsen-Anhalt und Brandenburg künftig deutlich verbessern soll.
1: Wir arbeiten im Moment am Comeback der Infrastruktur in Deutschland. In den letzten Jahren und Jahrzehnten ist zu wenig investiert worden in die Verkehrsinfrastruktur, in Straßen, in Schienen, in Wasserstraßen. Das müssen wir aufholen, das werden wir jetzt aufholen. Wir haben mit dem Sondervermögen Mittel zur Verfügung und wir wollen auch, dass sie schnell verbaut werden. Und neben den ganzen Erhaltungsmaßnahmen brauchen wir auch, das sehen wir heute, immer noch gezielten Aus- und Neubau, um Lücken zu schließen, um Verbindungen zu verbessern. Und deshalb ist das heute ein ganz großer und wichtiger Tag für die Region, aber darüber hinaus für den Osten Deutschlands, für die gesamte Republik.
0: Mit dem Baustart zwischen Wittenberge und Karstädt beginnt nun die letzte Bauetappe der A14 in Brandenburg. Auf einer Länge von rund 18 Kilometern entstehen in den kommenden Jahren nicht nur die eigentliche Autobahn, sondern auch insgesamt 23 Ingenieurbauwerke, mehrere Kilometer Lärmschutzwände, Schutzeinrichtungen für Fledermäuse sowie zahlreiche weitere Maßnahmen zum Natur- und Artenschutz. Zusammen mit den noch ausstehenden Abschnitten in Mecklenburg-Vorpommern soll so eine durchgehende Autobahnverbindung zwischen Magdeburg und Schwerin entstehen, deren Gesamtlänge rund 155 Kilometer beträgt. Bis dieses Großprojekt vollständig abgeschlossen ist, wird allerdings noch einige Zeit vergehen. Derzeit gilt das Jahr 2032 als offizielles Ziel für die Fertigstellung der gesamten A14. Ministerpräsident Sven Schulze ist jedoch überzeugt, dass dieses Ziel auch deutlich früher zu erreichen sei. Vorausgesetzt, auf Bundesebene werden Planungs- und Genehmigungsverfahren beschleunigt und langwierige Klageverfahren künftig stärker begrenzt.
2: Mich ärgert es, dass es immer noch möglich ist, dass Institutionen außerhalb Sachsen-Anhalts, vielleicht aus Bayern, aus Baden-Württemberg, Vereine, Verbände, wer auch immer, klagen können gegen Infrastrukturprojekte, die hier in Sachsen-Anhalt passieren. Ich verstehe das, wenn die Menschen vor Ort, die beispielsweise ihr Anlieger sind, Fragen haben oder auch Dinge anders geregelt haben wollen. Aber bitte nicht Menschen oder Vereine oder Verbände, die irgendwie hunderte Kilometer weit weg sind. Und das ist dieses ganze Thema Verbandsklagerecht. Das sind Themen, mit denen wir uns in der nächsten Zeit noch intensiver befassen müssen.
0: Auch wenn bis zum vollständigen Lückenschluss noch einige Jahre vergehen werden, markiert der heutige Tag einen weiteren wichtigen Meilenstein für eines der größten Straßenbauprojekte Ostdeutschlands. Mit jedem neu fertiggestellten Abschnitt wächst die A14 weiter zusammen und rückt ihrem Ziel näher, Mitteldeutschland auf direktem Weg mit den Ostseehäfen zu verbinden und die wirtschaftliche Entwicklung entlang der gesamten Strecke nachhaltig zu stärken.
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0: Am Freitagvormittag wird es überwiegend bewölkt bei Temperaturen bis 21 Grad. Zu Mittag hin wird es sonnig mit einem mäßigen Wind aus Norden. Der Abend bleibt sonnig mit ein paar Wolken bei Temperaturen um 23 Grad. In der Nacht ist es bewölkt und es weht ein leichter Wind aus Nordwesten. Am Samstag wird es wärmer und sonniger bei Temperaturen um 23 Grad.
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3: In Quedlinburg hat sich am Sonntagabend gegen 18.30 Uhr in der Waldstraße ein Verkehrsunfall ereignet. Nach ersten Erkenntnissen wollte eine 60-jährige Autofahrerin mit ihrem VW aus einer Parklücke ausparken und übersah dabei einen 53-jährigen Fahrer eines Transporters. Beide Fahrzeuge stießen zusammen. Sowohl die Autofahrerin als auch der Transporterfahrer wurden bei dem Unfall leicht verletzt und zur Behandlung in ein Krankenhaus gebracht. Der Sachschaden beläuft sich an beiden Fahrzeugen auf jeweils rund 5.000 Euro. Während der Unfallaufnahme bemerkten die Einsatzkräfte Alkoholgeruch beim 53-Jährigen. Ein Atemalkoholtest ergab 0,62 Promille. Im Krankenhaus wurde eine Blutprobe entnommen. Gegen die 60-Jährige wird wegen fahrlässiger Körperverletzung ermittelt. Gegen den Transporterfahrer läuft ein Ordnungswidrigkeitsverfahren wegen des Verdachts, unter Alkoholeinfluss gefahren zu sein. In Haldensleben ist es am Montagabend zu einem Raubüberfall auf einen Discounter im Waldring gekommen. Gegen 18.10 Uhr betrat ein bislang unbekannter Mann den Markt, legte zunächst Waren auf das Kassenband und bedrohte die Kassierin anschließend mit einem Messer. Er forderte die Herausgabe des Kasseninhaltes und flüchtete anschließend mit seiner Beute in unbekannte Richtung. Eine sofort eingeleitete Fahndung blieb bislang ohne Erfolg. Nach Angaben von Zeugen hatte sich der Tatverdächtige möglicherweise bereits am Nachmittag im Markt aufgehalten, bevor er später zurückkehrte. Der Mann soll etwa 1,75 Meter groß sein und zwischen 25 und 30 Jahren alt sein. Er trug einen dunklen Bart sowie schwarze Kleidung mit einem schwarzen Nike-Pullover und einem schwarzen Basecap mit hell gemustertem Schirm. Die Ermittlungen dauern an. In Hohenerxleben im Salzlangenkreis ist am späten Mittwochabend ein Doppelhaus bei einem Brand schwer beschädigt worden. Als Polizei und Feuerwehr eintrafen, stand der Dachstuhl einer Haushälfte bereits in Vollbrand. Die Einsatzkräfte konnten verhindern, dass sich die Flammen vollständig auf die zweite Haushälfte ausbreiteten. Dennoch entstanden auch dort erhebliche Schäden. Die vier Bewohner konnten sich selbst ins Freie retten. Sie wurden mit leichten Brandverletzungen in umliegende Krankenhäuser gebracht. Drei Hunde aus einer der Haushälften kamen bei dem Feuer ums Leben. Beide Wohnungen sind derzeit unbewohnbar. Der Sachschaden wird auf rund 300.000 Euro geschätzt. Nach ersten Erkenntnissen konnte das Feuer in der Küche einer Haushälfte ausgebrochen sein. Die Ermittlungen zur Brandursache dauern an. Die Polizei sucht Zeugen zu mehreren Sachbeschädigungen in Halberstadt. Anfang April wurden im Stadtgebiet zahlreiche Aufkleber und Plakate an öffentlichen Einrichtungen angebracht, unter anderem an Stromkästen, Verkehrsschildern und weiteren öffentlichen Flächen. Bislang konnten die Verantwortlichen nicht ermittelt werden. Nach Angaben der Polizei sollen in mindestens einem Fall bereits unbekannte Personen die Sticker oder Plakate entfernt haben. Auch diese werden jetzt als wichtige Zeugen gesucht. Wer Beobachtungen gemacht hat oder Hinweise zu den Verantwortlichen geben kann, wird gebeten, sich beim Polizeirevier Harz in Halberstadt zu melden. Im Salzlandkreis haben Unbekannte in den vergangenen Tagen hochwertige Baustoffe und Buntmetalle gestohlen. Besonders hoch ist der Schaden auf einer Baustelle an der Altenburger Chaussee in Bernburg. Dort verschwanden seit dem vergangenen Wochenende insgesamt 101 Aluminiumplatten, die als mobile Baustraße genutzt werden. Der Schaden liegt bei rund 170.000 Euro. Ein weiterer Diebstahl ereignete sich in der Nacht zu Dienstag an einer Baustelle eines Umspannwerks in Förderstedt. Dort entwendeten die Täter nach dem Durchtrennen eines Zaunes mehrere Kupferkabel im Wert von mindestens 10.000 Euro. Die Polizei geht davon aus, dass für den Abtransport der Beute größere Fahrzeuge eingesetzt wurden. Wer verdächtige Personen oder Fahrzeuge im Bereich der Baustelle beobachtet hat, wird gebeten, sich bei der Polizei zu melden.
0: Fête de la Musique, größtes Musikfest der Welt.
4: Da Das größte Musikfest der Welt stand wieder einmal auf dem Plan. Die Rede ist natürlich von der Fête de la Musique. Auch die älteste Stadt Sachsen-Anhalts beteiligte sich einmal mehr an den Feierlichkeiten. Und das mit großem Aufgebot.
5: Heute ist der längste Tag des Jahres, der 21. Juni, und da findet traditionell seit 14 Jahren in Aschersleben die Fête de la Musique statt. Die Fête de la Musique ist in den 80er Jahren in Frankreich entstanden als ein Musikfest, was draußen stattfindet, was kostenlos ist und was einfach die Menschen einlädt zu musizieren und andere Menschen einlädt zuzuhören. Und das machen wir in Aschersleben seit 14 Jahren und das macht sehr viel Spaß. Es ist sehr erfolgreich. Wir sind in diesem Jahr mit 9 Standorten am Start, quer durch die Stadt. Und von 13 Uhr, wir haben einen Auftakt gehabt auf dem Holzmarkt, bis abends, bis spät in die Nacht, ist in Aschersleben was los.
4: Die Fête de la Musique ist für jedermann. Dies spiegelt sich auch in dem vielfältigen musikalischen Angebot wider. Von Kindertanz bis zu Heavy Metal ließ sich alles hören. Und das an verschiedensten Standorten in der Stadt.
5: Ja, die Fête de la Musique ist ein Schaufenster für musikalische Darbietungen. Wir haben zum Auftakt gerade die Kindergartengruppe Bumi gesehen mit ihren Tanz und Gesang. Es gibt die Möglichkeit für Chöre aufzutreten. Bands haben die Möglichkeit, sich vor Zuschauern und Zuhörern darzustellen. Und ganz toll ist, dass Land Sachsen-Anhalt und das Institut Français ermöglichen es jedes Jahr, dass französische Bands nach Sachsen-Anhalt kommen, die an allen Standorten in Sachsen-Anhalt auftreten. Und wir haben heute Abend am Sonntag um 21 Uhr im Museumshof eine französische Band, Back and Forth, die auftreten werden. Und das zeichnet natürlich die Internationalität dieses Musikfestes aus.
4: Doch die Fête de la Musique wird in Aschersleben auch taktisch genutzt. Und zwar als Auftakt für den Sommerspielplan der Stadt, wo verschiedenste Events stattfinden werden. Im Vordergrund steht hierbei jedoch die Musik.
6: Also mit der Fête de la Musique ist es ja nicht nur der längste Tag des Jahres, den wir feiern. Wir feiern in Aschersleben auch die musikalische Vielfalt. Und das soll für uns heute der Auftakt sein, diese musikalische Vielfalt auch in den Sommer hineinzutragen. Wir werden am 30.07. eine Taylor Swift Open Air Party durchführen auf der Herrenbreite. Dann folgt am 31.07. ein Open Air Konzert mit Matthias Reim, was dann am darauffolgenden Tag mit einer musikalischen Party mit Alex Christensen endet. Also wir haben heute den musikalischen Auftakt in den Sommer mit der Fête und wir werden dann im Sommer mit Matthias Reim und Alex Christensen diese musikalische Party dann auch weiter fortführen.
4: Mit gut gefüllten Straßen und Bühnen, trotz der Hitze, lässt sich schlussfolgern, dass die Fête de la Musique in Aschersleben auch zum 14. Mal ein Erfolg gewesen war. Nun folgt in Aschersleben der restliche Sommerspielplan. Infos zu diesem sind im Übrigen auf der Seite der Aschersleber Touristeninformation einsehbar.
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0: Am Freitagvormittag wird es überwiegend bewölkt bei Temperaturen bis 21 Grad. Zu Mittag hin wird es sonnig mit einem mäßigen Wind aus Norden. Der Abend bleibt sonnig mit ein paar Wolken bei Temperaturen um 23 Grad. In der Nacht ist es bewölkt und es weht ein leichter Wind aus Nordwesten. Am Samstag wird es wärmer und sonniger bei Temperaturen um 23 Grad.
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0: Neuer Springbrunnen in der Schützenstraße. Ein Stück Halberstädter Identität wurde erneuert.
2: Fontäne ab!
0: Ein echtes Highlight am breiten Weg ist der Brunnen im Schützenpark. Nach etlichen fehlgeschlagenen Sanierungsversuchen ist es nun endlich gelungen, das Projekt in die Tat umzusetzen.
3: Ja, die Hartz-Sparkasse hat sich ja sehr engagiert, hier auch beim Brunnen. Wie ist er denn geworden?
4: Ja, ich bin begeistert. Also wir sehen den Brunnen, der jetzt ja gerade gestartet hat. Dann hat man schon mal die Gelegenheit, dabei zu sein, wenn ein Brunnen erstmalig sein Wasser preisgibt. Also wir sind hier mächtig stolz, dabei sein zu dürfen. Tolles Werk, gut für Halberstadt, gut für die Bürgerschaft, gut für den Gemeinsinn.
0: Mit einer Fläche von mehr als 300 Quadratmetern und rund 175.000 Litern Wasser ist der Brunnen ein echter Hingucker. Der Wasserstand beträgt 55 cm und ergibt insgesamt 175 Kubikmeter. Drei Pumpen werden für das Fontänenspiel automatisch gesteuert, die mit je 4 Kilowatt Leistung arbeiten. Finanziert wurde der Brunnen durch eine Spendenaktion des Laienclubs Halberstadt und durch zahlreiche private Spenden der Halberstädter selbst. Dabei kam ein hoher, fünfstelliger Betrag zusammen.
3: Ja, der Lions-Club hat sich ja sehr engagiert für den Brunnen. Wie ist es denn dazu gekommen?
5: Also es gab sicherlich verschiedene Wege, die dazu geführt haben. Mein persönlicher Weg war gewesen, dass ich hier mit dem Kinderwagen drumherum gefahren worden bin um den Brunnen und später meinen Bruder um diesen Brunnen gefahren habe. Also insofern war dieser Brunnen für mich ein sehr wichtiges Objekt hier in Halberstadt, immer wieder langgelaufen. Und deswegen war ich sehr froh, als er an die Initiative kam, diesen Brunnen zu erneuern.
3: Ist denn der neue Brunnen gelungen?
5: Also wir haben vorige Woche hier bei der Pflanzaktion geholfen. Ich denke, es ist sehr gut gelungen.
0: Die Unterstützenden werden dauerhaft entlang des Brunnens auf einer Stelle und auf der Internetseite des Laienclubs gewürdigt.
3: Ja, der neue Brunnen hier in Halberstadt, wie ist er denn geworden aus Ihrer Sicht?
6: Super, ist wirklich super geworden. Also erstmal ein großes Lob oder Dank oder was auch immer, das kann man ja auch als städtische Gesellschaft sagen, allen, die daran beteiligt waren, eine tolle Geschichte. Also ich selber hatte den Brunnen so groß gar nicht in Erinnerung, wie das so ist, aber das ist super geworden. Also mir gefällt das sehr.
3: Haben denn die Halberstadtwerke hier bei dem Brunnen, sind die auf Schwierigkeiten gestoßen? Denn ihr wart ja mit dabei, als der Brunnen gebaut wurde. Hat ja 4 Jahre gedauert und es war ja alles gar nicht so einfach.
6: Und wenn ich ehrlich bin, haben wir so viel gar nicht geleistet für den Brunnen. Wir haben bezüglich der technischen Anschlussgeschichten was gemacht und haben auch das Wasser gespendet. Aber es war vor allen Dingen eine Sache der Spender, der privaten Spender, der städtischen Gesellschaft, vor allen Dingen der Stahler und so weiter und der Firmen wie BEFA und ähnliche, die sich engagiert haben. Wir hatten zu tun auf dem breiten Weg. Wir haben eine Rieseninvestition auf dem breiten Weg gehabt.
7: Toll, dass wir das Ziel vor allen Dingen auch erreicht haben. Und Ziel war spätestens mit der Eröffnung des breiten Weges hier wirklich wieder einen vernünftigen Eingang für den breiten Weg zu schaffen. Das ist uns gelungen, dank Ihrer Hilfe, dank der vielen Spenden von Ihnen allen, dank der unheimlich engagierten Firmen. Also von daher auch von mir persönlich als ehemaliger Lions-Präsident, aber auch als Oberbürgermeister, vielen, vielen herzlichen Dank an Sie alle.
3: Ja, wie zufrieden ist denn der Oberbürgermeister Stadt Halberstadt mit seinem neuen Brunnen?
8: Ja, bin natürlich super zufrieden, war ja, als ich Lions-Präsident war, meine eigene Idee, den Brunnen wieder zu machen. Und der Club hat da mitgezogen und vor allen Dingen ganz, ganz viele Halberstädter haben mitgemacht, unheimlich viel Geld gespendet, sodass es überhaupt nur möglich war, hier diesen Brunnen aufzustellen oder wieder zu regenerieren. Und ich bin total stolz drauf, weil einfach gerade alles ineinander passt. Der Brunnen, das schöne Haus hier und jetzt noch der breite Weg, den wir heute auch noch eröffnen. Also der Bürgermeister könnte nicht glücklicher sein.
3: Der Brunnen ist ja eine Herzensangelegenheit gewesen von vielen Halberstädtern, die schon etwas älter sind, die den Brunnen noch von früher kannten. Und die Sanierung war gar nicht so einfach. Wo waren denn die Schwierigkeiten? Es hat ja fast 4 Jahre gedauert, um diesen Brunnen wieder instand zu setzen.
8: Ja, wir waren am Anfang, haben wir gedacht, es ist relativ simpel, den Brunnen instand zu setzen, weil auch die Brunnentechnik war eigentlich noch vorhanden und nutzbar. Aber dann hat sich herausgestellt, der Brunnen selber, also der Brunnenrand und alles, war so dermaßen kaputt, dass man sich dann was ganz anderes einfallen lassen musste. Und da bin ich sehr froh, dass wir die BEFA an unserer Seite hatten, die mit Betonfertigteilen jetzt hier diesen Brunnen sozusagen zusammensetzen konnte und damit ganz vielen anderen Unterstützern dieses Gesamtkunstwerk zu realisieren und erstmal die Idee zu entwickeln, dann das deutlich mehr Geld, was wir auch brauchten, aufzubringen, hat eben eine Weile gedauert.
3: Jetzt ist der Brunnen ja umrahmt von Blumen. Wie wird das denn aussehen, wenn es hier 30 Grad sind und die Leute wollen gerne mal mit ihren Füßen in diesen Brunnen baden gehen? Wird das möglich sein?
8: Nein, das ist eigentlich nicht möglich. Also wir haben jetzt keine Kamera hier installiert, die das irgendwie verhindert. Aber es ist natürlich nicht so, dass hier Baden erlaubt wäre oder Füße abkühlen. Das ist eigentlich alles nicht gewollt. Das ist wirklich ein Springbrunnen. Der soll was fürs Auge sein. Der soll gerne auch was fürs Klima sein. Für die persönlichen Füße eher nicht. Besteht immer die Gefahr, im Zweifel auch reinzurutschen. Und wir wollen nicht, dass sich irgendwer verletzt oder ähnliches. Von daher ist diese schöne Blumenrabatte da drum, die auch nochmal deutlich symbolisiert, nicht auf den Brunnenrand laufen und bitte auch nicht reingehen. Am Ende ist es alles eine Verschmutzung und das kann dem Brunnen nicht gut tun.
0: So ist der Brunnen nicht nur ein Treffpunkt für Besucher und Besucherinnen, sondern auch ein sichtbares Zeichen für das Engagement der Menschen in Halberstadt.
2: Einweihung in Oberstdorf. Der Neubau des Landesforstbetriebs Sachsen-Anhalt.
9: Am 12. Juni 2026 fand die Einweihung des Neubaus der Forstwirt- und Revierjägerlehrstätte des Forstamtes Süd des Landes Sachsen-Anhalt in Oberstdorf statt. Zahlreiche Gäste hatten sich auf dem Weg in den Sangerhäuser Ortsteil gemacht. Unter anderem auch die Landtagsabgeordneten Kerstin Eisenreich und Matthias Redlich sowie Landrat André Schröder.

0: Nach der musikalischen folgte die Begrüßung in Worten durch den noch neuen Forstamtsleiter Johannes Brodowski. Er konnte das Wort zugleich an den Ehrengast Gerd Zender, Staatssekretär im Ministerium für Wirtschaft, Tourismus, Landwirtschaft und Forsten des Landes Sachsen-Anhalt, übergeben.
1: Meister Kot, ich kann mich noch daran erinnern, als ich das erste Mal hier war in meiner Funktion, haben Sie mir denn dann sozusagen den Vorgängern des Gebäudes gezeigt. Das war schon gruselig und desto mehr ist es jetzt schön, dass wir heute die Übergabe auch durchführen können. Und eins ist mir auch ganz wichtig, als der jetzige Ministerpräsident Sven Schulz und damalige Forstminister und ich das Amt antraten, da waren für uns zwei Dinge wichtig. Einmal die Ausbildung der jungen Kollegen, Kolleginnen, die sozusagen dann irgendwann in Funktion treten. Wir haben hier einen jungen Mann kennengelernt, Kurz, der auch den Betrieb nunmehr leitet. Aber auch, und das war uns auch ganz wichtig, dass wir hier mit dem Holz eine Materie haben, mit der man arbeitet, die man verwertet, dass es ein Produkt ist, der nicht einfach nur im Wald davor lebt, sondern ganz einfach auch damit eine Verwertung stattfindet. Und deswegen ist es mir auch umso wichtiger, in der Kombination, und das wird hier im Forstbetrieb Süd ganz besonders gemacht, in Kombination mit dem Thema Holzverwertung und in Kombination mit der Ausbildung, hat es mich dann besonders gefreut, auch hier zu sein. Und ich denke, Holz ist auch ein wichtiger Beitrag im Rahmen des Klimawandels, des Bindens auch von CO2-Stoffen. Und deswegen ist es ganz wichtig, dass Holz verwertet wird und Holz auch gebraucht wird, denn es wächst immer wieder nach.
0: Auch Landrat André Schröder zeigte sich begeistert.
2: Diese Investition hier, ich weiß nicht, ob ich petzen darf, sind etwas mehr als 2,5 Millionen. Diese Investition hier ist nicht nur Wertschöpfung bei uns im Landkreis, also damit Wertschöpfung im ländlichen Raum. Es ist vor allen Dingen ein klares Standortbekenntnis. Es werden 21.000 Hektar Wald bewirtschaftet hier, allein im Forstamtsbereich. Aber im Landkreis ist jeder vierte Quadratmeter Wald. Das heißt, 26% der gesamten Landkreisfläche Mansfeld-Südharz, die übrigens etwa doppelt so groß ist wie Berlin, besteht aus Wald. Und die Wichtigkeit von Holz und Wald ist ja vom Staatssekretär schon ausreichend benannt worden und Sie alle sind ja vom Fach und wissen das. Es freut mich also sehr, dass wir hier endlich diesen Standort und so ein bisschen heute Erntetag haben und diesen Standort freigeben können. Ich bin auch neugierig, was innen daraus geworden ist und jetzt weiß ich nicht, ob ich meinen nachfolgenden Rednern vorgreife, aber 2,5 Millionen, das ist ein Holzbauwerk. Es ist

0: und auch ein Gruppenfoto gemacht war, würdigte der Forstbetriebschef noch einmal die Verdienste seines Vorgängers Holger Koth, der sich unlängst in den Ruhestand verabschiedet hatte.
1: Die Hauptrolle liegt aber nicht bei mir, bei dieser wirklich schönen Sache hier, sondern letztendlich muss man sagen, ganz wesentlich ist das Holger Koths Anstreben mit gewesen. Die Zeit von Corona wurde mitgenutzt, aber ohne seine wirklich engagierte Arbeit, sein Herzblut, vor allen Dingen auch für die Waldarbeit, weil er selber ein Waldarbeiter war, wäre dieses Gebäude sicherlich so hier nicht und das muss man auch entsprechend honorieren. Im Wesentlichen war es er auch gewesen, der die Ausbildung der Revierjäger im Land mit ins Leben gerufen hat und auch einer der Ersten, der diese Leute auch wirklich auf der Fläche so eingesetzt hat, dass es für den Wald am besten ist. Also auch da gehören die Lorbeeren nicht zu mir, sondern woanders hin.
0: Nun war Gelegenheit, die neue Ausbildungsstätte in Augenschein zu nehmen. Von den modernen Gruppenarbeitsplätzen bis hin zur Kettensägenwaschmaschine. Der langjährige Ausbilder Andreas Walter führte die Gäste mit Freude in jeden Raum.
2: Das ist alles nachher neu. Es stand der Stand zeitgemäß, sage ich mal so. Ich habe ja fast 30 Jahre in diesen alten Gebäude gelehrt, sage ich mal so. Und das ist jetzt hier was Neues aus dem Goldstandard, so könnte man sagen. Ist perfekt eigentlich für uns. Ja, für die Ausbildung, die Jungs fühlen sich wohl, die Mädels fühlen sich wohl. Wir fühlen uns wohl als Ausbilder, wir haben alles, was wir brauchen hier. Das ist ein super. Und heute kann man sich freuen, hier den Beruf zu lernen. Ja.
3: Wie wird man denn Forstwirt? Wie bewirbt man sich?
2: Man bewirbt sich in unserem Betreuungsforstamt für eine Ausbildung. Das ist meistens Ende des Jahres, Anfang des Jahres kann man sich da bewerben. Dann ist ein Auswahlgespräch, Auswahltest. Und wenn man Glück hat, wird man genommen. Ja. Wir haben 6 Ausbildungsplätze jedes Jahr zu vergeben. Da ist für jeden was dabei eigentlich.
3: Und können die anschließend auch in Sachsen-Anhalt weiterarbeiten?
2: Die können unbedingt in Sachsen-Anhalt weiterarbeiten. Die 2 Betriebe, Landesforstbetrieb und LZW, Landeszentrum Wald, suchen händeringend Nachwuchs.
3: Wir haben jetzt schon mehrmals gehört, Sie sind eigentlich der Verursacher hier der Sache.
4: Nein.
3: Sind Sie jetzt ein bisschen stolz?
4: Ich freue mich zumindest, dass es geklappt hat und dass es jetzt in Nutzung geht. Und,
3: auch ja, wenn Sie selber jetzt nicht mehr hier so vor Ort sind, aber...
4: Ja, das hat ja damit nichts zu tun. Also ich bin kein direkter Ausbilder. Ausgebildet muss ich auch nicht mehr werden, das war vorher klar. Aber es gehörte zu meinem damaligen Verantwortungsbereich und ja, insofern war es meine Arbeit.
3: Schön geworden, oder?
4: Ja, sehr schön. Ich denke, das setzt Maßstäbe im Land, also im Landesforstbetrieb, aber auch im Land insgesamt, wo der Holzbau noch nicht so entwickelt ist, kann man das immer wieder als Beispiel dann auch mal vorweisen, als Forstwirtschaft, dass nachhaltiges Bauen und nachhaltiges Wirtschaften im Wald und auch in der Ausbildung eine gute Sache ist.
5: Also ich freue mich sehr, dass wir hier im südlichen Teil Sachsen-Anhalts jetzt auch einen Lehrbetrieb haben, vor allem so einen modernen Lehrbetrieb. In der Werkstatt konnte man eben eine Mischung aus Motorsägen und Freischneidern mit Akku beziehungsweise auch ganz klassisch Benzinbetrieben sehen. Das heißt also, hier wird auch mit der modernen Technik gearbeitet und wir freuen uns über all die Lehrlinge, die hier durchlaufen und dann vor allen Dingen im Wald bei uns hier in Sachsen-Anhalt tätig werden. Und wir Privatwaldbesitzer sind freuen uns über jeden, dem wir dann auch später in unseren Waldflächen Arbeit bieten können. Und insofern beglückwünsche ich den Landesforstbetrieb für dieses doch sehr schöne Gebäude.
3: So, ja. Schönen guten Tag. Wir haben hier den Fachmann himself für ein schönes Wildessen. Was haben Sie denn in den Töpfen heute?
6: Heute gibt es aus dem Wald Wildjägerpfanne, Wildhappen, Wildgulaschsuppe und auch belegte Brötchen mit Wildwurst und auch kurz gebratene Wildfleischspieße. Wir wünschen alle guten Appetit.

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1: Freitagabend, kurz vor 21 Uhr. Die erste Mannschaft des VC Bitterfeld-Wolfen bereitet sich abschließend auf das Heimspiel gegen die Order Base Volleys aus Münster vor. Das Spiel der zweiten Volleyball-Bundesliga wird an gleicher Stelle in weniger als 24 Stunden stattfinden. Doch noch sieht die Bernsteinhalle nahe Bitterfeld-Wolfen nicht aus, als könnte hier ein Punktspiel der zweiten Volleyball-Bundesliga stattfinden. Damit pünktlich zum Spiel dann alles an Ort und Stelle ist, benötigt es nämlich noch etwas, was leider viel zu schnell vergessen wird. Ehrenamtliche Helfer. Die hat der VC Bitterfeld-Wolfen auch zum Glück. Gemeinsam mit den Männern der ersten Mannschaft werden im Anschluss ans Training noch am Freitagabend die ersten Vorkehrungen für das Spiel am Samstag getroffen.
2: Nach dem Training unserer ersten Männermannschaft fangen wir an aufzubauen. Das heißt, die Bundesligamannschaft unterstützt uns damit dabei. Es werden die Rollen für die Bahn, für das Spielfeld und die Außenbahn ausgelegt. Dann werden die Tribünenteile von unserem Hänger draußen hier drinnen deponiert. So, danach wird das Feld grob ausgelegt, bisschen die Außenkanten beschwert.
1: Doch das, was hier erst einmal simpel klingt, ist vor allem körperliche Arbeit und dauert eben seine Zeit. Im besten Fall kommen zum Aufbau 20 ehrenamtliche Helfer, meist sind es vor allem am Freitagabend rund 10. Aber eine schöne Besonderheit gibt es dabei, von diesem ca. 10 Mann starken Team besteht ungefähr die Hälfte aus Menschen mit Handicap der Diakonie Bitterfeld-Wolfen-Gräfen-Hainichen. Sie sind da, um eine Aufgabe zu haben, mit anzupacken und zu helfen. Und das zu jedem Heimspiel.
3: Also wo das angefangen hat, war das eine sehr interessante und fruchtbare Geschichte. Das hätten wir gar nicht gedacht, weil die haben ja mit dem Volleyball gar nichts am Hut. Also die sind teilweise vielleicht auch nicht mal sportinteressiert, aber sie haben hier eine Aufgabe und sie kommen auch raus, sage ich mal. Also es ist ja hier eine schöne Sache, bei so einem Heimspiel dabei zu sein und dann zu sehen, also mit unserer Hilfe müssen die ganzen Sachen hier stehen. Das ist ihre Aufgabe, dass sie das alles aufbauen, bestimmte Sachen abbauen. Und deswegen sind die auch immer alle da. Also das ist wirklich eine coole Sache. Ja.
1: Eine echte Win-Win-Situation also. Unterdessen werden die letzten Bahnen vom Spielfeldboden ausgerichtet und exakt aneinander geschoben. Auch hier müssen alle an einem Strang oder wohl eher an einer Bahn ziehen. Dann ist erstmal Schluss. Der nächste Morgen, Spieltag in der Bernsteinhalle. Schon kurz nach um 11 trifft man sich wieder, um die finalen Vorkehrungen für das Spiel in ca. 8 Stunden zu treffen. Es ist noch einiges zu tun, doch glücklicherweise kommen am Samstag meist ein paar Ehrenamtliche mehr. Auch die Helfer von der Diakonie sind wieder mit dabei. Nach einer kurzen Besprechung geht es dann gemeinsam an die Arbeit. Man kennt und schätzt sich.
4: Das gehört einfach zu der Familie, die wir hier sind. Das ist eine Familie für uns, ja, auch mit der Diakonie zusammen. Das ist eine Familie, wo man auch außerhalb von den Spieltagen auch Kontakt zu hat. Und das ist eben das Wunderbare daran.
1: Zuerst muss der Boden ordentlich verklebt werden. Mit einem eher sonderbar aussehenden Gerät wird dabei Klebeband von unten an den Rand zweier Matten geklebt, sodass diese nicht mehr verrutschen können. Ordentlich festgetreten muss das Ganze natürlich auch noch und das nicht nur an einer Stelle. Und so vergeht schon mal mehr als eine Stunde, bis allein der Spielbelag ordentlich liegt. So kommt man dann am Ende des Tages auch auf viele Stunden Arbeit. Nicht selten gibt es an Spieltagen 12 Stunden und mehr etwas zu tun.
5: Also manchmal bis nach 23 Uhr oder so. Sind wir denn hier?
1: Während noch die letzten Lücken geflickt werden, beginnt man unterdessen schon mit dem Aufbau der Tribünen für die Zuschauer. Nachdem diese an der richtigen Stelle stehen, müssen sie noch miteinander verschraubt werden. Ein wenig handwerkliches Geschick ist gefragt,

0: Einer der Helfer ist Christian Nordhausen. Er ist durch seine Tochter zum ehrenamtlichen Unterstützer geworden. Die ganze Familie hängt da mittlerweile mit drin.
1: Ja, ich sag mal, Lilly ist ja quasi mit dabei, die macht mit und ja, die Frau hilft dann in der Regel beim Abbauen mit. Ja, sagen wir, zu Hause muss auch ein bisschen was gemacht werden, da wären wir uns schon einig.
0: Es muss schon irgendwo auch Spaß machen, wenn man sein verdientes Wochenende mit Familie und Freunden auf diese Art und Weise verbringt. Bei all den Helfern bleibt aber natürlich die Frage, was denn der Verein tut, um den Ehrenamtlichen für ihr Engagement zu danken.
2: Wir haben ja schon eine Auszeichnung beim Jahresempfang gemacht. Wir machen dasselbe, machen wir nochmal zum letzten Spieltag. Zum letzten Spieltag machen wir auch für die ganzen Helfer oben ein super Buffet noch auf, wo wir dann alle mal zusammensitzen. Zum Schluss, wenn alles zusammengepackt ist und dann eben bis in der Nacht, wenn da oben sitzen noch und fleißig essen und trinken.
0: Wir machen einen kleinen Zeitsprung und befinden uns jetzt wenige Stunden vor Anpfiff der Partie gegen die Gäste aus Münster. Mittlerweile hat sich noch so einiges getan. Jetzt heißt es erst einmal ausruhen, währenddessen füllt sich die Halle immer mehr und mehr, auch die Kasse muss besetzt sein. Und dann kann das Spiel wie geplant pünktlich um 19 Uhr starten. Aber auch nur, weil im Vorfeld viele fleißige Hände die Halle in stundenlanger Arbeit hergerichtet haben. Für manche geht es jetzt nämlich erst richtig los, denn auch für den eigenen Internet-Livestream werden für eine interessante Übertragung Kommentatoren gebraucht, die mit Herzblut bei der Sache sind. Auch die hat der VC Bitterfeld-Wolfen.
3: Das macht auf alle Fälle Spaß uns beiden. Wir machen das weiter und sind da auch bereit, das ehrenamtlich zu machen, dass da dem Verein sozusagen keine Kosten entstehen, jetzt irgendwelche professionellen Kommentatoren einkaufen zu müssen, sondern dass einfach die Jungs aus dem Verein das machen, die Herzblut dafür haben, ein bisschen was von der Sache verstehen und sich damit beschäftigen und da reinarbeiten.
0: Auch die Spieler auf dem Feld wissen natürlich, bei wem sie sich zu bedanken haben, damit sie sich voll und ganz auf ihre Leistungen konzentrieren können. Auch wenn das leider meist zu kurz kommt.
4: Ja, ich finde, es wird oft unterschätzt und ein bisschen in den Hintergrund gerückt. Organisation, Planung, klar, da muss es auch Leute an der Front geben. Aber wir brauchen vor allem Leute, die anfassen. Ja, und das brauchen wir immer wieder. Es ist ein kleiner Kreis, der bei uns anfasst, aber die ackern wie wild. Und dafür sind wir halt unendlich dankbar.
0: Die fleißigen Helfer vom Aufbau schauen dem Spiel übrigens gemeinsam neben dem Spielfeld zu und fiebern sogar richtig mit. Am Ende können sie einen souveränen 3:0-Sieg des VC Bitterfeld-Wolfen feiern, den es ohne ihre ehrenamtliche Hilfe so auf jeden Fall nicht gegeben hätte.
5: Ohne die Helfer, die würde es gar nicht geben. Also wenn wir hier so ein Heimspiel organisieren oder ein Turnier organisieren und da nicht Helfer hätten, die sagen, okay, also hier, ich mache für den Verein was, dann wäre das nicht machbar.
0: Nach dem Spiel geht es direkt wieder ans Abbauen bis spät in die Nacht. Das Ganze dann aber wenigstens glücklich und gemeinsam.

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0: Am Freitagvormittag wird es überwiegend bewölkt bei Temperaturen bis 21 Grad. Zu Mittag hin wird es sonnig mit einem mäßigen Wind aus Norden. Der Abend bleibt sonnig mit ein paar Wolken bei Temperaturen um 23 Grad. In der Nacht ist es bewölkt und es weht ein leichter Wind aus Nordwesten. Am Samstag wird es wärmer und sonniger bei Temperaturen um 23 Grad.
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2: Die Königspfalz Tilleda, Freilichtmuseum zum Fuße des Kyffhäusergebirges. Das ist das Tor in eine alte Zeit. Natürlich nicht wörtlich, aber hinter dieser Pforte liegt die Königspfalz Tilleda. Es handelt sich hierbei um ein Freilichtmuseum, auf dessen Gelände die damaligen Gebäude und Mauern rekonstruiert wurden.
3: Wir haben hier eine Herrscherresidenz, und zwar die wichtigsten Teile wurden rekonstruiert, sind auch funktionsfähig. Es ist ein Erlebnismuseum, in dem auch viele Präsentationen und Veranstaltungen stattfinden. Wird auch durch Mittelaltergruppen belebt. Eigentlich also für jeden etwas. Für den Geschichtsinteressierten, für den, der Handwerk machen will. Aber man kann hier auch Spaß haben.
2: Die Königspfalz befindet sich am Originalstandort und wurde vor mehr als 1000 Jahren erbaut. Bis ins Jahr 700 reicht die Geschichte zurück.

0: Ausstellungsräumen sind dafür auch kleine Miniaturbauten zur Veranschaulichung zu finden.
1: Um 700 beginnt die mittelalterliche Geschichte und endet etwa 1250. Den Höhepunkt erlebte die Pfalz in ottonisch-salischer Zeit, also etwa um 1000.
2: Und welche Kaiser waren alle hier?
1: Von den Ottonen, Kaiser Otto der Zweite und der Dritte. Und dann die Salier insgesamt bis kurz vor 1050.
0: Natürlich ist es nicht möglich, den Zustand der damaligen Königspfalz zu erhalten. Dennoch wurden hier die wichtigsten Gebäude teilrekonstruiert. Das Wichtigste: Die Gebäude sind voll funktionstüchtig und bieten den Besucherinnen und Besuchern viel Platz zum Entdecken und Erleben.
2: Das, was wir hier sehen, sah denn so die Kaiserpfalz im Jahr 1000 aus?
1: Im Wesentlichen ja. Wir haben natürlich nicht jedes Gebäude rekonstruiert, sondern in manchen Teilen auch nur, zum Beispiel wie bei den Befestigungen, Dinge angedeutet, weil es einfach sonst zu aufwendig wäre.
0: Die Königspfalz befindet sich übrigens auf der Straße der Romanik und liegt sehr nahe zum Kyffhäuser Gebirge und dem Denkmal auf dem Berg. Schon von der Königspfalz aus kann man das Monument über den Dächern thronen sehen. Ein Besuch dieser Destination lässt sich also hervorragend verbinden und auch mit einer Wanderung erleben.

0: Vergangenheit trifft Gegenwart. 300 Jahre kleines Schloss Blankenburg. Eins der geschichtsträchtigsten Gebäude der Stadt ist das am Nordhang des Schlossberges gelegene barocke Schlösschen, das auf eine 300-jährige Vergangenheit zurückblicken kann.
1: Es ist ein historisches Erbe, das aber von vielen Blankenburgerinnen und Blankenburgern auch aufgesucht wird. Und für uns als Stadt ist es aber auch eine große Verantwortung, eben mit diesem Erbe auch umzugehen.
0: Anfang des 18. Jahrhunderts gelang es Herzog Anton Ulrich von Braunschweig-Lüneburg, durch seine geschickte Heiratspolitik die Töchter seines Nachfolgers Ludwig Rudolf mit Söhnen der mächtigsten Herrscher seiner Zeit zu verehelichen, und Blankenburg wurde zum reichsunmittelbaren Fürstentum erhoben. Das erforderte eine entsprechende barocke Hofhaltung und Repräsentanz. So ließ Ludwig Rudolf für seine Frau Christine Luise um 1725 einen terrassierten Lustgarten mit einem Pavillon anlegen. 1732 begrenzte ein teilweise in den Fels gehauener barocker Fachwerkbau den Park. Er diente als Orangerie und zu Wohnzwecken. Die Wasserspiele sollen bis in den Saal des Gartenhauses geführt haben. Zu jener Zeit wurde auch das direkt an den Park angrenzende Stadttor, das Töpfertor, geschlossen. Nach dem Tod ihres Mannes zog Christine Luise 1735 in das Schlösschen. Sie veranlasste eine Abtragung des gegenüberliegenden Schnabelbergs und die Aufschüttung der am Gebäude entlang führenden Hohlwege. Auch die Neptungrotte und der dahinterliegende Melonenplatz sind der Herzogin zu verdanken. Sie verstarb 1747 und das Schloss am Schnappelberg verwaiste. Obwohl der Siebenjährige Krieg hohe Geldsummen verschlungen hatte, ließ Herzog Karl I., ein Enkel von Christine Luise, das baufällige Gartenhaus 1770 sanieren und rechts und links mit Wohnbauten aus Fachwerk ergänzen. Die Wände des Haupthauses wurden dann mit Sandsteinquadern aufgemauert. Die Straßenseite ist schlicht gehalten. In der Mitte des Giebels befindet sich noch die Initiale C für Herzog Karl. Aufgrund des Gefälles ist das Steingebäude im nördlichen Bereich 3 und zum Park hin nur 2-etagig. Ende des 18. Jahrhunderts wohnte Wilhelm Karl Ferdinand von Schleinitz, der Regierungsrat und spätere Präsident der fürstlichen Regierung, mit seiner Familie im Schlösschen. Für seine katholische Frau ließ er im südöstlichen Anbau eine kleine Privatkapelle einrichten, die dann der im Exil lebende Ludwig der 18. ebenfalls genutzt haben soll und in der noch bis 1882 Gottesdienste der Katholiken stattfanden. 1795 wird über den Verkauf von Orangenbäumchen, exotischen Gewächsen sowie 46 Statuen berichtet. Der Schlossgarten verwilderte und es erfolgte hier eine wirtschaftliche Umnutzung. Ein neues Stallgebäude wird zu dieser Zeit erwähnt. Nach dem endgültigen Sieg über Napoleon übernahm letztlich Herzog Wilhelm 1832 für über 50 Jahre die Regentschaft in Braunschweig. Sein Denkmal stand später vor dem kleinen Schloss. Er gründete ein Krankenhaus, die spätere Poliklinik, und unter seiner Herrschaft entwickelte sich Blankenburg zur Garnisonsstadt. Während des 19. Jahrhunderts erhielt der große Saal des Schlösschens eine Abtrennung für weitere Wohnräume und eine Galerie.
2: Im kleinen Schloss wohnten nicht nur die hohen Herrschaften aus dem großen Schloss, die im Winter dort unten einzogen, weil das große Schloss sich im Winter nicht beheizen ließ. Nein, auch die Hof- und Gartenhaltung war dort anwesend. Der Schlossverwalter, der Gartenverwalter oder, wie es so schön hieß, der Burghauptmann.

0: wohnten im kleinen Schloss.
1: 1885. Prinz Albrecht von Preußen übernahm die Regentschaft über das Herzogtum Braunschweig. Er kaufte ein an den Park grenzendes Grundstück, gestaltete es als Berggarten und stellte dort 12 Büsten römischer Kaiser auf. Der Bau oder auch Wiederaufbau des Gewächshauses und eines Arbeitshauses für Gärtner sind 1887 dokumentiert. 1913 heiratete Ernst August Herzog von Braunschweig die Kaisertochter Viktoria Luise von Preußen. Bis 1918 hielt sich die herzogliche Familie in Blankenburg auf und wohnte auch im kleinen Schloss, weil Umbaumaßnahmen auf dem Hauptschloss erfolgten. 1917 wurde Prinzessin Friederike, die spätere Königin von Griechenland, hier geboren. Während dieser Zeit war der Terrassengarten mit Rosen bepflanzt. 1918, nach der Novemberrevolution, verzichtete Ernst August auf den Thron und ging mit der Familie ins Exil. Während der Weimarer Republik gab es im Freistaat Braunschweig 6 Kreise, einer davon war Blankenburg. Die Stadt hatte rund 12.000 Einwohner. Nachdem Ernst August 1933 Schloss und Ländereien zurückerhalten hatte, war die Herzogsfamilie während der Sommer- und Herbstmonate oft in Blankenburg, wohnte allerdings im Großen Schloss. Nach 1945 wurde der herzogliche Besitz zum Volkseigentum erklärt. Die Kopie des Braunschweiger Löwens, die sich ursprünglich auf der Terrasse des Großen Schlosses befand, wurde an der Gartenfront des Kleinen Schlosses aufgestellt und darf, dank einer Dauerleihgabe des Erbprinzen Ernst August, hier verbleiben. Im Kleinen Schloss mit seinen Nebengebäuden waren bis Ende der 50er Jahre verschiedene Institutionen untergebracht. Die Forstverwaltung, das Stadtarchiv und auch die Kurverwaltung hatten hier zeitweise ihren Sitz. Das Heimatmuseum zog von der Gartenstraße in die Räume und ein Museumsleiter wohnte bis in die 80er Jahre im südöstlichen Anbau. Von 1975 bis 1983 erfolgten erste Rekonstruktionsarbeiten in den Schlossgärten. 1998 wurde das 31 Hektar große Areal einschließlich verschiedener Gebäude in die Stiftung Barocke Parks und Gärten überführt und sie entfalten heute wieder ihre wahre Schönheit. Nach der Wende erhielt das Heimatmuseum ein neues Konzept. Auch Sonderausstellungen über das Leben der Blankenburger Physiker Elster und Geitel oder über Ausgrabungen in Babylon des in der Blütenstadt geborenen Archäologen Robert Koldewey bereicherten das Angebot, bis das Museum 2010 geschlossen wurde. Der Grund waren umfangreiche Bau- und Umbaumaßnahmen, um dieses historisch wertvolle Gebäude zu erhalten und zu nutzen.
2: Und insofern haben wir da schon über die Jahre immer dran gearbeitet, dass wir dieses kleine Schloss hier auch erhalten und von der Substanz her verbessern. Das fing an mit der Dachdeckung vor mehreren Jahren, mit der Heizung. Und jetzt haben wir eigentlich den größten Abschnitt vor uns, eben diese Ebene 0, wo wir, wie wir sagen, also die alte Kellerebene, für einen Eingangsbereich zu nutzen und die Ebene darüber, die Saalebene, dann auch wieder neu zu gestalten.
1: Das Gebäude wurde quasi entkernt und die im 19. Jahrhundert eingebauten Abtrennungen des großen Saales zurückgebaut. Aufgrund des entfernten Fußbodens musste die noch vorhandene Galerie während der Bauphase speziell gesichert werden. Besonders starke Schäden wies das verbaute Holz im mittleren Bereich des Saales auf.
3: Durch Schwammbefall, durch Nagelkäfer, die Tragfähigkeit war insgesamt nicht mehr gegeben für unsere zukünftige Nutzung, sodass wir hier auch sehr gerungen haben mit der unteren Denkmalschutzbehörde, die natürlich möglichst viel von der alten Bausubstanz erhalten will. Aber letztendlich muss natürlich auch so eine Baumaßnahme vom Praktischen her durchführbar sein, sodass wir hier jetzt eine Massivdecke reinbekommen.
1: Aber hin

0: Und wieder gab es auch interessante Funde aus der Vergangenheit.
1: Wir hier Farbmalereien, Marmorierungen haben, die noch aus der Barockzeit stammen. Weiterhin haben wir hier zwei barocke Ofennischen gefunden.
0: Die Finanzierung des Umbaus erfolgte mit Fördermitteln aus dem Bereich städtebaulicher Denkmalschutz.
2: Es wird also jetzt hier ein zentraler Eingangsbereich entstehen, wo der Besucher behindertengerecht in diese Ebene hineinkommt, denn entsprechend auch die Einrichtungen vorfindet, die er braucht: Garderobe, Toilette, Information, Tresen.
0: 2013, ein Jahr später als geplant, erfolgte der Einzug der Touristinformation ins attraktive und barrierearme kleine Schloss, womit eine lange Odyssee ihr Ende fand. Die Harzer Wandernadel hatte vorübergehend ihren Sitz am Markt, bis das Servicebüro ebenfalls ins kleine Schloss übersiedelte und jetzt mit der Touristinformation einen gemeinsamen Anlaufpunkt für die Besucher und Gäste der Stadt bildet. Seit 2022 beherbergt das kleine Schloss neben den Verwaltungsräumen eine Dauerausstellung zur Geschichte der Welfen und der Schlossgärten. Der große Saal wird für zahlreiche Veranstaltungen genutzt, auch Hochzeiten sind hier möglich. Die Sonderausstellung der Bundeswehr zur Blankenburger Harzkaserne gab zahlreichen Besuchern Einblicke in die unterirdische Welt des Sanitätsdepots. Der Mitteltrakt des kleinen Schlossensembles war jetzt attraktiv. Aber die angrenzenden Gebäude hatten ebenfalls einen umfassenden Sanierungsbedarf. Im zweiten Bauabschnitt wurde 2017 das alte Wohnhaus entkernt und nach langem Leerstand wieder einer neuen Nutzung zugeführt.
3: Unten sind die Räumlichkeiten der Wandernadel, praktisch die Büro- und Beratungsräume, die ja zu einem gut funktionierenden Betrieb dazugehören.
0: Nach intensiver Planung, Vorbereitung und der Zusage von Fördermitteln begannen 2020 die Arbeiten an der Orangerie. Diese wurde mit ihrem davorliegenden Bereich früher als Betriebshof genutzt. Hier erfolgte die Aufzucht von Pflanzen für den Terrassengarten.
1: Konkret ist das Dach komplett neu geworden, der Dachstuhl. Wir haben das Gewölbe erneuert, wir haben den hässlichen Abstützbock, der dann nun 20 Jahre vor der Fassade stand, wegnehmen können. Wir haben Spannanker eingezogen, um die Fassade zu sichern. Das ist jetzt unser dritter Bauabschnitt gewesen, ein kleines Schloss. Und Zielsetzung war jetzt, wie gesagt, erstmal nur die Sicherung der vorhandenen Bausubstanz. Das sind drei Scheiben Isolierglas, Verbundglas, Sicherheitsglas auf einer Stahlkonstruktion und bewusst auch für die spätere Nutzung so ausgelegt, dass wir hier auch Flügel, Fensterflügel haben, die man mal aufklappen kann.
0: Seit Oktober 2025 ist der südwestliche Anbau wieder Baustelle. Hier hat nun der vierte Bauabschnitt begonnen. In gut einem Jahr soll der Innenausbau von Orangerie und Stallgebäude abgeschlossen sein. Die veranschlagten rund 1,7 Millionen Euro werden zu 90% gefördert.
4: Es wird ein großer Bereich für unsere Gärtnerinnen und Gärtner werden, die hier dankenswerterweise riesige Flächen bewirtschaften. Und es wird ein Teil sein für die Pflanzenhalle, aber einer multifunktionalen Fassung. Und unten in dem erdgeschossigen Bereich ist die Schwierigkeit, das sind sehr schöne hohe Räume mit beeindruckenden Gewölben und Details. Und der Bereich steckt ja einseitig komplett in Schlossberg. Und insofern ist dieser Bereich auch nicht geeignet für eine Hauptnutzung im Sinne von Wohn-, Büro- oder Küchennutzung. Und deswegen haben wir davor, eine ganz neue Sache einzubringen, ein Lapidarium.
0: Somit wäre dann ein Großteil des kleinen Schlosses einschließlich seiner Anbauten wieder saniert und nutzbar.
5: Darum sind die vergangenen 300 Jahre des kleinen Schlosses wechselhaft gewesen, aber sie sind es auch aktuell, denn jetzt im 300. Jahr bauen wir weiter am Schloss um und möchten es auch weiter für die Öffentlichkeit zugänglich machen.
0: Und vielleicht folgt auch bald die Sanierung des südöstlichen Flügels. Der mit einer gastronomischen Nutzung das kleine Schlossensemble noch attraktiver machen würde.

0: Demenzparcours. Gemeinsam gegen die Einsamkeit.
1: Im Rahmen der bundesweiten Woche der Begegnung zur Prävention von Einsamkeit wollten die Malteser in Magdeburg den Fokus vor allem auf eine Bevölkerungsgruppe legen, für die Einsamkeit ein häufiges Problem darstellt, aber ebenso häufig übersehen wird. Die Rede ist von der älteren Generation, bei der unter anderem das Auftreten fortschreitender Demenzerkrankungen für vermehrte Einsamkeit im Alter sorgt. Am Montag wollte man den MagdeburgerInnen daher einmal die Möglichkeit geben, selbst zu erleben, wie sich Demenz im Alltag anfühlt und mit welchen Herausforderungen Betroffene zu kämpfen haben. Im Rahmen eines Demenzparcours, der im Malteserhaus am Neustädter Bierweg vorbereitet wurde.
2: Es sind 14 Stationen, wo unterschiedliche Situationen im Alltag dargestellt sind, wie die Orientierung, die räumliche und zeitliche insbesondere, aber auch das Gedächtnis in der Veränderung der Erkrankung sich einfühlen kann und man doch spürbar in der Selbsterfahrung merkt, wie anstrengend es ist, ein Leben mit demenziellen Veränderungen zu führen. Oft ist ja das Unverständnis, insbesondere bei den Angehörigen, sehr groß. Und mit dieser Selbsterfahrung kann man sich tatsächlich gut selber einfühlen und mehr Verständnis schaffen.
1: Seit einem Jahr ist der Demenzparcours bereits in der Pflegefachausbildung der Malteser im Einsatz. Für die Veranstaltung am Montag wurde er lediglich ausgeliehen, um Interessierten im fortgeschrittenen Alter, aber auch ihren Angehörigen einmal zu ermöglichen, sich in den Alltag von Menschen mit demenziellen Veränderungen hineinzuversetzen und zu sehen, wie herausfordernd bestimmte Alltagssituationen für sie werden können. Dazu gehören viele Abläufe, die für unser Eins als selbstverständlich gelten, wie das Aufstehen, das Zubereiten von Mahlzeiten und der tägliche Einkauf, aber auch die Orientierung im bekannten Umfeld wie Arztbesuche oder die Navigation im Straßenverkehr.
2: Bestimmte Kurzzeit- und Langzeitgedächtnisstörungen mischen sich ja dann in der Erkrankung. Das heißt, das Kurzzeitgedächtnis funktioniert dann eben nicht mehr so gut, aber das Langzeitgedächtnis ist ja bei demenziellen Veränderungen sehr gut angelegt und häufig sind ja dann diese Veränderungen besonders im Alltag auch schwierig im Einordnen, im Umgang miteinander. Demenziell veränderte Menschen leben ja häufig in der Vergangenheit und um sie da besonders gut abzuholen, dafür sind auch so unterschiedliche Situationen dann hier dargestellt.
1: Somit erhofft man sich einerseits wertvolles Wissen an Angehörige bzw. an alle Interessierten zu vermitteln, zum Thema Demenz zu sensibilisieren und Berührungsängste abzubauen. Denn nur so kann ein gemeinsames Verständnis und ein wertschätzender Umgang im Alltag geschaffen werden, wovon letztendlich ja wir alle profitieren dürften.
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0: Am Samstagvormittag wird es sonnig mit einem leichten Wind aus Nordosten. Mittags bleibt es sonnig mit Temperaturen bis 28 Grad. Zum Abend ist es wechselnd bewölkt mit wenig Sonne und einem leichten Wind aus Nordosten. In der Nacht ist es klar mit Temperaturen um 19 Grad. Am Sonntag werden Temperaturen um 27 Grad erwartet.
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0: »30 Jahre Welterbe. Menschen durch das Zeichnen zusammenbringen.«
2: Eine Stadt zeichnet. Unter diesem Motto lädt die Lutherstadt Wittenberg in dieser Woche zu einer kreativen Mitmachveranstaltung ein. Bereits zum dritten Mal in Folge wird das gemeinsame Zeichnen der Stadt mit Unterstützung engagierter Künstler gefeiert. In den kostenfreien Workshops arbeiten die Experten gemeinsam mit Interessierten an verschiedenen Projekten. Schon die vergangenen Veranstaltungen stießen auf positive Resonanz und blieben vielen Teilnehmern in guter Erinnerung. Denn seit Start 2024 hat sich die Teilnehmeranzahl verdreifacht.
3: Sowas anzufangen, es klingt eigentlich einfach, aber das ist, der Anfang ist immer das Komplizierte, ja? Dass man überhaupt Menschen ansprechen kann, dass die kommen, dass dann Teamleiter sind und so weiter, dass die Organisation klappt und so weiter. Und dann macht man so ein paar Fehler und dann lernt man aus den Fehlern. Ich sage immer, das erste Mal ist sehr wichtig, das zweite Mal ist wichtiger und so weiter. Ja? Bis es eine Bewegung wird, das dauert eine Weile, aber ich bin heute sehr, sehr glücklich, dass bei diesem Wetter, da kommt man ja auf die Idee, dass niemand kommt, aber es sind wirklich wieder, die Bude ist voll und mehr als letztes Jahr. Und ich merke jetzt, kommen langsam, Leute werden mitgebracht, jüngere Leute kommen, Kinder kommen. Und ich glaube, wenn wir das hinkriegen, und dieses Jahr haben wir drei Städte, die das machen, und ich hoffe, nächstes Jahr sind wir dann bei 5 und irgendwann 10, 20, und dann fangen die Städte miteinander an. Ja, Resümee ist, weitermachen.
2: Das diesjährige Motto lautet 30 Jahre Welterbe. Yadigar Azizi verbindet Luther mit diesem Thema, vor allem da Eisleben ebenfalls teilnimmt. Da ist die Verbindung zu Luther groß, aber auch in Pforzheim wird dieses Jahr gezeichnet. Das Wichtigste für Yadigar Azizi ist jedoch, das Handwerk des Zeichnens beizubringen. Denn Zeichnen ist nicht nur ein Hobby, sondern auch soziale Kompetenz, so Azizi.
3: Naja, ich verbinde eigentlich nur Luther damit. Luther hat angefangen und wir fangen jetzt auch in zwei Lutherstädte, also in Wittenberg und Eisleben. Das ist doch Nomen est Omen. Also ich glaube, das ist das Wichtigste, ja? Was dann die Gruppenleiter dann sozusagen mit den Leuten machen, wie sie da rangehen, das muss ja jeder selber wissen. Aber ich denke, das Wichtigste bei diesem Format ist, das, was wir sehen, zeichnen lernen zu können. Das ist das Problem, weil viele sagen, kann ich nicht, zu kompliziert. Und ich sage immer, das ist ein Handwerk. Wenn du das, was du siehst, zeichnen kannst, dann füllt sich dein Kopf mit anderen Dingen. Ja? Und das ist wie Musik hören, das ist wie Kochen. Das ist also alle Sinneswahrnehmungen, glaube ich, bringen uns weiter in der Persönlichkeitsbildung. Und etwas, was wir nicht vergessen dürfen, das ist soziale Kompetenz. Hier treffen sich Menschen, die in einer Stadt leben, aber noch nie miteinander gesprochen haben. Ich merke das ja jetzt, da bilden sich Gruppen, ja. Da kommt der 12-Jährige mit einer 85-Jährige und die kennen sich schon vom letzten Jahr. Haben im Jahr auch sich zwei, dreimal getroffen, zusammen gezeichnet. Also ich glaube, diese einfache Idee hat eine große Komplexität. Und von dieser Komplexität träume ich, weil es ist Gesellschaftsbilden. Ja, und es ist soziale Kompetenz. Und ich glaube, dass die Sinnesinstrumente, die wir haben, Kulturinstrumente, die wir haben, sehen, hören, riechen, tasten, das sind Dinge, die uns zum Menschen machen, von 0 bis 6. Und wenn wir die vergessen, dann veröden wir. Ja? Und ich glaube, die Welt immer wieder neu zu entdecken, ist ein ganz simpler Gedanke, aber er ist sehr komplex.
2: Die Zeichnungen, die in den Workshops entstehen, kann man auch nach der Erschaffung besichtigen. Yadigar Azizi ist normalerweise bei der Veröffentlichung dabei. Da aber drei Standorte teilnehmen, schafft er es nicht, an allen Standorten gleichzeitig zu erscheinen. Jedoch erweckt dies große Hoffnung beim Schirmherr von Eine Stadt zeichnet.
3: Leider kann ich da nicht kommen, weil ja, ich bin nicht da. Aber das wird für mich immer komplizierter. Je mehr Städte fürs Anlaufen, da würde ich gern dabei sein. Aber dann hoffe ich, und das merke ich hier, das wird dann von Künstlern übernommen. Das wird, also das bin nicht ich. Ja. Das sind dann Künstler, die das machen. Leute, die Lust haben, das zu machen. Und das wäre das Tolle, ja. Und wenn jetzt mehrere Städte das machen, dann könnt ihr untereinander auch kommunizieren und sagen, wie man es besser macht, was für Erfahrungen man macht. Aber man stelle sich vor, in 10 Jahren heißt es nicht mehr eine Stadt zeichnen, sondern Deutschland zeichnet. Und dann zeichnet die Welt. Das ist eine, also die Welt, das ist nicht klein gegriffen, weil das betrifft ja jeden Menschen auf dieser Welt, ja. Und wenn wir alleine das Zeichnen zu einem Kulturinstrument wieder erheben, dann glaube ich, bewegt das was, ja. Und das würde ich gern, solange ich lebe, noch sozusagen proklamieren.
2: Eine Auswahl der erschaffenen Zeichnungen wird am 30.08. um 17 Uhr auf dem Kranachhof Schlossstraße 1 in einer Vernissage der Öffentlichkeit präsentiert. Zugleich sind auch noch 2 Kunstausstellungen im Alten Rathaus in der Lutherstadt zu besichtigen. Vergessene Schätze, Stadt- und Landschaftsansichten, der verstorbenen DDR-Künstler Wilhelm Schmid und 30 Jahre Jugendkunstschule sind bis zum 18. September anschaubar für jedermann. Aber zum Schluss noch einmal zurück zum Schirmherrn des großen Zeichnen-Events. Ein Wunsch seiner Seite ist es, dass Zeichnen wieder eines der Hauptfächer in Schulen wird. Doch hierfür müssten sich noch einige Dinge ändern. Zum Ausklang die Ansicht von Yadiga Azizi.
3: Ja, da muss ich erstmal diesen ersten Schritt. Aber dass wir jetzt in Kulturstrukturen sparen, ich verstehe es nicht. Ich rede ja auch viel mit Politikern. Es ist doch rein von der Investition her gedacht, ist das ja die kleinste Investition. Und wenn wir die Eltern auch sozusagen dazu mitgewinnen und sagen, wenn wir den Kindern nicht das lernen, was die Gesellschaft braucht, vor allen Dingen die soziale Kompetenz, wo wollen wir es denn dann bekommen? Ja, Demokratie geht ja nur, wenn die Wahlen bewusst gemacht werden. Aber wenn ich heute besoffen in die Urne sozusagen stolper und Kreuz mache, ist dieses Kreuz genauso viel wert wie der daneben, der sozusagen sich 4 Jahre damit beschäftigt hat. Oder wir können auch anders sagen, wenn ich überhaupt nicht damit beschäftige und irgendwo ein Kreuz mache, weil mein Freund mir gesagt hat, mach mal dort das Kreuz, dann hat das den gleichen Wert. Also die Wahl ist ja nicht dann gut, weil sie existiert, sondern die ist erst dann richtig, wenn wir uns damit beschäftigen. Und Demokratie macht Arbeit. Das ist immer so ein Spruch, den ich habe. Das können wir nicht, das kriegt man nicht geschenkt. Und wenn es 5 Jahre gut läuft, kann es das 6. Jahr sozusagen schlecht laufen. Wir müssen permanent dran arbeiten. Und Machtstrukturen bilden sich immer und die müssen wir immer wieder sehr aufmerksam sein, dass die nicht missbraucht werden. Und das sehen wir in dieser Welt, was gerade passiert. Ich komme aus Iran, bin hier groß geworden und ich weiß, was passiert. Ja. Unsere Familiengeschichte ist eben auch eine Geschichte der Macht.

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0: Am Samstagvormittag wird es sonnig mit einem leichten Wind aus Nordosten. Mittags bleibt es sonnig mit Temperaturen bis 28 Grad. Zum Abend ist es wechselnd bewölkt mit wenig Sonne und einem leichten Wind aus Nordosten. In der Nacht ist es klar mit Temperaturen um 19 Grad. Am Sonntag werden Temperaturen um 27 Grad erwartet.
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2: Neue Nisthilfe für Turmfalken an Stiftsbergfassade angebracht. Der Quedlinburger Stiftsberg war über viele Jahrzehnte für die hiesigen Turmfalken ein bewährter und sicherer Zufluchts- und Brutort, um ihre Jungvögel aufzuziehen. Im Rahmen der umfangreichen Restaurationsarbeiten auch an der Außenfassade konnte der bisherige Brutplatz nicht erhalten werden. Die Stadt Quedlinburg hat sich nun gemeinsam mit Eckart Karthäuser vom Arbeitskreis für Greifvögel- und Eulenschutz Gedanken gemacht, um eine neue und eigens für den Turmfalken gefertigte Nisthilfe entschieden. Der Brutkasten wird mit einer Vorrichtung versehen, damit die Altvögel besser anfliegen können. Zusätzlich wird die Nisthilfe mit einem Substrat bestückt, dass die Eier und Jungtiere auch gut aufgehoben sind. Diese wurde nun nicht unweit der alten Brutstätte angebracht.
3: Oder es nimmt einer, dann ist es noch einfacher.

0: hängen wir den mal jetzt gemeinsam hin. Schön hinterlüftet. Kann also auch nicht ausschütteln.
1: Eine Ersatzmaßnahme für eine Nische, die sich hier in dieser alten Mauer jahrelang befunden hat, die jetzt im Zuge der Sanierungsarbeiten geschlossen werden musste, damit das Bauwerk eben auch wirklich ordentlich saniert ist. Und dann stehen natürlich diese Turmfalken, die bisher da gebrütet haben, ohne ein Zuhause da. Nicht? Und da haben wir, alle Mann, die Idee gehabt, hier einen ordentlichen Turmfalkenkasten, eine Nisthilfe anzubauen, wo die Greifvögel dann ein würdiges Zuhause finden. Ne? Ich denke, das wird man auch als Quedlinburger sehr interessiert wahrnehmen können, von da unten oder auch von weiter weg, was hier in den nächsten Jahren passiert. Ne?
2: In der Stadt Quedlinburg gibt es bereits ähnliche Nisthilfprojekte, die umgesetzt wurden und voller Zuversicht auf das kommende Brutjahr blicken lassen. Endlich freie Fahrt. Verkehrsfreigabe auf der A14.
3: So sah es noch vor 3 Jahren aus, auf dem geplanten Abschnitt der Autobahn zwischen Lüderitz und Stendal Süd. Inzwischen war der Bauschutt hier auch dem Asphalt gewichen und die Strecke könnte fahrbereit fertiggestellt werden. Und genau aus diesem Grund hatte die Autobahn GmbH des Bundes am Montagnachmittag zur feierlichen Eröffnung und Verkehrsfreigabe an den neuen Anschlusspunkt der A14 geladen. Eigentlich sollte das bereits Ende 2025 geschehen, doch diverse Verzögerungen im Bauablauf sorgten dafür, dass die Fertigstellung später als geplant erfolgte. Wiederholen soll sich das an den weiteren geplanten Abschnitten in Zukunft möglichst nicht mehr, so der Ministerpräsident am Montag.
4: Ich habe das heute auch angesprochen gegenüber dem Bund, dass wir die nächsten Abschnitte wirklich mit hoher Geschwindigkeit bauen müssen, weil wir warten auf diese Autobahn. Sie ist wichtig als Lückenschluss Richtung Ostsee. Das hilft nicht nur den Menschen in Sachsen-Anhalt, vielleicht auch denen, die jetzt demnächst in den Urlaub gehen und hier diese Autobahn nutzen wollen, sondern es hilft auch der Wirtschaft, weil überall dort, wo Infrastruktur ist, da siedelt sich auch Wirtschaft an. Dort gibt es dann Möglichkeiten auch, dass Menschen, die hier leben, in neue Arbeitsplätze kommen, wenn sie sie brauchen, dass Unternehmen sich ansiedeln, neue Arbeitsplätze schaffen oder dass Menschen, die hier wohnen und vielleicht hinter einer Magdeburg pendeln, dann schneller mit dem Auto dort sind.
3: Mit der Freigabe des rund 6,8 Kilometer langen Abschnitts zwischen Lüderitz und Stendal Süd wächst die Nordverlängerung der A14 ein weiteres Stück zusammen und Verkehrsteilnehmer können damit inzwischen insgesamt 36 Kilometer Autobahn am Stück zwischen Wolmirstedt und Stendal Süd befahren. Für die Altmark bedeutet die neue Verbindung vor allem eine deutlich bessere Erreichbarkeit. Langfristig soll die A14 als leistungsfähige Nord-Süd-Achse die Wirtschaftsstandorte Mitteldeutschlands mit den Ostseehäfen verbinden und gleichzeitig strukturschwächere Regionen wie die Altmark und die Prignitz verkehrlich besser anbinden. An diesem Tag standen allerdings gleich mehrere bedeutende Infrastrukturprojekte im Mittelpunkt. Neben der Verkehrsfreigabe des neuen Autobahnabschnitts in Sachsen-Anhalt erfolgte in Brandenburg der erste Spatenstich für den letzten noch fehlenden Bauabschnitt der A14 zwischen Wittenberge und Karstädt. Gleichzeitig begann mit dem Baustart für die neue Elbebrücke im Zuge der Bundesstraße 189 zwischen Geestgottberg und Wittenberge ein weiteres Bauvorhaben, das die Verkehrsverbindungen zwischen Sachsen-Anhalt und Brandenburg künftig deutlich verbessern soll.
5: Wir arbeiten im Moment am Comeback der Infrastruktur in Deutschland. In den letzten Jahren und Jahrzehnten ist zu wenig investiert worden in die Verkehrsinfrastruktur, in Straßen, in Schienen, in Wasserstraßen. Das müssen wir aufholen, das werden wir jetzt aufholen. Wir haben mit dem Sondervermögen Mittel zur Verfügung und wir wollen auch, dass sie schnell verbaut werden. Und neben den ganzen Erhaltungsmaßnahmen brauchen wir auch, das sehen wir heute, immer noch gezielten Aus- und Neubau, um Lücken zu schließen, um Verbindungen zu verbessern. Und deshalb ist das heute ein ganz großer und wichtiger Tag für die Region, aber darüber hinaus für den Osten Deutschlands, für die gesamte Republik.
3: Mit dem Baustart zwischen Wittenberge und Karstädt beginnt nun die letzte Bauetappe der A14 in Brandenburg. Auf einer Länge von rund 18 Kilometern entstehen in den kommenden Jahren nicht nur die eigentliche Autobahn, sondern auch insgesamt 23 Ingenieurbauwerke, mehrere Kilometer Lärmschutzwände, Schutzeinrichtungen für Fledermäuse sowie zahlreiche weitere Maßnahmen zum Natur- und Artenschutz. Zusammen mit den noch ausstehenden Abschnitten in Mecklenburg-Vorpommern soll so eine durchgehende Autobahnverbindung zwischen Magdeburg und Schwerin entstehen, deren Gesamtlänge rund 155 Kilometer beträgt. Bis dieses Großprojekt vollständig abgeschlossen ist, wird allerdings noch einige Zeit vergehen. Derzeit gilt das Jahr 2032 als offizielles Ziel für die Fertigstellung der gesamten A14. Ministerpräsident Sven Schulze ist jedoch überzeugt, dass dieses Ziel auch deutlich früher zu erreichen sei. Vorausgesetzt, auf Bundesebene werden Planungs- und Genehmigungsverfahren beschleunigt und langwierige Klageverfahren künftig stärker begrenzt.
4: Mich ärgert es, dass es immer noch möglich ist, dass Institutionen außerhalb Sachsen-Anhalts, vielleicht aus Bayern, aus Baden-Württemberg, Vereine, Verbände, wer auch immer, klagen können gegen Infrastrukturprojekte, die hier in Sachsen-Anhalt passieren. Ich verstehe das, wenn die Menschen vor Ort, die beispielsweise ihr Anlieger sind, Fragen haben oder auch Dinge anders geregelt haben wollen. Aber bitte nicht Menschen oder Vereine oder Verbände, die irgendwie hunderte Kilometer weit weg sind. Und das ist dieses ganze Thema Verbandsklagerecht. Das sind Themen, mit denen wir uns in der nächsten Zeit noch intensiver befassen müssen.
3: Auch wenn bis zum vollständigen Lückenschluss noch einige Jahre vergehen werden, markiert der heutige Tag einen weiteren wichtigen Meilenstein für eines der größten Straßenbauprojekte Ostdeutschlands. Mit jedem neu fertiggestellten Abschnitt wächst die A14 weiter zusammen und rückt ihrem Ziel näher, Mitteldeutschland auf direktem Weg mit den Ostseehäfen zu verbinden und die wirtschaftliche Entwicklung entlang der gesamten Strecke nachhaltig zu stärken.
6: Fête de la Musique – größtes Musikfest der Welt.
7: Das größte Musikfest der Welt stand wieder einmal auf dem Plan. Die Rede ist natürlich von der Fête de la Musique. Auch die älteste Stadt Sachsen-Anhalts beteiligte sich einmal mehr an den Feierlichkeiten. Und das mit großem Aufgebot.
8: Heute ist der längste Tag des Jahres, der 21. Juni. Und da findet traditionell seit 14 Jahren in Aschersleben die Fête de la Musique statt. Die Fête de la Musique ist in den 80er Jahren in Frankreich entstanden als ein Musikfest, was draußen stattfindet, was kostenlos ist und was einfach die Menschen einlädt zu musizieren und andere Menschen einlädt zuzuhören. Und das machen wir in Aschersleben seit 14 Jahren und das macht sehr viel Spaß. Es ist sehr erfolgreich. Wir sind in diesem Jahr mit 9 Standorten am Start, quer durch die Stadt. Und von 13 Uhr, wir haben einen Auftakt gehabt auf dem Holzmarkt, bis abends, bis spät in die Nacht ist in Aschersleben was los.
7: Die Fête de la Musique ist für jedermann. Dies spiegelt sich auch in dem vielfältigen musikalischen Angebot wider. Von Kindertanz bis zu Heavy Metal ließ sich alles hören. Und das an verschiedensten Standorten in der Stadt.
8: Ja, die Fête de la Musique ist ein Schaufenster für musikalische Darbietungen. Wir haben zum Auftakt gerade die Kindergartengruppe Bumi gesehen mit ihren Tanz und Gesang. Es gibt die Möglichkeit für Chöre aufzutreten. Bands haben die Möglichkeit, sich vor Zuschauern und Zuhörern darzustellen. Und ganz toll ist, dass Land Sachsen-Anhalt und das Institut Français ermöglichen es jedes Jahr, dass französische Bands nach Sachsen-Anhalt kommen, die an allen Standorten in Sachsen-Anhalt auftreten. Und wir haben heute Abend am Sonntag um 21 Uhr im Museumshof eine französische Band Back and Forth, die auftreten werden. Und das zeichnet natürlich die Internationalität dieses Musikfestes aus.
7: Doch die Fête de la Musique wird in Aschersleben auch taktisch genutzt. Und zwar als Auftakt für den Sommerspielplan der Stadt, wo verschiedenste Events stattfinden werden. Im Vordergrund steht hierbei jedoch die Musik.
9: Also mit der Fête de la Musique ist es ja nicht nur der längste Tag des Jahres, den wir feiern. Wir feiern in Aschersleben auch die musikalische Vielfalt. Und das soll für uns heute der Auftakt sein, diese musikalische Vielfalt auch in den Sommer hineinzutragen. Wir werden am 30.07. eine Taylor Swift Open Air Party durchführen auf der Herrenbreite. Dann folgt am 31.07. ein Open Air Konzert mit Matthias Reim, was dann am darauffolgenden Tag mit einer musikalischen Party mit Alex Christensen endet. Also wir haben heute den musikalischen Auftakt in den Sommer mit der Fête und wir werden dann im Sommer mit Matthias Reim und Alex Christensen diese musikalische Party dann auch weiter fortführen.
7: Mit gut gefüllten Straßen und Bühnen, trotz der Hitze, lässt sich schlussfolgern, dass die Fête de la Musique in Aschersleben auch zum 14. Mal ein Erfolg gewesen war. Nun folgt in Aschersleben der restliche Sommerspielplan. Infos zu diesem sind im Übrigen auf der Seite der Aschersleber Touristeninformation einsehbar.
10: Die Königspfalz Tilleda, Freilichtmuseum zum Fuße des Kyffhäusergebirges. Das ist das Tor in eine alte Zeit. Natürlich nicht wörtlich, aber hinter dieser Pforte liegt die Königspfalz Tilleda. Es handelt sich hierbei um ein Freilichtmuseum, auf dessen Gelände die damaligen Gebäude und Mauern rekonstruiert wurden.

0: Wir haben hier eine Herrscherresidenz und zwar die wichtigsten Teile wurden rekonstruiert, sind auch funktionsfähig. Es ist ein Erlebnismuseum, in dem auch viele Präsentationen und Veranstaltungen stattfinden. Wird auch durch Mittelaltergruppen belebt. Eigentlich also für jeden etwas. Für den Geschichtsinteressierten, für den, der Handwerk machen will. Aber man kann hier auch Spaß haben.
1: Die Königspfalz befindet sich am Originalstandort und wurde vor mehr als 1000 Jahren erbaut. Bis ins Jahr 700 reicht die Geschichte zurück. In Ausstellungsräumen sind dafür auch kleine Miniaturbauten zur Veranschaulichung zu finden.
0: Um 700 beginnt die mittelalterliche Geschichte und endet etwa 1250. Den Höhepunkt erlebte die Pfalz in ottonisch-salischer Zeit, also etwa um 1000.
2: Und welche Kaiser waren alle hier?
0: Von den Ottonen, Kaiser Otto II. Und der III. Und dann die Salier insgesamt bis kurz vor 1050.
1: Natürlich ist es nicht möglich, den Zustand der damaligen Königspfalz zu erhalten. Dennoch wurden hier die wichtigsten Gebäude teilrekonstruiert. Das Wichtigste: Die Gebäude sind voll funktionstüchtig und bieten den Besucherinnen und Besuchern viel Platz zum Entdecken und Erleben.
2: Das, was wir hier sehen, sah denn so die Kaiserpfalz im Jahr 1000 aus?
0: Im Wesentlichen ja. Nur wir haben natürlich nicht jedes Gebäude rekonstruiert, sondern in manchen Teilen auch nur, zum Beispiel wie bei den Befestigungen, Dinge angedeutet, weil es einfach sonst zu aufwendig wäre.
1: Die Königspfalz befindet sich übrigens auf der Straße der Romanik und liegt sehr nahe zum Kyffhäusergebirge und dem Denkmal auf dem Berg. Schon von der Königspfalz aus kann man das Monument über den Dächern thronen sehen. Ein Besuch dieser Destination lässt sich also hervorragend verbinden und auch mit einer Wanderung erleben.
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4: Das ist Tim. Tim ist oft müde, schlapp und ausgebrannt. Er kann sich abends kaum noch konzentrieren und es wird immer schlimmer. Was ist los mit Tim? Nun, nicht alle Nahrungsmittelunverträglichkeiten machen sich durch klare Symptome wie Hautreaktionen, Verdauungsstörungen oder Schnupfen deutlich bemerkbar. Tims Körper verteidigt sich permanent mühevoll gegen Fremdstoffe, die zum Beispiel mit der Nahrung eingedrungen sind und nun Reaktionen verursachen, die wir nicht sofort zuordnen können. Bluthochdruck und Durchblutungsstörungen, Magen-Darm-Beschwerden, Tagesmüdigkeit und schlechte Nachtschlafqualität, Antriebsschwäche, Konzentrationsschwierigkeiten, Allergien und Hautprobleme und erhöhte Infektanfälligkeit. Die Ursache kann sein, dass Tim in seinem Inneren, sagen wir mal, nicht mehr ganz dicht ist. Sehen wir uns Tims Darm an. 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

0: Am Samstagvormittag wird es sonnig mit einem leichten Wind aus Nordosten. Mittags bleibt es sonnig mit Temperaturen bis 28 Grad. Zum Abend ist es wechselnd bewölkt mit wenig Sonne und einem leichten Wind aus Nordosten. In der Nacht ist es klar mit Temperaturen um 19 Grad. Am Sonntag werden Temperaturen um 27 Grad erwartet.
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0: Vergangenheit trifft Gegenwart. 300 Jahre kleines Schloss Blankenburg. Eins der geschichtsträchtigsten Gebäude der Stadt ist das am Nordhang des Schlossberges gelegene barocke Schlösschen, das auf eine 300-jährige Vergangenheit zurückblicken kann.
1: Es ist ein historisches Erbe, das aber von vielen Blankenburgerinnen und Blankenburgern auch aufgesucht wird. Und für uns als Stadt ist es aber auch eine große Verantwortung, eben mit diesem Erbe auch umzugehen.
0: Anfang des 18. Jahrhunderts gelang es Herzog Anton Ulrich von Braunschweig-Lüneburg, durch seine geschickte Heiratspolitik die Töchter seines Nachfolgers Ludwig Rudolf mit Söhnen der mächtigsten Herrscher seiner Zeit zu verehelichen, und Blankenburg wurde zum reichsunmittelbaren Fürstentum erhoben. Das erforderte eine entsprechende barocke Hofhaltung und Repräsentanz. So ließ Ludwig Rudolf für seine Frau Christine Luise um 1725 einen terrassierten Lustgarten mit einem Pavillon anlegen. 1732 begrenzte ein teilweise in den Fels gehauener barocker Fachwerkbau den Park. Er diente als Orangerie und zu Wohnzwecken. Die Wasserspiele sollen bis in den Saal des Gartenhauses geführt haben. Zu jener Zeit wurde auch das direkt an den Park angrenzende Stadttor, das Töpfertor, geschlossen. Nach dem Tod ihres Mannes zog Christine Luise 1735 in das Schlösschen. Sie veranlasste eine Abtragung des gegenüberliegenden Schnabelbergs und die Aufschüttung der am Gebäude entlangführenden Hohlwege. Auch die Neptungrotte und der dahinterliegende Melonenplatz sind der Herzogin zu verdanken. Sie verstarb 1747 und das Schloss am Schnappelberg verwaiste. Obwohl der Siebenjährige Krieg hohe Geldsummen verschlungen hatte, ließ Herzog Karl I., ein Enkel von Christine Luise, das baufällige Gartenhaus 1770 sanieren und rechts und links mit Wohnbauten aus Fachwerk ergänzen. Die Wände des Haupthauses wurden dann mit Sandsteinquadern aufgemauert. Die Straßenseite ist schlicht gehalten. In der Mitte des Giebels befindet sich noch die Initiale C für Herzog Karl. Aufgrund des Gefälles ist das Steingebäude im nördlichen Bereich 3 und zum Park hin nur 2-etagig. Ende des 18. Jahrhunderts wohnte Wilhelm Karl Ferdinand von Schleinitz, der Regierungsrat und spätere Präsident der fürstlichen Regierung, mit seiner Familie im Schlösschen. Für seine katholische Frau ließ er im südöstlichen Anbau eine kleine Privatkapelle einrichten, die dann der im Exil lebende Ludwig XVIII. Ebenfalls genutzt haben soll und in der noch bis 1882 Gottesdienste der Katholiken stattfanden. 1795 wird über den Verkauf von Orangenbäumchen, exotischen Gewächsen sowie 46 Statuen berichtet. Der Schlossgarten verwilderte und es erfolgte hier eine wirtschaftliche Umnutzung. Ein neues Stallgebäude wird zu dieser Zeit erwähnt. Nach dem endgültigen Sieg über Napoleon übernahm letztlich Herzog Wilhelm 1832 für über 50 Jahre die Regentschaft in Braunschweig. Sein Denkmal stand später vor dem kleinen Schloss. Er gründete ein Krankenhaus, die spätere Poliklinik, und unter seiner Herrschaft entwickelte sich Blankenburg zur Garnisonsstadt. Während des 19. Jahrhunderts erhielt der große Saal des Schlösschens eine Abtrennung für weitere Wohnräume und eine Galerie.
2: Im kleinen Schloss wohnten nicht nur die hohen Herrschaften aus dem großen Schloss, die im Winter dort unten einzogen, weil das große Schloss sich im Winter nicht beheizen ließ. Nein, auch die Hof- und Gartenhaltung war dort anwesend. Der Schlossverwalter, der Gartenverwalter oder wie es so schön hieß, der Burghauptmann wohnten im kleinen Schloss.
0: 1885. Prinz Albrecht von Preußen übernahm die Regentschaft über das Herzogtum Braunschweig. Er kaufte ein an den Park grenzendes Grundstück, gestaltete es als Berggarten und stellte dort 12 Büsten römischer Kaiser auf. Der Bau oder auch Wiederaufbau des Gewächshauses und eines Arbeitshauses für Gärtner sind 1887 dokumentiert. 1913 heiratete

0: heiratete Ernst August Herzog von Braunschweig die Kaisertochter Viktoria Luise von Preußen. Bis 1918 hielt sich die herzogliche Familie in Blankenburg auf und wohnte auch im kleinen Schloss, weil Umbaumaßnahmen auf dem Hauptschloss erfolgten. 1917 wurde Prinzessin Friederike, die spätere Königin von Griechenland, hier geboren. Während dieser Zeit war der Terrassengarten mit Rosen bepflanzt. 1918, nach der Novemberrevolution, verzichtete Ernst August auf den Thron und ging mit der Familie ins Exil. Während der Weimarer Republik gab es im Freistaat Braunschweig 6 Kreise, einer davon war Blankenburg. Die Stadt hatte rund 12.000 Einwohner. Nachdem Ernst August 1933 Schloss und Ländereien zurückerhalten hatte, war die Herzogsfamilie während der Sommer- und Herbstmonate oft in Blankenburg, wohnte allerdings im Großen Schloss. Nach 1945 wurde der herzogliche Besitz zum Volkseigentum erklärt. Die Kopie des Braunschweiger Löwens, die sich ursprünglich auf der Terrasse des Großen Schlosses befand, wurde an der Gartenfront des Kleinen Schlosses aufgestellt und darf, dank einer Dauerleihgabe des Erbprinzen Ernst August, hier verbleiben. Im Kleinen Schloss mit seinen Nebengebäuden waren bis Ende der 50er Jahre verschiedene Institutionen untergebracht. Die Forstverwaltung, das Stadtarchiv und auch die Kurverwaltung hatten hier zeitweise ihren Sitz. Das Heimatmuseum zog von der Gartenstraße in die Räume und ein Museumsleiter wohnte bis in die 80er Jahre im südöstlichen Anbau. Von 1975 bis 1983 erfolgten erste Rekonstruktionsarbeiten in den Schlossgärten. 1998 wurde das 31 Hektar große Areal einschließlich verschiedener Gebäude in die Stiftung Barocke Parks und Gärten überführt und sie entfalten heute wieder ihre wahre Schönheit. Nach der Wende erhielt das Heimatmuseum ein neues Konzept. Auch Sonderausstellungen über das Leben der Blankenburger Physiker Elster und Geitel oder über Ausgrabungen in Babylon des in der Blütenstadt geborenen Archäologen Robert Koldewey bereicherten das Angebot, bis das Museum 2010 geschlossen wurde. Der Grund waren umfangreiche Bau- und Umbaumaßnahmen, um dieses historisch wertvolle Gebäude zu erhalten und zu nutzen.
1: Und insofern haben wir da schon über die Jahre immer dran gearbeitet, dass wir dieses kleine Schloss hier auch erhalten und von der Substanz her verbessern. Das fing an mit der Dachdeckung vor mehreren Jahren, mit der Heizung. Und jetzt haben wir eigentlich den größten Abschnitt vor uns, eben diese Ebene 0, wo wir, wie wir sagen, also die alte Kellerebene, für einen Eingangsbereich zu nutzen und die Ebene darüber, die Saalebene, dann auch wieder neu zu gestalten.
0: Das Gebäude wurde quasi entkernt und die im 19. Jahrhundert eingebauten Abtrennungen des großen Saales zurückgebaut. Aufgrund des entfernten Fußbodens musste die noch vorhandene Galerie während der Bauphase speziell gesichert werden. Besonders starke Schäden wies das verbaute Holz im mittleren Bereich des Saales auf.
2: Durch Schwammbefall, durch Nagelkäfer, die Tragfähigkeit war insgesamt nicht mehr gegeben für unsere zukünftige Nutzung, sodass wir hier auch sehr gerungen haben mit der unteren Denkmalschutzbehörde, die natürlich möglichst viel von der alten Bausubstanz erhalten will. Aber letztendlich muss natürlich auch so eine Baumaßnahme vom Praktischen her durchführbar sein, sodass wir hier jetzt eine Massivdecke reinbekommen.
0: Aber hin und wieder gab es auch interessante Funde aus der Vergangenheit.
2: Dass wir hier Farbmalereien, Marmorierungen haben, die noch aus der Barockzeit stammen. Weiterhin haben wir hier zwei barocke Ofennischen gefunden.
0: Die Finanzierung des Umbaus erfolgte mit Fördermitteln aus dem Bereich städtebaulicher Denkmalschutz.
1: Es wird also jetzt hier ein zentraler Eingangsbereich entstehen, wo der Besucher behindertengerecht in diese Ebene hineinkommt, denn entsprechend auch die Einrichtungen vorfindet, die er braucht, Garderobe, Toilette, Information, Tresen.
0: 2003

0: 2018, ein Jahr später als geplant, erfolgte der Einzug der Touristinformation ins attraktive und barrierearme kleine Schloss, womit eine lange Odyssee ihr Ende fand. Die Harzer Wandernadel hatte vorübergehend ihren Sitz am Markt, bis das Servicebüro ebenfalls ins kleine Schloss übersiedelte und jetzt mit der Touristinformation einen gemeinsamen Anlaufpunkt für die Besucher und Gäste der Stadt bildet. Seit 2022 beherbergt das kleine Schloss neben den Verwaltungsräumen eine Dauerausstellung zur Geschichte der Welfen und der Schlossgärten. Der große Saal wird für zahlreiche Veranstaltungen genutzt, auch Hochzeiten sind hier möglich. Die Sonderausstellung der Bundeswehr zur Blankenburger Harzkaserne gab zahlreichen Besuchern Einblicke in die unterirdische Welt des Sanitätsdepots. Der Mitteltrakt des kleinen Schlossensembles war jetzt attraktiv. Aber die angrenzenden Gebäude hatten ebenfalls einen umfassenden Sanierungsbedarf. Im zweiten Bauabschnitt wurde 2017 das alte Wohnhaus entkernt und nach langem Leerstand wieder einer neuen Nutzung zugeführt.
1: Unten sind die Räumlichkeiten der Wandernadel, praktisch die Büro- und Beratungsräume, die ja zu einem gut funktionierenden Betrieb dazugehören.
0: Nach intensiver Planung, Vorbereitung und der Zusage von Fördermitteln begannen 2020 die Arbeiten an der Orangerie. Diese wurde mit ihrem davorliegenden Bereich früher als Betriebshof genutzt. Hier erfolgte die Aufzucht von Pflanzen für den Terrassengarten.
2: Jetzt ist das Dach komplett neu geworden, der Dachstuhl. Wir haben das Gewölbe erneuert, wir haben den hässlichen Abschnittsbock, der dann in 20 Jahren vor der Fassade stand, wegnehmen können. Wir haben Spannanker eingezogen, um die Fassade zu sichern. Das ist jetzt unser dritter Bauabschnitt gewesen, ein kleines Schloss. Und Zielsetzung war jetzt, wie gesagt, erstmal nur die Sicherung der vorhandenen Bausubstanz. Das sind 3 Scheiben Isolierglas, Verbundglas, Sicherheitsglas auf einer Stahlkonstruktion und bewusst auch für die spätere Nutzung so ausgelegt, dass wir hier auch Flügel, Fensterflügel haben, die man aufklappen kann.
0: Seit Oktober 2025 ist der südwestliche Anbau wieder Baustelle. Hier hat nun der 4. Bauabschnitt begonnen. In gut einem Jahr soll der Innenausbau von Orangerie und Stallgebäude abgeschlossen sein. Die veranschlagten rund 1,7 Millionen Euro werden zu 90% gefördert.
3: Es wird ein großer Bereich für unsere Gärtnerinnen und Gärtner werden, die hier dankenswerterweise riesige Flächen bewirtschaften. Und es wird ein Teil sein für die Pflanzenhalle, aber einer multifunktionalen Fassung. Und unten in dem erdgeschossigen Bereich ist die Schwierigkeit, das sind sehr schöne hohe Räume mit beeindruckenden Gewölben und Details. Und der Bereich steckt ja einseitig komplett in Schlossberg. Und insofern ist dieser Bereich auch nicht geeignet für eine Hauptnutzung im Sinne von Wohn-, Büro- oder Küchennutzung. Und deswegen haben wir davor, eine ganz neue Sache einzubringen, ein Lapidarium.
0: Somit wäre dann ein Großteil des kleinen Schlosses, einschließlich seiner Anbauten, wieder saniert und nutzbar.
4: Darum sind die vergangenen 300 Jahre des kleinen Schlosses wechselhaft gewesen, aber sie sind es auch aktuell, denn jetzt im 300. Jahr bauen wir weiter am Schloss um und möchten es auch weiter für die Öffentlichkeit zugänglich machen.
0: Und vielleicht folgt auch bald die Sanierung des südöstlichen Flügels, der mit einer gastronomischen Nutzung das kleine Schlossensemble noch attraktiver machen würde.

0: Demenzparcours. Gemeinsam gegen die Einsamkeit.
1: Im Rahmen der bundesweiten Woche der Begegnung zur Prävention von Einsamkeit wollten die Malteser in Magdeburg den Fokus vor allem auf eine Bevölkerungsgruppe legen, für die Einsamkeit ein häufiges Problem darstellt, aber ebenso häufig übersehen wird. Die Rede ist von der älteren Generation, bei der unter anderem das Auftreten fortschreitender Demenzerkrankungen für vermehrte Einsamkeit im Alter sorgt. Am Montag wollte man den MagdeburgerInnen daher einmal die Möglichkeit geben, selbst zu erleben, wie sich Demenz im Alltag anfühlt und mit welchen Herausforderungen Betroffene zu kämpfen haben. Im Rahmen eines Demenzparcours, der im Malteserhaus am Neustädter Bierweg vorbereitet wurde.
2: Es sind 14 Stationen, wo unterschiedliche Situationen im Alltag dargestellt sind, wie die Orientierung, die räumliche und zeitliche insbesondere, aber auch das Gedächtnis in der Veränderung der Erkrankung sich einfühlen kann und man doch spürbar in der Selbsterfahrung merkt, wie anstrengend es ist, ein Leben mit demenziellen Veränderungen zu führen. Oft ist ja das Unverständnis, insbesondere bei den Angehörigen, sehr groß. Und mit dieser Selbsterfahrung kann man sich tatsächlich gut selber einfühlen und mehr Verständnis schaffen.
1: Seit einem Jahr ist der Demenzparcours bereits in der Pflegefachausbildung der Malteser im Einsatz. Für die Veranstaltung am Montag wurde er lediglich ausgeliehen, um Interessierten im fortgeschrittenen Alter, aber auch ihren Angehörigen einmal zu ermöglichen, sich in den Alltag von Menschen mit demenziellen Veränderungen hineinzuversetzen und zu sehen, wie herausfordernd bestimmte Alltagssituationen für sie werden können. Dazu gehören viele Abläufe, die für unsereins als selbstverständlich gelten, wie das Aufstehen, das Zubereiten von Mahlzeiten und der tägliche Einkauf, aber auch die Orientierung im bekannten Umfeld wie Arztbesuche oder die Navigation im Straßenverkehr.
2: Bestimmte Kurzzeit- und Langzeitgedächtnisstörungen mischen sich ja dann in der Erkrankung. Das heißt, das Kurzzeitgedächtnis funktioniert dann eben nicht mehr so gut, aber das Langzeitgedächtnis ist ja bei demenziellen Veränderungen sehr gut angelegt und häufig sind ja dann diese Veränderungen besonders im Alltag auch schwierig im Einordnen, im Umgang miteinander. Demenziell veränderte Menschen leben ja häufig in der Vergangenheit und um sie da besonders gut abzuholen, dafür sind auch so unterschiedliche Situationen dann hier dargestellt.
1: Somit erhofft man sich einerseits wertvolles Wissen an Angehörige bzw. an alle Interessierten zu vermitteln, zum Thema Demenz zu sensibilisieren und Berührungsängste abzubauen. Denn nur so kann ein gemeinsames Verständnis und ein wertschätzender Umgang im Alltag geschaffen werden, wovon letztendlich ja wir alle profitieren dürften.
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0: Am Samstagvormittag wird es sonnig mit einem leichten Wind aus Nordosten. Mittags bleibt es sonnig mit Temperaturen bis 28 Grad. Zum Abend ist es wechselnd bewölkt mit wenig Sonne und einem leichten Wind aus Nordosten. In der Nacht ist es klar mit Temperaturen um 19 Grad. Am Sonntag werden Temperaturen um 27 Grad erwartet.
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0: »30 Jahre Welterbe. Menschen durch das Zeichnen zusammenbringen.«
2: Eine Stadt zeichnet. Unter diesem Motto lädt die Lutherstadt Wittenberg in dieser Woche zu einer kreativen Mitmachveranstaltung ein. Bereits zum dritten Mal in Folge wird das gemeinsame Zeichnen der Stadt mit Unterstützung engagierter Künstler gefeiert. In den kostenfreien Workshops arbeiten die Experten gemeinsam mit Interessierten an verschiedenen Projekten. Schon die vergangenen Veranstaltungen stießen auf positive Resonanz und blieben vielen Teilnehmern in guter Erinnerung. Denn seit Start 2024 hat sich die Teilnehmeranzahl verdreifacht.
3: Sowas anzufangen, es klingt eigentlich einfach, aber der Anfang ist immer das Komplizierte, ja? Dass man überhaupt Menschen ansprechen kann, dass die kommen, dass dann Teamleiter sind und so weiter, dass die Organisation klappt und so weiter. Und dann macht man so ein paar Fehler und dann lernt man aus den Fehlern. Ich sage immer, das erste Mal ist sehr wichtig, das zweite Mal ist wichtiger und so weiter. Ja. Bis es eine Bewegung wird, das dauert eine Weile, aber ich bin heute sehr, sehr glücklich, dass bei diesem Wetter, da kommt man ja auf die Idee, dass niemand kommt, aber es sind wirklich wieder, die Bude ist voll und mehr als letztes Jahr. Und ich merke jetzt, kommen langsam, Leute werden mitgebracht, jüngere Leute kommen, Kinder kommen. Und ich glaube, wenn wir das hinkriegen, und dieses Jahr haben wir 3 Städte, die das machen, und ich hoffe, nächstes Jahr sind wir dann bei 5 und irgendwann 10, 20, und dann fangen die Städte miteinander an. Ja, Resümee ist, weitermachen.
2: Das diesjährige Motto lautet 30 Jahre Welterbe. Yadigar Azizi verbindet Luther mit diesem Thema, vor allem da Eisleben ebenfalls teilnimmt. Da ist die Verbindung zu Luther groß, aber auch in Pforzheim wird dieses Jahr gezeichnet. Das Wichtigste für Yadigar Azizi ist jedoch, das Handwerk des Zeichnens beizubringen. Denn Zeichnen ist nicht nur ein Hobby, sondern auch soziale Kompetenz, so Azizi.
3: Naja, ich verbinde eigentlich nur Luther damit. Luther hat angefangen und wir fangen jetzt auch in 2 Lutherstädte, also in Wittenberg und Eisleben. Das ist doch Nomen est Omen. Also ich glaube, das ist das Wichtigste, ja, was dann die Gruppenleiter dann sozusagen mit den Leuten machen, wie sie da rangehen, das muss ja jeder selber wissen. Aber ich denke, das Wichtigste bei diesem Format ist, das, was wir sehen, zeichnen lernen zu können. Das ist das Problem, weil viele sagen, kann ich nicht, zu kompliziert. Und ich sage immer, das ist ein Handwerk. Wenn du das, was du siehst, zeichnen kannst, dann füllt sich dein Kopf mit anderen Dingen, ja, und das ist wie Musik hören, das ist wie Kochen, das ist, also alle Sinneswahrnehmungen, glaube ich, bringen uns weiter in der Persönlichkeitsbildung. Und etwas, was wir nicht vergessen dürfen, das ist soziale Kompetenz. Hier treffen sich Menschen, die in einer Stadt leben, aber noch nie miteinander gesprochen haben. Ich merke das jetzt, da bilden sich Gruppen, ja, da kommt der 12-Jährige mit einer 85-Jährige und die kennen sich schon vom letzten Jahr, haben im Jahr auch sich 2-3 Mal getroffen, zusammen gezeichnet. Also ich glaube, diese einfache Idee hat eine große Komplexität. Und von dieser Komplexität träume ich, weil es ist Gesellschaftsbilden, ja? Und es ist soziale Kompetenz. Und ich glaube, dass die Sinnesinstrumente, die wir haben, Kulturinstrumente, die wir haben, sehen, hören, riechen, tasten, das sind Dinge, die uns zum Menschen machen, von 0 bis 6. Und wenn wir die vergessen, dann veröden wir. Ja? Und ich glaube, die Welt immer wieder neu zu entdecken, ist ein ganz simpler Gedanke, aber er ist sehr komplex.
2: Die Zeichnungen, die in den Workshops entstehen, kann man auch nach der Erschaffung besichtigen. Yadigar Azizi ist normalerweise bei der Veröffentlichung dabei. Da aber 3 Standorte teilnehmen, schafft er es nicht, an allen Standorten gleichzeitig zu erscheinen. Jedoch erweckt dies große Hoffnung beim Schirmherr von Eine Stadt zeichnet.
3: Leider kann ich da nicht kommen, weil ja, ich bin nicht da. Aber das wird für mich immer komplizierter. Je mehr Städte fürs Anlaufen, da würde ich gern dabei sein. Aber dann hoffe ich, und das merke ich hier, das wird dann von Künstlern übernommen. Das wird, also das bin nicht ich, ja. Das sind dann Künstler, die das machen, Leute, die Lust haben, das zu machen. Und das wäre das Tolle, ja. Und wenn jetzt mehrere Städte das machen, dann könnt ihr untereinander auch kommunizieren und sagen, wie man es besser macht, was für Erfahrungen man macht. Aber man stelle sich vor, in 10 Jahren heißt es nicht mehr eine Stadt zeichnen, sondern Deutschland zeichnet. Und dann zeichnet die Welt. Das ist eine, also die Welt, das ist nicht klein gegriffen, weil das betrifft ja jeden Menschen auf dieser Welt, ja. Und wenn wir alleine das Zeichnen zu einem Kulturinstrument wieder erheben, dann glaube ich, bewegt das was, ja. Und das würde ich gern, solange ich lebe, noch sozusagen proklamieren.
2: Eine Auswahl der erschaffenen Zeichnungen wird am 30.08. um 17 Uhr

0: auf dem Kranachhof Schlossstraße 1 in einer Vernissage der Öffentlichkeit präsentiert. Zugleich sind auch noch zwei Kunstausstellungen im alten Rathaus in der Lutherstadt zu besichtigen. Vergessene Schätze, Stadt- und Landschaftsansichten, der verstorbenen DDR-Künstler Wilhelm Schmid und 30 Jahre Jugendkunstschule sind bis zum 18. September anschaubar für jedermann. Aber zum Schluss noch einmal zurück zum Schirmherrn des großen Zeichne-Events. Ein Wunsch seiner Seite ist es, dass Zeichnen wieder eines der Hauptfächer in Schulen wird. Doch hierfür müssten sich noch einige Dinge ändern. Zum Ausklang die Ansicht von Yadiga Azizi.
1: Ja, da muss ich erstmal diesen ersten Schritt. Aber dass wir jetzt in Kulturstrukturen sparen, ich verstehe es nicht. Ich rede ja auch viel mit Politikern. Es ist doch rein von der Investition her gedacht, ist das ja die kleinste Investition. Und wenn wir die Eltern auch sozusagen dazu mitgewinnen und sagen, wenn wir den Kindern nicht das lernen, was die Gesellschaft braucht, vor allen Dingen die soziale Kompetenz, wo wollen wir es denn dann bekommen? Ja? Demokratie geht ja nur, wenn die Wahlen bewusst gemacht werden. Aber wenn ich heute besoffen in die Urne sozusagen stolper und Kreuz mache, ist dieses Kreuz genauso viel wert wie der daneben, der sozusagen sich 4 Jahre damit beschäftigt hat. Oder wir können auch anders sagen, wenn ich überhaupt nicht damit beschäftige und irgendwo ein Kreuz mache, weil mein Freund mir gesagt hat, mach mal dort das Kreuz, dann hat das den gleichen Wert. Also die Wahl ist ja nicht dann gut, weil sie existiert, sondern die ist erst dann richtig, wenn wir uns damit beschäftigen. Und Demokratie macht Arbeit. Das ist immer so ein Spruch, den ich habe. Das kriegt man nicht geschenkt. Und wenn es 5 Jahre gut läuft, kann es das 6. Jahr sozusagen schlecht laufen. Wir müssen permanent dran arbeiten. Und Machtstrukturen bilden sich immer und die müssen wir immer wieder sehr aufmerksam sein, dass die nicht missbraucht werden. Und das sehen wir in dieser Welt, was gerade passiert. Ich komme aus Iran, bin hier groß geworden und ich weiß, was passiert. Ja? Unsere Familiengeschichte ist eben auch eine Geschichte der Macht.

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0: Am Samstagvormittag wird es sonnig mit einem leichten Wind aus Nordosten. Mittags bleibt es sonnig mit Temperaturen bis 28 Grad. Zum Abend ist es wechselnd bewölkt mit wenig Sonne und einem leichten Wind aus Nordosten. In der Nacht ist es klar mit Temperaturen um 19 Grad. Am Sonntag werden Temperaturen um 27 Grad erwartet.
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2: Neue Nisthilfe für Turmfalken an Stiftsbergfassade angebracht. Der Quedlinburger Stiftsberg war über viele Jahrzehnte für die hiesigen Turmfalken ein bewährter und sicherer Zufluchts- und Brutort, um ihre Jungvögel aufzuziehen. Im Rahmen der umfangreichen Restaurationsarbeiten auch an der Außenfassade konnte der bisherige Brutplatz nicht erhalten werden. Die Stadt Quedlinburg hat sich nun gemeinsam mit Eckart Karthäuser vom Arbeitskreis für Greifvögel und Eulenschutz Gedanken gemacht, um eine neue und eigens für den Turmfalken gefertigte Nisthilfe entschieden. Der Brutkasten wird mit einer Vorrichtung versehen, damit die Altvögel besser anfliegen können. Zusätzlich wird die Nisthilfe mit einem Substrat bestückt, dass die Eier und Jungtiere auch gut aufgehoben sind. Diese wurde nun nicht unweit der alten Brutstätte angebracht.
3: Oder es nimmt einer, dann ist es noch einfacher. Wollen wir? Können wir den mal jetzt gemeinsam nehmen? Schön hinterlüftet, kann also auch nicht ausschütteln.
4: Eine Ersatzmaßnahme für eine Nische, die sich hier in dieser alten Mauer jahrelang befunden hat, die jetzt im Zuge der Sanierungsarbeiten geschlossen werden musste, damit das Bauwerk eben auch wirklich

0: ordentlich saniert ist. Und dann stehen natürlich diese Turmfalken, die bisher da gebrütet haben, ohne ein Zuhause da. Nicht? Und da haben wir, Allermann, die Idee gehabt, hier einen ordentlichen Turmfalkenkasten, eine Nisthilfe anzubauen, wo die Greifvögel dann ein würdiges Zuhause finden. Nicht? Und ich denke, das wird man auch als Quedlinburger sehr interessiert wahrnehmen können, von da unten oder auch von weiter weg, was hier in den nächsten Jahren passiert. Ne?
1: In der Stadt Quedlinburg gibt es bereits ähnliche Nisthilfprojekte, die umgesetzt wurden und voller Zuversicht auf das kommende Brutjahr blicken lassen. Endlich freie Fahrt. Verkehrsfreigabe auf der A14.
2: So sah es noch vor 3 Jahren aus, auf dem geplanten Abschnitt der Autobahn zwischen Lüderitz und Stendal Süd. Inzwischen war der Bauschutt hier auch dem Asphalt gewichen und die Strecke könnte fahrbereit fertiggestellt werden. Und genau aus diesem Grund hatte die Autobahn GmbH des Bundes am Montagnachmittag zur feierlichen Eröffnung und Verkehrsfreigabe an den neuen Anschlusspunkt der A14 geladen. Eigentlich sollte das bereits Ende 2025 geschehen, doch diverse Verzögerungen im Bauablauf sorgten dafür, dass die Fertigstellung später als geplant erfolgte. Wiederholen soll sich das an den weiteren geplanten Abschnitten in Zukunft möglichst nicht mehr, so der Ministerpräsident am Montag.
3: Ich habe das heute auch angesprochen gegenüber dem Bund, dass wir die nächsten Abschnitte wirklich mit hoher Geschwindigkeit bauen müssen, weil wir warten auf diese Autobahn. Sie ist wichtig als Lückenschluss Richtung Ostsee. Das hilft nicht nur den Menschen in Sachsen-Anhalt, vielleicht auch denen, die jetzt demnächst in den Urlaub gehen und hier diese Autobahn nutzen wollen, sondern es hilft auch der Wirtschaft, weil überall dort, wo Infrastruktur ist, da siedelt sich auch Wirtschaft an. Dort gibt es dann Möglichkeiten auch, dass Menschen, die hier leben, in neue Arbeitsplätze kommen, wenn sie sie brauchen, dass Unternehmen sich ansiedeln, neue Arbeitsplätze schaffen oder dass Menschen, die hier wohnen und vielleicht hinter der Magdeburg pendeln, dann schneller mit dem Auto dort sind.
2: Mit der Freigabe des rund 6,8 Kilometer langen Abschnitts zwischen Lüderitz und Stendal Süd wächst die Nordverlängerung der A14 ein weiteres Stück zusammen und Verkehrsteilnehmer können damit inzwischen insgesamt 36 Kilometer Autobahn am Stück zwischen Wolmirstedt und Stendal Süd befahren. Für die Altmark bedeutet die neue Verbindung vor allem eine deutlich bessere Erreichbarkeit. Langfristig soll die A14 als leistungsfähige Nord-Süd-Achse die Wirtschaftsstandorte Mitteldeutschlands mit den Ostseehäfen verbinden und gleichzeitig strukturschwächere Regionen wie die Altmark und die Prignitz verkehrlich besser anbinden. An diesem Tag standen allerdings gleich mehrere bedeutende Infrastrukturprojekte im Mittelpunkt. Neben der Verkehrsfreigabe des neuen Autobahnabschnitts in Sachsen-Anhalt erfolgte in Brandenburg der erste Spatenstich für den letzten noch fehlenden Bauabschnitt der A14 zwischen Wittenberge und Karstädt. Gleichzeitig begann mit dem Baustart für die neue Elbebrücke im Zuge der Bundesstraße 189 zwischen Geestgottberg und Wittenberge ein weiteres Bauvorhaben, das die Verkehrsverbindungen zwischen Sachsen-Anhalt und Brandenburg künftig deutlich verbessern soll.
4: Wir arbeiten im Moment am Comeback der Infrastruktur in Deutschland. In den letzten Jahren und Jahrzehnten ist zu wenig investiert worden in die Verkehrsinfrastruktur, in Straßen, in Schienen, in Wasserstraßen. Das müssen wir aufholen, das werden wir jetzt aufholen. Wir haben mit dem Sondervermögen Mittel zur Verfügung und wir wollen auch, dass sie schnell verbaut werden. Und neben den ganzen Erhaltungsmaßnahmen brauchen wir auch, das sehen wir heute, immer noch gezielten Aus- und Neubau, um Lücken zu schließen, um Verbindungen zu verbessern. Und deshalb ist das heute ein ganz großer und wichtiger Tag für die Region, aber darüber hinaus für den Osten Deutschlands, für die gesamte Republik.
2: Mit dem Baustart zwischen Wittenberge und Karstädt beginnt nun die letzte Bauetappe der A14 in Brandenburg. Auf einer Länge von rund 18 Kilometern entstehen in den kommenden Jahren nicht nur die eigentliche Autobahn, sondern auch insgesamt 23 Ingenieurbauwerke, mehrere Kilometer Lärmschutzwände, Schutzeinrichtungen für Fledermäuse sowie zahlreiche weitere Maßnahmen zum Natur- und Artenschutz. Zusammen mit den noch ausstehenden Abschnitten in Mecklenburg-Vorpommern soll so eine durchgehende Autobahnverbindung zwischen Magdeburg und Schwerin entstehen, deren Gesamtlänge rund 155 Kilometer beträgt. Bis dieses Großprojekt vollständig abgeschlossen ist, wird allerdings noch einige Zeit vergehen. Derzeit gilt das Jahr 2032 als offizielles Ziel für die Fertigstellung der gesamten A14. Ministerpräsident Sven Schulze ist jedoch überzeugt, dass dieses Ziel auch deutlich früher zu erreichen sei. Vorausgesetzt, auf Bundesebene werden Planungs- und Genehmigungsverfahren beschleunigt und langwierige Klageverfahren künftig stärker begrenzt.
3: Mich ärgert es, dass es immer noch möglich ist, dass Institutionen außerhalb Sachsen-Anhalts, vielleicht aus Bayern, aus Baden-Württemberg, Vereine, Verbände, wer auch immer, klagen können gegen Infrastrukturprojekte, die hier in Sachsen-Anhalt passieren. Ich verstehe das, wenn die Menschen vor Ort, die beispielsweise ihr Anlieger sind, Fragen haben oder auch Dinge anders geregelt haben wollen. Aber bitte nicht Menschen oder Vereine oder Verbände, die irgendwie hunderte Kilometer weit weg sind. Und das ist dieses ganze Thema Verbandsklagerecht. Das sind Themen, mit denen wir uns in der nächsten Zeit noch intensiver befassen müssen.
2: Auch wenn bis zum vollständigen Lückenschluss noch einige Jahre vergehen werden, markiert der heutige Tag einen weiteren wichtigen Meilenstein für eines der größten Straßenbauprojekte Ostdeutschlands. Mit jedem neu fertiggestellten Abschnitt wächst die A14 weiter zusammen und rückt ihrem Ziel näher, Mitteldeutschland auf direktem Weg mit den Ostseehäfen zu verbinden und die wirtschaftliche Entwicklung entlang der gesamten Strecke nachhaltig zu stärken.
5: Fête de la Musique – größtes Musikfest der Welt.
6: Das größte Musikfest der Welt stand wieder einmal auf dem Plan. Die Rede ist natürlich von der Fête de la Musique. Auch die älteste Stadt Sachsen-Anhalts beteiligte sich einmal mehr an den Feierlichkeiten. Und das mit großem Aufgebot.
7: Heute ist der längste Tag des Jahres, der 21. Juni. Und da findet traditionell seit 14 Jahren in Aschersleben die Fête de la Musique statt. Die Fête de la Musique ist in den 80er Jahren in Frankreich entstanden als ein Musikfest, was draußen stattfindet, was kostenlos ist und was einfach die Menschen einlädt zu musizieren und andere Menschen einlädt zuzuhören. Und das machen wir in Aschersleben seit 14 Jahren und das macht sehr viel Spaß. Es ist sehr erfolgreich. Wir sind in diesem Jahr mit 9 Standorten am Start, quer durch die Stadt. Und von 13 Uhr, wir haben einen Auftakt gehabt auf dem Holzmarkt, bis abends, bis spät in die Nacht ist in Aschersleben was los.
6: Die Fête de la Musique ist für jedermann. Dies spiegelt sich auch in den vielfältigen musikalischen Angebot wider. Von Kindertanz bis zu Heavy Metal ließ sich alles hören. Und das an verschiedensten Standorten in der Stadt.
7: Ja, die Fête de la Musique ist ein Schaufenster für musikalische Darbietungen. Wir haben zum Auftakt gerade die Kindergartengruppe Bumi gesehen mit ihren Tanz und Gesang. Es gibt die Möglichkeit für Chöre aufzutreten. Bands haben die Möglichkeit, sich vor Zuschauern und Zuhörern darzustellen. Und ganz toll ist, dass Land Sachsen-Anhalt und das Institut Français ermöglichen es jedes Jahr, dass französische Bands nach Sachsen-Anhalt kommen, die an allen Standorten in Sachsen-Anhalt auftreten. Und wir haben heute Abend am Sonntag um 21 Uhr im Museumshof eine französische Band, Back and Forth, die auftreten werden. Und das zeichnet natürlich die Internationalität dieses Musikfestes aus.
6: Doch die Fête de la Musique wird in Aschersleben auch taktisch genutzt. Und zwar als Auftakt für den Sommerspielplan der Stadt, wo verschiedenste Events stattfinden werden. Im Vordergrund steht hierbei jedoch die Musik.
8: Also mit der Fête de la Musique ist es ja nicht nur der längste Tag des Jahres, den wir feiern. Wir feiern in Aschersleben auch die musikalische Vielfalt. Und das soll für uns heute der Auftakt sein, diese musikalische Vielfalt auch in den Sommer hineinzutragen. Wir werden am 30.07. eine Taylor Swift Open Air Party durchführen auf der Herrenbreite. Dann folgt am 31.07. ein Open Air Konzert mit Matthias Reim, was dann am darauffolgenden Tag mit einer musikalischen Party mit Alex Christensen endet. Also wir haben heute den musikalischen Auftakt in den Sommer mit der Fête und wir werden dann im Sommer mit Matthias Reim und Alex Christensen diese musikalische Party dann auch weiter fortführen.
6: Mit gut gefüllten Straßen und Bühnen, trotz der Hitze, lässt sich schlussfolgern, dass die Fête de la Musique in Aschersleben auch zum 14. Mal ein Erfolg gewesen war. Nun folgt in Aschersleben der restliche Sommerspielplan. Infos zu diesem sind im Übrigen auf der Seite der Aschersleber Touristeninformation einsehbar.
9: Die Königspfalz Tilleda, Freilichtmuseum zum Fuße des Kyffhäusergebirges. Das ist das Tor in eine alte Zeit. Natürlich nicht wörtlich, aber hinter dieser Pforte liegt die Königspfalz Tilleda. Es handelt sich hierbei um ein Freilichtmuseum, auf dessen Gelände die damaligen Gebäude und Mauern rekonstruiert wurden.
10: Wir haben hier eine Herrscherresidenz und zwar die wichtigsten Teile wurden rekonstruiert, sind auch funktionsfähig. Es ist ein Erlebnismuseum, in dem auch viele Präsentationen und Veranstaltungen stattfinden. Wird auch durch Mittelaltergruppen belebt. Eigentlich also für jeden etwas. Für den Geschichtsinteressierten, für den, der Handwerk machen will. Aber man kann hier auch Spaß haben.
9: Die Königspfalz befindet sich am Originalstandort und wurde vor mehr als 1000 Jahren erbaut. Bis ins Jahr 700 reicht die Geschichte zurück. In Ausstellungsräumen sind dafür auch kleine Miniaturbauten zur Veranschaulichung zu finden.
10: Um 700 beginnt die mittelalterliche Geschichte und endet etwa 1250. Den Höhepunkt erlebte die Pfalz in ottonisch-salischer Zeit, also etwa um 1000.
11: Und welche Kaiser waren alle hier?
10: Von den Ottonen, Kaiser Otto II. Und der III. Und dann die Salier insgesamt bis kurz vor 1050.
9: Natürlich ist es nicht möglich, den Zustand der damaligen Königspfalz zu erhalten. Dennoch wurden hier die wichtigsten Gebäude teilrekonstruiert. Das Wichtigste: Die Gebäude sind voll funktionstüchtig und bieten den Besucherinnen und Besuchern viel Platz zum Entdecken und Erleben.
11: Das, was wir hier sehen, sah denn so die Kaiserpfalz im Jahr 1000 aus?
10: Im Wesentlichen ja. Nur wir haben natürlich nicht jedes Gebäude rekonstruiert, sondern in manchen Teilen auch nur, zum Beispiel wie bei den Befestigungen, Dinge angedeutet, weil es einfach sonst zu aufwendig wäre.
9: Die Königspfalz befindet sich übrigens auf der Straße der Romanik und liegt sehr nahe zum Kyffhäuser Gebirge und dem Denkmal auf dem Berg. Schon von der Königspfalz aus kann man das Monument über den Dächern thronen sehen. Ein Besuch dieser Destination lässt sich also hervorragend verbinden und auch mit einer Wanderung erleben.
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0: Am Samstagvormittag wird es sonnig mit einem leichten Wind aus Nordosten. Mittags bleibt es sonnig mit Temperaturen bis 28 Grad. Zum Abend ist es wechselnd bewölkt mit wenig Sonne und einem leichten Wind aus Nordosten. In der Nacht ist es klar mit Temperaturen um 19 Grad. Am Sonntag werden Temperaturen um 27 Grad erwartet.
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0: Vergangenheit trifft Gegenwart. 300 Jahre kleines Schloss Blankenburg. Eins der geschichtsträchtigsten Gebäude der Stadt ist das am Nordhang des Schlossberges gelegene barocke Schlösschen, das auf eine 300-jährige Vergangenheit zurückblicken kann.
1: Es ist ein historisches Erbe, das aber von vielen Blankenburgerinnen und Blankenburgern auch aufgesucht wird. Und für uns als Stadt ist es aber auch eine große Verantwortung, eben mit diesem Erbe auch umzugehen.
0: Anfang des 18. Jahrhunderts gelang es Herzog Anton Ulrich von Braunschweig-Lüneburg, durch seine geschickte Heiratspolitik die Töchter seines Nachfolgers Ludwig Rudolf mit Söhnen der mächtigsten Herrscher seiner Zeit zu verehelichen, und Blankenburg wurde zum reichsunmittelbaren Fürstentum erhoben. Das erforderte eine entsprechende

0: barocke Hofhaltung und Repräsentanz. So ließ Ludwig Rudolf für seine Frau Christine Luise um 1725 einen terrassierten Lustgarten mit einem Pavillon anlegen. 1732 begrenzte ein teilweise in den Fels gehauener barocker Fachwerkbau den Park. Er diente als Orangerie und zu Wohnzwecken. Die Wasserspiele sollen bis in den Saal des Gartenhauses geführt haben. Zu jener Zeit wurde auch das direkt an den Park angrenzende Stadttor, das Töpfertor, geschlossen. Nach dem Tod ihres Mannes zog Christine Luise 1735 in das Schlösschen. Sie veranlasste eine Abtragung des gegenüberliegenden Schnabelbergs und die Aufschüttung der am Gebäude entlang führenden Hohlwege. Auch die Neptungrotte und der dahinterliegende Melonenplatz sind der Herzogin zu verdanken. Sie verstarb 1747 und das Schloss am Schnabelberg verwaiste. Obwohl der Siebenjährige Krieg hohe Geldsummen verschlungen hatte, ließ Herzog Karl I., ein Enkel von Christine Luise, das baufällige Gartenhaus 1770 sanieren und rechts und links mit Wohnbauten aus Fachwerk ergänzen. Die Wände des Haupthauses wurden dann mit Sandsteinquadern aufgemauert. Die Straßenseite ist schlicht gehalten. In der Mitte des Giebels befindet sich noch die Initiale C für Herzog Karl. Aufgrund des Gefälles ist das Steingebäude im nördlichen Bereich 3 und zum Park hin nur 2-etagig. Ende des 18. Jahrhunderts wohnte Wilhelm Karl Ferdinand von Schleinitz, der Regierungsrat und spätere Präsident der fürstlichen Regierung, mit seiner Familie im Schlösschen. Für seine katholische Frau ließ er im südöstlichen Anbau eine kleine Privatkapelle einrichten, die dann der im Exil lebende Ludwig XVIII. Ebenfalls genutzt haben soll und in der noch bis 1882 Gottesdienste der Katholiken stattfanden. 1795 wird über den Verkauf von Orangenbäumchen, exotischen Gewächsen sowie 46 Statuen berichtet. Der Schlossgarten verwilderte und es erfolgte hier eine wirtschaftliche Umnutzung. Ein neues Stallgebäude wird zu dieser Zeit erwähnt. Nach dem endgültigen Sieg über Napoleon übernahm letztlich Herzog Wilhelm 1832 für über 50 Jahre die Regentschaft in Braunschweig. Sein Denkmal stand später vor dem kleinen Schloss. Er gründete ein Krankenhaus, die spätere Poliklinik, und unter seiner Herrschaft entwickelte sich Blankenburg zur Garnisonsstadt. Während des 19. Jahrhunderts erhielt der große Saal des Schlösschens eine Abtrennung für weitere Wohnräume und eine Galerie.
1: Im kleinen Schloss wohnten nicht nur die hohen Herrschaften aus dem großen Schloss, die im Winter dort unten einzogen, weil das große Schloss sich im Winter nicht beheizen ließ. Nein, auch die Hof- und Gartenhaltung war dort anwesend. Der Schlossverwalter, der Gartenverwalter oder wie es so schön hieß, der Burghauptmann wohnten im kleinen Schloss.
0: 1885. Prinz Albrecht von Preußen übernahm die Regentschaft über das Herzogtum Braunschweig. Er kaufte ein an den Park grenzendes Grundstück, gestaltete es als Berggarten und stellte dort 12 Büsten römischer Kaiser auf. Der Bau oder auch Wiederaufbau des Gewächshauses und eines Arbeitshauses für Gärtner sind 1887 dokumentiert. 1913 heiratete Ernst August Herzog von Braunschweig die Kaisertochter Viktoria Luise von Preußen. Bis 1918 hielt sich die herzogliche Familie in Blankenburg auf und wohnte auch im kleinen Schloss, weil Umbaumaßnahmen auf dem Hauptschloss erfolgten. 1917 wurde Prinzessin Friederike, die spätere Königin von Griechenland, hier geboren. Während dieser Zeit war der Terrassengarten mit Rosen bepflanzt. 1918, nach der Novemberrevolution,

0: verzichtete Ernst August auf den Thron und ging mit der Familie ins Exil. Während der Weimarer Republik gab es im Freistaat Braunschweig 6 Kreise, einer davon war Blankenburg. Die Stadt hatte rund 12.000 Einwohner. Nachdem Ernst August 1933 Schloss und Ländereien zurückerhalten hatte, war die Herzogsfamilie während der Sommer- und Herbstmonate oft in Blankenburg, wohnte allerdings im Großen Schloss. Nach 1945 wurde der herzogliche Besitz zum Volkseigentum erklärt. Die Kopie des Braunschweiger Löwens, die sich ursprünglich auf der Terrasse des Großen Schlosses befand, wurde an der Gartenfront des Kleinen Schlosses aufgestellt und darf dank einer Dauerleihgabe des Erbprinzen Ernst August hier verbleiben. Im Kleinen Schloss mit seinen Nebengebäuden waren bis Ende der 50er Jahre verschiedene Institutionen untergebracht. Die Forstverwaltung, das Stadtarchiv und auch die Kurverwaltung hatten hier zeitweise ihren Sitz. Das Heimatmuseum zog von der Gartenstraße in die Räume und ein Museumsleiter wohnte bis in die 80er Jahre im südöstlichen Anbau. Von 1975 bis 1983 erfolgten erste Rekonstruktionsarbeiten in den Schlossgärten. 1998 wurde das 31 Hektar große Areal einschließlich verschiedener Gebäude in die Stiftung Barocke Parks und Gärten überführt und sie entfalten heute wieder ihre wahre Schönheit. Nach der Wende erhielt das Heimatmuseum ein neues Konzept. Auch Sonderausstellungen über das Leben der Blankenburger Physiker Elster und Geitel oder über Ausgrabungen in Babylon des in der Blütenstadt geborenen Archäologen Robert Koldewey bereicherten das Angebot, bis das Museum 2010 geschlossen wurde. Der Grund waren umfangreiche Bau- und Umbaumaßnahmen, um dieses historisch wertvolle Gebäude zu erhalten und zu nutzen.
1: Und insofern haben wir da schon über die Jahre immer dran gearbeitet, dass wir dieses kleine Schloss hier auch erhalten und von der Substanz her verbessern. Das fing an mit der Dachdeckung vor mehreren Jahren, mit der Heizung. Und jetzt haben wir eigentlich den größten Abschnitt vor uns, eben diese Ebene 0, wo wir, wie wir sagen, also die alte Kellerebene für einen Eingangsbereich zu nutzen und die Ebene darüber, die Saalebene, dann auch wieder neu zu gestalten.
0: Das Gebäude wurde quasi entkernt und die im 19. Jahrhundert eingebauten Abtrennungen des großen Saales zurückgebaut. Aufgrund des entfernten Fußbodens musste die noch vorhandene Galerie während der Bauphase speziell gesichert werden. Besonders starke Schäden wies das verbaute Holz im mittleren Bereich des Saales auf.
2: Durch Schwammbefall, durch Nagekäfer, die Tragfähigkeit war insgesamt nicht mehr gegeben für unsere zukünftige Nutzung, sodass wir hier auch sehr gerungen haben mit der unteren Denkmalschutzbehörde, die natürlich möglichst viel von der alten Bausubstanz erhalten will. Aber letztendlich muss natürlich auch so eine Baumaßnahme vom Praktischen her durchführbar sein, sodass wir hier jetzt eine Massivdecke reinbekommen.
0: Aber hin und wieder gab es auch interessante Funde aus der Vergangenheit.
2: Weil hier Farbmalereien, Marmorierungen haben, die noch aus der Barockzeit stammen. Weiterhin haben wir hier zwei barocke Ofennischen gefunden.
0: Die Finanzierung des Umbaus erfolgte mit Fördermitteln aus dem Bereich städtebaulicher Denkmalschutz.
1: Es wird also jetzt hier ein zentraler Eingangsbereich entstehen, wo der Besucher behindertengerecht in diese Ebene hineinkommt, denn entsprechend auch die Einrichtungen vorfindet, die er braucht, Garderobe, Toilette, Information, Tresen.
0: 2013, ein Jahr später als geplant, erfolgte der Einzug der Touristinformation ins attraktive und barrierearme kleine Schloss, womit eine lange Odyssee ihr Ende fand. Die Harzer Wandernadel hatte vorübergehend ihren Sitz am Markt, bis das Servicebüro ebenfalls ins kleine Schloss übersiedelte und jetzt mit der Touristinformation einen gemeinsamen Anlaufpunkt für die Besucher und Gäste der Stadt bildet. Seit 2022 beherbergt das kleine Schloss neben den Verwaltungsräumen eine Dauerausstellung zur Geschichte der Welfen und der Schlossgärten. Der große Saal wird für zahlreiche Veranstaltungen genutzt, auch Hochzeiten sind hier möglich. Die Sonderausstellung der Bundeswehr zur Blankenburger Harzkaserne gab zahlreichen Besuchern Einblicke in die unterirdische Welt des Sanitätsdepots. Der Mitteltrakt des kleinen Schlossensembles war jetzt attraktiv. Aber die angrenzenden Gebäude hatten ebenfalls einen umfassenden Sanierungsbedarf. Im zweiten Bauabschnitt wurde 2017 das alte Wohnhaus entkernt und nach langem Leerstand wieder einer neuen Nutzung zugeführt.
3: Unten sind die Räumlichkeiten der Wandernadel, praktisch die Büro- und Beratungsräume, die ja zu einem gut funktionierenden Betrieb dazugehören.
0: Nach intensiver Planung, Vorbereitung und der Zusage von Fördermitteln begannen 2020 die Arbeiten an der Orangerie. Diese wurde mit ihrem davorliegenden Bereich früher als Betriebshof genutzt. Hier erfolgte die Aufzucht von Pflanzen für den Terrassengarten.
2: Konkret ist das Dach komplett neu geworden, der Dachstuhl. Wir haben das Gewölbe erneuert, wir haben den hässlichen Abschützbock, der dann uns 20 Jahre vor der Fassade stand, wegnehmen können. Wir haben Spannanker eingezogen, um die Fassade zu sichern. Das ist jetzt unser dritter Bauabschnitt gewesen, ein kleines Schloss. Und Zielsetzung war jetzt, wie gesagt, erstmal nur die Sicherung der vorhandenen Bausubstanz. Es sind drei Scheiben Isolierglas, Verbundglas, Sicherheitsglas auf einer Stahlkonstruktion und bewusst auch für die spätere Nutzung so ausgelegt, dass wir hier auch Fensterflügel haben, die man mal aufklappen kann.
0: Seit Oktober 2025 ist der südwestliche Anbau wieder Baustelle. Hier hat nun der vierte Bauabschnitt begonnen. In gut einem Jahr soll der Innenausbau von Orangerie und Stallgebäude abgeschlossen sein. Die veranschlagten rund 1,7 Millionen Euro werden zu 90% gefördert.
4: Es wird ein großer Bereich für unsere Gärtnerinnen und Gärtner werden, die hier dankenswerterweise riesige Flächen bewirtschaften. Und es wird ein Teil sein für die Pflanzenhalle, aber einer multifunktionalen Fassung. Und unten in dem erdgeschossigen Bereich ist die Schwierigkeit, das sind sehr schöne hohe Räume mit beeindruckenden Gewölben und Details. Und der Bereich steckt ja einseitig komplett in Schlossberg. Und insofern ist dieser Bereich auch nicht geeignet für eine Hauptnutzung im Sinne von Wohn-, Büro- oder Küchennutzung. Und deswegen haben wir davor, eine ganz neue Sache einzubringen, ein Lapidarium.
0: Somit wäre dann ein Großteil des kleinen Schlosses einschließlich seiner Anbauten wieder saniert und nutzbar.
5: Darum sind die vergangenen 300 Jahre des kleinen Schlosses wechselhaft gewesen, aber sie sind es auch aktuell, denn jetzt im 300. Jahr bauen wir weiter am Schloss um und möchten es auch weiter für die Öffentlichkeit zugänglich machen.
0: Und vielleicht folgt auch bald die Sanierung des südöstlichen Flügels. Der mit einer gastronomischen Nutzung das kleine Schlossensemble noch attraktiver machen würde.

0: Demenzparcours. Gemeinsam gegen die Einsamkeit.
1: Im Rahmen der bundesweiten Woche der Begegnung zur Prävention von Einsamkeit wollten die Malteser in Magdeburg den Fokus vor allem auf eine Bevölkerungsgruppe legen, für die Einsamkeit ein häufiges Problem darstellt, aber ebenso häufig übersehen wird. Die Rede ist von der älteren Generation, bei der unter anderem das Auftreten fortschreitender Demenzerkrankungen für vermehrte Einsamkeit im Alter sorgt. Am Montag wollte man den MagdeburgerInnen daher einmal die Möglichkeit geben, selbst zu erleben, wie sich Demenz im Alltag anfühlt und mit welchen Herausforderungen Betroffene zu kämpfen haben. Im Rahmen eines Demenzparcours, der im Malteserhaus am Neustädter Bierweg vorbereitet wurde.
2: Es sind 14 Stationen, wo unterschiedliche Situationen im Alltag dargestellt sind, wie die Orientierung, die räumliche und zeitliche insbesondere, aber auch das Gedächtnis in der Veränderung der Erkrankung sich einfühlen kann und

0: man doch spürbar in der Selbsterfahrung merkt, wie anstrengend es ist, ein Leben mit demenziellen Veränderungen zu führen. Oft ist ja das Unverständnis, insbesondere bei den Angehörigen, sehr groß. Und mit dieser Selbsterfahrung kann man sich tatsächlich gut selber einfühlen und mehr Verständnis schaffen.
1: Seit einem Jahr ist der Demenzparcours bereits in der Pflegefachausbildung der Malteser im Einsatz. Für die Veranstaltung am Montag wurde er lediglich ausgeliehen, um Interessierten im fortgeschrittenen Alter, aber auch ihren Angehörigen einmal zu ermöglichen, sich in den Alltag von Menschen mit demenziellen Veränderungen hineinzuversetzen und zu sehen, wie herausfordernd bestimmte Alltagssituationen für sie werden können. Dazu gehören viele Abläufe, die für unser Eins als selbstverständlich gelten, wie das Aufstehen, das Zubereiten von Mahlzeiten und der tägliche Einkauf, aber auch die Orientierung im bekannten Umfeld wie Arztbesuche oder die Navigation im Straßenverkehr.
0: Bestimmte Kurzzeit- und Langzeitgedächtnisstörungen mischen sich ja dann in der Erkrankung. Das heißt, das Kurzzeitgedächtnis funktioniert dann eben nicht mehr so gut, aber das Langzeitgedächtnis ist ja bei demenziellen Veränderungen sehr gut angelegt und häufig sind ja dann diese Veränderungen besonders im Alltag auch schwierig im Einordnen, im Umgang miteinander. Demenziell veränderte Menschen leben ja häufig in der Vergangenheit und um sie da besonders gut abzuholen, dafür sind auch so unterschiedliche Situationen dann hier dargestellt.
1: Somit erhofft man sich einerseits wertvolles Wissen an Angehörige bzw. an alle Interessierten zu vermitteln, zum Thema Demenz zu sensibilisieren und Berührungsängste abzubauen. Denn nur so kann ein gemeinsames Verständnis und ein wertschätzender Umgang im Alltag geschaffen werden, wovon letztendlich ja wir alle profitieren dürften.
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0: Am Samstagvormittag wird es sonnig mit einem leichten Wind aus Nordosten. Mittags bleibt es sonnig mit Temperaturen bis 28 Grad. Zum Abend ist es wechselnd bewölkt mit wenig Sonne und einem leichten Wind aus Nordosten. In der Nacht ist es klar mit Temperaturen um 19 Grad. Am Sonntag werden Temperaturen um 27 Grad erwartet.
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0: »30 Jahre Welterbe. Menschen durch das Zeichnen zusammenbringen.«
2: Eine Stadt zeichnet. Unter diesem Motto lädt die Lutherstadt Wittenberg in dieser Woche zu einer kreativen Mitmachveranstaltung ein. Bereits zum dritten Mal in Folge wird das gemeinsame Zeichnen der Stadt mit Unterstützung engagierter Künstler gefeiert. In den kostenfreien Workshops arbeiten die Experten gemeinsam mit Interessierten an verschiedenen Projekten. Schon die vergangenen Veranstaltungen stießen auf positive Resonanz und blieben vielen Teilnehmern in guter Erinnerung. Denn seit Start 2024 hat sich die Teilnehmeranzahl verdreifacht.
3: Sowas anzufangen, es klingt eigentlich einfach, aber der Anfang ist immer das Komplizierte, ja? Dass man überhaupt Menschen ansprechen kann, dass die kommen, dass dann Teamleiter sind und so weiter, dass die Organisation klappt und so weiter. Und dann macht man so ein paar Fehler und dann lernt man aus den Fehlern. Ich sage immer, das erste Mal ist sehr wichtig, das zweite Mal ist wichtiger und so weiter. Ja? Bis es eine Bewegung wird, das dauert eine Weile, aber ich bin heute sehr, sehr glücklich, dass bei diesem Wetter, da kommt man ja auf die Idee, dass niemand kommt, aber es sind wirklich wieder, die Bude ist voll und mehr als letztes Jahr. Und ich merke jetzt, kommen langsam, Leute werden mitgebracht, jüngere Leute kommen, Kinder kommen. Und ich glaube, wenn wir das hinkriegen, und dieses Jahr haben wir 3 Städte, die das machen, und ich hoffe, nächstes Jahr sind wir dann bei 5 und irgendwann 10, 20, und dann fangen die Städte miteinander an. Ja, Resümee ist, weitermachen.
2: Das diesjährige Motto lautet 30 Jahre Welterbe. Yadigar Azizi verbindet Luther mit diesem Thema, vor allem da Eisleben ebenfalls teilnimmt. Da ist die Verbindung zu Luther groß, aber auch in Pforzheim wird dieses Jahr gezeichnet. Das Wichtigste für Yadigar Azizi ist jedoch, das Handwerk des Zeichnens beizubringen. Denn Zeichnen ist nicht nur ein Hobby, sondern auch soziale Kompetenz, so Azizi.
3: Naja, ich verbinde eigentlich nur Luther damit. Luther hat angefangen und wir fangen jetzt auch in 2 Lutherstädte, also in Wittenberg und Eisleben. Das ist doch Nomen est Omen. Also ich glaube, das ist das Wichtigste, ja? Was dann die Gruppenleiter dann sozusagen mit den Leuten machen, wie sie da rangehen, das muss ja jeder selber wissen. Aber ich denke, das Wichtigste bei diesem Format ist, das, was wir sehen, zeichnen lernen zu können. Das ist das Problem, weil viele sagen, kann ich nicht, zu kompliziert. Und ich sage immer, das ist ein Handwerk. Wenn du das, was du siehst, zeichnen kannst, dann füllt sich dein Kopf mit anderen Dingen. Ja? Und das ist wie Musik hören, das ist wie Kochen. Das ist also alle Sinneswahrnehmungen, glaube ich, bringen uns weiter in der Persönlichkeitsbildung. Und etwas, was wir nicht vergessen dürfen, das ist soziale Kompetenz. Hier treffen sich Menschen, die in einer Stadt leben, aber noch nie miteinander gesprochen haben. Ich merke das ja jetzt, da bilden sich Gruppen, ja. Da kommt der 12-Jährige mit einer 85-Jährige und die kennen sich schon vom letzten Jahr, haben im Jahr auch sich 2-3 Mal getroffen, zusammen gezeichnet. Also ich glaube, diese einfache Idee hat eine große Komplexität. Und von dieser Komplexität träume ich, weil es ist Gesellschaftsbilden, ja? Und es ist soziale Kompetenz. Und ich glaube, dass die Sinnesinstrumente, die wir haben, Kulturinstrumente, die wir haben, sehen, hören, riechen, tasten, das sind Dinge, die uns zu Menschen machen, von 0 bis 6. Und wenn wir die vergessen, dann veröden wir. Ja? Und ich glaube, die Welt immer wieder neu zu entdecken, ist ein ganz simpler Gedanke, aber er ist sehr komplex.
2: Die Zeichnungen, die in den Workshops entstehen, kann man auch nach der Erschaffung besichtigen. Yadigar Azizi ist normalerweise bei der Veröffentlichung dabei. Da aber 3 Standorte teilnehmen, schafft er es nicht, an allen Standorten gleichzeitig zu erscheinen. Jedoch erweckt dies große Hoffnung beim Schirmherr von Eine Stadt zeichnet.
3: Leider kann ich da nicht kommen, weil ja, ich bin nicht da. Aber das wird für mich immer komplizierter. Je mehr Städte fürs Anlaufen, da würde ich gern dabei sein. Aber dann hoffe ich, und das merke ich hier, das wird dann von Künstlern übernommen. Das wird, also das bin nicht ich. Ja? Das sind dann Künstler, die das machen. Leute, die Lust haben, das zu machen. Und das wäre das Tolle, ja. Und wenn jetzt mehrere Städte das machen, dann könnt ihr untereinander auch kommunizieren und sagen, wie man es besser macht, was für Erfahrungen man macht. Aber man stelle sich vor, in 10 Jahren heißt es nicht mehr eine Stadt zeichnet, sondern Deutschland zeichnet. Und dann zeichnet die Welt. Das ist eine, also die Welt, das ist nicht klein gegriffen, weil das betrifft ja jeden Menschen auf dieser Welt, ja. Und wenn wir alleine das Zeichnen zu einem Kulturinstrument wieder erheben, dann glaube ich, bewegt das was, ja. Und das würde ich gern, solange ich lebe, noch sozusagen proklamieren.
2: Eine Auswahl der erschaffenen Zeichnungen wird am 30.08. um 17 Uhr auf dem Kranachhof Schlossstraße 1 in einer Vernissage der Öffentlichkeit präsentiert. Zugleich sind auch noch 2 Kunstausstellungen im alten Rathaus in der Lutherstadt zu besichtigen. Vergessene Schätze, Stadt- und Landschaftsansichten, der verstorbenen DDR-Künstler Wilhelm Schmid und 30 Jahre Jugendkunstschule sind bis zum 18. September anschaubar für jedermann. Aber zum Schluss noch einmal zurück zum Schirmherrn des großen Zeichnen-Events. Ein Wunsch seiner Seite ist es, das Zeichnen wieder eines der Hauptfächer in Schulen

0: wird. Doch hierfür müssten sich noch einige Dinge ändern. Zum Ausklang die Ansicht von Yadigar Azizi.
1: Ja, da muss ich erstmal diesen ersten Schritt. Aber dass wir jetzt in Kulturstrukturen sparen, das, ich verstehe es nicht. Ich rede ja auch viel mit Politikern. Es ist doch rein von der Investition her gedacht, ist das ja die kleinste Investition. Und wenn wir die Eltern auch sozusagen dazu mitgewinnen und sagen, wenn wir den Kindern nicht das lernen, was die Gesellschaft braucht, vor allen Dingen die soziale Kompetenz, wo wollen wir es denn dann bekommen? Ja? Demokratie geht ja nur, wenn die Wahlen bewusst gemacht werden. Aber wenn ich heute besoffen in die Urne sozusagen stolper und Kreuz mache, ist dieses Kreuz genauso viel wert wie der daneben, der sozusagen sich 4 Jahre damit beschäftigt hat. Oder wir können auch anders sagen, wenn ich überhaupt nicht damit beschäftige und irgendwo ein Kreuz mache, weil mein Freund mir gesagt hat, mach mal dort das Kreuz, dann hat das den gleichen Wert. Also die Wahl ist ja nicht dann gut, weil sie existiert, sondern die ist erst dann richtig, wenn wir uns damit beschäftigen. Und Demokratie macht Arbeit. Das ist immer so ein Spruch, den ich habe. Das können wir nicht, das kriegt man nicht geschenkt. Und wenn es 5 Jahre gut läuft, kann es das 6. Jahr sozusagen schlecht laufen. Wir müssen permanent dran arbeiten. Und Machtstrukturen bilden sich immer und die müssen wir immer wieder sehr aufmerksam sein, dass die nicht missbraucht werden. Und das sehen wir in dieser Welt, was gerade passiert. Ich komme aus Iran, bin hier groß geworden und ich weiß, was passiert. Ja? Unsere Familiengeschichte ist eben auch eine Geschichte der Macht.

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0: Am Samstagvormittag wird es sonnig mit einem leichten Wind aus Nordosten. Mittags bleibt es sonnig mit Temperaturen bis 28 Grad. Zum Abend ist es wechselnd bewölkt mit wenig Sonne und einem leichten Wind aus Nordosten. In der Nacht ist es klar mit Temperaturen um 19 Grad. Am Sonntag werden Temperaturen um 27 Grad erwartet.
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2: Neue Nisthilfe für Turmfalken an Stiftsbergfassade angebracht. Der Quedlinburger Stiftsberg war über viele Jahrzehnte für die hiesigen Turmfalken ein bewährter und sicherer Zufluchts- und Brutort, um ihre Jungvögel aufzuziehen. Im Rahmen der umfangreichen Restaurationsarbeiten auch an der Außenfassade konnte der bisherige Brutplatz nicht erhalten werden. Die Stadt Quedlinburg hat sich nun gemeinsam mit Eckart Karthäuser vom Arbeitskreis für Greifvögel- und Eulenschutz Gedanken gemacht, um eine neue und eigens für den Turmfalken gefertigte Nisthilfe entschieden. Der Brutkasten wird mit einer Vorrichtung versehen, damit die Altvögel besser anfliegen können. Zusätzlich wird die Nisthilfe mit einem Substrat bestückt, dass die Eier und Jungtiere auch gut aufgehoben sind. Diese wurde nun nicht unweit der alten Brutstätte angebracht.
3: Oder es nimmt einer, dann ist es noch einfacher. Wollen wir? Hängen wir den mal jetzt gemeinsam hin. Schön hinterlüftet, kann also auch nicht rausschütteln.
4: Eine Ersatzmaßnahme für eine Nische, die sich hier in dieser alten Mauer jahrelang befunden hat, die jetzt im Zuge der Sanierungsarbeiten geschlossen werden musste, damit das Bauwerk eben auch wirklich ordentlich saniert ist. Und dann stehen natürlich diese Turmfalken, die bisher da gebrütet haben, ohne ein Zuhause da. Nicht? Und da haben wir, alle Mann, die Idee gehabt, hier einen ordentlichen Turmfalkenkasten, eine Nisthilfe anzubauen, wo die Greifvögel dann ein würdiges Zuhause finden. Nicht? Und ich denke, das wird man auch als Quedlinburger sehr interessiert wahrnehmen können. Von da unten oder auch von weiter weg, was hier in den nächsten Jahren passiert. Ne?

0: In der Stadt Quedlinburg gibt es bereits ähnliche Nisthilfprojekte, die umgesetzt wurden und voller Zuversicht auf das kommende Brutjahr blicken lassen.
1: Endlich freie Fahrt. Verkehrsfreigabe auf der A14.
2: So sah es noch vor 3 Jahren aus, auf dem geplanten Abschnitt der Autobahn zwischen Lüderitz und Stendal Süd. Inzwischen war der Bauschutt hier auch dem Asphalt gewichen und die Strecke könnte fahrbereit fertiggestellt werden. Und genau aus diesem Grund hatte die Autobahn GmbH des Bundes am Montagnachmittag zur feierlichen Eröffnung und Verkehrsfreigabe an den neuen Anschlusspunkt der A14 geladen. Eigentlich sollte das bereits Ende 2025 geschehen, doch diverse Verzögerungen im Bauablauf sorgten dafür, dass die Fertigstellung später als geplant erfolgte. Wiederholen soll sich das an den weiteren geplanten Abschnitten in Zukunft möglichst nicht mehr, so der Ministerpräsident am Montag.
3: Ich habe das heute auch angesprochen gegenüber dem Bund, dass wir die nächsten Abschnitte wirklich mit hoher Geschwindigkeit bauen müssen, weil wir warten auf diese Autobahn. Sie ist wichtig als Lückenschluss Richtung Ostsee. Das hilft nicht nur den Menschen in Sachsen-Anhalt, vielleicht auch denen, die jetzt demnächst in den Urlaub gehen und hier diese Autobahn nutzen wollen, sondern es hilft auch der Wirtschaft, weil überall dort, wo Infrastruktur ist, da siedelt sich auch Wirtschaft an. Dort gibt es dann Möglichkeiten auch, dass Menschen, die hier leben, in neue Arbeitsplätze kommen, wenn sie sie brauchen, dass Unternehmen sich ansiedeln, neue Arbeitsplätze schaffen oder dass Menschen, die hier wohnen und vielleicht hinter nach Magdeburg pendeln, dann schneller mit dem Auto dort sind.
2: Mit der Freigabe des rund 6,8 Kilometer langen Abschnitts zwischen Lüderitz und Stendal Süd wächst die Nordverlängerung der A14 ein weiteres Stück zusammen und Verkehrsteilnehmer können damit inzwischen insgesamt 36 Kilometer Autobahn am Stück zwischen Wolmirstedt und Stendal Süd befahren. Für die Altmark bedeutet die neue Verbindung vor allem eine deutlich bessere Erreichbarkeit. Langfristig soll die A14 als leistungsfähige Nord-Süd-Achse die Wirtschaftsstandorte Mitteldeutschlands mit den Ostseehäfen verbinden und gleichzeitig strukturschwächere Regionen wie die Altmark und die Prignitz verkehrlich besser anbinden. An diesem Tag standen allerdings gleich mehrere bedeutende Infrastrukturprojekte im Mittelpunkt. Neben der Verkehrsfreigabe des neuen Autobahnabschnitts in Sachsen-Anhalt erfolgte in Brandenburg der erste Spatenstich für den letzten noch fehlenden Bauabschnitt der A14 zwischen Wittenberge und Karstädt. Gleichzeitig begann mit dem Baustart für die neue Elbebrücke im Zuge der Bundesstraße 189 zwischen Geestgottberg und Wittenberge ein weiteres Bauvorhaben, das die Verkehrsverbindungen zwischen Sachsen-Anhalt und Brandenburg künftig deutlich verbessern soll.
4: Wir arbeiten im Moment am Comeback der Infrastruktur in Deutschland. In den letzten Jahren und Jahrzehnten ist zu wenig investiert worden in die Verkehrsinfrastruktur, in Straßen, in Schienen, in Wasserstraßen. Das müssen wir aufholen, das werden wir jetzt aufholen. Wir haben mit dem Sondervermögen Mittel zur Verfügung und wir wollen auch, dass sie schnell verbaut werden. Und neben den ganzen Erhaltungsmaßnahmen brauchen wir auch, das sehen wir heute, immer noch gezielten Aus- und Neubau, um Lücken zu schließen, um Verbindungen zu verbessern. Und deshalb ist das heute ein ganz großer und wichtiger Tag für die Region, aber darüber hinaus für den Osten Deutschlands, für die gesamte Republik.
2: Mit dem Baustart zwischen Wittenberge und Karstädt beginnt nun die letzte Bauetappe der A14 in Brandenburg. Auf einer Länge von rund 18 Kilometern entstehen in den kommenden Jahren nicht nur die eigentliche Autobahn, sondern auch insgesamt 23 Ingenieurbauwerke, mehrere Kilometer Lärmschutzwände, Schutzeinrichtungen für Fledermäuse sowie zahlreiche weitere Maßnahmen zum Natur- und Artenschutz. Zusammen mit den noch ausstehenden Abschnitten in Mecklenburg-Vorpommern soll so eine durchgehende Autobahnverbindung zwischen Magdeburg und Schwerin entstehen, deren Gesamtlänge rund 155 Kilometer beträgt. Bis dieses Großprojekt vollständig abgeschlossen ist, wird allerdings noch einige Zeit vergehen. Derzeit gilt das Jahr 2032 als offizielles Ziel für die Fertigstellung der gesamten A14. Ministerpräsident Sven Schulze ist jedoch überzeugt, dass dieses Ziel auch deutlich früher zu erreichen sei. Vorausgesetzt, auf Bundesebene werden Planungs- und Genehmigungsverfahren beschleunigt und langwierige Klageverfahren künftig stärker begrenzt.
3: Mich ärgert es, dass es immer noch möglich ist, dass Institutionen außerhalb Sachsen-Anhalts, vielleicht aus Bayern, aus Baden-Württemberg, Vereine, Verbände, wer auch immer, klagen können gegen Infrastrukturprojekte, die hier in Sachsen-Anhalt passieren. Ich verstehe das, wenn die Menschen vor Ort, die beispielsweise ihr Anlieger sind, Fragen haben oder auch Dinge anders geregelt haben wollen, aber bitte nicht Menschen oder Vereine oder Verbände, die irgendwie hunderte Kilometer weit weg sind. Und das ist dieses ganze Thema Verbandsklagerecht, das sind Themen, mit denen wir uns in der nächsten Zeit noch intensiver befassen müssen.
2: Auch wenn bis zum vollständigen Lückenschluss noch einige Jahre vergehen werden, markiert der heutige Tag einen weiteren wichtigen Meilenstein für eines der größten Straßenbauprojekte Ostdeutschlands. Mit jedem neu fertiggestellten Abschnitt wächst die A14 weiter zusammen und rückt ihrem Ziel näher, Mitteldeutschland auf direktem Weg mit den Ostseehäfen zu verbinden und die wirtschaftliche Entwicklung entlang der gesamten Strecke nachhaltig zu stärken.
5: Fête de la Musique. Größtes Musikfest der Welt.

0: Das größte Musikfest der Welt stand wieder einmal auf dem Plan. Die Rede ist natürlich von der Fête de la Musique. Auch die älteste Stadt Sachsen-Anhalts beteiligte sich einmal mehr an den Feierlichkeiten. Und das mit großem Aufgebot.
1: Heute ist der längste Tag des Jahres, der 21. Juni, und da findet traditionell seit 14 Jahren in Aschersleben die Fête de la Musique statt. Die Fête de la Musique ist in den 80er Jahren in Frankreich entstanden als ein Musikfest, was draußen stattfindet, was kostenlos ist und was einfach die Menschen einlädt zu musizieren und andere Menschen einlädt zuzuhören. Und das machen wir in Aschersleben seit 14 Jahren und das macht sehr viel Spaß. Es ist sehr erfolgreich. Wir sind in diesem Jahr mit 9 Standorten am Start, quer durch die Stadt. Und von 13 Uhr, wir haben einen Auftakt gehabt auf dem Holzmarkt, bis abends, bis spät in die Nacht, ist in Aschersleben was los.
0: Die Fête de la Musique ist für jedermann. Dies spiegelt sich auch in dem vielfältigen musikalischen Angebot wider. Von Kindertanz bis zu Heavy Metal ließ sich alles hören. Und das an verschiedensten Standorten in der Stadt.
1: Ja, die Fête de la Musique ist ein Schaufenster für musikalische Darbietungen. Wir haben zum Auftakt gerade die Kindergartengruppe Bumi gesehen mit ihren Tanz und Gesang. Es gibt die Möglichkeit für Chöre aufzutreten. Bands haben die Möglichkeit, sich vor Zuschauern und Zuhörern darzustellen. Und ganz toll ist, dass Land Sachsen-Anhalt und das Institut Français ermöglichen es jedes Jahr, dass französische Bands nach Sachsen-Anhalt kommen, die an allen Standorten in Sachsen-Anhalt auftreten. Und wir haben heute Abend am Sonntag um 21 Uhr im Museumshof eine französische Band, Back and Forth, die auftreten werden. Und das zeichnet natürlich die Internationalität dieses Musikfestes aus.
0: Doch die Fête de la Musique wird in Aschersleben auch taktisch genutzt. Und zwar als Auftakt für den Sommerspielplan der Stadt, wo verschiedenste Events stattfinden werden. Im Vordergrund steht hierbei jedoch die Musik.
2: Also mit der Fête de la Musique ist es ja nicht nur der längste Tag des Jahres, den wir feiern. Wir feiern in Aschersleben auch die musikalische Vielfalt. Und das soll für uns heute der Auftakt sein, diese musikalische Vielfalt auch in den Sommer hineinzutragen. Wir werden am 30.07. eine Taylor Swift Open Air Party durchführen auf der Herrenbreite. Dann folgt am 31.07. ein Open Air Konzert mit Matthias Reim, was dann am darauffolgenden Tag mit einer musikalischen Party mit Alex Christensen endet. Also wir haben heute den musikalischen Auftakt in den Sommer mit der Fête und wir werden dann im Sommer mit Matthias Reim und Alex Christensen diese musikalische Party dann auch weiter fortführen.
0: Mit gut gefüllten Straßen und Bühnen, trotz der Hitze, lässt sich schlussfolgern, dass die Fête de la Musique in Aschersleben auch zum 14. Mal ein Erfolg gewesen war. Nun folgt in Aschersleben der restliche Sommerspielplan. Infos zu diesem sind im Übrigen auf der Seite der Aschersleber Touristeninformation einsehbar.
3: Die Königspfalz Tilleda, Freilichtmuseum zum Fuße des Kyffhäusergebirges. Das ist das Tor in eine alte Zeit. Natürlich nicht wörtlich, aber hinter dieser Pforte liegt die Königspfalz Tilleda. Es handelt sich hierbei um ein Freilichtmuseum, auf dessen Gelände die damaligen Gebäude und Mauern rekonstruiert wurden.
4: Wir haben hier eine Herrscherresidenz und zwar die wichtigsten Teile wurden rekonstruiert, sind auch funktionsfähig. Es ist ein Erlebnismuseum, in dem auch viele Präsentationen und Veranstaltungen stattfinden. Wird auch durch Mittelaltergruppen belebt. Eigentlich also für jeden etwas. Für den Geschichtsinteressierten, für den, der Handwerk machen will. Aber man kann hier auch Spaß haben.
3: Die Königspfalz befindet sich am Originalstandort und wurde vor mehr als 1000 Jahren erbaut. Bis ins Jahr 700 reicht die Geschichte zurück. In Ausstellungsräumen sind dafür auch kleine Miniaturbauten zur Veranschaulichung zu finden.
4: Um 700 beginnt die mittelalterliche Geschichte und endet etwa 1250. Den Höhepunkt erlebte die Pfalz in ottonisch-salischer Zeit, also etwa um 1000.
5: Und welche Kaiser waren alle hier?
4: Von den Ottonen Kaiser Otto II. Und der III. Und dann die Salier insgesamt bis kurz vor 1050.
3: Natürlich ist es nicht möglich, den Zustand der damaligen Königspfalz zu erhalten. Dennoch wurden hier die wichtigsten Gebäude teilrekonstruiert. Das Wichtigste: Die Gebäude sind voll funktionstüchtig und bieten den Besucherinnen und Besuchern viel Platz zum Entdecken und Erleben.
5: Das, was wir hier sehen, sah denn so die Kaiserpfalz im Jahr 1000 aus?
4: Im Wesentlichen ja. Nur wir haben natürlich nicht jedes Gebäude rekonstruiert, sondern in manchen Teilen auch nur, zum Beispiel wie bei den Befestigungen, Dinge angedeutet, weil es einfach sonst zu aufwendig wäre.
3: Die Königspfalz befindet sich übrigens auf der Straße der Romanik und liegt sehr nahe zum Kyffhäuser Gebirge und dem Denkmal auf dem Berg. Schon von der Königspfalz aus kann man das Monument über den Dächern thronen sehen. Ein Besuch dieser Destination lässt sich also hervorragend verbinden und auch mit einer Wanderung erleben.
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0: Am Samstagvormittag wird es sonnig mit einem leichten Wind aus Nordosten. Mittags bleibt es sonnig mit Temperaturen bis 28 Grad. Zum Abend ist es wechselnd bewölkt mit wenig Sonne und einem leichten Wind aus Nordosten. In der Nacht ist es klar mit Temperaturen um 19 Grad. Am Sonntag werden Temperaturen um 27 Grad erwartet.
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0: Vergangenheit trifft Gegenwart. 300 Jahre kleines Schloss Blankenburg. Eins der geschichtsträchtigsten Gebäude der Stadt ist das am Nordhang des Schlossberges gelegene barocke Schlösschen, das auf eine 300-jährige Vergangenheit zurückblicken kann.
1: Es ist ein historisches Erbe, das aber von vielen Blankenburgerinnen und Blankenburgern auch aufgesucht wird. Und für uns als Stadt ist es aber auch eine große Verantwortung, eben mit diesem Erbe auch umzugehen.
0: Anfang des 18. Jahrhunderts gelang es Herzog Anton Ulrich von Braunschweig-Lüneburg, durch seine geschickte Heiratspolitik die Töchter seines Nachfolgers Ludwig Rudolf mit Söhnen der mächtigsten Herrscher seiner Zeit zu verehelichen, und Blankenburg wurde zum reichsunmittelbaren Fürstentum erhoben. Das erforderte eine entsprechende barocke Hofhaltung und Repräsentanz. So ließ Ludwig Rudolf für seine Frau Christine Luise um 1725 einen terrassierten Lustgarten mit einem Pavillon anlegen. 1732 begrenzte ein teilweise in den Fels gehauener barocker Fachwerkbau den Park. Er diente als Orangerie und zu Wohnzwecken. Die Wasserspiele sollen bis in den Saal des Gartenhauses geführt haben. Zu jener Zeit wurde auch das direkt an den Park angrenzende Stadttor, das Töpfertor, geschlossen. Nach dem Tod ihres Mannes zog Christine Luise 1735 in das Schlösschen. Sie veranlasste eine Abtragung des gegenüberliegenden Schnabelbergs und die Aufschüttung der am Gebäude entlang führenden Hohlwege. Auch die Neptungrotte und der dahinterliegende Melonenplatz sind der Herzogin zu verdanken. Sie verstarb 1747 und das Schloss am Schnappelberg verwaiste. Obwohl der Siebenjährige Krieg hohe Geldsummen verschlungen hatte, ließ Herzog Karl I., ein Enkel von Christine Luise, das baufällige Gartenhaus 1770 sanieren und rechts und links mit Wohnbauten aus Fachwerk ergänzen. Die Wände des Haupthauses wurden dann mit Sandsteinquadern aufgemauert. Die Straßenseite ist schlicht gehalten. In der Mitte des Giebels befindet sich noch die Initiale C für Herzog Karl. Aufgrund des Gefälles ist das Steingebäude im nördlichen Bereich 3 und zum Park hin nur 2-etagig. Ende des 18. Jahrhunderts wohnte Wilhelm Karl Ferdinand von Schleinitz, der Regierungsrat und spätere Präsident der fürstlichen Regierung, mit seiner Familie im Schlösschen. Für seine katholische Frau ließ er im südöstlichen Anbau eine kleine Privatkapelle einrichten, die dann der im Exil lebende Ludwig XVIII. Ebenfalls genutzt haben soll und in der noch bis 1882 Gottesdienste der Katholiken stattfanden. 1795 wird über den Verkauf von Orangenbäumchen, exotischen Gewächsen sowie 46 Statuen berichtet. Der Schlossgarten verwilderte und es erfolgte hier eine wirtschaftliche Umnutzung. Ein neues Stallgebäude wird zu dieser Zeit erwähnt. Nach dem endgültigen Sieg über Napoleon übernahm letztlich Herzog Wilhelm 1832 für über 50 Jahre die Regentschaft in Braunschweig. Sein Denkmal stand später vor dem kleinen Schloss. Er gründete ein Krankenhaus, die spätere Poliklinik, und unter seiner Herrschaft entwickelte sich Blankenburg zur Garnisonsstadt. Während des 19. Jahrhunderts erhielt der große Saal des Schlösschens eine Abtrennung für weitere Wohnräume und eine Galerie.
2: Im kleinen Schloss wohnten nicht nur die hohen Herrschaften aus dem großen Schloss, die im Winter dort unten einzogen, weil das große Schloss sich im Winter nicht beheizen ließ. Nein, auch die Hof- und Gartenhaltung war dort anwesend. Der Schlossverwalter, der Gartenverwalter oder wie es so schön hieß, der Burghauptmann wohnten im kleinen Schloss.
0: 1885. Prinz Albrecht von Preußen übernahm die Regentschaft über das Herzogtum Braunschweig. Er kaufte ein an den Park grenzendes Grundstück, gestaltete es als Berggarten und stellte dort 12 Büsten römischer Kaiser auf. Der Bau oder auch Wiederaufbau des Gewächshauses und eines Arbeitshauses für Gärtner sind 1887 dokumentiert. 1913 heiratete Ernst August Herzog von Braunschweig die Kaisertochter Viktoria Luise von Preußen. Bis 1918 hielt sich die herzogliche Familie in Blankenburg auf und wohnte auch im kleinen Schloss, weil Umbaumaßnahmen auf dem Hauptschloss erfolgten. 1917 wurde Prinzessin Friederike, die spätere Königin von Griechenland, hier geboren. Während dieser Zeit war der Terrassengarten mit Rosen bepflanzt. 1918, nach der Novemberrevolution, verzichtete Ernst August auf den Thron und ging mit der Familie ins Exil. Während der Weimarer Republik gab es im Freistaat Braunschweig 6 Kreise, einer davon war Blankenburg. Die Stadt hatte rund 12.000 Einwohner. Nachdem Ernst August 1933 Schloss und Ländereien zurückerhalten hatte, war die Herzogsfamilie während der Sommer- und Herbstmonate oft in Blankenburg, wohnte allerdings im

0: großen Schloss. Nach 1945 wurde der herzogliche Besitz zum Volkseigentum erklärt. Die Kopie des Braunschweiger Löwens, die sich ursprünglich auf der Terrasse des großen Schlosses befand, wurde an der Gartenfront des kleinen Schlosses aufgestellt und darf, dank einer Dauerleihgabe des Erbprinzen Ernst August, hier verbleiben. Im kleinen Schloss mit seinen Nebengebäuden waren bis Ende der 50er Jahre verschiedene Institutionen untergebracht. Die Forstverwaltung, das Stadtarchiv und auch die Kurverwaltung hatten hier zeitweise ihren Sitz. Das Heimatmuseum zog von der Gartenstraße in die Räume und ein Museumsleiter wohnte bis in die 80er Jahre im südöstlichen Anbau. Von 1975 bis 1983 erfolgten erste Rekonstruktionsarbeiten in den Schlossgärten. 1998 wurde das 31 Hektar große Areal einschließlich verschiedener Gebäude in die Stiftung Barocke Parks und Gärten überführt und sie entfalten heute wieder ihre wahre Schönheit. Nach der Wende erhielt das Heimatmuseum ein neues Konzept. Auch Sonderausstellungen über das Leben der Blankenburger Physiker Elster und Geitel oder über Ausgrabungen in Babylon des in der Blütenstadt geborenen Archäologen Robert Koldewey bereicherten das Angebot, bis das Museum 2010 geschlossen wurde. Der Grund waren umfangreiche Bau- und Umbaumaßnahmen, um dieses historisch wertvolle Gebäude zu erhalten und zu nutzen.
1: Und insofern haben wir da schon über die Jahre immer dran gearbeitet, dass wir dieses kleine Schloss hier auch erhalten und von der Substanz her verbessern. Das fing an mit der Dachdeckung vor mehreren Jahren, mit der Heizung. Und jetzt haben wir eigentlich den größten Abschnitt vor uns, eben diese Ebene 0, wo wir, wie wir sagen, also die alte Kellerebene, für einen Eingangsbereich zu nutzen und die Ebene darüber, die Saalebene, dann auch wieder neu zu gestalten.
0: Das Gebäude wurde quasi entkernt und die im 19. Jahrhundert eingebauten Abtrennungen des großen Saales zurückgebaut. Aufgrund des entfernten Fußbodens musste die noch vorhandene Galerie während der Bauphase speziell gesichert werden. Besonders starke Schäden wies das verbaute Holz im mittleren Bereich des Saales auf.
2: Durch Schwammbefall, durch Nagekäfer, die Tragfähigkeit war insgesamt nicht mehr gegeben für unsere zukünftige Nutzung, sodass wir hier auch sehr gerungen haben mit der unteren Denkmalschutzbehörde, die natürlich möglichst viel von der alten Bausubstanz erhalten will. Aber letztendlich muss natürlich auch so eine Baumaßnahme vom Praktischen her durchführbar sein, sodass wir hier jetzt eine Massivdecke reinbekommen.
0: Aber hin und wieder gab es auch interessante Funde aus der Vergangenheit.
2: Wir hier Farbmalereien, Marmorierungen haben, die noch aus der Barockzeit stammen. Weiterhin haben wir hier zwei barocke Ofennischen gefunden.
0: Die Finanzierung des Umbaus erfolgte mit Fördermitteln aus dem Bereich städtebaulicher Denkmalschutz.
1: Es wird also jetzt hier ein zentraler Eingangsbereich entstehen, wo der Besucher behindertengerecht in diese Ebene hineinkommt, denn entsprechend auch die Einrichtungen vorfindet, die er braucht, Garderobe, Toilette, Information, Tresen.
0: 2013, ein Jahr später als geplant, erfolgte der Einzug der Touristinformation ins attraktive und barrierearme kleine Schloss, womit eine lange Odyssee ihr Ende fand. Die Harzer Wandernadel hatte vorübergehend ihren Sitz am Markt, bis das Servicebüro ebenfalls ins kleine Schloss übersiedelte und jetzt mit der Touristinformation einen gemeinsamen Anlaufpunkt für die Besucher und Gäste der Stadt bildet. Seit 2022 beherbergt das kleine Schloss neben den Verwaltungsräumen eine Dauerausstellung zur Geschichte der Welfen und der Schlossgärten. Der große Saal wird für zahlreiche Veranstaltungen genutzt, auch Hochzeiten sind hier möglich. Die Sonderausstellung der Bundeswehr zur Blankenburger Harzkaserne gab zahlreichen Besuchern Einblicke in die unterirdische Welt des Sanitätsdepots. Der Mitteltrakt des kleinen Schlossensembles war jetzt attraktiv. Aber die angrenzenden Gebäude hatten ebenfalls einen umfassenden Sanierungsbedarf. Im zweiten Bauabschnitt wurde 2017 das alte Wohnhaus entkernt und nach langem Leerstand wieder einer neuen Nutzung zugeführt.
3: Unten sind die Räumlichkeiten der Wandernadel, praktisch die Büro- und Beratungsräume, die ja zu einem gut funktionierenden Betrieb dazugehören.
0: Nach intensiver Planung, Vorbereitung und der Zusage von Fördermitteln begannen 2020 die Arbeiten an der Orangerie. Diese wurde mit ihrem davorliegenden Bereich früher als Betriebshof genutzt. Hier erfolgte die Aufzucht von Pflanzen für den Terrassengarten.
2: Konkret ist das Dach komplett neu geworden, der Dachstuhl. Wir haben das Gewölbe erneuert, wir haben den hässlichen Abschnittsbock, der dann in 20 Jahre vor der Fassade stand, wegnehmen können. Wir haben Spannanker eingezogen, um die Fassade zu sichern. Das ist jetzt unser dritter Bauabschnitt gewesen, ein kleines Schloss. Und Zielsetzung war jetzt, wie gesagt, erstmal nur die Sicherung der vorhandenen Bausubstanz. Das sind 3 Scheiben Isolierglas, Verbundglas, Sicherheitsglas auf einer Stahlkonstruktion und bewusst auch für die spätere Nutzung so ausgelegt, dass wir hier auch Fensterflügel haben, die man mal aufklappen kann.
0: Seit Oktober 2025 ist der südwestliche Anbau wieder Baustelle. Hier hat nun der vierte Bauabschnitt begonnen. In gut einem Jahr soll der Innenausbau von Orangerie und Stallgebäude abgeschlossen sein. Die veranschlagten rund 1,7 Millionen Euro werden zu 90% gefördert.
4: Es wird ein großer Bereich für unsere Gärtnerinnen und Gärtner werden, die hier dankenswerterweise riesige Flächen bewirtschaften. Und es wird ein Teil sein für die Pflanzenhalle, aber einer multifunktionalen Fassung. Und unten in dem erdgeschossigen Bereich ist die Schwierigkeit, das sind sehr schöne hohe Räume mit beeindruckenden Gewölben und Details. Und der Bereich steckt ja einseitig komplett in Schlossberg. Und insofern ist dieser Bereich auch nicht geeignet für eine Hauptnutzung im Sinne von Wohn-, Büro- oder Küchennutzung. Und deswegen haben wir davor, eine ganz neue Sache einzubringen, ein Lapidarium.
0: Somit wäre dann ein Großteil des kleinen Schlosses einschließlich seiner Anbauten wieder saniert und nutzbar.
5: Darum sind die vergangenen 300 Jahre des kleinen Schlosses wechselhaft gewesen, aber sie sind es auch aktuell, denn jetzt im 300. Jahr bauen wir weiter am Schloss um und möchten es auch weiter für die Öffentlichkeit zugänglich machen.
0: Und vielleicht folgt auch bald die Sanierung des südöstlichen Flügels. Der mit einer gastronomischen Nutzung das kleine Schlossensemble noch attraktiver machen würde.

0: Demenzparcours. Gemeinsam gegen die Einsamkeit.
1: Im Rahmen der bundesweiten Woche der Begegnung zur Prävention von Einsamkeit wollten die Malteser in Magdeburg den Fokus vor allem auf eine Bevölkerungsgruppe legen, für die Einsamkeit ein häufiges Problem darstellt, aber ebenso häufig übersehen wird. Die Rede ist von der älteren Generation, bei der unter anderem das Auftreten fortschreitender Demenzerkrankungen für vermehrte Einsamkeit im Alter sorgt. Am Montag wollte man den MagdeburgerInnen daher einmal die Möglichkeit geben, selbst zu erleben, wie sich Demenz im Alltag anfühlt und mit welchen Herausforderungen Betroffene zu kämpfen haben. Im Rahmen eines Demenzparcours, der im Malteserhaus am Neustädter Bierweg vorbereitet wurde.
2: Es sind 14 Stationen, wo unterschiedliche Situationen im Alltag dargestellt sind, wie die Orientierung, die räumliche und zeitliche insbesondere, aber auch das Gedächtnis in der Veränderung der Erkrankung sich einfühlen kann und man doch spürbar in der Selbsterfahrung merkt, wie anstrengend es ist, ein Leben mit demenziellen Veränderungen zu führen. Oft ist ja das Unverständnis, insbesondere bei den Angehörigen, sehr groß. Und mit dieser Selbsterfahrung kann man sich tatsächlich gut selber einfühlen und mehr Verständnis schaffen.
1: Seit einem Jahr ist der Demenzparcours bereits in der Pflegefachausbildung der Malteser im Einsatz. Für die Veranstaltung am Montag wurde er lediglich ausgeliehen, um Interessierten im fortgeschrittenen Alter, aber auch ihren Angehörigen einmal zu ermöglichen, sich in den Alltag von Menschen mit demenziellen Veränderungen hineinzuversetzen.

0: und zu sehen, wie herausfordernd bestimmte Alltagssituationen für sie werden können. Dazu gehören viele Abläufe, die für unser Eins als selbstverständlich gelten, wie das Aufstehen, das Zubereiten von Mahlzeiten und der tägliche Einkauf, aber auch die Orientierung im bekannten Umfeld wie Arztbesuche oder die Navigation im Straßenverkehr.
1: Bestimmte Kurzzeit- und Langzeitgedächtnisstörungen mischen sich ja dann in der Erkrankung. Das heißt, das Kurzzeitgedächtnis funktioniert dann eben nicht mehr so gut, aber das Langzeitgedächtnis ist ja bei demenziellen Veränderungen sehr gut angelegt und häufig sind ja dann diese Veränderungen besonders im Alltag auch schwierig im Einordnen, im Umgang miteinander. Demenziell veränderte Menschen leben ja häufig in der Vergangenheit und um sie da besonders gut abzuholen, dafür sind auch so unterschiedliche Situationen dann hier dargestellt.
0: Somit erhofft man sich einerseits wertvolles Wissen an Angehörige bzw. an alle Interessierten zu vermitteln, zum Thema Demenz zu sensibilisieren und Berührungsängste abzubauen. Denn nur so kann ein gemeinsames Verständnis und ein wertschätzender Umgang im Alltag geschaffen werden, wovon letztendlich ja wir alle profitieren dürften.
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0: Am Samstagvormittag wird es sonnig mit einem leichten Wind aus Nordosten. Mittags bleibt es sonnig mit Temperaturen bis 28 Grad. Zum Abend ist es wechselnd bewölkt mit wenig Sonne und einem leichten Wind aus Nordosten. In der Nacht ist es klar mit Temperaturen um 19 Grad. Am Sonntag werden Temperaturen um 27 Grad erwartet.
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0: »30 Jahre Welterbe. Menschen durch das Zeichnen zusammenbringen.«
2: Eine Stadt zeichnet. Unter diesem Motto lädt die Lutherstadt Wittenberg in dieser Woche zu einer kreativen Mitmachveranstaltung ein. Bereits zum dritten Mal in Folge wird das gemeinsame Zeichnen der Stadt mit Unterstützung engagierter Künstler gefeiert. In den kostenfreien Workshops arbeiten die Experten gemeinsam mit Interessierten an verschiedenen Projekten. Schon die vergangenen Veranstaltungen stießen auf positive Resonanz und blieben vielen Teilnehmern in guter Erinnerung. Denn seit Start 2024 hat sich die Teilnehmeranzahl verdreifacht.
3: Sowas anzufangen, es klingt eigentlich einfach, aber das ist, der Anfang ist immer das Komplizierte, ja? Dass man überhaupt Menschen ansprechen kann, dass die kommen, dass dann Teamleiter sind und so weiter, dass die Organisation klappt und so weiter. Und dann macht man so ein paar Fehler und dann lernt man aus den Fehlern. Ich sage immer, das erste Mal ist sehr wichtig, das zweite Mal ist wichtiger und so weiter. Ja? Bis es eine Bewegung wird, das dauert eine Weile, aber ich bin heute sehr, sehr glücklich, dass bei diesem Wetter, da kommt man ja auf die Idee, dass niemand kommt, aber es sind wirklich wieder, die Bude ist voll und mehr als letztes Jahr. Und ich merke jetzt, kommen langsam, Leute werden mitgebracht, jüngere Leute kommen, Kinder kommen. Und ich glaube, wenn wir das hinkriegen, und dieses Jahr haben wir 3 Städte, die das machen, und ich hoffe, nächstes Jahr sind wir dann bei 5 und irgendwann 10, 20, und dann fangen die Städte miteinander an. Ja, Resümee ist, weitermachen.
2: Das diesjährige Motto lautet 30 Jahre Welterbe. Yadigar Azizi verbindet Luther mit diesem Thema, vor allem da Eisleben ebenfalls teilnimmt. Da ist die Verbindung zu Luther groß, aber auch in Pforzheim wird dieses Jahr gezeichnet. Das Wichtigste für Yadigar Azizi ist jedoch, das Handwerk des Zeichnens beizubringen. Denn Zeichnen ist nicht nur ein Hobby, sondern auch soziale Kompetenz, so Azizi.
3: Naja, ich verbinde eigentlich nur Luther damit. Luther hat angefangen und wir fangen jetzt auch in 2 Lutherstädte, also in Wittenberg und Eisleben. Das ist doch Nomen est Omen. Also ich glaube, das ist das Wichtigste, ja? Was dann die Gruppenleiter dann sozusagen mit den Leuten machen, wie sie da rangehen, das muss ja jeder selber wissen. Aber ich denke, das Wichtigste bei diesem Format ist, das, was wir sehen, zeichnen lernen zu können. Das ist das Problem, weil viele sagen, kann ich nicht, zu kompliziert. Und ich sage immer, das ist ein Handwerk. Wenn du das, was du siehst, zeichnen kannst, dann füllt sich dein Kopf mit anderen Dingen. Ja? Und das ist wie Musik hören, das ist wie Kochen. Das ist also alle Sinneswahrnehmung, glaube ich, bringen uns weiter in der Persönlichkeitsbildung. Und etwas, was wir nicht vergessen dürfen, das ist soziale Kompetenz. Hier treffen sich Menschen, die in einer Stadt leben, aber noch nie miteinander gesprochen haben. Ich merke das ja jetzt, da bilden sich Gruppen, ja. Da kommt der 12-Jährige mit einer 85-Jährige und die kennen sich schon vom letzten Jahr. Haben im Jahr auch sich 2-3 Mal getroffen, zusammen gezeichnet. Also ich glaube, diese einfache Idee hat eine große Komplexität. Und von dieser Komplexität träume ich, weil es ist Gesellschaftsbilden. Ja, und es ist soziale Kompetenz. Und ich glaube, dass die Sinnesinstrumente, die wir haben, Kulturinstrumente, die wir haben, sehen, hören, riechen, tasten, das sind Dinge, die uns zum Menschen machen, von 0 bis 6. Und wenn wir die vergessen, dann veröden wir. Ja? Und ich glaube, die Welt immer wieder neu zu entdecken, ist ein ganz simpler Gedanke, aber er ist sehr komplex.
2: Die Zeichnungen, die in den Workshops entstehen, kann man auch nach der Erschaffung besichtigen. Yadigar Azizi ist normalerweise bei der Veröffentlichung dabei. Da aber 3 Standorte teilnehmen, schafft er es nicht, an allen Standorten gleichzeitig zu erscheinen. Jedoch erweckt dies große Hoffnung beim Schirmherr von Eine Stadt zeichnet.
3: Leider kann ich da nicht kommen, weil ja, ich bin nicht da. Aber das wird für mich immer komplizierter. Je mehr Städte fürs Anlaufen, da würde ich gern dabei sein. Aber dann hoffe ich, und das merke ich hier, das wird dann von Künstlern übernommen. Das wird, also das bin nicht ich. Ja. Das sind dann Künstler, die das machen. Leute, die Lust haben, das zu machen. Und das wäre das Tolle, ja. Und wenn jetzt mehrere Städte das machen, dann könnt ihr untereinander auch kommunizieren und sagen, wie man es besser macht, was für Erfahrungen man macht. Aber man stelle sich vor, in 10 Jahren heißt es nicht mehr eine Stadt zeichnet, sondern Deutschland zeichnet. Und dann zeichnet die Welt. Das ist eine, also die Welt, das ist nicht klein gegriffen, weil das betrifft ja jeden Menschen auf dieser Welt, ja. Und wenn wir alleine das Zeichnen zu einem Kulturinstrument wieder erheben, dann glaube ich, bewegt das was, ja. Und das würde ich gern, solange ich lebe, noch sozusagen proklamieren.
2: Eine Auswahl der erschaffenen Zeichnungen wird am 30.08. um 17 Uhr auf dem Kranachhof Schlossstraße 1 in einer Vernissage der Öffentlichkeit präsentiert. Zugleich sind auch noch 2 Kunstausstellungen im Alten Rathaus in der Lutherstadt zu besichtigen. Vergessene Schätze, Stadt- und Landschaftsansichten, der verstorbenen DDR-Künstler Wilhelm Schmid und 30 Jahre Jugendkunstschule sind bis zum 18. September anschaubar für jedermann. Aber zum Schluss noch einmal zurück zum Schirmherrn des großen Zeichne-Events. Ein Wunsch seiner Seite ist es, dass Zeichnen wieder eines der Hauptfächer in Schulen wird. Doch hierfür müssten sich noch einige Dinge ändern. Zum Ausklang die Ansicht von Yadiga Azizi.
3: Ja, da muss ich erstmal diesen ersten Schritt. Aber dass wir jetzt in Kulturstrukturen sparen, ich verstehe es nicht. Ich rede ja auch viel mit Politikern. Es ist doch rein von der Investition her gedacht, ist das ja die kleinste Investition. Und wenn wir die Eltern auch sozusagen dazu mitgewinnen und sagen, wenn wir den Kindern nicht das lernen, was die Gesellschaft braucht, vor allen Dingen die soziale Kompetenz, wo wollen wir es denn dann bekommen? Ja? Demokratie geht ja nur, wenn die Wahlen bewusst gemacht werden. Aber wenn ich heute besoffen in die Urne sozusagen stolpern und Kreuz mache, ist dieses Kreuz genauso viel wert wie der daneben, der sozusagen sich 4 Jahre damit beschäftigt hat. Oder wir können auch anders sagen, wenn ich überhaupt nicht damit beschäftige und irgendwo ein Kreuz mache, weil mein Freund mir gesagt hat, mach mal dort das Kreuz, dann hat das den gleichen Wert. Also die Wahl ist ja nicht dann gut, weil sie existiert, sondern die ist erst dann richtig, wenn wir uns damit beschäftigen. Und Demokratie macht Arbeit. Das ist immer so ein Spruch, den ich habe. Das können wir nicht, das kriegt man nicht geschenkt. Und wenn es 5 Jahre gut läuft, kann es das 6. Jahr sozusagen schlecht laufen. Wir müssen permanent dran arbeiten. Und Machtstrukturen bilden sich immer und die müssen wir immer wieder sehr aufmerksam sein, dass die nicht missbraucht werden. Und das sehen wir in dieser Welt, was gerade passiert. Ich komme aus Iran, bin hier groß geworden und ich weiß, was passiert. Ja. Unsere Familiengeschichte ist eben auch eine Geschichte der Macht.

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0: Am Samstagvormittag wird es sonnig mit einem leichten Wind aus Nordosten. Mittags bleibt es sonnig mit Temperaturen bis 28 Grad. Zum Abend ist es wechselnd bewölkt mit wenig Sonne und einem leichten Wind aus Nordosten. In der Nacht ist es klar mit Temperaturen um 19 Grad. Am Sonntag werden Temperaturen um 27 Grad erwartet.
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2: Neue Nisthilfe für Turmfalken an Stiftsbergfassade angebracht. Der Quedlinburger Stiftsberg war über viele Jahrzehnte für die hiesigen Turmfalken ein bewährter und sicherer Zufluchts- und Brutort, um ihre Jungvögel aufzuziehen. Im Rahmen der umfangreichen Restaurationsarbeiten auch an der Außenfassade konnte der bisherige Brutplatz nicht erhalten werden. Die Stadt Quedlinburg hat sich nun gemeinsam mit Eckart Karthäuser vom Arbeitskreis für Greifvögel- und Eulenschutz Gedanken gemacht, um eine neue und eigens für den Turmfalken gefertigte Nisthilfe entschieden. Der Brutkasten wird mit einer Vorrichtung versehen, damit die Altvögel besser anfliegen können. Zusätzlich wird die Nisthilfe mit einem Substrat bestückt, dass die Eier und Jungtiere auch gut aufgehoben sind. Diese wurde nun nicht unweit der alten Brutstätte angebracht.
3: Oder es nimmt einer, dann ist es noch einfacher.
4: Ja. Wollen wir? Dann hängen wir den mal jetzt gemeinsam hin. Schön hinterlüftet. Kann also auch nichts rausschütteln.
5: Eine Ersatzmaßnahme für eine Nische, die sich hier in dieser alten Mauer jahrelang befunden hat, die jetzt im Zuge der Sanierungsarbeiten geschlossen werden musste, damit das Bauwerk eben auch wirklich ordentlich saniert ist. Und dann stehen natürlich diese Turmfalken, die bisher da gebrütet haben, ohne ein Zuhause da. Nicht? Und da haben wir, alle Mann, die Idee gehabt, hier einen ordentlichen Turmfalkenkasten, eine Nisthilfe anzubauen, wo die Greifvögel dann ein würdiges Zuhause finden. Und ich denke, das wird man auch als Quedlinburger sehr interessiert wahrnehmen können, von da unten oder auch von weiter weg, was hier in den nächsten Jahren passiert.
2: In der Stadt Quedlinburg gibt es bereits ähnliche Nisthilfprojekte, die umgesetzt wurden und voller Zuversicht auf das kommende Brutjahr blicken lassen.
6: Endlich freie Fahrt. Verkehrsfreigabe auf der A14.
7: So sah es noch vor 3 Jahren aus, auf dem geplanten Abschnitt der Autobahn zwischen Lüderitz und Stendal Süd. Inzwischen war der Bauschutt hier auch dem Asphalt gewichen und die Strecke könnte fahrbereit fertiggestellt werden. Und genau aus diesem Grund hatte die Autobahn GmbH des Bundes am Montagnachmittag zur feierlichen Eröffnung und

0: Verkehrsfreigabe an den neuen Anschlusspunkt der A14 geladen. Eigentlich sollte das bereits Ende 2025 geschehen, doch diverse Verzögerungen im Bauablauf sorgten dafür, dass die Fertigstellung später als geplant erfolgte. Wiederholen soll sich das an den weiteren geplanten Abschnitten in Zukunft möglichst nicht mehr, so der Ministerpräsident am Montag.
1: Ich habe das heute auch angesprochen gegenüber dem Bund, dass wir die nächsten Abschnitte wirklich mit hoher Geschwindigkeit bauen müssen, weil wir warten auf diese Autobahn. Sie ist wichtig als Lückenschluss Richtung Ostsee. Das hilft nicht nur den Menschen in Sachsen-Anhalt, vielleicht auch denen, die jetzt demnächst in den Urlaub gehen und hier diese Autobahn nutzen wollen, sondern es hilft auch der Wirtschaft, weil überall dort, wo Infrastruktur ist, da siedelt sich auch Wirtschaft an. Dort gibt es dann Möglichkeiten auch, dass Menschen, die hier leben, in neue Arbeitsplätze kommen, wenn sie sie brauchen, dass Unternehmen sich ansiedeln, neue Arbeitsplätze schaffen oder dass Menschen, die hier wohnen und vielleicht hinter nach Magdeburg pendeln, dann schneller mit dem Auto dort sind.
0: Mit der Freigabe des rund 6,8 Kilometer langen Abschnitts zwischen Lüderitz und Stendal Süd wächst die Nordverlängerung der A14 ein weiteres Stück zusammen und Verkehrsteilnehmer können damit inzwischen insgesamt 36 Kilometer Autobahn am Stück zwischen Wolmirstedt und Stendal Süd befahren. Für die Altmark bedeutet die neue Verbindung vor allem eine deutlich bessere Erreichbarkeit. Langfristig soll die A14 als leistungsfähige Nord-Süd-Achse die Wirtschaftsstandorte Mitteldeutschlands mit den Ostseehäfen verbinden und gleichzeitig strukturschwächere Regionen wie die Altmark und die Prignitz verkehrlich besser anbinden. An diesem Tag standen allerdings gleich mehrere bedeutende Infrastrukturprojekte im Mittelpunkt. Neben der Verkehrsfreigabe des neuen Autobahnabschnitts in Sachsen-Anhalt erfolgte in Brandenburg der erste Spatenstich für den letzten noch fehlenden Bauabschnitt der A14 zwischen Wittenberge und Karstädt. Gleichzeitig begann mit dem Baustart für die neue Elbebrücke im Zuge der Bundesstraße 189 zwischen Geestgottberg und Wittenberge ein weiteres Bauvorhaben, das die Verkehrsverbindungen zwischen Sachsen-Anhalt und Brandenburg künftig deutlich verbessern soll.
2: Wir arbeiten im Moment am Comeback der Infrastruktur in Deutschland. In den letzten Jahren und Jahrzehnten ist zu wenig investiert worden in die Verkehrsinfrastruktur, in Straßen, in Schienen, in Wasserstraßen. Das müssen wir aufholen, das werden wir jetzt aufholen. Wir haben mit dem Sondervermögen Mittel zur Verfügung und wir wollen auch, dass sie schnell verbaut werden. Und neben den ganzen Erhaltungsmaßnahmen brauchen wir auch, das sehen wir heute, immer noch gezielten Aus- und Neubau, um Lücken zu schließen, um Verbindungen zu verbessern. Und deshalb ist das heute ein ganz großer und wichtiger Tag für die Region, aber darüber hinaus für den Osten Deutschlands, für die gesamte Republik.
0: Mit dem Baustart zwischen Wittenberge und Karstädt beginnt nun die letzte Bauetappe der A14 in Brandenburg. Auf einer Länge von rund 18 Kilometern entstehen in den kommenden Jahren nicht nur die eigentliche Autobahn, sondern auch insgesamt 23 Ingenieurbauwerke, mehrere Kilometer Lärmschutzwände, Schutzeinrichtungen für Fledermäuse sowie zahlreiche weitere Maßnahmen zum Natur- und Artenschutz. Zusammen mit den noch ausstehenden Abschnitten in Mecklenburg-Vorpommern soll so eine durchgehende Autobahnverbindung zwischen Magdeburg und Schwerin entstehen, deren Gesamtlänge rund 155 Kilometer beträgt. Bis dieses Großprojekt vollständig abgeschlossen ist, wird allerdings noch einige Zeit vergehen. Derzeit gilt das Jahr 2032 als offizielles Ziel für die Fertigstellung der gesamten A14. Ministerpräsident Sven Schulze ist jedoch überzeugt, dass dieses Ziel auch deutlich früher zu erreichen sei. Vorausgesetzt, auf Bundesebene werden Planungs- und Genehmigungsverfahren beschleunigt und langwierige Klageverfahren künftig stärker begrenzt.
1: Mich ärgert es, dass es immer noch möglich ist, dass Institutionen außerhalb Sachsen-Anhalts, vielleicht aus Bayern, aus Baden-Württemberg, Vereine, Verbände, wer auch immer, klagen können gegen Infrastrukturprojekte, die hier in Sachsen-Anhalt passieren. Ich verstehe das, wenn die Menschen vor Ort, die beispielsweise ihr Anlieger sind, Fragen haben oder auch Dinge anders geregelt haben wollen. Aber bitte nicht Menschen oder Vereine oder Verbände, die irgendwie hunderte Kilometer weit weg sind. Und das ist dieses ganze Thema Verbandsklagerecht. Das sind Themen, mit denen wir uns in der nächsten Zeit noch intensiver befassen müssen.
0: Auch wenn bis zum vollständigen Lückenschluss noch einige Jahre vergehen werden, markiert der heutige Tag einen weiteren wichtigen Meilenstein für eines der größten Straßenbauprojekte Ostdeutschlands. Mit jedem neu fertiggestellten Abschnitt wächst die A14 weiter zusammen und rückt ihrem Ziel näher, Mitteldeutschland auf direktem Weg mit den Ostseehäfen zu verbinden und die wirtschaftliche Entwicklung entlang der gesamten Strecke nachhaltig zu stärken.
3: Fête de la Musique – größtes Musikfest der Welt.
4: Das größte Musikfest der Welt stand wieder einmal auf dem Plan. Die Rede ist natürlich von der Fête de la Musique. Auch die älteste Stadt Sachsen-Anhalts beteiligte sich einmal mehr an den Feierlichkeiten. Und das mit großem Aufgebot.
5: Heute ist der längste Tag des Jahres, der 21. Juni. Und da findet traditionell seit 14 Jahren in Aschersleben die Fête de la Musique statt. Die Fête de la Musique ist in den 80er Jahren in Frankreich entstanden als ein Musikfest, was draußen stattfindet, was kostenlos ist und was einfach die Menschen einlädt zu musizieren.

0: kommunizieren und andere Menschen einlädt, zuzuhören. Und das machen wir in Aschersleben seit 14 Jahren und das macht sehr viel Spaß. Es ist sehr erfolgreich. Wir sind in diesem Jahr mit 9 Standorten am Start, quer durch die Stadt. Und von 13 Uhr, wir haben einen Auftakt gehabt auf dem Holzmarkt, bis abends, bis spät in die Nacht, ist in Aschersleben was los.
1: Die Fete de la Musique ist für jedermann. Dies spiegelt sich auch in dem vielfältigen musikalischen Angebot wider. Von Kindertanz bis zu Heavy Metal ließ sich alles hören. Und das an verschiedensten Standorten in der Stadt.
0: Ja, die Fête de la Musique ist ein Schaufenster für musikalische Darbietungen. Wir haben zum Auftakt gerade die Kindergartengruppe Bumi gesehen mit ihren Tanz und Gesang. Es gibt die Möglichkeit für Chöre aufzutreten. Bands haben die Möglichkeit, sich vor Zuschauern und Zuhörern darzustellen. Und ganz toll ist, dass Land Sachsen-Anhalt und das Institut Français ermöglichen es jedes Jahr, dass französische Bands nach Sachsen-Anhalt kommen, die an allen Standorten in Sachsen-Anhalt auftreten. Und wir haben heute Abend am Sonntag um 21 Uhr im Museumshof eine französische Band Back and Forth, die auftreten werden. Und das zeichnet natürlich die Internationalität dieses Musikfestes aus.
1: Doch die Fete de la Musique wird in Aschersleben auch taktisch genutzt. Und zwar als Auftakt für den Sommerspielplan der Stadt, wo verschiedenste Events stattfinden werden. Im Vordergrund steht hierbei jedoch die Musik.
2: Also mit der Fête de la Musique ist es ja nicht nur der längste Tag des Jahres, den wir feiern. Wir feiern in Aschersleben auch die musikalische Vielfalt. Und das soll für uns heute der Auftakt sein, diese musikalische Vielfalt auch in den Sommer hineinzutragen. Wir werden am 30.07. eine Taylor Swift Open Air Party durchführen auf der Herrenbreite. Dann folgt am 31.07. ein Open Air Konzert mit Matthias Reim, was dann am darauffolgenden Tag mit einer musikalischen Party mit Alex Christensen endet. Also wir haben heute den musikalischen Auftakt in den Sommer mit der Fete und wir werden dann im Sommer mit Matthias Reim und Alex Christensen diese musikalische Party dann auch weiter fortführen.
1: Mit gut gefüllten Straßen und Bühnen, trotz der Hitze, lässt sich schlussfolgern, dass die Fete de la Musique in Aschersleben auch zum 14. Mal ein Erfolg gewesen war. Nun folgt in Aschersleben der restliche Sommerspielplan. Infos zu diesem sind im Übrigen auf der Seite der Aschersleber Touristeninformation einsehbar.
3: Die Königspfalz Tilleda, Freilichtmuseum zum Fuße des Kyffhäusergebirges. Das ist das Tor in eine alte Zeit. Natürlich nicht wörtlich, aber hinter dieser Pforte liegt die Königspfalz Tilleda. Es handelt sich hierbei um ein Freilichtmuseum, auf dessen Gelände die damaligen Gebäude und Mauern rekonstruiert wurden.
4: Wir haben hier eine Herrscherresidenz und zwar die wichtigsten Teile wurden rekonstruiert, sind auch funktionsfähig. Es ist ein Erlebnismuseum, in dem auch viele Präsentationen und Veranstaltungen stattfinden. Wird auch durch Mittelaltergruppen belebt. Eigentlich also für jeden etwas. Für den Geschichtsinteressierten, für den, der Handwerk machen will. Aber man kann hier auch Spaß haben.
3: Die Königspfalz befindet sich am Originalstandort und wurde vor mehr als 1000 Jahren erbaut. Bis ins Jahr 700 reicht die Geschichte zurück. In Ausstellungsräumen sind dafür auch kleine Miniaturbauten zur Veranschaulichung zu finden.
4: Um 700 beginnt die mittelalterliche Geschichte und endet etwa 1250. Den Höhepunkt erlebte die Pfalz in ottonisch-salischer Zeit, also etwa um 1000.
5: Und welche Kaiser waren alle hier?
4: Von den Ottonen, Kaiser Otto II. Und der III. Und dann die Salier insgesamt bis kurz vor 1050.
3: Natürlich ist es nicht möglich, den Zustand der damaligen Königspfalz zu erhalten. Dennoch wurden hier die wichtigsten Gebäude teilrekonstruiert. Das Wichtigste, die Gebäude sind voll funktionstüchtig und bieten den Besucherinnen und Besuchern viel Platz zum Entdecken und Erleben.
5: Das, was wir hier sehen, sah denn so die Kaiserpfalz im Jahr 1000 aus?
4: Im Wesentlichen ja. Nur wir haben natürlich nicht jedes Gebäude rekonstruiert, sondern in manchen Teilen auch nur, zum Beispiel wie bei den Befestigungen, Dinge angedeutet, weil es einfach sonst zu aufwendig wäre.
3: Die Königspfalz befindet sich übrigens auf der Straße der Romanik und liegt sehr nahe zum Kyffhäuser Gebirge und dem Denkmal auf dem Berg. Schon von der Königspfalz aus kann man das Monument über den Dächern thronen sehen. Ein Besuch dieser Destination lässt sich also hervorragend verbinden und auch mit einer Wanderung erleben.
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0: Am Samstagvormittag wird es sonnig mit einem leichten Wind aus Nordosten. Mittags bleibt es sonnig mit Temperaturen bis 28 Grad. Zum Abend ist es wechselnd bewölkt mit wenig Sonne und einem leichten Wind aus Nordosten. In der Nacht ist es klar mit Temperaturen um 19 Grad. Am Sonntag werden Temperaturen um 27 Grad erwartet.
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0: Vergangenheit trifft Gegenwart. 300 Jahre kleines Schloss Blankenburg. Eins der geschichtsträchtigsten Gebäude der Stadt ist das am Nordhang des Schlossberges gelegene barocke Schlösschen, das auf eine 300-jährige Vergangenheit zurückblicken kann.
1: Es ist ein historisches Erbe, das aber von vielen Blankenburgerinnen und Blankenburgern auch aufgesucht wird. Und für uns als Stadt ist es aber auch eine große Verantwortung, eben mit diesem Erbe auch umzugehen.
0: Anfang des 18. Jahrhunderts gelang es Herzog Anton Ulrich von Braunschweig-Lüneburg, durch seine geschickte Heiratspolitik die Töchter seines Nachfolgers Ludwig Rudolf mit Söhnen der mächtigsten Herrscher seiner Zeit zu verehelichen, und Blankenburg wurde zum reichsunmittelbaren Fürstentum erhoben. Das erforderte eine entsprechende barocke Hofhaltung und Repräsentanz. So ließ Ludwig Rudolf für seine Frau Christine Luise um 1725 einen terrassierten Lustgarten mit einem Pavillon anlegen. 1732 begrenzte ein teilweise in den Fels gehauener barocker Fachwerkbau den Park. Er diente als Orangerie und zu Wohnzwecken. Die Wasserspiele sollen bis in den Saal des Gartenhauses geführt haben. Zu jener Zeit wurde auch das direkt an den Park angrenzende Stadttor, das Töpfertor, geschlossen. Nach dem Tod ihres Mannes zog Christine Luise 1735 in das Schlösschen. Sie veranlasste eine Abtragung des gegenüberliegenden Schnabelbergs und die Aufschüttung der am Gebäude entlang führenden Hohlwege. Auch die Neptungrotte und der dahinterliegende Melonenplatz sind der Herzogin zu verdanken. Sie verstarb 1747 und das Schloss am Schnappelberg verwaiste.

0: Obwohl der Siebenjährige Krieg hohe Geldsummen verschlungen hatte, ließ Herzog Karl I., ein Enkel von Christine Luise, das baufällige Gartenhaus 1770 sanieren und rechts und links mit Wohnbauten aus Fachwerk ergänzen. Die Wände des Haupthauses wurden dann mit Sandsteinquadern aufgemauert. Die Straßenseite ist schlicht gehalten. In der Mitte des Giebels befindet sich noch die Initiale C für Herzog Karl. Aufgrund des Gefälles ist das Steingebäude im nördlichen Bereich 3 und zum Park hin nur 2-etagig. Ende des 18. Jahrhunderts wohnte Wilhelm Karl Ferdinand von Schleinitz, der Regierungsrat und spätere Präsident der fürstlichen Regierung, mit seiner Familie im Schlösschen. Für seine katholische Frau ließ er im südöstlichen Anbau eine kleine Privatkapelle einrichten, die dann der im Exil lebende Ludwig XVIII. Ebenfalls genutzt haben soll. Und in der noch bis 1882 Gottesdienste der Katholiken stattfanden. 1795 wird über den Verkauf von Orangenbäumchen, exotischen Gewächsen sowie 46 Statuen berichtet. Der Schlossgarten verwilderte und es erfolgte hier eine wirtschaftliche Umnutzung. Ein neues Stallgebäude wird zu dieser Zeit erwähnt. Nach dem endgültigen Sieg über Napoleon übernahm letztlich Herzog Wilhelm 1832 für über 50 Jahre die Regentschaft in Braunschweig. Sein Denkmal stand später vor dem kleinen Schloss. Er gründete ein Krankenhaus, die spätere Poliklinik, und unter seiner Herrschaft entwickelte sich Blankenburg zur Garnisonsstadt. Während des 19. Jahrhunderts erhielt der große Saal des Schlösschens eine Abtrennung für weitere Wohnräume und eine Galerie.
1: Im kleinen Schloss wohnten nicht nur die hohen Herrschaften aus dem großen Schloss, die im Winter dort unten einzogen, weil das große Schloss sich im Winter nicht beheizen ließ. Nein, auch die Hof- und Gartenhaltung war dort anwesend. Der Schlossverwalter, der Gartenverwalter oder wie es so schön hieß, der Burghauptmann wohnten im kleinen Schloss.
0: 1885. Prinz Albrecht von Preußen übernahm die Regentschaft über das Herzogtum Braunschweig. Er kaufte ein an den Park grenzendes Grundstück, gestaltete es als Berggarten und stellte dort 12 Büsten römischer Kaiser auf. Der Bau oder auch Wiederaufbau des Gewächshauses und eines Arbeitshauses für Gärtner sind 1887 dokumentiert. 1913 heiratete Ernst August Herzog von Braunschweig die Kaisertochter Viktoria Luise von Preußen. Bis 1918 hielt sich die herzogliche Familie in Blankenburg auf und wohnte auch im kleinen Schloss, weil Umbaumaßnahmen auf dem Hauptschloss erfolgten. 1917 wurde Prinzessin Friederike, die spätere Königin von Griechenland, hier geboren. Während dieser Zeit war der Terrassengarten mit Rosen bepflanzt. 1918, nach der Novemberrevolution, verzichtete Ernst August auf den Thron und ging mit der Familie ins Exil. Während der Weimarer Republik gab es im Freistaat Braunschweig 6 Kreise, einer davon war Blankenburg. Die Stadt hatte rund 12.000 Einwohner. Nachdem Ernst August 1933 Schloss und Ländereien zurückerhalten hatte, war die Herzogsfamilie während der Sommer- und Herbstmonate oft in Blankenburg, wohnte allerdings im großen Schloss. Nach 1945 wurde der herzogliche Besitz zum Volkseigentum erklärt. Die Kopie des Braunschweiger Löwens, die sich ursprünglich auf der Terrasse des großen Schlosses befand, wurde an der Gartenfront des kleinen Schlosses aufgestellt und darf, dank einer Dauerleihgabe des Erbprinzen Ernst August, hier verbleiben. Im kleinen Schloss mit seinen Nebengebäuden waren bis Ende der 50er Jahre verschiedene Institutionen untergebracht. Die Forstverwaltung

0: Das Stadtarchiv und auch die Kurverwaltung hatten hier zeitweise ihren Sitz. Das Heimatmuseum zog von der Gartenstraße in die Räume und ein Museumsleiter wohnte bis in die 80er Jahre im südöstlichen Anbau. Von 1975 bis 1983 erfolgten erste Rekonstruktionsarbeiten in den Schlossgärten. 1998 wurde das 31 Hektar große Areal einschließlich verschiedener Gebäude in die Stiftung Barocke Parks und Gärten überführt und sie entfalten heute wieder ihre wahre Schönheit. Nach der Wende erhielt das Heimatmuseum ein neues Konzept. Auch Sonderausstellungen über das Leben der Blankenburger Physiker Elster und Geitel oder über Ausgrabungen in Babylon des in der Blütenstadt geborenen Archäologen Robert Koldewey bereicherten das Angebot, bis das Museum 2010 geschlossen wurde. Der Grund waren umfangreiche Bau- und Umbaumaßnahmen, um dieses historisch wertvolle Gebäude zu erhalten und zu nutzen.
1: Und insofern haben wir da schon über die Jahre immer dran gearbeitet, dass wir dieses kleine Schloss hier auch erhalten und von der Substanz her verbessern. Das fing an mit der Dachdeckung vor mehreren Jahren, mit der Heizung. Und jetzt haben wir eigentlich den größten Abschnitt vor uns, eben diese Ebene 0, wo wir, wie wir sagen, also die alte Kellerebene für einen Eingangsbereich zu nutzen und die Ebene darüber, die Saalebene, dann auch wieder neu zu gestalten.
0: Das Gebäude wurde quasi entkernt und die im 19. Jahrhundert eingebauten Abtrennungen des großen Saales zurückgebaut. Aufgrund des entfernten Fußbodens musste die noch vorhandene Galerie während der Bauphase speziell gesichert werden. Besonders starke Schäden wies das verbaute Holz im mittleren Bereich des Saales auf.
2: Durch Schwammbefall, durch Nagekäfer, die Tragfähigkeit war insgesamt nicht mehr gegeben für unsere zukünftige Nutzung, sodass wir hier auch sehr gerungen haben mit der unteren Denkmalschutzbehörde, die natürlich möglichst viel von der alten Bausubstanz erhalten will. Aber letztendlich muss natürlich auch so eine Baumaßnahme vom Praktischen her durchführbar sein, sodass wir hier jetzt eine Massivdecke reinbekommen.
0: Aber hin und wieder gab es auch interessante Funde aus der Vergangenheit.
2: Wir hier Farbmalereien, Marmorierungen haben, die noch aus der Barockzeit stammen. Weiterhin haben wir hier zwei barocke Ofennischen gefunden.
0: Die Finanzierung des Umbaus erfolgte mit Fördermitteln aus dem Bereich städtebaulicher Denkmalschutz.
1: Es wird also jetzt hier ein zentraler Eingangsbereich entstehen, wo der Besucher behindertengerecht in diese Ebene hineinkommt, denn entsprechend auch die Einrichtungen vorfindet, die er braucht, Garderobe, Toilette, Information, Tresen.
0: 2013, ein Jahr später als geplant, erfolgte der Einzug der Touristinformation ins attraktive und barrierearme kleine Schloss, womit eine lange Odyssee ihr Ende fand. Die Harzer Wandernadel hatte vorübergehend ihren Sitz am Markt, bis das Servicebüro ebenfalls ins kleine Schloss übersiedelte und jetzt mit der Touristinformation einen gemeinsamen Anlaufpunkt für die Besucher und Gäste der Stadt bildet. Seit 2022 beherbergt das kleine Schloss neben den Verwaltungsräumen eine Dauerausstellung zur Geschichte der Welfen und der Schlossgärten. Der große Saal wird für zahlreiche Veranstaltungen genutzt, auch Hochzeiten sind hier möglich. Die Sonderausstellung der Bundeswehr zur Blankenburger Harzkaserne gab zahlreichen Besuchern Einblicke in die unterirdische Welt des Sanitätsdepots. Der Mitteltrakt des kleinen Schlossensembles war jetzt attraktiv. Aber die angrenzenden Gebäude hatten ebenfalls einen umfassenden Sanierungsbedarf. Im zweiten Bauabschnitt wurde 2017 das alte Wohnhaus entkernt und nach langem Leerstand wieder einer neuen Nutzung zugeführt.
3: Unten sind die Räumlichkeiten der Wandernadel, praktisch die Büro- und Beratungsräume, die ja zu einem gut funktionierenden Betrieb dazugehören.
0: Nach intensiver Planung, Vorbereitung und der Zusage von Fördermitteln begann 2020

0: die Arbeiten an der Orangerie. Diese wurde mit ihrem davorliegenden Bereich früher als Betriebshof genutzt. Hier erfolgte die Aufzucht von Pflanzen für den Terrassengarten.
1: Jetzt ist das Dach komplett neu geworden, der Dachstuhl. Wir haben das Gewölbe erneuert, wir haben den hässlichen Abstützbock, der dann nun 20 Jahre vor der Fassade stand, wegnehmen können. Wir haben Spannanker eingezogen, um die Fassade zu sichern. Das ist jetzt unser dritter Bauabschnitt gewesen, ein kleines Schloss. Und Zielsetzung war jetzt, wie gesagt, erstmal nur die Sicherung der vorhandenen Bausubstanz. Das sind drei Scheiben Isolierglas, Verbundglas, Sicherheitsglas auf einer Stahlkonstruktion und bewusst auch für die spätere Nutzung so ausgelegt, dass wir hier auch Flügel, Fensterflügel haben, die man mal aufklappen kann.
0: Seit Oktober 2025 ist der südwestliche Anbau wieder Baustelle. Hier hat nun der vierte Bauabschnitt begonnen. In gut einem Jahr soll der Innenausbau von Orangerie und Stallgebäude abgeschlossen sein. Die veranschlagten rund 1,7 Millionen Euro werden zu 90% gefördert.
2: Es wird ein großer Bereich für unsere Gärtnerinnen und Gärtner werden, die hier dankenswerterweise riesige Flächen bewirtschaften. Und es wird ein Teil sein für die Pflanzenhalle, aber einer multifunktionalen Fassung. Und unten in dem erdgeschossigen Bereich ist die Schwierigkeit, das sind sehr schöne hohe Räume mit beeindruckenden Gewölben und Details. Und der Bereich steckt ja einseitig komplett in Schlossberg. Und insofern ist dieser Bereich auch nicht geeignet für eine Hauptnutzung im Sinne von Wohn-, Büro- oder Küchennutzung. Und deswegen haben wir davor, eine ganz neue Sache einzubringen, ein Lapidarium.
0: Somit wäre dann ein Großteil des kleinen Schlosses einschließlich seiner Anbauten wieder saniert und nutzbar.
3: Darum sind die vergangenen 300 Jahre des kleinen Schlosses wechselhaft gewesen, aber sie sind es auch aktuell, denn jetzt im 300. Jahr bauen wir weiter am Schloss um und möchten es auch weiter für die Öffentlichkeit zugänglich machen.
0: Und vielleicht folgt auch bald die Sanierung des südöstlichen Flügels. Der mit einer gastronomischen Nutzung das kleine Schlossensemble noch attraktiver machen würde.

0: Demenzparcours. Gemeinsam gegen die Einsamkeit.
1: Im Rahmen der bundesweiten Woche der Begegnung zur Prävention von Einsamkeit wollten die Malteser in Magdeburg den Fokus vor allem auf eine Bevölkerungsgruppe legen, für die Einsamkeit ein häufiges Problem darstellt, aber ebenso häufig übersehen wird. Die Rede ist von der älteren Generation, bei der unter anderem das Auftreten fortschreitender Demenzerkrankungen für vermehrte Einsamkeit im Alter sorgt. Am Montag wollte man den MagdeburgerInnen daher einmal die Möglichkeit geben, selbst zu erleben, wie sich Demenz im Alltag anfühlt und mit welchen Herausforderungen Betroffene zu kämpfen haben. Im Rahmen eines Demenzparcours, der im Malteserhaus am Neustädter Bierweg vorbereitet wurde.
2: Es sind 14 Stationen, wo unterschiedliche Situationen im Alltag dargestellt sind, wie die Orientierung, die räumliche und zeitliche insbesondere, aber auch das Gedächtnis in der Veränderung der Erkrankung sich einfühlen kann und man doch spürbar in der Selbsterfahrung merkt, wie anstrengend es ist, ein Leben mit demenziellen Veränderungen zu führen. Oft ist ja das Unverständnis, insbesondere bei den Angehörigen, sehr groß. Und mit dieser Selbsterfahrung kann man sich tatsächlich gut selber einfühlen und mehr Verständnis schaffen.
1: Seit einem Jahr ist der Demenzparcours bereits in der Pflegefachausbildung der Malteser im Einsatz. Für die Veranstaltung am Montag wurde er lediglich ausgeliehen, um Interessierten im fortgeschrittenen Alter, aber auch ihren Angehörigen einmal zu ermöglichen, sich in den Alltag von Menschen mit demenziellen Veränderungen hineinzuversetzen und zu sehen, wie herausfordernd bestimmte Alltagssituationen für sie werden können. Dazu gehören viele Abläufe, die für unsereins als selbstverständlich gelten, wie das Aufstehen, das Zubereiten von Mahlzeiten und der tägliche Einkauf, aber auch die Orientierung im bekannten Umfeld wie Arztbesuche oder die Navigation im Straßenverkehr.
2: Bestimmte Kurzzeit- und Langzeitgedächtnisstörungen mischen sich ja dann in der Erkrankung. Das heißt, das Kurzzeitgedächtnis funktioniert dann eben nicht mehr so gut, aber das Langzeitgedächtnis ist ja bei demenziellen Veränderungen sehr gut angelegt und häufig sind ja dann diese Veränderungen besonders im Alltag auch schwierig im Einordnen, im Umgang miteinander. Demenziell veränderte Menschen leben ja häufig in der Vergangenheit und um sie da besonders gut abzuholen, dafür sind auch so unterschiedliche Situationen dann hier dargestellt.
1: Somit erhofft man sich einerseits wertvolles Wissen an Angehörige bzw. an alle Interessierten zu vermitteln, zum Thema Demenz zu sensibilisieren und Berührungsängste abzubauen. Denn nur so kann ein gemeinsames Verständnis und ein wertschätzender Umgang im Alltag geschaffen werden, wovon letztendlich ja wir alle profitieren dürften.
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0: Am Samstagvormittag wird es sonnig mit einem leichten Wind aus Nordosten. Mittags bleibt es sonnig mit Temperaturen bis 28 Grad. Zum Abend ist es wechselnd bewölkt mit wenig Sonne und einem leichten Wind aus Nordosten. In der Nacht ist es klar mit Temperaturen um 19 Grad. Am Sonntag werden Temperaturen um 27 Grad erwartet.
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0: »30 Jahre Welterbe. Menschen durch das Zeichnen zusammenbringen.«
2: Eine Stadt zeichnet. Unter diesem Motto lädt die Lutherstadt Wittenberg in dieser Woche zu einer kreativen Mitmachveranstaltung ein. Bereits zum dritten Mal in Folge wird das gemeinsame Zeichnen der Stadt mit Unterstützung engagierter Künstler gefeiert. In den kostenfreien Workshops arbeiten die Experten gemeinsam mit Interessierten an verschiedenen Projekten. Schon die vergangenen Veranstaltungen stießen auf positive Resonanz und blieben vielen Teilnehmern in guter Erinnerung. Denn seit Start 2024 hat sich die Teilnehmeranzahl verdreifacht.
3: Sowas anzufangen, es klingt eigentlich einfach, aber der Anfang ist immer das Komplizierte, ja? Dass man überhaupt Menschen ansprechen kann, dass die kommen, dass dann Teamleiter sind und so weiter, dass die Organisation klappt und so weiter. Und dann macht man so ein paar Fehler und dann lernt man aus den Fehlern. Ich sage immer, das erste Mal ist sehr wichtig, das zweite Mal ist wichtiger und so weiter. Ja. Bis es eine Bewegung wird, das dauert eine Weile, aber ich bin heute sehr, sehr glücklich, dass bei diesem Wetter, da kommt man ja auf die Idee, dass niemand kommt, aber es sind wirklich wieder, die Bude ist voll und mehr als letztes Jahr. Und ich merke jetzt, kommen langsam, Leute werden mitgebracht, jüngere Leute kommen, Kinder kommen. Und ich glaube, wenn wir das hinkriegen, und dieses Jahr haben wir 3 Städte, die das machen, und ich hoffe, nächstes Jahr sind wir dann bei 5 und irgendwann 10, 20, und dann fangen die Städte miteinander an. Ja, Resümee ist, weitermachen.
2: Das diesjährige Motto lautet 30 Jahre Welterbe. Yadigar Azizi verbindet Luther mit diesem Thema, vor allem da Eisleben ebenfalls teilnimmt. Da ist die Verbindung zu Luther groß, aber auch in Pforzheim wird dieses Jahr gezeichnet. Das Wichtigste für Yadigar Azizi ist jedoch, das Handwerk des Zeichnens beizubringen. Denn Zeichnen ist nicht nur ein Hobby, sondern auch soziale Kompetenz, so Azizi.
3: Naja, ich verbinde eigentlich nur Luther damit. Luther hat angefangen und wir fangen jetzt auch in 2 Lutherstädte, also in Wittenberg und Eisleben. Das ist doch Nomen est Omen. Also ich glaube, das ist das Wichtigste, ja? Was dann die Gruppenleiter dann sozusagen mit den Leuten machen, wie sie da rangehen, das muss ja jeder selber wissen. Aber ich denke, das Wichtigste bei diesem Format ist, das, was wir sehen, zeichnen lernen zu können. Das ist das Problem, weil viele sagen, kann ich nicht, zu kompliziert. Und ich sage immer, das ist ein Handwerk. Wenn du das, was du siehst, zeichnen kannst, dann füllt sich dein Kopf mit anderen Dingen. Ja? Und das ist wie Musik hören, das ist wie Kochen. Das ist also alle Sinneswahrnehmungen, glaube ich, bringen uns weiter in der Persönlichkeitsbildung. Und etwas, was wir nicht vergessen dürfen, das ist soziale Kompetenz. Hier treffen sich Menschen, die in einer Stadt leben, aber noch nie miteinander gesprochen haben. Ich merke das jetzt, da bilden sich Gruppen, ja. Da kommt der 12-Jährige mit einer 85-Jährige und die kennen sich schon vom letzten Jahr, haben im Jahr auch sich 2-3 Mal getroffen, zusammen gezeichnet. Also ich glaube, diese einfache Idee hat eine große Komplexität. Und von dieser Komplexität träume ich, weil es ist Gesellschaftsbilden. Ja, und es ist soziale Kompetenz. Und ich glaube, dass die Sinnesinstrumente, die wir haben, Kulturinstrumente, die wir haben, sehen, hören, riechen, tasten, das sind Dinge, die uns zum Menschen machen, von 0 bis 6. Und wenn wir die vergessen, dann veröden wir. Ja? Und ich glaube, die Welt immer wieder neu zu entdecken, ist ein ganz simpler Gedanke, aber er ist sehr komplex.
2: Die Zeichnungen, die in den Workshops entstehen, kann man auch nach der Erschaffung besichtigen. Yadigar Azizi ist normalerweise bei der Veröffentlichung dabei. Da aber 3 Standorte teilnehmen, schafft er es nicht, an allen Standorten gleichzeitig zu erscheinen. Jedoch erweckt dies große Hoffnung beim Schirmherr von Eine Stadt zeichnet.
3: Leider kann ich da nicht kommen, weil ja, ich bin nicht da. Aber das wird für mich immer komplizierter. Je mehr Städte fürs Anlaufen, da würde ich gern dabei sein. Aber dann hoffe ich, und das merke ich hier, das wird dann von Künstlern übernommen. Das wird, also ich bin nicht ich. Ja? Das sind dann Künstler, die das machen. Leute, die Lust haben, das zu machen. Und das wäre das Tolle, ja. Und wenn jetzt mehrere Städte das machen, dann könnt ihr untereinander auch kommunizieren und sagen, wie man es besser macht, was für Erfahrungen man macht. Aber man stelle sich vor, in 10 Jahren heißt es nicht mehr eine Stadt zeichnen, sondern Deutschland zeichnet. Und dann zeichnet die Welt. Das ist eine, also die Welt, das ist nicht klein gegriffen, weil das betrifft ja jeden Menschen auf dieser Welt, ja. Und wenn wir alleine das Zeichnen zu einem Kulturinstrument wieder erheben, dann glaube ich, bewegt das was, ja. Und das würde ich gern, solange ich lebe, noch sozusagen proklamieren.
2: Eine Auswahl der erschaffenen Zeichnungen wird am 30.08. um 17 Uhr auf dem Kranachhof Schlossstraße 1 in einer Vernissage der Öffentlichkeit präsentiert. Zugleich sind auch noch 2 Kunstausstellungen im alten Rathaus in der Lutherstadt zu besichtigen. Vergessene Schätze, Stadt- und Landschaftsansichten, der verstorbenen DDR-Künstler Wilhelm Schmid und 30 Jahre Jugendkunstschule sind bis zum 18. September anschaubar für jedermann. Aber zum Schluss noch einmal zurück zum Schirmherrn des großen Zeichen-Events. Ein Wunsch seiner Seite ist es, dass Zeichnen wieder eines der Hauptfächer in Schulen wird. Doch hierfür müssten sich noch einige Dinge ändern. Zum Ausklang die Ansicht von Yadiga Azizi.
3: Ja, da muss ich erstmal diesen ersten Schritt. Aber dass wir jetzt in Kulturstrukturen sparen, das, ich verstehe es nicht. Ich rede ja auch viel mit Politikern. Es ist doch rein von der Investition her gedacht, ist das ja die kleinste Investition. Und wenn wir die Eltern auch sozusagen dazu mitgewinnen und sagen, wenn wir den Kindern nicht das lernen, was die Gesellschaft braucht, vor allen Dingen die soziale Kompetenz, wo wollen wir es denn dann bekommen? Ja? Demokratie geht ja nur, wenn die Wahlen bewusst gemacht werden. Aber wenn ich heute besoffen in die Urne sozusagen stolper und Kreuz mache, ist dieses Kreuz genauso viel wert wie der daneben, der sozusagen sich 4 Jahre damit beschäftigt hat. Oder wir können auch anders sagen, wenn ich überhaupt nicht damit beschäftige und irgendwo ein Kreuz mache, weil mein Freund mir gesagt hat, mach mal dort das Kreuz, dann hat das den gleichen Wert. Also die Wahl ist ja nicht dann gut, weil sie existiert, sondern die ist erst dann richtig, wenn wir uns damit beschäftigen. Und Demokratie macht Arbeit. Das ist immer so ein Spruch, den ich habe. Das können wir nicht, das kriegt man nicht geschenkt. Und wenn es 5 Jahre gut läuft, kann es das 6. Jahr sozusagen schlecht laufen. Wir müssen permanent dran arbeiten. Und Machtstrukturen bilden sich immer und die müssen wir immer wieder sehr aufmerksam sein, dass die nicht missbraucht werden. Und das sehen wir in dieser Welt, was gerade passiert. Ich komme aus Iran, bin hier groß geworden und ich weiß, was passiert. Ja? Unsere Familiengeschichte ist eben auch eine Geschichte der Macht.

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0: Am Samstagvormittag wird es sonnig mit einem leichten Wind aus Nordosten. Mittags bleibt es sonnig mit Temperaturen bis 28 Grad. Zum Abend ist es wechselnd bewölkt mit wenig Sonne und einem leichten Wind aus Nordosten. In der Nacht ist es klar mit Temperaturen um 19 Grad. Am Sonntag werden Temperaturen um 27 Grad erwartet.
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2: Neue Nisthilfe für Turmfalken an Stiftsbergfassade angebracht. Der Quedlinburger Stiftsberg war über viele Jahrzehnte für die hiesigen Turmfalken ein bewährter und sicherer Zufluchts- und Brutort, um ihre Jungvögel aufzuziehen. Im Rahmen der umfangreichen Restaurationsarbeiten auch an der Außenfassade konnte der bisherige Brutplatz nicht erhalten werden. Die Stadt Quedlinburg hat sich nun gemeinsam mit Eckart Karthäuser vom Arbeitskreis für Greifvögel- und Eulenschutz Gedanken gemacht, um eine neue und eigens für den Turmfalken gefertigte Nisthilfe entschieden. Der Brutkasten wird mit einer Vorrichtung versehen, damit die Altvögel besser anfliegen können. Zusätzlich wird die Nisthilfe mit einem Substrat bestückt, dass die Eier und Jungtiere auch gut aufgehoben sind. Diese wurde nun nicht unweit der alten Brutstätte angebracht.
3: Oder es nimmt einer, dann ist es noch einfacher. Wollen wir? Hängen wir den mal jetzt gemeinsam hin. Schön hinterlüftet, kann also auch nicht ausschütteln.
4: Eine Ersatzmaßnahme für eine Nische, die sich hier in dieser alten Mauer jahrelang befunden hat, die jetzt im Zuge der Sanierungsarbeiten geschlossen werden musste, damit das Bauwerk eben auch wirklich ordentlich saniert ist. Und dann stehen natürlich diese Turmfalken, die bisher da gebrütet haben, ohne ein Zuhause da. Nicht? Und da haben wir, alle Mann, die Idee gehabt, hier einen ordentlichen Turmfalkenkasten, eine Nisthilfe anzubauen, wo die Greifvögel dann ein würdiges Zuhause finden. Nicht? Und ich denke, das wird man auch als Quedlinburger sehr interessiert wahrnehmen können. Von da unten oder auch von weiter weg, was hier in den nächsten Jahren passiert. Ne?
2: In der Stadt Quedlinburg gibt es bereits ähnliche Nisthilfprojekte, die umgesetzt wurden und voller Zuversicht auf das kommende Brutjahr blicken lassen.
5: Endlich freie Fahrt. Verkehrsfreigabe auf der A14.
6: So sah es noch vor 3 Jahren aus, auf dem geplanten Abschnitt der Autobahn zwischen Lüderitz und Stendal Süd. Inzwischen war der Bauschutt hier auch dem Asphalt gewichen und die Strecke könnte fahrbereit fertiggestellt werden. Und genau aus diesem Grund hatte die Autobahn GmbH des Bundes am Montagnachmittag zur feierlichen Eröffnung und Verkehrsfreigabe an den neuen Anschlusspunkt der A14 geladen. Eigentlich sollte das bereits Ende 2025 geschehen, doch diverse Verzögerungen im Bauablauf sorgten dafür, dass die Fertigstellung später als geplant erfolgte. Wiederholen soll sich das an den weiteren geplanten Abschnitten in Zukunft möglichst nicht mehr, so der Ministerpräsident am Montag.
7: Ich habe das heute auch angesprochen gegenüber dem Bund, dass wir die nächsten Abschnitte wirklich mit hoher Geschwindigkeit bauen müssen, weil wir warten auf diese Autobahn. Sie ist wichtig als Lückenschluss Richtung Ostsee. Das hilft nicht nur den Menschen in Sachsen-Anhalt, vielleicht auch denen, die jetzt demnächst in den Urlaub gehen und hier diese Autobahn nutzen wollen, sondern es hilft auch der Wirtschaft, weil überall dort, wo Infrastruktur ist, da siedelt sich auch Wirtschaft an.

0: Dort gibt es dann Möglichkeiten auch, dass Menschen, die hier leben, in neue Arbeitsplätze kommen, wenn sie sie brauchen, dass Unternehmen sich ansiedeln, neue Arbeitsplätze schaffen oder dass Menschen, die hier wohnen und vielleicht hinter einer Magdeburg pendeln, dann schneller mit dem Auto dort sind.
1: Mit der Freigabe des rund 6,8 Kilometer langen Abschnitts zwischen Lüderitz und Stendal Süd wächst die Nordverlängerung der A14 ein weiteres Stück zusammen und Verkehrsteilnehmer können damit inzwischen insgesamt 36 Kilometer Autobahn am Stück zwischen Wolmirstedt und Stendal Süd befahren. Für die Altmark bedeutet die neue Verbindung vor allem eine deutlich bessere Erreichbarkeit. Langfristig soll die A14 als leistungsfähige Nord-Süd-Achse die Wirtschaftsstandorte Mitteldeutschlands mit den Ostseehäfen verbinden und gleichzeitig strukturschwächere Regionen wie die Altmark und die Prignitz verkehrlich besser anbinden. An diesem Tag standen allerdings gleich mehrere bedeutende Infrastrukturprojekte im Mittelpunkt. Neben der Verkehrsfreigabe des neuen Autobahnabschnitts in Sachsen-Anhalt erfolgte in Brandenburg der erste Spatenstich für den letzten noch fehlenden Bauabschnitt der A14 zwischen Wittenberge und Karstädt. Gleichzeitig begann mit dem Baustart für die neue Elbebrücke im Zuge der Bundesstraße 189 zwischen Geestgottberg und Wittenberge ein weiteres Bauvorhaben, das die Verkehrsverbindungen zwischen Sachsen-Anhalt und Brandenburg künftig deutlich verbessern soll.
2: Wir arbeiten im Moment am Comeback der Infrastruktur in Deutschland. In den letzten Jahren und Jahrzehnten ist zu wenig investiert worden in die Verkehrsinfrastruktur, in Straßen, in Schienen, in Wasserstraßen. Das müssen wir aufholen, das werden wir jetzt aufholen. Wir haben mit dem Sondervermögen Mittel zur Verfügung und wir wollen auch, dass sie schnell verbaut werden. Und neben den ganzen Erhaltungsmaßnahmen brauchen wir auch, das sehen wir heute, immer noch gezielten Aus- und Neubau, um Lücken zu schließen, um Verbindungen zu verbessern. Und deshalb ist das heute ein ganz großer und wichtiger Tag für die Region, aber darüber hinaus für den Osten Deutschlands, für die gesamte Republik.
1: Mit dem Baustart zwischen Wittenberge und Karstädt beginnt nun die letzte Bauetappe der A14 in Brandenburg. Auf einer Länge von rund 18 Kilometern entstehen in den kommenden Jahren nicht nur die eigentliche Autobahn, sondern auch insgesamt 23 Ingenieurbauwerke, mehrere Kilometer Lärmschutzwände, Schutzeinrichtungen für Fledermäuse sowie zahlreiche weitere Maßnahmen zum Natur- und Artenschutz. Zusammen mit den noch ausstehenden Abschnitten in Mecklenburg-Vorpommern soll so eine durchgehende Autobahnverbindung zwischen Magdeburg und Schwerin entstehen, deren Gesamtlänge rund 155 Kilometer beträgt. Bis dieses Großprojekt vollständig abgeschlossen ist, wird allerdings noch einige Zeit vergehen. Derzeit gilt das Jahr 2032 als offizielles Ziel für die Fertigstellung der gesamten A14. Ministerpräsident Sven Schulze ist jedoch überzeugt, dass dieses Ziel auch deutlich früher zu erreichen sei. Vorausgesetzt, auf Bundesebene werden Planungs- und Genehmigungsverfahren beschleunigt und langwierige Klageverfahren künftig stärker begrenzt.
0: Mich ärgert es, dass es immer noch möglich ist, dass Institutionen außerhalb Sachsen-Anhalts, vielleicht aus Bayern, aus Baden-Württemberg, Vereine, Verbände, wer auch immer, klagen können gegen Infrastrukturprojekte, die hier in Sachsen-Anhalt passieren. Ich verstehe das, wenn die Menschen vor Ort, die beispielsweise ihr Anlieger sind, Fragen haben oder auch Dinge anders geregelt haben wollen. Aber bitte nicht Menschen oder Vereine oder Verbände, die irgendwie hunderte Kilometer weit weg sind. Und das ist dieses ganze Thema Verbandsklagerecht. Das sind Themen, mit denen wir uns in der nächsten Zeit noch intensiver befassen müssen.
1: Auch wenn bis zum vollständigen Lückenschluss noch einige Jahre vergehen werden, markiert der heutige Tag einen weiteren wichtigen Meilenstein für eines der größten Straßenbauprojekte Ostdeutschlands. Mit jedem neu fertiggestellten Abschnitt wächst die A14 weiter zusammen und rückt ihrem Ziel näher, Mitteldeutschland auf direktem Weg mit den Ostseehäfen zu verbinden und die wirtschaftliche Entwicklung entlang der gesamten Strecke nachhaltig zu stärken.
3: Fête de la Musique – größtes Musikfest der Welt.
4: Das größte Musikfest der Welt stand wieder einmal auf dem Plan. Die Rede ist natürlich von der Fête de la Musique. Auch die älteste Stadt Sachsen-Anhalts beteiligte sich einmal mehr an den Feierlichkeiten. Und das mit großem Aufgebot.
5: Heute ist der längste Tag des Jahres, der 21. Juni. Und da findet traditionell seit 14 Jahren in Aschersleben die Fête de la Musique statt. Die Fête de la Musique ist in den 80er Jahren in Frankreich entstanden als ein Musikfest, was draußen stattfindet, was kostenlos ist und was einfach die Menschen einlädt zu musizieren und andere Menschen einlädt zuzuhören. Und das machen wir in Aschersleben seit 14 Jahren und das macht sehr viel Spaß. Es ist sehr erfolgreich. Wir sind in diesem Jahr mit 9 Standorten am Start, quer durch die Stadt. Und von 13 Uhr, wir haben einen Auftakt gehabt auf dem Holzmarkt, bis abends, bis spät in die Nacht, ist in Aschersleben was los.
4: Die Fête de la Musique ist für jedermann. Dies spiegelt sich auch in dem vielfältigen musikalischen Angebot wider. Von Kindertanz bis zu Heavy Metal ließ sich alles hören. Und das an verschiedensten Standorten in der Stadt.
5: Ja, die Fête de la Musique ist eine

0: ja ein Schaufenster für musikalische Darbietungen. Wir haben zum Auftakt gerade die Kindergartengruppe Bummi gesehen mit ihren Tanz und Gesang. Es gibt die Möglichkeit für Chöre aufzutreten. Bands haben die Möglichkeit, sich vor Zuschauern und Zuhörern darzustellen. Und ganz toll ist, dass Land Sachsen-Anhalt und das Institut Français ermöglichen es jedes Jahr, dass französische Bands nach Sachsen-Anhalt kommen, die an allen Standorten in Sachsen-Anhalt auftreten. Und wir haben heute Abend am Sonntag um 21 Uhr im Museumshof eine französische Band, Back and Forth, die auftreten werden. Und das zeichnet natürlich die Internationalität dieses Musikfestes aus.
1: Doch die Fete de la Musique wird in Aschersleben auch taktisch genutzt. Und zwar als Auftakt für den Sommerspielplan der Stadt, wo verschiedenste Events stattfinden werden. Im Vordergrund steht hierbei jedoch die Musik.
2: Also mit der Fete de la Musique ist es ja nicht nur der längste Tag des Jahres, den wir feiern. Wir feiern in Aschersleben auch die musikalische Vielfalt. Und das soll für uns heute der Auftakt sein, diese musikalische Vielfalt auch in den Sommer hineinzutragen. Wir werden am 30.07. eine Taylor Swift Open Air Party durchführen auf der Herrenbreite. Dann folgt am 31.07. ein Open Air Konzert mit Matthias Reim, was dann am darauffolgenden Tag mit einer musikalischen Party mit Alex Christensen endet. Also wir haben heute den musikalischen Auftakt in den Sommer mit der Fete und wir werden dann im Sommer mit Matthias Reim und Alex Christensen diese musikalische Party dann auch weiter fortführen.
1: Mit gut gefüllten Straßen und Bühnen, trotz der Hitze, lässt sich schlussfolgern, dass die Fete de la Musique in Aschersleben auch zum 14. Mal ein Erfolg gewesen war. Nun folgt in Aschersleben der restliche Sommerspielplan. Infos zu diesem sind im Übrigen auf der Seite der Aschersleber Touristeninformation einsehbar.
3: Die Königspfalz Tilleda. Freilichtmuseum zum Fuße des Kyffhäusergebirges. Das ist das Tor in eine alte Zeit. Natürlich nicht wörtlich, aber hinter dieser Pforte liegt die Königspfalz-Tilleda. Es handelt sich hierbei um ein Freilichtmuseum, auf dessen Gelände die damaligen Gebäude und Mauern rekonstruiert wurden.
4: Wir haben hier eine Herrscherresidenz, und zwar die wichtigsten Teile wurden rekonstruiert, sind auch funktionsfähig. Es ist ein Erlebnismuseum, in dem auch viele Präsentationen und Veranstaltungen stattfinden. Wird auch durch Mittelaltergruppen belebt. Eigentlich also für jeden etwas. Für den Geschichtsinteressierten, für den, der Handwerk machen will. Aber man kann hier auch Spaß haben.
3: Die Königspfalz befindet sich am Originalstandort und wurde vor mehr als 1000 Jahren erbaut. Bis ins Jahr 700 reicht die Geschichte zurück. In Ausstellungsräumen sind dafür auch kleine Miniaturbauten zur Veranschaulichung zu finden.
4: Um 700 beginnt die mittelalterliche Geschichte und endet etwa 1250. Den Höhepunkt erlebte die Pfalz in ottonisch-salischer Zeit, also etwa um 1000.
5: Und welche Kaiser waren alle hier?
4: Von den Ottonen, Kaiser Otto II. Und der III. Und dann die Salier insgesamt bis kurz vor 1050.
3: Natürlich ist es nicht möglich, den Zustand der damaligen Königspfalz zu erhalten. Dennoch wurden hier die wichtigsten Gebäude teilrekonstruiert. Das Wichtigste: Die Gebäude sind voll funktionstüchtig und bieten den Besucherinnen und Besuchern viel Platz zum Entdecken und Erleben.
5: Das, was wir hier sehen, sah denn so die Kaiserpfalz im Jahr 1000 aus?
4: Im Wesentlichen ja. Nur wir haben natürlich nicht jedes Gebäude rekonstruiert, sondern in manchen Teilen auch nur, zum Beispiel wie bei den Befestigungen, Dinge angedeutet, weil es einfach sonst zu aufwendig wäre.
3: Die Königspfalz befindet sich übrigens auf der Straße der Romanik und liegt sehr nahe zum Kyffhäusergebirge und dem Denkmal auf dem Berg. Schon von der Königspfalz aus kann man das Monument über den Dächern thronen sehen. Ein Besuch dieser Destination lässt sich also hervorragend verbinden und auch mit einer Wanderung erleben.

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0: Am Samstagvormittag wird es sonnig mit einem leichten Wind aus Nordosten. Mittags bleibt es sonnig mit Temperaturen bis 28 Grad. Zum Abend ist es wechselnd bewölkt mit wenig Sonne und einem leichten Wind aus Nordosten. In der Nacht ist es klar mit Temperaturen um 19 Grad. Am Sonntag werden Temperaturen um 27 Grad erwartet.
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0: Vergangenheit trifft Gegenwart. 300 Jahre kleines Schloss Blankenburg. Eins der geschichtsträchtigsten Gebäude der Stadt ist das am Nordhang des Schlossberges gelegene barocke Schlösschen, das auf eine 300-jährige Vergangenheit zurückblicken kann.
1: Es ist ein historisches Erbe, das aber von vielen Blankenburgerinnen und Blankenburgern auch aufgesucht wird. Und für uns als Stadt ist es aber auch eine große Verantwortung, eben mit diesem Erbe auch umzugehen.
0: Anfang des 18. Jahrhunderts gelang es Herzog Anton Ulrich von Braunschweig-Lüneburg, durch seine geschickte Heiratspolitik die Töchter seines Nachfolgers Ludwig Rudolf mit Söhnen der mächtigsten Herrscher seiner Zeit zu verehelichen, und Blankenburg wurde zum reichsunmittelbaren Fürstentum erhoben. Das erforderte eine entsprechende barocke Hofhaltung und Repräsentanz. So ließ Ludwig Rudolf für seine Frau Christine Luise um 1725 einen terrassierten Lustgarten mit einem Pavillon anlegen. 1732 begrenzte ein teilweise in den Fels gehauener barocker Fachwerkbau den Park. Er diente als Orangerie und zu Wohnzwecken. Die Wasserspiele sollen bis in den Saal des Gartenhauses geführt haben. Zu jener Zeit wurde auch das direkt an den Park angrenzende Stadttor, das Töpfertor, geschlossen. Nach dem Tod ihres Mannes zog Christine Luise 1735 in das Schlösschen. Sie veranlasste eine Abtragung des gegenüberliegenden Schnabelbergs und die Aufschüttung der am Gebäude entlang führenden Hohlwege. Auch die Neptungrotte und der dahinterliegende Melonenplatz sind der Herzogin zu verdanken. Sie verstarb 1747 und das Schloss am Schnabelberg verwaiste. Obwohl der Siebenjährige Krieg hohe Geldsummen verschlungen hatte, ließ Herzog Karl I., ein Enkel von Christine Luise, das baufällige Gartenhaus 1770 sanieren und rechts und links mit Wohnbauten aus Fachwerk ergänzen. Die Wände des Haupthauses wurden dann mit Sandsteinquadern aufgemauert. Die Straßenseite ist schlicht gehalten. In der Mitte des Giebels befindet sich noch die Initiale C für Herzog Karl. Aufgrund des Gefälles ist das Steingebäude im nördlichen Bereich 3 und zum Park hin nur 2-etagig. Ende des 18. Jahrhunderts wohnte Wilhelm Karl Ferdinand von Schleinitz, der Regierungsrat und spätere Präsident der fürstlichen Regierung, mit seiner Familie im Schlösschen. Für seine katholische Frau ließ er im südöstlichen Anbau eine kleine Privatkapelle einrichten, die dann der im Exil lebende Ludwig XVIII. Ebenfalls genutzt haben soll und in der noch bis 1882 Gottesdienste der Katholiken stattfanden. 1795 wird über den Verkauf von Orangenbäumchen, exotischen Gewächsen sowie 46 Statuen berichtet. Der Schlossgarten verwilderte und es erfolgte hier eine wirtschaftliche Umnutzung. Ein neues Stallgebäude wird zu dieser Zeit erwähnt. Nach dem endgültigen Sieg über Napoleon übernahm letztlich Herzog Wilhelm 1832 für über 50 Jahre die Regentschaft in Braunschweig. Sein Denkmal stand später vor dem kleinen Schloss. Er gründete ein Krankenhaus, die spätere Poliklinik, und unter seiner Herrschaft entwickelte sich Blankenburg zur Garnisonsstadt. Während des 19. Jahrhunderts erhielt der große Saal des Schlösschens eine Abtrennung für weitere Wohnräume und eine Galerie.
2: Im kleinen Schloss wohnten nicht nur die hohen Herrschaften aus dem großen Schloss, die im Winter dort unten einzogen, weil das große Schloss sich im Winter nicht beheizen ließ. Nein, auch die Hof- und Gartenhaltung war dort anwesend. Der Schlossverwalter, der Gartenverwalter oder wie es so schön hieß, der Burghauptmann wohnten im kleinen Schloss.
0: 1885. Prinz Albrecht von Preußen übernahm die Regentschaft über das Herzogtum Braunschweig. Er kaufte ein an den Park grenzendes Grundstück, gestaltete es als Berggarten und stellte dort 12 Büsten römischer Kaiser auf. Der Bau oder auch Wiederaufbau des Gewächshauses und eines Arbeitshauses für Gärtner sind 1887 dokumentiert. 1913 heiratete Ernst August Herzog von Braunschweig die Kaisertochter Viktoria Luise von Preußen. Bis 1918 hielt sich die herzogliche Familie in Blankenburg auf und wohnte auch im kleinen Schloss, weil Umbaumaßnahmen auf dem Hauptschloss erfolgten. 1917 wurde Prinzessin Friederike, die spätere Königin von Griechenland, hier geboren. Während dieser Zeit war der Terrassengarten mit Rosen bepflanzt. 1918, nach der Novemberrevolution, verzichtete Ernst August auf den Thron und ging mit der Familie ins Exil. Während der Weimarer Republik gab es im Freistaat Braunschweig 6 Kreise, einer davon war Blankenburg. Die Stadt hatte rund 12.000 Einwohner. Nachdem Ernst August 1933 Schloss und Ländereien zurückerhalten hatte, war die Herzogsfamilie während der Sommer- und Herbstmonate oft in Blankenburg, wohnte allerdings im Großen Schloss. Nach 1945 wurde der herzogliche Besitz zum Volkseigentum erklärt. Die Kopie des Braunschweiger Löwens, die sich ursprünglich auf der Terrasse des Großen Schlosses befand, wurde an der Gartenfront des Kleinen Schlosses aufgestellt und darf, dank einer Dauerleihgabe des Erbprinzen Ernst August, hier verbleiben. Im Kleinen Schloss mit seinen Nebengebäuden waren bis Ende der 50er Jahre verschiedene Institutionen untergebracht. Die Forstverwaltung, das Stadtarchiv und auch die Kurverwaltung hatten hier zeitweise ihren Sitz. Das Heimatmuseum zog von der Gartenstraße in die Räume und ein Museumsleiter wohnte bis in die 80er Jahre im südöstlichen Anbau. Von 1975 bis 1983 erfolgten erste Rekonstruktionsarbeiten in den Schlossgärten. 1998 wurde das 31 Hektar große Areal einschließlich verschiedener Gebäude in die Stiftung Barocke Parks und Gärten überführt

0: sie entfalten heute wieder ihre wahre Schönheit. Nach der Wende erhielt das Heimatmuseum ein neues Konzept. Auch Sonderausstellungen über das Leben der Blankenburger Physiker Elster und Geitel oder über Ausgrabungen in Babylon des in der Blütenstadt geborenen Archäologen Robert Koldewey bereicherten das Angebot, bis das Museum 2010 geschlossen wurde. Der Grund waren umfangreiche Bau- und Umbaumaßnahmen, um dieses historisch wertvolle Gebäude zu erhalten und zu nutzen.
1: Und insofern haben wir da schon über die Jahre immer daran gearbeitet, dass wir dieses kleine Schloss hier auch erhalten und von der Substanz her verbessern. Das fing an mit der Dachdeckung vor mehreren Jahren, mit der Heizung. Und jetzt haben wir eigentlich den größten Abschnitt vor uns, eben diese Ebene 0, wo wir, wie wir sagen, also die alte Kellerebene, für einen Eingangsbereich zu nutzen und die Ebene darüber, die Saalebene, dann auch wieder neu zu gestalten.
0: Das Gebäude wurde quasi entkernt und die im 19. Jahrhundert eingebauten Abtrennungen des großen Saales zurückgebaut. Aufgrund des entfernten Fußbodens musste die noch vorhandene Galerie während der Bauphase speziell gesichert werden. Besonders starke Schäden wies das verbaute Holz im mittleren Bereich des Saales auf.
2: Durch Schwammbefall, durch Nagekäfer, die Tragfähigkeit war insgesamt nicht mehr gegeben für unsere zukünftige Nutzung, sodass wir hier auch sehr gerungen haben mit der unteren Denkmalschutzbehörde, die natürlich möglichst viel von der alten Bausubstanz erhalten will. Aber letztendlich muss natürlich auch so eine Baumaßnahme vom Praktischen her durchführbar sein, sodass wir hier jetzt eine Massivdecke reinbekommen.
0: Aber hin und wieder gab es auch interessante Funde aus der Vergangenheit.
2: Wir hier Farbmalereien, Marmorierungen haben, die noch aus der Barockzeit stammen. Weiterhin haben wir hier zwei barocke Ofennischen gefunden.
0: Die Finanzierung des Umbaus erfolgte mit Fördermitteln aus dem Bereich städtebaulicher Denkmalschutz.
1: Es wird also jetzt hier ein zentraler Eingangsbereich entstehen, wo der Besucher behindertengerecht in diese Ebene hineinkommt, denn entsprechend auch die Einrichtungen vorfindet, die er braucht, Garderobe, Toilette, Information, Tresen.
0: 2013, ein Jahr später als geplant, erfolgte der Einzug der Touristinformation ins attraktive und barrierearme kleine Schloss, womit eine lange Odyssee ihr Ende fand. Die Harzer Wandernadel hatte vorübergehend ihren Sitz am Markt, bis das Servicebüro ebenfalls ins kleine Schloss übersiedelte und jetzt mit der Touristinformation einen gemeinsamen Anlaufpunkt für die Besucher und Gäste der Stadt bildet. Seit 2022 beherbergt das kleine Schloss neben den Verwaltungsräumen eine Dauerausstellung zur Geschichte der Welfen und der Schlossgärten. Der große Saal wird für zahlreiche Veranstaltungen genutzt, auch Hochzeiten sind hier möglich. Die Sonderausstellung der Bundeswehr zur Blankenburger Harzkaserne gab zahlreichen Besuchern Einblicke in die unterirdische Welt des Sanitätsdepots. Der Mitteltrakt des kleinen Schlossensembles war jetzt attraktiv. Aber die angrenzenden Gebäude hatten ebenfalls einen umfassenden Sanierungsbedarf. Im zweiten Bauabschnitt wurde 2017 das alte Wohnhaus entkernt und nach langem Leerstand wieder einer neuen Nutzung zugeführt.
3: Unten sind die Räumlichkeiten der Wandernadel, praktisch die Büro- und Beratungsräume, die ja zu einem gut funktionierenden Betrieb dazugehören.
0: Nach intensiver Planung, Vorbereitung und der Zusage von Fördermitteln begannen 2020 die Arbeiten an der Orangerie. Diese wurde mit ihrem davorliegenden Bereich früher als Betriebshof genutzt. Hier erfolgte die Aufzucht von Pflanzen für den Terrassengarten.
2: Konkret ist das Dach komplett neu geworden, der Dachstuhl. Wir haben das Gewölbe erneuert, wir haben den hässlichen Abstützbock, der dann um 20 Jahre vor der Fassade stand, wegnehmen können. Wir haben Spannanker eingezogen, um die Fassade zu sichern. Das ist jetzt unser dritter Bauabschnitt gewesen, kleines Schloss. Und Zielsetzung war jetzt, wie gesagt, erstmal nur die Sicherung der vorhandenen Bausubstanz. Es sind 3 Scheiben Isolierglas, Verbundglas, Sicherheitsglas auf einer Stahlkonstruktion und bewusst auch für die spätere Nutzung so ausgelegt, dass wir hier auch Flügel, Fensterflügel haben, die man mal aufklappen kann.
0: Seit Oktober 2025 ist der südwestliche Anbau wieder Baustelle. Hier hat nun der 4. Bauabschnitt begonnen. In gut einem Jahr soll der Innenausbau von Orangerie und Stallgebäude abgeschlossen sein. Die veranschlagten rund 1,7 Millionen Euro werden zu 90% gefördert.
4: Es wird ein großer Bereich für unsere Gärtnerinnen und Gärtner werden, die hier dankenswerterweise riesige Flächen bewirtschaften. Und es wird ein Teil sein für die Pflanzenhalle, aber einer multifunktionalen Fassung. Und unten in dem erdgeschossigen Bereich ist die Schwierigkeit, das sind sehr schöne hohe Räume mit beeindruckenden Gewölben und Details. Und der Bereich steckt ja einseitig komplett in Schlossberg. Und insofern ist dieser Bereich auch nicht geeignet für eine Hauptnutzung im Sinne von Wohn-, Büro- oder Küchennutzung. Und deswegen haben wir davor, eine ganz neue Sache einzubringen, ein Lapidarium.
0: Somit wäre dann ein Großteil des kleinen Schlosses einschließlich seiner Anbauten wieder saniert und nutzbar.
5: Darum sind die vergangenen 300 Jahre des kleinen Schlosses wechselhaft gewesen, aber sie sind es auch aktuell, denn jetzt im 300. Jahr bauen wir weiter am Schloss um und möchten es auch weiter für die Öffentlichkeit zugänglich machen.
0: Und vielleicht folgt auch bald die Sanierung des südöstlichen Flügels. Der mit einer gastronomischen Nutzung das kleine Schlossensemble noch attraktiver machen würde.

0: Demenzparcours. Gemeinsam gegen die Einsamkeit.
1: Im Rahmen der bundesweiten Woche der Begegnung zur Prävention von Einsamkeit wollten die Malteser in Magdeburg den Fokus vor allem auf eine Bevölkerungsgruppe legen, für die Einsamkeit ein häufiges Problem darstellt, aber ebenso häufig übersehen wird. Die Rede ist von der älteren Generation, bei der unter anderem das Auftreten fortschreitender Demenzerkrankungen für vermehrte Einsamkeit im Alter sorgt. Am Montag wollte man den MagdeburgerInnen daher einmal die Möglichkeit geben, selbst zu erleben, wie sich Demenz im Alltag anfühlt und mit welchen Herausforderungen Betroffene zu kämpfen haben. Im Rahmen eines Demenzparcours, der im Malteserhaus am Neustädter Bierweg vorbereitet wurde.
2: Es sind 14 Stationen, wo unterschiedliche Situationen im Alltag dargestellt sind, wie die Orientierung, die räumliche und zeitliche insbesondere, aber auch das Gedächtnis in der Veränderung der Erkrankung sich einfühlen kann und man doch spürbar in der Selbsterfahrung merkt, wie anstrengend es ist, ein Leben mit demenziellen Veränderungen zu führen. Oft ist ja das Unverständnis, insbesondere bei den Angehörigen, sehr groß. Und mit dieser Selbsterfahrung kann man sich tatsächlich gut selber einfühlen und mehr Verständnis schaffen.
1: Seit einem Jahr ist der Demenzparcours bereits in der Pflegefachausbildung der Malteser im Einsatz. Für die Veranstaltung am Montag wurde er lediglich ausgeliehen, um Interessierten im fortgeschrittenen Alter, aber auch ihren Angehörigen einmal zu ermöglichen, sich in den Alltag von Menschen mit demenziellen Veränderungen hineinzuversetzen und zu sehen, wie herausfordernd bestimmte Alltagssituationen für sie werden können. Dazu gehören viele Abläufe, die für unser Eins als selbstverständlich gelten, wie das Aufstehen, das Zubereiten von Mahlzeiten und der tägliche Einkauf, aber auch die Orientierung im bekannten Umfeld wie Arztbesuche oder die Navigation im Straßenverkehr.
2: Bestimmte Kurzzeit- und Langzeitgedächtnisstörungen mischen sich ja dann in der Erkrankung. Das heißt, das Kurzzeitgedächtnis funktioniert dann eben nicht mehr so gut, aber das Langzeitgedächtnis ist ja bei demenziellen Veränderungen sehr gut angelegt und häufig sind ja dann diese Veränderungen besonders im Alltag auch schwierig im Einordnen, im Umgang miteinander. Demenziell veränderte Menschen leben ja häufig in der Vergangenheit und um sie da besonders gut abzuholen, dafür sind auch so unterschiedliche Situationen dann hier dargestellt.
1: Somit erhofft man sich einerseits wertvolles Wissen an Angehörige bzw. an alle Interessierten zu vermitteln, zum Thema Demenz zu sensibilisieren und Berührungsängste abzubauen. Denn nur so kann ein gemeinsames Verständnis und ein wertschätzender Umgang im Alltag geschaffen werden, wovon letztendlich ja wir alle profitieren dürften.
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0: Am Samstagvormittag wird es sonnig mit einem leichten Wind aus Nordosten. Mittags bleibt es sonnig mit Temperaturen bis 28 Grad. Zum Abend ist es wechselnd bewölkt mit wenig Sonne und einem leichten Wind aus Nordosten. In der Nacht ist es klar mit Temperaturen um 19 Grad. Am Sonntag werden Temperaturen um 27 Grad erwartet.
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0: »30 Jahre Welterbe. Menschen durch das Zeichnen zusammenbringen.«
2: Eine Stadt zeichnet. Unter diesem Motto lädt die Lutherstadt Wittenberg in dieser Woche zu einer kreativen Mitmachveranstaltung ein. Bereits zum dritten Mal in Folge wird das gemeinsame Zeichnen der Stadt mit Unterstützung engagierter Künstler gefeiert. In den kostenfreien Workshops arbeiten die Experten gemeinsam mit Interessierten an verschiedenen Projekten. Schon die vergangenen Veranstaltungen stießen auf positive Resonanz und blieben vielen Teilnehmern in guter Erinnerung. Denn seit Start 2024 hat sich die Teilnehmeranzahl verdreifacht.
3: Sowas anzufangen, es klingt eigentlich einfach, aber der Anfang ist immer das Komplizierte, ja? Dass man überhaupt Menschen ansprechen kann, dass die kommen, dass dann Teamleiter sind und so weiter, dass die Organisation klappt und so weiter. Und dann macht man so ein paar Fehler und dann lernt man aus den Fehlern. Ich sage immer, das erste Mal ist sehr wichtig, das zweite Mal ist wichtiger und so weiter. Ja? Bis es eine Bewegung wird, das dauert eine Weile, aber ich bin heute sehr, sehr glücklich, dass bei diesem Wetter, da kommt man ja auf die Idee, dass niemand kommt, aber es sind wirklich wieder, die Bude ist voll und mehr als letztes Jahr. Und ich merke jetzt, kommen langsam, Leute werden mitgebracht, jüngere Leute kommen, Kinder kommen. Und ich glaube, wenn wir das hinkriegen, und dieses Jahr haben wir 3 Städte, die das machen, und ich hoffe, nächstes Jahr sind wir dann bei 5 und irgendwann 10, 20, und dann fangen die Städte miteinander an. Ja, Resümee ist, weitermachen.
2: Das diesjährige Motto lautet 30 Jahre Welterbe. Yadigar Azizi verbindet Luther mit diesem Thema, vor allem da Eisleben ebenfalls teilnimmt. Da ist die Verbindung zu Luther groß, aber auch in Pforzheim wird dieses Jahr gezeichnet. Das Wichtigste für Yadigar Azizi ist jedoch, das Handwerk des Zeichnens beizubringen. Denn Zeichnen ist nicht nur ein Hobby, sondern auch soziale Kompetenz, so Azizi.
3: Naja, ich verbinde eigentlich nur Luther damit. Luther hat angefangen und wir fangen jetzt auch in 2 Lutherstädte, also in Wittenberg und Eisleben. Das ist doch Nomen est Omen. Also ich glaube, das ist das Wichtigste, ja? Was dann die Gruppenleiter dann sozusagen mit den Leuten machen, wie sie da rangehen, das muss ja jeder selber wissen. Aber ich denke, das Wichtigste bei diesem Format ist, das, was wir sehen, zeichnen lernen zu können. Das ist das Problem, weil viele sagen, kann ich nicht, zu kompliziert. Und ich sage immer, das ist ein Handwerk. Wenn du das, was du siehst, zeichnen kannst, dann füllt sich dein Kopf mit anderen Dingen. Ja? Und das ist wie Musik hören, das ist wie Kochen. Das ist also alle Sinneswahrnehmungen, glaube ich, bringen uns weiter in der Persönlichkeitsbildung. Und etwas, was wir nicht vergessen dürfen, das ist soziale Kompetenz. Hier treffen sich Menschen, die in einer Stadt leben, aber noch nie miteinander gesprochen haben. Ich merke das jetzt, da bilden sich Gruppen, ja. Da kommt der 12-Jährige mit einer 85-Jährigen und die kennen sich schon vom letzten Jahr, haben im Jahr auch sich 2-3 Mal getroffen, zusammen gezeichnet. Also ich glaube, diese einfache Idee hat eine große Komplexität. Und von dieser Komplexität träume ich, weil es ist Gesellschaftsbilden, ja? Und es ist soziale Kompetenz. Und ich glaube, dass die Sinnesinstrumente, die wir haben, Kulturinstrumente, die wir haben, sehen, hören, riechen, tasten, das sind Dinge, die uns zum Menschen machen, von 0 bis 6. Und wenn wir die vergessen, dann veröden wir. Ja? Und ich glaube, die Welt immer wieder neu zu entdecken, ist ein ganz simpler Gedanke, aber er ist sehr komplex.
2: Die Zeichnungen, die in den Workshops entstehen, kann man auch nach der Erschaffung besichtigen. Yadigar Azizi ist normalerweise bei der Veröffentlichung dabei. Da aber 3 Standorte teilnehmen, schafft er es nicht, an allen Standorten gleichzeitig zu erscheinen. Jedoch erweckt dies große Hoffnung beim Schirmherr von Eine Stadt zeichnet.
3: Leider kann ich da nicht kommen, weil ja, ich bin nicht da. Aber das wird für mich immer komplizierter. Je mehr Städte fürs Anlaufen, da würde ich gern dabei sein. Aber dann hoffe ich, und das merke ich hier, das wird dann von Künstlern übernommen. Das wird, also das bin nicht ich. Ja? Das sind dann Künstler, die das machen. Leute, die Lust haben, das zu machen. Und das wäre das Tolle, ja. Und wenn jetzt mehrere Städte das machen, dann könnt ihr untereinander auch kommunizieren und sagen, wie man es besser macht, was für Erfahrungen man macht. Aber man stelle sich vor, in 10 Jahren heißt es nicht mehr eine Stadt zeichnet, sondern Deutschland zeichnet. Und dann zeichnet die Welt. Das ist eine, also die Welt, das ist nicht klein gegriffen, weil das betrifft ja jeden Menschen auf dieser Welt, ja. Und wenn wir alleine das Zeichnen zu einem Kulturinstrument wieder erheben, dann glaube ich, bewegt das was, ja. Und das würde ich gern, solange ich lebe, noch sozusagen proklamieren.
2: Eine Auswahl der erschaffenen Zeichnungen wird am 30.08. um 17 Uhr auf dem Kranachhof Schlossstraße 1 in einer Vernissage der Öffentlichkeit präsentiert. Zugleich sind auch noch 2 Kunstausstellungen im alten Rathaus in der Lutherstadt zu besichtigen. Vergessene Schätze, Stadt- und Landschaftsansichten, der verstorbenen DDR-Künstler Wilhelm Schmid und 30 Jahre Jugendkunstschule sind bis zum 18. September anschaubar für jedermann. Aber zum Schluss noch einmal zurück zum Schirmherrn des großen Zeichne-Events. Ein Wunsch seiner Seite ist es, dass Zeichnen wieder eines der Hauptfächer in Schulen wird. Doch hierfür müssten sich noch einige Dinge ändern. Zum Ausklang die Ansicht von Yadiga Azizi.
3: Ja, da muss ich erstmal diesen ersten Schritt. Aber dass wir jetzt in Kulturstrukturen sparen, ich verstehe es nicht. Ich rede ja auch viel mit Politikern. Es ist doch rein von der Investition her gedacht, ist das ja die kleinste Investition. Und wenn wir die Eltern auch sozusagen dazu mitgewinnen und sagen, wenn wir den Kindern nicht das lernen, was die Gesellschaft braucht, vor allen Dingen die soziale Kompetenz, wo wollen wir es denn dann bekommen? Ja? Demokratie geht ja nur, wenn die Wahlen bewusst gemacht werden. Aber wenn ich heute besoffen in die Urne sozusagen stolpern und Kreuz mache, ist dieses Kreuz genauso viel wert wie der daneben, der sozusagen sich 4 Jahre damit beschäftigt hat. Oder wir können auch anders sagen, wenn ich überhaupt nicht damit beschäftige und irgendwo ein Kreuz mache, weil mein Freund mir gesagt hat, mach mal dort das Kreuz, dann hat das den gleichen Wert. Also die Wahl ist ja nicht dann gut, weil sie existiert, sondern die ist erst dann richtig, wenn wir uns damit beschäftigen. Und Demokratie macht Arbeit. Das ist immer so ein Spruch, den ich habe. Das können wir nicht, das kriegt man nicht geschenkt. Und wenn es 5 Jahre gut läuft, kann es das 6. Jahr sozusagen schlecht laufen. Wir müssen permanent dran arbeiten. Und Machtstrukturen bilden sich immer und die müssen wir immer wieder sehr aufmerksam sein, dass die nicht missbraucht werden. Und das sehen wir in dieser Welt, was gerade passiert. Ich komme aus Iran, bin hier groß geworden und ich weiß, was passiert. Ja. Unsere Familiengeschichte ist eben auch eine Geschichte der Macht.

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0: Am Samstagvormittag wird es sonnig mit einem leichten Wind aus Nordosten. Mittags bleibt es sonnig mit Temperaturen bis 28 Grad. Zum Abend ist es wechselnd bewölkt mit wenig Sonne und einem leichten Wind aus Nordosten. In der Nacht ist es klar mit Temperaturen um 19 Grad. Am Sonntag werden Temperaturen um 27 Grad erwartet.
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2: Neue Nisthilfe für Turmfalken an Stiftsbergfassade angebracht. Der Quedlinburger Stiftsberg war über viele Jahrzehnte für die hiesigen Turmfalken ein bewährter und sicherer Zufluchts- und Brutort, um ihre Jungvögel aufzuziehen. Im Rahmen der umfangreichen Restaurationsarbeiten auch an der Außenfassade konnte der bisherige Brutplatz nicht erhalten werden. Die Stadt Quedlinburg hat sich nun gemeinsam mit Eckart Karthäuser vom Arbeitskreis für Greifvögel- und Eulenschutz Gedanken gemacht, um eine neue und eigens für den Turmfalken gefertigte Nisthilfe entschieden. Der Brutkasten wird mit einer Vorrichtung versehen, damit die Altvögel besser anfliegen können. Zusätzlich wird die Nisthilfe mit einem Substrat bestückt, dass die Eier und Jungtiere auch gut aufgehoben sind. Diese wurde nun nicht unweit der alten Brutstätte angebracht.
3: Oder es nimmt einer, dann ist es noch einfacher. Wollen wir? Hängen wir den mal jetzt gemeinsam hin. Schön hinterlüftet, kann also auch nicht ausschütteln.
4: Eine Ersatzmaßnahme für eine Nische, die sich hier in dieser alten Mauer jahrelang befunden hat, die jetzt im Zuge der Sanierungsarbeiten geschlossen werden musste, damit das Bauwerk eben auch wirklich ordentlich saniert ist. Und dann stehen natürlich diese Turmfalken, die bisher da gebrütet haben, ohne ein Zuhause da. Nicht? Und da haben wir, alle Mann, die Idee gehabt, hier einen ordentlichen Turmfalkenkasten, eine Nisthilfe anzubauen, wo die Greifvögel dann ein würdiges Zuhause finden. Und ich denke, das wird man auch als Quedlinburger sehr interessiert wahrnehmen können. Von da unten oder auch von weiter weg, was hier in den nächsten Jahren passiert. Ne?
2: In der Stadt Quedlinburg gibt es bereits ähnliche Nisthilfprojekte, die umgesetzt wurden und voller Zuversicht auf das kommende Brutjahr blicken lassen.
5: Endlich freie Fahrt. Verkehrsfreigabe auf der A14.
6: So sah es noch vor 3 Jahren aus, auf dem geplanten Abschnitt der Autobahn zwischen Lüderitz und Stendal Süd. Inzwischen war der Bauschutt hier auch dem Asphalt gewichen und die Strecke könnte fahrbereit fertiggestellt werden. Und genau aus diesem Grund hatte die Autobahn GmbH des Bundes am Montagnachmittag zur feierlichen Eröffnung und Verkehrsfreigabe an den neuen Anschlusspunkt der A14 geladen. Eigentlich sollte das bereits Ende 2025 geschehen, doch diverse Verzögerungen im Bauablauf sorgten dafür, dass die Fertigstellung später als geplant erfolgte. Wiederholen soll sich das an den weiteren geplanten Abschnitten in Zukunft möglichst nicht mehr, so der Ministerpräsident am Montag.
7: Ich habe das heute auch angesprochen gegenüber dem Bund, dass wir die nächsten Abschnitte wirklich mit hoher Geschwindigkeit bauen müssen, weil wir warten auf diese Autobahn. Sie ist wichtig als Lückenschluss Richtung Ostsee. Das hilft nicht nur den Menschen in Sachsen-Anhalt, vielleicht auch denen, die jetzt demnächst in den Urlaub gehen und hier diese Autobahn nutzen wollen, sondern es hilft auch der Wirtschaft, weil überall dort, wo Infrastruktur ist, da siedelt sich auch Wirtschaft an. Dort gibt es dann Möglichkeiten auch, dass Menschen, die hier leben, in neue Arbeitsplätze kommen, wenn sie sie brauchen, dass Unternehmen sich ansiedeln, neue Arbeitsplätze schaffen oder dass Menschen, die hier wohnen und vielleicht hinter einer Magdeburg pendeln, dann schneller mit dem Auto dort sind.
6: Mit der Freigabe des rund 6,8 Kilometer langen Abschnitts zwischen Lüderitz und Stendal Süd wächst die Nordverlängerung der A14 ein weiteres Stück zusammen und Verkehrsteilnehmer können damit inzwischen insgesamt 36 Kilometer Autobahn am Stück zwischen Wolmirstedt und Stendal Süd befahren. Für die Altmark bedeutet die neue Verbindung vor allem

0: allem eine deutlich bessere Erreichbarkeit. Langfristig soll die A14 als leistungsfähige Nord-Süd-Achse die Wirtschaftsstandorte Mitteldeutschlands mit den Ostseehäfen verbinden und gleichzeitig strukturschwächere Regionen wie die Altmark und die Prignitz verkehrlich besser anbinden. An diesem Tag standen allerdings gleich mehrere bedeutende Infrastrukturprojekte im Mittelpunkt. Neben der Verkehrsfreigabe des neuen Autobahnabschnitts in Sachsen-Anhalt erfolgte in Brandenburg der erste Spatenstich für den letzten noch fehlenden Bauabschnitt der A14 zwischen Wittenberge und Karstädt. Gleichzeitig begann mit dem Baustart für die neue Elbebrücke im Zuge der Bundesstraße 189 zwischen Geestgottberg und Wittenberge ein weiteres Bauvorhaben, das die Verkehrsverbindungen zwischen Sachsen-Anhalt und Brandenburg künftig deutlich verbessern soll.
1: Wir arbeiten im Moment am Comeback der Infrastruktur in Deutschland. In den letzten Jahren und Jahrzehnten ist zu wenig investiert worden in die Verkehrsinfrastruktur, in Straßen, in Schienen, in Wasserstraßen. Das müssen wir aufholen, das werden wir jetzt aufholen. Wir haben mit dem Sondervermögen Mittel zur Verfügung und wir wollen auch, dass sie schnell verbaut werden. Und neben den ganzen Erhaltungsmaßnahmen brauchen wir auch, das sehen wir heute, immer noch gezielten Aus- und Neubau, um Lücken zu schließen, um Verbindungen zu verbessern. Und deshalb ist das heute ein ganz großer und wichtiger Tag für die Region, aber darüber hinaus für den Osten Deutschlands, für die gesamte Republik.
0: Mit dem Baustart zwischen Wittenberge und Karstädt beginnt nun die letzte Bauetappe der A14 in Brandenburg. Auf einer Länge von rund 18 Kilometern entstehen in den kommenden Jahren nicht nur die eigentliche Autobahn, sondern auch insgesamt 23 Ingenieurbauwerke, mehrere Kilometer Lärmschutzwände, Schutzeinrichtungen für Fledermäuse sowie zahlreiche weitere Maßnahmen zum Natur- und Artenschutz. Zusammen mit den noch ausstehenden Abschnitten in Mecklenburg-Vorpommern soll so eine durchgehende Autobahnverbindung zwischen Magdeburg und Schwerin entstehen, deren Gesamtlänge rund 155 Kilometer beträgt. Bis dieses Großprojekt vollständig abgeschlossen ist, wird allerdings noch einige Zeit vergehen. Derzeit gilt das Jahr 2032 als offizielles Ziel für die Fertigstellung der gesamten A14. Ministerpräsident Sven Schulze ist jedoch überzeugt, dass dieses Ziel auch deutlich früher zu erreichen sei. Vorausgesetzt, auf Bundesebene werden Planungs- und Genehmigungsverfahren beschleunigt und langwierige Klageverfahren künftig stärker begrenzt.
2: Mich ärgert es, dass es immer noch möglich ist, dass Institutionen außerhalb Sachsen-Anhalts, vielleicht aus Bayern, aus Baden-Württemberg, Vereine, Verbände, wer auch immer, klagen können gegen Infrastrukturprojekte, die hier in Sachsen-Anhalt passieren. Ich verstehe das, wenn die Menschen vor Ort, die beispielsweise ihr Anlieger sind, Fragen haben oder auch Dinge anders geregelt haben wollen. Aber bitte nicht Menschen oder Vereine oder Verbände, die irgendwie hunderte Kilometer weit weg sind. Und das ist dieses ganze Thema Verbandsklagerecht. Das sind Themen, mit denen wir uns in der nächsten Zeit noch intensiver befassen müssen.
0: Auch wenn bis zum vollständigen Lückenschluss noch einige Jahre vergehen werden, markiert der heutige Tag einen weiteren wichtigen Meilenstein für eines der größten Straßenbauprojekte Ostdeutschlands. Mit jedem neu fertiggestellten Abschnitt wächst die A14 weiter zusammen und rückt ihrem Ziel näher, Mitteldeutschland auf direktem Weg mit den Ostseehäfen zu verbinden und die wirtschaftliche Entwicklung entlang der gesamten Strecke nachhaltig zu stärken.
3: Fête de la Musique – größtes Musikfest der Welt.
4: Das größte Musikfest der Welt stand wieder einmal auf dem Plan. Die Rede ist natürlich von der Fête de la Musique. Auch die älteste Stadt Sachsen-Anhalts beteiligte sich einmal mehr an den Feierlichkeiten. Und das mit großem Aufgebot.
5: Heute ist der längste Tag des Jahres, der 21. Juni, und da findet traditionell seit 14 Jahren in Aschersleben die Fête de la Musique statt. Die Fête de la Musique ist in den 80er Jahren in Frankreich entstanden als ein Musikfest, was draußen stattfindet, was kostenlos ist und was einfach die Menschen einlädt zu musizieren und andere Menschen einlädt zuzuhören. Und das machen wir in Aschersleben seit 14 Jahren und das macht sehr viel Spaß. Es ist sehr erfolgreich. Wir sind in diesem Jahr mit 9 Standorten am Start, quer durch die Stadt. Und von 13 Uhr, wir haben einen Auftakt gehabt auf dem Holzmarkt, bis abends, bis spät in die Nacht, ist in Aschersleben was los.
4: Die Fête de la Musique ist für jedermann. Dies spiegelt sich auch in dem vielfältigen musikalischen Angebot wider. Von Kindertanz bis zu Heavy Metal ließ sich alles hören. Und das an verschiedensten Standorten in der Stadt.
5: Ja, die Fête de la Musique ist ein Schaufenster für musikalische Darbietungen. Wir haben zum Auftakt gerade die Kindergartengruppe Bumi gesehen mit ihren Tanz und Gesang. Es gibt die Möglichkeit für Chöre aufzutreten. Bands haben die Möglichkeit, sich vor Zuschauern und Zuhörern darzustellen. Und ganz toll ist, dass Land Sachsen-Anhalt und das Institut Français ermöglichen es jedes Jahr, dass französische Bands nach Sachsen-Anhalt kommen, die an allen Standorten in Sachsen-Anhalt auftreten. Und wir haben heute Abend am Sonntag um 21 Uhr im Museumshof eine französische Band Back and Forth

0: die auftreten werden. Und das zeichnet natürlich die Internationalität dieses Musikfestes aus.
1: Doch die Fete de la Musique wird in Aschersleben auch taktisch genutzt. Und zwar als Auftakt für den Sommerspielplan der Stadt, wo verschiedenste Events stattfinden werden. Im Vordergrund steht hierbei jedoch die Musik.
2: Also mit der Fete de la Musique ist es ja nicht nur der längste Tag des Jahres, den wir feiern. Wir feiern in Aschersleben auch die musikalische Vielfalt. Und das soll für uns heute der Auftakt sein, diese musikalische Vielfalt auch in den Sommer hineinzutragen. Wir werden am 30.07. eine Taylor Swift Open Air Party durchführen auf der Herrenbreite. Dann folgt am 31.07. ein Open-Air-Konzert mit Matthias Reim, was dann am darauffolgenden Tag mit einer musikalischen Party mit Alex Christensen endet. Also wir haben heute den musikalischen Auftakt in den Sommer mit der FED und wir werden dann im Sommer mit Matthias Reim und Alex Christensen diese musikalische Party dann auch weiter fortführen.
1: Mit gut gefüllten Straßen und Bühnen, trotz der Hitze, lässt sich schlussfolgern, dass die Fete de la Musique in Aschersleben auch zum 14. Mal ein Erfolg gewesen war. Nun folgt in Aschersleben der restliche Sommerspielplan. Infos zu diesem sind im Übrigen auf der Seite der Aschersleber Touristeninformation einsehbar.
3: Die Königspfalz Tilleda. Freilichtmuseum zum Fuße des Kyffhäusergebirges. Das ist das Tor in eine alte Zeit. Natürlich nicht wörtlich, aber hinter dieser Pforte liegt die Königspfalz Tilleda. Es handelt sich hierbei um ein Freilichtmuseum, auf dessen Gelände die damaligen Gebäude und Mauern rekonstruiert wurden.
4: Wir haben hier eine Herrscherresidenz, und zwar die wichtigsten Teile wurden rekonstruiert, sind auch funktionsfähig. Es ist ein Erlebnismuseum, in dem auch viele Präsentationen und Veranstaltungen stattfinden. Wird auch durch Mittelaltergruppen belebt. Eigentlich also für jeden etwas. Für den Geschichtsinteressierten, für den, der Handwerk machen will. Aber man kann hier auch Spaß haben.
3: Die Königspfalz befindet sich am Originalstandort und wurde vor mehr als 1000 Jahren erbaut. Bis ins Jahr 700 reicht die Geschichte zurück. In Ausstellungsräumen sind dafür auch kleine Miniaturbauten zur Veranschaulichung zu finden.
4: Um 700 beginnt die mittelalterliche Geschichte und endet etwa 1250. Den Höhepunkt erlebte die Pfalz in ottonisch-salischer Zeit, also etwa um 1000.
5: Und welche Kaiser waren alle hier?
4: Von den Ottonen, Kaiser Otto der II. Und der III. Und dann die Salier insgesamt bis kurz vor 1050.
3: Natürlich ist es nicht möglich, den Zustand der damaligen Königspfalz zu erhalten. Dennoch wurden hier die wichtigsten Gebäude teilrekonstruiert. Das Wichtigste: Die Gebäude sind voll funktionstüchtig und bieten den Besucherinnen und Besuchern viel Platz zum Entdecken und Erleben.
5: Das, was Sie hier sehen, sah denn so die Kaiserpfalz im Jahr 1000 aus?
4: Im Wesentlichen ja. Wir haben natürlich nicht jedes Gebäude rekonstruiert, sondern in manchen Teilen auch nur, zum Beispiel wie bei den Befestigungen, Dinge angedeutet, weil es einfach sonst zu aufwendig wäre.
3: Die Königspfalz befindet sich übrigens auf der Straße der Romanik und liegt sehr nahe zum Kyffhäusergebirge und dem Denkmal auf dem Berg. Schon von der Königspfalz aus kann man das Monument über den Dächern thronen sehen. Ein Besuch dieser Destination lässt sich also hervorragend verbinden und auch mit einer Wanderung erleben.
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0: Am Samstagvormittag wird es sonnig mit einem leichten Wind aus Nordosten. Mittags bleibt es sonnig mit Temperaturen bis 28 Grad. Zum Abend ist es wechselnd bewölkt mit wenig Sonne und einem leichten Wind aus Nordosten. In der Nacht ist es klar mit Temperaturen um 19 Grad. Am Sonntag werden Temperaturen um 27 Grad erwartet.
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0: Vergangenheit trifft Gegenwart. 300 Jahre kleines Schloss Blankenburg. Eins der geschichtsträchtigsten Gebäude der Stadt ist das am Nordhang des Schlossberges gelegene barocke Schlösschen, das auf eine 300-jährige Vergangenheit zurückblicken kann.
1: Es ist ein historisches Erbe, das aber von vielen Blankenburgerinnen und Blankenburgern auch aufgesucht wird. Und für uns als Stadt ist es aber auch eine große Verantwortung, eben mit diesem Erbe auch umzugehen.
0: Anfang des 18. Jahrhunderts gelang es Herzog Anton Ulrich von Braunschweig-Lüneburg, durch seine geschickte Heiratspolitik die Töchter seines Nachfolgers Ludwig Rudolf mit Söhnen der mächtigsten Herrscher seiner Zeit zu verehelichen, und Blankenburg wurde zum reichsunmittelbaren Fürstentum erhoben. Das erforderte eine entsprechende barocke Hofhaltung und Repräsentanz. So ließ Ludwig Rudolf für seine Frau Christine Luise um 1725 einen terrassierten Lustgarten mit einem Pavillon anlegen. 1732 begrenzte ein teilweise in den Fels gehauener barocker Fachwerkbau den Park. Er diente als Orangerie und zu Wohnzwecken. Die Wasserspiele sollen bis in den Saal des Gartenhauses geführt haben. Zu jener Zeit wurde auch das direkt an den Park angrenzende Stadttor, das Töpfertor, geschlossen. Nach dem Tod ihres Mannes zog Christine Luise 1735 in das Schlösschen. Sie veranlasste eine Abtragung des gegenüberliegenden Schnabelbergs und die Aufschüttung der am Gebäude entlang führenden Hohlwege. Auch die Neptungrotte und der dahinterliegende Melonenplatz sind der Herzogin zu verdanken. Sie verstarb 1747 und das Schloss am Schnappelberg verwaiste. Obwohl der Siebenjährige Krieg hohe Geldsummen verschlungen hatte, ließ Herzog Karl I., ein Enkel von Christine Luise, das baufällige Gartenhaus 1770 sanieren und rechts und links mit Wohnbauten aus Fachwerk ergänzen. Die Wände des Haupthauses wurden dann mit Sandsteinquadern aufgemauert. Die Straßenseite ist schlicht gehalten. In der Mitte des Giebels befindet sich noch die Initiale C für Herzog Karl. Aufgrund des Gefälles ist das Steingebäude im nördlichen Bereich 3 und zum Park hin nur 2-etagig. Ende des 18. Jahrhunderts wohnte Wilhelm Karl Ferdinand von Schleinitz, der Regierungsrat und spätere Präsident der fürstlichen Regierung, mit seiner Familie im Schlösschen. Für seine katholische Frau ließ er im südöstlichen Anbau eine kleine Privatkapelle einrichten, die dann der im Exil lebende Ludwig XVIII. Ebenfalls genutzt haben soll und in der noch bis 1882 Gottesdienste der Katholiken stattfanden. 1795 wird über den Verkauf von Orangenbäumchen, exotischen Gewächsen sowie 46 Statuen berichtet. Der Schlossgarten verwilderte und es erfolgte hier eine wirtschaftliche Umnutzung. Ein neues Stallgebäude wird zu dieser Zeit erwähnt. Nach dem endgültigen Sieg über Napoleon übernahm letztlich Herzog Wilhelm 1832 für über 50 Jahre die Regentschaft in Braunschweig. Sein Denkmal stand später vor dem kleinen Schloss. Er gründete ein Krankenhaus, die spätere Poliklinik, und unter seiner Herrschaft entwickelte sich Blankenburg zur Garnisonsstadt. Während des 19. Jahrhunderts erhielt der große Saal des Schlösschens eine Abtrennung für weitere Wohnräume und eine Galerie.
2: Im kleinen Schloss wohnten nicht nur die hohen Herrschaften aus dem großen Schloss, die im Winter dort unten einzogen, weil das große Schloss sich im Winter nicht beheizen ließ. Nein, auch die Hof- und Gartenhaltung war dort anwesend. Der Schlossverwalter, der Gartenverwalter oder wie es so schön hieß, der Burghauptmann wohnten im kleinen Schloss.
0: 1885. Prinz Albrecht von Preußen übernahm die Regentschaft über das Herzogtum Braunschweig. Er kaufte ein an den Park grenzendes Grundstück, gestaltete es als Berggarten und stellte dort 12 Büsten römischer Kaiser auf. Der Bau oder auch Wiederaufbau des Gewächshauses und eines Arbeitshauses für Gärtner sind 1887 dokumentiert. 1913 heiratete Ernst August Herzog von Braunschweig die Kaisertochter Viktoria Luise von Preußen. Bis 1918 hielt sich die herzogliche Familie in Blankenburg auf und wohnte auch im kleinen Schloss, weil Umbaumaßnahmen auf dem Hauptschloss erfolgten. 1917 wurde Prinzessin Friederike, die spätere Königin von Griechenland, hier geboren. Während dieser Zeit war der Terrassengarten mit Rosen bepflanzt. 1918, nach der Novemberrevolution, verzichtete Ernst August auf den Thron und ging mit der Familie ins Exil. Während der Weimarer Republik gab es im Freistaat Braunschweig 6 Kreise, einer davon war Blankenburg. Die Stadt hatte rund 12.000 Einwohner. Nachdem Ernst August 1933 Schloss und Ländereien zurückerhalten hatte, war die Herzogsfamilie während der Sommer- und Herbstmonate oft in Blankenburg, wohnte allerdings im Großen Schloss. Nach 1945 wurde der herzogliche Besitz zum Volkseigentum erklärt. Die Kopie des Braunschweiger Löwens, die sich ursprünglich auf der Terrasse des Großen Schlosses befand, wurde an der Gartenfront des Kleinen Schlosses aufgestellt und darf, dank einer Dauerleihgabe des Erbprinzen Ernst August, hier verbleiben. Im Kleinen Schloss mit seinen Nebengebäuden waren bis Ende der 50er Jahre verschiedene Institutionen untergebracht. Die Forstverwaltung, das Stadtarchiv und auch die Kurverwaltung hatten hier zeitweise ihren Sitz. Das Heimatmuseum zog von der Gartenstraße in die Räume und ein Museumsleiter wohnte bis in die 80er Jahre im südöstlichen Anbau. Von 1975 bis 1983 erfolgten erste Rekonstruktionsarbeiten in den Schlossgärten. 1998 wurde das 31 Hektar große Areal einschließlich verschiedener Gebäude in die Stiftung Barocke Parks und Gärten überführt und sie entfalten heute wieder ihre wahre Schönheit. Nach der Wende erhielt das Heimatmuseum ein neues Konzept. Auch Sonderausstellungen über das Leben der Blankenburger Physiker Elster und Geitel oder über Ausgrabungen in Babylon des in der Blütenstadt geborenen Archäologen Robert Koldewey bereicherten das Angebot, bis das Museum 2010 geschlossen wurde. Der Grund waren umfangreiche Bau-

0: und Umbaumaßnahmen, um dieses historisch wertvolle Gebäude zu erhalten und zu nutzen.
1: Und insofern haben wir da schon über die Jahre immer dran gearbeitet, dass wir dieses kleine Schloss hier auch erhalten und von der Substanz her verbessern. Das fing an mit der Dachdeckung vor mehreren Jahren, mit der Heizung. Und jetzt haben wir eigentlich den größten Abschnitt vor uns, eben diese Ebene 0, wo wir, wie wir sagen, also die alte Kellerebene, für einen Eingangsbereich zu nutzen und die Ebene darüber, die Saalebene, dann auch wieder neu zu gestalten.
0: Das Gebäude wurde quasi entkernt und die im 19. Jahrhundert eingebauten Abtrennungen des großen Saales zurückgebaut. Aufgrund des entfernten Fußbodens musste die noch vorhandene Galerie während der Bauphase speziell gesichert werden. Besonders starke Schäden wies das verbaute Holz im mittleren Bereich des Saales auf.
2: Durch Schwammbefall, durch Nagelkäfer, die Tragfähigkeit war insgesamt nicht mehr gegeben für unsere zukünftige Nutzung, sodass wir hier auch sehr gerungen haben mit der unteren Denkmalschutzbehörde, die natürlich möglichst viel von der alten Bausubstanz erhalten will. Aber letztendlich muss natürlich auch so eine Baumaßnahme vom Praktischen her durchführbar sein, sodass wir hier jetzt eine Massivdecke reinbekommen.
0: Aber hin und wieder gab es auch interessante Funde aus der Vergangenheit.
2: Wir hier Farbmalereien, Marmorierungen haben, die noch aus der Barockzeit stammen. Weiterhin haben wir hier zwei barocke Ofennischen gefunden.
0: Die Finanzierung des Umbaus erfolgte mit Fördermitteln aus dem Bereich städtebaulicher Denkmalschutz.
1: Es wird also jetzt hier ein zentraler Eingangsbereich entstehen, wo der Besucher behindertengerecht in diese Ebene hineinkommt, denn entsprechend auch die Einrichtungen vorfindet, die er braucht, Garderobe, Toilette, Information, Tresen.
0: 2013, ein Jahr später als geplant, erfolgte der Einzug der Touristinformation ins attraktive und barrierearme kleine Schloss, womit eine lange Odyssee ihr Ende fand. Die Harzer Wandernadel hatte vorübergehend ihren Sitz am Markt, bis das Servicebüro ebenfalls ins kleine Schloss übersiedelte und jetzt mit der Touristinformation einen gemeinsamen Anlaufpunkt für die Besucher und Gäste der Stadt bildet. Seit 2022 beherbergt das kleine Schloss neben den Verwaltungsräumen eine Dauerausstellung zur Geschichte der Welfen und der Schlossgärten. Der große Saal wird für zahlreiche Veranstaltungen genutzt, auch Hochzeiten sind hier möglich. Die Sonderausstellung der Bundeswehr zur Blankenburger Harzkaserne gab zahlreichen Besuchern Einblicke in die unterirdische Welt des Sanitätsdepots. Der Mitteltrakt des kleinen Schlossensembles war jetzt attraktiv. Aber die angrenzenden Gebäude hatten ebenfalls einen umfassenden Sanierungsbedarf. Im zweiten Bauabschnitt wurde 2017 das alte Wohnhaus entkernt und nach langem Leerstand wieder einer neuen Nutzung zugeführt.
3: Unten sind die Räumlichkeiten der Wandernadel, praktisch die Büro- und Beratungsräume, die ja zu einem gut funktionierenden Betrieb dazugehören.
0: Nach intensiver Planung, Vorbereitung und der Zusage von Fördermitteln begannen 2020 die Arbeiten an der Orangerie. Diese wurde mit ihrem davorliegenden Bereich früher als Betriebshof genutzt. Hier erfolgte die Aufzucht von Pflanzen für den Terrassengarten.
2: Konkret ist das Dach komplett neu geworden, der Dachstuhl. Wir haben das Wölbe erneuert, wir haben den hässlichen Abstützbock, der dann in 20 Jahren vor der Fassade stand, wegnehmen können. Wir haben Spannanker eingezogen, um die Fassade zu sichern. Das ist jetzt unser dritter Bauabschnitt gewesen, kleines Schloss. Und Zielsetzung war jetzt, wie gesagt, erstmal nur die Sicherung der vorhandenen Bausubstanz. Das sind drei Scheiben Isolierglas, Verbundglas, Sicherheitsglas auf einer Stahlkonstruktion und bewusst auch für die spätere Nutzung so ausgelegt, dass wir hier auch Fensterflügel haben, die man mal aufklappen kann.
0: Seit Oktober 2025 ist der südwestliche Anbau wieder Baustelle. Hier hat nun der vierte Bauabschnitt begonnen. In gut einem Jahr soll der Innenausbau von Orangerie und Stallgebäude abgeschlossen sein. Die veranschlagten rund 1,7 Millionen Euro werden zu 90%

0: gefördert.
1: Es wird ein großer Bereich für unsere Gärtnerinnen und Gärtner werden, die hier dankenswerterweise riesige Flächen bewirtschaften. Und es wird ein Teil sein für die Pflanzenhalle, aber einer multifunktionalen Fassung. Und unten in dem erdgeschossigen Bereich ist die Schwierigkeit, das sind sehr schöne hohe Räume mit beeindruckenden Gewölben und Details. Und der Bereich steckt ja einseitig komplett in Schlossberg. Und insofern ist dieser Bereich auch nicht geeignet für eine Hauptnutzung im Sinne von Wohn-, Büro- oder Küchennutzung. Und deswegen haben wir davor, eine ganz neue Sache einzubringen, ein Lapidarium.
0: Somit wäre dann ein Großteil des kleinen Schlosses, einschließlich seiner Anbauten, wieder saniert und nutzbar.
2: Darum sind die vergangenen 300 Jahre des kleinen Schlosses wechselhaft gewesen, aber sie sind es auch aktuell, denn jetzt im 300. Jahr bauen wir weiter am Schloss um und möchten es auch weiter für die Öffentlichkeit zugänglich machen.
0: Und vielleicht folgt auch bald die Sanierung des südöstlichen Flügels. Der mit einer gastronomischen Nutzung das kleine Schlossensemble noch attraktiver machen würde.

0: Demenzparcours. Gemeinsam gegen die Einsamkeit.
1: Im Rahmen der bundesweiten Woche der Begegnung zur Prävention von Einsamkeit wollten die Malteser in Magdeburg den Fokus vor allem auf eine Bevölkerungsgruppe legen, für die Einsamkeit ein häufiges Problem darstellt, aber ebenso häufig übersehen wird. Die Rede ist von der älteren Generation, bei der unter anderem das Auftreten fortschreitender Demenzerkrankungen für vermehrte Einsamkeit im Alter sorgt. Am Montag würde man den MagdeburgerInnen daher einmal die Möglichkeit geben, selbst zu erleben, wie sich Demenz im Alltag anfühlt und mit welchen Herausforderungen Betroffene zu kämpfen haben. Im Rahmen eines Demenzparcours, der im Malteserhaus am Neustädter Bierweg vorbereitet wurde.
2: Es sind 14 Stationen, wo unterschiedliche Situationen im Alltag dargestellt sind, wie die Orientierung, die räumliche und zeitliche insbesondere, aber auch das Gedächtnis in der Veränderung der Erkrankung sich einfühlen kann und man doch spürbar in der Selbsterfahrung merkt, wie anstrengend es ist, ein Leben mit demenziellen Veränderungen zu führen. Oft ist ja das Unverständnis, insbesondere bei den Angehörigen, sehr groß. Und mit dieser Selbsterfahrung kann man sich tatsächlich gut selber einfühlen und mehr Verständnis schaffen.
1: Seit einem Jahr ist der Demenzparcours bereits in der Pflegefachausbildung der Malteser im Einsatz. Für die Veranstaltung am Montag wurde er lediglich ausgeliehen, um Interessierten im fortgeschrittenen Alter, aber auch ihren Angehörigen einmal zu ermöglichen, sich in den Alltag von Menschen mit demenziellen Veränderungen hineinzuversetzen und zu sehen, wie herausfordernd bestimmte Alltagssituationen für sie werden können. Dazu gehören viele Abläufe, die für unsereins als selbstverständlich gelten, wie das Aufstehen, das Zubereiten von Mahlzeiten und der tägliche Einkauf, aber auch die Orientierung im bekannten Umfeld wie Arztbesuche oder die Navigation im Straßenverkehr.
2: Bestimmte Kurzzeit- und Langzeitgedächtnisstörungen mischen sich ja dann in der Erkrankung. Das heißt, das Kurzzeitgedächtnis funktioniert dann eben nicht mehr so gut, aber das Langzeitgedächtnis ist ja bei demenziellen Veränderungen sehr gut angelegt und häufig sind ja dann diese Veränderungen besonders im Alltag auch schwierig im Einordnen, im Umgang miteinander. Demenziell veränderte Menschen leben ja häufig in der Vergangenheit und um sie da besonders gut abzuholen, dafür sind auch so unterschiedliche Situationen dann hier dargestellt.
1: Somit erhofft man sich einerseits wertvolles Wissen an Angehörige bzw. an alle Interessierten zu vermitteln, zum Thema Demenz zu sensibilisieren und Berührungsängste abzubauen. Denn nur so kann ein gemeinsames Verständnis und ein wertschätzender Umgang im Alltag geschaffen werden, wovon letztendlich ja wir alle profitieren dürften.
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0: Am Samstagvormittag wird es sonnig mit einem leichten Wind aus Nordosten. Mittags bleibt es sonnig mit Temperaturen bis 28 Grad. Zum Abend ist es wechselnd bewölkt mit wenig Sonne und einem leichten Wind aus Nordosten. In der Nacht ist es klar mit Temperaturen um 19 Grad. Am Sonntag werden Temperaturen um 27 Grad erwartet.
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0: »30 Jahre Welterbe. Menschen durch das Zeichnen zusammenbringen.«
2: Eine Stadt zeichnet. Unter diesem Motto lädt die Lutherstadt Wittenberg in dieser Woche zu einer kreativen Mitmachveranstaltung ein. Bereits zum dritten Mal in Folge wird das gemeinsame Zeichnen der Stadt mit Unterstützung engagierter Künstler gefeiert. In den kostenfreien Workshops arbeiten die Experten gemeinsam mit Interessierten an verschiedenen Projekten. Schon die vergangenen Veranstaltungen stießen auf positive Resonanz und blieben vielen Teilnehmern in guter Erinnerung. Denn seit Start 2024 hat sich die Teilnehmeranzahl verdreifacht.
3: Sowas anzufangen, es klingt eigentlich einfach, aber der Anfang ist immer das Komplizierte. Ja? Dass man überhaupt Menschen ansprechen kann, dass die kommen, dass dann Teamleiter sind und so weiter, dass die Organisation klappt und so weiter. Und dann macht man so ein paar Fehler und dann lernt man aus den Fehlern. Ich sage immer, das erste Mal ist sehr wichtig, das zweite Mal ist wichtiger und so weiter. Ja? Bis es eine Bewegung wird, das dauert eine Weile, aber ich bin heute sehr, sehr glücklich, dass bei diesem Wetter, da kommt man ja auf die Idee, dass niemand kommt, aber es sind wirklich wieder, die Bude ist voll und mehr als letztes Jahr. Und ich merke jetzt, kommen langsam, Leute werden mitgebracht, jüngere Leute kommen, Kinder kommen. Und ich glaube, wenn wir das hinkriegen, und dieses Jahr haben wir 3 Städte, die das machen, und ich hoffe, nächstes Jahr sind wir dann bei 5 und irgendwann 10, 20, und dann fangen die Städte miteinander an. Ja, Resümee ist, weitermachen.
2: Das diesjährige Motto lautet 30 Jahre Welterbe. Yadigar Azizi verbindet Luther mit diesem Thema, vor allem da Eisleben ebenfalls teilnimmt. Da ist die Verbindung zu Luther groß, aber auch in Pforzheim wird dieses Jahr gezeichnet. Das Wichtigste für Yadigar Azizi ist jedoch, das Handwerk des Zeichnens beizubringen. Denn Zeichnen ist nicht nur ein Hobby, sondern auch soziale Kompetenz, so Azizi.
3: Naja, ich verbinde eigentlich nur Luther damit. Luther hat angefangen und wir fangen jetzt auch in 2 Lutherstädte, also in Wittenberg und Eisleben. Das ist doch Nomen est Omen. Also ich glaube, das ist das Wichtigste, ja? Was dann die Gruppenleiter dann sozusagen mit den Leuten machen, wie sie da rangehen, das muss ja jeder selber wissen. Aber ich denke, das Wichtigste bei diesem Format ist, das, was wir sehen, zeichnen lernen zu können. Das ist das Problem, weil viele sagen, kann ich nicht, zu kompliziert. Und ich sage immer, das ist ein Handwerk. Wenn du das, was du siehst, zeichnen kannst, dann füllt sich dein Kopf mit anderen Dingen. Ja? Und das ist wie Musik hören, das ist wie Kochen. Das ist also alle Sinneswahrnehmungen, glaube ich, bringen uns weiter in der Persönlichkeitsbildung. Und etwas, was wir nicht vergessen dürfen, das ist soziale Kompetenz. Hier treffen sich Menschen, die in einer Stadt leben, aber noch nie miteinander gesprochen haben. Ich merke das jetzt, da bilden sich Gruppen, ja. Da kommt der 12-Jährige mit einer 85-Jährigen und die kennen sich schon vom letzten Jahr. Haben im Jahr auch sich 2-3 Mal getroffen, zusammen gezeichnet.

0: Also ich glaube, diese einfache Idee hat eine große Komplexität. Und von dieser Komplexität träume ich, weil es ist Gesellschaftsbilden, ja? Und es ist soziale Kompetenz. Und ich glaube, dass die Sinnesinstrumente, die wir haben, Kulturinstrumente, die wir haben, sehen, hören, riechen, tasten, das sind Dinge, die uns zu Menschen machen, von 0 bis 6. Und wenn wir die vergessen, dann veröden wir. Ja? Und ich glaube, die Welt immer wieder neu zu entdecken, ist ein ganz simpler Gedanke, aber er ist sehr komplex.
1: Die Zeichnungen, die in den Workshops entstehen, kann man auch nach der Erschaffung besichtigen. Yadiga Azizi ist normalerweise bei der Veröffentlichung dabei. Da aber 3 Standorte teilnehmen, schafft er es nicht, an allen Standorten gleichzeitig zu erscheinen. Jedoch erweckt dies große Hoffnung beim Schirmherr von Eine Stadt zeichnet.
0: Leider kann ich da nicht kommen, weil ja, ich bin nicht da. Aber das wird für mich immer komplizierter. Je mehr Städte fürs Anlaufen, da würde ich gern dabei sein. Aber dann hoffe ich, und das merke ich hier, das wird dann von Künstlern übernommen. Das wird, also das bin nicht ich. Ja. Das sind dann Künstler, die das machen. Leute, die Lust haben, das zu machen. Und das wäre das Tolle, ja. Und wenn jetzt mehrere Städte das machen, dann könnt ihr untereinander auch kommunizieren und sagen, wie man es besser macht, was für Erfahrungen man macht. Aber man stelle sich vor, in 10 Jahren heißt es nicht mehr Eine Stadt zeichnet, sondern Deutschland zeichnet. Und dann zeichnet die Welt. Das ist eine, also die Welt, das ist nicht klein gegriffen, weil das betrifft ja jeden Menschen auf dieser Welt, ja. Und wenn wir alleine das Zeichnen zu einem Kulturinstrument wieder erheben, dann glaube ich, bewegt das was, ja. Und das würde ich gern, solange ich lebe, noch sozusagen proklamieren.
1: Eine Auswahl der erschaffenen Zeichnungen wird am 30.08. um 17 Uhr auf dem Kranachhof Schlossstraße 1 in einer Vernissage der Öffentlichkeit präsentiert. Zugleich sind auch noch 2 Kunstausstellungen im Alten Rathaus in der Lutherstadt zu besichtigen. Vergessene Schätze, Stadt- und Landschaftsansichten, der verstorbenen DDR-Künstler Wilhelm Schmid und 30 Jahre Jugendkunstschule sind bis zum 18. September anschaubar für jedermann. Aber zum Schluss noch einmal zurück zum Schirmherrn des großen Zeichnen-Events. Ein Wunsch seiner Seite ist es, dass Zeichnen wieder eines der Hauptfächer in Schulen wird. Doch hierfür müssten sich noch einige Dinge ändern. Zum Ausklang die Ansicht von Yadiga Azizi.
0: Ja, da muss ich erstmal diesen ersten Schritt. Aber dass wir jetzt in Kulturstrukturen sparen, ich verstehe es nicht. Ich rede ja auch viel mit Politikern. Es ist doch rein von der Investition her gedacht, ist das ja die kleinste Investition. Und wenn wir die Eltern auch sozusagen dazu mitgewinnen und sagen, wenn wir den Kindern nicht das lernen, was die Gesellschaft braucht, vor allen Dingen die soziale Kompetenz, wo wollen wir es denn dann bekommen? Ja, Demokratie geht ja nur, wenn die Wahlen bewusst gemacht werden. Aber wenn ich heute besoffen in die Urne sozusagen stolper und Kreuz mache, ist dieses Kreuz genauso viel wert wie der daneben, der sozusagen sich 4 Jahre damit beschäftigt hat. Oder wir können auch anders sagen, wenn ich überhaupt nicht damit beschäftige und irgendwo ein Kreuz mache, weil mein Freund mir gesagt hat, mach mal dort das Kreuz, dann hat das den gleichen Wert. Also die Wahl ist ja nicht dann gut, weil sie existiert, sondern die ist erst dann richtig, wenn wir uns damit beschäftigen. Und Demokratie macht Arbeit. Das ist immer so ein Spruch, den ich habe. Das können wir nicht, das kriegt man nicht geschenkt. Und wenn es 5 Jahre gut läuft, kann es das 6. Jahr sozusagen schlecht laufen. Wir müssen permanent dran arbeiten. Und Machtstrukturen bilden sich immer und die müssen wir immer wieder sehr aufmerksam sein, dass die nicht missbraucht werden. Und das sehen wir in dieser Welt, was gerade passiert. Ich komme aus Iran, bin hier groß geworden und ich weiß, was passiert. Ja. Unsere Familiengeschichte ist eben auch eine Geschichte der Macht.

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1: Neue Nisthilfe für Turmfalken an Stiftsbergfassade angebracht. Der Quedlinburger Stiftsberg war über viele Jahrzehnte für die hiesigen Turmfalken ein bewährter und sicherer Zufluchts- und Brutort, um ihre Jungvögel aufzuziehen. Im Rahmen der umfangreichen Restaurationsarbeiten auch an der Außenfassade konnte der bisherige Brutplatz nicht erhalten werden. Die Stadt Quedlinburg hat sich nun gemeinsam mit Eckart Karthäuser vom Arbeitskreis für Greifvögel- und Eulenschutz Gedanken gemacht, um eine neue und eigens für den Turmfalken gefertigte Nisthilfe entschieden. Der Brutkasten wird mit einer Vorrichtung versehen, damit die Altvögel besser anfliegen können. Zusätzlich wird die Nisthilfe mit einem Substrat bestückt, dass die Eier und Jungtiere auch gut aufgehoben sind. Diese wurde nun nicht unweit der alten Brutstätte angebracht.
2: Oder es nimmt einer, dann ist es noch einfacher. Wollen wir? Hängen wir den mal jetzt gemeinsam hin. Schön hinterlüftet. Kann also auch nicht rausschütteln.
3: Eine Ersatzmaßnahme für eine Nische, die sich hier in dieser alten Mauer jahrelang befunden hat, die jetzt im Zuge der Sanierungsarbeiten geschlossen werden musste, damit das Bauwerk eben auch wirklich ordentlich saniert ist. Und dann stehen natürlich diese Turmfalken, die bisher da gebrütet haben, ohne ein Zuhause da, nicht? Und da haben wir, alle Mann, die Idee gehabt, hier einen ordentlichen Turmfalkenkasten, eine Nisthilfe anzubauen, wo die Greifvögel dann ein würdiges Zuhause finden. Und ich denke, das wird man auch als Quedlinburger sehr interessiert wahrnehmen können, von da unten oder auch von weiter weg, was hier in den nächsten Jahren passiert.
1: In der Stadt Quedlinburg gibt es bereits ähnliche Nisthilfprojekte, die umgesetzt wurden und voller Zuversicht auf das kommende Brutjahr blicken lassen.
4: Endlich freie Fahrt. Verkehrsfreigabe auf der A14.
5: So sah es noch vor 3 Jahren aus, auf dem geplanten Abschnitt der Autobahn zwischen Lüderitz und Stendal Süd. Inzwischen war der Bauschutt hier auch dem Asphalt gewichen und die Strecke könnte fahrbereit fertiggestellt werden. Und genau aus diesem Grund hatte die Autobahn GmbH des Bundes am Montagnachmittag zur feierlichen Eröffnung und Verkehrsfreigabe an den neuen Anschlusspunkt der A14 geladen. Eigentlich sollte das bereits Ende 2025 geschehen, doch diverse Verzögerungen im Bauablauf sorgten dafür, dass die Fertigstellung später als geplant erfolgte. Wiederholen soll sich das an den weiteren geplanten Abschnitten in Zukunft möglichst nicht mehr, so der Ministerpräsident am Montag.
6: Ich habe das heute auch angesprochen gegenüber dem Bund, dass wir die nächsten Abschnitte wirklich mit hoher Geschwindigkeit bauen müssen, weil wir warten auf diese Autobahn. Sie ist wichtig als Lückenschluss Richtung Ostsee. Das hilft nicht nur den Menschen in Sachsen-Anhalt, vielleicht auch denen, die jetzt demnächst in den Urlaub gehen und hier diese Autobahn nutzen wollen, sondern es hilft auch der Wirtschaft, weil überall dort, wo Infrastruktur ist, da siedelt sich auch Wirtschaft an. Dort gibt es dann Möglichkeiten auch, dass Menschen, die hier leben, in neue Arbeitsplätze kommen, wenn sie brauchen, dass Unternehmen sich ansiedeln, neue Arbeitsplätze schaffen oder dass Menschen, die hier wohnen und vielleicht hinter nach Magdeburg pendeln, dann schneller mit dem Auto dort sind.
5: Mit der Freigabe des rund 6,8 Kilometer langen Abschnitts zwischen Lüderitz und Stendal Süd wächst die Nordverlängerung der A14 ein weiteres Stück zusammen und Verkehrsteilnehmer können damit inzwischen insgesamt 36 Kilometer Autobahn am Stück zwischen Wolmirstedt und Stendal Süd befahren. Für die Altmark bedeutet die neue Verbindung vor allem eine deutlich bessere Erreichbarkeit. Langfristig soll die A14 als leistungsfähige Nord-Süd-Achse die Wirtschaftsstandorte Mitteldeutschlands mit den Ostseehäfen verbinden und gleichzeitig strukturschwächere Regionen wie die Altmark und die Prignitz verkehrlich besser anbinden. An diesem Tag standen allerdings gleich mehrere bedeutende Infrastrukturprojekte im Mittelpunkt. Neben der Verkehrsfreigabe des neuen Autobahnabschnitts in Sachsen-Anhalt erfolgte in Brandenburg der erste Spatenstich für den letzten noch fehlenden Bauabschnitt der A14 zwischen Wittenberge und Karstädt. Gleichzeitig begann mit dem Baustart für die neue Elbebrücke im Zuge der Bundesstraße 189 zwischen Geestgottberg und Wittenberge ein weiteres Bauvorhaben, das die Verkehrsfreigabe

0: Verbindungen zwischen Sachsen-Anhalt und Brandenburg künftig deutlich verbessern soll.
1: Wir arbeiten im Moment am Comeback der Infrastruktur in Deutschland. In den letzten Jahren und Jahrzehnten ist zu wenig investiert worden in die Verkehrsinfrastruktur, in Straßen, in Schienen, in Wasserstraßen. Das müssen wir aufholen, das werden wir jetzt aufholen. Wir haben mit dem Sondervermögen Mittel zur Verfügung und wir wollen auch, dass sie schnell verbaut werden. Und neben den ganzen Erhaltungsmaßnahmen brauchen wir auch, das sehen wir heute, immer noch gezielten Aus- und Neubau, um Lücken zu schließen, um Verbindungen zu verbessern. Und deshalb ist das heute ein ganz großer und wichtiger Tag für die Region, aber darüber hinaus für den Osten Deutschlands, für die gesamte Republik.
0: Mit dem Baustart zwischen Wittenberge und Karstädt beginnt nun die letzte Bauetappe der A14 in Brandenburg. Auf einer Länge von rund 18 Kilometern entstehen in den kommenden Jahren nicht nur die eigentliche Autobahn, sondern auch insgesamt 23 Ingenieurbauwerke, mehrere Kilometer Lärmschutzwände, Schutzeinrichtungen für Fledermäuse sowie zahlreiche weitere Maßnahmen zum Natur- und Artenschutz. Zusammen mit den noch ausstehenden Abschnitten in Mecklenburg-Vorpommern soll so eine durchgehende Autobahnverbindung zwischen Magdeburg und Schwerin entstehen, deren Gesamtlänge rund 155 Kilometer beträgt. Bis dieses Großprojekt vollständig abgeschlossen ist, wird allerdings noch einige Zeit vergehen. Derzeit gilt das Jahr 2032 als offizielles Ziel für die Fertigstellung der gesamten A14. Ministerpräsident Sven Schulze ist jedoch überzeugt, dass dieses Ziel auch deutlich früher zu erreichen sei. Vorausgesetzt, auf Bundesebene werden Planungs- und Genehmigungsverfahren beschleunigt und langwierige Klageverfahren künftig stärker begrenzt.
2: Mich ärgert es, dass es immer noch möglich ist, dass Institutionen außerhalb Sachsen-Anhalts, vielleicht aus Bayern, aus Baden-Württemberg, Vereine, Verbände, wer auch immer, klagen können gegen Infrastrukturprojekte, die hier in Sachsen-Anhalt passieren. Ich verstehe das, wenn die Menschen vor Ort, die beispielsweise ihr Anlieger sind, Fragen haben oder auch Dinge anders geregelt haben wollen. Aber bitte nicht Menschen oder Vereine oder Verbände, die irgendwie hunderte Kilometer weit weg sind. Und das ist dieses ganze Thema Verbandsklagerecht. Das sind Themen, mit denen wir uns in der nächsten Zeit noch intensiver befassen müssen.
0: Auch wenn bis zum vollständigen Lückenschluss noch einige Jahre vergehen werden, markiert der heutige Tag einen weiteren wichtigen Meilenstein für eines der größten Straßenbauprojekte Ostdeutschlands. Mit jedem neu fertiggestellten Abschnitt wächst die A14 weiter zusammen und rückt ihrem Ziel näher, Mitteldeutschland auf direktem Weg mit den Ostseehäfen zu verbinden und die wirtschaftliche Entwicklung entlang der gesamten Strecke nachhaltig zu stärken.
3: Fête de la Musique, größtes Musikfest der Welt.
4: Das größte Musikfest der Welt stand wieder einmal auf dem Plan. Die Rede ist natürlich von der Fête de la Musique. Auch die älteste Stadt Sachsen-Anhalts beteiligte sich einmal mehr an den Feierlichkeiten. Und das mit großem Aufgebot.
5: Heute ist der längste Tag des Jahres, der 21. Juni. Und da findet traditionell seit 14 Jahren in Aschersleben die Fête de la Musique statt. Die Fête de la Musique ist in den 80er Jahren in Frankreich entstanden als ein Musikfest, was draußen stattfindet, was kostenlos ist und was einfach die Menschen einlädt zu musizieren und andere Menschen einlädt zuzuhören. Und das machen wir in Aschersleben seit 14 Jahren und das macht sehr viel Spaß. Es ist sehr erfolgreich. Wir sind in diesem Jahr mit 9 Standorten am Start, quer durch die Stadt. Und von 13 Uhr, wir haben einen Auftakt gehabt auf dem Holzmarkt, bis abends, bis spät in die Nacht, ist in Aschersleben was los.
4: Die Fête de la Musique ist für jedermann. Dies spiegelt sich auch in dem vielfältigen musikalischen Angebot wider. Von Kindertanz bis zu Heavy Metal ließ sich alles hören. Und das an verschiedensten Standorten in der Stadt.
5: Ja, die Fête de la Musique ist ein Schaufenster für musikalische Darbietungen. Wir haben zum Auftakt gerade die Kindergartengruppe Bumi gesehen mit ihren Tanz und Gesang. Es gibt die Möglichkeit für Chöre aufzutreten. Bands haben die Möglichkeit, sich vor Zuschauern und Zuhörern darzustellen. Und ganz toll ist, dass Land Sachsen-Anhalt und das Institut Français ermöglichen es jedes Jahr, dass französische Bands nach Sachsen-Anhalt kommen, die an allen Standorten in Sachsen-Anhalt auftreten. Und wir haben heute Abend am Sonntag um 21 Uhr im Museumshof eine französische Band Back and Forth, die auftreten werden. Und das zeichnet natürlich die Internationalität dieses Musikfestes aus.
4: Doch die Fête de la Musique wird in Aschersleben auch taktisch genutzt. Und zwar als Auftakt für den Sommerspielplan der Stadt, wo verschiedenste Events stattfinden werden. Im Vordergrund steht hierbei jedoch die Musik.
6: Also mit der Fête de la Musique ist es ja nicht nur der längste Tag des Jahres, den wir feiern. Wir feiern in Aschersleben auch die musikalische Vielfalt. Und das soll für uns heute der Auftakt sein, diese musikalische Vielfalt auch in den Sommer hineinzutragen.

0: Wir werden am 30.07. eine Taylor Swift Open Air Party durchführen auf der Herrenbreite. Dann folgt am 31.07. ein Open Air Konzert mit Matthias Reim, was dann am darauffolgenden Tag mit einer musikalischen Party mit Alex Christensen endet. Also wir haben heute den musikalischen Auftakt in den Sommer mit der FED und wir werden dann im Sommer mit Matthias Reim und Alex Christensen diese musikalische Party dann auch weiter fortführen.
1: Mit gut gefüllten Straßen und Bühnen, trotz der Hitze, lässt sich schlussfolgern, dass die Fete de la Musique in Aschersleben auch zum 14. Mal ein Erfolg gewesen war. Nun folgt in Aschersleben der restliche Sommerspielplan. Infos zu diesem sind im Übrigen auf der Seite der Aschersleber Touristeninformation einsehbar.
2: Die Königspfalz Tilleda. Freilichtmuseum zum Fuße des Kyffhäusergebirges. Das ist das Tor in eine alte Zeit. Natürlich nicht wörtlich, aber hinter dieser Pforte liegt die Königspfalz Tilleda. Es handelt sich hierbei um ein Freilichtmuseum, auf dessen Gelände die damaligen Gebäude und Mauern rekonstruiert wurden.
3: Wir haben hier eine Herrscherresidenz und zwar die wichtigsten Teile wurden rekonstruiert, sind auch funktionsfähig. Es ist ein Erlebnismuseum, in dem auch viele Präsentationen und Veranstaltungen stattfinden. Wird auch durch Mittelaltergruppen belebt. Eigentlich also für jeden etwas. Für den Geschichtsinteressierten, für den, der Handwerk machen will. Aber man kann hier auch Spaß haben.
2: Die Königspfalz befindet sich am Originalstandort und wurde vor mehr als 1000 Jahren erbaut. Bis ins Jahr 700 reicht die Geschichte zurück. In Ausstellungsräumen sind dafür auch kleine Miniaturbauten zur Veranschaulichung zu finden.
3: Um 700 beginnt die mittelalterliche Geschichte und endet etwa 1250. Den Höhepunkt erlebte die Pfalz in ottonisch-salischer Zeit, also etwa um 1000.
4: Und welche Kaiser waren alle hier?
3: Von den Ottonen, Kaiser Otto II. Und der III. Und dann die Salier insgesamt bis kurz vor 1050.
2: Natürlich ist es nicht möglich, den Zustand der damaligen Königspfalz zu erhalten. Dennoch wurden hier die wichtigsten Gebäude teilrekonstruiert. Das Wichtigste: Die Gebäude sind voll funktionstüchtig und bieten den Besucherinnen und Besuchern viel Platz zum Entdecken und Erleben.
4: Das, was wir hier sehen, sah denn so die Kaiserpfalz im Jahr 1000 aus?
3: Im Wesentlichen ja, nur wir haben natürlich nicht jedes Gebäude rekonstruiert, sondern in manchen Teilen auch nur, zum Beispiel wie bei den Befestigungen, Dinge angedeutet, weil es einfach sonst zu aufwendig wäre.
2: Die Königspfalz befindet sich übrigens auf der Straße der Romanik und liegt sehr nahe zum Kyffhäusergebirge und dem Denkmal auf dem Berg. Schon von der Königspfalz aus kann man das Monument über den Dächern thronen sehen. Ein Besuch dieser Destination lässt sich also hervorragend verbinden und auch mit einer Wanderung erleben.
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0: Am Samstagvormittag wird es sonnig mit einem leichten Wind aus Nordosten. Mittags bleibt es sonnig mit Temperaturen bis 28 Grad. Zum Abend ist es wechselnd bewölkt mit wenig Sonne und einem leichten Wind aus Nordosten. In der Nacht ist es klar mit Temperaturen um 19 Grad. Am Sonntag werden Temperaturen um 27 Grad erwartet.
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0: Vergangenheit trifft Gegenwart. 300 Jahre kleines Schloss Blankenburg. Eins der geschichtsträchtigsten Gebäude der Stadt ist das am Nordhang des Schlossberges gelegene barocke Schlösschen, das auf eine 300-jährige Vergangenheit zurückblicken kann.
1: Es ist ein historisches Erbe, das aber von vielen Blankenburgerinnen und Blankenburgern auch aufgesucht wird. Und für uns als Stadt ist es aber auch eine große Verantwortung, eben mit diesem Erbe auch umzugehen.
0: Anfang des 18. Jahrhunderts gelang es Herzog Anton Ulrich von Braunschweig-Lüneburg, durch seine geschickte Heiratspolitik die Töchter seines Nachfolgers Ludwig Rudolf mit Söhnen der mächtigsten Herrscher seiner Zeit zu verehelichen, und Blankenburg wurde zum reichsunmittelbaren Fürstentum erhoben. Das erforderte eine entsprechende barocke Hofhaltung und Repräsentanz. So ließ Ludwig Rudolf für seine Frau Christine Luise um 1725 einen terrassierten Lustgarten mit einem Pavillon anlegen. 1732 begrenzte ein teilweise in den Fels gehauener barocker Fachwerkbau den Park. Er diente als Orangerie und zu Wohnzwecken. Die Wasserspiele sollen bis in den Saal des Gartenhauses geführt haben. Zu jener Zeit wurde auch das direkt an den Park angrenzende Stadttor, das Töpfertor, geschlossen. Nach dem Tod ihres Mannes zog Christine Luise 1735 in das Schlösschen. Sie veranlasste eine Abtragung des gegenüberliegenden Schnabelbergs und die Aufschüttung der am Gebäude entlang führenden Hohlwege. Auch die Neptungrotte und der dahinterliegende Melonenplatz sind der Herzogin zu verdanken. Sie verstarb 1747 und das Schloss am Schnappelberg verwaiste. Obwohl der Siebenjährige Krieg hohe Geldsummen verschlungen hatte, ließ Herzog Karl I., ein Enkel von Christine Luise, das baufällige Gartenhaus 1770 sanieren und rechts und links mit Wohnbauten aus Fachwerk ergänzen. Die Wände des Haupthauses wurden dann mit Sandsteinquadern aufgemauert. Die Straßenseite ist schlicht gehalten. In der Mitte des Giebels befindet sich noch die Initiale C für Herzog Karl. Aufgrund des Gefälles ist das Steingebäude im nördlichen Bereich 3 und zum Park hin nur 2-etagig. Ende des 18. Jahrhunderts wohnte Wilhelm Karl Ferdinand von Schleinitz, der Regierungsrat und spätere Präsident der fürstlichen Regierung, mit seiner Familie im Schlösschen. Für seine katholische Frau ließ er im südöstlichen Anbau eine kleine Privatkapelle einrichten, die dann der im Exil lebende Ludwig der 18. ebenfalls genutzt haben soll und in der noch bis 1882 Gottesdienste der Katholiken stattfanden. 1795 wird über den Verkauf von Orangenbäumchen, exotischen Gewächsen sowie 46 Statuen berichtet. Der Schlossgarten verwilderte und es erfolgte hier eine wirtschaftliche Umnutzung. Ein neues Stallgebäude wird zu dieser Zeit erwähnt. Nach dem endgültigen Sieg über Napoleon übernahm letztlich Herzog Wilhelm 1832 für über

0: 50 Jahre die Regentschaft in Braunschweig. Sein Denkmal stand später vor dem kleinen Schloss. Er gründete ein Krankenhaus, die spätere Poliklinik. Und unter seiner Herrschaft entwickelte sich Blankenburg zur Garnisonsstadt. Während des 19. Jahrhunderts erhielt der große Saal des Schlösschens eine Abtrennung für weitere Wohnräume und eine Galerie.
1: Im kleinen Schloss wohnten nicht nur die hohen Herrschaften aus dem großen Schloss, die im Winter dort unten einzogen, weil das große Schloss sich im Winter nicht beheizen ließ. Nein, auch die Hof- und Gartenhaltung war dort anwesend. Der Schlossverwalter, der Gartenverwalter oder wie es so schön hieß, der Burghauptmann wohnten im kleinen Schloss.
0: 1885. Prinz Albrecht von Preußen übernahm die Regentschaft über das Herzogtum Braunschweig. Er kaufte ein an den Park grenzendes Grundstück, gestaltete es als Berggarten und stellte dort 12 Büsten römischer Kaiser auf. Der Bau oder auch Wiederaufbau des Gewächshauses und eines Arbeitshauses für Gärtner sind 1887 dokumentiert. 1913 heiratete Ernst August Herzog von Braunschweig die Kaisertochter Viktoria Luise von Preußen. Bis 1918 hielt sich die herzogliche Familie in Blankenburg auf und wohnte auch im kleinen Schloss, weil Umbaumaßnahmen auf dem Hauptschloss erfolgten. 1917 wurde Prinzessin Friederike, die spätere Königin von Griechenland, hier geboren. Während dieser Zeit war der Terrassengarten mit Rosen bepflanzt. 1918, nach der Novemberrevolution, verzichtete Ernst August auf den Thron und ging mit der Familie ins Exil. Während der Weimarer Republik gab es im Freistaat Braunschweig 6 Kreise, einer davon war Blankenburg. Die Stadt hatte rund 12.000 Einwohner. Nachdem Ernst August 1933 Schloss und Ländereien zurückerhalten hatte, war die Herzogsfamilie während der Sommer- und Herbstmonate oft in Blankenburg, wohnte allerdings im großen Schloss. Nach 1945 wurde der herzogliche Besitz zum Volkseigentum erklärt. Die Kopie des Braunschweiger Löwens, die sich ursprünglich auf der Terrasse des großen Schlosses befand, wurde an der Gartenfront des kleinen Schlosses aufgestellt und darf, dank einer Dauerleihgabe des Erbprinzen Ernst August, hier verbleiben. Im kleinen Schloss mit seinen Nebengebäuden waren bis Ende der 50er Jahre verschiedene Institutionen untergebracht. Die Forstverwaltung, das Stadtarchiv und auch die Kurverwaltung hatten hier zeitweise ihren Sitz. Das Heimatmuseum zog von der Gartenstraße in die Räume und ein Museumsleiter wohnte bis in die 80er Jahre im südöstlichen Anbau. Von 1975 bis 1983 erfolgten erste Rekonstruktionsarbeiten in den Schlossgärten. 1998 wurde das 31 Hektar große Areal einschließlich verschiedener Gebäude in die Stiftung Barocke Parks und Gärten überführt und sie entfalten heute wieder ihre wahre Schönheit. Nach der Wende erhielt das Heimatmuseum ein neues Konzept. Auch Sonderausstellungen über das Leben der Blankenburger Physiker Elster und Geitel oder über Ausgrabungen in Babylon des in der Blütenstadt geborenen Archäologen Robert Koldewey bereicherten das Angebot, bis das Museum 2010 geschlossen wurde. Der Grund waren umfangreiche Bau- und Umbaumaßnahmen, um dieses historisch wertvolle Gebäude zu erhalten und zu nutzen.
2: Und insofern haben wir da schon über die Jahre immer dran gearbeitet, dass wir dieses kleine Schloss hier auch erhalten und von der Substanz her verbessern. Das fing an mit der Dachdeckung vor mehreren Jahren, mit der Heizung. Und jetzt haben wir eigentlich den größten Abschnitt vor uns, eben diese Ebene 0, wo wir, wie wir sagen, also die alte Kellerebene, für einen Eingangsbereich zu nutzen und die Ebene darüber, die Saalebene, dann auch wieder neu zu gestalten.
0: Das Gebäude wurde quasi entkernt und die im 19. Jahrhundert eingebauten Abtrennungen des großen Saales zurückgebaut. Aufgrund des entfernten Fußbodens musste die noch vorhandene Galerie während der Bauphase speziell gesichert werden. Besonders starke Schäden wies das verbaute Holz im mittleren Bereich des Saales auf.
3: Durch Schwammbefall, durch Nagekäfer, die Tragfähigkeit war insgesamt nicht mehr gegeben für unsere zukünftige Nutzung, sodass wir hier auch sehr gerungen haben mit der unteren Denkmalschutzbehörde, die natürlich möglichst viel von der alten Bausubstanz erhalten will. Aber letztendlich muss natürlich auch so eine Baumaßnahme vom Praktischen her durchführbar sein, sodass wir hier jetzt eine Massivdecke reinbekommen.
0: Aber hin und wieder gab es auch interessante Funde aus der Vergangenheit.
3: Wir hier Farbmalereien, Marmorierungen haben, die noch aus der Barockzeit stammen. Weiterhin haben wir hier zwei barocke Ofennischen gefunden.
0: Die Finanzierung des Umbaus erfolgte mit Fördermitteln aus dem Bereich städtebaulicher Denkmalschutz.
2: Es wird also jetzt hier ein zentraler Eingangsbereich entstehen, wo der Besucher behindertengerecht in diese Ebene hineinkommt, denn entsprechend auch die Einrichtungen vorfindet, die er braucht, Garderobe, Toilette, Information, Tresen.
0: 2013, ein Jahr später als geplant, erfolgte der Einzug der Touristinformation ins attraktive und barrierearme kleine Schloss, womit eine lange Odyssee ihr Ende fand. Die Harzer Wandernadel hatte vorübergehend ihren Sitz am Markt, bis das Servicebüro ebenfalls ins kleine Schloss übersiedelte und jetzt mit der Touristinformation einen gemeinsamen Anlaufpunkt für die Besucher und Gäste der Stadt bildet. Seit 2022 beherbergt das kleine Schloss neben den Verwaltungsräumen eine Dauerausstellung zur Geschichte der Welfen und der Schlossgärten. Der große Saal wird für zahlreiche Veranstaltungen genutzt, auch Hochzeiten sind hier möglich. Die Sonderausstellung der Bundeswehr zur Blankenburger Harzkaserne gab zahlreichen Besuchern Einblicke in die unterirdische Welt des Sanitätsdepots. Der Mitteltrakt des kleinen Schlossensembles war jetzt attraktiv. Aber die angrenzenden Gebäude hatten ebenfalls einen umfassenden Sanierungsbedarf. Im zweiten Bauabschnitt wurde 2017 das alte Wohnhaus entkernt und nach langem Leerstand wieder einer neuen Nutzung zugeführt.
4: Unten sind die Räumlichkeiten der Wandernadel, praktisch die Büro- und Beratungsräume, die ja zu einem gut funktionierenden Betrieb dazugehören.
0: Nach intensiver Planung, Vorbereitung und der Zusage von Fördermitteln begannen 2020 die Arbeiten an der Orangerie. Diese wurde mit ihrem davorliegenden Bereich früher als Betriebshof genutzt. Hier erfolgte die Aufzucht von Pflanzen für den Terrassengarten.
3: Konkret ist das Dach komplett neu geworden, der Dachstuhl. Wir haben das Gewölbe erneuert, wir haben den hässlichen Abschnittsbock, der dann in 20 Jahren vor der Fassade stand, wegnehmen können. Wir haben Spannanker eingezogen, um die Fassade zu sichern. Das ist jetzt unser dritter Bauabschnitt gewesen, kleines Schloss. Und Zielsetzung war jetzt, wie gesagt, erstmal nur die Sicherung der vorhandenen Bausubstanz. Das sind drei Scheiben Isolierglas, Verbundglas, Sicherheitsglas auf einer Stahlkonstruktion und bewusst auch für die spätere Nutzung so ausgelegt, dass wir hier auch Flügel, Fensterflügel haben, die man mal aufklappen kann.
0: Seit Oktober 2025 ist der südwestliche Anbau wieder Baustelle. Hier hat nun der vierte Bauabschnitt begonnen. In gut einem Jahr soll der Innenausbau von Orangerie und Stallgebäude abgeschlossen sein. Die veranschlagten rund 1,7 Millionen Euro werden zu 90% gefördert.
5: Es wird ein großer Bereich für unsere Gärtnerinnen und Gärtner werden, die hier dankenswerterweise riesige Flächen bewirtschaften. Und es wird ein Teil sein für die Pflanzenhalle, aber einer multifunktionalen Fassung. Und unten in dem erdgeschossigen Bereich ist die Schwierigkeit, das sind sehr schöne hohe Räume mit beeindruckenden Gewölben und Details. Und der Bereich steckt ja einseitig komplett in Schlossberg. Und insofern ist dieser Bereich auch nicht geeignet für eine Hauptnutzung im Sinne von Wohn-, Büro- oder Küchennutzung. Und deswegen haben wir davor, eine ganz neue Sache einzubringen, ein Lapidarium.
0: Somit wäre dann ein Großteil des kleinen Schlosses, einschließlich seiner Anbauten, wieder saniert und nutzbar.
6: Darum sind die vergangenen 300 Jahre des kleinen Schlosses wechselhaft gewesen, aber sie sind es auch aktuell, denn jetzt im 300. Jahr bauen wir weiter am Schloss um und möchten es auch weiter für die Öffentlichkeit zugänglich machen.
0: Und vielleicht folgt auch bald die Sanierung des südöstlichen Flügels. Der mit einer gastronomischen Nutzung das kleine Schlossensemble noch attraktiver machen würde.

0: Demenzparcours. Gemeinsam gegen die Einsamkeit.
1: Im Rahmen der bundesweiten Woche der Begegnung zur Prävention von Einsamkeit wollten die Malteser in Magdeburg den Fokus vor allem auf eine Bevölkerungsgruppe legen, für die Einsamkeit ein häufiges Problem darstellt, aber ebenso häufig übersehen wird. Die Rede ist von der älteren Generation, bei der unter anderem das Auftreten fortschreitender Demenzerkrankungen für vermehrte Einsamkeit im Alter sorgt. Am Montag wollte man den MagdeburgerInnen daher einmal die Möglichkeit geben, selbst zu erleben, wie sich Demenz im Alltag anfühlt und mit welchen Herausforderungen Betroffene zu kämpfen haben. Im Rahmen eines Demenzparcours, der im Malteserhaus am Neustädter Bierweg vorbereitet wurde.
2: Es sind 14 Stationen, wo unterschiedliche Situationen im Alltag dargestellt sind, wie die Orientierung, die räumliche und zeitliche insbesondere, aber auch das Gedächtnis in der Veränderung der Erkrankung sich einfühlen kann und man doch spürbar in der Selbsterfahrung merkt, wie anstrengend es ist, ein Leben mit demenziellen Veränderungen zu führen. Oft ist ja das Unverständnis, insbesondere bei den Angehörigen, sehr groß. Und mit dieser Selbsterfahrung kann man sich tatsächlich gut selber einfühlen und mehr Verständnis schaffen.
1: Seit einem Jahr ist der Demenzparcours bereits in der Pflegefachausbildung der Malteser im Einsatz. Für die Veranstaltung am Montag wurde er lediglich ausgeliehen, um Interessierten im fortgeschrittenen Alter, aber auch ihren Angehörigen einmal zu ermöglichen, sich in den Alltag von Menschen mit demenziellen Veränderungen hineinzuversetzen und zu sehen, wie herausfordernd bestimmte Alltagssituationen für sie werden können. Dazu gehören viele Abläufe, die für unser Eins als selbstverständlich gelten, wie das Aufstehen, das Zubereiten von Mahlzeiten und der tägliche Einkauf, aber auch die Orientierung im bekannten Umfeld wie Arztbesuche oder die Navigation im Straßenverkehr.
2: Bestimmte Kurzzeit- und Langzeitgedächtnisstörungen mischen sich ja dann in der Erkrankung. Das heißt, das Kurzzeitgedächtnis funktioniert dann eben nicht mehr so gut, aber das Langzeitgedächtnis ist ja bei demenziellen Veränderungen sehr gut angelegt und häufig sind ja dann diese Veränderungen besonders im Alltag auch schwierig im Einordnen, im Umgang miteinander. Demenziell veränderte Menschen leben ja häufig in der Vergangenheit und um sie da besonders gut abzuholen, dafür sind auch so unterschiedliche Situationen dann hier dargestellt.
1: Somit erhofft man sich einerseits wertvolles Wissen an Angehörige bzw. an alle Interessierten zu vermitteln, zum Thema Demenz zu sensibilisieren und Berührungsängste abzubauen. Denn nur so kann ein gemeinsames Verständnis und ein wertschätzender Umgang im Alltag geschaffen werden, wovon letztendlich ja wir alle profitieren dürften.
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0: Am Samstagvormittag wird es sonnig mit einem leichten Wind aus Nordosten. Mittags bleibt es sonnig mit Temperaturen bis 28 Grad. Zum Abend ist es wechselnd bewölkt mit wenig Sonne und einem leichten Wind aus Nordosten. In der Nacht ist es klar mit Temperaturen um 19 Grad. Am Sonntag werden Temperaturen um 27 Grad erwartet.
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0: »30 Jahre Welterbe. Menschen durch das Zeichnen zusammenbringen.«
2: Eine Stadt zeichnet. Unter diesem Motto lädt die Lutherstadt Wittenberg in dieser Woche zu einer kreativen Mitmachveranstaltung ein. Bereits zum dritten Mal in Folge wird das gemeinsame Zeichnen der Stadt mit Unterstützung engagierter Künstler gefeiert. In den kostenfreien Workshops arbeiten die Experten gemeinsam mit Interessierten an verschiedenen Projekten. Schon die vergangenen Veranstaltungen stießen auf positive Resonanz und blieben vielen Teilnehmern in guter Erinnerung. Denn seit Start 2024 hat sich die Teilnehmeranzahl verdreifacht.
3: Sowas anzufangen, es klingt eigentlich einfach, aber das ist, der Anfang ist immer das Komplizierte, ja? Dass man überhaupt Menschen ansprechen kann, dass die kommen, dass dann Teamleiter sind und so weiter, dass die Organisation klappt und so weiter. Und dann macht man so ein paar Fehler und dann lernt man aus den Fehlern. Ich sage immer, das erste Mal ist sehr wichtig, das zweite Mal ist wichtiger und so weiter. Ja. Bis es eine Bewegung wird, das dauert eine Weile, aber ich bin heute sehr, sehr glücklich, dass bei diesem Wetter, da kommt man ja auf die Idee, dass niemand kommt, aber es sind wirklich wieder, die Bude ist voll und mehr als letztes Jahr. Und ich merke jetzt, kommen langsam, Leute werden mitgebracht, jüngere Leute kommen, Kinder kommen. Und ich glaube, wenn wir das hinkriegen, und dieses Jahr haben wir drei Städte, die das machen, und ich hoffe, nächstes Jahr sind wir dann bei 5 und irgendwann 10, 20, und dann fangen die Städte miteinander an. Ja, Resümee ist, weitermachen.
2: Das diesjährige Motto lautet 30 Jahre Welterbe. Yadigar Azizi verbindet Luther mit diesem Thema, vor allem da Eisleben ebenfalls teilnimmt. Da ist die Verbindung zu Luther groß, aber auch in Pforzheim wird dieses Jahr gezeichnet. Das Wichtigste für Yadigar Azizi ist jedoch, das Handwerk des Zeichnens beizubringen. Denn Zeichnen ist nicht nur ein Hobby, sondern auch soziale Kompetenz, so Azizi.
3: Naja, ich verbinde eigentlich nur Luther damit. Luther hat angefangen und wir fangen jetzt auch in zwei Lutherstädte, also in Wittenberg und Eisleben. Das ist doch Nomen est Omen. Also ich glaube, das ist das Wichtigste, ja, was dann die Gruppenleiter dann sozusagen mit den Leuten machen, wie sie da rangehen, das muss ja jeder selber wissen. Aber ich denke, das Wichtigste bei diesem Format ist, das, was wir sehen, zeichnen lernen zu können. Das ist das Problem, weil viele sagen, kann ich nicht, zu kompliziert. Und ich sage immer, das ist ein Handwerk. Wenn du das, was du siehst, zeichnen kannst, dann füllt sich dein Kopf mit anderen Dingen, ja, und das ist wie Musik hören, das ist wie Kochen, das ist, also alle Sinneswahrnehmungen, glaube ich, bringen uns weiter in der Persönlichkeitsbildung. Und etwas, was wir nicht vergessen dürfen, das ist soziale Kompetenz. Hier treffen sich Menschen, die in einer Stadt leben, aber noch nie miteinander gesprochen haben. Ich merke das ja jetzt, da bilden sich Gruppen, ja, da kommt der 12-Jährige mit einer 85-Jährige und die kennen sich schon vom letzten Jahr, haben im Jahr auch sich zwei, dreimal getroffen, zusammen gezeichnet. Also ich glaube, diese einfache Idee hat eine große Komplexität. Und von dieser Komplexität träume ich, weil es ist Gesellschaftsbilden, ja? Und es ist soziale Kompetenz. Und ich glaube, dass die Sinnesinstrumente, die wir haben, Kulturinstrumente, die wir haben, sehen, hören, riechen, tasten, das sind Dinge, die uns zu Menschen machen, von 0 bis 6. Und wenn wir die vergessen, dann veröden wir. Ja? Und ich glaube, die Welt immer wieder neu zu entdecken, ist ein ganz simpler Gedanke, aber er ist sehr komplex.

0: Die Zeichnungen, die in den Workshops entstehen, kann man auch nach der Erschaffung besichtigen. Yadigar Azizi ist normalerweise bei der Veröffentlichung dabei. Da aber drei Standorte teilnehmen, schafft er es nicht, an allen Standorten gleichzeitig zu erscheinen. Jedoch erweckt dies große Hoffnung beim Schirmherr von Eine Stadt zeichnet.
1: Leider kann ich da nicht kommen, weil ja, ich bin nicht da. Aber das wird für mich immer komplizierter. Je mehr Städte fürs Anlaufen, da würde ich gern dabei sein. Aber dann hoffe ich, und das merke ich hier, das wird dann von Künstlern übernommen. Das wird, also das bin nicht ich. Ja. Das sind dann Künstler, die das machen, Leute, die Lust haben, das zu machen. Und das wäre das Tolle, ja. Und wenn jetzt mehrere Städte das machen, dann könnt ihr untereinander auch kommunizieren und sagen, wie man es besser macht, was für Erfahrungen man macht. Aber man stelle sich vor, in 10 Jahren heißt es nicht mehr Eine Stadt zeichnet, sondern Deutschland zeichnet und dann zeichnet die Welt. Das ist eine, also die Welt, das ist nicht klein gegriffen, weil das betrifft ja jeden Menschen auf dieser Welt, ja. Und wenn wir alleine das Zeichnen zu einem Kulturinstrument wieder erheben, dann glaube ich, bewegt das was, ja. Und das würde ich gern, solange ich lebe, noch sozusagen proklamieren.
0: Eine Auswahl der erschaffenen Zeichnungen wird am 30.08. um 17 Uhr auf dem Kranachhof Schlossstraße 1 in einer Vernissage der Öffentlichkeit präsentiert. Zugleich sind auch noch 2 Kunstausstellungen im alten Rathaus in der Lutherstadt zu besichtigen. Vergessene Schätze, Stadt- und Landschaftsansichten, der verstorbenen DDR-Künstler Wilhelm Schmid und 30 Jahre Jugendkunstschule sind bis zum 18. September anschaubar für jedermann. Aber zum Schluss noch einmal zurück zum Schirmherrn des großen Zeichenevents. Ein Wunsch seiner Seite ist es, dass Zeichnen wieder eines der Hauptfächer in Schulen wird. Doch hierfür müssten sich noch einige Dinge ändern. Zum Ausklang die Ansicht von Yadigar Azizi.
1: Ja, da muss ich erstmal diesen ersten Schritt. Aber dass wir jetzt in Kulturstrukturen sparen, ich verstehe es nicht. Ich rede ja auch viel mit Politikern. Es ist doch rein von der Investition her gedacht, ist das ja die kleinste Investition. Und wenn wir die Eltern auch sozusagen dazu mitgewinnen und sagen, wenn wir den Kindern nicht das lernen, was die Gesellschaft braucht, vor allen Dingen die soziale Kompetenz, wo wollen wir es denn dann bekommen? Ja? Demokratie geht ja nur, wenn die Wahlen bewusst gemacht werden. Aber wenn ich heute besoffen in die Urne sozusagen stolpern und Kreuz mache, ist dieses Kreuz genauso viel wert wie der daneben, der sozusagen sich 4 Jahre damit beschäftigt hat. Oder wir können auch anders sagen, wenn ich überhaupt nicht damit beschäftige und irgendwo ein Kreuz mache, weil mein Freund mir gesagt hat, mach mal dort das Kreuz, dann hat das den gleichen Wert. Also die Wahl ist ja nicht dann gut, weil sie existiert, sondern die ist erst dann richtig, wenn wir uns damit beschäftigen. Und Demokratie macht Arbeit. Das ist immer so ein Spruch, den ich habe. Das können wir nicht, das kriegt man nicht geschenkt. Und wenn es 5 Jahre gut läuft, kann es das 6. Jahr sozusagen schlecht laufen. Wir müssen permanent dran arbeiten. Und Machtstrukturen bilden sich immer und die müssen wir immer wieder sehr aufmerksam sein, dass die nicht missbraucht werden. Und das sehen wir in dieser Welt, was gerade passiert. Ich komme aus Iran, bin hier groß geworden und ich weiß, was passiert. Ja? Unsere Familiengeschichte ist eben auch eine Geschichte der Macht.

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Am Samstagvormittag wird es sonnig mit einem leichten Wind aus Nordosten. Mittags bleibt es sonnig mit Temperaturen bis 28 Grad. Zum Abend ist es wechselnd bewölkt mit wenig Sonne und einem leichten Wind aus Nordosten. In der Nacht ist es klar mit Temperaturen um 19 Grad. Am Sonntag werden Temperaturen um 27 Grad erwartet.

0: Rahmen der umfangreichen Restaurationsarbeiten auch an der Außenfassade konnte der bisherige Brutplatz nicht erhalten werden. Die Stadt Quedlinburg hat sich nun gemeinsam mit Eckart Karthäuser vom Arbeitskreis für Greifvögel- und Eulenschutz Gedanken gemacht, um eine neue und eigens für den Turmfalken gefertigte Nisthilfe entschieden. Der Brutkasten wird mit einer Vorrichtung versehen, damit die Altvögel besser anfliegen können. Zusätzlich wird die Nisthilfe mit einem Substrat bestückt, dass die Eier und Jungtiere auch gut aufgehoben sind. Diese wurde nun nicht unweit der alten Brutstätte angebracht.
1: Oder es nimmt einer, dann ist es noch einfacher. Wollen wir? Hängen wir den mal jetzt gemeinsam hin. Schön hinterlüftet. Kann also auch weg ausschütteln.
2: Eine Ersatzmaßnahme für eine Nische, die sich hier in dieser alten Mauer jahrelang befunden hat, die jetzt im Zuge der Sanierungsarbeiten geschlossen werden musste, damit das Bauwerk eben auch wirklich ordentlich saniert ist. Und dann stehen natürlich diese Turmfalken, die bisher da gebrütet haben, ohne ein Zuhause da. Nicht? Und da haben wir, alle Mann, die Idee gehabt, hier einen ordentlichen Turmfalkenkasten, eine Nisthilfe anzubauen, wo die Greifvögel dann ein würdiges Zuhause finden. Und ich denke, das wird man auch als Quedlinburger sehr interessiert wahrnehmen können, von da unten oder auch von weiter weg, was hier in den nächsten Jahren passiert.
0: In der Stadt Quedlinburg gibt es bereits ähnliche Nisthilfprojekte, die umgesetzt wurden und voller Zuversicht auf das kommende Brutjahr blicken lassen.
3: Endlich freie Fahrt. Verkehrsfreigabe auf der A14.
4: So sah es noch vor 3 Jahren aus, auf dem geplanten Abschnitt der Autobahn zwischen Lüderitz und Stendal Süd. Inzwischen war der Bauschutt hier auch dem Asphalt gewichen und die Strecke könnte fahrbereit fertiggestellt werden. Und genau aus diesem Grund hatte die Autobahn GmbH des Bundes am Montagnachmittag zur feierlichen Eröffnung und Verkehrsfreigabe an den neuen Anschlusspunkt der A14 geladen. Eigentlich sollte das bereits Ende 2025 geschehen, doch diverse Verzögerungen im Bauablauf sorgten dafür, dass die Fertigstellung später als geplant erfolgte. Wiederholen soll sich das an den weiteren geplanten Abschnitten in Zukunft möglichst nicht mehr, so der Ministerpräsident am Montag.
5: Ich habe das heute auch angesprochen gegenüber dem Bund, dass wir die nächsten Abschnitte wirklich mit hoher Geschwindigkeit bauen müssen, weil wir warten auf diese Autobahn. Sie ist wichtig als Lückenschluss Richtung Ostsee. Das hilft nicht nur den Menschen in Sachsen-Anhalt, vielleicht auch denen, die jetzt demnächst in den Urlaub gehen und hier diese Autobahn nutzen wollen, sondern es hilft auch der Wirtschaft, weil überall dort, wo Infrastruktur ist, da siedelt sich auch Wirtschaft an. Dort gibt es dann Möglichkeiten auch, dass Menschen, die hier leben, in neue Arbeitsplätze kommen, wenn sie brauchen, dass Unternehmen sich ansiedeln, neue Arbeitsplätze schaffen oder dass Menschen, die hier wohnen und vielleicht hinter nach Magdeburg pendeln, dann schneller mit dem Auto dort sind.
4: Mit der Freigabe des rund 6,8 Kilometer langen Abschnitts zwischen Lüderitz und Stendal Süd wächst die Nordverlängerung der A14 ein weiteres Stück zusammen und Verkehrsteilnehmer können damit inzwischen insgesamt 36 Kilometer Autobahn am Stück zwischen Wolmirstedt und Stendal Süd befahren. Für die Altmark bedeutet die neue Verbindung vor allem eine deutlich bessere Erreichbarkeit. Langfristig soll die A14 als leistungsfähige Nord-Süd-Achse die Wirtschaftsstandorte Mitteldeutschlands mit den Ostseehäfen verbinden und gleichzeitig strukturschwächere Regionen wie die Altmark und die Prignitz verkehrlich besser anbinden. An diesem Tag standen allerdings gleich mehrere bedeutende Infrastrukturprojekte im Mittelpunkt. Neben der Verkehrsfreigabe des neuen Autobahnabschnitts in Sachsen-Anhalt erfolgte in Brandenburg der erste Spatenstich für den letzten noch fehlenden Bauabschnitt der A14 zwischen Wittenberge und Karstädt. Gleichzeitig begann mit dem Baustart für die neue Elbebrücke im Zuge der Bundesstraße 189 zwischen Geestgottberg und Wittenberge ein weiteres Bauvorhaben, das die Verkehrsverbindungen zwischen Sachsen-Anhalt und Brandenburg künftig deutlich verbessern soll.
6: Wir arbeiten im Moment am Comeback der Infrastruktur in Deutschland. In den letzten Jahren und Jahrzehnten ist zu wenig investiert worden in die Verkehrsinfrastruktur, in Straßen, in Schienen, in Wasserstraßen. Das müssen wir aufholen, das werden wir jetzt aufholen. Wir haben mit dem Sondervermögen Mittel zur Verfügung und wir wollen auch, dass sie schnell verbaut werden. Und neben den ganzen Erhaltungsmaßnahmen brauchen wir auch, das sehen wir heute, immer noch gezielten Aus- und Neubau, um Lücken zu schließen, um Verbindungen zu verbessern. Und deshalb ist das heute ein ganz großer und wichtiger Tag.

0: stark für die Region, aber darüber hinaus für den Osten Deutschlands, für die gesamte Republik.
1: Mit dem Baustart zwischen Wittenberge und Karstädt beginnt nun die letzte Bauetappe der A14 in Brandenburg. Auf einer Länge von rund 18 Kilometern entstehen in den kommenden Jahren nicht nur die eigentliche Autobahn, sondern auch insgesamt 23 Ingenieurbauwerke, mehrere Kilometer Lärmschutzwände, Schutzeinrichtungen für Fledermäuse sowie zahlreiche weitere Maßnahmen zum Natur- und Artenschutz. Zusammen mit den noch ausstehenden Abschnitten in Mecklenburg-Vorpommern soll so eine durchgehende Autobahnverbindung zwischen Magdeburg und Schwerin entstehen, deren Gesamtlänge rund 155 Kilometer beträgt. Bis dieses Großprojekt vollständig abgeschlossen ist, wird allerdings noch einige Zeit vergehen. Derzeit gilt das Jahr 2032 als offizielles Ziel für die Fertigstellung der gesamten A14. Ministerpräsident Sven Schulze ist jedoch überzeugt, dass dieses Ziel auch deutlich früher zu erreichen sei. Vorausgesetzt, auf Bundesebene werden Planungs- und Genehmigungsverfahren beschleunigt und langwierige Klageverfahren künftig stärker begrenzt.
2: Mich ärgert es, dass es immer noch möglich ist, dass Institutionen außerhalb Sachsen-Anhalts, vielleicht aus Bayern, aus Baden-Württemberg, Vereine, Verbände, wer auch immer, klagen können gegen Infrastrukturprojekte, die hier in Sachsen-Anhalt passieren. Ich verstehe das, wenn die Menschen vor Ort, die beispielsweise ihr Anlieger sind, Fragen haben oder auch Dinge anders geregelt haben wollen, aber bitte nicht Menschen oder Vereine oder Verbände, die irgendwie hunderte Kilometer weit weg sind. Und das ist dieses ganze Thema Verbandsklagerecht, das sind Themen, mit denen wir uns in der nächsten Zeit noch intensiver befassen müssen.
1: Auch wenn bis zum vollständigen Lückenschluss noch einige Jahre vergehen werden, markiert der heutige Tag einen weiteren wichtigen Meilenstein für eines der größten Straßenbauprojekte Ostdeutschlands. Mit jedem neu fertiggestellten Abschnitt wächst die A14 weiter zusammen und rückt ihrem Ziel näher, Mitteldeutschland auf direktem Weg mit den Ostseehäfen zu verbinden und die wirtschaftliche Entwicklung entlang der gesamten Strecke nachhaltig zu stärken.
3: Fête de la Musique – größtes Musikfest der Welt.
4: Das größte Musikfest der Welt stand wieder einmal auf dem Plan. Die Rede ist natürlich von der Fête de la Musique. Auch die älteste Stadt Sachsen-Anhalts beteiligte sich einmal mehr an den Feierlichkeiten. Und das mit großem Aufgebot.
5: Heute ist der längste Tag des Jahres, der 21. Juni. Und da findet traditionell seit 14 Jahren in Aschersleben die Fête de la Musique statt. Die Fête de la Musique ist in den 80er Jahren in Frankreich entstanden als ein Musikfest, was draußen stattfindet, was kostenlos ist und was einfach die Menschen einlädt zu musizieren und andere Menschen einlädt zuzuhören. Und das machen wir in Aschersleben seit 14 Jahren und das macht sehr viel Spaß. Es ist sehr erfolgreich. Wir sind in diesem Jahr mit 9 Standorten am Start, quer durch die Stadt. Und von 13 Uhr, wir haben einen Auftakt gehabt auf dem Holzmarkt, bis abends, bis spät in die Nacht, ist in Aschersleben was los.
4: Die Fête de la Musique ist für jedermann. Dies spiegelt sich auch in dem vielfältigen musikalischen Angebot wider. Von Kindertanz bis zu Heavy Metal ließ sich alles hören. Und das an verschiedensten Standorten in der Stadt.
5: Ja, die Fête de la Musique ist ein Schaufenster für musikalische Darbietungen. Wir haben zum Auftakt gerade die Kindergartengruppe Bumi gesehen mit ihren Tanz und Gesang. Es gibt die Möglichkeit für Chöre aufzutreten. Bands haben die Möglichkeit, sich vor Zuschauern und Zuhörern darzustellen. Und ganz toll ist, dass Land Sachsen-Anhalt und das Institut Français ermöglichen es jedes Jahr, dass französische Bands nach Sachsen-Anhalt kommen, die an allen Standorten in Sachsen-Anhalt auftreten. Und wir haben heute Abend am Sonntag um 21 Uhr im Museumshof eine französische Band Back and Forth, die auftreten werden. Und das zeichnet natürlich die Internationalität dieses Musikfestes aus.
4: Doch die Fête de la Musique wird in Aschersleben auch taktisch genutzt. Und zwar als Auftakt für den Sommerspielplan der Stadt. Wo verschiedenste Events stattfinden werden, im Vordergrund steht hierbei jedoch die Musik.
6: Also mit der Fête de la Musique ist es ja nicht nur der längste Tag des Jahres, den wir feiern. Wir feiern in Aschersleben auch die musikalische Vielfalt. Und das soll für uns heute der Auftakt sein, diese musikalische Vielfalt auch in den Sommer hineinzutragen. Wir werden am 30.07. eine Taylor Swift Open Air Party durchführen auf der Herrenbreite. Dann folgt am 31.07. ein Open Air Konzert mit Matthias Reim, was dann am darauffolgenden Tag mit einer musikalischen Party mit Alex Christensen endet. Also wir haben heute den musikalischen Auftakt in den Sommer mit der Fête und wir werden dann im Sommer mit Matthias Reim und Alex Christensen diese musikalische Party dann auch weiter fortführen.

0: Mit gut gefüllten Straßen und Bühnen, trotz der Hitze, lässt sich schlussfolgern, dass die Fete de la Musique in Aschersleben auch zum 14. Mal ein Erfolg gewesen war. Nun folgt in Aschersleben der restliche Sommerspielplan. Infos zu diesem sind im Übrigen auf der Seite der Aschersleber Touristeninformation einsehbar.
1: Die Königspfalz Tilleda. Freilichtmuseum zum Fuße des Kyffhäusergebirges. Das ist das Tor in eine alte Zeit. Natürlich nicht wörtlich, aber hinter dieser Pforte liegt die Königspfalz Tilleda. Es handelt sich hierbei um ein Freilichtmuseum, auf dessen Gelände die damaligen Gebäude und Mauern rekonstruiert wurden.
2: Wir haben hier eine Herrscherresidenz, und zwar die wichtigsten Teile wurden rekonstruiert, sind auch funktionsfähig. Es ist ein Erlebnismuseum, in dem auch viele Präsentationen und Veranstaltungen stattfinden. Wird auch durch Mittelaltergruppen belebt. Eigentlich also für jeden etwas. Für den Geschichtsinteressierten, für den, der Handwerk machen will. Aber man kann hier auch Spaß haben.
1: Die Königspfalz befindet sich am Originalstandort und wurde vor mehr als 1000 Jahren erbaut. Bis ins Jahr 700 reicht die Geschichte zurück. In Ausstellungsräumen sind dafür auch kleine Miniaturbauten zur Veranschaulichung zu finden.
2: Um 700 beginnt die mittelalterliche Geschichte und endet etwa 1250. Den Höhepunkt erlebte die Pfalz in ottonisch-salischer Zeit, also etwa um 1000.
3: Und welche Kaiser waren alle hier?
2: Von den Ottonen, Kaiser Otto II. Und der III. Und dann die Salier insgesamt bis kurz vor 1050.
1: Natürlich ist es nicht möglich, den Zustand der damaligen Königspfalz zu erhalten. Dennoch wurden hier die wichtigsten Gebäudeteile rekonstruiert. Das Wichtigste: Die Gebäude sind voll funktionstüchtig und bieten den Besucherinnen und Besuchern viel Platz zum Entdecken und Erleben.
3: Das, was wir hier sehen, sah denn so die Kaiserpfalz im Jahr 1000 aus?
2: Im Wesentlichen ja. Nur wir haben natürlich nicht jedes Gebäude rekonstruiert, sondern in manchen Teilen auch nur, zum Beispiel wie bei den Befestigungen, Dinge angedeutet, weil es einfach sonst zu aufwendig wäre.
1: Die Königspfalz befindet sich übrigens auf der Straße der Romanik und liegt sehr nahe zum Kyffhäusergebirge und dem Denkmal auf dem Berg. Schon von der Königspfalz aus kann man das Monument über den Dächern thronen sehen. Ein Besuch dieser Destination lässt sich also hervorragend verbinden und auch mit einer Wanderung erleben.
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0: Am Samstagvormittag wird es sonnig mit einem leichten Wind aus Nordosten. Mittags bleibt es sonnig mit Temperaturen bis 28 Grad. Zum Abend ist es wechselnd bewölkt mit wenig Sonne und einem leichten Wind aus Nordosten. In der Nacht ist es klar mit Temperaturen um 19 Grad. Am Sonntag werden Temperaturen um 27 Grad erwartet.
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0: Vergangenheit trifft Gegenwart. 300 Jahre kleines Schloss Blankenburg. Eins der geschichtsträchtigsten Gebäude der Stadt ist das am Nordhang des Schlossberges gelegene barocke Schlösschen, das auf eine 300-jährige Vergangenheit zurückblicken kann.
1: Es ist ein historisches Erbe, das aber von vielen Blankenburgerinnen und Blankenburgern auch aufgesucht wird. Und für uns als Stadt ist es aber auch eine große Verantwortung, eben mit diesem Erbe auch umzugehen.
0: Anfang des 18. Jahrhunderts gelang es Herzog Anton Ulrich von Braunschweig-Lüneburg, durch seine geschickte Heiratspolitik die Töchter seines Nachfolgers Ludwig Rudolf mit Söhnen der mächtigsten Herrscher seiner Zeit zu verehelichen, und Blankenburg wurde zum reichsunmittelbaren Fürstentum erhoben. Das erforderte eine entsprechende barocke Hofhaltung und Repräsentanz. So ließ Ludwig Rudolf für seine Frau Christine Luise um 1725 einen terrassierten Lustgarten mit einem Pavillon anlegen. 1732 begrenzte ein teilweise in den Fels gehauener barocker Fachwerkbau den Park. Er diente als Orangerie und zu Wohnzwecken. Die Wasserspiele sollen bis in den Saal des Gartenhauses geführt haben. Zu jener Zeit wurde auch das direkt an den Park angrenzende Stadttor, das Töpfertor, geschlossen. Nach dem Tod ihres Mannes zog Christine Luise 1735 in das Schlösschen. Sie veranlasste eine Abtragung des gegenüberliegenden Schnabelbergs und die Aufschüttung der am Gebäude entlangführenden Hohlwege. Auch die Neptungrotte und der dahinterliegende Melonenplatz sind der Herzogin zu verdanken. Sie verstarb 1747 und das Schloss am Schnappelberg verwaiste. Obwohl der Siebenjährige Krieg hohe Geldsummen verschlungen hatte, ließ Herzog Karl I., ein Enkel von Christine Luise, das baufällige Gartenhaus 1770 sanieren und rechts und links mit Wohnbauten aus Fachwerk ergänzen. Die Wände des Haupthauses wurden dann mit Sandsteinquadern aufgemauert. Die Straßenseite ist schlicht gehalten. In der Mitte des Giebels befindet sich noch die Initiale C für Herzog Karl. Aufgrund des Gefälles ist das Steingebäude im nördlichen Bereich 3 und zum Park hin nur 2-etagig. Ende des 18. Jahrhunderts wohnte Wilhelm Karl Ferdinand von Schleinitz, der Regierungsrat und spätere Präsident der fürstlichen Regierung, mit seiner Familie im Schlösschen. Für seine katholische Frau ließ er im südöstlichen Anbau eine kleine Privatkapelle einrichten, die dann der im Exil lebende Ludwig XVIII. Ebenfalls genutzt haben soll und in der noch bis 1882 Gottesdienste der Katholiken stattfanden. 1795 wird über den Verkauf von Orangenbäumchen, exotischen Gewächsen sowie 46 Statuen berichtet. Der Schlossgarten verwilderte und es erfolgte hier eine wirtschaftliche Umnutzung. Ein neues Stallgebäude wird zu dieser Zeit erwähnt. Nach dem endgültigen Sieg über Napoleon übernahm letztlich Herzog Wilhelm 1832 für über 50 Jahre die Regentschaft in Braunschweig. Sein Denkmal stand später vor dem kleinen Schloss. Er gründete ein Krankenhaus, die spätere Poliklinik, und unter seiner Herrschaft entwickelte sich Blankenburg zur Garnisonsstadt. Während des 19. Jahrhunderts erhielt der große Saal des Schlösschens eine Abtrennung für weitere Wohnräume und eine Galerie.
2: Im kleinen Schloss wohnten nicht nur die hohen Herrschaften aus dem großen Schloss, die im Winter dort unten einzogen, weil das große Schloss sich im Winter nicht beheizen ließ. Nein, auch die Hof- und Gartenhaltung war dort anwesend. Der Schlossverwalter, der Gartenverwalter oder wie es so schön hieß, der Burghauptmann wohnten im kleinen Schloss.
0: 1885. Prinz Albrecht von Preußen übernahm die Regentschaft über das Herzogtum Braunschweig. Er kaufte ein an den Park grenzendes Grundstück, gestaltete es als Berggarten und stellte dort 12 Büsten römischer Kaiser auf. Der Bau oder auch Wiederaufbau des Gewächshauses und eines Arbeitshauses für Gärtner sind 1887 dokumentiert. 1913 heiratete Ernst August Herzog von Braunschweig die Kaisertochter Viktoria Luise von Preußen. Bis 1918 hielt sich die herzogliche Familie in Blankenburg auf und wohnte auch im kleinen Schloss, weil Umbaumaßnahmen auf dem Hauptschloss erfolgten. 1917 wurde Prinzessin Friederike, die spätere Königin von Griechenland, hier geboren. Während dieser Zeit war der Terrassengarten mit Rosen bepflanzt. 1918, nach der Novemberrevolution, verzichtete Ernst August auf den Thron und ging mit der Familie ins Exil. Während der Weimarer Republik gab es im Freistaat Braunschweig 6 Kreise, einer davon war Blankenburg. Die Stadt hatte rund 12.000 Einwohner. Nachdem Ernst August 1933 Schloss und Ländereien zurückerhalten hatte, war die Herzogsfamilie während der Sommer- und Herbstmonate oft in Blankenburg, wohnte allerdings im Großen Schloss. Nach 1945 wurde der herzogliche Besitz zum Volkseigentum erklärt. Die Kopie des Braunschweiger Löwens, die sich ursprünglich auf der Terrasse des Großen Schlosses befand, wurde an der Gartenfront des Kleinen Schlosses aufgestellt und darf, dank einer Dauerleihgabe des Erbprinzen Ernst August, hier verbleiben. Im Kleinen Schloss mit seinen Nebengebäuden waren bis Ende der 50er Jahre verschiedene Institutionen untergebracht. Die Forstverwaltung, das Stadtarchiv und auch die Kurverwaltung hatten hier zeitweise ihren Sitz. Das Heimatmuseum zog von der Gartenstraße in die Räume und ein Museumsleiter wohnte bis in die 80er Jahre im südöstlichen Anbau. Von 1975 bis 1983 erfolgten erste Rekonstruktionsarbeiten in den Schlossgärten. 1998 wurde das 31 Hektar große Areal einschließlich verschiedener Gebäude in die Stiftung Barocke Parks und Gärten überführt und sie entfalten heute wieder ihre wahre Schönheit. Nach der Wende erhielt das Heimatmuseum ein neues Konzept. Auch Sonderausstellungen über das Leben der Blankenburger Physiker Elster und Geitel oder über Ausgrabungen in Babylon des in der Blütenstadt geborenen Archäologen Robert Koldewey bereicherten das Angebot, bis das Museum 2010 geschlossen wurde. Der Grund waren umfangreiche Bau- und Umbaumaßnahmen, um dieses historisch wertvolle Gebäude zu erhalten und zu nutzen.
3: Und insofern haben wir da schon über die Jahre immer dran gearbeitet, dass wir dieses kleine Schloss hier auch erhalten und von der Substanz her verbessern. Das fing an mit der Dachdeckung vor mehreren Jahren, mit der Heizung. Und jetzt haben wir eigentlich den größten Abschnitt vor uns, eben diese Ebene 0, wo wir, wie wir sagen, also die alte Kellerebene, für einen Eingangsbereich zu nutzen und die Ebene darüber, die Saalebene, dann auch wieder neu zu gestalten.
0: Das Gebäude wurde quasi entkernt und die im 19. Jahrhundert eingebauten Abtrennungen des großen Saales zurückgebaut. Aufgrund des entfernten Fußbodens musste die noch vorhandene Galerie während der Bauphase speziell gesichert werden. Besonders starke Schäden wies das verbaute Holz im mittleren Bereich des Saales auf.
4: Durch Schwammbefall, durch Nagelkäfer, die Tragfähigkeit war insgesamt nicht mehr gegeben für unsere zukünftige Nutzung, sodass wir hier auch sehr gerungen haben mit der unteren Denkmalschutzbehörde, die natürlich möglichst viel

0: von der alten Bausubstanz erhalten will. Aber letztendlich muss natürlich auch so eine Baumaßnahme vom Praktischen her durchführbar sein, sodass wir hier jetzt eine Massivdecke reinbekommen.
1: Aber hin und wieder gab es auch interessante Funde aus der Vergangenheit.
0: Wir hier Farbmalereien, Marmorierungen haben, die noch aus der Barockzeit stammen. Weiterhin haben wir hier zwei barocke Ofennischen gefunden.
1: Die Finanzierung des Umbaus erfolgte mit Fördermitteln aus dem Bereich städtebaulicher Denkmalschutz.
2: Es wird also jetzt hier ein zentraler Eingangsbereich entstehen, wo der Besucher behindertengerecht in diese Ebene hineinkommt, denn entsprechend auch die Einrichtungen vorfindet, die er braucht, Garderobe, Toilette, Information, Tresen.
1: 2013, ein Jahr später als geplant, erfolgte der Einzug der Touristinformation ins attraktive und barrierearme kleine Schloss, womit eine lange Odyssee ihr Ende fand. Die Harzer Wandernadel hatte vorübergehend ihren Sitz am Markt, bis das Servicebüro ebenfalls ins kleine Schloss übersiedelte und jetzt mit der Touristinformation einen gemeinsamen Anlaufpunkt für die Besucher und Gäste der Stadt bildet. Seit 2022 beherbergt das kleine Schloss neben den Verwaltungsräumen eine Dauerausstellung zur Geschichte der Welfen und der Schlossgärten. Der große Saal wird für zahlreiche Veranstaltungen genutzt, auch Hochzeiten sind hier möglich. Die Sonderausstellung der Bundeswehr zur Blankenburger Harzkaserne gab zahlreichen Besuchern Einblicke in die unterirdische Welt des Sanitätsdepots. Der Mitteltrakt des kleinen Schlossensembles war jetzt attraktiv. Aber die angrenzenden Gebäude hatten ebenfalls einen umfassenden Sanierungsbedarf. Im zweiten Bauabschnitt wurde 2017 das alte Wohnhaus entkernt und nach langem Leerstand wieder einer neuen Nutzung zugeführt.
3: Unten sind die Räumlichkeiten der Wandernadel, praktisch die Büro- und Beratungsräume, die ja zu einem gut funktionierenden Betrieb dazugehören.
1: Nach intensiver Planung, Vorbereitung und der Zusage von Fördermitteln begannen 2020 die Arbeiten an der Orangerie. Diese wurde mit ihrem davorliegenden Bereich früher als Betriebshof genutzt. Hier erfolgte die Aufzucht von Pflanzen für den Terrassengarten.
0: Konkret ist das Dach komplett neu geworden, der Dachstuhl. Wir haben das Gewölbe erneuert, wir haben den hässlichen Abstützbock, der dann in 20 Jahre vor der Fassade stand, wegnehmen können. Wir haben Spannanker eingezogen, um die Fassade zu sichern. Das ist jetzt unser dritter Bauabschnitt gewesen, kleines Schloss. Und Zielsetzung war jetzt, wie gesagt, erstmal nur die Sicherung der vorhandenen Bausubstanz. Das sind drei Scheiben Isolierglas, Verbundglas, Sicherheitsglas auf einer Stahlkonstruktion und bewusst auch für die spätere Nutzung so ausgelegt, dass wir hier auch Fensterflügel haben, die man mal aufklappen kann.
1: Seit Oktober 2025 ist der südwestliche Anbau wieder Baustelle. Hier hat nun der vierte Bauabschnitt begonnen. In gut einem Jahr soll der Innenausbau von Orangerie und Stallgebäude abgeschlossen sein. Die veranschlagten rund 1,7 Millionen Euro werden zu 90% gefördert.
4: Es wird ein großer Bereich für unsere Gärtnerinnen und Gärtner werden, die hier dankenswerterweise riesige Flächen bewirtschaften. Und es wird ein Teil sein für die Pflanzenhalle, aber einer multifunktionalen Fassung. Und unten in dem erdgeschossigen Bereich ist die Schwierigkeit, das sind sehr schöne hohe Räume mit beeindruckenden Gewölben und Details. Und der Bereich steckt ja einseitig komplett in Schlossberg. Und insofern ist dieser Bereich auch nicht geeignet für eine Hauptnutzung im Sinne von Wohn-, Büro- oder Küchennutzung. Und deswegen haben wir davor, eine ganz neue Sache einzubringen, ein Lapidarium.
1: Somit wäre dann ein Großteil des kleinen Schlosses einschließlich seiner Anbauten wieder saniert und nutzbar.
5: Darum sind die vergangenen 300 Jahre des kleinen Schlosses wechselhaft gewesen, aber sie sind es auch aktuell, denn jetzt im 300. Jahr bauen wir weiter am Schloss um und möchten es auch weiter für die Öffentlichkeit zugänglich machen.
1: Und vielleicht folgt auch bald die Sanierung

0: Demenzparcours. Gemeinsam gegen die Einsamkeit.
1: Im Rahmen der bundesweiten Woche der Begegnung zur Prävention von Einsamkeit wollten die Malteser in Magdeburg den Fokus vor allem auf eine Bevölkerungsgruppe legen, für die Einsamkeit ein häufiges Problem darstellt, aber ebenso häufig übersehen wird. Die Rede ist von der älteren Generation, bei der unter anderem das Auftreten fortschreitender Demenzerkrankungen für vermehrte Einsamkeit im Alter sorgt. Am Montag wollte man den MagdeburgerInnen daher einmal die Möglichkeit geben, selbst zu erleben, wie sich Demenz im Alltag anfühlt und mit welchen Herausforderungen Betroffene zu kämpfen haben. Im Rahmen eines Demenzparcours, der im Malteserhaus am Neustädter Bierweg vorbereitet wurde.
2: Es sind 14 Stationen, wo unterschiedliche Situationen im Alltag dargestellt sind, wie die Orientierung, die räumliche und zeitliche insbesondere, aber auch das Gedächtnis in der Veränderung der Erkrankung sich einfühlen kann und man doch spürbar in der Selbsterfahrung merkt, wie anstrengend es ist, ein Leben mit demenziellen Veränderungen zu führen. Oft ist ja das Unverständnis, insbesondere bei den Angehörigen, sehr groß. Und mit dieser Selbsterfahrung kann man sich tatsächlich gut selber einfühlen und mehr Verständnis schaffen.
1: Seit einem Jahr ist der Demenzparcours bereits in der Pflegefachausbildung der Malteser im Einsatz. Für die Veranstaltung am Montag wurde er lediglich ausgeliehen, um Interessierten im fortgeschrittenen Alter, aber auch ihren Angehörigen einmal zu ermöglichen, sich in den Alltag von Menschen mit demenziellen Veränderungen hineinzuversetzen und zu sehen, wie herausfordernd bestimmte Alltagssituationen für sie werden können. Dazu gehören viele Abläufe, die für unser Eins als selbstverständlich gelten, wie das Aufstehen, das Zubereiten von Mahlzeiten und der tägliche Einkauf, aber auch die Orientierung im bekannten Umfeld wie Arztbesuche oder die Navigation im Straßenverkehr.
2: Bestimmte Kurzzeit- und Langzeitgedächtnisstörungen mischen sich ja dann in der Erkrankung. Das heißt, das Kurzzeitgedächtnis funktioniert dann eben nicht mehr so gut, aber das Langzeitgedächtnis ist ja bei demenziellen Veränderungen sehr gut angelegt und häufig sind ja dann diese Veränderungen besonders im Alltag auch schwierig im Einordnen, im Umgang miteinander. Demenziell veränderte Menschen leben ja häufig in der Vergangenheit und um sie da besonders gut abzuholen, dafür sind auch so unterschiedliche Situationen dann hier dargestellt.
1: Somit erhofft man sich einerseits wertvolles Wissen an Angehörige bzw. an alle Interessierten zu vermitteln, zum Thema Demenz zu sensibilisieren und Berührungsängste abzubauen. Denn nur so kann ein gemeinsames Verständnis und ein wertschätzender Umgang im Alltag geschaffen werden, wovon letztendlich ja wir alle profitieren dürften.
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Am Samstagvormittag wird es sonnig mit einem leichten Wind aus Nordosten. Mittags bleibt es sonnig mit Temperaturen bis 28 Grad. Zum Abend ist es wechselnd bewölkt mit wenig

0: die Sonne und einem leichten Wind aus Nordosten. In der Nacht ist es klar mit Temperaturen um 19 Grad. Am Sonntag werden Temperaturen um 27 Grad erwartet.
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0: »30 Jahre Welterbe. Menschen durch das Zeichnen zusammenbringen.«
2: Eine Stadt zeichnet. Unter diesem Motto lädt die Lutherstadt Wittenberg in dieser Woche zu einer kreativen Mitmachveranstaltung ein. Bereits zum dritten Mal in Folge wird das gemeinsame Zeichnen der Stadt mit Unterstützung engagierter Künstler gefeiert. In den kostenfreien Workshops arbeiten die Experten gemeinsam mit Interessierten an verschiedenen Projekten. Schon die vergangenen Veranstaltungen stießen auf positive Resonanz und blieben vielen Teilnehmern in guter Erinnerung. Denn seit Start 2024 hat sich die Teilnehmeranzahl verdreifacht.
3: Sowas anzufangen, es klingt eigentlich einfach, aber das ist, der Anfang ist immer das Komplizierte, ja? Dass man überhaupt Menschen ansprechen kann, dass die kommen, dass dann Teamleiter sind und so weiter, dass die Organisation klappt und so weiter. Und dann macht man so ein paar Fehler und dann lernt man aus den Fehlern. Ich sage immer, das erste Mal ist sehr wichtig, das zweite Mal ist wichtiger und so weiter. Ja? Bis es eine Bewegung wird, das dauert eine Weile, aber ich bin heute sehr, sehr glücklich, dass bei diesem Wetter, da kommt man ja auf die Idee, dass niemand kommt, aber es sind wirklich wieder, die Bude ist voll und mehr als letztes Jahr. Und ich merke jetzt, kommen langsam, Leute werden mitgebracht, jüngere Leute kommen, Kinder kommen. Und ich glaube, wenn wir das hinkriegen, und dieses Jahr haben wir drei Städte, die das machen, und ich hoffe, nächstes Jahr sind wir dann bei 5 und irgendwann 10, 20, und dann fangen die Städte miteinander an. Ja, Resümee ist, weitermachen.
2: Das diesjährige Motto lautet 30 Jahre Welterbe. Yadigar Azizi verbindet Luther mit diesem Thema, vor allem da Eisleben ebenfalls teilnimmt. Da ist die Verbindung zu Luther groß, aber auch in Pforzheim wird dieses Jahr gezeichnet. Das Wichtigste für Yadigar Azizi ist jedoch, das Handwerk des Zeichnens beizubringen. Denn Zeichnen ist nicht nur ein Hobby, sondern auch soziale Kompetenz, so Azizi.
3: Naja, ich verbinde eigentlich nur Luther damit. Luther hat angefangen und wir fangen jetzt auch in zwei Lutherstädte, also in Wittenberg und Eisleben. Das ist doch Nomen est Omen. Also ich glaube, das ist das Wichtigste, ja? Was dann was die Gruppenleiter dann sozusagen mit den Leuten machen, wie sie da rangehen, das muss ja jeder selber wissen. Aber ich denke, das Wichtigste bei diesem Format ist, das, was wir sehen, zeichnen lernen zu können. Das ist das Problem, weil viele sagen, kann ich nicht, zu kompliziert. Und ich sage immer, das ist ein Handwerk. Wenn du das, was du siehst, zeichnen kannst, dann füllt sich dein Kopf mit anderen Dingen. Ja? Und das ist wie Musik hören, das ist wie Kochen. Das ist also alle Sinneswahrnehmungen, glaube ich, bringen uns weiter in der Persönlichkeitsbildung. Und etwas, was wir nicht vergessen dürfen, das ist soziale Kompetenz. Hier treffen sich Menschen, die in einer Stadt leben, aber noch nie miteinander gesprochen haben. Ich merke das jetzt, da bilden sich Gruppen, ja. Da kommt der 12-Jährige mit einer 85-Jährige und die kennen sich schon vom letzten Jahr. Haben im Jahr auch sich 2-3 Mal getroffen, zusammen gezeichnet. Also ich glaube, diese einfache Idee hat eine große Komplexität. Und von dieser Komplexität träume ich, weil es ist Gesellschaftsbilden. Ja? Und es ist soziale Kompetenz. Und ich glaube, dass die Sinnesinstrumente, die wir haben, Kulturinstrumente, die wir haben, sehen, hören, riechen, tasten, das sind Dinge, die uns zum Menschen machen, von 0 bis 6. Und wenn wir die vergessen, dann veröden wir. Ja? Und ich glaube, die Welt immer wieder neu zu entdecken, ist ein ganz simpler Gedanke, aber er ist sehr komplex.
2: Die Zeichnungen, die in den Workshops entstehen, kann man auch nach der Erschaffung besichtigen. Yadigar Azizi ist normalerweise bei der Veröffentlichung dabei. Da aber drei Standorte teilnehmen, schafft er es nicht, an allen Standorten gleichzeitig zu erscheinen. Jedoch erweckt dies große Hoffnung beim Schirmherr von Eine Stadt zeichnet.
3: Leider kann ich da nicht kommen, weil ja, ich bin nicht da. Aber das wird für mich immer komplizierter. Je mehr Städte fürs Anlaufen, da würde ich gern dabei sein. Aber dann hoffe ich, und das merke ich hier, das wird dann von Künstlern übernommen. Das wird, also das bin nicht ich, ja. Das sind dann Künstler, die das machen, Leute, die Lust haben, das zu machen. Und das wäre das Tolle, ja. Und wenn jetzt mehrere Städte das machen, dann könnt ihr untereinander auch kommunizieren und sagen, wie man es besser macht, was für Erfahrungen man macht. Aber man stelle sich vor, in 10 Jahren heißt es nicht mehr eine Stadt zeichnen, sondern Deutschland zeichnet. Und dann zeichnet die Welt. Das ist eine, also die Welt, das ist nicht klein gegriffen, weil das betrifft ja jeden Menschen auf dieser Welt, ja. Und wenn wir alleine das Zeichnen zu einem Kulturinstrument wieder erheben, dann glaube ich, bewegt das was, ja. Und das würde ich gern, solange ich lebe, noch sozusagen proklamieren.
2: Eine Auswahl der erschaffenen Zeichnungen wird am 30.08. um 17 Uhr auf dem Kranachhof Schlossstraße 1 in einer Vernissage der Öffentlichkeit präsentiert. Zugleich sind auch noch 2 Kunstausstellungen im Alten Rathaus in der Lutherstadt zu besichtigen. Vergessene Schätze, Stadt- und Landschaftsansichten, der verstorbenen DDR-Künstler Wilhelm Schmid und 30 Jahre Jugendkunstschule sind bis zum 18. September anschaubar für jedermann. Aber zum Schluss noch einmal zurück zum Schirmherrn des großen Zeichnen-Events. Ein Wunsch seiner Seite ist es, dass Zeichnen wieder eines der Hauptfächer in Schulen wird. Doch hierfür müssten sich noch einige Dinge ändern. Zum Ausklang die Ansicht von Yadiga Azizi.
3: Ja, da muss ich erstmal diesen ersten Schritt. Aber dass wir jetzt in Kulturstrukturen sparen, ich verstehe es nicht. Ich rede ja auch viel mit Politikern. Es ist doch rein von der Investition her gedacht, ist das ja die kleinste Investition. Und wenn wir die Eltern auch sozusagen dazu mitgewinnen und sagen, wenn wir den Kindern nicht das lernen, was die Gesellschaft braucht, vor allen Dingen die soziale Kompetenz, wo wollen wir es denn dann bekommen? Ja? Demokratie geht ja nur, wenn die Wahlen bewusst gemacht werden. Aber wenn ich heute besoffen in die Urne sozusagen stolper und Kreuz mache, ist dieses Kreuz genauso viel wert wie der daneben, der sozusagen sich 4 Jahre damit beschäftigt hat. Oder wir können auch anders sagen, wenn ich überhaupt nicht damit beschäftige und irgendwo ein Kreuz mache, weil mein Freund mir gesagt hat, mach mal dort das Kreuz, dann hat das den gleichen Wert. Also die Wahl ist ja nicht dann gut, weil sie existiert, sondern die ist erst dann richtig, wenn wir uns damit beschäftigen. Und Demokratie macht Arbeit. Das ist immer so ein Spruch, den ich habe. Das können wir nicht, das kriegt man nicht geschenkt. Und wenn es 5 Jahre gut läuft, kann es das 6. Jahr sozusagen schlecht laufen. Wir müssen permanent dran arbeiten. Und Machtstrukturen bilden sich immer und die müssen wir immer wieder sehr aufmerksam sein, dass die nicht missbraucht werden. Und das sehen wir in dieser Welt, was gerade passiert. Ich komme aus Iran, bin hier groß geworden und ich weiß, was passiert. Ja? Unsere Familiengeschichte ist eben auch eine Geschichte der Macht.

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0: Am Samstagvormittag wird es sonnig mit einem leichten Wind aus Nordosten. Mittags bleibt es sonnig mit Temperaturen bis 28 Grad. Zum Abend ist es wechselnd bewölkt mit wenig Sonne und einem leichten Wind aus Nordosten. In der Nacht ist es klar mit Temperaturen um 19 Grad. Am Sonntag werden Temperaturen um 27 Grad erwartet.
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2: Neue Nisthilfe für Turmfalken an Stiftsbergfassade angebracht. Der Quedlinburger Stiftsberg war über viele Jahrzehnte für die hiesigen Turmfalken ein bewährter und sicherer Zufluchts- und Brutort, um ihre Jungvögel aufzuziehen.

0: Diese wurde nun nicht unweit der alten Brutstätte angebracht.
1: Oder es nimmt einer, dann ist es noch einfacher. Wollen wir? Hängen wir den mal jetzt gemeinsam hin. Schön hinterlüftet. Kann also auch weg ausziehen.
2: Eine Ersatzmaßnahme für eine Nische, die sich hier in dieser alten Mauer jahrelang befunden hat, die jetzt im Zuge der Sanierungsarbeiten geschlossen werden musste, damit das Bauwerk eben auch wirklich ordentlich saniert ist. Und dann stehen natürlich diese Turmfalken, die bisher da gebrütet haben, ohne ein Zuhause da. Nicht? Und da haben wir, alle Mann, die Idee gehabt, hier einen ordentlichen Turmfalkenkasten, eine Nisthilfe anzubauen, wo die Greifvögel dann ein würdiges Zuhause finden. Ne? Ich denke, das wird man auch als Quedlinburger sehr interessiert wahrnehmen können, von da unten oder auch von weiter weg, was hier in den nächsten Jahren passiert. Ne?
0: In der Stadt Quedlinburg gibt es bereits ähnliche Nisthilfprojekte, die umgesetzt wurden und voller Zuversicht auf das kommende Brutjahr blicken lassen.
3: Endlich freie Fahrt. Verkehrsfreigabe auf der A14.
4: So sah es noch vor 3 Jahren aus, auf dem geplanten Abschnitt der Autobahn zwischen Lüderitz und Stendal Süd. Inzwischen war der Bauschutt hier auch dem Asphalt gewichen und die Strecke könnte fahrbereit fertiggestellt werden. Und genau aus diesem Grund hatte die Autobahn GmbH des Bundes am Montagnachmittag zur feierlichen Eröffnung und Verkehrsfreigabe an den neuen Anschlusspunkt der A14 geladen. Eigentlich sollte das bereits Ende 2025 geschehen, doch diverse Verzögerungen im Bauablauf sorgten dafür, dass die Fertigstellung später als geplant erfolgte. Wiederholen soll sich das an den weiteren geplanten Abschnitten in Zukunft möglichst nicht mehr, so der Ministerpräsident am Montag.
5: Ich habe das heute auch angesprochen gegenüber dem Bund, dass wir die nächsten Abschnitte wirklich mit hoher Geschwindigkeit bauen müssen, weil wir warten auf diese Autobahn. Sie ist wichtig als Lückenschluss Richtung Ostsee. Das hilft nicht nur den Menschen in Sachsen-Anhalt, vielleicht auch denen, die jetzt demnächst in den Urlaub gehen und hier diese Autobahn nutzen wollen, sondern es hilft auch der Wirtschaft, weil überall dort, wo Infrastruktur ist, da siedelt sich auch Wirtschaft an. Dort gibt es dann Möglichkeiten auch, dass Menschen, die hier leben, in neue Arbeitsplätze kommen, wenn sie brauchen, dass Unternehmen sich ansiedeln, neue Arbeitsplätze schaffen oder dass Menschen, die hier wohnen und vielleicht hinter Magdeburg pendeln, dann schneller mit dem Auto dort sind.
4: Mit der Freigabe des rund 6,8 Kilometer langen Abschnitts zwischen Lüderitz und Stendal Süd wächst die Nordverlängerung der A14 ein weiteres Stück zusammen und Verkehrsteilnehmer können damit inzwischen insgesamt 36 Kilometer Autobahn am Stück zwischen Wolmirstedt und Stendal Süd befahren. Für die Altmark bedeutet die neue Verbindung vor allem eine deutlich bessere Erreichbarkeit. Langfristig soll die A14 als leistungsfähige Nord-Süd-Achse die Wirtschaftsstandorte Mitteldeutschlands mit den Ostseehäfen verbinden und gleichzeitig strukturschwächere Regionen wie die Altmark und die Prignitz verkehrlich besser anbinden. An diesem Tag standen allerdings gleich mehrere bedeutende Infrastrukturprojekte im Mittelpunkt. Neben der Verkehrsfreigabe des neuen Autobahnabschnitts in Sachsen-Anhalt erfolgte in Brandenburg der erste Spatenstich für den letzten noch fehlenden Bauabschnitt der A14 zwischen Wittenberge und Karstädt. Gleichzeitig begann mit dem Baustart für die neue Elbebrücke im Zuge der Bundesstraße 189 zwischen Geestgottberg und Wittenberge ein weiteres Bauvorhaben, das die Verkehrsverbindungen zwischen Sachsen-Anhalt und Brandenburg künftig deutlich verbessern soll.
6: Wir arbeiten im Moment am Comeback der Infrastruktur in Deutschland. In den letzten Jahren und Jahrzehnten ist zu wenig investiert worden in die Verkehrsinfrastruktur, in Straßen, in Schienen, in Wasserstraßen. Das müssen wir aufholen, das werden wir jetzt aufholen. Wir haben mit dem Sondervermögen Mittel zur Verfügung und wir wollen auch, dass sie schnell verbaut werden. Und neben den ganzen Erhaltungsmaßnahmen brauchen wir auch, das sehen wir heute, immer noch gezielten Aus- und Neubau, um Lücken zu schließen, um Verbindungen zu verbessern. Und deshalb ist das heute ein ganz großer und wichtiger Tag für die Region, aber darüber hinaus für den Osten Deutschlands, für die gesamte Republik.
4: Mit dem Baustart zwischen Wittenberge und Karstädt beginnt nun die letzte Bauetappe der A14 in Brandenburg. Auf einer Länge von rund 18 Kilometern entstehen in den kommenden Jahren nicht nur die eigentliche Autobahn, sondern auch insgesamt 23 Ingenieurbauwerke, mehrere Kilometer Lärmschutzwände, Schutzeinrichtungen für Fledermäuse sowie zahlreiche weitere Maßnahmen zum Natur- und Artenschutz. Zusammen mit den noch ausstehenden Abschnitten in Mecklenburg-Vorpommern soll so eine durchgehende Autobahnverbindung zwischen Magdeburg und Schwerin entstehen, deren Gesamtlänge rund 155 Kilometer beträgt. Bis dieses Großprojekt vollständig abgeschlossen ist, wird allerdings noch einige Zeit vergehen.

0: Derzeit gilt das Jahr 2032 als offizielles Ziel für die Fertigstellung der gesamten A14. Ministerpräsident Sven Schulze ist jedoch überzeugt, dass dieses Ziel auch deutlich früher zu erreichen sei. Vorausgesetzt, auf Bundesebene werden Planungs- und Genehmigungsverfahren beschleunigt und langwierige Klageverfahren künftig stärker begrenzt.
1: Mich ärgert es, dass es immer noch möglich ist, dass Institutionen außerhalb Sachsen-Anhalts, vielleicht aus Bayern, aus Baden-Württemberg, Vereine, Verbände, wer auch immer, klagen können gegen Infrastrukturprojekte, die hier in Sachsen-Anhalt passieren. Ich verstehe das, wenn die Menschen vor Ort, die beispielsweise ihr Anlieger sind, Fragen haben oder auch Dinge anders geregelt haben wollen. Aber bitte nicht Menschen oder Vereine oder Verbände, die irgendwie hunderte Kilometer weit weg sind. Und das ist dieses ganze Thema Verbandsklagerecht. Das sind Themen, mit denen wir uns in der nächsten Zeit noch intensiver befassen müssen.
0: Auch wenn bis zum vollständigen Lückenschluss noch einige Jahre vergehen werden, markiert der heutige Tag einen weiteren wichtigen Meilenstein für eines der größten Straßenbauprojekte Ostdeutschlands. Mit jedem neu fertiggestellten Abschnitt wächst die A14 weiter zusammen und rückt ihrem Ziel näher, Mitteldeutschland auf direktem Weg mit den Ostseehäfen zu verbinden und die wirtschaftliche Entwicklung entlang der gesamten Strecke nachhaltig zu stärken.
2: Fête de la Musique – größtes Musikfest der Welt.
3: Das größte Musikfest der Welt stand wieder einmal auf dem Plan. Die Rede ist natürlich von der Fête de la Musique. Auch die älteste Stadt Sachsen-Anhalts beteiligte sich einmal mehr an den Feierlichkeiten. Und das mit großem Aufgebot.
4: Heute ist der längste Tag des Jahres, der 21. Juni. Und da findet traditionell seit 14 Jahren in Aschersleben die Fête de la Musique statt. Die Fête de la Musique ist in den 80er Jahren in Frankreich entstanden als ein Musikfest, was draußen stattfindet, was kostenlos ist und was einfach die Menschen einlädt zu musizieren und andere Menschen einlädt zuzuhören. Und das machen wir in Aschersleben seit 14 Jahren und das macht sehr viel Spaß. Es ist sehr erfolgreich. Wir sind in diesem Jahr mit 9 Standorten am Start, quer durch die Stadt. Und von 13 Uhr, wir haben einen Auftakt gehabt auf dem Holzmarkt, bis abends, bis spät in die Nacht, ist in Aschersleben was los.
3: Die Fête de la Musique ist für jedermann. Dies spiegelt sich auch in den vielfältigen musikalischen Angebot wider. Von Kindertanz bis zu Heavy Metal ließ sich alles hören. Und das an verschiedensten Standorten in der Stadt.
4: Ja, die Fête de la Musique ist ein Schaufenster für musikalische Darbietungen. Wir haben zum Auftakt gerade die Kindergartengruppe Bumi gesehen mit ihren Tanz und Gesang. Es gibt die Möglichkeit für Chöre aufzutreten. Bands haben die Möglichkeit, sich vor Zuschauern und Zuhörern darzustellen. Und ganz toll ist, dass Land Sachsen-Anhalt und das Institut Français ermöglichen es jedes Jahr, dass französische Bands nach Sachsen-Anhalt kommen, die an allen Standorten in Sachsen-Anhalt auftreten. Und wir haben heute Abend am Sonntag um 21 Uhr im Museumshof eine französische Band, Back and Forth, die auftreten werden. Und das zeichnet natürlich die Internationalität dieses Musikfestes aus.
3: Doch die Fête de la Musique wird in Aschersleben auch taktisch genutzt. Und zwar als Auftakt für den Sommerspielplan der Stadt, wo verschiedenste Events stattfinden werden. Im Vordergrund steht hierbei jedoch die Musik.
5: Also mit der Fête de la Musique ist es ja nicht nur der längste Tag des Jahres, den wir feiern. Wir feiern in Aschersleben auch die musikalische Vielfalt. Und das soll für uns heute der Auftakt sein, diese musikalische Vielfalt auch in den Sommer hineinzutragen. Wir werden am 30.07. eine Taylor Swift Open Air Party durchführen auf der Herrenbreite. Dann folgt am 31.07. ein Open Air Konzert mit Matthias Reim, was dann am darauffolgenden Tag mit einer musikalischen Party mit Alex Christensen endet. Also wir haben heute den musikalischen Auftakt in den Sommer mit der Fête und wir werden dann im Sommer mit Matthias Reim und Alex Christensen diese musikalische Party dann auch weiter fortführen.
3: Mit gut gefüllten Straßen und Bühnen, trotz der Hitze, lässt sich schlussfolgern, dass die Fête de la Musique in Aschersleben auch zum 14. Mal ein Erfolg gewesen war. Nun folgt in Aschersleben der restliche Sommerspielplan. Infos zu diesem sind im Übrigen auf der Seite der Aschersleber Touristeninformation einsehbar.
6: Die Königspfalz Tilleda. Freilichtmuseum zum Fuße des Kyffhäusergebirges. Das ist das Tor in eine alte Zeit. Natürlich nicht wörtlich, aber hinter dieser Pforte liegt die König.

0: Keksfalls Tille dar. Es handelt sich hierbei um ein Freilichtmuseum, auf dessen Gelände die damaligen Gebäude und Mauern rekonstruiert wurden.
1: Wir haben hier eine Herrscherresidenz, und zwar die wichtigsten Teile wurden rekonstruiert, sind auch funktionsfähig. Es ist ein Erlebnismuseum, in dem auch viele Präsentationen und Veranstaltungen stattfinden. Wird auch durch Mittelaltergruppen belebt. Eigentlich also für jeden etwas. Für den Geschichtsinteressierten, für den, der Handwerk machen will. Aber man kann hier auch Spaß haben.
0: Die Königspfalz befindet sich am Originalstandort und wurde vor mehr als 1000 Jahren erbaut. Bis ins Jahr 700 reicht die Geschichte zurück. In Ausstellungsräumen sind dafür auch kleine Miniaturbauten zur Veranschaulichung zu finden.
1: Um 700 beginnt die mittelalterliche Geschichte und endet etwa 1250. Den Höhepunkt erlebte die Pfalz in ottonisch-salischer Zeit, also etwa um 1000.
2: Und welche Kaiser waren alle hier?
1: Von den Ottonen, Kaiser Otto II. Und der III. Und dann die Salier insgesamt bis kurz vor 1050.
0: Natürlich ist es nicht möglich, den Zustand der damaligen Königspfalz zu erhalten. Dennoch wurden hier die wichtigsten Gebäude teilrekonstruiert. Das Wichtigste: Die Gebäude sind voll funktionstüchtig und bieten den Besucherinnen und Besuchern viel Platz zum Entdecken und Erleben.
2: Das, was wir hier sehen, sah denn so die Kaiserpfalz im Jahr 1000 aus?
1: Im Wesentlichen ja. Nur wir haben natürlich nicht jedes Gebäude rekonstruiert, sondern in manchen Teilen auch nur, zum Beispiel wie bei den Befestigungen, Dinge angedeutet, weil es einfach sonst zu aufwendig wäre.
0: Die Königspfalz befindet sich übrigens auf der Straße der Romanik und liegt sehr nahe zum Kyffhäuser Gebirge und dem Denkmal auf dem Berg. Schon von der Königspfalz aus kann man das Monument über den Dächern thronen sehen. Ein Besuch dieser Destination lässt sich also hervorragend verbinden und auch mit einer Wanderung erleben.
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0: Am Samstagvormittag wird es sonnig mit einem leichten Wind aus Nordosten. Mittags bleibt es sonnig mit Temperaturen bis 28 Grad. Zum Abend ist es wechselnd bewölkt mit wenig Sonne und einem leichten Wind aus Nordosten. In der Nacht ist es klar mit Temperaturen um 19 Grad. Am Sonntag werden Temperaturen um 27 Grad erwartet.
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Vergangenheit trifft Gegenwart. 300 Jahre kleines Schloss Blankenburg. Eins der geschichtsträchtigsten Gebäude der Stadt ist das am Nordhang des Schlossberges gelegene

0: barocke Schlösschen, das auf eine 300-jährige Vergangenheit zurückblicken kann.
1: Es ist ein historisches Erbe, das aber von vielen Blankenburgerinnen und Blankenburgern auch aufgesucht wird. Und für uns als Stadt ist es aber auch eine große Verantwortung, eben mit diesem Erbe auch umzugehen.
0: Anfang des 18. Jahrhunderts gelang es Herzog Anton Ulrich von Braunschweig-Lüneburg, durch seine geschickte Heiratspolitik die Töchter seines Nachfolgers Ludwig Rudolf mit Söhnen der mächtigsten Herrscher seiner Zeit zu verehelichen, und Blankenburg wurde zum reichsunmittelbaren Fürstentum erhoben. Das erforderte eine entsprechende barocke Hofhaltung und Repräsentanz. So ließ Ludwig Rudolf für seine Frau Christine Luise um 1725 einen terrassierten Lustgarten mit einem Pavillon anlegen. 1732 begrenzte ein teilweise in den Fels gehauener barocker Fachwerkbau den Park. Er diente als Orangerie und zu Wohnzwecken. Die Wasserspiele sollen bis in den Saal des Gartenhauses geführt haben. Zu jener Zeit wurde auch das direkt an den Park angrenzende Stadttor, das Töpfertor, geschlossen. Nach dem Tod ihres Mannes zog Christine Luise 1735 in das Schlösschen. Sie veranlasste eine Abtragung des gegenüberliegenden Schnabelbergs und die Aufschüttung der am Gebäude entlang führenden Hohlwege. Auch die Neptungrotte und der dahinterliegende Melonenplatz sind der Herzogin zu verdanken. Sie verstarb 1747 und das Schloss am Schnappelberg verwaiste. Obwohl der Siebenjährige Krieg hohe Geldsummen verschlungen hatte, ließ Herzog Karl I., ein Enkel von Christine Luise, das baufällige Gartenhaus 1770 sanieren und rechts und links mit Wohnbauten aus Fachwerk ergänzen. Die Wände des Haupthauses wurden dann mit Sandsteinquadern aufgemauert. Die Straßenseite ist schlicht gehalten. In der Mitte des Giebels befindet sich noch die Initiale C für Herzog Karl. Aufgrund des Gefälles ist das Steingebäude im nördlichen Bereich 3 und zum Park hin nur 2-etagig. Ende des 18. Jahrhunderts wohnte Wilhelm Karl Ferdinand von Schleinitz, der Regierungsrat und spätere Präsident der fürstlichen Regierung, mit seiner Familie im Schlösschen. Für seine katholische Frau ließ er im südöstlichen Anbau eine kleine Privatkapelle einrichten, die dann der im Exil lebende Ludwig XVIII. Ebenfalls genutzt haben soll und in der noch bis 1882 Gottesdienste der Katholiken stattfanden. 1795 wird über den Verkauf von Orangenbäumchen, exotischen Gewächsen sowie 46 Statuen berichtet. Der Schlossgarten verwilderte und es erfolgte hier eine wirtschaftliche Umnutzung. Ein neues Stallgebäude wird zu dieser Zeit erwähnt. Nach dem endgültigen Sieg über Napoleon übernahm letztlich Herzog Wilhelm 1832 für über 50 Jahre die Regentschaft in Braunschweig. Sein Denkmal stand später vor dem kleinen Schloss. Er gründete ein Krankenhaus, die spätere Poliklinik, und unter seiner Herrschaft entwickelte sich Blankenburg zur Garnisonsstadt. Während des 19. Jahrhunderts erhielt der große Saal des Schlösschens eine Abtrennung für weitere Wohnräume und eine Galerie.
2: Im kleinen Schloss wohnten nicht nur die hohen Herrschaften aus dem großen Schloss, die im Winter dort unten einzogen, weil das große Schloss sich im Winter nicht beheizen ließ. Nein, auch die Hof- und Gartenhaltung war dort anwesend. Der Schlossverwalter, der Gartenverwalter oder wie es so schön hieß, der Burghauptmann wohnten im kleinen Schloss.
0: 1885. Prinz Albrecht von Preußen übernahm die Regentschaft über das Herzogtum Braunschweig. Er kaufte ein an den Park grenzendes Grundstück, gestaltete es als Berggarten und stellte dort 12 Büsten römischer Kaiser auf. Der Bau oder auch Wiederaufbau des Gewächshauses und eines Arbeitshauses für Gärtner sind 1887 dokumentiert. 1913 heiratete Ernst August Herzog von Braunschweig die Kaisertochter Victoria Luise von Preußen. Bis 1918 hielt sich die herzogliche Familie in Blankenburg auf und wohnte auch im kleinen Schloss, weil Umbaumaßnahmen auf dem Hauptschloss erfolgten. 1917 wurde Prinzessin Friederike, die spätere Königin von Griechenland, hier geboren. Während dieser Zeit war der Terrassengarten mit Rosen bepflanzt. 1918, nach der Novemberrevolution, verzichtete Ernst August auf den Thron und ging mit der Familie ins Exil. Während der Weimarer Republik gab es im Freistaat Braunschweig 6 Kreise, einer davon war Blankenburg. Die Stadt hatte rund 12.000 Einwohner. Nachdem Ernst August 1933 Schloss und Ländereien zurückerhalten hatte, war die Herzogsfamilie während der Sommer- und Herbstmonate oft in Blankenburg, wohnte allerdings im Großen Schloss. Nach 1945 wurde der herzogliche Besitz zum Volkseigentum erklärt. Die Kopie des Braunschweiger Löwens, die sich ursprünglich auf der Terrasse des Großen Schlosses befand, wurde an der Gartenfront des Kleinen Schlosses aufgestellt und darf, dank einer Dauerleihgabe des Erbprinzen Ernst August, hier verbleiben. Im Kleinen Schloss mit seinen Nebengebäuden waren bis Ende der 50er Jahre verschiedene Institutionen untergebracht. Die Forstverwaltung, das Stadtarchiv und auch die Kurverwaltung hatten hier zeitweise ihren Sitz. Das Heimatmuseum zog von der Gartenstraße in die Räume und ein Museumsleiter wohnte bis in die 80er Jahre im südöstlichen Anbau. Von 1975 bis 1983 erfolgten erste Rekonstruktionsarbeiten in den Schlossgärten. 1998 wurde das 31 Hektar große Areal einschließlich verschiedener Gebäude in die Stiftung Barocke Parks und Gärten überführt und sie entfalten heute wieder ihre wahre Schönheit. Nach der Wende erhielt das Heimatmuseum ein neues Konzept. Auch Sonderausstellungen über das Leben der Blankenburger Physiker Elster und Geitel oder über Ausgrabungen in Babylon des in der Blütenstadt geborenen Archäologen Robert Koldewey bereicherten das Angebot, bis das Museum 2010 geschlossen wurde. Der Grund waren umfangreiche Bau- und Umbaumaßnahmen, um dieses historisch wertvolle Gebäude zu erhalten und zu nutzen.
3: Und insofern haben wir da schon über die Jahre immer dran gearbeitet, dass wir dieses kleine Schloss hier auch erhalten und von der Substanz her verbessern. Das fing an mit der Dachdeckung vor mehreren Jahren, mit der Heizung. Und jetzt haben wir eigentlich den größten Abschnitt vor uns, eben diese Ebene 0, wo wir, wie wir sagen, also die alte Kellerebene, für einen Eingangsbereich zu nutzen und die Ebene darüber, die Saalebene, dann auch wieder neu zu gestalten.
0: Das Gebäude wurde quasi entkernt und die im 19. Jahrhundert eingebauten Abtrennungen des großen Saales zurückgebaut. Aufgrund des entfernten Fußbodens musste die noch vorhandene Galerie während der Bauphase speziell gesichert werden. Besonders starke Schäden wies das verbaute Holz im mittleren Bereich des Saales auf.
4: Durch Schwammbefall, durch Nagelkäfer, die Tragfähigkeit war insgesamt nicht mehr gegeben für unsere zukünftige Nutzung, sodass wir hier auch sehr gerungen haben mit der unteren Denkmalschutzbehörde, die natürlich möglichst viel von der alten Bausubstanz erhalten will. Aber letztendlich muss natürlich auch so eine Baumaßnahme vom Praktischen her durchführbar sein, sodass wir hier jetzt eine Massivdecke reinbekommen.
0: Aber hin und wieder gab es auch interessante Funde aus der Vergangenheit.
4: Wir hier Farbmalereien, Marmorierungen haben, die noch aus der Barockzeit stammen. Weiterhin haben wir hier zwei barocke Ofennischen gefunden.
0: Die Finanzierung des Umbaus erfolgte mit Fördermitteln aus dem Bereich städtebaulicher Denkmalschutz.
3: wird also jetzt hier ein zentraler Eingangsbereich entstehen, wo der Besucher behindertengerecht in diese Ebene hineinkommt, denn entsprechend auch die Einrichtungen vorfindet, die er braucht, Garderobe, Toilette, Information, Tresen.
0: 2013, ein Jahr später als geplant, erfolgte der Einzug der Touristinformation ins attraktive und barrierearme kleine Schloss, womit eine lange Odyssee ihr Ende fand. Die Harzer Wandernadel hatte vorübergehend ihren Sitz am Markt, bis das Servicebüro ebenfalls ins kleine Schloss übersiedelte und jetzt mit der Touristinformation einen gemeinsamen Anlaufpunkt für die Besucher und Gäste der Stadt bildet. Seit 2022 beherbergt das kleine Schloss neben den Verwaltungsräumen eine Dauerausstellung zur Geschichte der Welfen und der Schlossgärten. Der große Saal wird für zahlreiche Veranstaltungen genutzt, auch Hochzeiten sind hier möglich. Die Sonderausstellung der Bundeswehr zur Blankenburger Harzkaserne gab zahlreichen Besuchern Einblicke in die unterirdische Welt des Sanitätsdepots. Der Mitteltrakt des kleinen Schlossensembles war jetzt attraktiv. Aber die angrenzenden Gebäude hatten ebenfalls einen umfassenden Sanierungsbedarf. Im zweiten Bauabschnitt wurde 2017 das alte Wohnhaus entkernt und nach langem Leerstand wieder einer neuen Nutzung zugeführt.
5: Unten sind die Räumlichkeiten der Wandernadel, praktisch die Büro- und Beratungsräume, die ja zu einem gut funktionierenden Betrieb dazugehören.
0: Nach intensiver Planung, Vorbereitung und der Zusage von Fördermitteln begannen 2020 die Arbeiten an der Orangerie. Diese wurde mit ihrem davorliegenden Bereich früher als Betriebshof genutzt. Hier erfolgte die Aufzucht von Pflanzen für den Terrassengarten.
4: Konkret ist das Dach komplett neu geworden, der Dachstuhl. Wir haben das Gewölbe erneuert, wir haben den hässlichen Abstützbock, der dann nun 20 Jahre vor der Fassade stand, wegnehmen können. Wir haben Spannanker eingezogen, um die Fassade zu sichern. Das ist jetzt unser dritter Bauabschnitt gewesen, ein kleines Schloss. Und Zielsetzung war jetzt, wie gesagt, erstmal nur die Sicherung der vorhandenen Bausubstanz. Das sind drei Scheiben Isolierglas, Verbundglas, Sicherheitsglas auf einer Stahlkonstruktion und bewusst auch für die spätere Nutzung so ausgelegt, dass wir hier auch Fensterflügel haben, die man mal aufklappen kann.
0: Seit Oktober 2025 ist der südwestliche Anbau wieder Baustelle. Hier hat nun der vierte Bauabschnitt begonnen. In gut einem Jahr soll der Innenausbau von Orangerie und Stallgebäude abgeschlossen sein. Die veranschlagten rund 1,7 Millionen Euro werden zu 90% gefördert.
6: Es wird ein großer Bereich für unsere Gärtnerinnen und Gärtner werden, die hier dankenswerterweise riesige Flächen bewirtschaften. Und es wird ein Teil sein für die Pflanzenhalle, aber einer multifunktionalen Fassung. Und unten in dem erdgeschossigen Bereich ist die Schwierigkeit, das sind sehr schöne hohe Räume mit beeindruckenden Gewölben und Details. Und der Bereich steckt ja einseitig komplett in Schlossberg. Und insofern ist dieser Bereich auch nicht geeignet für eine Hauptnutzung im Sinne von Wohn-, Büro- oder Küchennutzung. Deswegen haben wir davor, eine ganz neue Sache einzubringen, ein Lapidarium.
0: Somit wäre dann ein Großteil des kleinen Schlosses einschließlich seiner Anbauten wieder saniert und nutzbar.
1: Darum sind die vergangenen 300 Jahre des kleinen Schlosses wechselhaft gewesen, aber sie sind es auch aktuell, denn jetzt im 300. Jahr bauen wir weiter am Schloss um und möchten es auch weiter für die Öffentlichkeit zugänglich machen.
0: Und vielleicht folgt auch bald die Sanierung des südöstlichen Flügels, der mit einer gastronomischen Nutzung das kleine Schlossensemble noch attraktiver machen würde.

0: Demenzparcours. Gemeinsam gegen die Einsamkeit.
1: Im Rahmen der bundesweiten Woche der Begegnung zur Prävention von Einsamkeit wollten die Malteser in Magdeburg den Fokus vor allem auf eine Bevölkerungsgruppe legen, für die Einsamkeit ein häufiges Problem darstellt, aber ebenso häufig übersehen wird. Die Rede ist von der älteren Generation, bei der unter anderem das Auftreten fortschreitender Demenzerkrankungen für vermehrte Einsamkeit im Alter sorgt. Am Montag wollte man den MagdeburgerInnen daher einmal die Möglichkeit geben, selbst zu erleben, wie sich Demenz im Alltag anfühlt und mit welchen Herausforderungen Betroffene zu kämpfen haben. Im Rahmen eines Demenzparcours, der im Malteserhaus am Neustädter Bierweg vorbereitet wurde.
2: Es sind 14 Stationen, wo unterschiedliche Situationen im Alltag dargestellt sind, wie die Orientierung, die räumliche und zeitliche insbesondere, aber auch das Gedächtnis in der Veränderung der Erkrankung sich einfühlen kann und man doch spürbar in der Selbsterfahrung merkt, wie anstrengend es ist, ein Leben mit demenziellen Veränderungen zu führen. Oft ist ja das Unverständnis, insbesondere bei den Angehörigen, sehr groß. Und mit dieser Selbsterfahrung kann man sich tatsächlich gut selber einfühlen und mehr Verständnis schaffen.
1: Seit einem Jahr ist der Demenzparcours bereits in der Pflegefachausbildung der Malteser im Einsatz. Für die Veranstaltung am Montag wurde er lediglich ausgeliehen, um Interessierten im fortgeschrittenen Alter, aber auch ihren Angehörigen einmal zu ermöglichen, sich in den Alltag von Menschen mit demenziellen Veränderungen hineinzuversetzen und zu sehen, wie herausfordernd bestimmte Alltagssituationen für sie werden können. Dazu gehören viele Abläufe, die für unser Eins als selbstverständlich gelten, wie das Aufstehen, das Zubereiten von Mahlzeiten und der tägliche Einkauf, aber auch die Orientierung im bekannten Umfeld wie Arztbesuche oder die Navigation im Straßenverkehr.
2: Bestimmte Kurzzeit- und Langzeitgedächtnisstörungen mischen sich ja dann in der Erkrankung. Das heißt, das Kurzzeitgedächtnis funktioniert dann eben nicht mehr so gut, aber das Langzeitgedächtnis ist ja bei demenziellen Veränderungen sehr gut angelegt und häufig sind ja dann diese Veränderungen besonders im Alltag auch schwierig im Einordnen, im Umgang miteinander. Demenziell veränderte Menschen leben ja häufig in der Vergangenheit und um sie da besonders gut abzuholen, dafür sind auch so unterschiedliche Situationen dann hier dargestellt.
1: Somit erhofft man sich einerseits wertvolles Wissen an Angehörige bzw. an alle Interessierten zu vermitteln, zum Thema Demenz zu sensibilisieren und Berührungsängste abzubauen. Denn nur so kann ein gemeinsames Verständnis und ein wertschätzender Umgang im Alltag geschaffen werden, wovon letztendlich ja wir alle profitieren dürften.
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0: Am Samstagvormittag wird es sonnig mit einem leichten Wind aus Nordosten. Mittags bleibt es sonnig mit Temperaturen bis 28 Grad. Zum Abend ist es wechselnd bewölkt mit wenig Sonne und einem leichten Wind aus Nordosten. In der Nacht ist es klar mit Temperaturen um 19 Grad. Am Sonntag werden Temperaturen um 27 Grad erwartet.
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0: »30 Jahre Welterbe. Menschen durch das Zeichnen zusammenbringen.«
2: Eine Stadt zeichnet. Unter diesem Motto lädt die Lutherstadt Wittenberg in dieser Woche zu einer kreativen Mitmachveranstaltung ein. Bereits zum dritten Mal in Folge wird das gemeinsame Zeichnen der Stadt mit Unterstützung engagierter Künstler gefeiert. In den kostenfreien Workshops arbeiten die Experten gemeinsam mit Interessierten an verschiedenen Projekten. Schon die vergangenen Veranstaltungen stießen auf positive Resonanz und blieben vielen Teilnehmern in guter Erinnerung. Denn seit Start 2024 hat sich die Teilnehmeranzahl verdreifacht.
3: Sowas anzufangen, es klingt eigentlich einfach, aber der Anfang ist immer das Komplizierte, ja? Dass man überhaupt Menschen ansprechen kann, dass die kommen, dass dann Teamleiter sind und so weiter, dass die Organisation klappt und so weiter. Und dann macht man so ein paar Fehler und dann lernt man aus den Fehlern. Ich sage immer, das erste Mal ist sehr wichtig, das zweite Mal ist wichtiger und so weiter. Ja? Bis es eine Bewegung wird, das dauert eine Weile, aber ich bin heute sehr, sehr glücklich, dass bei diesem Wetter, da kommt man ja auf die Idee, dass niemand kommt, aber es sind wirklich wieder, die Bude ist voll und mehr als letztes Jahr. Und ich merke jetzt, kommen langsam, Leute werden mitgebracht, jüngere Leute kommen, Kinder kommen. Und ich glaube, wenn wir das hinkriegen, und dieses Jahr haben wir drei Städte, die das machen, und ich hoffe, nächstes Jahr sind wir dann bei 5 und irgendwann 10, 20, und dann fangen die Städte miteinander an. Ja, Resümee ist, weitermachen.
2: Das diesjährige Motto lautet 30 Jahre Welterbe. Yadigar Azizi verbindet Luther mit diesem Thema, vor allem da Eisleben ebenfalls teilnimmt. Da ist die Verbindung zu Luther groß, aber auch in Pforzheim wird dieses Jahr gezeichnet. Das Wichtigste für Yadigar Azizi ist jedoch, das Handwerk des Zeichnens beizubringen. Denn Zeichnen ist nicht nur ein Hobby, sondern auch soziale Kompetenz, so Azizi.
3: Naja, ich verbinde eigentlich nur Luther damit. Luther hat angefangen und wir fangen jetzt auch in zwei Lutherstädte, also in Wittenberg und Eisleben. Das ist doch Nomen est Omen. Also ich glaube, das ist das Wichtigste, ja? Was dann die Gruppenleiter dann sozusagen mit den Leuten machen, wie sie da rangehen, das muss ja jeder selber wissen. Aber ich denke, das Wichtigste bei diesem Format ist, das, was wir sehen, zeichnen lernen zu können. Das ist das Problem, weil viele sagen, kann ich nicht, zu kompliziert. Und ich sage immer, das ist ein Handwerk. Wenn du das, was du siehst, zeichnen kannst, dann füllt sich dein Kopf mit anderen Dingen. Ja? Und das ist wie Musik hören, das ist wie Kochen. Das ist also alle Sinneswahrnehmungen, glaube ich, bringen uns weiter in der Persönlichkeitsbildung. Und etwas, was wir nicht vergessen dürfen, das ist soziale Kompetenz. Hier treffen sich Menschen, die in einer Stadt leben, aber noch nie miteinander gesprochen haben. Ich merke das ja jetzt, da bilden sich Gruppen, ja. Da kommt der 12-Jährige mit einer 85-Jährigen und die kennen sich schon vom letzten Jahr, haben im Jahr auch sich zwei, dreimal getroffen, zusammen gezeichnet. Also ich glaube, diese einfache Idee hat eine große Komplexität. Und von dieser Komplexität träume ich, weil es ist Gesellschaftsbilden, ja? Und es ist soziale Kompetenz. Und ich glaube, dass die Sinnesinstrumente, die wir haben, Kulturinstrumente, die wir haben, sehen, hören, riechen, tasten, das sind Dinge, die uns zum Menschen machen, von 0 bis 6. Und wenn wir die vergessen, dann veröden wir. Ja? Und ich glaube, die Welt immer wieder neu zu entdecken, ist ein ganz simpler Gedanke, aber er ist sehr komplex.
2: Die Zeichnungen, die in den Workshops entstehen, kann man auch nach der Erschaffung besichtigen. Yadigar Azizi ist normalerweise bei der Veröffentlichung dabei. Da aber drei Standorte teilnehmen, schafft er es nicht, an allen Standorten gleichzeitig zu erscheinen. Jedoch erweckt dies große Hoffnung beim Schirmherr von Eine Stadt zeichnet.
3: Leider kann ich da nicht kommen, weil ja, ich bin nicht da. Aber das wird für mich immer komplizierter. Je mehr Städte fürs Anlaufen, da würde ich gern dabei sein. Aber dann hoffe ich, und das merke ich hier, das wird dann von Künstlern übernommen. Das wird, also das bin nicht ich. Ja. Das sind dann Künstler, die das machen. Leute, die Lust haben, das zu machen. Und das wäre das Tolle, ja. Und wenn jetzt mehrere Städte das machen, dann könnt ihr untereinander auch kommunizieren und sagen, wie man es besser macht, was für Erfahrungen man macht. Aber man stelle sich vor, in 10 Jahren heißt es nicht mehr eine Stadt zeichnet, sondern Deutschland zeichnet. Und dann zeichnet die Welt. Das ist eine, also die Welt, das ist nicht klein gegriffen, weil das betrifft ja jeden Menschen auf dieser Welt, ja. Und wenn wir alleine das Zeichnen zu einem Kulturinstrument wieder erheben, dann glaube ich, bewegt das was, ja. Und das würde ich gern, solange ich lebe, noch sozusagen proklamieren.
2: Eine Auswahl der erschaffenen Zeichnungen wird am 30.08. um 17 Uhr auf dem Kranachhof Schlossstraße 1 in einer Vernissage der Öffentlichkeit präsentiert. Zugleich sind auch noch 2 Kunstausstellungen im Alten Rathaus in der Lutherstadt zu besichtigen. Vergessene Schätze, Stadt- und Landschaftsansichten, der verstorbenen DDR-Künstler Wilhelm Schmid und 30 Jahre Jugendkunstschule sind bis zum 18. September anschaubar für jedermann. Aber zum Schluss noch einmal zurück zum Schirmherrn des großen Zeichnen-Events. Ein Wunsch seiner Seite ist es, dass Zeichnen wieder eines der Hauptfächer in Schulen wird. Doch hierfür müssten sich noch einige Dinge ändern. Zum Ausklang die Ansicht von Yadiga Azizi.
3: Ja, da muss ich erstmal diesen ersten Schritt. Aber dass wir jetzt in Kulturstrukturen sparen, ich verstehe es nicht. Ich rede ja auch viel mit Politikern. Es ist doch rein von der Investition her gedacht, ist das ja die kleinste Investition. Und wenn wir die Eltern auch sozusagen dazu mitgewinnen und sagen, wenn wir den Kindern nicht das lernen, was die Gesellschaft braucht, vor allen Dingen die soziale Kompetenz, wo wollen wir es denn dann bekommen? Ja? Demokratie geht ja nur, wenn die Wahlen bewusst gemacht werden. Aber wenn ich heute besoffen in die Urne sozusagen stolpern und Kreuz mache, ist dieses Kreuz genauso viel wert wie der daneben, der sozusagen sich 4 Jahre damit beschäftigt hat. Oder wir können auch anders sagen, wenn ich überhaupt nicht damit beschäftige und irgendwo ein Kreuz mache, weil mein Freund mir gesagt hat, mach mal dort das Kreuz, dann hat das den gleichen Wert. Also die Wahl ist ja nicht dann gut, weil sie existiert, sondern die ist erst dann richtig, wenn wir uns damit beschäftigen. Und Demokratie macht Arbeit. Das ist immer so ein Spruch, den ich habe. Das können wir nicht, das kriegt man nicht geschenkt. Und wenn es 5 Jahre gut läuft, kann es das 6. Jahr sozusagen schlecht laufen. Wir müssen permanent dran arbeiten. Und Machtstrukturen bilden sich immer und die müssen wir immer wieder sehr aufmerksam sein, dass die nicht missbraucht werden. Und das sehen wir in dieser Welt, was gerade passiert. Ich komme aus Iran, bin hier groß geworden und ich weiß, was passiert. Ja? Unsere Familiengeschichte ist eben auch eine Geschichte der Macht.

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0: Am Samstagvormittag wird es sonnig mit einem leichten Wind aus Nordosten. Mittags bleibt es sonnig mit Temperaturen bis 28 Grad. Zum Abend ist es wechselnd bewölkt mit wenig Sonne und einem leichten Wind aus Nordosten. In der Nacht ist es klar mit Temperaturen um 19 Grad. Am Sonntag werden Temperaturen um 27 Grad erwartet.
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2: Neue Nisthilfe für Turmfalken an Stiftsbergfassade angebracht. Der Quedlinburger Stiftsberg war über viele Jahrzehnte für die hiesigen Turmfalken ein bewährter und sicherer Zufluchts- und Brutort, um ihre Jungvögel aufzuziehen. Im Rahmen der umfangreichen Restaurationsarbeiten auch an der Außenfassade konnte der bisherige Brutplatz nicht erhalten werden. Die Stadt Quedlinburg hat sich nun gemeinsam mit Eckart Karthäuser vom Arbeitskreis für Greifvögel- und Eulenschutz Gedanken gemacht, um eine neue und eigens für den Turmfalken gefertigte Nisthilfe entschieden. Der Brutkasten wird mit einer Vorrichtung versehen, damit die Altvögel besser anfliegen können. Zusätzlich wird die Nisthilfe mit einem Substrat bestückt, dass die Eier und Jungtiere auch gut aufgehoben sind.

0: im Zuge der Sanierungsarbeiten geschlossen werden musste, damit das Bauwerk eben auch wirklich ordentlich saniert ist. Und dann stehen natürlich diese Turmfalken, die bisher da gebrütet haben, ohne ein Zuhause da. Nicht? Und da haben wir, Allermann, die Idee gehabt, hier einen ordentlichen Turmfalkenkasten, eine Nisthilfe anzubauen, wo die Greifvögel dann ein würdiges Zuhause finden. Nicht? Und ich denke, das wird man auch als Quedlinburger sehr interessiert wahrnehmen können. Von da unten oder auch von weiter weg, was hier in den nächsten Jahren passiert. Ne?
1: In der Stadt Quedlinburg gibt es bereits ähnliche Nisthilfprojekte, die umgesetzt wurden und voller Zuversicht auf das kommende Brutjahr blicken lassen. Endlich freie Fahrt. Verkehrsfreigabe auf der A14.
2: So sah es noch vor 3 Jahren aus, auf dem geplanten Abschnitt der Autobahn zwischen Lüderitz und Stendal Süd. Inzwischen war der Bauschutt hier auch dem Asphalt gewichen und die Strecke könnte fahrbereit fertiggestellt werden. Und genau aus diesem Grund hatte die Autobahn GmbH des Bundes am Montagnachmittag zur feierlichen Eröffnung und Verkehrsfreigabe an den neuen Anschlusspunkt der A14 geladen. Eigentlich sollte das bereits Ende 2025 geschehen, doch diverse Verzögerungen im Bauablauf sorgten dafür, dass die Fertigstellung später als geplant erfolgte. Wiederholen soll sich das an den weiteren geplanten Abschnitten in Zukunft möglichst nicht mehr, so der Ministerpräsident am Montag.
3: Ich habe das heute auch angesprochen gegenüber dem Bund, dass wir die nächsten Abschnitte wirklich mit hoher Geschwindigkeit bauen müssen, weil wir warten auf diese Autobahn. Sie ist wichtig als Lückenschluss Richtung Ostsee. Das hilft nicht nur den Menschen in Sachsen-Anhalt, vielleicht auch denen, die jetzt demnächst in den Urlaub gehen und hier diese Autobahn nutzen wollen, sondern es hilft auch der Wirtschaft, weil überall dort, wo Infrastruktur ist, da siedelt sich auch Wirtschaft an. Dort gibt es dann Möglichkeiten auch, dass Menschen, die hier leben, in neue Arbeitsplätze kommen, wenn sie sie brauchen, dass Unternehmen sich ansiedeln, neue Arbeitsplätze schaffen oder dass Menschen, die hier wohnen und vielleicht hinter Magdeburg pendeln, dann schneller mit dem Auto dort sind.
2: Mit der Freigabe des rund 6,8 Kilometer langen Abschnitts zwischen Lüderitz und Stendal Süd wächst die Nordverlängerung der A14 ein weiteres Stück zusammen und Verkehrsteilnehmer können damit inzwischen insgesamt 36 Kilometer Autobahn am Stück zwischen Wolmirstedt und Stendal Süd befahren. Für die Altmark bedeutet die neue Verbindung vor allem eine deutlich bessere Erreichbarkeit. Langfristig soll die A14 als leistungsfähige Nord-Süd-Achse die Wirtschaftsstandorte Mitteldeutschlands mit den Ostseehäfen verbinden und gleichzeitig strukturschwächere Regionen wie die Altmark und die Prignitz verkehrlich besser anbinden. An diesem Tag standen allerdings gleich mehrere bedeutende Infrastrukturprojekte im Mittelpunkt. Neben der Verkehrsfreigabe des neuen Autobahnabschnitts in Sachsen-Anhalt erfolgte in Brandenburg der erste Spatenstich für den letzten noch fehlenden Bauabschnitt der A14 zwischen Wittenberge und Karstädt. Gleichzeitig begann mit dem Baustart für die neue Elbebrücke im Zuge der Bundesstraße 189 zwischen Geestgottberg und Wittenberge ein weiteres Bauvorhaben, das die Verkehrsverbindungen zwischen Sachsen-Anhalt und Brandenburg künftig deutlich verbessern soll.
4: Wir arbeiten im Moment am Comeback der Infrastruktur in Deutschland. In den letzten Jahren und Jahrzehnten ist zu wenig investiert worden in die Verkehrsinfrastruktur, in Straßen, in Schienen, in Wasserstraßen. Das müssen wir aufholen, das werden wir jetzt aufholen. Wir haben mit dem Sondervermögen Mittel zur Verfügung und wir wollen auch, dass sie schnell verbaut werden. Und neben den ganzen Erhaltungsmaßnahmen brauchen wir auch, das sehen wir heute, immer noch gezielten Aus- und Neubau, um Lücken zu schließen, um Verbindungen zu verbessern. Und deshalb ist das heute ein ganz großer und wichtiger Tag für die Region, aber darüber hinaus für den Osten Deutschlands, für die gesamte Republik.
2: Mit dem Baustart zwischen Wittenberge und Karstädt beginnt nun die letzte Bauetappe der A14 in Brandenburg. Auf einer Länge von rund 18 Kilometern entstehen in den kommenden Jahren nicht nur die eigentliche Autobahn, sondern auch insgesamt 23 Ingenieurbauwerke, mehrere Kilometer Lärmschutzwände, Schutzeinrichtungen für Fledermäuse sowie zahlreiche weitere Maßnahmen zum Natur- und Artenschutz. Zusammen mit den noch ausstehenden Abschnitten in Mecklenburg-Vorpommern soll so eine durchgehende Autobahnverbindung zwischen Magdeburg und Schwerin entstehen, deren Gesamtlänge rund 155 Kilometer beträgt. Bis dieses Großprojekt vollständig abgeschlossen ist, wird allerdings noch einige Zeit vergehen. Derzeit gilt das Jahr 2032 als offizielles Ziel für die Fertigstellung der gesamten A14. Ministerpräsident Sven Schulze ist jedoch überzeugt, dass dieses Ziel auch deutlich früher zu erreichen sei. Vorausgesetzt, auf Bundesebene werden Planungs- und Genehmigungsverfahren beschleunigt und langwierige Klageverfahren künftig stärker begrenzt.
3: Mich ärgert es, dass es immer noch möglich ist, dass Institutionen außerhalb Sachsen-Anhalts, vielleicht aus Bayern, aus Baden-Württemberg, Vereine, Verbände, wer auch immer, klagen können gegen Infrastrukturprojekte, die hier in Sachsen-Anhalt passieren. Ich verstehe das, wenn die Menschen vor Ort, die beispielsweise ihr Anlieger sind, fragen,

0: haben oder auch Dinge anders geregelt haben wollen. Aber bitte nicht Menschen oder Vereine oder Verbände, die irgendwie hunderte Kilometer weit weg sind. Und das ist dieses ganze Thema Verbandsklagerecht. Das sind Themen, mit denen wir uns in der nächsten Zeit noch intensiver befassen müssen.
1: Auch wenn bis zum vollständigen Lückenschluss noch einige Jahre vergehen werden, markiert der heutige Tag einen weiteren wichtigen Meilenstein für eines der größten Straßenbauprojekte Ostdeutschlands. Mit jedem neu fertiggestellten Abschnitt wächst die A14 weiter zusammen und rückt ihrem Ziel näher, Mitteldeutschland auf direktem Weg mit den Ostseehäfen zu verbinden und die wirtschaftliche Entwicklung entlang der gesamten Strecke nachhaltig zu stärken.
2: Fête de la Musique – größtes Musikfest der Welt.
3: Das größte Musikfest der Welt stand wieder einmal auf dem Plan. Die Rede ist natürlich von der Fête de la Musique. Auch die älteste Stadt Sachsen-Anhalts beteiligte sich einmal mehr an den Feierlichkeiten. Und das mit großem Aufgebot.
4: Heute ist der längste Tag des Jahres, der 21. Juni. Und da findet traditionell seit 14 Jahren in Aschersleben die Fête de la Musique statt. Die Fête de la Musique ist in den 80er Jahren in Frankreich entstanden als ein Musikfest, was draußen stattfindet, was kostenlos ist und was einfach die Menschen einlädt zu musizieren und andere Menschen einlädt zuzuhören. Und das machen wir in Aschersleben seit 14 Jahren und das macht sehr viel Spaß. Es ist sehr erfolgreich. Wir sind in diesem Jahr mit 9 Standorten am Start, quer durch die Stadt. Und von 13 Uhr, wir haben einen Auftakt gehabt auf dem Holzmarkt, bis abends, bis spät in die Nacht, ist in Aschersleben was los.
3: Die Fête de la Musique ist für jedermann. Dies spiegelt sich auch in den vielfältigen musikalischen Angebot wider. Von Kindertanz bis zu Heavy Metal ließ sich alles hören. Und das an verschiedensten Standorten in der Stadt.
4: Ja, die Fête de la Musique ist ein Schaufenster für musikalische Darbietungen. Wir haben zum Auftakt gerade die Kindergartengruppe Bumi gesehen mit ihren Tanz und Gesang. Es gibt die Möglichkeit für Chöre aufzutreten. Bands haben die Möglichkeit, sich vor Zuschauern und Zuhörern darzustellen. Und ganz toll ist, dass Land Sachsen-Anhalt und das Institut Français ermöglichen es jedes Jahr, dass französische Bands nach Sachsen-Anhalt kommen, die an allen Standorten in Sachsen-Anhalt auftreten. Und wir haben heute Abend am Sonntag um 21 Uhr im Museumshof eine französische Band, Back and Forth, die auftreten werden. Und das zeichnet natürlich die Internationalität dieses Musikfestes aus.
3: Doch die Fête de la Musique wird in Aschersleben auch taktisch genutzt. Und zwar als Auftakt für den Sommerspielplan der Stadt, wo verschiedenste Events stattfinden werden. Im Vordergrund steht hierbei jedoch die Musik.
5: Also mit der Fête de la Musique ist es ja nicht nur der längste Tag des Jahres, den wir feiern. Wir feiern in Aschersleben auch die musikalische Vielfalt. Und das soll für uns heute der Auftakt sein, diese musikalische Vielfalt auch in den Sommer hineinzutragen. Wir werden am 30.07. eine Taylor Swift Open Air Party durchführen auf der Herrenbreite. Dann folgt am 31.07. ein Open Air Konzert mit Matthias Reim, was dann am darauffolgenden Tag mit einer musikalischen Party mit Alex Christensen endet. Also wir haben heute den musikalischen Auftakt in den Sommer mit der Fête und wir werden dann im Sommer mit Matthias Reim und Alex Christensen diese musikalische Party dann auch weiter fortführen.
3: Mit gut gefüllten Straßen und Bühnen, trotz der Hitze, lässt sich schlussfolgern, dass die Fête de la Musique in Aschersleben auch zum 14. Mal ein Erfolg gewesen war. Nun folgt in Aschersleben der restliche Sommerspielplan. Infos zu diesem sind im Übrigen auf der Seite der Aschersleber Touristeninformation einsehbar.
6: Die Königspfalz Tilleda, Freilichtmuseum zum Fuße des Kyffhäusergebirges. Das ist das Tor in eine alte Zeit. Natürlich nicht wörtlich, aber hinter dieser Pforte liegt die Königspfalz Tilleda. Es handelt sich hierbei um ein Freilichtmuseum, auf dessen Gelände die damaligen Gebäude und Mauern rekonstruiert wurden.
7: Wir haben hier eine Herrscherresidenz und zwar die wichtigsten Teile wurden rekonstruiert, sind auch funktionsfähig. Es ist ein Erlebnismuseum, in dem auch viele Präsentationen und Veranstaltungen stattfinden. Wird auch durch Mittelaltergruppen belebt. eigentlich also für jeden etwas. Für den Geschichtsinteressierten, für den, der Handwerk machen will. Aber man kann hier auch Spaß haben.
6: Die Königspfalz befindet sich am Originalstandort und wurde vor mehr als 1000 Jahren erbaut. Bis ins Jahr 700 reicht die Geschichte zurück. In Ausstellungsräumen sind dafür auch kleine Miniaturbauten zur Veranschaulichung zu finden.
7: Um 700 beginnt die mittelalterliche Geschichte und endet etwa 1250. Den Höhepunkt erlebte die Pfalz in ottonisch-salischer Zeit, also etwa um 1000.
8: Und welche Kaiser waren alle hier?
7: Von den Ottonen, Kaiser Otto II. Und der III. Und dann die Salier insgesamt bis kurz vor 1050.
6: Natürlich ist es nicht möglich, den Zustand der damaligen Königspfalz zu erhalten. Dennoch wurden hier die wichtigsten Gebäude teilrekonstruiert. Das Wichtigste: Die Gebäude sind voll funktionstüchtig und bieten den Besucherinnen und Besuchern viel Platz zum Entdecken und Erleben.
8: Das, was wir hier sehen, sah denn so die Kaiserpfalz im Jahr 1000 aus?
7: Im Wesentlichen ja. Nur wir haben natürlich nicht jedes Gebäude rekonstruiert, sondern in manchen Teilen auch nur, zum Beispiel wie bei den Befestigungen, Dinge angedeutet, weil es einfach sonst zu aufwendig wäre.
6: Die Königspfalz befindet sich übrigens auf der Straße der Romanik und liegt sehr nahe zum Kyffhäusergebirge und dem Denkmal auf dem Berg. Schon von der Königspfalz aus kann man das Monument über den Dächern thronen sehen. Ein Besuch dieser Destination lässt sich also hervorragend verbinden und auch mit einer Wanderung erleben.
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0: Am Samstagvormittag wird es sonnig mit einem leichten Wind aus Nordosten. Mittags bleibt es sonnig mit Temperaturen bis 28 Grad. Zum Abend ist es wechselnd bewölkt mit wenig Sonne und einem leichten Wind aus Nordosten. In der Nacht ist es klar mit Temperaturen um 19 Grad. Am Sonntag werden Temperaturen um 27 Grad erwartet.
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0: Vergangenheit trifft Gegenwart. 300 Jahre kleines Schloss Blankenburg. Eins der geschichtsträchtigsten Gebäude der Stadt ist das am Nordhang des Schlossberges gelegene barocke Schlösschen, das auf eine 300-jährige Vergangenheit zurückblicken kann.
1: Es ist ein historisches Erbe, das aber von vielen Blankenburgerinnen und Blankenburgern auch aufgesucht wird. Und für uns als Stadt ist es aber auch eine große Verantwortung, eben mit diesem Erbe auch umzugehen.
0: Anfang des 18. Jahrhunderts gelang es Herzog Anton Ulrich von Braunschweig-Lüneburg, durch seine geschickte Heiratspolitik die Töchter seines Nachfolgers Ludwig Rudolf mit Söhnen der mächtigsten Herrscher seiner Zeit zu verehelichen

0: Blankenburg wurde zum reichsunmittelbaren Fürstentum erhoben. Das erforderte eine entsprechende barocke Hofhaltung und Repräsentanz. So ließ Ludwig Rudolf für seine Frau Christine Luise um 1725 einen terrassierten Lustgarten mit einem Pavillon anlegen. 1732 begrenzte ein teilweise in den Fels gehauener barocker Fachwerkbau den Park. Er diente als Orangerie und zu Wohnzwecken. Die Wasserspiele sollen bis in den Saal des Gartenhauses geführt haben. Zu jener Zeit wurde auch das direkt an den Park angrenzende Stadttor, das Töpfertor, geschlossen. Nach dem Tod ihres Mannes zog Christine Luise 1735 in das Schlösschen. Sie veranlasste eine Abtragung des gegenüberliegenden Schnabelbergs und die Aufschüttung der am Gebäude entlang führenden Hohlwege. Auch die Neptungrotte und der dahinterliegende Melonenplatz sind der Herzogin zu verdanken. Sie verstarb 1747 und das Schloss am Schnabelberg verwaiste. Obwohl der Siebenjährige Krieg hohe Geldsummen verschlungen hatte, ließ Herzog Karl I., ein Enkel von Christine Luise, das baufällige Gartenhaus 1770 sanieren und rechts und links mit Wohnbauten aus Fachwerk ergänzen. Die Wände des Haupthauses wurden dann mit Sandsteinquadern aufgemauert. Die Straßenseite ist schlicht gehalten. In der Mitte des Giebels befindet sich noch die Initiale C für Herzog Karl. Aufgrund des Gefälles ist das Steingebäude im nördlichen Bereich 3 und zum Park hin nur 2-etagig. Ende des 18. Jahrhunderts wohnte Wilhelm Karl Ferdinand von Schleinitz, der Regierungsrat und spätere Präsident der fürstlichen Regierung, mit seiner Familie im Schlösschen. Für seine katholische Frau ließ er im südöstlichen Anbau eine kleine Privatkapelle einrichten, die dann der im Exil lebende Ludwig der 18. ebenfalls genutzt haben soll und in der noch bis 1882 Gottesdienste der Katholiken stattfanden. 1795 wird über den Verkauf von Orangenbäumchen, exotischen Gewächsen sowie 46 Statuen berichtet. Der Schlossgarten verwilderte und es erfolgte hier eine wirtschaftliche Umnutzung. Ein neues Stallgebäude wird zu dieser Zeit erwähnt. Nach dem endgültigen Sieg über Napoleon übernahm letztlich Herzog Wilhelm 1832 für über 50 Jahre die Regentschaft in Braunschweig. Sein Denkmal stand später vor dem kleinen Schloss. Er gründete ein Krankenhaus, die spätere Poliklinik, und unter seiner Herrschaft entwickelte sich Blankenburg zur Garnisonsstadt. Während des 19. Jahrhunderts erhielt der große Saal des Schlösschens eine Abtrennung für weitere Wohnräume und eine Galerie.
1: Im kleinen Schloss wohnten nicht nur die hohen Herrschaften aus dem großen Schloss, die im Winter dort unten einzogen, weil das große Schloss sich im Winter nicht beheizen ließ. Nein, auch die Hof- und Gartenhaltung war dort anwesend. Der Schlossverwalter, der Gartenverwalter oder wie es so schön hieß, der Burghauptmann wohnten im kleinen Schloss.
0: 1885. Prinz Albrecht von Preußen übernahm die Regentschaft über das Herzogtum Braunschweig. Er kaufte ein an den Park grenzendes Grundstück, gestaltete es als Berggarten und stellte dort 12 Büsten römischer Kaiser auf. Der Bau oder auch Wiederaufbau des Gewächshauses und eines Arbeitshauses für Gärtner sind 1887 dokumentiert. 1913 heiratete Ernst August Herzog von Braunschweig die Kaisertochter Viktoria Luise von Preußen. Bis 1918 hielt sich die herzogliche Familie in Blankenburg auf und wohnte auch im kleinen Schloss, weil Umbaumaßnahmen auf dem Hauptschloss erfolgten. 1917 wurde Prinzessin Friederike, die spätere Königin von Griechenland, hier geboren.

0: Während dieser Zeit war der Terrassengarten mit Rosen bepflanzt. 1918, nach der Novemberrevolution, verzichtete Ernst August auf den Thron und ging mit der Familie ins Exil. Während der Weimarer Republik gab es im Freistaat Braunschweig 6 Kreise, einer davon war Blankenburg. Die Stadt hatte rund 12.000 Einwohner. Nachdem Ernst August 1933 Schloss und Ländereien zurückerhalten hatte, war die Herzogsfamilie während der Sommer- und Herbstmonate oft in Blankenburg, wohnte allerdings im Großen Schloss. Nach 1945 wurde der herzogliche Besitz zum Volkseigentum erklärt. Die Kopie des Braunschweiger Löwens, die sich ursprünglich auf der Terrasse des Großen Schlosses befand, wurde an der Gartenfront des Kleinen Schlosses aufgestellt und darf, dank einer Dauerleihgabe des Erbprinzen Ernst August, hier verbleiben. Im Kleinen Schloss mit seinen Nebengebäuden waren bis Ende der 50er Jahre verschiedene Institutionen untergebracht. Die Forstverwaltung, das Stadtarchiv und auch die Kurverwaltung hatten hier zeitweise ihren Sitz. Das Heimatmuseum zog von der Gartenstraße in die Räume und ein Museumsleiter wohnte bis in die 80er Jahre im südöstlichen Anbau. Von 1975 bis 1983 erfolgten erste Rekonstruktionsarbeiten in den Schlossgärten. 1998 wurde das 31 Hektar große Areal einschließlich verschiedener Gebäude in die Stiftung Barocke Parks und Gärten überführt und sie entfalten heute wieder ihre wahre Schönheit. Nach der Wende erhielt das Heimatmuseum ein neues Konzept. Auch Sonderausstellungen über das Leben der Blankenburger Physiker Elster und Geitel oder über Ausgrabungen in Babylon des in der Blütenstadt geborenen Archäologen Robert Koldewey bereicherten das Angebot, bis das Museum 2010 geschlossen wurde. Der Grund waren umfangreiche Bau- und Umbaumaßnahmen, um dieses historisch wertvolle Gebäude zu erhalten und zu nutzen.
1: Und insofern haben wir da schon über die Jahre immer dran gearbeitet, dass wir dieses kleine Schloss hier auch erhalten und von der Substanz her verbessern. Das fing an mit der Dachdeckung vor mehreren Jahren, mit der Heizung. Und jetzt haben wir eigentlich den größten Abschnitt vor uns, eben diese Ebene 0, wo wir, wie wir sagen, also die alte Kellerebene, für einen Eingangsbereich zu nutzen und die Ebene darüber, die Saalebene, dann auch wieder neu zu gestalten.
0: Das Gebäude wurde quasi entkernt und die im 19. Jahrhundert eingebauten Abtrennungen des großen Saales zurückgebaut. Aufgrund des entfernten Fußbodens musste die noch vorhandene Galerie während der Bauphase speziell gesichert werden. Besonders starke Schäden wies das verbaute Holz im mittleren Bereich des Saales auf.
2: Durch Schwammbefall, durch Nagelkäfer, die Tragfähigkeit war insgesamt nicht mehr gegeben für unsere zukünftige Nutzung, sodass wir hier auch sehr gerungen haben mit der unteren Denkmalschutzbehörde, die natürlich möglichst viel von der alten Bausubstanz erhalten will. Aber letztendlich muss natürlich auch so eine Baumaßnahme vom Praktischen her durchführbar sein, sodass wir hier jetzt eine Massivdecke reinbekommen.
0: Aber hin und wieder gab es auch interessante Funde aus der Vergangenheit.
2: Wir hier Farbmalereien, Marmorierungen haben, die noch aus der Barockzeit stammen. Weiterhin haben wir hier zwei barocke Ofennischen gefunden.
0: Die Finanzierung des Umbaus erfolgte mit Fördermitteln aus dem Bereich städtebaulicher Denkmalschutz.
1: Es wird also jetzt hier ein zentraler Eingangsbereich entstehen, wo der Besucher behindertengerecht in diese Ebene hineinkommt, denn entsprechend auch die Einrichtungen vorfindet, die er braucht, Garderobe, Toilette, Information, Tresen.
0: 2013, ein Jahr später als geplant, erfolgte der Einzug der Touristinformation ins attraktive und barrierearme kleine Schloss, womit eine lange Odyssee ihr Ende fand. Die Harzer Wandernadel hatte vorübergehend ihren Sitz am Markt, bis das Servicebüro ebenfalls ins kleine Schloss übersiedelte und jetzt mit der Touristinformation einen gemeinsamen Anlaufpunkt für die Besucher und Gäste der Stadt bildet. Seit 2022 beherbergt das kleine Schloss neben den Verwaltungsräumen eine Dauerausstellung zur Geschichte der Welfen und der Schlossgärten. Der große Saal wird für zahlreiche Veranstaltungen genutzt, auch Hochzeiten sind hier möglich. Die Sonderausstellung der Bundeswehr zur Blankenburger Harzkaserne gab zahlreichen Besuchern Einblicke in die unterirdische Welt des Sanitätsdepots. Der Mitteltrakt des kleinen Schlossensembles war jetzt attraktiv, aber die angrenzenden Gebäude hatten ebenfalls einen umfassenden Sanierungsbedarf. Im zweiten Bauabschnitt wurde 2017 das alte Wohnhaus entkernt und nach langem Leerstand wieder einer neuen Nutzung zugeführt.
3: Unten sind die Räumlichkeiten der Wandernadel, praktisch die Büro- und Beratungsräume, die ja zu einem gut funktionierenden Betrieb dazugehören.
0: Nach intensiver Planung, Vorbereitung und der Zusage von Fördermitteln begannen 2020 die Arbeiten an der Orangerie. Diese wurde mit ihrem davorliegenden Bereich früher als Betriebshof genutzt. Hier erfolgte die Aufzucht von Pflanzen für den Terrassengarten.
2: Konkret ist das Dach komplett neu geworden, der Dachstuhl. Wir haben das Gewölbe erneuert, wir haben den hässlichen Abstützbock, der dann nun 20 Jahre vor der Fassade stand, wegnehmen können. Wir haben Spannanker eingezogen, um die Fassade zu sichern. Das ist jetzt unser dritter Bauabschnitt gewesen, ein kleines Schloss. Und Zielsetzung war jetzt, wie gesagt, erstmal nur die Sicherung der vorhandenen Bausubstanz. Das sind 3 Scheiben Isolierglas, Verbundglas, Sicherheitsglas auf einer Stahlkonstruktion und bewusst auch für die spätere Nutzung so ausgelegt, dass wir hier auch Fensterflügel haben, die man aufklappen kann.
0: Seit Oktober 2025 ist der südwestliche Anbau wieder Baustelle. Hier hat nun der 4. Bauabschnitt begonnen. In gut einem Jahr soll der Innenausbau von Orangerie und Stallgebäude abgeschlossen sein. Die veranschlagten rund 1,7 Millionen Euro werden zu 90% gefördert.
4: Es wird ein großer Bereich für unsere Gärtnerinnen und Gärtner werden, die hier dankenswerterweise riesige Flächen bewirtschaften. Und es wird ein Teil sein für die Pflanzenhalle, aber einer multifunktionalen Fassung. Und unten in dem erdgeschossigen Bereich ist die Schwierigkeit, das sind sehr schöne hohe Räume mit beeindruckenden Gewölben und Details. Und der Bereich steckt ja einseitig komplett in Schlossberg. Und insofern ist dieser Bereich auch nicht geeignet für eine Hauptnutzung im Sinne von Wohn-, Büro- oder Küchennutzung. Und deswegen haben wir davor, eine ganz neue Sache einzubringen, ein Lapidarium.
0: Somit wäre dann ein Großteil des kleinen Schlosses einschließlich seiner Anbauten wieder saniert und nutzbar.
5: Darum sind die vergangenen 300 Jahre des kleinen Schlosses wechselhaft gewesen, aber sie sind es auch aktuell, denn jetzt im 300. Jahr bauen wir weiter am Schloss um und möchten es auch weiter für die Öffentlichkeit zugänglich machen.
0: Und vielleicht folgt auch bald die Sanierung des südöstlichen Flügels. Der mit einer gastronomischen Nutzung das kleine Schlossensemble noch attraktiver machen würde.

0: Demenzparcours. Gemeinsam gegen die Einsamkeit.
1: Im Rahmen der bundesweiten Woche der Begegnung zur Prävention von Einsamkeit wollten die Malteser in Magdeburg den Fokus vor allem auf eine Bevölkerungsgruppe legen, für die Einsamkeit ein häufiges Problem darstellt, aber ebenso häufig übersehen wird. Die Rede ist von der älteren Generation, bei der unter anderem das Auftreten fortschreitender Demenzerkrankungen für vermehrte Einsamkeit im Alter sorgt. Am Montag würde man den MagdeburgerInnen daher einmal die Möglichkeit geben, selbst zu erleben, wie sich Demenz im Alltag anfühlt und mit welchen Herausforderungen Betroffene zu kämpfen haben. Im Rahmen eines Demenzparcours, der im Malteserhaus am Neustädter Bierweg vorbereitet wurde.
2: Es sind 14 Stationen, wo unterschiedliche Situationen im Alltag dargestellt sind, wie die Orientierung, die räumliche und zeitliche insbesondere, aber auch das Gedächtnis in der Veränderung der Erkrankung sich einfühlen kann und man doch spürbar in der Selbsterfahrung merkt, wie anstrengend es ist, ein Leben mit demenziellen Veränderungen zu führen. Oft ist ja das Unverständnis, insbesondere bei den Angehörigen, sehr groß. Und mit dieser Selbsterfahrung kann man sich tatsächlich gut selber einfühlen und mehr Verständnis schaffen.
1: Seit einem Jahr ist der Demenzparcours bereits in der Pflegefachausbildung der Malteser im Einsatz. Für die Veranstaltung am Montag wurde er lediglich ausgeliehen, um Interessierten im fortgeschrittenen Alter, aber auch ihren Angehörigen einmal zu ermöglichen, sich in den Alltag von Menschen mit demenziellen Veränderungen hineinzuversetzen und zu sehen, wie herausfordernd bestimmte Alltagssituationen für sie werden können. Dazu gehören viele Abläufe, die für unsereins als selbstverständlich gelten, wie das Aufstehen, das Zubereiten von Mahlzeiten und der tägliche Einkauf, aber auch die Orientierung im bekannten Umfeld wie Arztbesuche oder die Navigation im Straßenverkehr.
2: Bestimmte Kurzzeit- und Langzeitgedächtnisstörungen mischen sich ja dann in der Erkrankung. Das heißt, das Kurzzeitgedächtnis funktioniert dann eben nicht mehr so gut, aber das Langzeitgedächtnis ist ja bei demenziellen Veränderungen sehr gut angelegt und häufig sind ja dann diese Veränderungen besonders im Alltag auch schwierig im Einordnen, im Umgang miteinander. Demenziell veränderte Menschen leben ja häufig in der Vergangenheit und um sie da besonders gut abzuholen, dafür sind auch so unterschiedliche Situationen dann hier dargestellt.
1: Somit erhofft man sich einerseits wertvolles Wissen an Angehörige bzw. an alle Interessierten zu vermitteln, zum Thema Demenz zu sensibilisieren und Berührungsängste abzubauen. Denn nur so kann ein gemeinsames Verständnis und ein wertschätzender Umgang im Alltag geschaffen werden, wovon letztendlich ja wir alle profitieren dürften.
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0: Am Samstagvormittag wird es sonnig mit einem leichten Wind aus Nordosten. Mittags bleibt es sonnig mit Temperaturen bis 28 Grad. Zum Abend ist es wechselnd bewölkt mit wenig Sonne und einem leichten Wind aus Nordosten. In der Nacht ist es klar mit Temperaturen um 19 Grad. Am Sonntag werden Temperaturen um 27 Grad erwartet.
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0: »30 Jahre Welterbe. Menschen durch das Zeichnen zusammenbringen.«
2: Eine Stadt zeichnet. Unter diesem Motto lädt die Lutherstadt Wittenberg in dieser Woche zu einer kreativen Mitmachveranstaltung ein. Bereits zum dritten Mal in Folge wird das gemeinsame Zeichnen der Stadt mit Unterstützung engagierter Künstler gefeiert. In den kostenfreien Workshops arbeiten die Experten gemeinsam mit Interessierten an verschiedenen Projekten. Schon die vergangenen Veranstaltungen stießen auf positive Resonanz und blieben vielen Teilnehmern in guter Erinnerung. Denn seit Start 2024 hat sich die Teilnehmeranzahl verdreifacht.
3: Sowas anzufangen, es klingt eigentlich einfach, aber der Anfang ist immer das Komplizierte, ja? Dass man überhaupt Menschen ansprechen kann, dass die kommen, dass dann Teamleiter sind und so weiter, dass die Organisation klappt und so weiter. Und dann macht man so ein paar Fehler und dann lernt man aus den Fehlern. Ich sage immer, das erste Mal ist sehr wichtig, das zweite Mal ist wichtiger und so weiter. Ja? Bis es eine Bewegung wird, das dauert eine Weile, aber ich bin heute sehr, sehr glücklich, dass bei diesem Wetter, da kommt man ja auf die Idee, dass niemand kommt, aber es sind wirklich wieder, die Bude ist voll und mehr als letztes Jahr. Und ich merke jetzt, kommen langsam, Leute werden mitgebracht, jüngere Leute kommen, Kinder kommen. Und ich glaube, wenn wir das hinkriegen, und dieses Jahr haben wir drei Städte, die das machen, und ich hoffe, nächstes Jahr sind wir dann bei 5 und irgendwann 10, 20, und dann fangen die Städte miteinander an. Ja, Resümee ist, weitermachen.
2: Das diesjährige Motto lautet 30 Jahre Welterbe. Yadigar Azizi verbindet Luther mit diesem Thema, vor allem da Eisleben ebenfalls teilnimmt. Da ist die Verbindung zu Luther groß, aber auch in Pforzheim wird dieses Jahr gezeichnet. Das Wichtigste für Yadigar Azizi ist jedoch, das Handwerk des Zeichnens beizubringen. Denn Zeichnen ist nicht nur ein Hobby, sondern auch soziale Kompetenz, so Azizi.
3: Naja, ich verbinde eigentlich nur Luther damit. Luther hat angefangen und wir fangen jetzt auch in zwei Lutherstädte, also in Wittenberg und Eisleben. Das ist doch Nomen est Omen. Also ich glaube, das ist das Wichtigste, ja? Was dann die Gruppenleiter dann sozusagen mit den Leuten machen, wie sie da rangehen, das muss ja jeder selber wissen. Aber ich denke, das Wichtigste bei diesem Format ist, das, was wir sehen, zeichnen lernen zu können. Das ist das Problem, weil viele sagen, kann ich nicht, zu kompliziert. Und ich sage immer, das ist ein Handwerk. Wenn du das, was du siehst, zeichnen kannst, dann füllt sich dein Kopf mit anderen Dingen. Ja? Und das ist wie Musik hören, das ist wie Kochen. Das ist also alle Sinneswahrnehmungen, glaube ich, bringen uns weiter in der Persönlichkeitsbildung. Und etwas, was wir nicht vergessen dürfen, das ist soziale Kompetenz. Hier treffen sich Menschen, die in einer Stadt leben, aber noch nie miteinander gesprochen haben. Ich merke das ja jetzt, da bilden sich Gruppen, ja. Da kommt der 12-Jährige mit einer 85-Jährige und die kennen sich schon vom letzten Jahr. Haben im Jahr auch sich 2-3 Mal getroffen, zusammen gezeichnet. Also ich glaube, diese einfache Idee hat eine große Komplexität. Und von dieser Komplexität träume ich, weil es ist Gesellschaftsbilden. Ja, und es ist soziale Kompetenz. Und ich glaube, dass die Sinnesinstrumente, die wir haben, Kulturinstrumente, die wir haben, sehen, hören, riechen, tasten, das sind Dinge, die uns zu Menschen machen, von 0 bis 6. Und wenn wir die vergessen, dann veröden wir. Ja? Und ich glaube, die Welt immer wieder neu zu entdecken, ist ein ganz simpler Gedanke, aber er ist sehr komplex.
2: Die Zeichnungen, die in den Workshops entstehen, kann man auch nach der Erschaffung besichtigen. Yadigar Azizi ist normalerweise bei der Veröffentlichung dabei. Da aber 3 Standorte teilnehmen, schafft er es nicht, an allen Standorten gleichzeitig zu erscheinen. Jedoch erweckt dies große Hoffnung beim Schirmherr von Eine Stadt zeichnet.
3: Leider kann ich da nicht kommen, weil ja, ich bin nicht da. Aber das wird für mich immer komplizierter. Je mehr Städte fürs Anlaufen, da würde ich gern dabei sein. Aber dann hoffe ich, und das merke ich hier, das wird dann von Künstlern übernommen. Das wird, also das bin nicht ich. Ja? Das sind dann Künstler, die das machen. Leute, die Lust haben, das zu machen. Und das wäre das Tolle. Ja? Und wenn jetzt mehrere Städte das machen, dann könnt ihr untereinander auch kommunizieren und sagen, wie man es besser macht, was für Erfahrungen man macht. Aber man stelle sich vor, in 10 Jahren heißt es nicht mehr eine Stadt zeichnen, sondern Deutschland zeichnet. Und dann zeichnet die Welt. Das ist eine, also die Welt, das ist nicht klein gegriffen, weil das betrifft ja jeden Menschen auf dieser Welt. Ja? Und wenn wir alleine das Zeichnen zu einem Kulturinstrument wieder erheben, dann glaube ich, bewegt das was. Ja? Und das würde ich gern, solange ich lebe, noch sozusagen proklamieren.
2: Eine Auswahl der erschaffenen Zeichnungen wird am 30.08. um 17 Uhr auf dem Kranachhof Schlossstraße 1 in einer Vernissage der Öffentlichkeit präsentiert. Zugleich sind auch noch 2 Kunstausstellungen im Alten Rathaus in der Lutherstadt zu besichtigen. Vergessene Schätze, Stadt- und Landschaftsansichten, der verstorbenen DDR-Künstler Wilhelm Schmid und 30 Jahre Jugendkunstschule sind bis zum 18. September anschaubar für jedermann. Aber zum Schluss noch

0: einmal zurück zum Schirmherrn des großen Zeichen-Events. Ein Wunsch seiner Seite ist es, dass Zeichnen wieder eines der Hauptfächer in Schulen wird. Doch hierfür müssten sich noch einige Dinge ändern. Zum Ausklang die Ansicht von Yadigar Azizi.
1: Ja, da muss ich erstmal diesen ersten Schritt. Aber dass wir jetzt in Kulturstrukturen sparen, ich verstehe es nicht. Ich rede ja auch viel mit Politikern. Es ist doch rein von der Investition her gedacht, ist das ja die kleinste Investition. Und wenn wir die Eltern auch sozusagen dazu mitgewinnen und sagen, wenn wir den Kindern nicht das lernen, was die Gesellschaft braucht, vor allen Dingen die soziale Kompetenz, wo wollen wir es denn dann bekommen? Ja? Demokratie geht ja nur, wenn die Wahlen bewusst gemacht werden. Aber wenn ich heute besoffen in die Urne sozusagen stolpern und Kreuz mache, ist dieses Kreuz genauso viel wert wie der daneben, der sozusagen sich 4 Jahre damit beschäftigt hat. Oder wir können auch anders sagen, wenn ich überhaupt nicht damit beschäftige und irgendwo ein Kreuz mache, weil mein Freund mir gesagt hat, mach mal dort das Kreuz, dann hat das den gleichen Wert. Also die Wahl ist ja nicht dann gut, weil sie existiert, sondern die ist erst dann richtig, wenn wir uns damit beschäftigen. Und Demokratie macht Arbeit. Das ist immer so ein Spruch, den ich habe. Das können wir nicht, das kriegt man nicht geschenkt. Und wenn es 5 Jahre gut läuft, kann es das 6. Jahr sozusagen schlecht laufen. Wir müssen permanent dran arbeiten. Und Machtstrukturen bilden sich immer und die müssen wir immer wieder sehr aufmerksam sein, dass die nicht missbraucht werden. Und das sehen wir in dieser Welt, was gerade passiert. Ich komme aus Iran, bin hier groß geworden und ich weiß, was passiert. Ja? Unsere Familiengeschichte ist eben auch eine Geschichte der Macht.
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0: Am Samstagvormittag wird es sonnig mit einem leichten Wind aus Nordosten. Mittags bleibt es sonnig mit Temperaturen bis 28 Grad. Zum Abend ist es wechselnd bewölkt mit wenig Sonne und einem leichten Wind aus Nordosten. In der Nacht ist es klar mit Temperaturen um 19 Grad. Am Sonntag werden Temperaturen um 27 Grad erwartet.
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2: Neue Nisthilfe für Turmfalken an Stiftsbergfassade angebracht. Der Quedlinburger Stiftsberg war über viele Jahrzehnte für die hiesigen Turmfalken ein bewährter und sicherer Zufluchts- und Brutort, um ihre Jungvögel aufzuziehen. Im Rahmen der umfangreichen Restaurationsarbeiten auch an der Außenfassade konnte der bisherige Brutplatz nicht erhalten werden. Die Stadt Quedlinburg hat sich nun gemeinsam mit Eckart Karthäuser vom Arbeitskreis für Greifvögel- und Eulenschutz Gedanken gemacht, um eine neue und eigens für den Turmfalken gefertigte Nisthilfe entschieden. Der Brutkasten wird mit einer Vorrichtung versehen, damit die Altvögel besser anfliegen können. Zusätzlich wird die Nisthilfe mit einem Substrat bestückt, dass die Eier und Jungtiere auch gut aufgehoben sind. Diese wurde nun nicht unweit der alten Brutstätte angebracht.
3: Oder es nimmt einer, dann ist es noch einfacher. Wollen wir? Haben wir den mal jetzt gemeinsam hin. Schön hinterlüftet, kann also auch nicht ausschütteln.
4: Eine Ersatzmaßnahme für eine Nische, die sich hier in dieser alten Mauer jahrelang befunden hat, die jetzt

0: was hier in den nächsten Jahren passiert. Ne?
1: In der Stadt Quedlinburg gibt es bereits ähnliche Nisthilfprojekte, die umgesetzt wurden und voller Zuversicht auf das kommende Brutjahr blicken lassen.
2: Endlich freie Fahrt. Verkehrsfreigabe auf der A14.
3: So sah es noch vor 3 Jahren aus, auf dem geplanten Abschnitt der Autobahn zwischen Lüderitz und Stendal Süd. Inzwischen war der Bauschutt hier auch dem Asphalt gewichen und die Strecke könnte fahrbereit fertiggestellt werden. Und genau aus diesem Grund hatte die Autobahn GmbH des Bundes am Montagnachmittag zur feierlichen Eröffnung und Verkehrsfreigabe an den neuen Anschlusspunkt der A14 geladen. Eigentlich sollte das bereits Ende 2025 geschehen, doch diverse Verzögerungen im Bauablauf sorgten dafür, dass die Fertigstellung später als geplant erfolgte. Wiederholen soll sich das an den weiteren geplanten Abschnitten in Zukunft möglichst nicht mehr, so der Ministerpräsident am Montag.
4: Ich habe das heute auch angesprochen gegenüber dem Bund, dass wir die nächsten Abschnitte wirklich mit hoher Geschwindigkeit bauen müssen, weil wir warten auf diese Autobahn. Sie ist wichtig als Lückenschluss Richtung Ostsee. Das hilft nicht nur den Menschen in Sachsen-Anhalt, vielleicht auch denen, die jetzt demnächst in den Urlaub gehen und hier diese Autobahn nutzen wollen, sondern es hilft auch der Wirtschaft, weil überall dort, wo Infrastruktur ist, da siedelt sich auch Wirtschaft an. Dort gibt es dann Möglichkeiten auch, dass Menschen, die hier leben, in neue Arbeitsplätze kommen, wenn sie sie brauchen, dass Unternehmen sich ansiedeln, neue Arbeitsplätze schaffen oder dass Menschen, die hier wohnen und vielleicht hinter einer Magdeburg pendeln, dann schneller mit dem Auto dort sind.
3: Mit der Freigabe des rund 6,8 Kilometer langen Abschnitts zwischen Lüderitz und Stendal Süd wächst die Nordverlängerung der A14 ein weiteres Stück zusammen und Verkehrsteilnehmer können damit inzwischen insgesamt 36 Kilometer Autobahn am Stück zwischen Wolmirstedt und Stendal Süd befahren. Für die Altmark bedeutet die neue Verbindung vor allem eine deutlich bessere Erreichbarkeit. Langfristig soll die A14 als leistungsfähige Nord-Süd-Achse die Wirtschaftsstandorte Mitteldeutschlands mit den Ostseehäfen verbinden und gleichzeitig strukturschwächere Regionen wie die Altmark und die Prignitz verkehrlich besser anbinden. An diesem Tag standen allerdings gleich mehrere bedeutende Infrastrukturprojekte im Mittelpunkt. Neben der Verkehrsfreigabe des neuen Autobahnabschnitts in Sachsen-Anhalt erfolgte in Brandenburg der erste Spatenstich für den letzten noch fehlenden Bauabschnitt der A14 zwischen Wittenberge und Karstädt. Gleichzeitig begann mit dem Baustart für die neue Elbebrücke im Zuge der Bundesstraße 189 zwischen Geestgottberg und Wittenberge ein weiteres Bauvorhaben, das die Verkehrsverbindungen zwischen Sachsen-Anhalt und Brandenburg künftig deutlich verbessern soll.
5: Wir arbeiten im Moment am Comeback der Infrastruktur in Deutschland. In den letzten Jahren und Jahrzehnten ist zu wenig investiert worden in die Verkehrsinfrastruktur, in Straßen, in Schienen, in Wasserstraßen. Das müssen wir aufholen, das werden wir jetzt aufholen. Wir haben mit dem Sondervermögen Mittel zur Verfügung und wir wollen auch, dass sie schnell verbaut werden. Und neben den ganzen Erhaltungsmaßnahmen brauchen wir auch, das sehen wir heute, immer noch gezielten Aus- und Neubau, um Lücken zu schließen, um Verbindungen zu verbessern. Und deshalb ist das heute ein ganz großer und wichtiger Tag für die Region, aber darüber hinaus für den Osten Deutschlands, für die gesamte Republik.
3: Mit dem Baustart zwischen Wittenberge und Karstädt beginnt nun die letzte Bauetappe der A14 in Brandenburg. Auf einer Länge von rund 18 Kilometern entstehen in den kommenden Jahren nicht nur die eigentliche Autobahn, sondern auch insgesamt 23 Ingenieurbauwerke, mehrere Kilometer Lärmschutzwände, Schutzeinrichtungen für Fledermäuse sowie zahlreiche weitere Maßnahmen zum Natur- und Artenschutz. Zusammen mit den noch ausstehenden Abschnitten in Mecklenburg-Vorpommern soll so eine durchgehende Autobahnverbindung zwischen Magdeburg und Schwerin entstehen, deren Gesamtlänge rund 155 Kilometer beträgt. Bis dieses Großprojekt vollständig abgeschlossen ist, wird allerdings noch einige Zeit vergehen. Derzeit gilt das Jahr 2032 als offizielles Ziel für die Fertigstellung der gesamten A14. Ministerpräsident Sven Schulze ist jedoch überzeugt, dass dieses Ziel auch deutlich früher zu erreichen sei. Vorausgesetzt, auf Bundesebene werden Planungs- und Genehmigungsverfahren beschleunigt und langwierige Klageverfahren künftig stärker begrenzt.
4: Mich ärgert es, dass es immer noch möglich ist, dass Institutionen außerhalb Sachsen-Anhalts, vielleicht aus Bayern, aus Baden-Württemberg, Vereine, Verbände, wer auch immer, klagen können gegen Infrastrukturprojekte, die hier in Sachsen-Anhalt passieren. Ich verstehe das, wenn die Menschen vor Ort, die beispielsweise hier Anlieger sind, Fragen haben oder auch Dinge anders geregelt haben wollen. Aber bitte nicht Menschen oder Vereine oder Verbände, die irgendwie hunderte Kilometer weit weg sind. Und das ist dieses ganze Thema Verbandsklagerecht. Das sind Themen, mit denen wir uns in der nächsten Zeit noch intensiver befassen müssen.
3: Auch wenn bis zum vollständigen Lückenschluss noch einige Jahre vergehen werden, markiert der heutige Tag einen weiteren wichtigen Meilenstein für eines der größten Straßenbauprojekte Ostdeutschlands. Mit jedem neu fertiggestellten Abschnitt wächst die A14 weiter zusammen und rückt ihrem Ziel näher, Mitteldeutschland auf direktem Weg mit den Ostseehäfen zu verbinden und die wirtschaftliche Entwicklung entlang der gesamten Strecke nachhaltig zu stärken.
6: Fête de la Musique. Größtes Musikfest der Welt.

0: Das größte Musikfest der Welt stand wieder einmal auf dem Plan. Die Rede ist natürlich von der Fête de la Musique. Auch die älteste Stadt Sachsen-Anhalts beteiligte sich einmal mehr an den Feierlichkeiten. Und das mit großem Aufgebot.
1: Heute ist der längste Tag des Jahres, der 21. Juni, und da findet traditionell seit 14 Jahren in Aschersleben die Fête de la Musique statt. Die Fête de la Musique ist in den 80er Jahren in Frankreich entstanden als ein Musikfest, was draußen stattfindet, was kostenlos ist und was einfach die Menschen einlädt zu musizieren und andere Menschen einlädt zuzuhören. Und das machen wir in Aschersleben seit 14 Jahren und das macht sehr viel Spaß. Es ist sehr erfolgreich. Wir sind in diesem Jahr mit 9 Standorten am Start, quer durch die Stadt. Und von 13 Uhr, wir haben einen Auftakt gehabt auf dem Holzmarkt, bis abends, bis spät in die Nacht, ist in Aschersleben was los.
0: Die Fête de la Musique ist für jedermann. Dies spiegelt sich auch in den vielfältigen musikalischen Angebot wider. Von Kindertanz bis zu Heavy Metal ließ sich alles hören. Und das an verschiedensten Standorten in der Stadt.
1: Ja, die Fête de la Musique ist ein Schaufenster für musikalische Darbietungen. Wir haben zum Auftakt gerade die Kindergartengruppe Bummi gesehen mit ihren Tanz und Gesang. Es gibt die Möglichkeit für Chöre aufzutreten. Bands haben die Möglichkeit, sich vor Zuschauern und Zuhörern darzustellen. Und ganz toll ist, dass Land Sachsen-Anhalt und das Institut Français ermöglichen es jedes Jahr, dass französische Bands nach Sachsen-Anhalt kommen, die an allen Standorten in Sachsen-Anhalt auftreten. Und wir haben heute Abend am Sonntag um 21 Uhr im Museumshof eine französische Band Back and Forth, die auftreten werden. Und das zeichnet natürlich die Internationalität dieses Musikfestes aus.
0: Doch die Fête de la Musique wird in Aschersleben auch taktisch genutzt. Und zwar als Auftakt für den Sommerspielplan der Stadt, wo verschiedenste Events stattfinden werden. Im Vordergrund steht hierbei jedoch die Musik.
2: Also mit der Fête de la Musique ist es ja nicht nur der längste Tag des Jahres, den wir feiern. Wir feiern in Aschersleben auch die musikalische Vielfalt. Und das soll für uns heute der Auftakt sein, diese musikalische Vielfalt auch in den Sommer hineinzutragen. Wir werden am 30.07. eine Taylor Swift Open Air Party durchführen auf der Herrenbreite. Dann folgt am 31.07. ein Open Air Konzert mit Matthias Reim, was dann am darauffolgenden Tag mit einer musikalischen Party mit Alex Christensen endet. Also wir haben heute den musikalischen Auftakt in den Sommer mit der Fête und wir werden dann im Sommer mit Matthias Reim und Alex Christensen diese musikalische Party dann auch weiter fortführen.
0: Mit gut gefüllten Straßen und Bühnen, trotz der Hitze, lässt sich schlussfolgern, dass die Fête de la Musique in Aschersleben auch zum 14. Mal ein Erfolg gewesen war. Nun folgt in Aschersleben der restliche Sommerspielplan. Infos zu diesem sind im Übrigen auf der Seite der Aschersleber Touristeninformation einsehbar.
3: Die Königspfalz Tilleda, Freilichtmuseum zum Fuße des Kyffhäusergebirges. Das ist das Tor in eine alte Zeit. Natürlich nicht wörtlich, aber hinter dieser Pforte liegt die Königspfalz Tilleda. Es handelt sich hierbei um ein Freilichtmuseum, auf dessen Gelände die damaligen Gebäude und Mauern rekonstruiert wurden.
4: Wir haben hier eine Herrscherresidenz und zwar die wichtigsten Teile wurden rekonstruiert, sind auch funktionsfähig. Es ist ein Erlebnismuseum, in dem auch viele Präsentationen und Veranstaltungen stattfinden. Wird auch durch Mittelaltergruppen belebt. Eigentlich also für jeden etwas. Für den Geschichtsinteressierten, für den, der Handwerk machen will. Aber man kann hier auch Spaß haben.
3: Die Königspfalz befindet sich am Originalstandort und wurde vor mehr als 1000 Jahren erbaut. Bis ins Jahr 700 reicht die Geschichte zurück. In Ausstellungsräumen sind dafür auch kleine Miniaturbauten zur Veranschaulichung zu finden.
4: Um 700 beginnt die mittelalterliche Geschichte und endet etwa 1250. Den Höhepunkt erlebte die Pfalz in ottonisch-salischer Zeit, also etwa um 1000.
5: Und welche Kaiser waren alle hier?
4: Von den Ottonen Kaiser Otto der Zweite und der Dritte. Und dann die Salier insgesamt bis kurz vor 1050.
3: Natürlich ist es nicht möglich, den Zustand der damaligen Königspfalz zu erhalten. Dennoch wurden hier die wichtigsten Gebäude teilrekonstruiert. Das Wichtigste: Die Gebäude sind voll funktionstüchtig und bieten den Besucherinnen und Besuchern viel Platz zum Entdecken und Erleben.
5: Das, was wir hier sehen, sah denn so die Kaiserpfalz im Jahr 1000 aus?
4: Im Wesentlichen ja. Wir haben natürlich nicht jedes Gebäude rekonstruiert, sondern in manchen Teilen auch nur, zum Beispiel wie bei den Befestigungen, Dinge angedeutet, weil es einfach sonst zu aufwendig wäre.
3: Die Königspfalz befindet sich übrigens auf der Straße der Romanik und liegt sehr nahe zum Kyffhäuser Gebirge und dem Denkmal auf dem Berg. Schon von der Königspfalz aus kann man das Monument über den Dächern thronen sehen. Ein Besuch dieser Destination lässt sich also hervorragend verbinden und auch mit einer Wanderung erleben.
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0: Am Samstagvormittag wird es sonnig mit einem leichten Wind aus Nordosten. Mittags bleibt es sonnig mit Temperaturen bis 28 Grad. Zum Abend ist es wechselnd bewölkt mit wenig Sonne und einem leichten Wind aus Nordosten. In der Nacht ist es klar mit Temperaturen um 19 Grad. Am Sonntag werden Temperaturen um 27 Grad erwartet.
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0: Vergangenheit trifft Gegenwart. 300 Jahre kleines Schloss Blankenburg. Eins der geschichtsträchtigsten Gebäude der Stadt ist das am Nordhang des Schlossberges gelegene barocke Schlösschen, das auf eine 300-jährige Vergangenheit zurückblicken kann.
1: Es ist ein historisches Erbe, das aber von vielen Blankenburgerinnen und Blankenburgern auch aufgesucht wird. Und für uns als Stadt ist es aber auch eine große Verantwortung, eben mit diesem Erbe auch umzugehen.
0: Anfang des 18. Jahrhunderts gelang es Herzog Anton Ulrich von Braunschweig-Lüneburg, durch seine geschickte Heiratspolitik die Töchter seines Nachfolgers Ludwig Rudolf mit Söhnen der mächtigsten Herrscher seiner Zeit zu verehelichen, und Blankenburg wurde zum reichsunmittelbaren Fürstentum erhoben. Das erforderte eine entsprechende barocke Hofhaltung und Repräsentanz. So ließ Ludwig Rudolf für seine Frau Christine Luise um 1725 einen terrassierten Lustgarten mit einem Pavillon anlegen. 1732 begrenzte ein teilweise in den Fels gehauener barocker Fachwerkbau den Park. Er diente als Orangerie und zu Wohnzwecken. Die Wasserspiele sollen bis in den Saal des Gartenhauses geführt haben. Zu jener Zeit wurde auch das direkt an den Park angrenzende Stadttor, das Töpfertor, geschlossen. Nach dem Tod ihres Mannes zog Christine Luise 1735 in das Schlösschen. Sie veranlasste eine Abtragung des gegenüberliegenden Schnabelbergs und die Aufschüttung der am Gebäude entlang führenden Hohlwege. Auch die Neptungrotte und der dahinterliegende Melonenplatz sind der Herzogin zu verdanken. Sie verstarb 1747 und das Schloss am Schnabelberg verwaiste. Obwohl der Siebenjährige Krieg hohe Geldsummen verschlungen hatte, ließ Herzog Karl I., ein Enkel von Christine Luise, das baufällige Gartenhaus 1770 sanieren und rechts und links mit Wohnbauten aus Fachwerk ergänzen. Die Wände des Haupthauses wurden dann mit Sandsteinquadern aufgemauert. Die Straßenseite ist schlicht gehalten. In der Mitte des Giebels befindet sich noch die Initiale C für Herzog Karl. Aufgrund des Gefälles ist das Steingebäude im nördlichen Bereich 3 und zum Park hin nur 2-etagig. Ende des 18. Jahrhunderts wohnte Wilhelm Karl Ferdinand von Schleinitz, der Regierungsrat und spätere Präsident der fürstlichen Regierung, mit seiner Familie im Schlösschen. Für seine katholische Frau ließ er im südöstlichen Anbau eine kleine Privatkapelle einrichten, die dann der im Exil lebende Ludwig XVIII. Ebenfalls genutzt haben soll und in der noch bis 1882 Gottesdienste der Katholiken stattfanden. 1795 wird über den Verkauf von Orangenbäumchen, exotischen Gewächsen sowie 46 Statuen berichtet. Der Schlossgarten verwilderte und es erfolgte hier eine wirtschaftliche Umnutzung. Ein neues Stallgebäude wird zu dieser Zeit erwähnt. Nach dem endgültigen Sieg über Napoleon übernahm letztlich Herzog Wilhelm 1832 für über 50 Jahre die Regentschaft in Braunschweig. Sein Denkmal stand später vor dem kleinen Schloss. Er gründete ein Krankenhaus, die spätere Poliklinik, und unter seiner Herrschaft entwickelte sich Blankenburg zur Garnisonsstadt. Während des 19. Jahrhunderts erhielt der große Saal des Schlösschens eine Abtrennung für weitere Wohnräume und eine Galerie.
2: Im kleinen Schloss wohnten nicht nur die hohen Herrschaften aus dem großen Schloss, die im Winter dort unten einzogen, weil das große Schloss sich im Winter nicht beheizen ließ. Nein, auch die Hof- und Gartenhaltung war dort anwesend. Der Schlossverwalter, der Gartenverwalter oder wie es so schön hieß, der Burghauptmann wohnten im kleinen Schloss.
0: 1885. Prinz Albrecht von Preußen übernahm die Regentschaft über das Herzogtum Braunschweig. Er kaufte ein an den Park grenzendes Grundstück, gestaltete es als Berggarten und stellte dort 12 Büsten römischer Kaiser auf. Der Bau oder auch Wiederaufbau des Gewächshauses und eines Arbeitshauses für Gärtner sind 1887 dokumentiert. 1913 heiratete Ernst August Herzog von Braunschweig die Kaisertochter Viktoria Luise von Preußen. Bis 1918 hielt sich die herzogliche Familie in Blankenburg auf und wohnte auch im kleinen Schloss, weil Umbaumaßnahmen auf dem Hauptschloss erfolgten. 1917 wurde Prinzessin Friederike, die spätere Königin von Griechenland, hier geboren. Während dieser Zeit war der Terrassengarten mit Rosen bepflanzt. 1918, nach der Novemberrevolution, verzichtete Ernst August auf den Thron und ging mit der Familie ins Exil. Während der Weimarer Republik gab es im Freistaat Braunschweig 6 Kreise, einer davon war Blankenburg. Die Stadt hatte rund 12.000 Einwohner. Nachdem Ernst August 1933 Schloss und Ländereien zurückerhalten hatte, war die Herzogsfamilie während der Sommer- und Herbstmonate oft in Blankenburg.

0: wohnte allerdings im Großen Schloss. Nach 1945 wurde der herzogliche Besitz zum Volkseigentum erklärt. Die Kopie des Braunschweiger Löwens, die sich ursprünglich auf der Terrasse des Großen Schlosses befand, wurde an der Gartenfront des Kleinen Schlosses aufgestellt und darf, dank einer Dauerleihgabe des Erbprinzen Ernst August, hier verbleiben. Im Kleinen Schloss mit seinen Nebengebäuden waren bis Ende der 50er Jahre verschiedene Institutionen untergebracht. Die Forstverwaltung, das Stadtarchiv und auch die Kurverwaltung hatten hier zeitweise ihren Sitz. Das Heimatmuseum zog von der Gartenstraße in die Räume und ein Museumsleiter wohnte bis in die 80er Jahre im südöstlichen Anbau. Von 1975 bis 1983 erfolgten erste Rekonstruktionsarbeiten in den Schlossgärten. 1998 wurde das 31 Hektar große Areal einschließlich verschiedener Gebäude in die Stiftung Barocke Parks und Gärten überführt und sie entfalten heute wieder ihre wahre Schönheit. Nach der Wende erhielt das Heimatmuseum ein neues Konzept. Auch Sonderausstellungen über das Leben der Blankenburger Physiker Elster und Geitel oder über Ausgrabungen in Babylon des in der Blütenstadt geborenen Archäologen Robert Koldewey bereicherten das Angebot, bis das Museum 2010 geschlossen wurde. Der Grund waren umfangreiche Bau- und Umbaumaßnahmen, um dieses historisch wertvolle Gebäude zu erhalten und zu nutzen.
1: Und insofern haben wir da schon über die Jahre immer dran gearbeitet, dass wir dieses kleine Schloss hier auch erhalten und von der Substanz her verbessern. Das fing an mit der Dachdeckung vor mehreren Jahren, mit der Heizung. Und jetzt haben wir eigentlich den größten Abschnitt vor uns, eben diese Ebene 0, wo wir, wie wir sagen, also die alte Kellerebene, für einen Eingangsbereich zu nutzen und die Ebene darüber, die Saalebene, dann auch wieder neu zu gestalten.
0: Das Gebäude wurde quasi entkernt und die im 19. Jahrhundert eingebauten Abtrennungen des großen Saales zurückgebaut. Aufgrund des entfernten Fußbodens musste die noch vorhandene Galerie während der Bauphase speziell gesichert werden. Besonders starke Schäden wies das verbaute Holz im mittleren Bereich des Saales auf.
2: Durch Schwammbefall, durch Nagelkäfer, die Tragfähigkeit war insgesamt nicht mehr gegeben für unsere zukünftige Nutzung, sodass wir hier auch sehr gerungen haben mit der unteren Denkmalschutzbehörde, die natürlich möglichst viel von der alten Bausubstanz erhalten will. Aber letztendlich muss natürlich auch so eine Baumaßnahme vom Praktischen her durchführbar sein, sodass wir hier jetzt eine Massivdecke reinbekommen.
0: Aber hin und wieder gab es auch interessante Funde aus der Vergangenheit.
2: Wir hier Farbmalereien, Marmorierungen haben, die noch aus der Barockzeit stammen. Weiterhin haben wir hier zwei barocke Ofennischen gefunden.
0: Die Finanzierung des Umbaus erfolgte mit Fördermitteln aus dem Bereich städtebaulicher Denkmalschutz.
1: Es wird also jetzt hier ein zentraler Eingangsbereich entstehen, wo der Besucher behindertengerecht in diese Ebene hineinkommt, denn entsprechend auch die Einrichtungen vorfindet, die er braucht, Garderobe, Toilette, Information, Tresen.
0: 2013, ein Jahr später als geplant, erfolgte der Einzug der Touristinformation ins attraktive und barrierearme kleine Schloss, womit eine lange Odyssee ihr Ende fand. Die Harzer Wandernadel hatte vorübergehend ihren Sitz am Markt, bis das Servicebüro ebenfalls ins kleine Schloss übersiedelte und jetzt mit der Touristinformation einen gemeinsamen Anlaufpunkt für die Besucher und Gäste der Stadt bildet. Seit 2022 beherbergt das kleine Schloss neben den Verwaltungsräumen eine Dauerausstellung zur Geschichte der Welfen und der Schlossgärten. Der große Saal wird für zahlreiche Veranstaltungen genutzt, auch Hochzeiten sind hier möglich. Die Sonderausstellung der Bundeswehr zur Blankenburger Harzkaserne gab zahlreichen Besuchern Einblicke in die unterirdische Welt des Sanitätsdepots. Der Mitteltrakt des

0: Ein Schlossensemble war jetzt attraktiv, aber die angrenzenden Gebäude hatten ebenfalls einen umfassenden Sanierungsbedarf. Im zweiten Bauabschnitt wurde 2017 das alte Wohnhaus entkernt und nach langem Leerstand wieder einer neuen Nutzung zugeführt.
1: Unten sind die Räumlichkeiten der Wandernadel, praktisch die Büro- und Beratungsräume, die ja zu einem gut funktionierenden Betrieb dazugehören.
0: Nach intensiver Planung, Vorbereitung und der Zusage von Fördermitteln begannen 2020 die Arbeiten an der Orangerie. Diese wurde mit ihrem davorliegenden Bereich früher als Betriebshof genutzt. Hier erfolgte die Aufzucht von Pflanzen für den Terrassengarten.
2: Konkret ist das Dach komplett neu geworden, der Dachstuhl. Wir haben das Gewölbe erneuert, wir haben den hässlichen Abstützbock, der dann in 20 Jahren vor der Fassade stand, wegnehmen können. Wir haben Spannanker eingezogen, um die Fassade zu sichern. Das ist jetzt unser dritter Bauabschnitt gewesen, ein kleines Schloss. Und Zielsetzung war jetzt, wie gesagt, erstmal nur die Sicherung der vorhandenen Bausubstanz. Das sind drei Scheiben Isolierglas, Verbundglas, Sicherheitsglas auf einer Stahlkonstruktion und bewusst auch für die spätere Nutzung so ausgelegt, dass wir hier auch Flügel, Fensterflügel haben, die man aufklappen kann.
0: Seit Oktober 2025 ist der südwestliche Anbau wieder Baustelle. Hier hat nun der vierte Bauabschnitt begonnen. In gut einem Jahr soll der Innenausbau von Orangerie und Stallgebäude abgeschlossen sein. Die veranschlagten rund 1,7 Millionen Euro werden zu 90% gefördert.
3: Es wird ein großer Bereich für unsere Gärtnerinnen und Gärtner werden, die hier dankenswerterweise riesige Flächen bewirtschaften. Und es wird ein Teil sein für die Pflanzenhalle, aber einer multifunktionalen Fassung. Und unten in dem erdgeschossigen Bereich ist die Schwierigkeit, das sind sehr schöne hohe Räume mit beeindruckenden Gewölben und Details. Und der Bereich steckt ja einseitig komplett in Schlossberg. Und insofern ist dieser Bereich auch nicht geeignet für eine Hauptnutzung im Sinne von Wohn-, Büro- oder Küchennutzung. Und deswegen haben wir davor, eine ganz neue Sache einzubringen, ein Lapidarium.
0: Somit wäre dann ein Großteil des kleinen Schlosses einschließlich seiner Anbauten wieder saniert und nutzbar.
4: Darum sind die vergangenen 300 Jahre des kleinen Schlosses wechselhaft gewesen, aber sie sind es auch aktuell, denn jetzt im 300. Jahr bauen wir weiter am Schloss um und möchten es auch weiter für die Öffentlichkeit zugänglich machen.
0: Und vielleicht folgt auch bald die Sanierung des südöstlichen Flügels. Der mit einer gastronomischen Nutzung das kleine Schlossensemble noch attraktiver machen würde.

0: Demenzparcours. Gemeinsam gegen die Einsamkeit.
1: Im Rahmen der bundesweiten Woche der Begegnung zur Prävention von Einsamkeit wollten die Malteser in Magdeburg den Fokus vor allem auf eine Bevölkerungsgruppe legen, für die Einsamkeit ein häufiges Problem darstellt, aber ebenso häufig übersehen wird. Die Rede ist von der älteren Generation, bei der unter anderem das Auftreten fortschreitender Demenzerkrankungen für vermehrte Einsamkeit im Alter sorgt. Am Montag wollte man den MagdeburgerInnen daher einmal die Möglichkeit geben, selbst zu erleben, wie sich Demenz im Alltag anfühlt und mit welchen Herausforderungen Betroffene zu kämpfen haben. Im Rahmen eines Demenzparcours, der im Malteserhaus am Neustädter Bierweg vorbereitet wurde.
2: Es sind 14 Stationen, wo unterschiedliche Situationen im Alltag dargestellt sind, wie die Orientierung, die räumliche und zeitliche insbesondere, aber auch das Gedächtnis in der Veränderung der Erkrankung sich einfühlen kann und man doch spürbar in der Selbsterfahrung merkt, wie anstrengend es ist, ein Leben mit demenziellen Veränderungen zu führen. Oft ist ja das Unverständnis, insbesondere bei den Angehörigen, sehr groß. Und mit dieser Selbsterfahrung kann man sich tatsächlich gut selber einfühlen und mehr Verständnis schaffen.
1: Seit einem Jahr ist der Demenzparcours bereits in der Pflegefachausbildung der Malteser im Einsatz. Für die Veranstaltung am Montag wurde er lediglich ausgeliehen, um Interessierten im fortgeschrittenen Alter, aber auch ihren Angehörigen einmal zu ermöglichen, sich in den Alltag von Menschen mit

0: dementiellen Veränderungen hineinzuversetzen und zu sehen, wie herausfordernd bestimmte Alltagssituationen für sie werden können. Dazu gehören viele Abläufe, die für unsereins als selbstverständlich gelten, wie das Aufstehen, das Zubereiten von Mahlzeiten und der tägliche Einkauf, aber auch die Orientierung im bekannten Umfeld wie Arztbesuche oder die Navigation im Straßenverkehr.
1: Bestimmte Kurzzeit- und Langzeitgedächtnisstörungen mischen sich ja dann in der Erkrankung. Das heißt, das Kurzzeitgedächtnis funktioniert dann eben nicht mehr so gut, aber das Langzeitgedächtnis ist ja bei demenziellen Veränderungen sehr gut angelegt und häufig sind ja dann diese Veränderungen besonders im Alltag auch schwierig im Einordnen, im Umgang miteinander. Demenziell veränderte Menschen leben ja häufig in der Vergangenheit und um sie da besonders gut abzuholen, dafür sind auch so unterschiedliche Situationen dann hier dargestellt.
0: Somit erhofft man sich einerseits wertvolles Wissen an Angehörige bzw. an alle Interessierten zu vermitteln, zum Thema Demenz zu sensibilisieren und Berührungsängste abzubauen. Denn nur so kann ein gemeinsames Verständnis und ein wertschätzender Umgang im Alltag geschaffen werden, wovon letztendlich ja wir alle profitieren dürften.
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0: Am Samstagvormittag wird es sonnig mit einem leichten Wind aus Nordosten. Mittags bleibt es sonnig mit Temperaturen bis 28 Grad. Zum Abend ist es wechselnd bewölkt mit wenig Sonne und einem leichten Wind aus Nordosten. In der Nacht ist es klar mit Temperaturen um 19 Grad. Am Sonntag werden Temperaturen um 27 Grad erwartet.
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0: »30 Jahre Welterbe. Menschen durch das Zeichnen zusammenbringen.«
2: Eine Stadt zeichnet. Unter diesem Motto lädt die Lutherstadt Wittenberg in dieser Woche zu einer kreativen Mitmachveranstaltung ein. Bereits zum dritten Mal in Folge wird das gemeinsame Zeichnen der Stadt mit Unterstützung engagierter Künstler gefeiert. In den kostenfreien Workshops arbeiten die Experten gemeinsam mit Interessierten an verschiedenen Projekten. Schon die vergangenen Veranstaltungen stießen auf positive Resonanz und blieben vielen Teilnehmern in guter Erinnerung. Denn seit Start 2024 hat sich die Teilnehmeranzahl verdreifacht.
3: Sowas anzufangen, es klingt eigentlich einfach, aber der Anfang ist immer das Komplizierte, ja? Dass man überhaupt Menschen ansprechen kann, dass die kommen, dass dann Teamleiter sind und so weiter, dass die Organisation klappt und so weiter. Und dann macht man so ein paar Fehler und dann lernt man aus den Fehlern. Ich sage immer, das erste Mal ist sehr wichtig, das zweite Mal ist wichtiger und so weiter. Ja? Bis es eine Bewegung wird, das dauert eine Weile, aber ich bin heute sehr, sehr glücklich, dass bei diesem Wetter, da kommt man ja auf die Idee, dass niemand kommt, aber es sind wirklich wieder, die Bude ist voll und mehr als letztes Jahr. Und ich merke jetzt, kommen langsam, Leute werden mitgebracht, jüngere Leute kommen, Kinder kommen. Und ich glaube, wenn wir das hinkriegen, und dieses Jahr haben wir drei Städte, die das machen, und ich hoffe, nächstes Jahr sind wir dann bei 5 und irgendwann 10, 20, und dann fangen die Städte miteinander an. Ja, Resümee ist, weitermachen.
2: Das diesjährige Motto lautet 30 Jahre Welterbe. Yadigar Azizi verbindet Luther mit diesem Thema, vor allem da Eisleben ebenfalls teilnimmt. Da ist die Verbindung zu Luther groß, aber auch in Pforzheim wird dieses Jahr gezeichnet. Das Wichtigste für Yadigar Azizi ist jedoch, das Handwerk des Zeichnens beizubringen. Denn Zeichnen ist nicht nur ein Hobby, sondern auch soziale Kompetenz, so Azizi.
3: Naja, ich verbinde eigentlich nur Luther damit. Luther hat angefangen und wir fangen jetzt auch in zwei Lutherstädte, also in Wittenberg und Eisleben. Das ist doch Nomen est Omen. Also ich glaube, das ist das Wichtigste, ja? Was dann die Gruppenleiter dann sozusagen mit den Leuten machen, wie sie da rangehen, das muss ja jeder selber wissen. Aber ich denke, das Wichtigste bei diesem Format ist, das, was wir sehen, zeichnen lernen zu können. Das ist das Problem, weil viele sagen, kann ich nicht, zu kompliziert. Und ich sage immer, das ist ein Handwerk. Wenn du das, was du siehst, zeichnen kannst, dann füllt sich dein Kopf mit anderen Dingen. Ja? Und das ist wie Musik hören, das ist wie Kochen. Das ist also alle Sinneswahrnehmungen, glaube ich, bringen uns weiter in der Persönlichkeitsbildung. Und etwas, was wir nicht vergessen dürfen, das ist soziale Kompetenz. Hier treffen sich Menschen, die in einer Stadt leben, aber noch nie miteinander gesprochen haben. Ich merke das jetzt, da bilden sich Gruppen. Ja? Da kommt der 12-Jährige mit einer 85-Jährige und die kennen sich schon vom letzten Jahr. Haben im Jahr auch sich zwei, dreimal getroffen, zusammen gezeichnet. Also ich glaube, diese einfache Idee hat eine große Komplexität. Und von dieser Komplexität träume ich, weil es ist Gesellschaftsbilden. Ja? Und es ist soziale Kompetenz. Und ich glaube, dass die Sinnesinstrumente, die wir haben, Kulturinstrumente, die wir haben, sehen, hören, riechen, tasten, das sind Dinge, die uns zum Menschen machen, von 0 bis 6. Und wenn wir die vergessen, dann veröden wir. Ja? Und ich glaube, die Welt immer wieder neu zu entdecken, ist ein ganz simpler Gedanke, aber er ist sehr komplex.
2: Die Zeichnungen, die in den Workshops entstehen, kann man auch nach der Erschaffung besichtigen. Yadigar Azizi ist normalerweise bei der Veröffentlichung dabei. Da aber drei Standorte teilnehmen, schafft er es nicht, an allen Standorten gleichzeitig zu erscheinen. Jedoch erweckt dies große Hoffnung beim Schirmherr von Eine Stadt zeichnet.
3: Leider kann ich da nicht kommen, weil ja, ich bin nicht da. Aber das wird für mich immer komplizierter. Je mehr Städte fürs Anlaufen, da würde ich gern dabei sein. Aber dann hoffe ich, und das merke ich hier, das wird dann von Künstlern übernommen. Das wird, also ich bin nicht ich, ja. Das sind dann Künstler, die das machen. Leute, die Lust haben, das zu machen. Und das wäre das Tolle, ja. Und wenn jetzt mehrere Städte das machen, dann könnt ihr untereinander auch kommunizieren und sagen, wie man es besser macht, was für Erfahrungen man macht. Aber man stelle sich vor, in 10 Jahren heißt es nicht mehr eine Stadt zeichnen, sondern Deutschland zeichnet. Und dann zeichnet die Welt. Das ist eine, also die Welt, das ist nicht klein gegriffen, weil das betrifft ja jeden Menschen auf dieser Welt, ja. Und wenn wir alleine das Zeichnen zu einem Kulturinstrument wieder erheben, dann glaube ich, bewegt das was, ja. Und das würde ich gern, solange ich lebe, noch sozusagen proklamieren.
2: Eine Auswahl der erschaffenen Zeichnungen wird am 30.08. um 17 Uhr auf dem Kranachhof Schlossstraße 1 in einer Vernissage der Öffentlichkeit präsentiert. Zugleich sind auch noch 2 Kunstausstellungen im alten Rathaus in der Lutherstadt zu besichtigen. Vergessene Schätze, Stadt- und Landschaftsansichten, der verstorbenen DDR-Künstler Wilhelm Schmid und 30 Jahre Jugendkunstschule sind bis zum 18. September anschaubar für jedermann. Aber zum Schluss noch einmal zurück zum Schirmherrn des großen Zeichen-Events. Ein Wunsch seiner Seite ist es, dass Zeichnen wieder eines der Hauptfächer in Schulen wird. Doch hierfür müssten sich noch einige Dinge ändern. Zum Ausklang die Ansicht von Yadiga Azizi.
3: Ja, da muss ich erstmal diesen ersten Schritt. Aber dass wir jetzt in Kulturstrukturen sparen, das, ich verstehe es nicht. Ich rede ja auch viel mit Politikern. Es ist doch rein von der Investition her gedacht, ist das ja die kleinste Investition. Und wenn wir die Eltern auch sozusagen dazu mitgewinnen und sagen, wenn wir den Kindern nicht das lernen, was die Gesellschaft braucht, vor allen Dingen die soziale Kompetenz, wo wollen wir es denn dann bekommen? Ja? Demokratie geht ja nur, wenn die Wahlen bewusst gemacht werden. Aber wenn ich heute besoffen in die Urne sozusagen stolper und Kreuz mache, ist dieses Kreuz genauso viel wert wie der daneben, der sozusagen sich 4 Jahre damit beschäftigt hat. Oder wir können auch anders sagen, wenn ich mich überhaupt nicht damit beschäftige und irgendwo ein Kreuz mache, weil mein Freund mir gesagt hat, mach mal dort das Kreuz, dann hat das den gleichen Wert. Also die Wahl ist ja nicht dann gut, weil sie existiert, sondern die ist erst dann richtig, wenn wir uns damit beschäftigen. Und Demokratie macht Arbeit. Das ist immer so ein Spruch, den ich habe. Das können wir nicht, das kriegt man nicht geschenkt. Und wenn es 5 Jahre gut läuft, kann es das 6. Jahr sozusagen schlecht laufen. Wir müssen permanent dran arbeiten. Und Machtstrukturen bilden sich immer und die müssen wir immer wieder sehr aufmerksam sein, dass die nicht missbraucht werden. Und das sehen wir in dieser Welt, was gerade passiert. Ich komme aus Iran, bin hier groß geworden und ich weiß, was passiert. Ja? Unsere Familiengeschichte ist eben auch eine Geschichte der Macht.

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0: Am Samstagvormittag wird es sonnig mit einem leichten Wind aus Nordosten. Mittags bleibt es sonnig mit Temperaturen bis 28 Grad. Zum Abend ist es wechselnd bewölkt mit wenig Sonne und einem leichten Wind aus Nordosten. In der Nacht ist es klar mit Temperaturen um 19 Grad. Am Sonntag werden Temperaturen um 27 Grad erwartet.
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2: Neue Nisthilfe für Turmfalken an Stiftsbergfassade angebracht. Der Quedlinburger Stiftsberg war über viele Jahrzehnte für die hiesigen Turmfalken ein bewährter und sicherer Zufluchts- und Brutort, um ihre Jungvögel aufzuziehen. Im Rahmen der umfangreichen Restaurationsarbeiten auch an der Außenfassade konnte der bisherige Brutplatz nicht erhalten werden. Die Stadt Quedlinburg hat sich nun gemeinsam mit Eckart Karthäuser vom Arbeitskreis für Greifvögel- und Eulenschutz Gedanken gemacht, um eine neue und eigens für den Turmfalken gefertigte Nisthilfe entschieden. Der Brutkasten wird mit einer Vorrichtung versehen, damit die Altvögel besser anfliegen können. Zusätzlich wird die Nisthilfe mit einem Substrat bestückt, dass die Eier und Jungtiere auch gut aufgehoben sind. Diese wurde nun nicht unweit der alten Brutstätte angebracht.
3: Oder es nimmt einer, dann ist es noch einfacher. Wollen wir? Hängen wir den mal jetzt gemeinsam hin. Schön hinterlüftet. Kann also auch nicht ausschütteln.
4: Eine Ersatzmaßnahme für eine Nische, die sich hier in dieser alten Mauer jahrelang befunden hat, die jetzt im Zuge der Sanierungsarbeiten geschlossen werden musste, damit das Bauwerk eben auch wirklich ordentlich saniert ist. Und dann stehen natürlich diese Turmfalken, die bisher da gebrütet haben, ohne ein Zuhause da. Nicht? Und die Idee gehabt, hier einen ordentlichen Turmfalkenkasten, eine Nisthilfe anzubauen, wo die Greifvögel dann ein würdiges Zuhause finden. Ne? Ich denke, das wird man auch als Quedlinburger sehr interessiert wahrnehmen können, von da unten oder auch von weiter weg.

0: Energiefreigabe an den neuen Anschlusspunkt der A14 geladen. Eigentlich sollte das bereits Ende 2025 geschehen, doch diverse Verzögerungen im Bauablauf sorgten dafür, dass die Fertigstellung später als geplant erfolgte. Wiederholen soll sich das an den weiteren geplanten Abschnitten in Zukunft möglichst nicht mehr, so der Ministerpräsident am Montag.
1: Ich habe das heute auch angesprochen gegenüber dem Bund, dass wir die nächsten Abschnitte wirklich mit hoher Geschwindigkeit bauen müssen, weil wir warten auf diese Autobahn. Sie ist wichtig als Lückenschluss Richtung Ostsee. Das hilft nicht nur den Menschen in Sachsen-Anhalt, vielleicht auch denen, die jetzt demnächst in den Urlaub gehen und hier diese Autobahn nutzen wollen, sondern es hilft auch der Wirtschaft, weil überall dort, wo Infrastruktur ist, da siedelt sich auch Wirtschaft an. Dort gibt es dann Möglichkeiten auch, dass Menschen, die hier leben, in neue Arbeitsplätze kommen, wenn sie sie brauchen, dass Unternehmen sich ansiedeln, neue Arbeitsplätze schaffen oder dass Menschen, die hier wohnen und vielleicht hinter einer Magdeburg pendeln, dann schneller mit dem Auto dort sind.
0: Mit der Freigabe des rund 6,8 Kilometer langen Abschnitts zwischen Lüderitz und Stendal Süd wächst die Nordverlängerung der A14 ein weiteres Stück zusammen und Verkehrsteilnehmer können damit inzwischen insgesamt 36 Kilometer Autobahn am Stück zwischen Wolmirstedt und Stendal Süd befahren. Für die Altmark bedeutet die neue Verbindung vor allem eine deutlich bessere Erreichbarkeit. Langfristig soll die A14 als leistungsfähige Nord-Süd-Achse die Wirtschaftsstandorte Mitteldeutschlands mit den Ostseehäfen verbinden und gleichzeitig strukturschwächere Regionen wie die Altmark und die Prignitz verkehrlich besser anbinden. An diesem Tag standen allerdings gleich mehrere bedeutende Infrastrukturprojekte im Mittelpunkt. Neben der Verkehrsfreigabe des neuen Autobahnabschnitts in Sachsen-Anhalt erfolgte in Brandenburg der erste Spatenstich für den letzten noch fehlenden Bauabschnitt der A14 zwischen Wittenberge und Karstädt. Gleichzeitig begann mit dem Baustart für die neue Elbebrücke im Zuge der Bundesstraße 189 zwischen Geestgottberg und Wittenberge ein weiteres Bauvorhaben, das die Verkehrsverbindungen zwischen Sachsen-Anhalt und Brandenburg künftig deutlich verbessern soll.
2: Wir arbeiten im Moment am Comeback der Infrastruktur in Deutschland. In den letzten Jahren und Jahrzehnten ist zu wenig investiert worden in die Verkehrsinfrastruktur, in Straßen, in Schienen, in Wasserstraßen. Das müssen wir aufholen, das werden wir jetzt aufholen. Wir haben mit dem Sondervermögen Mittel zur Verfügung und wir wollen auch, dass sie schnell verbaut werden. Und neben den ganzen Erhaltungsmaßnahmen brauchen wir auch, das sehen wir heute, immer noch gezielten Aus- und Neubau, um Lücken zu schließen, um Verbindungen zu verbessern. Und deshalb ist das heute ein ganz großer und wichtiger Tag für die Region, aber darüber hinaus für den Osten Deutschlands, für die gesamte Republik.
0: Mit dem Baustart zwischen Wittenberge und Karstädt beginnt nun die letzte Bauetappe der A14 in Brandenburg. Auf einer Länge von rund 18 Kilometern entstehen in den kommenden Jahren nicht nur die eigentliche Autobahn, sondern auch insgesamt 23 Ingenieurbauwerke, mehrere Kilometer Lärmschutzwände, Schutzeinrichtungen für Fledermäuse sowie zahlreiche weitere Maßnahmen zum Natur- und Artenschutz. Zusammen mit den noch ausstehenden Abschnitten in Mecklenburg-Vorpommern soll so eine durchgehende Autobahnverbindung zwischen Magdeburg und Schwerin entstehen, deren Gesamtlänge rund 155 Kilometer beträgt. Bis dieses Großprojekt vollständig abgeschlossen ist, wird allerdings noch einige Zeit vergehen. Derzeit gilt das Jahr 2032 als offizielles Ziel für die Fertigstellung der gesamten A14. Ministerpräsident Sven Schulze ist jedoch überzeugt, dass dieses Ziel auch deutlich früher zu erreichen sei. Vorausgesetzt, auf Bundesebene werden Planungs- und Genehmigungsverfahren beschleunigt und langwierige Klageverfahren künftig stärker begrenzt.
1: Mich ärgert es, dass es immer noch möglich ist, dass Institutionen außerhalb Sachsen-Anhalts, vielleicht aus Bayern, aus Baden-Württemberg, Vereine, Verbände, wer auch immer, klagen können gegen Infrastrukturprojekte, die hier in Sachsen-Anhalt passieren. Ich verstehe das, wenn die Menschen vor Ort, die beispielsweise ihr Anlieger sind, Fragen haben oder auch Dinge anders geregelt haben wollen. Aber bitte nicht Menschen oder Vereine oder Verbände, die irgendwie hunderte Kilometer weit weg sind. Und das ist dieses ganze Thema Verbandsklagerecht. Das sind Themen, mit denen wir uns in der nächsten Zeit noch intensiver befassen müssen.
0: Auch wenn bis zum vollständigen Lückenschluss noch einige Jahre vergehen werden, markiert der heutige Tag einen weiteren wichtigen Meilenstein für eines der größten Straßenbauprojekte Ostdeutschlands. Mit jedem neu fertiggestellten Abschnitt wächst die A14 weiter zusammen und rückt ihrem Ziel näher, Mitteldeutschland auf direktem Weg mit den Ostseehäfen zu verbinden und die wirtschaftliche Entwicklung entlang der gesamten Strecke nachhaltig zu stärken.
3: Fête de la Musique – größtes Musikfest der Welt.
4: Das größte Musikfest der Welt stand wieder einmal auf dem Plan. Die Rede ist natürlich von der Fête de la Musique. Auch die älteste Stadt Sachsen-Anhalts beteiligte sich einmal mehr an den Feierlichkeiten. Und das mit großem Aufgebot.
5: Heute ist der längste Tag des Jahres, der 21. Juni. Und da findet traditionell seit 14 Jahren in Aschersleben die Fête de la Musique statt. Die Fête de la Musique ist in den 80er Jahren in Frankreich entstanden als ein Musikfest, was draußen stattfindet, was kostenlos ist und was einfach die Menschen einlädt zu musizieren.

0: andere Menschen einlädt, zuzuhören. Und das machen wir in Aschersleben seit 14 Jahren. Und das macht sehr viel Spaß. Es ist sehr erfolgreich. Wir sind in diesem Jahr mit 9 Standorten am Start, quer durch die Stadt. Und von 13 Uhr, wir haben einen Auftrag gehabt auf dem Holzmarkt, bis abends, bis spät in die Nacht, ist in Aschersleben was los.
1: Die Fete de la Musique ist für jedermann. Dies spiegelt sich auch in dem vielfältigen musikalischen Angebot wider. Von Kindertanz bis zu Heavy Metal ließ sich alles hören. Und das an verschiedensten Standorten in der Stadt.
0: Ja, die Fête de la Musique ist ein Schaufenster für musikalische Darbietungen. Wir haben zum Auftakt gerade die Kindergartengruppe Bummi gesehen mit ihren Tanz und Gesang. Es gibt die Möglichkeit für Chöre aufzutreten. Bands haben die Möglichkeit, sich vor Zuschauern und Zuhörern darzustellen. Und ganz toll ist, dass Land Sachsen-Anhalt und das Institut Français ermöglichen es jedes Jahr, dass französische Bands nach Sachsen-Anhalt kommen, die an allen Standorten in Sachsen-Anhalt auftreten. Und wir haben heute Abend am Sonntag um 21 Uhr im Museumshof eine französische Band Back and Forth, die auftreten werden. Und das zeichnet natürlich die Internationalität dieses Musikfestes aus.
1: Doch die Fête de la Musique wird in Aschersleben auch taktisch genutzt. Und zwar als Auftakt für den Sommerspielplan der Stadt, wo verschiedenste Events stattfinden werden. Im Vordergrund steht hierbei jedoch die Musik.
2: Also mit der Fête de la Musique ist es ja nicht nur der längste Tag des Jahres, den wir feiern. Wir feiern in Aschersleben auch die musikalische Vielfalt. Und das soll für uns heute der Auftakt sein, diese musikalische Vielfalt auch in den Sommer hineinzutragen. Wir werden am 30.07. eine Taylor Swift Open Air Party durchführen auf der Herrenbreite. Dann folgt am 31.07. ein Open Air Konzert mit Matthias Reim, was dann am darauffolgenden Tag mit einer musikalischen Party mit Alex Christensen endet. Also wir haben heute den musikalischen Auftakt in den Sommer mit der Fete und wir werden dann im Sommer mit Matthias Reim und Alex Christensen diese musikalische Party dann auch weiter fortführen.
1: Mit gut gefüllten Straßen und Bühnen, trotz der Hitze, lässt sich schlussfolgern, dass die Fete de la Musique in Aschersleben auch zum 14. Mal ein Erfolg gewesen war. Nun folgt in Aschersleben der restliche Sommerspielplan. Infos zu diesem sind im Übrigen auf der Seite der Aschersleber Touristeninformation einsehbar.
3: Die Königspfalz Tilleda, Freilichtmuseum zum Fuße des Kyffhäusergebirges. Das ist das Tor in eine alte Zeit. Natürlich nicht wörtlich, aber hinter dieser Pforte liegt die Königspfalz Tilleda. Es handelt sich hierbei um ein Freilichtmuseum, auf dessen Gelände die damaligen Gebäude und Mauern rekonstruiert wurden.
4: Wir haben hier eine Herrscherresidenz und zwar die wichtigsten Teile wurden rekonstruiert, sind auch funktionsfähig. Es ist ein Erlebnismuseum, in dem auch viele Präsentationen und Veranstaltungen stattfinden. Wird auch durch Mittelaltergruppen belebt. Eigentlich also für jeden etwas. Für den Geschichtsinteressierten, für den, der Handwerk machen will. Aber man kann hier auch Spaß haben.
3: Die Königspfalz befindet sich am Originalstandort und wurde vor mehr als 1000 Jahren erbaut. Bis ins Jahr 700 reicht die Geschichte zurück. In Ausstellungsräumen sind dafür auch kleine Miniaturbauten zur Veranschaulichung zu finden.
4: Um 700 beginnt die mittelalterliche Geschichte und endet etwa 1250. Den Höhepunkt erlebte die Pfalz in ottonisch-salischer Zeit, also etwa um 1000.
5: Und welche Kaiser waren alle hier?
4: Von den Ottonen, Kaiser Otto der Zweite und der Dritte. Und dann die Salier insgesamt bis kurz vor 1050.
3: Natürlich ist es nicht möglich, den Zustand der damaligen Königspfalz zu erhalten. Dennoch wurden hier die wichtigsten Gebäude teilrekonstruiert. Das Wichtigste, die Gebäude sind voll funktionstüchtig und bieten den Besucherinnen und Besuchern viel Platz zum Entdecken und Erleben.
5: Das, was wir hier sehen, sah denn so die Kaiserpfalz im Jahr 1000 aus?
4: Im Wesentlichen ja. Wir haben natürlich nicht jedes Gebäude rekonstruiert, sondern in manchen Teilen auch nur, zum Beispiel wie bei den Befestigungen, Dinge angedeutet, weil es einfach sonst zu aufwendig wäre.
3: Die Königspfalz befindet sich übrigens auf der Straße der Romanik und liegt sehr nahe zum Kyffhäuser Gebirge und dem Denkmal auf dem Berg. Schon von der Königspfalz aus kann man das Monument über den Dächern thronen sehen. Ein Besuch dieser Destination lässt sich also hervorragend verbinden und auch mit einer Wanderung erleben.
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0: Am Samstagvormittag wird es sonnig mit einem leichten Wind aus Nordosten. Mittags bleibt es sonnig mit Temperaturen bis 28 Grad. Zum Abend ist es wechselnd bewölkt mit wenig Sonne und einem leichten Wind aus Nordosten. In der Nacht ist es klar mit Temperaturen um 19 Grad. Am Sonntag werden Temperaturen um 27 Grad erwartet.
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0: Vergangenheit trifft Gegenwart. 300 Jahre kleines Schloss Blankenburg. Eins der geschichtsträchtigsten Gebäude der Stadt ist das am Nordhang des Schlossberges gelegene barocke Schlösschen, das auf eine 300-jährige Vergangenheit zurückblicken kann.
1: Es ist ein historisches Erbe, das aber von vielen Blankenburgerinnen und Blankenburgern auch aufgesucht wird. Und für uns als Stadt ist es aber auch eine große Verantwortung, eben mit diesem Erbe auch umzugehen.
0: Anfang des 18. Jahrhunderts gelang es Herzog Anton Ulrich von Braunschweig-Lüneburg, durch seine geschickte Heiratspolitik die Töchter seines Nachfolgers Ludwig Rudolf mit Söhnen der mächtigsten Herrscher seiner Zeit zu verehelichen, und Blankenburg wurde zum reichsunmittelbaren Fürstentum erhoben. Das erforderte eine entsprechende barocke Hofhaltung und Repräsentanz. So ließ Ludwig Rudolf für seine Frau Christine Luise um 1725 einen terrassierten Lustgarten mit einem Pavillon anlegen. 1732 begrenzte ein teilweise in den Fels gehauener barocker Fachwerkbau den Park. Er diente als Orangerie und zu Wohnzwecken. Die Wasserspiele sollen bis in den Saal des Gartenhauses geführt haben. Zu jener Zeit wurde auch das direkt an den Park angrenzende Stadttor, das Töpfertor, geschlossen. Nach dem Tod ihres Mannes zog Christine Luise 1735 in das Schlösschen. Sie veranlasste eine Abtragung des gegenüberliegenden Schnabelbergs und die Aufschüttung der am Gebäude entlang führenden Hohlwege. Auch die Neptungrotte und der dahinterliegende Melonenplatz sind der Herzogin zu verdanken. Sie verstarb 1747 und das Schloss am Schnabelberg verwaiste. Obwohl der Siebenjährige Krieg hohe Geldsummen verschlungen hatte, ließ Herzog Karl I., ein Enkel von Christine Luise, das baufällige Gartenhaus 1770 sanieren und rechts und links mit Wohnbauten aus Fachwerk ergänzen. Die Wände des Haupthauses wurden dann mit Sandsteinquadern aufgemauert. Die Straßenseite ist schlicht gehalten. In der Mitte des Giebels befindet sich noch die Initiale C für Herzog Karl. Aufgrund des Gefälles ist das Steingebäude im nördlichen Bereich 3 und zum Park hin nur 2-etagig. Ende des 18. Jahrhunderts wohnte Wilhelm Karl Ferdinand von Schleinitz, der Regierungsrat und spätere Präsident der fürstlichen Regierung, mit seiner Familie im Schlösschen. Für seine katholische Frau ließ er im südöstlichen Anbau eine kleine Privatkapelle einrichten, die dann der im Exil lebende Ludwig XVIII. Ebenfalls genutzt haben soll und in der noch bis 1882 Gottesdienste der Katholiken stattfanden. 1795 wird über den Verkauf von Orangenbäumchen, exotischen Gewächsen sowie 46 Statuen berichtet. Der Schlossgarten verwilderte und es erfolgte hier eine wirtschaftliche Umnutzung. Ein neues Stallgebäude wird zu dieser Zeit erwähnt. Nach dem endgültigen Sieg über Napoleon übernahm letztlich Herzog Wilhelm 1832 für über 50 Jahre die Regentschaft in Braunschweig. Sein Denkmal stand später vor dem kleinen Schloss. Er gründete ein Krankenhaus, die spätere Poliklinik, und unter seiner Herrschaft entwickelte sich Blankenburg zur Garnisonsstadt. Während des 19. Jahrhunderts erhielt der große Saal des Schlösschens eine Abtrennung für weitere Wohnräume und eine Galerie.
2: Im kleinen Schloss wohnten nicht nur die hohen Herrschaften aus dem großen Schloss, die im Winter dort unten einzogen, weil das große Schloss sich im Winter nicht beheizen ließ. Nein, auch die Hof- und Gartenhaltung war dort anwesend. Der Schlossverwalter, der Gartenverwalter oder wie es so schön hieß, der Burghauptmann wohnten im kleinen Schloss.
0: 1885. Prinz Albrecht von Preußen übernahm die Regentschaft über das Herzogtum Braunschweig. Er kaufte ein an den Park grenzendes Grundstück, gestaltete es als Berggarten und stellte dort 12 Büsten römischer Kaiser auf. Der Bau oder auch Wiederaufbau des Gewächshauses und eines Arbeitshauses für Gärtner sind 1887 dokumentiert. 1913 heiratete Ernst August Herzog von Braunschweig die Kaisertochter Viktoria Luise von Preußen. Bis 1918 hielt sich die herzogliche Familie in Blankenburg auf und wohnte auch im kleinen Schloss, weil Umbaumaßnahmen auf dem Hauptschloss erfolgten. 1917 wurde Prinzessin Friederike, die spätere Königin von Griechenland, hier geboren. Während dieser Zeit war der Terrassengarten mit Rosen bepflanzt. 1918, nach der Novemberrevolution, verzichtete Ernst August auf den Thron und ging mit der Familie ins Exil. Während der Weimarer Republik gab es im Freistaat Braunschweig 6 Kreise, einer davon war Blankenburg. Die Stadt hatte rund 12.000 Einwohner. Nachdem Ernst August 1933 Schloss und Ländereien zurückerhalten hatte, war die Herzogsfamilie während der Sommer- und Herbstmonate oft in Blankenburg, wohnte allerdings im Großen Schloss. Nach 1945 wurde der herzogliche Besitz zum Volkseigentum erklärt. Die Kopie des Braunschweiger Löwens, die sich ursprünglich auf der Terrasse des Großen Schlosses befand, wurde an der Gartenfront des Kleinen Schlosses aufgestellt und darf, dank einer Dauerleihgabe des Erbprinzen Ernst August, hier verbleiben. Im Kleinen Schloss mit seinen Nebengebäuden waren bis Ende der 50er Jahre verschiedene Institutionen untergebracht. Die Forstverwaltung, das Stadtarchiv und auch die Kurverwaltung hatten hier zeitweise ihren Sitz. Das Heimatmuseum zog von der Gartenstraße in die Räume und ein Museumsleiter wohnte bis in die 80er Jahre im südöstlichen Anbau. Von 1975 bis 1983 erfolgten erste Rekonstruktionsarbeiten in den Schlossgärten. 1998 wurde das 31 Hektar große Areal einschließlich verschiedener Gebäude in die Stiftung Barocke Parks und Gärten überführt und sie entfalten heute wieder ihre wahre Schönheit. Nach der Wende erhielt das Heimatmuseum ein neues Konzept. Auch Sonderausstellungen über das Leben der Blankenburger Physiker Elster und Geitel oder über Ausgrabungen in Babylon des in der Blütenstadt geborenen Archäologen Robert Koldewey bereicherten das Angebot, bis das Museum 2010 geschlossen wurde. Der Grund waren umfangreiche Bau- und Umbaumaßnahmen, um dieses historisch wertvolle Gebäude zu erhalten und zu nutzen.
3: Und insofern haben wir da schon über die Jahre immer dran gearbeitet, dass wir dieses kleine Schloss hier auch erhalten und von der Substanz her verbessern. Das fing an mit der Dachdeckung vor mehreren Jahren, mit der Heizung. Und jetzt haben wir eigentlich den größten Abschnitt vor uns, eben diese Ebene 0, wo wir, wie wir sagen, also die alte Kellerebene, für einen Eingangsbereich zu nutzen und die Ebene darüber, die Saalebene, dann auch wieder neu zu gestalten.
0: Das Gebäude wurde quasi entkernt und die im 19. Jahrhundert eingebauten Abtrennungen des großen Saales zurückgebaut. Aufgrund des entfernten Fußbodens musste die noch vorhandene Galerie während der Bauphase speziell gesichert werden. Besonders starke Schäden wies das verbaute Holz im mittleren Bereich des Saales auf.
4: Durch Schwammbefall, durch Nagelkäfer, die Tragfähigkeit war insgesamt nicht mehr gegeben für unsere zukünftige Nutzung, sodass wir hier auch sehr gerungen haben mit der unteren Denkmalschutzbehörde, die natürlich möglichst viel von der alten Bausubstanz erhalten will. Aber letztendlich muss natürlich auch so eine Baumaßnahme vom Praktischen her durchführbar sein, sodass wir hier jetzt eine Massivdecke reinbekommen.
0: Aber hin und wieder gab es auch interessante Funde aus der Vergangenheit.
4: wir hier Farbmalereien, Marmorierungen haben, die noch aus der Barockzeit stammen. Weiterhin haben wir hier zwei barocke Ofennischen gefunden.
0: Die Finanzierung des Umbaus erfolgte mit Fördermitteln aus dem Bereich städtebaulicher Denkmalschutz.
3: Es wird also jetzt hier ein zentraler Eingangsbereich entstehen, wo der Besucher behindertengerecht in diese Ebene hineinkommt, denn entsprechend auch die Einrichtungen vorfindet, die er braucht, Garderobe, Toilette, Information, Tresen.
0: 2013, ein Jahr später als geplant, erfolgte der Einzug der Touristinformation ins attraktive und barrierearme kleine Schloss, womit eine lange Odyssee ihr Ende fand. Die Harzer Wandernadel hatte vorübergehend ihren Sitz am Markt, bis das Servicebüro ebenfalls ins kleine Schloss übersiedelte und jetzt mit der Touristinformation einen gemeinsamen Anlaufpunkt für die Besucher und Gäste der Stadt bildet. Seit 2022 beherbergt das kleine Schloss neben den Verwaltungsräumen eine Dauerausstellung zur Geschichte der Welfen und der Schlossgärten. Der große Saal wird für zahlreiche Veranstaltungen genutzt, auch Hochzeiten sind hier möglich. Die Sonderausstellung der Bundeswehr zur Blankenburger Harzkaserne gab zahlreichen Besuchern Einblicke in die unterirdische Welt des Sanitätsdepots. Der Mitteltrakt des kleinen Schlossensembles war jetzt attraktiv. Aber die angrenzenden Gebäude hatten ebenfalls einen umfassenden Sanierungsbedarf. Im zweiten Bauabschnitt wurde 2017 das alte Wohnhaus entkernt und nach langem Leerstand wieder einer neuen Nutzung zugeführt.
5: Unten sind die Räumlichkeiten der Wandernadel, praktisch die Büro- und Beratungsräume, die ja zu einem gut funktionierenden Betrieb dazugehören.
0: Nach intensiver Planung, Vorbereitung und der Zusage von Fördermitteln begann 2020 die

0: Arbeiten an der Orangerie. Diese wurde mit ihrem davorliegenden Bereich früher als Betriebshof genutzt. Hier erfolgte die Aufzucht von Pflanzen für den Terrassengarten.
1: Jetzt ist das Dach komplett neu geworden, der Dachstuhl. Wir haben das Gewölbe erneuert, wir haben den hässlichen Abschnittsbock, der dann in 20 Jahren vor der Fassade stand, wegnehmen können. Wir haben Spannanker eingezogen, um die Fassade zu sichern. Das ist jetzt unser dritter Bauabschnitt gewesen, ein kleines Schloss. Und Zielsetzung war jetzt, wie gesagt, erstmal nur die Sicherung der vorhandenen Bausubstanz. Es sind 3 Scheiben Isolierglas, Verbundglas, Sicherheitsglas auf einer Stahlkonstruktion und bewusst auch für die spätere Nutzung so ausgelegt, dass wir hier auch Flügel, Fensterflügel haben, die man aufklappen kann.
0: Seit Oktober 2025 ist der südwestliche Anbau wieder Baustelle. Hier hat nun der 4. Bauabschnitt begonnen. In gut einem Jahr soll der Innenausbau von Orangerie und Stallgebäude abgeschlossen sein. Die veranschlagten rund 1,7 Millionen Euro werden zu 90% gefördert.
2: Es wird ein großer Bereich für unsere Gärtnerinnen und Gärtner werden, die hier dankenswerterweise riesige Flächen bewirtschaften. Und es wird ein Teil sein für die Pflanzenhalle, aber einer multifunktionalen Fassung. Und unten in dem erdgeschossigen Bereich ist die Schwierigkeit, das sind sehr schöne hohe Räume mit beeindruckenden Gewölben und Details. Und der Bereich steckt ja einseitig komplett in Schlossberg. Und insofern ist dieser Bereich auch nicht geeignet für eine Hauptnutzung im Sinne von Wohn-, Büro- oder Küchennutzung. Und deswegen haben wir davor, eine ganz neue Sache einzubringen, ein Lapidarium.
0: Somit wäre dann ein Großteil des kleinen Schlosses, einschließlich seiner Anbauten, wieder saniert und nutzbar.
3: Darum sind die vergangenen 300 Jahre des kleinen Schlosses wechselhaft gewesen, aber sie sind es auch aktuell, denn jetzt im 300. Jahr bauen wir weiter am Schloss um und möchten es auch weiter für die Öffentlichkeit zugänglich machen.
0: Und vielleicht folgt auch bald die Sanierung des südöstlichen Flügels. Der mit einer gastronomischen Nutzung das kleine Schlossensemble noch attraktiver machen würde.

0: Demenzparcours. Gemeinsam gegen die Einsamkeit.
1: Im Rahmen der bundesweiten Woche der Begegnung zur Prävention von Einsamkeit wollten die Malteser in Magdeburg den Fokus vor allem auf eine Bevölkerungsgruppe legen, für die Einsamkeit ein häufiges Problem darstellt, aber ebenso häufig übersehen wird. Die Rede ist von der älteren Generation, bei der unter anderem das Auftreten fortschreitender Demenzerkrankungen für vermehrte Einsamkeit im Alter sorgt. Am Montag wollte man den MagdeburgerInnen daher einmal die Möglichkeit geben, selbst zu erleben, wie sich Demenz im Alltag anfühlt und mit welchen Herausforderungen Betroffene zu kämpfen haben. Im Rahmen eines Demenzparcours, der im Malteserhaus am Neustädter Bierweg vorbereitet wurde.
2: Es sind 14 Stationen, wo unterschiedliche Situationen im Alltag dargestellt sind, wie die Orientierung, die räumliche und zeitliche insbesondere, aber auch das Gedächtnis in der Veränderung der Erkrankung sich einfühlen kann und man doch spürbar in der Selbsterfahrung merkt, wie anstrengend es ist, ein Leben mit demenziellen Veränderungen zu führen. Oft ist ja das Unverständnis, insbesondere bei den Angehörigen, sehr groß. Und mit dieser Selbsterfahrung kann man sich tatsächlich gut selber einfühlen und mehr Verständnis schaffen.
1: Seit einem Jahr ist der Demenzparcours bereits in der Pflegefachausbildung der Malteser im Einsatz. Für die Veranstaltung am Montag wurde er lediglich ausgeliehen, um Interessierten im fortgeschrittenen Alter, aber auch ihren Angehörigen einmal zu ermöglichen, sich in den Alltag von Menschen mit demenziellen Veränderungen hineinzuversetzen und zu sehen, wie herausfordernd bestimmte Alltagssituationen für sie werden können. Dazu gehören viele Abläufe, die für unser Eins als selbstverständlich gelten, wie das Aufstehen, das Zubereiten von Mahlzeiten und der tägliche Einkauf, aber auch die Orientierung im bekannten Umfeld wie Arztbesuche oder die Navigation im Straßenverkehr.
2: Bestimmte Kurzzeit- und Langzeitgedächtnisstörungen mischen sich ja dann in der Erkrankung. Das heißt, das Kurzzeitgedächtnis funktioniert dann eben nicht mehr so gut, aber das Langzeitgedächtnis ist ja bei demenziellen Veränderungen sehr gut angelegt und häufig sind ja dann diese Veränderungen besonders im Alltag auch schwierig im Einordnen, im Umgang miteinander. Demenziell veränderte Menschen leben ja häufig in der Vergangenheit und um sie da besonders gut abzuholen, dafür sind auch so unterschiedliche Situationen dann hier dargestellt.
1: Somit erhofft man sich einerseits wertvolles Wissen an Angehörige bzw. an alle Interessierten zu vermitteln, zum Thema Demenz zu sensibilisieren und Berührungsängste abzubauen. Denn nur so kann ein gemeinsames Verständnis und ein wertschätzender Umgang im Alltag geschaffen werden, wovon letztendlich ja wir alle profitieren dürften.
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0: Am Samstagvormittag wird es sonnig mit einem leichten Wind aus Nordosten. Mittags bleibt es sonnig mit Temperaturen bis 28 Grad. Zum Abend ist es wechselnd bewölkt mit wenig Sonne und einem leichten Wind aus Nordosten. In der Nacht ist es klar mit Temperaturen um 19 Grad. Am Sonntag werden Temperaturen um 27 Grad erwartet.
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0: »30 Jahre Welterbe. Menschen durch das Zeichnen zusammenbringen.«
2: Eine Stadt zeichnet. Unter diesem Motto lädt die Lutherstadt Wittenberg in dieser Woche zu einer kreativen Mitmachveranstaltung ein. Bereits zum dritten Mal in Folge wird das gemeinsame Zeichnen der Stadt mit Unterstützung engagierter Künstler gefeiert. In den kostenfreien Workshops arbeiten die Experten gemeinsam mit Interessierten an verschiedenen Projekten. Schon die vergangenen Veranstaltungen stießen auf positive Resonanz und blieben vielen Teilnehmern in guter Erinnerung. Denn seit Start 2024 hat sich die Teilnehmeranzahl verdreifacht.
3: Sowas anzufangen, es klingt eigentlich einfach, aber der Anfang ist immer das Komplizierte, ja? Dass man überhaupt Menschen ansprechen kann, dass die kommen, dass dann Teamleiter sind und so weiter, dass die Organisation klappt und so weiter. Und dann macht man so ein paar Fehler und dann lernt man aus den Fehlern. Ich sage immer, das erste Mal ist sehr wichtig, das zweite Mal ist wichtiger und so weiter. Ja? Bis es eine Bewegung wird, das dauert eine Weile, aber ich bin heute sehr, sehr glücklich, dass bei diesem Wetter, da kommt man ja auf die Idee, dass niemand kommt, aber es sind wirklich wieder, die Bude ist voll und mehr als letztes Jahr. Und ich merke jetzt, kommen langsam, Leute werden mitgebracht, jüngere Leute kommen, Kinder kommen. Und ich glaube, wenn wir das hinkriegen, und dieses Jahr haben wir 3 Städte, die das machen, und ich hoffe, nächstes Jahr sind wir dann bei 5 und irgendwann 10, 20, und dann fangen die Städte miteinander an. Ja, Resümee ist, weitermachen.
2: Das diesjährige Motto lautet 30 Jahre Welterbe. Yadigar Azizi verbindet Luther mit diesem Thema, vor allem da Eisleben ebenfalls teilnimmt. Da ist die Verbindung zu Luther groß, aber auch in Pforzheim wird dieses Jahr gezeichnet. Das Wichtigste für Yadigar Azizi ist jedoch, das Handwerk des Zeichnens beizubringen. Denn Zeichnen ist nicht nur ein Hobby, sondern auch soziale

0: Kompetenz, so Azizi.
1: Naja, ich verbinde eigentlich nur Luther damit. Luther hat angefangen und wir fangen jetzt auch in zwei Lutherstädte, also in Wittenberg und Eisleben. Das ist doch Nomen est Omen. Also ich glaube, das ist das Wichtigste, ja, was dann die Gruppenleiter dann sozusagen mit den Leuten machen, wie sie da rangehen, das muss ja jeder selber wissen. Aber ich denke, das Wichtigste bei diesem Format ist, das, was wir sehen, zeichnen lernen zu können. Das ist das Problem, weil viele sagen, kann ich nicht, zu kompliziert. Und ich sage immer, das ist ein Handwerk. Wenn du das, was du siehst, zeichnen kannst, dann füllt sich dein Kopf mit anderen Dingen. Ja? Und das ist wie Musik hören, das ist wie Kochen. Das ist also alle Sinneswahrnehmung, glaube ich, bringen uns weiter in der Persönlichkeitsbildung. Und etwas, was wir nicht vergessen dürfen, das ist soziale Kompetenz. Hier treffen sich Menschen, die in einer Stadt leben, aber noch nie miteinander gesprochen haben. Ich merke das jetzt, da bilden sich Gruppen, ja. Da kommt der 12-Jährige mit einer 85-Jährigen und die kennen sich schon vom letzten Jahr. Haben im Jahr auch sich 2-3 Mal getroffen, zusammen gezeichnet. Also ich glaube, diese einfache Idee hat eine große Komplexität. Und von dieser Komplexität träume ich, weil es ist Gesellschaftsbilden. Ja, und es ist soziale Kompetenz. Und ich glaube, dass die Sinnesinstrumente, die wir haben, Kulturinstrumente, die wir haben, sehen, hören, riechen, tasten, das sind Dinge, die uns zum Menschen machen, von 0 bis 6. Und wenn wir die vergessen, dann veröden wir. Ja? Und ich glaube, die Welt immer wieder neu zu entdecken, ist ein ganz simpler Gedanke, aber er ist sehr komplex.
0: Die Zeichnungen, die in den Workshops entstehen, kann man auch nach der Erschaffung besichtigen. Yannicka Azizi ist normalerweise bei der Veröffentlichung dabei. Da aber 3 Standorte teilnehmen, schafft er es nicht, an allen Standorten gleichzeitig zu erscheinen. Jedoch erweckt dies große Hoffnung beim Schirmherr von Eine Stadt zeichnet.
1: Leider kann ich da nicht kommen, weil ja, ich bin nicht da. Aber das wird für mich immer komplizierter, je mehr Städte fürs Anlaufen, da würde ich gern dabei sein. Aber dann hoffe ich, und das merke ich hier, das wird dann von Künstlern übernommen. Das wird, also das bin nicht ich, ja. Das sind dann Künstler, die das machen, Leute, die Lust haben, das zu machen. Und das wäre das Tolle, ja. Und wenn jetzt mehrere Städte das machen, dann könnt ihr untereinander auch kommunizieren und sagen, wie man es besser macht, was für Erfahrungen man macht. Aber man stelle sich vor, in 10 Jahren heißt es nicht mehr eine Stadt zeichnen, sondern Deutschland zeichnet und dann zeichnet die Welt. Das ist die Welt, das ist nicht klein gegriffen, weil das betrifft ja jeden Menschen auf dieser Welt. Ja? Und wenn wir alleine das Zeichnen zu einem Kulturinstrument wieder erheben, dann glaube ich, bewegt das was. Ja? Und das würde ich gern, solange ich lebe, noch sozusagen proklamieren.
0: Eine Auswahl der erschaffenen Zeichnungen wird am 30.08. um 17 Uhr auf dem Kranachhof Schlossstraße 1 in einer Vernissage der Öffentlichkeit präsentiert. Zugleich sind auch noch 2 Kunstausstellungen im Alten Rathaus in der Lutherstadt zu besichtigen. Vergessene Schätze, Stadt- und Landschaftsansichten, der verstorbenen DDR-Künstler Wilhelm Schmid und 30 Jahre Jugendkunstschule sind bis zum 18. September anschaubar für jedermann. Aber zum Schluss noch einmal zurück zum Schirmherrn des großen Zeichne-Events. Ein Wunsch seiner Seite ist es, dass Zeichnen wieder eines der Hauptfächer in Schulen wird. Doch hierfür müssten sich noch einige Dinge ändern. Zum Ausklang die Ansicht von Yannicka Azizi.
1: Ja, da muss ich erstmal diesen ersten Schritt. Aber dass wir jetzt in Kulturstrukturen sparen, ich verstehe es nicht. Ich rede ja auch viel mit Politikern. Es ist doch rein von der Investition her gedacht, ist das ja die kleinste Investition. Und wenn wir die Eltern auch sozusagen dazu mitgewinnen und sagen, wenn wir den Kindern nicht das lernen, was die Gesellschaft braucht, vor allen Dingen die soziale Kompetenz, wo wollen wir es denn dann bekommen? Ja? Demokratie geht ja nur, wenn die Wahlen bewusst gemacht werden. Aber wenn ich heute besoffen in die Urne sozusagen stolpern und Kreuz mache, ist dieses Kreuz genauso viel wert wie der daneben, der sozusagen sich 4 Jahre damit beschäftigt hat. Oder wir können auch anders sagen, wenn ich überhaupt nicht damit beschäftige und irgendwo ein Kreuz mache, weil mein Freund mir gesagt hat, mach mal dort das Kreuz, dann hat das den gleichen Wert. Also die Wahl ist ja nicht dann gut, weil sie existiert, sondern die ist erst dann richtig, wenn wir uns damit beschäftigen. Und Demokratie macht Arbeit. Das

Das ist immer so ein Spruch, den ich habe. Das können wir nicht, das kriegt man nicht geschenkt. Und wenn es 5 Jahre gut läuft, kann es das 6. Jahr sozusagen schlecht laufen. Wir müssen permanent dran arbeiten. Und Machtstrukturen bilden sich immer und die müssen wir immer wieder sehr aufmerksam sein, dass die nicht missbraucht werden. Und das sehen wir in dieser Welt, was gerade passiert. Ich komme aus Iran, bin hier groß geworden und ich weiß, was passiert. Ja? Unsere Familiengeschichte ist eben auch eine Geschichte der Macht.

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0: Am Samstagvormittag wird es sonnig mit einem leichten Wind aus Nordosten. Mittags bleibt es sonnig mit Temperaturen bis 28 Grad. Zum Abend ist es wechselnd bewölkt mit wenig Sonne und einem leichten Wind aus Nordosten. In der Nacht ist es klar mit Temperaturen um 19 Grad. Am Sonntag werden Temperaturen um 27 Grad erwartet.
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2: Neue Nisthilfe für Turmfalken an Stiftsbergfassade angebracht. Der Quedlinburger Stiftsberg war über viele Jahrzehnte für die hiesigen Turmfalken ein bewährter und sicherer Zufluchts- und Brutort, um ihre Jungvögel aufzuziehen. Im Rahmen der umfangreichen Restaurationsarbeiten, auch an der Außenfassade, konnte der bisherige Brutplatz nicht erhalten werden. Die Stadt Quedlinburg hat sich nun gemeinsam mit Eckart Karthäuser vom Arbeitskreis für Greifvögel- und Eulenschutz Gedanken gemacht, um eine neue und eigens für den Turmfalken gefertigte Nisthilfe entschieden. Der Brutkasten wird mit einer Vorrichtung versehen, damit die Altvögel besser anfliegen können. Zusätzlich wird die Nisthilfe mit einem Substrat bestückt, dass die Eier und Jungtiere auch gut aufgehoben sind. Diese wurde nun nicht unweit der alten Brutstätte angebracht.
3: Oder es nimmt einer, dann ist es noch einfacher. Wollen wir? Hängen wir den mal jetzt gemeinsam hin. Schön hinterlüftet, kann also auch weg ausschütteln.
4: Eine Ersatzmaßnahme für eine Nische, die sich hier in dieser alten Mauer jahrelang befunden hat, die jetzt im Zuge der Sanierungsarbeiten geschlossen werden musste, damit das Bauwerk eben auch wirklich ordentlich saniert ist. Und dann stehen natürlich diese Turmfalken, die bisher da gebrütet haben, ohne ein Zuhause da. Nicht? Und da haben wir, alle Mann, die Idee gehabt, hier einen ordentlichen Turmfalkenkasten, eine Nisthilfe anzubauen, wo die Greifvögel dann ein würdiges Zuhause finden. Und ich denke, das wird man auch als Quedlinburger sehr interessiert wahrnehmen können, von da unten oder auch von weiter weg, was hier in den nächsten Jahren passiert.
2: In der Stadt Quedlinburg gibt es bereits ähnliche Nisthilfprojekte, die umgesetzt wurden und voller Zuversicht auf das kommende Brutjahr blicken lassen.
5: Endlich freie Fahrt. Verkehrsfreigabe auf der A14.
6: So sah es noch vor 3 Jahren aus, auf dem geplanten Abschnitt der Autobahn zwischen Lüderitz und Stendal Süd. Inzwischen war der Bauschutt hier auch dem Asphalt gewichen und die Strecke könnte fahrbereit fertiggestellt werden. Und genau aus diesem Grund hatte die Autobahn GmbH des Bundes am Montagnachmittag zur feierlichen Eröffnung und Verkehrs

0: denen, die jetzt demnächst in den Urlaub gehen und hier diese Autobahn nutzen wollen, sondern es hilft auch der Wirtschaft, weil überall dort, wo Infrastruktur ist, da siedelt sich auch Wirtschaft an. Dort gibt es dann Möglichkeiten auch, dass Menschen, die hier leben, in neue Arbeitsplätze kommen, wenn sie sie brauchen, dass Unternehmen sich ansiedeln, neue Arbeitsplätze schaffen oder dass Menschen, die hier wohnen und vielleicht hinter nach Magdeburg pendeln, dann schneller mit dem Auto dort sind.
1: Mit der Freigabe des rund 6,8 Kilometer langen Abschnitts zwischen Lüderitz und Stendal Süd wächst die Nordverlängerung der A14 ein weiteres Stück zusammen und Verkehrsteilnehmer können damit inzwischen insgesamt 36 Kilometer Autobahn am Stück zwischen Wolmirstedt und Stendal Süd befahren. Für die Altmark bedeutet die neue Verbindung vor allem eine deutlich bessere Erreichbarkeit. Langfristig soll die A14 als leistungsfähige Nord-Süd-Achse die Wirtschaftsstandorte Mitteldeutschlands mit den Ostseehäfen verbinden und gleichzeitig strukturschwächere Regionen wie die Altmark und die Prignitz verkehrlich besser anbinden. An diesem Tag standen allerdings gleich mehrere bedeutende Infrastrukturprojekte im Mittelpunkt. Neben der Verkehrsfreigabe des neuen Autobahnabschnitts in Sachsen-Anhalt erfolgte in Brandenburg der erste Spatenstich für den letzten noch fehlenden Bauabschnitt der A14 zwischen Wittenberge und Karstädt. Gleichzeitig begann mit dem Baustart für die neue Elbebrücke im Zuge der Bundesstraße 189 zwischen Geestgottberg und Wittenberge ein weiteres Bauvorhaben, das die Verkehrsverbindungen zwischen Sachsen-Anhalt und Brandenburg künftig deutlich verbessern soll.
2: Wir arbeiten im Moment am Comeback der Infrastruktur in Deutschland. In den letzten Jahren und Jahrzehnten ist zu wenig investiert worden in die Verkehrsinfrastruktur, in Straßen, in Schienen, in Wasserstraßen. Das müssen wir aufholen, das werden wir jetzt aufholen. Wir haben mit dem Sondervermögen Mittel zur Verfügung und wir wollen auch, dass sie schnell verbaut werden. Und neben den ganzen Erhaltungsmaßnahmen brauchen wir auch, das sehen wir heute, immer noch gezielten Aus- und Neubau, um Lücken zu schließen, um Verbindungen zu verbessern. Und deshalb ist das heute ein ganz großer und wichtiger Tag für die Region, aber darüber hinaus für den Osten Deutschlands, für die gesamte Republik.
1: Mit dem Baustart zwischen Wittenberge und Karstädt beginnt nun die letzte Bauetappe der A14 in Brandenburg. Auf einer Länge von rund 18 Kilometern entstehen in den kommenden Jahren nicht nur die eigentliche Autobahn, sondern auch insgesamt 23 Ingenieurbauwerke, mehrere Kilometer Lärmschutzwände, Schutzeinrichtungen für Fledermäuse sowie zahlreiche weitere Maßnahmen zum Natur- und Artenschutz. Zusammen mit den noch ausstehenden Abschnitten in Mecklenburg-Vorpommern soll so eine durchgehende Autobahnverbindung zwischen Magdeburg und Schwerin entstehen, deren Gesamtlänge rund 155 Kilometer beträgt. Bis dieses Großprojekt vollständig abgeschlossen ist, wird allerdings noch einige Zeit vergehen. Derzeit gilt das Jahr 2032 als offizielles Ziel für die Fertigstellung der gesamten A14. Ministerpräsident Sven Schulze ist jedoch überzeugt, dass dieses Ziel auch deutlich früher zu erreichen sei. Vorausgesetzt, auf Bundesebene werden Planungs- und Genehmigungsverfahren beschleunigt und langwierige Klageverfahren künftig stärker begrenzt.
0: Mich ärgert es, dass es immer noch möglich ist, dass Institutionen außerhalb Sachsen-Anhalts, vielleicht aus Bayern, aus Baden-Württemberg, Vereine, Verbände, wer auch immer, klagen können gegen Infrastrukturprojekte, die hier in Sachsen-Anhalt passieren. Ich verstehe das, wenn die Menschen vor Ort, die beispielsweise ihr Anlieger sind, Fragen haben oder auch Dinge anders geregelt haben wollen. Aber bitte nicht Menschen oder Vereine oder Verbände, die irgendwie hunderte Kilometer weit weg sind. Und das ist dieses ganze Thema Verbandsklagerecht. Das sind Themen, mit denen wir uns in der nächsten Zeit noch intensiver befassen müssen.
1: Auch wenn bis zum vollständigen Lückenschluss noch einige Jahre vergehen werden, markiert der heutige Tag einen weiteren wichtigen Meilenstein für eines der größten Straßenbauprojekte Ostdeutschlands. Mit jedem neu fertiggestellten Abschnitt wächst die A14 weiter zusammen und rückt ihrem Ziel näher, Mitteldeutschland auf direktem Weg mit den Ostseehäfen zu verbinden und die wirtschaftliche Entwicklung entlang der gesamten Strecke nachhaltig zu stärken.
3: Fête de la Musique – größtes Musikfest der Welt.
4: Das größte Musikfest der Welt stand wieder einmal auf dem Plan. Die Rede ist natürlich von der Fête de la Musique. Auch die älteste Stadt Sachsen-Anhalts beteiligte sich einmal mehr an den Feierlichkeiten. Und das mit großem Aufgebot.
5: Heute ist der längste Tag des Jahres, der 21. Juni. Und da findet traditionell seit 14 Jahren in Aschersleben die Fête de la Musique statt. Die Fête de la Musique ist in den 80er Jahren in Frankreich entstanden als ein Musikfest, was draußen stattfindet, was kostenlos ist und was einfach die Menschen einlädt zu musizieren und andere Menschen einlädt zuzuhören. Und das machen wir in Aschersleben seit 14 Jahren und das macht sehr viel Spaß. Es ist sehr erfolgreich. Wir sind in diesem Jahr mit 9 Standorten am Start, quer durch die Stadt. Und von 13 Uhr, wir haben einen Auftakt gehabt auf dem Holzmarkt, bis abends, bis spät in die Nacht, ist in Aschersleben was los.
4: Die Fête de la Musique ist für jedermann. Dies spiegelt sich auch in dem vielfältigen musikalischen Angebot wider. Von Kindertanz bis zu Heavy Metal,

0: ließ sich alles hören. Und das an verschiedensten Standorten in der Stadt.
1: Ja, die Vetter La Musique ist ein Schaufenster für musikalische Darbietungen. Wir haben zum Auftakt gerade die Kindergartengruppe Bumi gesehen mit ihren Tanz und Gesang. Es gibt die Möglichkeit für Chöre aufzutreten. Bands haben die Möglichkeit, sich vor Zuschauern und Zuhörern darzustellen. Und ganz toll ist, dass Land Sachsen-Anhalt und das Institut Français ermöglichen es jedes Jahr, dass französische Bands nach Sachsen-Anhalt kommen, die an allen Standorten in Sachsen-Anhalt auftreten. Und wir haben heute Abend am Sonntag um 21 Uhr im Museumshof eine französische Band Back and Forth, die auftreten werden. Und das zeichnet natürlich die Internationalität dieses Musikfestes aus.
0: Doch die Fête de la Musique wird in Aschersleben auch taktisch genutzt. Und zwar als Auftakt für den Sommerspielplan der Stadt. Wo verschiedenste Events stattfinden werden, im Vordergrund steht hierbei jedoch die Musik.
2: Also mit der Fête de la Musique ist es ja nicht nur der längste Tag des Jahres, den wir feiern. Wir feiern in Aschersleben auch die musikalische Vielfalt. Und das soll für uns heute der Auftakt sein, diese musikalische Vielfalt auch in den Sommer hineinzutragen. Wir werden am 30.07. eine Taylor Swift Open Air Party durchführen auf der Herrenbreite. Dann folgt am 31.07. ein Open Air Konzert mit Matthias Reim, was dann am darauffolgenden Tag mit einer musikalischen Party mit Alex Christensen endet. Also wir haben heute den musikalischen Auftakt in den Sommer mit der Fete und wir werden dann im Sommer mit Matthias Reim und Alex Christensen diese musikalische Party dann auch weiter fortführen.
0: Mit gut gefüllten Straßen und Bühnen, trotz der Hitze, lässt sich schlussfolgern, dass die Fête de la Musique in Aschersleben auch zum 14. Mal ein Erfolg gewesen war. Nun folgt in Aschersleben der restliche Sommerspielplan. Infos zu diesem sind im Übrigen auf der Seite der Aschersleber Touristeninformation einsehbar.
3: Die Königspfalz Tilleda. Freilichtmuseum zum Fuße des Kyffhäusergebirges. Das ist das Tor in eine alte Zeit. Natürlich nicht wörtlich, aber hinter dieser Pforte liegt die Königspfalz Tilleda. Es handelt sich hierbei um ein Freilichtmuseum, auf dessen Gelände die damaligen Gebäude und Mauern rekonstruiert wurden.
4: Wir haben hier eine Herrscherresidenz und zwar die wichtigsten Teile wurden rekonstruiert, sind auch funktionsfähig. Es ist ein Erlebnismuseum, in dem auch viele Präsentationen und Veranstaltungen stattfinden. Wird auch durch Mittelaltergruppen belebt. Eigentlich also für jeden etwas. Für den Geschichtsinteressierten, für den, der Handwerk machen will. Aber man kann hier auch Spaß haben.
3: Die Königspfalz befindet sich am Originalstandort und wurde vor mehr als 1000 Jahren erbaut. Bis ins Jahr 700 reicht die Geschichte zurück. In Ausstellungsräumen sind dafür auch kleine Miniaturbauten zur Veranschaulichung zu finden.
4: Um 700 beginnt die mittelalterliche Geschichte und endet etwa 1250. Den Höhepunkt erlebte die Pfalz in ottonisch-salischer Zeit, also etwa um 1000.
5: Und welche Kaiser waren alle hier?
4: Von den Ottonen, Kaiser Otto II. Und der III. Und dann die Salier insgesamt bis kurz vor 1050.
3: Natürlich ist es nicht möglich, den Zustand der damaligen Königspfalz zu erhalten. Dennoch wurden hier die wichtigsten Gebäude teilrekonstruiert. Das Wichtigste: Die Gebäude sind voll funktionstüchtig und bieten den Besucherinnen und Besuchern viel Platz zum Entdecken und Erleben.
5: Das, was Sie hier sehen, sah denn so die Kaiserpfalz im Jahr 1000 aus?
4: Im Wesentlichen ja. Nur wir haben natürlich nicht jedes Gebäude rekonstruiert, sondern in manchen Teilen auch nur, zum Beispiel wie bei den Befestigungen, Dinge angedeutet, weil es einfach sonst zu aufwendig wäre.
3: Die Königspfalz befindet sich übrigens auf der Straße der Romanik und liegt sehr nahe zum Kyffhäusergebirge und dem Denkmal auf dem Berg. Schon von der Königspfalz aus kann man das Monument über den Dächern thronen sehen. Ein Besuch dieser Destination lässt sich also hervorragend verbinden und auch mit einer Wanderung erleben.
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0: Am Samstagvormittag wird es sonnig mit einem leichten Wind aus Nordosten. Mittags bleibt es sonnig mit Temperaturen bis 28 Grad. Zum Abend ist es wechselnd bewölkt mit wenig Sonne und einem leichten Wind aus Nordosten. In der Nacht ist es klar mit Temperaturen um 19 Grad. Am Sonntag werden Temperaturen um 27 Grad erwartet.
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0: Vergangenheit trifft Gegenwart. 300 Jahre kleines Schloss Blankenburg. Eins der geschichtsträchtigsten Gebäude der Stadt ist das am Nordhang des Schlossberges gelegene barocke Schlösschen, das auf eine 300-jährige Vergangenheit zurückblicken kann.
1: Es ist ein historisches Erbe, das aber von vielen Blankenburgerinnen und Blankenburgern auch aufgesucht wird. Und für uns als Stadt ist es aber auch eine große Verantwortung, eben mit diesem Erbe auch umzugehen.
0: Anfang des 18. Jahrhunderts gelang es Herzog Anton Ulrich von Braunschweig-Lüneburg, durch seine geschickte Heiratspolitik die Töchter seines Nachfolgers Ludwig Rudolf mit Söhnen der mächtigsten Herrscher seiner Zeit zu verehelichen, und Blankenburg wurde zum reichsunmittelbaren Fürstentum erhoben. Das erforderte eine entsprechende barocke Hofhaltung und Repräsentanz. So ließ Ludwig Rudolf für seine Frau Christine Luise um 1725 einen terrassierten Lustgarten mit einem Pavillon anlegen. 1732 begrenzte ein teilweise in den Fels gehauener barocker Fachwerkbau den Park. Er diente als Orangerie und zu Wohnzwecken. Die Wasserspiele sollen bis in den Saal des Gartenhauses geführt haben. Zu jener Zeit wurde auch das direkt an den Park angrenzende Stadttor, das Töpfertor, geschlossen. Nach dem Tod ihres Mannes zog Christine Luise 1735 in das Schlösschen. Sie veranlasste eine Abtragung des gegenüberliegenden Schnabelbergs und die Aufschüttung der am Gebäude entlang führenden Hohlwege. Auch die Neptungrotte und der dahinterliegende Melonenplatz sind der Herzogin zu verdanken. Sie verstarb 1747 und das Schloss am Schnappelberg verwaiste. Obwohl der Siebenjährige Krieg hohe Geldsummen verschlungen hatte, ließ Herzog Karl I., ein Enkel von Christine Luise, das baufällige Gartenhaus 1770 sanieren und rechts und links mit Wohnbauten aus Fachwerk ergänzen. Die Wände des Haupthauses wurden dann mit Sandsteinquadern aufgemauert. Die Straßenseite ist schlicht gehalten. In der Mitte des Giebels befindet sich noch die Initiale C,

0: für Herzog Karl. Aufgrund des Gefälles ist das Steingebäude im nördlichen Bereich 3 und zum Park hin nur 2-etagig. Ende des 18. Jahrhunderts wohnte Wilhelm Karl Ferdinand von Schleinitz, der Regierungsrat und spätere Präsident der fürstlichen Regierung, mit seiner Familie im Schlösschen. Für seine katholische Frau ließ er im südöstlichen Anbau eine kleine Privatkapelle einrichten, die dann der im Exil lebende Ludwig der 18. ebenfalls genutzt haben soll. Und in der noch bis 1882 Gottesdienste der Katholiken stattfanden. 1795 wird über den Verkauf von Orangenbäumchen, exotischen Gewächsen sowie 46 Statuen berichtet. Der Schlossgarten verwilderte und es erfolgte hier eine wirtschaftliche Umnutzung. Ein neues Stallgebäude wird zu dieser Zeit erwähnt. Nach dem endgültigen Sieg über Napoleon übernahm letztlich Herzog Wilhelm 1832 für über 50 Jahre die Regentschaft in Braunschweig. Sein Denkmal stand später vor dem kleinen Schloss. Er gründete ein Krankenhaus, die spätere Poliklinik, und unter seiner Herrschaft entwickelte sich Blankenburg zur Garnisonsstadt. Während des 19. Jahrhunderts erhielt der große Saal des Schlösschens eine Abtrennung für weitere Wohnräume und eine Galerie.
1: Im kleinen Schloss wohnten nicht nur die hohen Herrschaften aus dem großen Schloss, die im Winter dort unten einzogen, weil das große Schloss sich im Winter nicht beheizen ließ. Nein, auch die Hof- und Gartenhaltung war dort anwesend. Der Schlossverwalter, der Gartenverwalter oder wie es so schön hieß, der Burghauptmann wohnten im kleinen Schloss.
0: 1885. Prinz Albrecht von Preußen übernahm die Regentschaft über das Herzogtum Braunschweig. Er kaufte ein an den Park grenzendes Grundstück, gestaltete es als Berggarten und stellte dort 12 Büsten römischer Kaiser auf. Der Bau oder auch Wiederaufbau des Gewächshauses und eines Arbeitshauses für Gärtner sind 1887 dokumentiert. 1913 heiratete Ernst August Herzog von Braunschweig die Kaisertochter Viktoria Luise von Preußen. Bis 1918 hielt sich die herzogliche Familie in Blankenburg auf und wohnte auch im kleinen Schloss, weil Umbaumaßnahmen auf dem Hauptschloss erfolgten. 1917 wurde Prinzessin Friederike, die spätere Königin von Griechenland, hier geboren. Während dieser Zeit war der Terrassengarten mit Rosen bepflanzt. 1918, nach der Novemberrevolution, verzichtete Ernst August auf den Thron und ging mit der Familie ins Exil. Während der Weimarer Republik gab es im Freistaat Braunschweig 6 Kreise, einer davon war Blankenburg. Die Stadt hatte rund 12.000 Einwohner. Nachdem Ernst August 1933 Schloss und Ländereien zurückerhalten hatte, war die Herzogsfamilie während der Sommer- und Herbstmonate oft in Blankenburg, wohnte allerdings im Großen Schloss. Nach 1945 wurde der herzogliche Besitz zum Volkseigentum erklärt. Die Kopie des Braunschweiger Löwens, die sich ursprünglich auf der Terrasse des Großen Schlosses befand, wurde an der Gartenfront des Kleinen Schlosses aufgestellt und darf, dank einer Dauerleihgabe des Erbprinzen Ernst August, hier verbleiben. Im Kleinen Schloss mit seinen Nebengebäuden waren bis Ende der 50er Jahre verschiedene Institutionen untergebracht. Die Forstverwaltung, das Stadtarchiv und auch die Kurverwaltung hatten hier zeitweise ihren Sitz. Das Heimatmuseum zog von der Gartenstraße in die Räume und ein Museumsleiter wohnte bis in die 80er Jahre im südöstlichen Anbau. Von 1975 bis 1983 erfolgten erste Rekonstruktionsarbeiten in den Schlossgärten. 1998 wurde das 31 Hektar große

0: Areal einschließlich verschiedener Gebäude in die Stiftung Barocke Parks und Gärten überführt und sie entfalten heute wieder ihre wahre Schönheit. Nach der Wende erhielt das Heimatmuseum ein neues Konzept. Auch Sonderausstellungen über das Leben der Blankenburger Physiker Elster und Geitel oder über Ausgrabungen in Babylon des in der Blütenstadt geborenen Archäologen Robert Koldewey bereicherten das Angebot, bis das Museum 2010 geschlossen wurde. Der Grund waren umfangreiche Bau- und Umbaumaßnahmen, um dieses historisch wertvolle Gebäude zu erhalten und zu nutzen.
1: Und insofern haben wir da schon über die Jahre immer dran gearbeitet, dass wir dieses kleine Schloss hier auch erhalten und von der Substanz her verbessern. Das fing an mit der Dachdeckung vor mehreren Jahren, mit der Heizung. Und jetzt haben wir eigentlich den größten Abschnitt vor uns, eben diese Ebene 0, wo wir, wie wir sagen, also die alte Kellerebene, für einen Eingangsbereich zu nutzen und die Ebene darüber, die Saalebene, dann auch wieder neu zu gestalten.
0: Das Gebäude wurde quasi entkernt und die im 19. Jahrhundert eingebauten Abtrennungen des großen Saales zurückgebaut. Aufgrund des entfernten Fußbodens musste die noch vorhandene Galerie während der Bauphase speziell gesichert werden. Besonders starke Schäden wies das verbaute Holz im mittleren Bereich des Saales auf.
2: Durch Schwammbefall, durch Nagekäfer, die Tragfähigkeit war insgesamt nicht mehr gegeben für unsere zukünftige Nutzung, sodass wir hier auch sehr gerungen haben mit der unteren Denkmalschutzbehörde, die natürlich möglichst viel von der alten Bausubstanz erhalten will. Aber letztendlich muss natürlich auch so eine Baumaßnahme vom Praktischen her durchführbar sein, sodass wir hier jetzt eine Massivdecke reinbekommen.
0: Aber hin und wieder gab es auch interessante Funde aus der Vergangenheit.
2: Wir hier Farbmalereien, Marmorierungen haben, die noch aus der Barockzeit stammen. Weiterhin haben wir hier zwei barocke Ofennischen gefunden.
0: Die Finanzierung des Umbaus erfolgte mit Fördermitteln aus dem Bereich städtebaulicher Denkmalschutz.
1: Es wird also jetzt hier ein zentraler Eingangsbereich entstehen, wo der Besucher behindertengerecht in diese Ebene hineinkommt, denn entsprechend auch die Einrichtungen vorfindet, die er braucht, Garderobe, Toilette, Information, Tresen.
0: 2013, ein Jahr später als geplant, erfolgte der Einzug der Touristinformation ins attraktive und barrierearme kleine Schloss, womit eine lange Odyssee ihr Ende fand. Die Harzer Wandernadel hatte vorübergehend ihren Sitz am Markt, bis das Servicebüro ebenfalls ins kleine Schloss übersiedelte und jetzt mit der Touristinformation einen gemeinsamen Anlaufpunkt für die Besucher und Gäste der Stadt bildet. Seit 2022 beherbergt das kleine Schloss neben den Verwaltungsräumen eine Dauerausstellung zur Geschichte der Welfen und der Schlossgärten. Der große Saal wird für zahlreiche Veranstaltungen genutzt, auch Hochzeiten sind hier möglich. Die Sonderausstellung der Bundeswehr zur Blankenburger Harzkaserne gab zahlreichen Besuchern Einblicke in die unterirdische Welt des Sanitätsdepots. Der Mitteltrakt des kleinen Schlossensembles war jetzt attraktiv. Aber die angrenzenden Gebäude hatten ebenfalls einen umfassenden Sanierungsbedarf. Im zweiten Bauabschnitt wurde 2017 das alte Wohnhaus entkernt und nach langem Leerstand wieder einer neuen Nutzung zugeführt.
3: Unten sind die Räumlichkeiten der Wandernadel, praktisch die Büro- und Beratungsräume, die ja zu einem gut funktionierenden Betrieb dazugehören.
0: Nach intensiver Planung, Vorbereitung und der Zusage von Fördermitteln begannen 2020 die Arbeiten an der Orangerie. Diese wurde mit ihrem davorliegenden Bereich früher als Betriebshof genutzt. Hier erfolgte die Aufzucht von Pflanzen für den Terrassengarten.
2: Jetzt ist das Dach komplett neu geworden, der Dachstuhl. Wir haben das Gewölbe erneuert, wir haben den hässlichen Abstützbock, der dann nun 20 Jahre vor der Fassade stand, wegnehmen können. Wir haben Spannanker eingezogen, um die Fassade zu sichern. Das ist jetzt unser dritter Bauabschnitt gewesen, ein kleines Schloss. Und Zielsetzung war jetzt, wie gesagt, erstmal nur die Sicherung der vorhandenen Bausubstanz. Es sind 3 Scheiben Isolierglas, Verbundglas, Sicherheitsglas auf einer Stahlkonstruktion und bewusst auch für die spätere Nutzung so ausgelegt, dass wir hier auch Flügel, Fensterflügel haben, die man aufklappen kann.
0: Seit Oktober 2025 ist der südwestliche Anbau wieder Baustelle. Hier hat nun der 4. Bauabschnitt begonnen. In gut einem Jahr soll der Innenausbau von Orangerie und Stallgebäude abgeschlossen sein. Die veranschlagten rund 1,7 Millionen Euro werden zu 90% gefördert.
4: Es wird ein großer Bereich für unsere Gärtnerinnen und Gärtner werden, die hier dankenswerterweise riesige Flächen bewirtschaften. Und es wird ein Teil sein für die Pflanzenhalle, aber einer multifunktionalen Fassung. Und unten in dem erdgeschossigen Bereich ist die Schwierigkeit, das sind sehr schöne hohe Räume mit beeindruckenden Gewölben und Details. Und der Bereich steckt ja einseitig komplett in Schlossberg. Und insofern ist dieser Bereich auch nicht geeignet für eine Hauptnutzung im Sinne von Wohn-, Büro- oder Küchennutzung. Und deswegen haben wir davor, eine ganz neue Sache einzubringen, ein Lapidarium.
0: Somit wäre dann ein Großteil des kleinen Schlosses, einschließlich seiner Anbauten, wieder saniert und nutzbar.
5: Darum sind die vergangenen 300 Jahre des kleinen Schlosses wechselhaft gewesen, aber sie sind es auch aktuell, denn jetzt im 300. Jahr bauen wir weiter am Schloss um und möchten es auch weiter für die Öffentlichkeit zugänglich machen.
0: Und vielleicht folgt auch bald die Sanierung des südöstlichen Flügels. Der mit einer gastronomischen Nutzung das kleine Schlossensemble noch attraktiver machen würde.

0: Demenzparcours. Gemeinsam gegen die Einsamkeit.
1: Im Rahmen der bundesweiten Woche der Begegnung zur Prävention von Einsamkeit wollten die Malteser in Magdeburg den Fokus vor allem auf eine Bevölkerungsgruppe legen, für die Einsamkeit ein häufiges Problem darstellt, aber ebenso häufig übersehen wird. Die Rede ist von der älteren Generation, bei der unter anderem das Auftreten fortschreitender Demenzerkrankungen für vermehrte Einsamkeit im Alter sorgt. Am Montag wollte man den MagdeburgerInnen daher einmal die Möglichkeit geben, selbst zu erleben, wie sich Demenz im Alltag anfühlt und mit welchen Herausforderungen Betroffene zu kämpfen haben. Im Rahmen eines Demenzparcours, der im Malteserhaus am Neustädter Bierweg vorbereitet wurde.
2: Es sind 14 Stationen, wo unterschiedliche Situationen im Alltag dargestellt sind, wie die Orientierung, die räumliche und zeitliche insbesondere, aber auch das Gedächtnis in der Veränderung der Erkrankung sich einfühlen kann und man doch spürbar in der Selbsterfahrung merkt, wie anstrengend es ist, ein Leben mit demenziellen Veränderungen zu führen. Oft ist ja das Unverständnis, insbesondere bei den Angehörigen, sehr groß. Und mit dieser Selbsterfahrung kann man sich tatsächlich gut selber einfühlen und mehr Verständnis schaffen.
1: Seit einem Jahr ist der Demenzparcours bereits in der Pflegefachausbildung der Malteser im Einsatz. Für die Veranstaltung am Montag wurde er lediglich ausgeliehen, um Interessierten im fortgeschrittenen Alter, aber auch ihren Angehörigen einmal zu ermöglichen, sich in den Alltag von Menschen mit demenziellen Veränderungen hineinzuversetzen und zu sehen, wie herausfordernd bestimmte Alltagssituationen für sie werden können. Dazu gehören viele Abläufe, die für unsereins als selbstverständlich gelten, wie das Aufstehen, das Zubereiten von Mahlzeiten und der tägliche Einkauf, aber auch die Orientierung im bekannten Umfeld wie Arztbesuche oder die Navigation im Straßenverkehr.
2: Bestimmte Kurzzeit- und Langzeitgedächtnisstörungen mischen sich ja dann in der Erkrankung. Das heißt, das Kurzzeitgedächtnis funktioniert dann eben nicht mehr so gut, aber das Langzeitgedächtnis ist ja bei demenziellen Veränderungen sehr gut angelegt und häufig sind ja dann diese Veränderungen besonders im Alltag auch schwierig im Einordnen, im Umgang miteinander. Demenziell veränderte Menschen leben ja häufig in der Vergangenheit und um sie da besonders gut abzuholen, dafür sind auch so unterschiedliche Situationen dann hier dargestellt.
1: Somit erhofft man sich einerseits wertvolles Wissen an Angehörige bzw. an alle Interessierten zu vermitteln, zum Thema Demenz zu sensibilisieren und Berührungsängste abzubauen. Denn nur so kann ein gemeinsames Verständnis und ein wertschätzender Umgang im Alltag geschaffen werden, wovon letztendlich ja wir alle profitieren dürften.
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0: Am Samstagvormittag wird es sonnig mit einem leichten Wind aus Nordosten. Mittags bleibt es sonnig mit Temperaturen bis 28 Grad. Zum Abend ist es wechselnd bewölkt mit wenig Sonne und einem leichten Wind aus Nordosten. In der Nacht ist es klar mit Temperaturen um 19 Grad. Am Sonntag werden Temperaturen um 27 Grad erwartet.
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0: »30 Jahre Welterbe. Menschen durch das Zeichnen zusammenbringen.«
2: Eine Stadt zeichnet. Unter diesem Motto lädt die Lutherstadt Wittenberg in dieser Woche zu einer kreativen Mitmachveranstaltung ein. Bereits zum dritten Mal in Folge wird das gemeinsame Zeichnen der Stadt mit Unterstützung engagierter Künstler gefeiert. In den kostenfreien Workshops arbeiten die Experten gemeinsam mit Interessierten an verschiedenen Projekten. Schon die vergangenen Veranstaltungen stießen auf positive Resonanz und blieben vielen Teilnehmern in guter Erinnerung. Denn seit Start 2024 hat sich die Teilnehmeranzahl verdreifacht.
3: Sowas anzufangen, es klingt eigentlich einfach, aber der Anfang ist immer das Komplizierte, ja? Dass man überhaupt Menschen ansprechen kann, dass die kommen, dass dann Teamleiter sind und so weiter, dass die Organisation klappt und so weiter. Und dann macht man so ein paar Fehler und dann lernt man aus den Fehlern. Ich sage immer, das erste Mal ist sehr wichtig, das zweite Mal ist wichtiger und so weiter. Ja? Bis es eine Bewegung wird, das dauert eine Weile, aber ich bin heute sehr, sehr glücklich, dass bei diesem Wetter, da kommt man ja auf die Idee, dass niemand kommt, aber es sind wirklich wieder, die Bude ist voll und mehr als letztes Jahr. Und ich merke jetzt, kommen langsam, Leute werden mitgebracht, jüngere Leute kommen, Kinder kommen. Und ich glaube, wenn wir das hinkriegen, und dieses Jahr haben wir 3 Städte, die das machen, und ich hoffe, nächstes Jahr sind wir dann bei 5 und irgendwann 10, 20, und dann fangen die Städte miteinander an. Ja, Resümee ist, weitermachen.
2: Das diesjährige Motto lautet 30 Jahre Welterbe. Yadigar Azizi verbindet Luther mit diesem Thema, vor allem, da Eisleben ebenfalls teilnimmt. Da ist die Verbindung zu Luther groß, aber auch in Pforzheim wird dieses Jahr gezeichnet. Das Wichtigste für Yadigar Azizi ist jedoch, das Handwerk des Zeichnens beizubringen. Denn Zeichnen ist nicht nur ein Hobby, sondern auch soziale Kompetenz, so Azizi.
3: Naja, ich verbinde eigentlich nur Luther damit. Luther hat angefangen und wir fangen jetzt auch in 2 Lutherstädte, also in Wittenberg und Eisleben. Das ist doch Nomen est Omen. Also ich glaube, das ist das Wichtigste, ja? Was dann was die Gruppenleiter dann sozusagen mit den Leuten machen, wie sie da rangehen, das muss ja jeder selber wissen. Aber ich denke, das Wichtigste bei diesem Format ist, das, was wir sehen, zeichnen lernen zu können. Das ist das Problem, weil viele sagen, kann ich nicht, zu kompliziert. Und ich sage immer, das ist ein Handwerk. Wenn du das, was du siehst, zeichnen kannst, dann füllt sich dein Kopf mit anderen Dingen, ja, und das ist wie Musik hören, das ist wie Kochen, das ist, also alle Sinneswahrnehmungen, glaube ich, bringen uns weiter in der Persönlichkeitsbildung. Und etwas, was wir nicht vergessen dürfen, das ist soziale Kompetenz. Hier treffen sich Menschen, die in einer Stadt leben, aber noch nie miteinander gesprochen haben. Ich merke das ja jetzt, da bilden sich Gruppen, ja, da kommt der 12-Jährige mit einer 85-Jährige und die kennen sich schon vom letzten Jahr, haben im Jahr auch sich 2-3 Mal getroffen, zusammen gezeichnet. Also ich glaube, diese einfache Idee hat eine große Komplexität. Und von dieser Komplexität träume ich, weil es ist Gesellschaftsbilden, ja? Und es ist soziale Kompetenz. Und ich glaube, dass die Sinnesinstrumente, die wir haben, Kulturinstrumente, die wir haben, sehen, hören, riechen, tasten, das sind Dinge, die uns zu Menschen machen, von 0 bis 6. Und wenn wir die vergessen, dann veröden wir. Ja? Und ich glaube, die Welt immer wieder neu zu entdecken, ist ein ganz simpler Gedanke, aber er ist sehr komplex.
2: Die Zeichnungen, die in den Workshops entstehen, kann man auch nach der Erschaffung besichtigen. Yadigar Azizi ist normalerweise bei der Veröffentlichung dabei. Da aber 3 Standorte teilnehmen, schafft er es nicht, an allen Standorten gleichzeitig zu erscheinen. Jedoch erweckt dies große Hoffnung beim Schirmherr von Eine Stadt zeichnet.
3: Leider kann ich da nicht kommen, weil ja, ich bin nicht da. Aber das wird für mich immer komplizierter. Je mehr Städte fürs Anlaufen, da würde ich gern dabei sein. Aber dann hoffe ich, und das merke ich hier, das wird dann von Künstlern übernommen. Das wird, also das bin nicht ich. Ja? Das sind dann Künstler, die das machen. Leute, die Lust haben, das zu machen. Und das wäre das Tolle, ja. Und wenn jetzt mehrere Städte das machen, dann könnt ihr untereinander auch kommunizieren und sagen, wie man es besser macht, was für Erfahrungen man macht. Aber man stelle sich vor, in 10 Jahren heißt es nicht mehr eine Stadt zeichnen, sondern Deutschland zeichnet. Und dann zeichnet die Welt. Das ist eine, also die Welt, das ist nicht klein gegriffen, weil das betrifft ja jeden Menschen auf dieser Welt, ja. Und wenn wir alleine das Zeichnen zu einem Kulturinstrument wieder erheben, dann glaube ich, bewegt das was, ja. Und das würde ich gern, solange ich lebe, noch sozusagen proklamieren.
2: Eine Auswahl der erschaffenen Zeichnungen wird am 30.08. um 17 Uhr auf dem Kranachhof Schlossstraße 1 in einer Vernissage der Öffentlichkeit präsentiert. Zugleich sind auch noch 2 Kunstausstellungen im Alten Rathaus in der Lutherstadt zu besichtigen. Vergessene Schätze, Stadt- und Landschaftsansichten, der verstorbenen DDR-Künstler Wilhelm Schmid und 30 Jahre Jugendkunstschule sind bis zum 18. September anschaubar für jedermann. Aber zum Schluss noch einmal zurück zum Schirmherrn des großen Zeichnen-Events. Ein Wunsch seiner Seite ist es, dass Zeichnen wieder eines der Hauptfächer in Schulen wird. Doch hierfür müssten sich noch einige Dinge ändern. Zum Ausklang die Ansicht von Yadiga Azizi.
3: Ja, da muss ich erstmal diesen ersten Schritt. Aber dass wir jetzt in Kulturstrukturen sparen, ich verstehe es nicht. Ich rede ja auch viel mit Politikern. Es ist doch rein von der Investition her gedacht, ist das ja die kleinste Investition. Und wenn wir die Eltern auch sozusagen dazu mitgewinnen und sagen, wenn wir den Kindern nicht das lernen, was die Gesellschaft braucht, vor allen Dingen die soziale Kompetenz, wo wollen wir es denn dann bekommen? Ja? Demokratie geht ja nur, wenn die Wahlen bewusst gemacht werden. Aber wenn ich heute besoffen in die Urne sozusagen stolpern und Kreuz mache, ist dieses Kreuz genauso viel wert wie der daneben, der sozusagen sich 4 Jahre damit beschäftigt hat. Oder wir können auch anders sagen, wenn ich mich überhaupt nicht damit beschäftige und irgendwo ein Kreuz mache, weil mein Freund mir gesagt hat, mach mal dort das Kreuz, dann hat das den gleichen Wert. Also die Wahl ist ja nicht dann gut, weil sie existiert, sondern die ist erst dann richtig, wenn wir uns damit beschäftigen. Und Demokratie macht Arbeit. Das ist immer so ein Spruch, den ich habe. Das können wir nicht, das kriegt man nicht geschenkt. Und wenn es 5 Jahre gut läuft, kann es das 6. Jahr sozusagen schlecht laufen. Wir müssen permanent dran arbeiten. Und Machtstrukturen bilden sich immer und die müssen wir immer wieder sehr aufmerksam sein, dass die nicht missbraucht werden. Und das sehen wir in dieser Welt, was gerade passiert. Ich komme aus Iran, bin hier groß geworden und ich weiß, was passiert. Ja? Unsere Familiengeschichte ist eben auch eine Geschichte der Macht.

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0: Am Samstagvormittag wird es sonnig mit einem leichten Wind aus Nordosten. Mittags bleibt es sonnig mit Temperaturen bis 28 Grad. Zum Abend ist es wechselnd bewölkt mit wenig Sonne und einem leichten Wind aus Nordosten. In der Nacht ist es klar mit Temperaturen um 19 Grad. Am Sonntag werden Temperaturen um 27 Grad erwartet.
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2: Neue Nisthilfe für Turmfalken an Stiftsbergfassade angebracht. Der Quedlinburger Stiftsberg war über viele Jahrzehnte für die hiesigen Turmfalken ein bewährter und sicherer Zufluchts- und Brutort, um ihre Jungvögel aufzuziehen. Im Rahmen der umfangreichen Restaurationsarbeiten auch an der Außenfassade konnte der bisherige Brutplatz nicht erhalten werden. Die Stadt Quedlinburg hat sich nun gemeinsam mit Eckart Karthäuser vom Arbeitskreis für Greifvögel- und Eulenschutz Gedanken gemacht, um eine neue und eigens für den Turmfalken gefertigte Nisthilfe entschieden. Der Brutkasten wird mit einer Vorrichtung versehen, damit die Altvögel besser anfliegen können. Zusätzlich wird die Nisthilfe mit einem Substrat bestückt, dass die Eier und Jungtiere auch gut aufgehoben sind. Diese wurde nun nicht unweit der alten Brutstätte angebracht.
3: Oder es nimmt einer, dann ist es noch einfacher. Wollen wir? Hängen wir den mal jetzt mal gemeinsam hin. Schön hinterlüftet. Kann also auch nichts ausschütteln.
4: Eine Ersatzmaßnahme für eine Nische, die sich hier in dieser alten Mauer jahrelang befunden hat, die jetzt im Zuge der Sanierungsarbeiten geschlossen werden musste, damit das Bauwerk eben auch ordentlich saniert ist. Und dann stehen natürlich diese Turmfalken, die bisher da gebrütet haben, ohne ein Zuhause da. Nicht? Und da haben wir, alle Mann, die Idee gehabt, hier einen ordentlichen Turmfalkenkasten, eine Nisthilfe anzubauen, wo die Greifvögel dann ein würdiges Zuhause finden. Und ich denke, das wird man auch als Quedlinburger sehr interessiert wahrnehmen können, von da unten oder auch von weiter weg, was hier in den nächsten Jahren passiert.
2: In der Stadt Quedlinburg gibt es bereits ähnliche Nisthilfprojekte, die umgesetzt wurden und voller Zuversicht auf das kommende Brutjahr blicken lassen.
5: Endlich freie Fahrt. Verkehrsfreigabe auf der A14.
6: So sah es noch vor 3 Jahren aus, auf dem geplanten Abschnitt der Autobahn zwischen Lüderitz und Stendal Süd. Inzwischen war der Bauschutt hier auch dem Asphalt gewichen und die Strecke könnte fahrbereit fertiggestellt werden. Und genau aus diesem Grund hatte die Autobahn GmbH des Bundes am Montagnachmittag zur feierlichen Eröffnung und Verkehrsfreigabe an den neuen Anschlusspunkt der A14 geladen. Eigentlich sollte das bereits Ende 2025 geschehen, doch diverse Verzögerungen im Bauablauf sorgten dafür, dass die Fertigstellung später als geplant erfolgte. Wiederholen soll sich das an den weiteren geplanten Abschnitten in Zukunft möglichst nicht mehr, so der Ministerpräsident am Montag.
7: Ich habe das heute auch angesprochen gegenüber dem Bund, dass wir die nächsten Abschnitte wirklich mit hoher Geschwindigkeit bauen müssen, weil wir warten auf diese Autobahn. Sie ist wichtig als Lückenschluss Richtung Ostsee. Das hilft nicht nur den Menschen in Sachsen-Anhalt, vielleicht

0: die strukturschwächere Regionen wie die Altmark und die Prignitz verkehrlich besser anbinden. An diesem Tag standen allerdings gleich mehrere bedeutende Infrastrukturprojekte im Mittelpunkt. Neben der Verkehrsfreigabe des neuen Autobahnabschnitts in Sachsen-Anhalt erfolgte in Brandenburg der erste Spatenstich für den letzten noch fehlenden Bauabschnitt der A14 zwischen Wittenberge und Karstädt. Gleichzeitig begann mit dem Baustart für die neue Elbebrücke im Zuge der Bundesstraße 189 zwischen Geestgottberg und Wittenberge ein weiteres Bauvorhaben, das die Verkehrsverbindungen zwischen Sachsen-Anhalt und Brandenburg künftig deutlich verbessern soll.
1: Wir arbeiten im Moment am Comeback der Infrastruktur in Deutschland. In den letzten Jahren und Jahrzehnten ist zu wenig investiert worden in die Verkehrsinfrastruktur, in Straßen, in Schienen, in Wasserstraßen. Das müssen wir aufholen, das werden wir jetzt aufholen. Wir haben mit dem Sondervermögen Mittel zur Verfügung und wir wollen auch, dass sie schnell verbaut werden. Und neben den ganzen Erhaltungsmaßnahmen brauchen wir auch, das sehen wir heute, immer noch gezielten Aus- und Neubau, um Lücken zu schließen, um Verbindungen zu verbessern. Und deshalb ist das heute ein ganz großer und wichtiger Tag für die Region, aber darüber hinaus für den Osten Deutschlands, für die gesamte Republik.
0: Mit dem Baustart zwischen Wittenberge und Karstädt beginnt nun die letzte Bauetappe der A14 in Brandenburg. Auf einer Länge von rund 18 Kilometern entstehen in den kommenden Jahren nicht nur die eigentliche Autobahn, sondern auch insgesamt 23 Ingenieurbauwerke, mehrere Kilometer Lärmschutzwände, Schutzeinrichtungen für Fledermäuse sowie zahlreiche weitere Maßnahmen zum Natur- und Artenschutz. Zusammen mit den noch ausstehenden Abschnitten in Mecklenburg-Vorpommern soll so eine durchgehende Autobahnverbindung zwischen Magdeburg und Schwerin entstehen, deren Gesamtlänge rund 155 Kilometer beträgt. Bis dieses Großprojekt vollständig abgeschlossen ist, wird allerdings noch einige Zeit vergehen. Derzeit gilt das Jahr 2032 als offizielles Ziel für die Fertigstellung der gesamten A14. Ministerpräsident Sven Schulze ist jedoch überzeugt, dass dieses Ziel auch deutlich früher zu erreichen sei. Vorausgesetzt, auf Bundesebene werden Planungs- und Genehmigungsverfahren beschleunigt und langwierige Klageverfahren künftig stärker begrenzt.
2: Mich ärgert es, dass es immer noch möglich ist, dass Institutionen außerhalb Sachsen-Anhalts, vielleicht aus Bayern, aus Baden-Württemberg, Vereine, Verbände, wer auch immer, klagen können gegen Infrastrukturprojekte, die hier in Sachsen-Anhalt passieren. Ich verstehe das, wenn die Menschen vor Ort, die beispielsweise ihr Anlieger sind, Fragen haben oder auch Dinge anders geregelt haben wollen. Aber bitte nicht Menschen oder Vereine oder Verbände, die irgendwie hunderte Kilometer weit weg sind. Und das ist dieses ganze Thema Verbandsklagerecht. Das sind Themen, mit denen wir uns in der nächsten Zeit noch intensiver befassen müssen.
0: Auch wenn bis zum vollständigen Lückenschluss noch einige Jahre vergehen werden, markiert der heutige Tag einen weiteren wichtigen Meilenstein für eines der größten Straßenbauprojekte Ostdeutschlands. Mit jedem neu fertiggestellten Abschnitt wächst die A14 weiter zusammen und rückt ihrem Ziel näher, Mitteldeutschland auf direktem Weg mit den Ostseehäfen zu verbinden und die wirtschaftliche Entwicklung entlang der gesamten Strecke nachhaltig zu stärken.
3: Fête de la Musique, größtes Musikfest der Welt.
4: Das größte Musikfest der Welt stand wieder einmal auf dem Plan. Die Rede ist natürlich von der Fête de la Musique. Auch die älteste Stadt Sachsen-Anhalts beteiligte sich einmal mehr an den Feierlichkeiten. Und das mit großem Aufgebot.
5: Heute ist der längste Tag des Jahres, der 21. Juni. Und da findet traditionell seit 14 Jahren in Aschersleben die Fête de la Musique statt. Die Fête de la Musique ist in den 80er Jahren in Frankreich entstanden als ein Musikfest, was draußen stattfindet, was kostenlos ist und was einfach die Menschen einlädt zu musizieren und andere Menschen einlädt zuzuhören. Und das machen wir in Aschersleben seit 14 Jahren und das macht sehr viel Spaß. Es ist sehr erfolgreich. Wir sind in diesem Jahr mit 9 Standorten am Start, quer durch die Stadt. Und von 13 Uhr, wir haben einen Auftakt gehabt auf dem Holzmarkt, bis abends, bis spät in die Nacht, ist in Aschersleben was los.
4: Die Fête de la Musique ist für jedermann. Dies spiegelt sich auch in dem vielfältigen musikalischen Angebot wider. Von Kindertanz bis zu Heavy Metal ließ sich alles hören. Und das an verschiedensten Standorten in der Stadt.
5: Ja, die Fête de la Musique ist ein Schaufenster für musikalische Darbietungen. Wir haben zum Auftakt gerade die Kindergartengruppe Bumi gesehen mit ihrem Tanz und Gesang. Es gibt die Möglichkeit für Chöre aufzutreten. Bands haben die Möglichkeit, sich vor Zuschauern und Zuhörern darzustellen. Und ganz toll ist, dass Land Sachsen-Anhalt und das Institut Français ermöglichen es jedes Jahr, dass französische Bands nach Sachsen-Anhalt kommen, die an allen Standorten in Sachsen-Anhalt auftreten. Und wir haben heute Abend am Sonntag um 21 Uhr im Museumshof eine französische Band Back and Forth, die auftreten werden. Und das zeichnet natürlich die Internationalität dieses Musikfestes aus.
4: Doch die Fete de la Musique wird in Aschersleben auch taktisch genutzt.

0: und zwar als Auftakt für den Sommerspielplan der Stadt, wo verschiedenste Events stattfinden werden. Im Vordergrund steht hierbei jedoch die Musik.
1: Also mit der Väterler Musik ist es ja nicht nur der längste Tag des Jahres, den wir feiern. Wir feiern in Aschersleben auch die musikalische Vielfalt. Und das soll für uns heute der Auftakt sein, diese musikalische Vielfalt auch in den Sommer hineinzutragen. Wir werden am 30.07. eine Taylor Swift Open Air Party durchführen auf der Herrenbreite. Dann folgt am 31.07. ein Open-Air-Konzert mit Matthias Reim, was dann am darauffolgenden Tag mit einer musikalischen Party mit Alex Christensen endet. Also wir haben heute den musikalischen Auftakt in den Sommer mit der FED und wir werden dann im Sommer mit Matthias Reim und Alex Christensen diese musikalische Party dann auch weiter fortführen.
0: Mit gut gefüllten Straßen und Bühnen, trotz der Hitze, lässt sich schlussfolgern, dass die Fete de la Musique in Aschersleben auch zum 14. Mal ein Erfolg gewesen war. Nun folgt in Aschersleben der restliche Sommerspielplan. Infos zu diesem sind im Übrigen auf der Seite der Aschersleber Touristeninformation einsehbar.
2: Die Königspfalz Tilleda. Freilichtmuseum zum Fuße des Kyffhäusergebirges. Das ist das Tor in eine alte Zeit. Natürlich nicht wörtlich, aber hinter dieser Pforte liegt die Königspfalz Tilleda. Es handelt sich hierbei um ein Freilichtmuseum, auf dessen Gelände die damaligen Gebäude und Mauern rekonstruiert wurden.
3: Wir haben hier eine Herrscherresidenz, und zwar die wichtigsten Teile wurden rekonstruiert, sind auch funktionsfähig. Es ist ein Erlebnismuseum, in dem auch viele Präsentationen und Veranstaltungen stattfinden. Wird auch durch Mittelaltergruppen belebt. Eigentlich also für jeden etwas. Für den Geschichtsinteressierten, für den, der Handwerk machen will. Aber man kann hier auch Spaß haben.
2: Die Königspfalz befindet sich am Originalstandort und wurde vor mehr als 1000 Jahren erbaut. Bis ins Jahr 700 reicht die Geschichte zurück. In Ausstellungsräumen sind dafür auch kleine Miniaturbauten zur Veranschaulichung zu finden.
3: Um 700 beginnt die mittelalterliche Geschichte und endet etwa 1250. Den Höhepunkt erlebte die Pfalz in ottonisch-salischer Zeit, etwa um 1000.
4: Und welche Kaiser waren alle hier?
3: Von den Ottonen, Kaiser Otto II. Und der III. Und dann die Salier insgesamt bis kurz vor 1050.
2: Natürlich ist es nicht möglich, den Zustand der damaligen Königspfalz zu erhalten. Dennoch wurden hier die wichtigsten Gebäude teilrekonstruiert. Das Wichtigste: Die Gebäude sind voll funktionstüchtig und bieten den Besucherinnen und Besuchern viel Platz zum Entdecken und Erleben.
4: Das, was Sie hier sehen, sah denn so die Kaiserpfalz im Jahr 1000 aus?
3: Im Wesentlichen ja. Wir haben natürlich nicht jedes Gebäude rekonstruiert, sondern in manchen Teilen auch nur, zum Beispiel wie bei den Befestigungen, Dinge angedeutet, weil es einfach sonst zu aufwendig wäre.
2: Die Königspfalz befindet sich übrigens auf der Straße der Romanik und liegt sehr nahe zum Kyffhäusergebirge und dem Denkmal auf dem Berg. Schon von der Königspfalz aus kann man das Monument über den Dächern thronen sehen. Ein Besuch dieser Destination lässt sich also hervorragend verbinden und auch mit einer Wanderung erleben.
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0: Am Samstagvormittag wird es sonnig mit einem leichten Wind aus Nordosten. Mittags bleibt es sonnig mit Temperaturen bis 28 Grad. Zum Abend ist es wechselnd bewölkt mit wenig Sonne und einem leichten Wind aus Nordosten. In der Nacht ist es klar mit Temperaturen um 19 Grad. Am Sonntag werden Temperaturen um 27 Grad erwartet.
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0: Vergangenheit trifft Gegenwart. 300 Jahre kleines Schloss Blankenburg. Eins der geschichtsträchtigsten Gebäude der Stadt ist das am Nordhang des Schlossberges gelegene barocke Schlösschen, das auf eine 300-jährige Vergangenheit zurückblicken kann.
1: Es ist ein historisches Erbe, das aber von vielen Blankenburgerinnen und Blankenburgern auch aufgesucht wird. Und für uns als Stadt ist es aber auch eine große Verantwortung, eben mit diesem Erbe auch umzugehen.
0: Anfang des 18. Jahrhunderts gelang es Herzog Anton Ulrich von Braunschweig-Lüneburg, durch seine geschickte Heiratspolitik die Töchter seines Nachfolgers Ludwig Rudolf mit Söhnen der mächtigsten Herrscher seiner Zeit zu verehelichen, und Blankenburg wurde zum reichsunmittelbaren Fürstentum erhoben. Das erforderte eine entsprechende barocke Hofhaltung und Repräsentanz. So ließ Ludwig Rudolf für seine Frau Christine Luise um 1725 einen terrassierten Lustgarten mit einem Pavillon anlegen. 1732 begrenzte ein teilweise in den Fels gehauener barocker Fachwerkbau den Park. Er diente als Orangerie und zu Wohnzwecken. Die Wasserspiele sollen bis in den Saal des Gartenhauses geführt haben. Zu jener Zeit wurde auch das direkt an den Park angrenzende Stadttor, das Töpfertor, geschlossen. Nach dem Tod ihres Mannes zog Christine Luise 1735 in das Schlösschen. Sie veranlasste eine Abtragung des gegenüberliegenden Schnabelbergs und die Aufschüttung der am Gebäude entlang führenden Hohlwege. Auch die Neptungrotte und der dahinterliegende Melonenplatz sind der Herzogin zu verdanken. Sie verstarb 1747 und das Schloss am Schnappelberg verwaiste. Obwohl der Siebenjährige Krieg hohe Geldsummen verschlungen hatte, ließ Herzog Karl I., ein Enkel von Christine Luise, das baufällige Gartenhaus 1770 sanieren und rechts und links mit Wohnbauten aus Fachwerk ergänzen. Die Wände des Haupthauses wurden dann mit Sandsteinquadern aufgemauert. Die Straßenseite ist schlicht gehalten. In der Mitte des Giebels befindet sich noch die Initiale C für Herzog Karl. Aufgrund des Gefälles ist das Steingebäude im nördlichen Bereich 3 und zum Park hin nur 2-etagig. Ende des 18. Jahrhunderts wohnte Wilhelm Karl Ferdinand von Schleinitz, der Regierungsrat und spätere Präsident der fürstlichen Regierung, mit seiner Familie im Schlösschen. Für seine katholische Frau ließ er im südöstlichen Anbau eine kleine Privatkapelle einrichten, die dann der im Exil lebende Ludwig XVIII. Ebenfalls genutzt haben soll und in der noch bis 1882 Gottesdienste der Katholiken stattfanden. 1795 wird über den Verkauf

0: von Orangenbäumchen, exotischen Gewächsen sowie 46 Statuen berichtet. Der Schlossgarten verwilderte und es erfolgte hier eine wirtschaftliche Umnutzung. Ein neues Stallgebäude wird zu dieser Zeit erwähnt. Nach dem endgültigen Sieg über Napoleon übernahm letztlich Herzog Wilhelm 1832 für über 50 Jahre die Regentschaft in Braunschweig. Sein Denkmal stand später vor dem kleinen Schloss. Er gründete ein Krankenhaus, die spätere Poliklinik, und unter seiner Herrschaft entwickelte sich Blankenburg zur Garnisonsstadt. Während des 19. Jahrhunderts erhielt der große Saal des Schlösschens eine Abtrennung für weitere Wohnräume und eine Galerie.
1: Im kleinen Schloss wohnten nicht nur die hohen Herrschaften aus dem großen Schloss, die im Winter dort unten einzogen, weil das große Schloss sich im Winter nicht beheizen ließ. Nein, auch die Hof- und Gartenhaltung war dort anwesend. Der Schlossverwalter, der Gartenverwalter oder wie es so schön hieß, der Burghauptmann wohnten im kleinen Schloss.
0: 1885. Prinz Albrecht von Preußen übernahm die Regentschaft über das Herzogtum Braunschweig. Er kaufte ein an den Park grenzendes Grundstück, gestaltete es als Berggarten und stellte dort 12 Büsten römischer Kaiser auf. Der Bau oder auch Wiederaufbau des Gewächshauses und eines Arbeitshauses für Gärtner sind 1887 dokumentiert. 1913 heiratete Ernst August Herzog von Braunschweig die Kaisertochter Viktoria Luise von Preußen. Bis 1918 hielt sich die herzogliche Familie in Blankenburg auf und wohnte auch im kleinen Schloss, weil Umbaumaßnahmen auf dem Hauptschloss erfolgten. 1917 wurde Prinzessin Friederike, die spätere Königin von Griechenland, hier geboren. Während dieser Zeit war der Terrassengarten mit Rosen bepflanzt. 1918, nach der Novemberrevolution, verzichtete Ernst August auf den Thron und ging mit der Familie ins Exil. Während der Weimarer Republik gab es im Freistaat Braunschweig 6 Kreise, einer davon war Blankenburg. Die Stadt hatte rund 12.000 Einwohner. Nachdem Ernst August 1933 Schloss und Ländereien zurückerhalten hatte, war die Herzogsfamilie während der Sommer- und Herbstmonate oft in Blankenburg, wohnte allerdings im Großen Schloss. Nach 1945 wurde der herzogliche Besitz zum Volkseigentum erklärt. Die Kopie des Braunschweiger Löwens, die sich ursprünglich auf der Terrasse des Großen Schlosses befand, wurde an der Gartenfront des Kleinen Schlosses aufgestellt und darf, dank einer Dauerleihgabe des Erbprinzen Ernst August, hier verbleiben. Im Kleinen Schloss mit seinen Nebengebäuden waren bis Ende der 50er Jahre verschiedene Institutionen untergebracht. Die Forstverwaltung, das Stadtarchiv und auch die Kurverwaltung hatten hier zeitweise ihren Sitz. Das Heimatmuseum zog von der Gartenstraße in die Räume und ein Museumsleiter wohnte bis in die 80er Jahre im südöstlichen Anbau. Von 1975 bis 1983 erfolgten erste Rekonstruktionsarbeiten in den Schlossgärten. 1998 wurde das 31 Hektar große Areal einschließlich verschiedener Gebäude in die Stiftung Barocke Parks und Gärten überführt und sie entfalten heute wieder ihre wahre Schönheit. Nach der Wende erhielt das Heimatmuseum ein neues Konzept. Auch Sonderausstellungen über das Leben der Blankenburger Physiker Elster und Geitel oder über Ausgrabungen in Babylon des in der Blütenstadt geborenen Archäologen Robert Koldewey bereicherten das Angebot, bis das Museum 2010 geschlossen wurde. Der Grund waren umfangreiche Bau- und Umbaumaßnahmen, um dieses historisch wertvolle Gebäude zu erhalten und zu nutzen.
2: Und insofern haben wir da schon über die Jahre immer daran gearbeitet, dass wir dieses kleine Schloss hier auch erhalten und von der Substanz her verbessern. Das fing an mit der Dachdeckung vor mehreren Jahren, mit der Heizung. Und jetzt haben wir eigentlich den größten Abschnitt vor uns, eben diese Ebene 0, wo wir, wie wir sagen, also die alte Kellerebene, für einen Eingangsbereich zu nutzen und die Ebene darüber, die Saalebene, dann auch wieder neu zu gestalten.
0: Das Gebäude wurde quasi entkernt und die im 19. Jahrhundert eingebauten Abtrennungen des großen Saales zurückgebaut. Aufgrund des entfernten Fußbodens musste die noch vorhandene Galerie während der Bauphase speziell gesichert werden. Besonders starke Schäden wies das verbaute Holz im mittleren Bereich des Saales auf.
3: Durch Schwammbefall, durch Nagelkäfer, die Tragfähigkeit war insgesamt nicht mehr gegeben für unsere zukünftige Nutzung, sodass wir hier auch sehr gerungen haben mit der unteren Denkmalschutzbehörde, die natürlich möglichst viel von der alten Bausubstanz erhalten will. Aber letztendlich muss natürlich auch so eine Baumaßnahme vom Praktischen her durchführbar sein, sodass wir hier jetzt eine Massivdecke reinbekommen.
0: Aber hin und wieder gab es auch interessante Funde aus der Vergangenheit.
3: Wir hier Farbmalereien, Marmorierungen haben, die noch aus der Barockzeit stammen. Weiterhin haben wir hier zwei barocke Ofennischen gefunden.
0: Die Finanzierung des Umbaus erfolgte mit Fördermitteln aus dem Bereich städtebaulicher Denkmalschutz.
2: Es wird also jetzt hier ein zentraler Eingangsbereich entstehen, wo der Besucher behindertengerecht in diese Ebene hineinkommt, denn entsprechend auch die Einrichtungen vorfindet, die er braucht, Garderobe, Toilette, Information, Tresen.
0: 2013, ein Jahr später als geplant, erfolgte der Einzug der Touristinformation ins attraktive und barrierearme kleine Schloss, womit eine lange Odyssee ihr Ende fand. Die Harzer Wandernadel hatte vorübergehend ihren Sitz am Markt, bis das Servicebüro ebenfalls ins kleine Schloss übersiedelte und jetzt mit der Touristinformation einen gemeinsamen Anlaufpunkt für die Besucher und Gäste der Stadt bildet. Seit 2022 beherbergt das kleine Schloss neben den Verwaltungsräumen eine Dauerausstellung zur Geschichte der Welfen und der Schlossgärten. Der große Saal wird für zahlreiche Veranstaltungen genutzt, auch Hochzeiten sind hier möglich. Die Sonderausstellung der Bundeswehr zur Blankenburger Harzkaserne gab zahlreichen Besuchern Einblicke in die unterirdische Welt des Sanitätsdepots. Der Mitteltrakt des kleinen Schlossensembles war jetzt attraktiv. Aber die angrenzenden Gebäude hatten ebenfalls einen umfassenden Sanierungsbedarf. Im zweiten Bauabschnitt wurde 2017 das alte Wohnhaus entkernt und nach langem Leerstand wieder einer neuen Nutzung zugeführt.
4: Unten sind die Räumlichkeiten der Wandernadel, praktisch die Büro- und Beratungsräume, die ja zu einem gut funktionierenden Betrieb dazugehören.
0: Nach intensiver Planung, Vorbereitung und der Zusage von Fördermitteln begannen 2020 die Arbeiten an der Orangerie. Diese wurde mit ihrem davorliegenden Bereich früher als Betriebshof genutzt. Hier erfolgte die Aufzucht von Pflanzen für den Terrassengarten.
3: Konkret ist das Dach komplett neu geworden, der Dachstuhl. Wir haben das Wölbe erneuert, wir haben den hässlichen Abschützbock, der dann um 20 Jahre vor der Fassade stand, wegnehmen können. Wir haben Spannanker eingezogen, um die Fassade zu sichern. Das ist jetzt unser dritter Bauabschnitt gewesen, kleines Schloss. Und Zielsetzung war jetzt, wie gesagt, erstmal nur die Sicherung der vorhandenen Bausubstanz. Das sind drei Scheiben Isolierglas, Verbundglas, Sicherheitsglas auf einer Stahlkonstruktion und bewusst auch für die spätere Nutzung so ausgelegt, dass wir hier auch Flügel, Fensterflügel haben, die man mal aufklappen kann.
0: Seit Oktober 2025 ist der südwestliche Anbau wieder Baustelle. Hier hat nun der vierte Bauabschnitt begonnen. In gut einem Jahr soll der Innenausbau von Orangerie und Stallgebäude abgeschlossen sein. Die veranschlagten rund 1,7 Millionen Euro werden zu 90% gefördert.
5: Es wird ein großer Bereich für unsere Gärtnerinnen und Gärtner werden, die hier dankenswerterweise riesige Flächen bewirtschaften. Und es wird ein Teil sein für die Pflanzenhalle, aber einer multifunktionalen Fassung. Und unten in dem erdgeschossigen Bereich ist die Schwierigkeit, das sind sehr schöne hohe Räume mit beeindruckenden Gewölben und Details. Und der Bereich steckt ja einseitig komplett in Schlossberg. Und insofern ist dieser Bereich auch nicht geeignet für eine Hauptnutzung im Sinne von Wohn-, Büro- oder Küchennutzung. Und deswegen haben wir davor, eine ganz neue Sache einzubringen, ein Lapidarium.
0: Somit wäre dann ein Großteil des kleinen Schlosses, einschließlich seiner Anbauten, wieder saniert und nutzbar.
6: Darum sind die vergangenen 300 Jahre des kleinen Schlosses wechselhaft gewesen, aber sie sind es auch aktuell, denn jetzt im 300. Jahr bauen wir weiter am Schloss um und möchten es auch weiter für die Öffentlichkeit zugänglich machen.
0: Und vielleicht folgt auch bald die Sanierung des südöstlichen Flügels. Der mit einer gastronomischen Nutzung das kleine Schlossensemble noch attraktiver machen würde.

0: Demenzparcours. Gemeinsam gegen die Einsamkeit.
1: Im Rahmen der bundesweiten Woche der Begegnung zur Prävention von Einsamkeit wollten die Malteser in Magdeburg den Fokus vor allem auf eine Bevölkerungsgruppe legen, für die Einsamkeit ein häufiges Problem darstellt, aber ebenso häufig übersehen wird. Die Rede ist von der älteren Generation, bei der unter anderem das Auftreten fortschreitender Demenzerkrankungen für vermehrte Einsamkeit im Alter sorgt. Am Montag wollte man den MagdeburgerInnen daher einmal die Möglichkeit geben, selbst zu erleben, wie sich Demenz im Alltag anfühlt und mit welchen Herausforderungen Betroffene zu kämpfen haben. Im Rahmen eines Demenzparcours, der im Malteserhaus am Neustädter Bierweg vorbereitet wurde.
2: Es sind 14 Stationen, wo unterschiedliche Situationen im Alltag dargestellt sind, wie die Orientierung, die räumliche und zeitliche insbesondere, aber auch das Gedächtnis in der Veränderung der Erkrankung sich einfühlen kann und man doch spürbar in der Selbsterfahrung merkt, wie anstrengend es ist, ein Leben mit demenziellen Veränderungen zu führen. Oft ist ja das Unverständnis, insbesondere bei den Angehörigen, sehr groß. Und mit dieser Selbsterfahrung kann man sich tatsächlich gut selber einfühlen und mehr Verständnis schaffen.
1: Seit einem Jahr ist der Demenzparcours bereits in der Pflegefachausbildung der Malteser im Einsatz. Für die Veranstaltung am Montag wurde er lediglich ausgeliehen, um Interessierten im fortgeschrittenen Alter, aber auch ihren Angehörigen einmal zu ermöglichen, sich in den Alltag von Menschen mit demenziellen Veränderungen hineinzuversetzen und zu sehen, wie herausfordernd bestimmte Alltagssituationen für sie werden können. Dazu gehören viele Abläufe, die für unsereins als selbstverständlich gelten, wie das Aufstehen, das Zubereiten von Mahlzeiten und der tägliche Einkauf, aber auch die Orientierung im bekannten Umfeld wie Arztbesuche oder die Navigation im Straßenverkehr.
2: Bestimmte Kurzzeit- und Langzeitgedächtnisstörungen mischen sich ja dann in der Erkrankung. Das heißt, das Kurzzeitgedächtnis funktioniert dann eben nicht mehr so gut, aber das Langzeitgedächtnis ist ja bei demenziellen Veränderungen sehr gut angelegt und häufig sind ja dann diese Veränderungen besonders im Alltag auch schwierig im Einordnen, im Umgang miteinander. Demenziell veränderte Menschen leben ja häufig in der Vergangenheit und um sie da besonders gut abzuholen, dafür sind auch so unterschiedliche Situationen dann hier dargestellt.
1: Somit erhofft man sich einerseits wertvolles Wissen an Angehörige bzw. an alle Interessierten zu vermitteln, zum Thema Demenz zu sensibilisieren und Berührungsängste abzubauen. Denn nur so kann ein gemeinsames Verständnis und ein wertschätzender Umgang im Alltag geschaffen werden, wovon letztendlich ja wir alle profitieren dürften.
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0: Am Samstagvormittag wird es sonnig mit einem leichten Wind aus Nordosten. Mittags bleibt es sonnig mit Temperaturen bis 28 Grad. Zum Abend ist es wechselnd bewölkt mit wenig Sonne und einem leichten Wind aus Nordosten. In der Nacht ist es klar mit Temperaturen um 19 Grad. Am Sonntag werden Temperaturen um 27 Grad erwartet.
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0: »30 Jahre Welterbe. Menschen durch das Zeichnen zusammenbringen.«
2: Eine Stadt zeichnet. Unter diesem Motto lädt die Lutherstadt Wittenberg in dieser Woche zu einer kreativen Mitmachveranstaltung ein. Bereits zum dritten Mal in Folge wird das gemeinsame Zeichnen der Stadt mit Unterstützung engagierter Künstler gefeiert. In den kostenfreien Workshops arbeiten die Experten gemeinsam mit Interessierten an verschiedenen Projekten. Schon die vergangenen Veranstaltungen stießen auf positive Resonanz und blieben vielen Teilnehmern in guter Erinnerung. Denn seit Start 2024 hat sich die Teilnehmeranzahl verdreifacht.
3: Sowas anzufangen, es klingt eigentlich einfach, aber der Anfang ist immer das Komplizierte. Ja? Dass man überhaupt Menschen ansprechen kann, dass die kommen, dass dann Teamleiter sind und so weiter, dass die Organisation klappt und so weiter. Und dann macht man so ein paar Fehler und dann lernt man aus den Fehlern. Ich sage immer, das erste Mal ist sehr wichtig, das zweite Mal ist wichtiger und so weiter. Ja? Bis es eine Bewegung wird, das dauert eine Weile, aber ich bin heute sehr, sehr glücklich, dass bei diesem Wetter, da kommt man ja auf die Idee, dass niemand kommt, aber es sind wirklich wieder, die Bude ist voll und mehr als letztes Jahr. Und ich merke jetzt, kommen langsam, Leute werden mitgebracht, jüngere Leute kommen, Kinder kommen. Und ich glaube, wenn wir das hinkriegen, und dieses Jahr haben wir drei Städte, die das machen, und ich hoffe, nächstes Jahr sind wir dann bei 5 und irgendwann 10, 20, und dann fangen die Städte miteinander an. Ja, Resümee ist, weitermachen.
2: Das diesjährige Motto lautet 30 Jahre Welterbe. Yadigar Azizi verbindet Luther mit diesem Thema, vor allem da Eisleben ebenfalls teilnimmt. Da ist die Verbindung zu Luther groß, aber auch in Pforzheim wird dieses Jahr gezeichnet. Das Wichtigste für Yadigar Azizi ist jedoch, das Handwerk des Zeichnens beizubringen. Denn Zeichnen ist nicht nur ein Hobby, sondern auch soziale Kompetenz, so Azizi.
3: Naja, ich verbinde eigentlich nur Luther damit. Luther hat angefangen und wir fangen jetzt auch in zwei Lutherstädte, also in Wittenberg und Eisleben. Das ist doch Nomen est Omen. Also ich glaube, das ist das Wichtigste, ja? Was dann was die Gruppenleiter dann sozusagen mit den Leuten machen, wie sie da rangehen, das muss ja jeder selber wissen. Aber ich denke, das Wichtigste bei diesem Format ist, das, was wir sehen, zeichnen lernen zu können. Das ist das Problem, weil viele sagen, kann ich nicht, zu kompliziert. Und ich sage immer, das ist ein Handwerk. Wenn du das, was du siehst, zeichnen kannst, dann füllt sich dein Kopf mit anderen Dingen. Ja? Und das ist wie Musik hören, das ist wie Kochen. Das ist also alle Sinneswahrnehmungen, glaube ich, bringen uns weiter in der Persönlichkeitsbildung. Und etwas, was wir nicht vergessen dürfen, das ist soziale Kompetenz. Hier treffen sich Menschen, die in einer Stadt leben, aber noch nie miteinander gesprochen haben. Ich merke das jetzt, da bilden sich Gruppen, ja. Da kommt der 12-Jährige mit einer 85-Jährigen und die kennen sich schon vom letzten Jahr. Haben im Jahr auch sich zwei, dreimal getroffen, zusammen gezeichnet. Also ich glaube, diese einfache Idee hat eine große Komplexität. Und von dieser Komplexität träume ich, weil es ist Gesellschaftsbilden. Ja? Und es ist soziale Kompetenz. Und ich glaube, dass die Sinnesinstrumente, die wir haben, Kulturinstrumente, die wir haben, sehen, hören, riechen, tasten, das sind Dinge, die uns zum Menschen machen, von 0 bis 6. Und wenn wir die vergessen, dann veröden wir. Ja? Und ich glaube, die Welt immer wieder neu zu entdecken, ist ein ganz simpler Gedanke, aber er ist sehr komplex.
2: Die Zeichnungen, die in den Workshops entstehen, kann man auch nach der Erschaffung besichtigen. Yadigar Azizi ist normalerweise bei der Veröffentlichung dabei. Da aber drei Standorte teilnehmen, schafft er es nicht, an allen Standorten gleichzeitig zu erscheinen. Jedoch erweckt dies große Hoffnung beim Schirmherr von Eine Stadt zeichnet.
3: Leider kann ich da nicht kommen, weil ja, ich bin nicht da. Aber das wird für mich immer komplizierter. Je mehr Städte fürs Anlaufen, da würde ich gern dabei sein. Aber dann hoffe ich, und das merke ich hier, das wird dann von Künstlern übernommen. Das wird, also das bin nicht ich, ja. Das sind dann Künstler, die das machen, Leute, die Lust haben, das zu machen. Und das wäre das Tolle, ja. Und wenn jetzt mehrere Städte das machen, dann könnt ihr untereinander auch kommunizieren und sagen, wie man es besser macht, was für Erfahrungen man macht. Aber man stelle sich vor, in 10 Jahren heißt es nicht mehr eine Stadt zeichnen, sondern Deutschland zeichnet. Und dann zeichnet die Welt. Das ist eine, also die Welt, das ist nicht klein gegriffen, weil das betrifft ja jeden Menschen auf dieser Welt, ja. Und wenn wir alleine das Zeichnen zu einem Kulturinstrument wieder erheben, dann glaube ich, bewegt das was, ja. Und das würde ich gern, solange ich lebe, noch sozusagen proklamieren.
2: Eine Auswahl der erschaffenen Zeichnungen wird am 30.08. um 17 Uhr auf dem Kranachhof Schlossstraße 1 in einer Vernissage der Öffentlichkeit präsentiert. Zugleich sind auch noch 2 Kunstausstellungen im alten Rathaus in der Lutherstadt zu besichtigen. Vergessene Schätze, Stadt- und Landschaftsansichten, der verstorbenen DDR-Künstler Wilhelm Schmid und 30 Jahre Jugendkunstschule sind bis zum 18. September anschaubar für jedermann. Aber zum Schluss noch einmal zurück zum Schirmherrn des großen Zeichen-Events. Ein Wunsch seiner Seite ist es, dass Zeichnen wieder eines der Hauptfächer in Schulen wird. Doch hierfür müssten sich noch einige Dinge ändern. Zum Ausklang die Ansicht von Yadiga Azizi.
3: Ja, da muss ich erstmal diesen ersten Schritt. Aber dass wir jetzt in Kulturstrukturen sparen, das, ich verstehe es nicht. Ich rede ja auch viel mit Politikern. Es ist doch rein von der Investition her gedacht, ist das ja die kleinste Investition. Und wenn wir die Eltern auch sozusagen dazu mitgewinnen und sagen, wenn wir den Kindern nicht das lernen, was die Gesellschaft braucht, vor allen Dingen die soziale Kompetenz, wo wollen wir es denn dann bekommen? Ja? Demokratie geht ja nur, wenn die Wahlen bewusst gemacht werden. Aber wenn ich heute besoffen in die Urne sozusagen stolper und Kreuz mache, ist dieses Kreuz genauso viel wert wie der daneben, der sozusagen sich 4 Jahre damit beschäftigt hat. Oder wir können auch anders sagen, wenn ich überhaupt nicht damit beschäftige und irgendwo ein Kreuz mache, weil mein Freund mir gesagt hat, mach mal dort das Kreuz, dann hat das den gleichen Wert. Also die Wahl ist ja nicht dann gut, weil sie existiert, sondern die ist erst dann richtig, wenn wir uns damit beschäftigen. Und Demokratie macht Arbeit. Das ist immer so ein Spruch, den ich habe. Das können wir nicht, das kriegt man nicht geschenkt. Und wenn es 5 Jahre gut läuft, kann es das 6. Jahr sozusagen schlecht laufen. Wir müssen permanent dran arbeiten. Und Machtstrukturen bilden sich immer und die müssen wir immer wieder sehr aufmerksam sein, dass die nicht missbraucht werden. Und das sehen wir in dieser Welt, was gerade passiert. Ich komme aus Iran, bin hier groß geworden und ich weiß, was passiert. Ja? Unsere Familiengeschichte ist eben auch eine Geschichte der Macht.

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0: Am Samstagvormittag wird es sonnig mit einem leichten Wind aus Nordosten. Mittags bleibt es sonnig mit Temperaturen bis 28 Grad. Zum Abend ist es wechselnd bewölkt mit wenig Sonne und einem leichten Wind aus Nordosten. In der Nacht ist es klar mit Temperaturen um 19 Grad. Am Sonntag werden Temperaturen um 27 Grad erwartet.
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2: Neue Nisthilfe für Turmfalken an Stiftsbergfassade angebracht. Der Quedlinburger Stiftsberg war über viele Jahrzehnte für die hiesigen Turmfalken ein bewährter und sicherer Zufluchts- und Brutort, um ihre Jungvögel aufzuziehen. Im Rahmen der umfangreichen Restaurationsarbeiten, auch an der Außenfassade, konnte der bisherige Brutplatz nicht erhalten werden. Die Stadt Quedlinburg hat sich nun gemeinsam mit Eckart Karthäuser vom Arbeitskreis für Greifvögel- und Eulenschutz Gedanken gemacht, um eine neue und eigens für den Turmfalken gefertigte Nisthilfe entschieden. Der Brutkasten wird mit einer Vorrichtung versehen, damit die Altvögel besser anfliegen können. Zusätzlich wird die Nisthilfe mit einem Substrat bestückt, dass die Eier und Jungtiere auch gut aufgehoben sind. Diese wurde nun nicht unweit der alten Brutstätte angebracht.
3: Oder es nimmt einer, dann ist es noch einfacher. Wollen wir? Hängen wir den mal jetzt gemeinsam hin. Schön hinterlüftet, kann also auch nicht ausschütteln.
4: Eine Ersatzmaßnahme für eine Nische, die sich hier in dieser alten Mauer jahrelang befunden hat, die jetzt im Zuge der Sanierungsarbeiten geschlossen werden musste, damit das Bauwerk eben auch wirklich ordentlich saniert ist. Und dann stehen natürlich diese Turmfalken, die bisher da gebrütet haben, ohne ein Zuhause da. Nicht? Und da haben wir, alle Mann, die Idee gehabt, hier einen ordentlichen Turmfalkenkasten, eine Nisthilfe anzubauen, wo die Greifvögel dann ein würdiges Zuhause finden. Ne? Und ich denke, das wird man auch als Quedlinburger sehr interessiert wahrnehmen können, von da unten oder auch von weiter weg, was hier in den nächsten Jahren passiert. Ne?
2: In der Stadt Quedlinburg gibt es bereits ähnliche Nisthilfprojekte, die umgesetzt wurden und voller Zuversicht auf das kommende Brutjahr blicken lassen.
5: Endlich freie Fahrt. 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
6: So sah es noch vor 3 Jahren aus, auf dem geplanten Abschnitt der Autobahn zwischen Lüderitz und Stendal Süd. Inzwischen war der Bauschutt hier auch dem Asphalt gewichen und die Strecke könnte fahrbereit fertiggestellt werden. Und genau aus diesem Grund hatte die Autobahn GmbH des Bundes am Montagnachmittag zur feierlichen Eröffnung und Verkehrsfreigabe an den neuen Anschlusspunkt der A14 geladen. Eigentlich sollte das bereits Ende 2025 geschehen, doch diverse Verzögerungen im Bauablauf sorgten dafür, dass die Fertigstellung später als geplant erfolgte. Wiederholen soll sich das an den weiteren geplanten Abschnitten in Zukunft möglichst nicht mehr, so der Ministerpräsident am Montag.
7: Ich habe das heute auch angesprochen gegenüber dem Bund, dass wir die nächsten Abschnitte wirklich mit hoher Geschwindigkeit bauen müssen, weil wir warten auf diese Autobahn. Sie ist wichtig als Lückenschluss Richtung Ostsee. Das hilft nicht nur den Menschen in Sachsen-Anhalt, vielleicht auch denen, die jetzt demnächst in den Urlaub gehen und hier diese Autobahn nutzen wollen, sondern es hilft auch der Wirtschaft, weil überall dort, wo Infrastruktur ist, da siedelt sich auch Wirtschaft an. Dort gibt es dann Möglichkeiten auch, dass Menschen, die hier leben, in neue Arbeitsplätze kommen, wenn sie brauchen, dass Unternehmen sich ansiedeln, neue Arbeitsplätze schaffen oder dass Menschen, die hier wohnen und vielleicht hinter nach Magdeburg pendeln, dann schneller mit dem Auto dort sind.
6: Mit der Freigabe des rund 6,8 Kilometer langen Abschnitts zwischen Lüderitz und Stendal Süd wächst die Nordverlängerung der A14 ein weiteres Stück zusammen und Verkehrsteilnehmer können damit inzwischen insgesamt 36 Kilometer Autobahn am Stück zwischen Wolmirstedt und Stendal Süd befahren. Für die Altmark bedeutet die neue Verbindung vor allem eine deutlich bessere Erreichbarkeit. Langfristig soll die A14 als leistungsfähige Nord-Süd-Achse die Wirtschaftsstandorte Mitteldeutschlands mit den Ostseehäfen verbinden und gleichzeitig

0: In den letzten Jahren und Jahrzehnten ist zu wenig investiert worden in die Verkehrsinfrastruktur, in Straßen, in Schienen, in Wasserstraßen. Das müssen wir aufholen, das werden wir jetzt aufholen. Wir haben mit dem Sondervermögen Mittel zur Verfügung und wir wollen auch, dass sie schnell verbaut werden. Und neben den ganzen Erhaltungsmaßnahmen brauchen wir auch, das sehen wir heute, immer noch gezielten Aus- und Neubau, um Lücken zu schließen, um Verbindungen zu verbessern. Und deshalb ist das heute ein ganz großer und wichtiger Tag. Für die Region, aber darüber hinaus für den Osten Deutschlands, für die gesamte Republik.
1: Mit dem Baustart zwischen Wittenberge und Karstädt beginnt nun die letzte Bauetappe der A14 in Brandenburg. Auf einer Länge von rund 18 Kilometern entstehen in den kommenden Jahren nicht nur die eigentliche Autobahn, sondern auch insgesamt 23 Ingenieurbauwerke, mehrere Kilometer Lärmschutzwände, Schutzeinrichtungen für Fledermäuse sowie zahlreiche weitere Maßnahmen zum Natur- und Artenschutz. Zusammen mit den noch ausstehenden Abschnitten in Mecklenburg-Vorpommern soll so eine durchgehende Autobahnverbindung zwischen Magdeburg und Schwerin entstehen, deren Gesamtlänge rund 155 Kilometer beträgt. Bis dieses Großprojekt vollständig abgeschlossen ist, wird allerdings noch einige Zeit vergehen. Derzeit gilt das Jahr 2032 als offizielles Ziel für die Fertigstellung der gesamten A14. Ministerpräsident Sven Schulze ist jedoch überzeugt, dass dieses Ziel auch deutlich früher zu erreichen sei. Vorausgesetzt, auf Bundesebene werden Planungs- und Genehmigungsverfahren beschleunigt und langwierige Klageverfahren künftig stärker begrenzt.
2: Mich ärgert es, dass es immer noch möglich ist, dass Institutionen außerhalb Sachsen-Anhalts, vielleicht aus Bayern, aus Baden-Württemberg, Vereine, Verbände, wer auch immer, klagen können gegen Infrastrukturprojekte, die hier in Sachsen-Anhalt passieren. Ich verstehe das, wenn die Menschen vor Ort, die beispielsweise ihr Anlieger sind, Fragen haben oder auch Dinge anders geregelt haben wollen. Aber bitte nicht Menschen oder Vereine oder Verbände, die irgendwie hunderte Kilometer weit weg sind. Und das ist dieses ganze Thema Verbandsklagerecht. Das sind Themen, mit denen wir uns in der nächsten Zeit noch intensiver befassen müssen.
1: Auch wenn bis zum vollständigen Lückenschluss noch einige Jahre vergehen werden, markiert der heutige Tag einen weiteren wichtigen Meilenstein für eines der größten Straßenbauprojekte Ostdeutschlands. Mit jedem neu fertiggestellten Abschnitt wächst die A14 weiter zusammen und rückt ihrem Ziel näher, Mitteldeutschland auf direktem Weg mit den Ostseehäfen zu verbinden und die wirtschaftliche Entwicklung entlang der gesamten Strecke nachhaltig zu stärken.
3: Fête de la Musique – größtes Musikfest der Welt.
4: Das größte Musikfest der Welt stand wieder einmal auf dem Plan. Die Rede ist natürlich von der Fête de la Musique. Auch die älteste Stadt Sachsen-Anhalts beteiligte sich einmal mehr an den Feierlichkeiten. Und das mit großem Aufgebot.
5: Heute ist der längste Tag des Jahres, der 21. Juni. Und da findet traditionell seit 14 Jahren in Aschersleben die Fête de la Musique statt. Die Fête de la Musique ist in den 80er Jahren in Frankreich entstanden als ein Musikfest, was draußen stattfindet, was kostenlos ist und was einfach die Menschen einlädt zu musizieren und andere Menschen einlädt zuzuhören. Und das machen wir in Aschersleben seit 14 Jahren und das macht sehr viel Spaß. Es ist sehr erfolgreich. Wir sind in diesem Jahr mit 9 Standorten am Start, quer durch die Stadt. Und von 13 Uhr, wir haben einen Auftakt gehabt auf dem Holzmarkt, bis abends, bis spät in die Nacht, ist in Aschersleben was los.
4: Die Fête de la Musique ist für jedermann. Dies spiegelt sich auch in dem vielfältigen musikalischen Angebot wider. Von Kindertanz bis zu Heavy Metal ließ sich alles hören. Und das an verschiedensten Standorten in der Stadt.
5: Ja, die Fête de la Musique ist ein Schaufenster für musikalische Darbietungen. Wir haben zum Auftakt gerade die Kindergartengruppe Bumi gesehen mit ihren Tanz und Gesang. Es gibt die Möglichkeit für Chöre aufzutreten. Bands haben die Möglichkeit, sich vor Zuschauern und Zuhörern darzustellen. Und ganz toll ist, dass Land Sachsen-Anhalt und das Institut Français ermöglichen es jedes Jahr, dass französische Bands nach Sachsen-Anhalt kommen, die an allen Standorten in Sachsen-Anhalt auftreten. Und wir haben heute Abend am Sonntag um 21 Uhr im Museumshof eine französische Band, Back and Forth, die auftreten werden. Und das zeichnet natürlich die Internationalität dieses Musikfestes aus.
4: Doch die Fête de la Musique wird in Aschersleben auch taktisch genutzt. Und zwar als Auftakt für den Sommerspielplan der Stadt, wo verschiedenste Events stattfinden werden. Im Vordergrund steht hierbei jedoch die Musik.
6: Also mit der Fête de la Musique ist es ja nicht nur der längste Tag des Jahres, den wir feiern. Wir feiern in Aschersleben auch die musikalische Vielfalt. Und das soll für uns heute der Auftakt sein, diese musikalische Vielfalt auch in den Sommer hineinzutragen. Wir werden am 30.07. eine Taylor Swift Open Air Party durchführen auf der Herrenbrand.

0: Seite. Dann folgt am 31.07. ein Open-Air-Konzert mit Matthias Reim, was dann am darauffolgenden Tag mit einer musikalischen Party mit Alex Christensen endet. Also wir haben heute den musikalischen Auftakt in den Sommer mit der Fed und wir werden dann im Sommer mit Matthias Reim und Alex Christensen diese musikalische Party dann auch weiter fortführen.
1: Mit gut gefüllten Straßen und Bühnen, trotz der Hitze, lässt sich schlussfolgern, dass die Fete de la Musique in Aschersleben auch zum 14. Mal ein Erfolg gewesen war. Nun folgt in Aschersleben der restliche Sommerspielplan. Infos zu diesem sind im Übrigen auf der Seite der Aschersleber Touristeninformation einsehbar.
2: Die Königspfalz Tilleda. Freilichtmuseum zum Fuße des Kyffhäusergebirges. Das ist das Tor in eine alte Zeit. Natürlich nicht wörtlich, aber hinter dieser Pforte liegt die Königspfalz Tilleda. Es handelt sich hierbei um ein Freilichtmuseum, auf dessen Gelände die damaligen Gebäude und Mauern rekonstruiert wurden.
3: Wir haben hier eine Herrscherresidenz, und zwar die wichtigsten Teile wurden rekonstruiert, sind auch funktionsfähig. Es ist ein Erlebnismuseum, in dem auch viele Präsentationen und Veranstaltungen stattfinden. Wird auch durch Mittelaltergruppen belebt. Eigentlich also für jeden etwas. Für den Geschichtsinteressierten, für den, der Handwerk machen will. Aber man kann hier auch Spaß haben.
2: Die Königspfalz befindet sich am Originalstandort und wurde vor mehr als 1000 Jahren erbaut. Bis ins Jahr 700 reicht die Geschichte zurück. In Ausstellungsräumen sind dafür auch kleine Miniaturbauten zur Veranschaulichung zu finden.
3: Um 700 beginnt die mittelalterliche Geschichte und endet etwa 1250. Den Höhepunkt erlebte die Pfalz in ottonisch-salischer Zeit, also etwa um 1000.
4: Und welche Kaiser waren alle hier?
3: Von den Ottonen, Kaiser Otto II. Und der III. Und dann die Salier insgesamt bis kurz vor 1050.
2: Natürlich ist es nicht möglich, den Zustand der damaligen Königspfalz zu erhalten. Dennoch wurden hier die wichtigsten Gebäude teilrekonstruiert. Das Wichtigste: Die Gebäude sind voll funktionstüchtig und bieten den Besucherinnen und Besuchern viel Platz zum Entdecken und Erleben.
4: Das, was wir hier sehen, sah denn so die Kaiserpfalz im Jahr 1000 aus?
3: Im Wesentlichen ja. Nur wir haben natürlich nicht jedes Gebäude rekonstruiert, sondern in manchen Teilen auch nur, zum Beispiel wie bei den Befestigungen, Dinge angedeutet, weil es einfach sonst zu aufwendig wäre.
2: Die Königspfalz befindet sich übrigens auf der Straße der Romanik und liegt sehr nahe zum Kyffhäusergebirge und dem Denkmal auf dem Berg. Schon von der Königspfalz aus kann man das Monument über den Dächern thronen sehen. Ein Besuch dieser Destination lässt sich also hervorragend verbinden und auch mit einer Wanderung erleben.
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0: Am Samstagvormittag wird es sonnig mit einem leichten Wind aus Nordosten. Mittags bleibt es sonnig mit Temperaturen bis 28 Grad. Zum Abend ist es wechselnd bewölkt mit wenig Sonne und einem leichten Wind aus Nordosten. In der Nacht ist es klar mit Temperaturen um 19 Grad. Am Sonntag werden Temperaturen um 27 Grad erwartet.
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0: Vergangenheit trifft Gegenwart. 300 Jahre kleines Schloss Blankenburg. Eins der geschichtsträchtigsten Gebäude der Stadt ist das am Nordhang des Schlossberges gelegene barocke Schlösschen, das auf eine 300-jährige Vergangenheit zurückblicken kann.
1: Es ist ein historisches Erbe, das aber von vielen Blankenburgerinnen und Blankenburgern auch aufgesucht wird. Und für uns als Stadt ist es aber auch eine große Verantwortung, eben mit diesem Erbe auch umzugehen.
0: Anfang des 18. Jahrhunderts gelang es Herzog Anton Ulrich von Braunschweig-Lüneburg, durch seine geschickte Heiratspolitik die Töchter seines Nachfolgers Ludwig Rudolf mit Söhnen der mächtigsten Herrscher seiner Zeit zu verehelichen, und Blankenburg wurde zum reichsunmittelbaren Fürstentum erhoben. Das erforderte eine entsprechende barocke Hofhaltung und Repräsentanz. So ließ Ludwig Rudolf für seine Frau Christine Luise um 1725 einen terrassierten Lustgarten mit einem Pavillon anlegen. 1732 begrenzte ein teilweise in den Fels gehauener barocker Fachwerkbau den Park. Er diente als Orangerie und zu Wohnzwecken. Die Wasserspiele sollen bis in den Saal des Gartenhauses geführt haben. Zu jener Zeit wurde auch das direkt an den Park angrenzende Stadttor, das Töpfertor, geschlossen. Nach dem Tod ihres Mannes zog Christine Luise 1735 in das Schlösschen. Sie veranlasste eine Abtragung des gegenüberliegenden Schnabelbergs und die Aufschüttung der am Gebäude entlang führenden Hohlwege. Auch die Neptungrotte und der dahinterliegende Melonenplatz sind der Herzogin zu verdanken. Sie verstarb 1747 und das Schloss am Schnappelberg verwaiste. Obwohl der Siebenjährige Krieg hohe Geldsummen verschlungen hatte, ließ Herzog Karl I., ein Enkel von Christine Luise, das baufällige Gartenhaus 1770 sanieren und rechts und links mit Wohnbauten aus Fachwerk ergänzen. Die Wände des Haupthauses wurden dann mit Sandsteinquadern aufgemauert. Die Straßenseite ist schlicht gehalten. In der Mitte des Giebels befindet sich noch die Initiale C für Herzog Karl. Aufgrund des Gefälles ist das Steingebäude im nördlichen Bereich 3 und zum Park hin nur 2-etagig. Ende des 18. Jahrhunderts wohnte Wilhelm Karl Ferdinand von Schleinitz, der Regierungsrat und spätere Präsident der fürstlichen Regierung, mit seiner Familie im Schlösschen. Für seine katholische Frau ließ er im südöstlichen Anbau eine kleine Privatkapelle einrichten, die dann der im Exil lebende Ludwig der 18. ebenfalls genutzt haben soll und in der noch bis 1882 Gottesdienste der Katholiken stattfanden. 1795 wird über den Verkauf von Orangenbäumchen, exotischen Gewächsen sowie 46 Statuen berichtet. Der Schlossgarten verwilderte und es erfolgte hier eine wirtschaftliche Umnutzung. Ein neues Stallgebäude wird zu dieser Zeit erwähnt. Nach dem endgültigen Sieg über Napoleon übernahm letztlich Herzog Wilhelm 1832 für über 50 Jahre die Regentschaft in Braunschweig. Sein Denkmal stand später vor dem kleinen Schloss.

0: Er gründete ein Krankenhaus, die spätere Poliklinik. Und unter seiner Herrschaft entwickelte sich Blankenburg zur Garnisonsstadt. Während des 19. Jahrhunderts erhielt der große Saal des Schlösschens eine Abtrennung für weitere Wohnräume und eine Galerie.
1: Im kleinen Schloss wohnten nicht nur die hohen Herrschaften aus dem großen Schloss, die im Winter dort unten einzogen, weil das große Schloss sich im Winter nicht beheizen ließ. Nein, auch die Hof- und Gartenhaltung war dort anwesend. Der Schlossverwalter, der Gartenverwalter oder wie es so schön hieß, der Burghauptmann wohnten im kleinen Schloss.
0: 1885. Prinz Albrecht von Preußen übernahm die Regentschaft über das Herzogtum Braunschweig. Er kaufte ein an den Park grenzendes Grundstück, gestaltete es als Berggarten und stellte dort 12 Büsten römischer Kaiser auf. Der Bau oder auch Wiederaufbau des Gewächshauses und eines Arbeitshauses für Gärtner sind 1887 dokumentiert. 1913 heiratete Ernst August Herzog von Braunschweig die Kaisertochter Viktoria Luise von Preußen. Bis 1918 hielt sich die herzogliche Familie in Blankenburg auf und wohnte auch im kleinen Schloss, weil Umbaumaßnahmen auf dem Hauptschloss erfolgten. 1917 wurde Prinzessin Friederike, die spätere Königin von Griechenland, hier geboren. Während dieser Zeit war der Terrassengarten mit Rosen bepflanzt. 1918, nach der Novemberrevolution, verzichtete Ernst August auf den Thron und ging mit der Familie ins Exil. Während der Weimarer Republik gab es im Freistaat Braunschweig 6 Kreise, einer davon war Blankenburg. Die Stadt hatte rund 12.000 Einwohner. Nachdem Ernst August 1933 Schloss und Ländereien zurückerhalten hatte, war die Herzogsfamilie während der Sommer- und Herbstmonate oft in Blankenburg, wohnte allerdings im Großen Schloss. Nach 1945 wurde der herzogliche Besitz zum Volkseigentum erklärt. Die Kopie des Braunschweiger Löwens, die sich ursprünglich auf der Terrasse des Großen Schlosses befand, wurde an der Gartenfront des Kleinen Schlosses aufgestellt und darf, dank einer Dauerleihgabe des Erbprinzen Ernst August, hier verbleiben. Im Kleinen Schloss mit seinen Nebengebäuden waren bis Ende der 50er Jahre verschiedene Institutionen untergebracht. Die Forstverwaltung, das Stadtarchiv und auch die Kurverwaltung hatten hier zeitweise ihren Sitz. Das Heimatmuseum zog von der Gartenstraße in die Räume und ein Museumsleiter wohnte bis in die 80er Jahre im südöstlichen Anbau. Von 1975 bis 1983 erfolgten erste Rekonstruktionsarbeiten in den Schlossgärten. 1998 wurde das 31 Hektar große Areal einschließlich verschiedener Gebäude in die Stiftung Barocke Parks und Gärten überführt und sie entfalten heute wieder ihre wahre Schönheit. Nach der Wende erhielt das Heimatmuseum ein neues Konzept. Auch Sonderausstellungen über das Leben der Blankenburger Physiker Elster und Geitel oder über Ausgrabungen in Babylon des in der Blütenstadt geborenen Archäologen Robert Koldewey bereicherten das Angebot, bis das Museum 2010 geschlossen wurde. Der Grund waren umfangreiche Bau- und Umbaumaßnahmen, um dieses historisch wertvolle Gebäude zu erhalten und zu nutzen.
2: Und insofern haben wir da schon über die Jahre immer dran gearbeitet, dass wir dieses kleine Schloss hier auch erhalten und von der Substanz her verbessern. Das fing an mit der Dachdeckung vor mehreren Jahren, mit der Heizung. Und jetzt haben wir eigentlich den größten Abschnitt vor uns, eben diese Ebene 0, wo wir, wie wir sagen, also die alte Kellerebene, für einen Eingangsbereich zu nutzen und die Ebene darüber, die Saalebene, dann auch wieder neu zu gestalten.
0: Das Gebäude wurde quasi entkernt und die im 19. Jahrhundert eingebauten Abtrennungen des großen Saales zurückgebaut. Aufgrund des entfernten Fußbodens musste die noch vorhandene Galerie während der Bauphase speziell gesichert werden. Besonders starke Schäden wies das verbaute Holz im mittleren Bereich des Saales auf.
3: Durch Schwammbefall, durch Nagekäfer, die Tragfähigkeit war insgesamt nicht mehr gegeben für unsere zukünftige Nutzung, sodass wir hier auch sehr gerungen haben mit der unteren Denkmalschutzbehörde, die natürlich möglichst viel von der alten Bausubstanz erhalten will. Aber letztendlich muss natürlich auch so eine Baumaßnahme vom Praktischen her durchführbar sein, sodass wir hier jetzt eine Massivdecke reinbekommen.
0: Aber hin und wieder gab es auch interessante Funde aus der Vergangenheit.
3: Wir hier Farbmalereien, Marmorierungen haben, die noch aus der Barockzeit stammen. Weiterhin haben wir hier zwei barocke Ofennischen gefunden.
0: Die Finanzierung des Umbaus erfolgte mit Fördermitteln aus dem Bereich städtebaulicher Denkmalschutz.
2: Es wird also jetzt hier ein zentraler Eingangsbereich entstehen, wo der Besucher behindertengerecht in diese Ebene hineinkommt, denn entsprechend auch die Einrichtungen vorfindet, die er braucht, Garderobe, Toilette, Information, Tresen.
0: 2013, ein Jahr später als geplant, erfolgte der Einzug der Touristinformation ins attraktive und barrierearme kleine Schloss, womit eine lange Odyssee ihr Ende fand. Die Harzer Wandernadel hatte vorübergehend ihren Sitz am Markt, bis das Servicebüro ebenfalls ins kleine Schloss übersiedelte und jetzt mit der Touristinformation einen gemeinsamen Anlaufpunkt für die Besucher und Gäste der Stadt bildet. Seit 2022 beherbergt das kleine Schloss neben den Verwaltungsräumen eine Dauerausstellung zur Geschichte der Welfen und der Schlossgärten. Der große Saal wird für zahlreiche Veranstaltungen genutzt, auch Hochzeiten sind hier möglich. Die Sonderausstellung der Bundeswehr zur Blankenburger Harzkaserne gab zahlreichen Besuchern Einblicke in die unterirdische Welt des Sanitätsdepots. Der Mitteltrakt des kleinen Schlossensembles war jetzt attraktiv. Aber die angrenzenden Gebäude hatten ebenfalls einen umfassenden Sanierungsbedarf. Im zweiten Bauabschnitt wurde 2017 das alte Wohnhaus entkernt und nach langem Leerstand wieder einer neuen Nutzung zugeführt.
4: Unten sind die Räumlichkeiten der Wandernadel, praktisch die Büro- und Beratungsräume, die ja zu einem gut funktionierenden Betrieb dazugehören.
0: Nach intensiver Planung, Vorbereitung und der Zusage von Fördermitteln begannen 2020 die Arbeiten an der Orangerie. Diese wurde mit ihrem davorliegenden Bereich früher als Betriebshof genutzt. Hier erfolgte die Aufzucht von Pflanzen für den Terrassengarten.
3: Konkret ist das Dach komplett neu geworden, der Dachstuhl. Wir haben das Wölbe erneuert, wir haben den hässlichen Abstützbock, der dann in 20 Jahre vor der Fassade stand, wegnehmen können. Wir haben Spannanker eingezogen, um die Fassade zu sichern. Das ist jetzt unser dritter Bauabschnitt gewesen, ein kleines Schloss. Und Zielsetzung war jetzt, wie gesagt, erstmal nur die Sicherung der vorhandenen Bausubstanz. Das sind drei Scheiben Isolierglas, Verbundglas, Sicherheitsglas auf einer Stahlkonstruktion und bewusst auch für die spätere Nutzung so ausgelegt, dass wir hier auch Fensterflügel haben, die man aufklappen kann.
0: Seit Oktober 2025 ist der südwestliche Anbau wieder Baustelle. Hier hat nun der vierte Bauabschnitt begonnen. In gut einem Jahr soll der Innenausbau von Orangerie und Stallgebäude abgeschlossen sein. Die veranschlagten rund 1,7 Millionen Euro werden zu 90% gefördert.
5: Es wird ein großer Bereich für unsere Gärtnerinnen und Gärtner werden, die hier dankenswerterweise riesige Flächen bewirtschaften. Und es wird ein Teil sein für die Pflanzenhalle, aber einer multifunktionalen Fassung. Und unten in dem erdgeschossigen Bereich ist die Schwierigkeit, das sind sehr schöne hohe Räume mit beeindruckenden Gewölben und Details. Und der Bereich steckt ja einseitig komplett in Schlossberg. Und insofern ist dieser Bereich auch nicht geeignet für eine Hauptnutzung im Sinne von Wohn-, Büro- oder Küchennutzung. Und deswegen haben wir davor, eine ganz neue Sache einzubringen, ein Lapidarium.
0: So

0: Damit wäre dann ein Großteil des kleinen Schlosses, einschließlich seiner Anbauten, wieder saniert und nutzbar.
1: Darum sind die vergangenen 300 Jahre des kleinen Schlosses wechselhaft gewesen, aber sie sind es auch aktuell, denn jetzt im 300. Jahr bauen wir weiter am Schloss um und möchten es auch weiter für die Öffentlichkeit zugänglich machen.
0: Und vielleicht folgt auch bald die Sanierung des südöstlichen Flügels, der mit einer gastronomischen Nutzung das kleine Schlossensemble noch attraktiver machen würde.

0: Demenzparcours. Gemeinsam gegen die Einsamkeit.
1: Im Rahmen der bundesweiten Woche der Begegnung zur Prävention von Einsamkeit wollten die Malteser in Magdeburg den Fokus vor allem auf eine Bevölkerungsgruppe legen, für die Einsamkeit ein häufiges Problem darstellt, aber ebenso häufig übersehen wird. Die Rede ist von der älteren Generation, bei der unter anderem das Auftreten fortschreitender Demenzerkrankungen für vermehrte Einsamkeit im Alter sorgt. Am Montag wollte man den MagdeburgerInnen daher einmal die Möglichkeit geben, selbst zu erleben, wie sich Demenz im Alltag anfühlt und mit welchen Herausforderungen Betroffene zu kämpfen haben. Im Rahmen eines Demenzparcours, der im Malteserhaus am Neustädter Bierweg vorbereitet wurde.
2: Es sind 14 Stationen, wo unterschiedliche Situationen im Alltag dargestellt sind, wie die Orientierung, die räumliche und zeitliche insbesondere, aber auch das Gedächtnis in der Veränderung der Erkrankung sich einfühlen kann und man doch spürbar in der Selbsterfahrung merkt, wie anstrengend es ist, ein Leben mit demenziellen Veränderungen zu führen. Oft ist ja das Unverständnis, insbesondere bei den Angehörigen, sehr groß. Und mit dieser Selbsterfahrung kann man sich tatsächlich gut selber einfühlen und mehr Verständnis schaffen.
1: Seit einem Jahr ist der Demenzparcours bereits in der Pflegefachausbildung der Malteser im Einsatz. Für die Veranstaltung am Montag wurde er lediglich ausgeliehen, um Interessierten im fortgeschrittenen Alter, aber auch ihren Angehörigen einmal zu ermöglichen, sich in den Alltag von Menschen mit demenziellen Veränderungen hineinzuversetzen und zu sehen, wie herausfordernd bestimmte Alltagssituationen für sie werden können. Dazu gehören viele Abläufe, die für unser Eins als selbstverständlich gelten, wie das Aufstehen, das Zubereiten von Mahlzeiten und der tägliche Einkauf, aber auch die Orientierung im bekannten Umfeld wie Arztbesuche oder die Navigation im Straßenverkehr.
2: Bestimmte Kurzzeit- und Langzeitgedächtnisstörungen mischen sich ja dann in der Erkrankung. Das heißt, das Kurzzeitgedächtnis funktioniert dann eben nicht mehr so gut, aber das Langzeitgedächtnis ist ja bei demenziellen Veränderungen sehr gut angelegt und häufig sind ja dann diese Veränderungen besonders im Alltag auch schwierig im Einordnen, im Umgang miteinander. Demenziell veränderte Menschen leben ja häufig in der Vergangenheit und um sie da besonders gut abzuholen, dafür sind auch so unterschiedliche Situationen dann hier dargestellt.
1: Somit erhofft man sich einerseits wertvolles Wissen an Angehörige bzw. an alle Interessierten zu vermitteln, zum Thema Demenz zu sensibilisieren und Berührungsängste abzubauen. Denn nur so kann ein gemeinsames Verständnis und ein wertschätzender Umgang im Alltag geschaffen werden, wovon letztendlich ja wir alle profitieren dürften.
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0: Am Samstagvormittag wird es sonnig mit einem leichten Wind aus Nordosten. Mittags bleibt es sonnig mit Temperaturen bis 28 Grad. Zum Abend ist es wechselnd bewölkt mit wenig Sonne und einem leichten Wind aus Nordosten. In der Nacht ist es klar mit Temperaturen um 19 Grad. Am Sonntag werden Temperaturen um 27 Grad erwartet.
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0: »30 Jahre Welterbe. Menschen durch das Zeichnen zusammenbringen.«
2: Eine Stadt zeichnet. Unter diesem Motto lädt die Lutherstadt Wittenberg in dieser Woche zu einer kreativen Mitmachveranstaltung ein. Bereits zum dritten Mal in Folge wird das gemeinsame Zeichnen der Stadt mit Unterstützung engagierter Künstler gefeiert. In den kostenfreien Workshops arbeiten die Experten gemeinsam mit Interessierten an verschiedenen Projekten. Schon die vergangenen Veranstaltungen stießen auf positive Resonanz und blieben vielen Teilnehmern in guter Erinnerung. Denn seit Start 2024 hat sich die Teilnehmeranzahl verdreifacht.
3: Sowas anzufangen, es klingt eigentlich einfach, aber der Anfang ist immer das Komplizierte, ja? Dass man überhaupt Menschen ansprechen kann, dass die kommen, dass dann Teamleiter sind und so weiter, dass die Organisation klappt und so weiter. Und dann macht man so ein paar Fehler und dann lernt man aus den Fehlern. Ich sage immer, das erste Mal ist sehr wichtig, das zweite Mal ist wichtiger und so weiter. Ja? Bis es eine Bewegung wird, das dauert eine Weile, aber ich bin heute sehr, sehr glücklich, dass bei diesem Wetter, da kommt man ja auf die Idee, dass niemand kommt, aber es sind wirklich wieder, die Bude ist voll und mehr als letztes Jahr. Und ich merke jetzt, kommen langsam, Leute werden mitgebracht, jüngere Leute kommen, Kinder kommen. Und ich glaube, wenn wir das hinkriegen, und dieses Jahr haben wir drei Städte, die das machen, und ich hoffe, nächstes Jahr sind wir dann bei 5 und irgendwann 10, 20, und dann fangen die Städte miteinander an. Ja, Resümee ist, weitermachen.
2: Das diesjährige Motto lautet 30 Jahre Welterbe. Yadigar Azizi verbindet Luther mit diesem Thema, vor allem da Eisleben ebenfalls teilnimmt. Da ist die Verbindung zu Luther groß, aber auch in Pforzheim wird dieses Jahr gezeichnet. Das Wichtigste für Yadigar Azizi ist jedoch, das Handwerk des Zeichnens beizubringen. Denn Zeichnen ist nicht nur ein Hobby, sondern auch soziale Kompetenz, so Azizi.
3: Naja, ich verbinde eigentlich nur Luther damit. Luther hat angefangen und wir fangen jetzt auch in zwei Lutherstädte, also in Wittenberg und Eisleben. Das ist doch Nomen est Omen. Also ich glaube, das ist das Wichtigste, ja? Was dann die Gruppenleiter dann sozusagen mit den Leuten machen, wie sie da rangehen, das muss ja jeder selber wissen. Aber ich denke, das Wichtigste bei diesem Format ist, das, was wir sehen, zeichnen lernen zu können. Das ist das Problem, weil viele sagen, kann ich nicht, zu kompliziert. Und ich sage immer, das ist ein Handwerk. Wenn du das, was du siehst, zeichnen kannst, dann füllt sich dein Kopf mit anderen Dingen. Ja? Und das ist wie Musik hören, das ist wie Kochen. Das ist also alle Sinneswahrnehmungen, glaube ich, bringen uns weiter in der Persönlichkeitsbildung. Und etwas, was wir nicht vergessen dürfen, das ist soziale Kompetenz. Hier treffen sich Menschen, die in einer Stadt leben, aber noch nie miteinander gesprochen haben. Ich merke das jetzt, da bilden sich Gruppen, ja. Da kommt der 12-Jährige mit einer 85-Jährige und die kennen sich schon vom letzten Jahr, haben im Jahr auch sich zwei, dreimal getroffen, zusammen gezeichnet. Also ich glaube, diese einfache Idee hat eine große Komplexität. Und von dieser Komplexität träume ich, weil es ist Gesellschaftsbilden, ja? Und es ist soziale Kompetenz. Und ich glaube, dass die Sinnesinstrumente, die wir haben, Kulturinstrumente, die wir haben, sehen, hören, riechen, tasten, das sind Dinge, die uns zu Menschen machen, von 0 bis 6. Und wenn wir die vergessen, dann veröden wir. Ja? Und ich glaube, die Welt immer wieder neu zu entdecken, ist ein ganz simpler Gedanke, aber er ist sehr komplex.
2: Die Zeichnungen, die in den Workshops entstehen, kann man auch nach der Erschaffung besichtigen. Yadigar Azizi ist normalerweise

0: normalerweise bei der Veröffentlichung dabei. Da aber drei Standorte teilnehmen, schafft er es nicht, an allen Standorten gleichzeitig zu erscheinen. Jedoch erweckt dies große Hoffnung beim Schirmherr von Eine Stadt zeichnet.
1: Leider kann ich da nicht kommen, weil ja, ich bin nicht da. Aber das wird für mich immer komplizierter. Je mehr Städte fürs Anlaufen, da würde ich gern dabei sein. Aber dann hoffe ich, und das merke ich hier, das wird dann von Künstlern übernommen. Das wird, also das bin nicht ich. Ja. Das sind dann Künstler, die das machen. Leute, die Lust haben, das zu machen. Und das wäre das Tolle, ja. Und wenn jetzt mehrere Städte das machen, dann könnt ihr untereinander auch kommunizieren und sagen, wie man es besser macht, was für Erfahrungen man macht. Aber man stelle sich vor, in 10 Jahren heißt es nicht mehr Eine Stadt zeichnet, sondern Deutschland zeichnet und dann zeichnet die Welt. Das ist eine, also die Welt, das ist nicht klein gegriffen, weil das betrifft ja jeden Menschen auf dieser Welt, ja. Und wenn wir alleine das Zeichnen zu einem Kulturinstrument wieder erheben, dann glaube ich, bewegt das was, ja. Und das würde ich gern, solange ich lebe, noch sozusagen proklamieren.
0: Eine Auswahl der erschaffenen Zeichnungen wird am 30.08. um 17 Uhr auf dem Kranachhof Schlossstraße 1 in einer Vernissage der Öffentlichkeit präsentiert. Zugleich sind auch noch 2 Kunstausstellungen im Alten Rathaus in der Lutherstadt zu besichtigen. Vergessene Schätze, Stadt- und Landschaftsansichten, der verstorbenen DDR-Künstler Wilhelm Schmid und 30 Jahre Jugendkunstschule sind bis zum 18. September anschaubar für jedermann. Aber zum Schluss noch einmal zurück zum Schirmherrn des großen Zeichne-Events. Ein Wunsch seiner Seite ist es, dass Zeichnen wieder eines der Hauptfächer in Schulen wird. Doch hierfür müssten sich noch einige Dinge ändern. Zum Ausklang die Ansicht von Yadiga Azizi.
1: Ja, da muss ich erstmal diesen ersten Schritt. Aber dass wir jetzt in Kulturstrukturen sparen, ich verstehe es nicht. Ich rede ja auch viel mit Politikern. Es ist doch rein von der Investition her gedacht, ist das ja die kleinste Investition. Und wenn wir die Eltern auch sozusagen dazu mitgewinnen und sagen, wenn wir den Kindern nicht das lernen, was die Gesellschaft braucht, vor allen Dingen die soziale Kompetenz, wo wollen wir es denn dann bekommen? Ja? Demokratie geht ja nur, wenn die Wahlen bewusst gemacht werden. Aber wenn ich heute besoffen in die Urne sozusagen stolpern und Kreuz mache, ist dieses Kreuz genauso viel wert wie der daneben, der sozusagen sich 4 Jahre damit beschäftigt hat. Oder wir können auch anders sagen, wenn ich überhaupt nicht damit beschäftige und irgendwo ein Kreuz mache, weil mein Freund mir gesagt hat, mach mal dort das Kreuz, dann hat das den gleichen Wert. Also die Wahl ist ja nicht dann gut, weil sie existiert, sondern die ist erst dann richtig, wenn wir uns damit beschäftigen. Und Demokratie macht Arbeit. Das ist immer so ein Spruch, den ich habe. Das können wir nicht, das kriegt man nicht geschenkt. Und wenn es 5 Jahre gut läuft, kann es das 6. Jahr sozusagen schlecht laufen. Wir müssen permanent dran arbeiten. Und Machtstrukturen bilden sich immer und die müssen wir immer wieder sehr aufmerksam sein, dass die nicht missbraucht werden. Und das sehen wir in dieser Welt, was gerade passiert. Ich komme aus Iran, bin hier groß geworden und ich weiß, was passiert. Ja. Unsere Familiengeschichte ist eben auch eine Geschichte der Macht.

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0: Am Samstagvormittag wird es sonnig mit einem leichten Wind aus Nordosten. Mittags bleibt es sonnig mit Temperaturen bis 28 Grad. Zum Abend ist es wechselnd bewölkt mit wenig Sonne und einem leichten Wind aus Nordosten. In der Nacht ist es klar mit Temperaturen um 19 Grad. Am Sonntag werden Temperaturen um 27 Grad erwartet.
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2: Neue Nisthilfe für Turmfalken an Stiftsbergfassade angebracht. Der Quedlinburger Stiftsberg war über viele Jahrzehnte für die hiesigen Turmfalken ein bewährter und sicherer Zufluchts- und Brutort, um ihre Jungvögel aufzuziehen. Im Rahmen der umfangreichen Restaurationsarbeiten, auch an der Außenfassade, konnte der bisherige Brutplatz nicht erhalten werden. Die Stadt Quedlinburg hat sich nun gemeinsam mit Eckart Karthäuser vom Arbeitskreis für Greifvögel- und Eulenschutz Gedanken gemacht, um eine neue und eigens für den Turmfalken gefertigte Nisthilfe entschieden. Der Brutkasten wird mit einer Vorrichtung versehen, damit die Altvögel besser anfliegen können. Zusätzlich wird die Nisthilfe mit einem Substrat bestückt, dass die Eier und Jungtiere auch gut aufgehoben sind. Diese wurde nun nicht unweit der alten Brutstätte angebracht.
3: Oder es nimmt einer, dann ist es noch einfacher. Wollen wir? Hängen wir den mal jetzt mal gemeinsam hin. Schön hinterlüftet. Kann also auch weg rausstecken.
4: Eine Ersatzmaßnahme für eine Nische, die sich hier in dieser alten Mauer jahrelang befunden hat, die jetzt im Zuge der Sanierungsarbeiten geschlossen werden musste, damit das Bauwerk eben auch wirklich ordentlich saniert ist. Und dann stehen natürlich diese Turmfalken, die bisher da gebrütet haben, ohne ein Zuhause da. Nicht? Und da haben wir, alle Mann, die Idee gehabt, hier einen ordentlichen Turmfalkenkasten, eine Nisthilfe anzubauen, wo die Greifvögel dann ein würdiges Zuhause finden. Ne? Und ich denke, das wird man auch als Quedlinburger sehr interessiert wahrnehmen können, von da unten oder auch von weiter weg, was hier in den nächsten Jahren passiert. Ne?
2: In der Stadt Quedlinburg gibt es bereits ähnliche Nisthilfprojekte, die umgesetzt wurden und voller Zuversicht auf das kommende Brutjahr blicken lassen.
5: Endlich freie Fahrt. Verkehrsfreigabe auf der A14.
6: So sah es noch vor 3 Jahren aus, auf dem geplanten Abschnitt der Autobahn zwischen Lüderitz und Stendal Süd. Inzwischen war der Bauschutt hier auch dem Asphalt gewichen und die Strecke könnte fahrbereit fertiggestellt werden. Und genau aus diesem Grund hatte die Autobahn GmbH des Bundes am Montagnachmittag zur feierlichen Eröffnung und Verkehrsfreigabe an den neuen Anschlusspunkt der A14 geladen. Eigentlich sollte das bereits Ende 2025 geschehen, doch diverse Verzögerungen im Bauablauf sorgten dafür, dass die Fertigstellung später als geplant erfolgte. Wiederholen soll sich das an den weiteren geplanten Abschnitten in Zukunft möglichst nicht mehr, so der Ministerpräsident am Montag.
7: Ich habe das heute auch angesprochen gegenüber dem Bund, dass wir die nächsten Abschnitte wirklich mit hoher Geschwindigkeit bauen müssen, weil wir warten auf diese Autobahn. Sie ist wichtig als Lückenschluss Richtung Ostsee. Das hilft nicht nur den Menschen in Sachsen-Anhalt, vielleicht auch denen, die jetzt demnächst in den Urlaub gehen und hier diese Autobahn nutzen wollen, sondern es hilft auch der Wirtschaft, weil überall dort, wo Infrastruktur ist, da siedelt sich auch Wirtschaft an. Dort gibt es dann Möglichkeiten auch, dass Menschen, die hier leben, in neue Arbeitsplätze kommen, wenn sie sie brauchen, dass Unternehmen sich ansiedeln, neue Arbeitsplätze schaffen oder dass Menschen, die hier wohnen und vielleicht hinter nach Magdeburg pendeln, dann schneller mit dem Auto dort sind.
6: Mit der Freigabe des rund 6,8 Kilometer langen Abschnitts zwischen Lüderitz und Stendal Süd wächst die Nordverlängerung der A14 ein weiteres Stück zusammen und Verkehrsteilnehmer können damit inzwischen insgesamt 36 Kilometer Autobahn am Stück zwischen Wolmirstedt und Stendal Süd befahren. Für die Altmark bedeutet die neue Verbindung vor allem eine deutlich bessere Erreichbarkeit. Langfristig soll die A14 als leistungsfähige Nord-Süd-Achse die Wirtschaftsstandorte Mitteldeutschlands mit den Ostseehäfen verbinden und gleichzeitig strukturschwächere Regionen wie die Altmark und die Prignitz verkehrlich besser anbinden. An diesem Tag standen allerdings gleich mehrere bedeutende Infrastrukturprojekte im Mittelpunkt. Neben der Verkehrsfreigabe des neuen Autobahnabschnitts in Sachsen-Anhalt erfolgte in Brandenburg der erste Spatenstich für den letzten noch fehlenden Bauabschnitt der A14 zwischen Wittenberge und Karstädt. Gleichzeitig begann mit dem Baustart für die neue Elbebrücke im Zuge der Bundesstraße 189 zwischen Geestgottberg und Wittenberge ein weiteres Bauvorhaben, das die Verkehrsverbindungen zwischen Sachsen-Anhalt und Brandenburg künftig deutlich verbessern soll.
8: Wir arbeiten im Moment am Comeback der Infrastruktur in Deutschland. In den

0: Mit dem Baustart zwischen Wittenberge und Karstädt beginnt nun die letzte Bauetappe der A14 in Brandenburg. Auf einer Länge von rund 18 Kilometern entstehen in den kommenden Jahren nicht nur die eigentliche Autobahn, sondern auch insgesamt 23 Ingenieurbauwerke, mehrere Kilometer Lärmschutzwände, Schutzeinrichtungen für Fledermäuse sowie zahlreiche weitere Maßnahmen zum Natur- und Artenschutz. Zusammen mit den noch ausstehenden Abschnitten in Mecklenburg-Vorpommern soll so eine durchgehende Autobahnverbindung zwischen Magdeburg und Schwerin entstehen, deren Gesamtlänge rund 155 Kilometer beträgt. Bis dieses Großprojekt vollständig abgeschlossen ist, wird allerdings noch einige Zeit vergehen. Derzeit gilt das Jahr 2032 als offizielles Ziel für die Fertigstellung der gesamten A14. Ministerpräsident Sven Schulze ist jedoch überzeugt, dass dieses Ziel auch deutlich früher zu erreichen sei. Vorausgesetzt, auf Bundesebene werden Planungs- und Genehmigungsverfahren beschleunigt und langwierige Klageverfahren künftig stärker begrenzt.
1: Mich ärgert es, dass es immer noch möglich ist, dass Institutionen außerhalb Sachsen-Anhalts, vielleicht aus Bayern, aus Baden-Württemberg, Vereine, Verbände, wer auch immer, klagen können gegen Infrastrukturprojekte, die hier in Sachsen-Anhalt passieren. Ich verstehe das, wenn die Menschen vor Ort, die beispielsweise ihr Anlieger sind, Fragen haben oder auch Dinge anders geregelt haben wollen. Aber bitte nicht Menschen oder Vereine oder Verbände, die irgendwie hunderte Kilometer weit weg sind. Und das ist dieses ganze Thema Verbandsklagerecht. Das sind Themen, mit denen wir uns in der nächsten Zeit noch intensiver befassen müssen.
0: Auch wenn bis zum vollständigen Lückenschluss noch einige Jahre vergehen werden, markiert der heutige Tag einen weiteren wichtigen Meilenstein für eines der größten Straßenbauprojekte Ostdeutschlands. Mit jedem neu fertiggestellten Abschnitt wächst die A14 weiter zusammen und rückt ihrem Ziel näher, Mitteldeutschland auf direktem Weg mit den Ostseehäfen zu verbinden und die wirtschaftliche Entwicklung entlang der gesamten Strecke nachhaltig zu stärken.
2: Fête de la Musique – größtes Musikfest der Welt.
3: Das größte Musikfest der Welt stand wieder einmal auf dem Plan. Die Rede ist natürlich von der Fête de la Musique. Auch die älteste Stadt Sachsen-Anhalts beteiligte sich einmal mehr an den Feierlichkeiten. Und das mit großem Aufgebot.
4: Heute ist der längste Tag des Jahres, der 21. Juni. Und da findet traditionell seit 14 Jahren in Aschersleben die Fête de la Musique statt. Die Fête de la Musique ist in den 80er Jahren in Frankreich entstanden als ein Musikfest, was draußen stattfindet, was kostenlos ist und was einfach die Menschen einlädt zu musizieren und andere Menschen einlädt zuzuhören. Und das machen wir in Aschersleben seit 14 Jahren und das macht sehr viel Spaß. Es ist sehr erfolgreich. Wir sind in diesem Jahr mit 9 Standorten am Start, quer durch die Stadt. Und von 13 Uhr, wir haben einen Auftakt gehabt auf dem Holzmarkt, bis abends, bis spät in die Nacht, ist in Aschersleben was los.
3: Die Fête de la Musique ist für jedermann. Dies spiegelt sich auch in dem vielfältigen musikalischen Angebot wider. Von Kindertanz bis zu Heavy Metal ließ sich alles hören. Und das an verschiedensten Standorten in der Stadt.
4: Ja, die Fête de la Musique ist ein Schaufenster für musikalische Darbietungen. Wir haben zum Auftakt gerade die Kindergartengruppe Bumi gesehen mit ihren Tanz und Gesang. Es gibt die Möglichkeit für Chöre aufzutreten. Bands haben die Möglichkeit, sich vor Zuschauern und Zuhörern darzustellen. Und ganz toll ist, dass Land Sachsen-Anhalt und das Institut Français ermöglichen es jedes Jahr, dass französische Bands nach Sachsen-Anhalt kommen, die an allen Standorten in Sachsen-Anhalt auftreten. Und wir haben heute Abend am Sonntag um 21 Uhr im Museumshof eine französische Band, Back and Forth, die auftreten werden. Und das zeichnet natürlich die Internationalität dieses Musikfestes aus.
3: Doch die Fête de la Musique wird in Aschersleben auch taktisch genutzt. Und zwar als Auftakt für den Sommerspielplan der Stadt, wo verschiedenste Events stattfinden werden. Im Vordergrund steht hierbei jedoch die Musik.
5: Also mit der Fête de la Musique ist es ja nicht nur der längste Tag des Jahres, den wir feiern. Wir feiern in Aschersleben auch die musikalische Vielfalt. Und das soll für uns heute der Auftakt sein, diese musikalische Vielfalt auch in den Sommer hineinzutragen. Wir werden am 30.07. eine Taylor Swift Open Air Party durchführen auf der Herrenbreite. Dann folgt am 31.07. ein Open Air Konzert mit Matthias Reim, was dann am darauffolgenden Tag mit einer musikalischen Party mit Alex Christensen endet. Also wir haben heute den musikalischen Auftakt in den Sommer mit der Fête und wir werden dann im Sommer mit Matthias Reim und Alex Christensen diese musikalische Party dann auch weiter fortführen.
3: Mit gut gefüllten Straßen und Bühnen trotz der Hitze lässt sich schlussfolgern, dass die Fête

0: de la Musique in Aschersleben auch zum 14. Mal ein Erfolg gewesen war. Nun folgt in Aschersleben der restliche Sommerspielplan. Infos zu diesem sind im Übrigen auf der Seite der Aschersleber Touristeninformation einsehbar.
1: Die Königspfalz Tilleda, Freilichtmuseum zum Fuße des Kyffhäusergebirges. Das ist das Tor in eine alte Zeit. Natürlich nicht wörtlich, aber hinter dieser Pforte liegt die Königspfalz Tilleda. Es handelt sich hierbei um ein Freilichtmuseum, auf dessen Gelände die damaligen Gebäude und Mauern rekonstruiert wurden.
2: Wir haben hier eine Herrscherresidenz, und zwar die wichtigsten Teile wurden rekonstruiert, sind auch funktionsfähig. Es ist ein Erlebnismuseum, in dem auch viele Präsentationen und Veranstaltungen stattfinden. Wird auch durch Mittelaltergruppen belebt. Eigentlich also für jeden etwas. Für den Geschichtsinteressierten, für den, der Handwerk machen will. Aber man kann hier auch Spaß haben.
1: Die Königspfalz befindet sich am Originalstandort und wurde vor mehr als 1000 Jahren erbaut. Bis ins Jahr 700 reicht die Geschichte zurück. In Ausstellungsräumen sind dafür auch kleine Miniaturbauten zur Veranschaulichung zu finden.
2: Um 700 beginnt die mittelalterliche Geschichte und endet etwa 1250. Den Höhepunkt erlebte die Pfalz in ottonisch-salischer Zeit, also etwa um 1000.
3: Und welche Kaiser waren alle hier?
2: Von den Ottonen, Kaiser Otto II. Und der III. Und dann die Salier insgesamt bis kurz vor 1050.
1: Natürlich ist es nicht möglich, den Zustand der damaligen Königspfalz zu erhalten. Dennoch wurden hier die wichtigsten Gebäude teilrekonstruiert. Das Wichtigste: Die Gebäude sind voll funktionstüchtig und bieten den Besucherinnen und Besuchern viel Platz zum Entdecken und Erleben.
3: Das, was wir hier sehen, sah denn so die Kaiserpfalz im Jahr 1000 aus?
2: Im Wesentlichen ja. Nur wir haben natürlich nicht jedes Gebäude rekonstruiert, sondern in manchen Teilen auch nur, zum Beispiel wie bei den Befestigungen, Dinge angedeutet, weil es einfach sonst zu aufwendig wäre.
1: Die Königspfalz befindet sich übrigens auf der Straße der Romanik und liegt sehr nahe zum Kyffhäusergebirge und dem Denkmal auf dem Berg. Schon von der Königspfalz aus kann man das Monument über den Dächern thronen sehen. Ein Besuch dieser Destination lässt sich also hervorragend verbinden und auch mit einer Wanderung erleben.
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0: Am Samstagvormittag wird es sonnig mit einem leichten Wind aus Nordosten. Mittags bleibt es sonnig mit Temperaturen bis 28 Grad. Zum Abend ist es wechselnd bewölkt mit wenig Sonne und einem leichten Wind aus Nordosten. In der Nacht ist es klar mit Temperaturen um 19 Grad. Am Sonntag werden Temperaturen um 27 Grad erwartet.
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0: Vergangenheit trifft Gegenwart. 300 Jahre kleines Schloss Blankenburg. Eins der geschichtsträchtigsten Gebäude der Stadt ist das am Nordhang des Schlossberges gelegene barocke Schlösschen, das auf eine 300-jährige Vergangenheit zurückblicken kann.
1: Es ist ein historisches Erbe, das aber von vielen Blankenburgerinnen und Blankenburgern auch aufgesucht wird. Und für uns als Stadt ist es aber auch eine große Verantwortung, eben mit diesem Erbe auch umzugehen.
0: Anfang des 18. Jahrhunderts gelang es Herzog Anton Ulrich von Braunschweig-Lüneburg, durch seine geschickte Heiratspolitik die Töchter seines Nachfolgers Ludwig Rudolf mit Söhnen der mächtigsten Herrscher seiner Zeit zu verehelichen, und Blankenburg wurde zum reichsunmittelbaren Fürstentum erhoben. Das erforderte eine entsprechende barocke Hofhaltung und Repräsentanz. So ließ Ludwig Rudolf für seine Frau Christine Luise um 1725 einen terrassierten Lustgarten mit einem Pavillon anlegen. 1732 begrenzte ein teilweise in den Fels gehauener barocker Fachwerkbau den Park. Er diente als Orangerie und zu Wohnzwecken. Die Wasserspiele sollen bis in den Saal des Gartenhauses geführt haben. Zu jener Zeit wurde auch das direkt an den Park angrenzende Stadttor, das Töpfertor, geschlossen. Nach dem Tod ihres Mannes zog Christine Luise 1735 in das Schlösschen. Sie veranlasste eine Abtragung des gegenüberliegenden Schnabelbergs und die Aufschüttung der am Gebäude entlang führenden Hohlwege. Auch die Neptungrotte und der dahinterliegende Melonenplatz sind der Herzogin zu verdanken. Sie verstarb 1747 und das Schloss am Schnappelberg verwaiste. Obwohl der Siebenjährige Krieg hohe Geldsummen verschlungen hatte, ließ Herzog Karl I., ein Enkel von Christine Luise, das baufällige Gartenhaus 1770 sanieren und rechts und links mit Wohnbauten aus Fachwerk ergänzen. Die Wände des Haupthauses wurden dann mit Sandsteinquadern aufgemauert. Die Straßenseite ist schlicht gehalten. In der Mitte des Giebels befindet sich noch die Initiale C für Herzog Karl. Aufgrund des Gefälles ist das Steingebäude im nördlichen Bereich 3 und zum Park hin nur 2-etagig. Ende des 18. Jahrhunderts wohnte Wilhelm Karl Ferdinand von Schleinitz, der Regierungsrat und spätere Präsident der fürstlichen Regierung, mit seiner Familie im Schlösschen. Für seine katholische Frau ließ er im südöstlichen Anbau eine kleine Privatkapelle einrichten, die dann der im Exil lebende Ludwig XVIII. Ebenfalls genutzt haben soll und in der noch bis 1882 Gottesdienste der Katholiken stattfanden. 1795 wird über den Verkauf von Orangenbäumchen, exotischen Gewächsen sowie 46 Statuen berichtet. Der Schlossgarten verwilderte und es erfolgte hier eine wirtschaftliche Umnutzung. Ein neues Stallgebäude wird zu dieser Zeit erwähnt. Nach dem endgültigen Sieg über Napoleon übernahm letztlich Herzog Wilhelm 1832 für über 50 Jahre die Regentschaft in Braunschweig. Sein Denkmal stand später vor dem kleinen Schloss. Er gründete ein Krankenhaus, die spätere Poliklinik, und unter seiner Herrschaft entwickelte sich Blankenburg zur Garnisonsstadt. Während des 19. Jahrhunderts erhielt der große Saal des Schlösschens eine Abtrennung für weitere Wohnräume und eine Galerie.
2: Im kleinen Schloss wohnten nicht nur die hohen Herrschaften aus dem großen Schloss, die im Winter dort unten einzogen, weil das große Schloss sich im Winter nicht beheizen ließ. Nein, auch die Hof- und Gartenhaltung war dort anwesend. Der Schlossverwalter, der Gartenverwalter oder wie es so schön hieß, der Burghauptmann wohnten im kleinen Schloss.
0: 1885. Prinz Albrecht von Preußen übernahm die Regentschaft über das Herzogtum Braunschweig. Er kaufte ein an den Park grenzendes Grundstück, gestaltete es als Berggarten und stellte dort 12 Büsten römischer Kaiser auf. Der Bau oder auch Wiederaufbau des Gewächshauses und eines Arbeitshauses für Gärtner sind 1887 dokumentiert. 1913 heiratete Ernst August Herzog von Braunschweig die Kaisertochter Viktoria Luise von Preußen. Bis 1918 hielt sich die herzogliche Familie in Blankenburg auf und wohnte auch im kleinen Schloss, weil Umbaumaßnahmen auf dem Hauptschloss erfolgten. 1917 wurde Prinzessin Friederike, die spätere Königin von Griechenland, hier geboren. Während dieser Zeit war der Terrassengarten mit Rosen bepflanzt. 1918, nach der Novemberrevolution, verzichtete Ernst August auf den Thron und ging mit der Familie ins Exil. Während der Weimarer Republik gab es im Freistaat Braunschweig 6 Kreise, einer davon war Blankenburg. Die Stadt hatte rund 12.000 Einwohner. Nachdem Ernst August 1933 Schloss und Ländereien zurückerhalten hatte, war die Herzogsfamilie während der Sommer- und Herbstmonate oft in Blankenburg, wohnte allerdings im Großen Schloss. Nach 1945 wurde der herzogliche Besitz zum Volkseigentum erklärt. Die Kopie des Braunschweiger Löwens, die sich ursprünglich auf der Terrasse des Großen Schlosses befand, wurde an der Gartenfront des Kleinen Schlosses aufgestellt und darf, dank einer Dauerleihgabe des Erbprinzen Ernst August, hier verbleiben. Im Kleinen Schloss mit seinen Nebengebäuden waren bis Ende der 50er Jahre verschiedene Institutionen untergebracht. Die Forstverwaltung, das Stadtarchiv und auch die Kurverwaltung hatten hier zeitweise ihren Sitz. Das Heimatmuseum zog von der Gartenstraße in die Räume und ein Museumsleiter wohnte bis in die 80er Jahre im südöstlichen Anbau. Von 1975 bis 1983 erfolgten erste Rekonstruktionsarbeiten in den Schlossgärten. 1998 wurde das 31 Hektar große Areal einschließlich verschiedener Gebäude in die Stiftung Barocke Parks und Gärten überführt und sie entfalten heute wieder ihre wahre Schönheit. Nach der Wende erhielt das Heimatmuseum ein neues Konzept. Auch Sonderausstellungen über das Leben der Blankenburger Physiker Elster und Geitel oder über Ausgrabungen in Babylon des in der Blütenstadt geborenen Archäologen Robert Koldewey bereicherten das Angebot, bis das Museum 2010 geschlossen wurde. Der Grund waren umfangreiche Bau- und Umbaumaßnahmen, um dieses historisch wertvolle Gebäude zu erhalten und zu nutzen.
3: Und insofern haben wir da schon über die Jahre immer dran gearbeitet, dass wir dieses kleine Schloss hier auch erhalten und von der Substanz her verbessern. Das fing an mit der Dachdeckung vor mehreren Jahren, mit der Heizung. Und jetzt haben wir eigentlich den größten Abschnitt vor uns, eben diese Ebene 0, wo wir, wie wir sagen, also die alte Kellerebene, für einen Eingangsbereich zu nutzen und die Ebene darüber, die Saalebene, dann auch wieder neu zu gestalten.
0: Das Gebäude wurde quasi entkernt und die im 19. Jahrhundert eingebauten Abtrennungen des großen Saales zurückgebaut. Aufgrund des entfernten Fußbodens musste die noch vorhandene Galerie während der Bauphase speziell gesichert werden. Besonders starke Schäden wies das verbaute Holz im mittleren Bereich des Saales auf.
4: Durch Schwammbefall, durch Nagekäfer, die Tragfähigkeit war insgesamt nicht mehr gegeben für unsere zukünftige Nutzung, sodass wir hier auch sehr gerungen haben mit der unteren Denkmalschutzbehörde, die natürlich möglichst viel von der alten Bausubstanz erhalten will. Aber letztendlich muss natürlich auch so eine

0: Sondermaßnahme vom praktischen her durchführbar sein, sodass wir hier jetzt eine Massivdecke reinbekommen.
1: Aber hin und wieder gab es auch interessante Funde aus der Vergangenheit.
0: Wir hier Farbmalereien, Marmorierungen haben, die noch aus der Barockzeit stammen. Weiterhin haben wir hier zwei barocke Ofennischen gefunden.
1: Die Finanzierung des Umbaus erfolgte mit Fördermitteln aus dem Bereich städtebaulicher Denkmalschutz.
2: Es wird also jetzt hier ein zentraler Eingangsbereich entstehen, wo der Besucher behindertengerecht in diese Ebene hineinkommt, denn entsprechend auch die Einrichtungen vorfindet, die er braucht, Garderobe, Toilette, Information, Tresen.
1: 2013, ein Jahr später als geplant, erfolgte der Einzug der Touristinformation ins attraktive und barrierearme kleine Schloss, womit eine lange Odyssee ihr Ende fand. Die Harzer Wandernadel hatte vorübergehend ihren Sitz am Markt, bis das Servicebüro ebenfalls ins kleine Schloss übersiedelte und jetzt mit der Touristinformation einen gemeinsamen Anlaufpunkt für die Besucher und Gäste der Stadt bildet. Seit 2022 beherbergt das kleine Schloss neben den Verwaltungsräumen eine Dauerausstellung zur Geschichte der Welfen und der Schlossgärten. Der große Saal wird für zahlreiche Veranstaltungen genutzt, auch Hochzeiten sind hier möglich. Die Sonderausstellung der Bundeswehr zur Blankenburger Harzkaserne gab zahlreichen Besuchern Einblicke in die unterirdische Welt des Sanitätsdepots. Der Mitteltrakt des kleinen Schlossensembles war jetzt attraktiv. Aber die angrenzenden Gebäude hatten ebenfalls einen umfassenden Sanierungsbedarf. Im zweiten Bauabschnitt wurde 2017 das alte Wohnhaus entkernt und nach langem Leerstand wieder einer neuen Nutzung zugeführt.
3: Unten sind die Räumlichkeiten der Wandernadel, praktisch die Büro- und Beratungsräume, die ja zu einem gut funktionierenden Betrieb dazugehören.
1: Nach intensiver Planung, Vorbereitung und der Zusage von Fördermitteln begannen 2020 die Arbeiten an der Orangerie. Diese wurde mit ihrem davorliegenden Bereich früher als Betriebshof genutzt. Hier erfolgte die Aufzucht von Pflanzen für den Terrassengarten.
0: Konkret ist das Dach komplett neu geworden, der Dachstuhl. Wir haben das Gewölbe erneuert, wir haben den hässlichen Abstützbock, der dann in 20 Jahre vor der Fassade stand, wegnehmen können. Wir haben Spannanker eingezogen, um die Fassade zu sichern. Das ist jetzt unser dritter Bauabschnitt gewesen, ein kleines Schloss. Und Zielsetzung war jetzt, wie gesagt, erstmal nur die Sicherung der vorhandenen Bausubstanz. Es sind drei Scheiben Isolierglas, Verbundglas, Sicherheitsglas auf einer Stahlkonstruktion und bewusst auch für die spätere Nutzung so ausgelegt, dass wir hier auch Fensterflügel haben, die man mal aufklappen kann.
1: Seit Oktober 2025 ist der südwestliche Anbau wieder Baustelle. Hier hat nun der vierte Bauabschnitt begonnen. In gut einem Jahr soll der Innenausbau von Orangerie und Stallgebäude abgeschlossen sein. Die veranschlagten rund 1,7 Millionen Euro werden zu 90% gefördert.
4: Es wird ein großer Bereich für unsere Gärtnerinnen und Gärtner werden, die hier dankenswerterweise riesige Flächen bewirtschaften. Und es wird ein Teil sein für die Pflanzenhalle, aber einer multifunktionalen Fassung. Und unten in dem erdgeschossigen Bereich ist die Schwierigkeit, das sind sehr schöne hohe Räume mit beeindruckenden Gewölben und Details. Und der Bereich steckt ja einseitig komplett in Schlossberg. Und insofern ist dieser Bereich auch nicht geeignet für eine Hauptnutzung im Sinne von Wohn-, Büro- oder Küchennutzung. Und deswegen haben wir davor, eine ganz neue Sache einzubringen, ein Lapidarium.
1: Somit wäre dann ein Großteil des kleinen Schlosses einschließlich seiner Anbauten wieder saniert und nutzbar.
5: Darum sind die vergangenen 300 Jahre des kleinen Schlosses wechselhaft gewesen, aber sie sind es auch aktuell, denn jetzt im 300. Jahr bauen wir weiter am Schloss um und möchten es auch weiter für die Öffentlichkeit zugänglich machen.
1: Und vielleicht folgt auch bald die Sanierung des südöstlichen Flügels, der mit einer gastronomischen Nutzung das kleine

0: Demenzparcours. Gemeinsam gegen die Einsamkeit.
1: Im Rahmen der bundesweiten Woche der Begegnung zur Prävention von Einsamkeit wollten die Malteser in Magdeburg den Fokus vor allem auf eine Bevölkerungsgruppe legen, für die Einsamkeit ein häufiges Problem darstellt, aber ebenso häufig übersehen wird. Die Rede ist von der älteren Generation, bei der unter anderem das Auftreten fortschreitender Demenzerkrankungen für vermehrte Einsamkeit im Alter sorgt. Am Montag wollte man den MagdeburgerInnen daher einmal die Möglichkeit geben, selbst zu erleben, wie sich Demenz im Alltag anfühlt und mit welchen Herausforderungen Betroffene zu kämpfen haben. Im Rahmen eines Demenzparcours, der im Malteserhaus am Neustädter Bierweg vorbereitet wurde.
2: Es sind 14 Stationen, wo unterschiedliche Situationen im Alltag dargestellt sind, wie die Orientierung, die räumliche und zeitliche insbesondere, aber auch das Gedächtnis in der Veränderung der Erkrankung sich einfühlen kann und man doch spürbar in der Selbsterfahrung merkt, wie anstrengend es ist, ein Leben mit demenziellen Veränderungen zu führen. Oft ist ja das Unverständnis, insbesondere bei den Angehörigen, sehr groß. Und mit dieser Selbsterfahrung kann man sich tatsächlich gut selber einfühlen und mehr Verständnis schaffen.
1: Seit einem Jahr ist der Demenzparcours bereits in der Pflegefachausbildung der Malteser im Einsatz. Für die Veranstaltung am Montag wurde er lediglich ausgeliehen, um Interessierten im fortgeschrittenen Alter, aber auch ihren Angehörigen einmal zu ermöglichen, sich in den Alltag von Menschen mit demenziellen Veränderungen hineinzuversetzen und zu sehen, wie herausfordernd bestimmte Alltagssituationen für sie werden können. Dazu gehören viele Abläufe, die für unser Eins als selbstverständlich gelten, wie das Aufstehen, das Zubereiten von Mahlzeiten und der tägliche Einkauf, aber auch die Orientierung im bekannten Umfeld wie Arztbesuche oder die Navigation im Straßenverkehr.
2: Bestimmte Kurzzeit- und Langzeitgedächtnisstörungen mischen sich ja dann in der Erkrankung. Das heißt, das Kurzzeitgedächtnis funktioniert dann eben nicht mehr so gut, aber das Langzeitgedächtnis ist ja bei demenziellen Veränderungen sehr gut angelegt und häufig sind ja dann diese Veränderungen besonders im Alltag auch schwierig im Einordnen, im Umgang miteinander. Demenziell veränderte Menschen leben ja häufig in der Vergangenheit und um sie da besonders gut abzuholen, dafür sind auch so unterschiedliche Situationen dann hier dargestellt.
1: Somit erhofft man sich einerseits wertvolles Wissen an Angehörige bzw. an alle Interessierten zu vermitteln, zum Thema Demenz zu sensibilisieren und Berührungsängste abzubauen. Denn nur so kann ein gemeinsames Verständnis und ein wertschätzender Umgang im Alltag geschaffen werden, wovon letztendlich ja wir alle profitieren dürften.
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0: Am Samstagvormittag wird es sonnig mit einem leichten Wind aus Nordosten. Mittags bleibt es sonnig mit Temperaturen bis 28 Grad. Zum Abend ist es wechselnd bewölkt mit wenig Sonne und einem leichten Wind aus Nordosten. In der Nacht ist es klar mit Temperaturen um 19 Grad. Am Sonntag werden Temperaturen um 27 Grad erwartet.
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0: »30 Jahre Welterbe. Menschen durch das Zeichnen zusammenbringen.«
2: Eine Stadt zeichnet. Unter diesem Motto lädt die Lutherstadt Wittenberg in dieser Woche zu einer kreativen Mitmachveranstaltung ein. Bereits zum dritten Mal in Folge wird das gemeinsame Zeichnen der Stadt mit Unterstützung engagierter Künstler gefeiert. In den kostenfreien Workshops arbeiten die Experten gemeinsam mit Interessierten an verschiedenen Projekten. Schon die vergangenen Veranstaltungen stießen auf positive Resonanz und blieben vielen Teilnehmern in guter Erinnerung. Denn seit Start 2024 hat sich die Teilnehmeranzahl verdreifacht.
3: Sowas anzufangen, es klingt eigentlich einfach, aber der Anfang ist immer das Komplizierte, ja? Dass man überhaupt Menschen ansprechen kann, dass die kommen, dass dann Teamleiter sind und so weiter, dass die Organisation klappt und so weiter. Und dann macht man so ein paar Fehler und dann lernt man aus den Fehlern. Ich sage immer, das erste Mal ist sehr wichtig, das zweite Mal ist wichtiger und so weiter. Ja? Bis es eine Bewegung wird, das dauert eine Weile, aber ich bin heute sehr, sehr glücklich, dass bei diesem Wetter, da kommt man ja auf die Idee, dass niemand kommt, aber es sind wirklich wieder, die Bude ist voll und mehr als letztes Jahr. Und ich merke jetzt, kommen langsam, Leute werden mitgebracht, jüngere Leute kommen, Kinder kommen. Und ich glaube, wenn wir das hinkriegen, und dieses Jahr haben wir 3 Städte, die das machen, und ich hoffe, nächstes Jahr sind wir dann bei 5 und irgendwann 10, 20, und dann fangen die Städte miteinander an. Ja, Resümee ist, weitermachen.
2: Das diesjährige Motto lautet 30 Jahre Welterbe. Yadigar Azizi verbindet Luther mit diesem Thema, vor allem da Eisleben ebenfalls teilnimmt. Da ist die Verbindung zu Luther groß, aber auch in Pforzheim wird dieses Jahr gezeichnet. Das Wichtigste für Yadigar Azizi ist jedoch, das Handwerk des Zeichnens beizubringen. Denn Zeichnen ist nicht nur ein Hobby, sondern auch soziale Kompetenz, so Azizi.
3: Naja, ich verbinde eigentlich nur Luther damit. Luther hat angefangen und wir fangen jetzt auch in 2 Lutherstädte, also in Wittenberg und Eisleben. Das ist doch Nomen est Omen. Also ich glaube, das ist das Wichtigste, ja? Was dann die Gruppenleiter dann sozusagen mit den Leuten machen, wie sie da rangehen, das muss ja jeder selber wissen. Aber ich denke, das Wichtigste bei diesem Format ist, das, was wir sehen, zeichnen lernen zu können. Das ist das Problem, weil viele sagen, kann ich nicht, zu kompliziert. Und ich sage immer, das ist ein Handwerk. Wenn du das, was du siehst, zeichnen kannst, dann füllt sich dein Kopf mit anderen Dingen. Ja? Und das ist wie Musik hören, das ist wie Kochen. Das ist also alle Sinneswahrnehmungen, glaube ich, bringen uns weiter in der Persönlichkeitsbildung. Und etwas, was wir nicht vergessen dürfen, das ist soziale Kompetenz. Hier treffen sich Menschen, die in einer Stadt leben, aber noch nie miteinander gesprochen haben. Ich merke das jetzt, da bilden sich Gruppen, ja. Da kommt der 12-Jährige mit einer 85-Jährige und die kennen sich schon vom letzten Jahr, haben im Jahr auch sich 2-3 Mal getroffen, zusammen gezeichnet. Also ich glaube, diese einfache Idee hat eine große Komplexität. Und von dieser Komplexität träume ich, weil es ist Gesellschaftsbilden, ja? Und es ist soziale Kompetenz. Und ich glaube, dass die Sinnesinstrumente, die wir haben, Kulturinstrumente, die wir haben, sehen, hören, riechen, tasten, das sind Dinge, die uns zum Menschen machen, von 0 bis 6. Und wenn wir die vergessen, dann veröden wir. Ja? Und ich glaube, die Welt immer wieder neu zu entdecken, ist ein ganz simpler Gedanke, aber er ist sehr komplex.
2: Die Zeichnungen, die in den Workshops entstehen, kann man auch nach der Erschaffung besichtigen. Yadigar Azizi ist normalerweise bei der Veröffentlichung dabei. Da aber 3 Standorte teilnehmen, schafft er es nicht, an allen Standorten gleichzeitig zu erscheinen. Jedoch erweckt dies große Hoffnung beim Schirmherr von Eine Stadt zeichnet.
3: Leider kann ich da nicht kommen, weil ja, ich bin nicht da. Aber das wird für mich immer komplizierter. Je mehr Städte fürs Anlaufen, da würde ich gern dabei sein. Aber dann hoffe ich, und das merke ich hier, das wird dann von Künstlern übernommen. Das wird, also ich bin nicht ich. Ja? Das sind dann Künstler, die das machen. Leute, die Lust haben, das zu machen. Und das wäre das Tolle, ja. Und wenn jetzt mehrere Städte das machen, dann könnt ihr untereinander auch kommunizieren und sagen, wie man es besser macht, was für Erfahrungen man macht. Aber man stelle sich vor, in 10 Jahren heißt es nicht mehr eine Stadt zeichnen, sondern Deutschland zeichnet und dann zeichnet die Welt. Das ist eine, also die Welt, das ist nicht klein gegriffen, weil das betrifft ja jeden Menschen auf dieser Welt, ja. Und wenn wir alleine das Zeichnen zu einem Kulturinstrument wieder erheben, dann glaube ich, bewegt das was, ja. Und das würde ich gern, solange ich lebe, noch sozusagen proklamieren.
2: Eine Auswahl der erschaffenen Zeichnungen wird am 30.08. um 17 Uhr auf dem Kranachhof Schlossstraße 1 in einer Vernissage der Öffentlichkeit präsentiert. Zugleich sind auch noch 2 Kunstausstellungen im alten Rathaus in der Lutherstadt zu besichtigen. Vergessene Schätze, Stadt- und Landschaftsansichten, der verstorbenen DDR-Künstler Wilhelm Schmid und 30 Jahre Jugendkunstschule sind bis zum 18. September anschaubar für jedermann. Aber zum Schluss noch einmal zurück zum Schirmherrn des großen Zeichen-Events. Ein Wunsch seiner Seite ist es, dass Zeichnen wieder eines der Hauptfächer in Schulen wird. Doch hierfür müssten sich noch einige Dinge ändern. Zum Ausklang die Ansicht von Yadiga Azizi.
3: Ja, da muss ich erstmal diesen ersten Schritt. Aber dass wir jetzt in Kulturstrukturen sparen, das, ich verstehe es nicht. Ich rede ja auch viel mit Politikern. Es ist doch rein von der Investition her gedacht, ist das ja die kleinste Investition. Und wenn wir die Eltern auch sozusagen dazu mitgewinnen und sagen, wenn wir den Kindern nicht das lernen, was die Gesellschaft braucht, vor allen Dingen die soziale Kompetenz, wo wollen wir es denn dann bekommen? Ja? Demokratie geht ja nur, wenn die Wahlen bewusst gemacht werden. Aber wenn ich heute besoffen in die Urne sozusagen stolper und Kreuz mache, ist dieses Kreuz genauso viel wert wie der daneben, der sozusagen sich 4 Jahre damit beschäftigt hat. Oder wir können auch anders sagen, wenn ich mich überhaupt nicht damit beschäftige und irgendwo ein Kreuz mache, weil mein Freund mir gesagt hat, mach mal dort das Kreuz, dann hat das den gleichen Wert. Also die Wahl ist ja nicht dann gut, weil sie existiert, sondern die ist erst dann richtig, wenn wir uns damit beschäftigen. Und Demokratie macht Arbeit. Das ist immer so ein Spruch, den ich habe. Das können wir nicht, das kriegt man nicht geschenkt. Und wenn es 5 Jahre gut läuft, kann es das 6. Jahr sozusagen schlecht laufen. Wir müssen permanent dran arbeiten. Und Machtstrukturen bilden sich immer und die müssen wir immer wieder sehr aufmerksam sein, dass die nicht missbraucht werden. Und das sehen wir in dieser Welt, was gerade passiert. Ich komme aus Iran, bin hier groß geworden und ich weiß, was passiert. Ja? Unsere Familiengeschichte ist eben auch eine Geschichte der Macht.

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0: Am Samstagvormittag wird es sonnig mit einem leichten Wind aus Nordosten. Mittags bleibt es sonnig mit Temperaturen bis 28 Grad. Zum Abend ist es wechselnd bewölkt mit wenig Sonne und einem leichten Wind aus Nordosten. In der Nacht ist es klar mit Temperaturen um 19 Grad. Am Sonntag werden Temperaturen um 27 Grad erwartet.
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2: Neue Nisthilfe für Turmfalken an Stiftsbergfassade angebracht. Der Quedlinburger Stiftsberg war über viele Jahrzehnte für die hiesigen Turmfalken ein bewährter und sicherer Zufluchts- und Brutort, um ihre Jungvögel aufzuziehen. Im Rahmen der umfangreichen Restaurationsarbeiten, auch an der Außenfassade, konnte der bisherige Brutplatz nicht erhalten werden. Die Stadt Quedlinburg hat sich nun gemeinsam mit Eckart Karthäuser vom Arbeitskreis für Greifvögel- und Eulenschutz Gedanken gemacht, um eine neue und eigens für den Turmfalken gefertigte Nisthilfe entschieden. Der Brutkasten wird mit einer Vorrichtung versehen, damit die Altvögel besser anfliegen können. Zusätzlich wird die Nisthilfe mit einem Substrat bestückt, dass die Eier und Jungtiere auch gut aufgehoben sind. Diese wurde nun nicht unweit der alten Brutstätte angebracht.
3: Oder es nimmt einer, dann ist es noch einfacher. Wollen wir? Hängen wir den mal jetzt gemeinsam hin. Schön hinterlüftet, kann also auch weg ausstehen.
4: Eine Ersatzmaßnahme für eine Nische, die sich hier in dieser alten Mauer jahrelang befunden hat, die jetzt im Zuge der Sanierungsarbeiten geschlossen werden musste, damit das Bauwerk eben auch wirklich ordentlich saniert ist. Und dann stehen natürlich diese Turmfalken, die bisher da gebrütet haben, ohne ein Zuhause da. Nicht? Und da haben wir, alle Mann, die Idee gehabt, hier einen ordentlichen Turmfalkenkasten, eine Nisthilfe anzubauen, wo die Greifvögel dann ein würdiges Zuhause finden. Ne? Und ich denke, das wird man auch als Quedlinburger sehr interessiert wahrnehmen können, von da unten oder auch von weiter weg, was hier in den nächsten Jahren passiert. Ne?
2: In der Stadt Quedlinburg gibt es bereits ähnliche Nisthilfprojekte, die umgesetzt wurden und voller Zuversicht auf das kommende Brutjahr blicken lassen.
5: Endlich freie Fahrt. Verkehrsfreigabe auf der A14.
6: So sah es noch vor 3 Jahren aus, auf dem geplanten Abschnitt der Autobahn zwischen Lüderitz und Stendal Süd. Inzwischen war der Bauschutt hier auch dem Asphalt gewichen und die Strecke könnte fahrbereit fertiggestellt werden. Und genau aus diesem Grund hatte die Autobahn GmbH des Bundes am Montagnachmittag zur feierlichen Eröffnung und Verkehrsfreigabe an den neuen Anschlusspunkt der A14 geladen. Eigentlich sollte das bereits Ende 2025 geschehen, doch diverse Verzögerungen im Bauablauf sorgten dafür, dass die Fertigstellung später als geplant erfolgte. Wiederholen soll sich das an den weiteren geplanten Abschnitten in Zukunft möglichst nicht mehr, so der Ministerpräsident am Montag.
7: Ich habe das heute auch angesprochen gegenüber dem Bund, dass wir die nächsten Abschnitte wirklich mit hoher Geschwindigkeit bauen müssen, weil wir warten auf diese Autobahn. Sie ist wichtig als Lückenschluss Richtung Ostsee. Das hilft nicht nur den Menschen in Sachsen-Anhalt, vielleicht auch denen, die jetzt demnächst in den Urlaub gehen und hier diese Autobahn nutzen wollen, sondern es hilft auch der Wirtschaft, weil überall dort, wo Infrastruktur ist, da siedelt sich auch Wirtschaft an. Dort gibt es dann Möglichkeiten auch, dass Menschen, die hier leben, in neue Arbeitsplätze kommen, wenn sie sie brauchen, dass Unternehmen sich ansiedeln, neue Arbeitsplätze schaffen oder dass Menschen, die hier wohnen und vielleicht hinter einer Magdeburg pendeln, dann schneller mit dem Auto dort sind.
6: Mit der Freigabe des rund 6,8 Kilometer langen Abschnitts zwischen Lüderitz und Stendal Süd wächst die Nordverlängerung der A14 ein weiteres Stück zusammen und Verkehrsteilnehmer können damit inzwischen insgesamt 36 Kilometer Autobahn am Stück zwischen Wolmirstedt und Stendal Süd befahren. Für die Altmark bedeutet die neue Verbindung vor allem eine deutlich bessere Erreichbarkeit. Langfristig soll die A14 als leistungsfähige Nord-Süd-Achse die Wirtschaftsstandorte Mitteldeutschlands mit den Ostseehäfen verbinden und gleichzeitig strukturschwächere Regionen wie die Altmark und die Prignitz verkehrlich besser anbinden. An diesem Tag standen allerdings gleich mehrere bedeutende Infrastrukturprojekte im Mittelpunkt. Neben der Verkehrsfreigabe des neuen Autobahnabschnitts in Sachsen-Anhalt erfolgte in Brandenburg der erste Spatenstich für den letzten noch fehlenden Bauabschnitt der A14 zwischen Wittenberge und Karstädt. Gleichzeitig begann mit dem Baustart für die neue Elbebrücke im Zuge der Bundesstraße 189 zwischen Geestgottberg und Wittenberge ein weiteres Bauvorhaben, das die Verkehrsverbindungen zwischen Sachsen-Anhalt und Brandenburg künftig deutlich verbessern soll.
8: Wir arbeiten im Moment am Comeback der Infrastruktur in Deutschland. In den letzten Jahren und Jahrzehnten ist zu wenig investiert worden in die Verkehrsinfrastruktur, in Straßen, in Schienen, in Wasserstraßen. Das müssen wir aufholen, das werden wir jetzt aufholen. Wir haben mit dem Sondervermögen Mittel zur Verfügung und wir wollen auch, dass sie schnell verbaut werden. Und neben den ganzen Erhaltungsmaßnahmen brauchen wir auch, das sehen wir heute, immer noch gezielten Aus- und Neubau, um Lücken zu schließen, um Verbindungen zu verbessern. Und deshalb ist das heute ein ganz großer und wichtiger Tag für die Region, aber darüber hinaus für den Osten Deutschlands, für die gesamte Republik.

0: gesamten A14. Ministerpräsident Sven Schulze ist jedoch überzeugt, dass dieses Ziel auch deutlich früher zu erreichen sei. Vorausgesetzt, auf Bundesebene werden Planungs- und Genehmigungsverfahren beschleunigt und langwierige Klageverfahren künftig stärker begrenzt.
1: Mich ärgert es, dass es immer noch möglich ist, dass Institutionen außerhalb Sachsen-Anhalts, vielleicht aus Bayern, aus Baden-Württemberg, Vereine, Verbände, wer auch immer, klagen können gegen Infrastrukturprojekte, die hier in Sachsen-Anhalt passieren. Ich verstehe das, wenn die Menschen vor Ort, die beispielsweise ihr Anlieger sind, Fragen haben oder auch Dinge anders geregelt haben wollen. Aber bitte nicht Menschen oder Vereine oder Verbände, die irgendwie hunderte Kilometer weit weg sind. Und das ist dieses ganze Thema Verbandsklagerecht. Das sind Themen, mit denen wir uns in der nächsten Zeit noch intensiver befassen müssen.
0: Auch wenn bis zum vollständigen Lückenschluss noch einige Jahre vergehen werden, markiert der heutige Tag einen weiteren wichtigen Meilenstein für eines der größten Straßenbauprojekte Ostdeutschlands. Mit jedem neu fertiggestellten Abschnitt wächst die A14 weiter zusammen und rückt ihrem Ziel näher, Mitteldeutschland auf direktem Weg mit den Ostseehäfen zu verbinden und die wirtschaftliche Entwicklung entlang der gesamten Strecke nachhaltig zu stärken.
2: Fête de la Musique, größtes Musikfest der Welt.
3: Das größte Musikfest der Welt stand wieder einmal auf dem Plan. Die Rede ist natürlich von der Fête de la Musique. Auch die älteste Stadt Sachsen-Anhalts beteiligte sich einmal mehr an den Feierlichkeiten. Und das mit großem Aufgebot.
4: Heute ist der längste Tag des Jahres, der 21. Juni. Und da findet traditionell seit 14 Jahren in Aschersleben die Fête de la Musique statt. Die Fête de la Musique ist in den 80er Jahren in Frankreich entstanden als ein Musikfest, was draußen stattfindet, was kostenlos ist und was einfach die Menschen einlädt zu musizieren und andere Menschen einlädt zuzuhören. Und das machen wir in Aschersleben seit 14 Jahren und das macht sehr viel Spaß. Es ist sehr erfolgreich. Wir sind in diesem Jahr mit 9 Standorten am Start, quer durch die Stadt. Und von 13 Uhr, wir haben einen Auftakt gehabt auf dem Holzmarkt, bis abends, bis spät in die Nacht, ist in Aschersleben was los.
3: Die Fête de la Musique ist für jedermann. Dies spiegelt sich auch in dem vielfältigen musikalischen Angebot wider. Von Kindertanz bis zu Heavy Metal ließ sich alles hören. Und das an verschiedensten Standorten in der Stadt.
4: Ja, die Fête de la Musique ist ein Schaufenster für musikalische Darbietungen. Wir haben zum Auftakt gerade die Kindergartengruppe Bumi gesehen mit ihren Tanz und Gesang. Es gibt die Möglichkeit für Chöre aufzutreten. Bands haben die Möglichkeit, sich vor Zuschauern und Zuhörern darzustellen. Und ganz toll ist, dass Land Sachsen-Anhalt und das Institut Français ermöglichen es jedes Jahr, dass französische Bands nach Sachsen-Anhalt kommen, die an allen Standorten in Sachsen-Anhalt auftreten. Und wir haben heute Abend am Sonntag um 21 Uhr im Museumshof eine französische Band Back and Forth, die auftreten werden. Und das zeichnet natürlich die Internationalität dieses Musikfestes aus.
3: Doch die Fête de la Musique wird in Aschersleben auch taktisch genutzt. Und zwar als Auftakt für den Sommerspielplan der Stadt, wo verschiedenste Events stattfinden werden. Im Vordergrund steht hierbei jedoch die Musik.
5: Also mit der Fête de la Musique ist es ja nicht nur der längste Tag des Jahres, den wir feiern. Wir feiern in Aschersleben auch die musikalische Vielfalt. Und das soll für uns heute der Auftakt sein, diese musikalische Vielfalt auch in den Sommer hineinzutragen. Wir werden am 30.07. eine Taylor Swift Open Air Party durchführen auf der Herrenbreite. Dann folgt am 31.07. ein Open Air Konzert mit Matthias Reim, was dann am darauffolgenden Tag mit einer musikalischen Party mit Alex Christensen endet. Also wir haben heute den musikalischen Auftakt in den Sommer mit der Fête und wir werden dann im Sommer mit Matthias Reim und Alex Christensen diese musikalische Party dann auch weiter fortführen.
3: Mit gut gefüllten Straßen und Bühnen, trotz der Hitze, lässt sich schlussfolgern, dass die Fête de la Musique in Aschersleben auch zum 14. Mal ein Erfolg gewesen war. Nun folgt in Aschersleben der restliche Sommerspielplan. Infos zu diesem sind im Übrigen auf der Seite der Aschersleber Touristeninformation einsehbar.
6: Die Königspfalz Tilleda, Freilichtmuseum zum Fuße des Kyffhäusergebirges. Das ist das Tor in eine alte Zeit. Natürlich nicht wörtlich, aber hinter dieser Pforte liegt die Königspfalz Tilleda. Es handelt sich hierbei um ein Freilichtmuseum.

0: auf dessen Gelände die damaligen Gebäude und Mauern rekonstruiert wurden.
1: Wir haben hier eine Herrscherresidenz, und zwar die wichtigsten Teile wurden rekonstruiert, sind auch funktionsfähig. Es ist ein Erlebnismuseum, in dem auch viele Präsentationen und Veranstaltungen stattfinden. Wird auch durch Mittelaltergruppen belebt. Eigentlich also für jeden etwas. Für den Geschichtsinteressierten, für den, der Handwerk machen will. Aber man kann hier auch Spaß haben.
0: Die Königspfalz befindet sich am Originalstandort und wurde vor mehr als 1000 Jahren erbaut. Bis ins Jahr 700 reicht die Geschichte zurück. In Ausstellungsräumen sind dafür auch kleine Miniaturbauten zur Veranschaulichung zu finden.
1: Um 700 beginnt die mittelalterliche Geschichte und endet etwa 1250. Den Höhepunkt erlebte die Pfalz in ottonisch-salischer Zeit, also etwa um 1000.
2: Und welche Kaiser waren alle hier?
1: Von den Ottonen, Kaiser Otto der Zweite und der Dritte. Und dann die Salier insgesamt bis kurz vor 1050.
0: Natürlich ist es nicht möglich, den Zustand der damaligen Königspfalz zu erhalten. Dennoch wurden hier die wichtigsten Gebäude teilrekonstruiert. Das Wichtigste: Die Gebäude sind voll funktionstüchtig und bieten den Besucherinnen und Besuchern viel Platz zum Entdecken und Erleben.
2: Das, was wir hier sehen, sah denn so die Kaiserpfalz im Jahr 1000 aus?
1: Im Wesentlichen ja. Wir haben natürlich nicht jedes Gebäude rekonstruiert, sondern in manchen Teilen auch nur, zum Beispiel wie bei den Befestigungen, Dinge angedeutet, weil es einfach sonst zu aufwendig wäre.
0: Die Königspfalz befindet sich übrigens auf der Straße der Romanik und liegt sehr nahe zum Kyffhäuser Gebirge und dem Denkmal auf dem Berg. Schon von der Königspfalz aus kann man das Monument über den Dächern thronen sehen. Ein Besuch dieser Destination lässt sich also hervorragend verbinden und auch mit einer Wanderung erleben.
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0: Am Samstagvormittag wird es sonnig mit einem leichten Wind aus Nordosten. Mittags bleibt es sonnig mit Temperaturen bis 28 Grad. Zum Abend ist es wechselnd bewölkt mit wenig Sonne und einem leichten Wind aus Nordosten. In der Nacht ist es klar mit Temperaturen um 19 Grad. Am Sonntag werden Temperaturen um 27 Grad erwartet.
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Vergangenheit trifft Gegenwart. 300 Jahre kleines Schloss Blankenburg. Eins der geschichtsträchtigsten Gebäude der Stadt ist das am Nordhang des Schlossberges gelegene barocke Schlösschen, das auf eine 300-jährige Vergangenheit

0: Vergangenheit zurückblicken kann.
1: Es ist ein historisches Erbe, das aber von vielen Blankenburgerinnen und Blankenburgern auch aufgesucht wird. Und für uns als Stadt ist es aber auch eine große Verantwortung, eben mit diesem Erbe auch umzugehen.
0: Anfang des 18. Jahrhunderts gelang es Herzog Anton Ulrich von Braunschweig-Lüneburg, durch seine geschickte Heiratspolitik die Töchter seines Nachfolgers Ludwig Rudolf mit Söhnen der mächtigsten Herrscher seiner Zeit zu verehelichen, und Blankenburg wurde zum reichsunmittelbaren Fürstentum erhoben. Das erforderte eine entsprechende barocke Hofhaltung und Repräsentanz. So ließ Ludwig Rudolf für seine Frau Christine Luise um 1725 einen terrassierten Lustgarten mit einem Pavillon anlegen. 1732 begrenzte ein teilweise in den Fels gehauener barocker Fachwerkbau den Park. Er diente als Orangerie und zu Wohnzwecken. Die Wasserspiele sollen bis in den Saal des Gartenhauses geführt haben. Zu jener Zeit wurde auch das direkt an den Park angrenzende Stadttor, das Töpfertor, geschlossen. Nach dem Tod ihres Mannes zog Christine Luise 1735 in das Schlösschen. Sie veranlasste eine Abtragung des gegenüberliegenden Schnabelbergs und die Aufschüttung der am Gebäude entlang führenden Hohlwege. Auch die Neptungrotte und der dahinterliegende Melonenplatz sind der Herzogin zu verdanken. Sie verstarb 1747 und das Schloss am Schnabelberg verwaiste. Obwohl der Siebenjährige Krieg hohe Geldsummen verschlungen hatte, ließ Herzog Karl I., ein Enkel von Christine Luise, das baufällige Gartenhaus 1770 sanieren und rechts und links mit Wohnbauten aus Fachwerk ergänzen. Die Wände des Haupthauses wurden dann mit Sandsteinquadern aufgemauert. Die Straßenseite ist schlicht gehalten. In der Mitte des Giebels befindet sich noch die Initiale C für Herzog Karl. Aufgrund des Gefälles ist das Steingebäude im nördlichen Bereich 3 und zum Park hin nur 2-etagig. Ende des 18. Jahrhunderts wohnte Wilhelm Karl Ferdinand von Schleinitz, der Regierungsrat und spätere Präsident der fürstlichen Regierung, mit seiner Familie im Schlösschen. Für seine katholische Frau ließ er im südöstlichen Anbau eine kleine Privatkapelle einrichten, die dann der im Exil lebende Ludwig XVIII. Ebenfalls genutzt haben soll und in der noch bis 1882 Gottesdienste der Katholiken stattfanden. 1795 wird über den Verkauf von Orangenbäumchen, exotischen Gewächsen sowie 46 Statuen berichtet. Der Schlossgarten verwilderte und es erfolgte hier eine wirtschaftliche Umnutzung. Ein neues Stallgebäude wird zu dieser Zeit erwähnt. Nach dem endgültigen Sieg über Napoleon übernahm letztlich Herzog Wilhelm 1832 für über 50 Jahre die Regentschaft in Braunschweig. Sein Denkmal stand später vor dem kleinen Schloss. Er gründete ein Krankenhaus, die spätere Poliklinik, und unter seiner Herrschaft entwickelte sich Blankenburg zur Garnisonsstadt. Während des 19. Jahrhunderts erhielt der große Saal des Schlösschens eine Abtrennung für weitere Wohnräume und eine Galerie.
2: Im kleinen Schloss wohnten nicht nur die hohen Herrschaften aus dem großen Schloss, die im Winter dort unten einzogen, weil das große Schloss sich im Winter nicht beheizen ließ. Nein, auch die Hof- und Gartenhaltung war dort anwesend. Der Schlossverwalter, der Gartenverwalter oder wie es so schön hieß, der Burghauptmann wohnten im kleinen Schloss.
0: 1885. Prinz Albrecht von Preußen übernahm die Regentschaft über das Herzogtum Braunschweig. Er kaufte ein an den Park grenzendes Grundstück, gestaltete es als Berggarten und stellte dort 12 Büsten römischer Kaiser auf. Der Bau oder auch Wiederaufbau des Gewächshauses und eines Arbeitshauses für Gärtner sind 1887 dokumentiert. 1913 heiratete Ernst August Herzog von Braunschweig die Kaisertochter Viktoria Luise von Preußen. Bis 1918 hielt sich die herzogliche Familie in Blankenburg auf und wohnte auch im kleinen Schloss, weil Umbaumaßnahmen auf dem Hauptschloss erfolgten. 1917 wurde Prinzessin Friederike, die spätere Königin von Griechenland, hier geboren. Während dieser Zeit war der Terrassengarten mit Rosen bepflanzt. 1918, nach der Novemberrevolution, verzichtete Ernst August auf den Thron und ging mit der Familie ins Exil. Während der Weimarer Republik gab es im Freistaat Braunschweig 6 Kreise, einer davon war Blankenburg. Die Stadt hatte rund 12.000 Einwohner. Nachdem Ernst August 1933 Schloss und Ländereien zurückerhalten hatte, war die Herzogsfamilie während der Sommer- und Herbstmonate oft in Blankenburg, wohnte allerdings im Großen Schloss. Nach 1945 wurde der herzogliche Besitz zum Volkseigentum erklärt. Die Kopie des Braunschweiger Löwens, die sich ursprünglich auf der Terrasse des Großen Schlosses befand, wurde an der Gartenfront des Kleinen Schlosses aufgestellt und darf, dank einer Dauerleihgabe des Erbprinzen Ernst August, hier verbleiben. Im Kleinen Schloss mit seinen Nebengebäuden waren bis Ende der 50er Jahre verschiedene Institutionen untergebracht. Die Forstverwaltung, das Stadtarchiv und auch die Kurverwaltung hatten hier zeitweise ihren Sitz. Das Heimatmuseum zog von der Gartenstraße in die Räume und ein Museumsleiter wohnte bis in die 80er Jahre im südöstlichen Anbau. Von 1975 bis 1983 erfolgten erste Rekonstruktionsarbeiten in den Schlossgärten. 1998 wurde das 31 Hektar große Areal einschließlich verschiedener Gebäude in die Stiftung Barocke Parks und Gärten überführt und sie entfalten heute wieder ihre wahre Schönheit. Nach der Wende erhielt das Heimatmuseum ein neues Konzept. Auch Sonderausstellungen über das Leben der Blankenburger Physiker Elster und Geitel oder über Ausgrabungen in Babylon des in der Blütenstadt geborenen Archäologen Robert Koldewey bereicherten das Angebot, bis das Museum 2010 geschlossen wurde. Der Grund waren umfangreiche Bau- und Umbaumaßnahmen, um dieses historisch wertvolle Gebäude zu erhalten und zu nutzen.
3: Und insofern haben wir da schon über die Jahre immer dran gearbeitet, dass wir dieses kleine Schloss hier auch erhalten und von der Substanz her verbessern. Das fing an mit der Dachdeckung vor mehreren Jahren, mit der Heizung. Und jetzt haben wir eigentlich den größten Abschnitt vor uns, eben diese Ebene 0, wie wir sagen, also die alte Kellerebene, für einen Eingangsbereich zu nutzen und die Ebene darüber, die Saalebene, dann auch wieder neu zu gestalten.
0: Das Gebäude wurde quasi entkernt und die im 19. Jahrhundert eingebauten Abtrennungen des großen Saales zurückgebaut. Aufgrund des entfernten Fußbodens musste die noch vorhandene Galerie während der Bauphase speziell gesichert werden. Besonders starke Schäden wies das verbaute Holz im mittleren Bereich des Saales auf.
4: Durch Schwammbefall, durch Nagelkäfer, die Tragfähigkeit war insgesamt nicht mehr gegeben für unsere zukünftige Nutzung, sodass wir hier auch sehr gerungen haben mit der unteren Denkmalschutzbehörde, die natürlich möglichst viel von der alten Bausubstanz erhalten will. Aber letztendlich muss natürlich auch so eine Baumaßnahme vom Praktischen her durchführbar sein, sodass wir hier jetzt eine Massivdecke reinbekommen.
0: Aber hin und wieder gab es auch interessante Funde aus der Vergangenheit.
4: Wir hier Farbmalereien, Marmorierungen haben, die noch aus der Barockzeit stammen. Weiterhin haben wir hier zwei barocke Ofennischen gefunden.
0: Die Finanzierung des Umbaus erfolgte mit Fördermitteln aus dem Bereich städtebaulicher Denkmalschutz.
3: Es wird also jetzt hier ein zentraler Eingangsbereich entstehen, wo der Besucher behindertengerecht in diese Ebene hineinkommt, denn entsprechend auch die Einrichtungen vorfindet, die er braucht, Garderobe,

0: Toilette, Information, Tresen.
1: 2013, ein Jahr später als geplant, erfolgte der Einzug der Touristinformation ins attraktive und barrierearme kleine Schloss, womit eine lange Odyssee ihr Ende fand. Die Harzer Wandernadel hatte vorübergehend ihren Sitz am Markt, bis das Servicebüro ebenfalls ins kleine Schloss übersiedelte und jetzt mit der Touristinformation einen gemeinsamen Anlaufpunkt für die Besucher und Gäste der Stadt bildet. Seit 2022 beherbergt das kleine Schloss neben den Verwaltungsräumen eine Dauerausstellung zur Geschichte der Welfen und der Schlossgärten. Der große Saal wird für zahlreiche Veranstaltungen genutzt, auch Hochzeiten sind hier möglich. Die Sonderausstellung der Bundeswehr zur Blankenburger Harzkaserne gab zahlreichen Besuchern Einblicke in die unterirdische Welt des Sanitätsdepots. Der Mitteltrakt des kleinen Schlossensembles war jetzt attraktiv. Aber die angrenzenden Gebäude hatten ebenfalls einen umfassenden Sanierungsbedarf. Im zweiten Bauabschnitt wurde 2017 das alte Wohnhaus entkernt und nach langem Leerstand wieder einer neuen Nutzung zugeführt.
2: Unten sind die Räumlichkeiten der Wandernadel, praktisch die Büro- und Beratungsräume, die ja zu einem gut funktionierenden Betrieb dazugehören.
1: Nach intensiver Planung, Vorbereitung und der Zusage von Fördermitteln begannen 2020 die Arbeiten an der Orangerie. Diese wurde mit ihrem davorliegenden Bereich früher als Betriebshof genutzt. Hier erfolgte die Aufzucht von Pflanzen für den Terrassengarten.
3: Jetzt ist das Dach komplett neu geworden, der Dachstuhl. Wir haben das Gewölbe erneuert, wir haben den hässlichen Abstützbock, der dann in 20 Jahren vor der Fassade stand, wegnehmen können. Wir haben Spannanker eingezogen, um die Fassade zu sichern. Das ist jetzt unser dritter Bauabschnitt gewesen, kleines Schloss. Und Zielsetzung war jetzt, wie gesagt, erstmal nur die Sicherung der vorhandenen Bausubstanz. Das sind drei Scheiben Isolierglas, Verbundglas, Sicherheitsglas auf einer Stahlkonstruktion und bewusst auch für die spätere Nutzung so ausgelegt, dass wir hier auch Flügel, Fensterflügel haben, die man mal aufklappen kann.
1: Seit Oktober 2025 ist der südwestliche Anbau wieder Baustelle. Hier hat nun der vierte Bauabschnitt begonnen. In gut einem Jahr soll der Innenausbau von Orangerie und Stallgebäude abgeschlossen sein. Die veranschlagten rund 1,7 Millionen Euro werden zu 90% gefördert.
4: Es wird ein großer Bereich für unsere Gärtnerinnen und Gärtner werden, die hier dankenswerterweise riesige Flächen bewirtschaften. Und es wird ein Teil sein für die Pflanzenhalle, aber einer multifunktionalen Fassung. Und unten in dem erdgeschossigen Bereich ist die Schwierigkeit, das sind sehr schöne hohe Räume mit beeindruckenden Gewölben und Details. Und der Bereich steckt ja einseitig komplett in Schlossberg. Und insofern ist dieser Bereich auch nicht geeignet für eine Hauptnutzung im Sinne von Wohn-, Büro- oder Küchennutzung. Deswegen haben wir davor, eine ganz neue Sache einzubringen, ein Lapidarium.
1: Somit wäre dann ein Großteil des kleinen Schlosses einschließlich seiner Anbauten wieder saniert und nutzbar.
5: Darum sind die vergangenen 300 Jahre des kleinen Schlosses wechselhaft gewesen, aber sie sind es auch aktuell, denn jetzt im 300. Jahr bauen wir weiter am Schloss um und möchten es auch weiter für die Öffentlichkeit zugänglich machen.
1: Und vielleicht folgt auch bald die Sanierung des südöstlichen Flügels. Der mit einer gastronomischen Nutzung das kleine Schlossensemble noch attraktiver machen würde.

0: Demenzparcours. Gemeinsam gegen die Einsamkeit.
1: Im Rahmen der bundesweiten Woche der Begegnung zur Prävention von Einsamkeit wollten die Malteser in Magdeburg den Fokus vor allem auf eine Bevölkerungsgruppe legen, für die Einsamkeit ein häufiges Problem darstellt, aber ebenso häufig übersehen wird. Die Rede ist von der älteren Generation, bei der unter anderem das Auftreten fortschreitender Demenzerkrankungen für vermehrte Einsamkeit im Alter sorgt. Am Montag wollte man den MagdeburgerInnen daher einmal die Möglichkeit geben, selbst zu erleben, wie sich Demenz im Alltag anfühlt und mit welchen Herausforderungen Betroffene zu kämpfen haben. Im Rahmen eines Demenzparcours, der im Malteserhaus am Neustädter Bierweg vorbereitet wurde.
2: Es sind 14 Stationen, wo unterschiedliche Situationen im Alltag dargestellt sind, wie die Orientierung, die räumliche und zeitliche insbesondere, aber auch das Gedächtnis in der Veränderung der Erkrankung sich einfühlen kann und man doch spürbar in der Selbsterfahrung merkt, wie anstrengend es ist, ein Leben mit demenziellen Veränderungen zu führen. Oft ist ja das Unverständnis, insbesondere bei den Angehörigen, sehr groß. Und mit dieser Selbsterfahrung kann man sich tatsächlich gut selber einfühlen und mehr Verständnis schaffen.
1: Seit einem Jahr ist der Demenzparcours bereits in der Pflegefachausbildung der Malteser im Einsatz. Für die Veranstaltung am Montag wurde er lediglich ausgeliehen, um Interessierten im fortgeschrittenen Alter, aber auch ihren Angehörigen einmal zu ermöglichen, sich in den Alltag von Menschen mit demenziellen Veränderungen hineinzuversetzen und zu sehen, wie herausfordernd bestimmte Alltagssituationen für sie werden können. Dazu gehören viele Abläufe, die für unsereins als selbstverständlich gelten, wie das Aufstehen, das Zubereiten von Mahlzeiten und der tägliche Einkauf, aber auch die Orientierung im bekannten Umfeld wie Arztbesuche oder die Navigation im Straßenverkehr.
2: Bestimmte Kurzzeit- und Langzeitgedächtnisstörungen mischen sich ja dann in der Erkrankung. Das heißt, das Kurzzeitgedächtnis funktioniert dann eben nicht mehr so gut, aber das Langzeitgedächtnis ist ja bei demenziellen Veränderungen sehr gut angelegt und häufig sind ja dann diese Veränderungen besonders im Alltag auch schwierig im Einordnen, im Umgang miteinander. Demenziell veränderte Menschen leben ja häufig in der Vergangenheit und um sie da besonders gut abzuholen, dafür sind auch so unterschiedliche Situationen dann hier dargestellt.
1: Somit erhofft man sich einerseits wertvolles Wissen an Angehörige bzw. an alle Interessierten zu vermitteln, zum Thema Demenz zu sensibilisieren und Berührungsängste abzubauen. Denn nur so kann ein gemeinsames Verständnis und ein wertschätzender Umgang im Alltag geschaffen werden, wovon letztendlich ja wir alle profitieren dürften.
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0: Am Samstagvormittag wird es sonnig mit einem leichten Wind aus Nordosten. Mittags bleibt es sonnig mit Temperaturen bis 28 Grad. Zum Abend ist es wechselnd bewölkt mit wenig Sonne und einem leichten Wind aus Nordosten. In der Nacht ist es klar mit Temperaturen um 19 Grad. Am Sonntag werden Temperaturen um 27 Grad erwartet.
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0: »30 Jahre Welterbe. Menschen durch das Zeichnen zusammenbringen.«
2: Eine Stadt zeichnet. Unter diesem Motto lädt die Lutherstadt Wittenberg in dieser Woche zu einer kreativen Mitmachveranstaltung ein. Bereits zum dritten Mal in Folge wird das gemeinsame Zeichnen der Stadt mit Unterstützung engagierter Künstler gefeiert. In den kostenfreien Workshops arbeiten die Experten gemeinsam mit Interessierten an verschiedenen Projekten. Schon die vergangenen Veranstaltungen stießen auf positive Resonanz und blieben vielen Teilnehmern in guter Erinnerung. Denn seit Start 2024 hat sich die Teilnehmeranzahl verdreifacht.
3: Sowas anzufangen, es klingt eigentlich einfach, aber das ist, der Anfang ist immer das Komplizierte, ja? Dass man überhaupt Menschen ansprechen kann, dass die kommen, dass dann Teamleiter sind und so weiter, dass die Organisation klappt und so weiter. Und dann macht man so ein paar Fehler und dann lernt man aus den Fehlern. Ich sage immer, das erste Mal ist sehr wichtig, das zweite Mal ist wichtiger und so weiter. Ja. Bis es eine Bewegung wird, das dauert eine Weile, aber ich bin heute sehr, sehr glücklich, dass bei diesem Wetter, da kommt man ja auf die Idee, dass niemand kommt, aber es sind wirklich wieder, die Bude ist voll und mehr als letztes Jahr. Und ich merke jetzt, kommen langsam, Leute werden mitgebracht, jüngere Leute kommen, Kinder kommen. Und ich glaube, wenn wir das hinkriegen, und dieses Jahr haben wir drei Städte, die das machen, und ich hoffe, nächstes Jahr sind wir dann bei 5 und irgendwann 10, 20, und dann fangen die Städte miteinander an. Ja, Resümee ist, weitermachen.
2: Das diesjährige Motto lautet 30 Jahre Welterbe. Yadigar Azizi verbindet Luther mit diesem Thema, vor allem da Eisleben ebenfalls teilnimmt. Da ist die Verbindung zu Luther groß, aber auch in Pforzheim wird dieses Jahr gezeichnet. Das Wichtigste für Yadigar Azizi ist jedoch, das Handwerk des Zeichnens beizubringen. Denn Zeichnen ist nicht nur ein Hobby, sondern auch soziale Kompetenz, so Azizi.
3: Naja, ich verbinde eigentlich nur Luther damit. Luther hat angefangen und wir fangen jetzt auch in zwei Lutherstädte, also in Wittenberg und Eisleben, das ist doch Nomen est Omen. Also ich glaube, das ist das Wichtigste, ja, was dann die Gruppenleiter dann sozusagen mit den Leuten machen, wie sie da rangehen, das muss ja jeder selber wissen. Aber ich denke, das Wichtigste bei diesem Format ist, das, was wir sehen, zeichnen lernen zu können. Das ist das Problem, weil viele sagen, kann ich nicht, zu kompliziert. Und ich sage immer, das ist ein Handwerk. Wenn du das, was du siehst, zeichnen kannst, dann füllt sich dein Kopf mit anderen Dingen. Ja? Und das ist wie Musik hören, das ist wie Kochen. Das ist also alle Sinneswahrnehmungen, glaube ich, bringen uns weiter in der Persönlichkeitsbildung. Und etwas, was wir nicht vergessen dürfen, das ist soziale Kompetenz. Hier treffen sich Menschen, die in einer Stadt leben, aber noch nie miteinander gesprochen haben. Ich merke das ja jetzt, da bilden sich Gruppen, ja. Da kommt der 12-Jährige mit einer 85-Jährigen und die kennen sich schon vom letzten Jahr. Haben im Jahr auch sich zwei, dreimal getroffen, zusammen gezeichnet. Also ich glaube, diese einfache Idee hat eine große Komplexität. Und von dieser Komplexität träume ich, weil es ist Gesellschaftsbilden, ja. Und es ist soziale Kompetenz. Und ich glaube, dass die Sinnesinstrumente, die wir haben, Kulturinstrumente, die wir haben, sehen, hören, riechen, tasten, das sind Dinge, die uns zum Menschen machen, von 0 bis 6. Und wenn wir die vergessen, dann veröden wir. Ja? Und ich glaube, die Welt immer wieder neu zu entdecken, ist ein ganz simpler Gedanke, aber er ist sehr komplex.
2: Die Zeichnungen, die in den Workshops entstehen, kann man auch nach der Erschaffung besichtigen. Yadigar Azizi ist normalerweise bei der Veröffentlichung dabei. Da aber drei Standorte teilnehmen, schafft er es nicht, an allen Standorten gleichzeitig zu erscheinen. Jedoch erweckt dies große Hoffnung beim Schirmherr von Eine Stadt zeichnet.
3: Leider kann ich da nicht kommen, weil ja, ich bin nicht da. Aber das wird für mich immer komplizierter. Je mehr Städte fürs Anlaufen, da würde ich gern dabei sein. Aber dann hoffe ich, und das merke ich hier, das wird dann von Künstlern übernommen. Das wird, also das bin nicht ich. Ja? Das sind dann Künstler, die das machen. Leute, die Lust haben, das zu machen. Und das wäre das Tolle, ja. Und wenn jetzt mehrere Städte das machen, dann könnt ihr untereinander auch kommunizieren und sagen, wie man es besser macht, was für Erfahrungen man macht. Aber man stelle sich vor, in 10 Jahren heißt es nicht mehr eine Stadt zeichnet, sondern Deutschland zeichnet. Und dann zeichnet die Welt. Das ist eine, also die Welt, das ist nicht klein gegriffen, weil das betrifft ja jeden Menschen auf dieser Welt, ja. Und wenn wir alleine das Zeichnen zu einem Kulturinstrument wieder erheben, dann glaube ich, bewegt das was, ja. Und das würde ich gern, solange ich lebe, noch sozusagen proklamieren.
2: Eine Auswahl der

0: erschaffenen Zeichnungen wird am 30.08. um 17 Uhr auf dem Kranachhof Schlossstraße 1 in einer Vernissage der Öffentlichkeit präsentiert. Zugleich sind auch noch zwei Kunstausstellungen im alten Rathaus in der Lutherstadt zu besichtigen. Vergessene Schätze, Stadt- und Landschaftsansichten, der verstorbenen DDR-Künstler Wilhelm Schmid und 30 Jahre Jugendkunstschule sind bis zum 18. September anschaubar für jedermann. Aber zum Schluss noch einmal zurück zum Schirmherrn des großen Zeichen-Events. Ein Wunsch seiner Seite ist es, dass Zeichnen wieder eines der Hauptfächer in Schulen wird. Doch hierfür müssten sich noch einige Dinge ändern. Zum Ausklang die Ansicht von Yadiga Azizi.
1: Ja, da muss ich erstmal diesen ersten Schritt. Aber dass wir jetzt in Kulturstrukturen sparen, ich verstehe es nicht. Ich rede ja auch viel mit Politikern. Es ist doch rein von der Investition her gedacht, ist das ja die kleinste Investition. Und wenn wir die Eltern auch sozusagen dazu mitgewinnen und sagen, wenn wir den Kindern nicht das lernen, was die Gesellschaft braucht, vor allen Dingen die soziale Kompetenz, wo wollen wir es denn dann bekommen? Ja? Demokratie geht ja nur, wenn die Wahlen bewusst gemacht werden. Aber wenn ich heute besoffen in die Urne sozusagen stolpere und Kreuz mache, ist dieses Kreuz genauso viel wert wie der daneben, der sozusagen sich 4 Jahre damit beschäftigt hat. Oder wir können auch anders sagen, wenn ich überhaupt nicht damit beschäftige und irgendwo ein Kreuz mache, weil mein Freund mir gesagt hat, mach mal dort das Kreuz, dann hat das den gleichen Wert. Also die Wahl ist ja nicht dann gut, weil sie existiert, sondern die ist erst dann richtig, wenn wir uns damit beschäftigen. Und Demokratie macht Arbeit. Das ist immer so ein Spruch, den ich habe. Das können wir nicht, das kriegt man nicht geschenkt. Und wenn es 5 Jahre gut läuft, kann es das 6. Jahr sozusagen schlecht laufen. Wir müssen permanent dran arbeiten. Und Machtstrukturen bilden sich immer und die müssen wir immer wieder sehr aufmerksam sein, dass die nicht missbraucht werden. Und das sehen wir in dieser Welt, was gerade passiert. Ich komme aus Iran, bin hier groß geworden und ich weiß, was passiert. Ja? Unsere Familiengeschichte ist eben auch eine Geschichte der Macht.

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0: Am Samstagvormittag wird es sonnig mit einem leichten Wind aus Nordosten. Mittags bleibt es sonnig mit Temperaturen bis 28 Grad. Zum Abend ist es wechselnd bewölkt mit wenig Sonne und einem leichten Wind aus Nordosten. In der Nacht ist es klar mit Temperaturen um 19 Grad. Am Sonntag werden Temperaturen um 27 Grad erwartet.
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2: Neue Nisthilfe für Turmfalken an Stiftsbergfassade angebracht. Der Quedlinburger Stiftsberg war über viele Jahrzehnte für die hiesigen Turmfalken ein bewährter und sicherer Zufluchts- und Brutort, um ihre Jungvögel aufzuziehen. Im Rahmen der umfangreichen Restaurationsarbeiten auch an der Außenfassade konnte der bisherige Brutplatz nicht erhalten werden. Die Stadt Quedlinburg hat sich nun gemeinsam mit Eckart Karthäuser vom Arbeitskreis für Greifvögel- und Eulenschutz Gedanken gemacht, um eine neue und eigens für den Turmfalken gefertigte Nisthilfe entschieden. Der Brutkasten wird mit einer Vorrichtung versehen, damit die Altvögel besser anfliegen können. Zusätzlich wird die Nisthilfe mit einem Substrat bestückt, dass die Eier und Jungtiere auch gut aufgehoben sind. Diese wurde nun nicht unweit der alten Brutstätte angebracht.
3: Oder es nimmt einer, dann ist es noch einfacher. Wollen wir? Hängen wir den mal jetzt gemeinsam hin. Schön hinterlüftet. Kann also auch weg ausschütteln.
4: Eine Ersatzmaßnahme für eine Nische, die sich hier in dieser alten Mauer jahrelang befunden hat, die jetzt im Zuge der Sanierungsarbeiten geschlossen werden musste, damit das Bauwerk eben auch wirklich ordentlich saniert ist. Und dann stehen natürlich diese Turmfalken, die bisher da gebrütet haben, ohne ein Zuhause da. Nicht? Und da haben wir, alle Mann, die Idee gehabt, hier einen ordentlichen Turmfalkenkasten, eine Nisthilfe anzubauen, wo die Greifvögel dann ein würdiges Zuhause finden. Und ich denke, das wird man auch als Quedlinburger sehr interessiert wahrnehmen können, von da unten oder auch von weiter weg, was hier in den nächsten Jahren passiert.
2: In der Stadt Quedlinburg gibt es bereits ähnliche Nisthilfprojekte, die umgesetzt wurden und voller Zuversicht auf das kommende Brutjahr blicken lassen.
5: Endlich freie Fahrt. Verkehrsfreigabe auf der A14.
6: So sah es noch vor 3 Jahren aus, auf dem geplanten Abschnitt der Autobahn zwischen Lüderitz und Stendal Süd. Inzwischen war der Bauschutt hier auch dem Asphalt gewichen und die Strecke könnte fahrbereit fertiggestellt werden. Und genau aus diesem Grund hatte die Autobahn GmbH des Bundes am Montagnachmittag zur feierlichen Eröffnung und Verkehrsfreigabe an den neuen Anschlusspunkt der A14 geladen. Eigentlich sollte das bereits Ende 2025 geschehen, doch diverse Verzögerungen im Bauablauf sorgten dafür, dass die Fertigstellung später als geplant erfolgte. Wiederholen soll sich das an den weiteren geplanten Abschnitten in Zukunft möglichst nicht mehr, so der Ministerpräsident am Montag.
7: Ich habe das heute auch angesprochen gegenüber dem Bund, dass wir die nächsten Abschnitte wirklich mit hoher Geschwindigkeit bauen müssen, weil wir warten auf diese Autobahn. Sie ist wichtig als Lückenschluss Richtung Ostsee. Das hilft nicht nur den Menschen in Sachsen-Anhalt, vielleicht auch denen, die jetzt demnächst in den Urlaub gehen und hier diese Autobahn nutzen wollen, sondern es hilft auch der Wirtschaft, weil überall dort, wo Infrastruktur ist, da siedelt sich auch Wirtschaft an. Dort gibt es dann Möglichkeiten auch, dass Menschen, die hier leben, in neue Arbeitsplätze kommen, wenn sie brauchen, dass Unternehmen sich ansiedeln, neue Arbeitsplätze schaffen oder dass Menschen, die hier wohnen und vielleicht hinter einer Magdeburg pendeln, dann schneller mit dem Auto dort sind.
6: Mit der Freigabe des rund 6,8 Kilometer langen Abschnitts zwischen Lüderitz und Stendal Süd wächst die Nordverlängerung der A14 ein weiteres Stück zusammen und Verkehrsteilnehmer können damit inzwischen insgesamt 36 Kilometer Autobahn am Stück zwischen Wolmirstedt und Stendal Süd befahren. Für die Altmark bedeutet die neue Verbindung vor allem eine deutlich bessere Erreichbarkeit. Langfristig soll die A14 als leistungsfähige Nord-Süd-Achse die Wirtschaftsstandorte Mitteldeutschlands mit den Ostseehäfen verbinden und gleichzeitig strukturschwächere Regionen wie die Altmark und die Prignitz verkehrlich besser anbinden. An diesem Tag standen allerdings gleich mehrere bedeutende Infrastrukturprojekte im Mittelpunkt. Neben der Verkehrsfreigabe des neuen Autobahnabschnitts in Sachsen-Anhalt erfolgte in Brandenburg der erste Spatenstich für den letzten noch fehlenden Bauabschnitt der A14 zwischen Wittenberge und Karstädt. Gleichzeitig begann mit dem Baustart für die neue Elbebrücke im Zuge der Bundesstraße 189 zwischen Geestgottberg und Wittenberge ein weiteres Bauvorhaben, das die Verkehrsverbindungen zwischen Sachsen-Anhalt und Brandenburg künftig deutlich verbessern soll.
8: Wir arbeiten im Moment am Comeback der Infrastruktur in Deutschland. In den letzten Jahren und Jahrzehnten ist zu wenig investiert worden in die Verkehrsinfrastruktur, in Straßen, in Schienen, in Wasserstraßen. Das müssen wir aufholen, das werden wir jetzt aufholen. Wir haben mit dem Sondervermögen Mittel zur Verfügung und wir wollen auch, dass sie schnell verbaut werden. Und neben den ganzen Erhaltungsmaßnahmen brauchen wir auch, das sehen wir heute, immer noch gezielten Aus- und Neubau, um Lücken zu schließen, um Verbindungen zu verbessern. Und deshalb ist das heute ein ganz großer und wichtiger Tag für die Region, aber darüber hinaus für den Osten Deutschlands, für die gesamte Republik.
6: Mit dem Baustart zwischen Wittenberge und Karstädt beginnt nun die letzte Bauetappe der A14 in Brandenburg. Auf einer Länge von rund 18 Kilometern entstehen in den kommenden Jahren nicht nur die eigentliche Autobahn, sondern auch insgesamt 23 Ingenieurbauwerke, mehrere Kilometer Lärmschutzwände, Schutzeinrichtungen für Fledermäuse sowie zahlreiche weitere Maßnahmen zum Natur- und Artenschutz. Zusammen mit den noch ausstehenden Abschnitten in Mecklenburg-Vorpommern soll so eine durchgehende Autobahnverbindung zwischen Magdeburg und Schwerin entstehen, deren Gesamtlänge rund 155 Kilometer beträgt. Bis dieses Großprojekt vollständig abgeschlossen ist, wird allerdings noch einige Zeit vergehen. Derzeit gilt das Jahr 2032 als offizielles Ziel für die Fertigstellung der Gesamtlinie.

0: dieses ganze Thema Verbandsklagerecht, das sind Themen, mit denen wir uns in der nächsten Zeit noch intensiver befassen müssen.
1: Auch wenn bis zum vollständigen Lückenschluss noch einige Jahre vergehen werden, markiert der heutige Tag einen weiteren wichtigen Meilenstein für eines der größten Straßenbauprojekte Ostdeutschlands. Mit jedem neu fertiggestellten Abschnitt wächst die A14 weiter zusammen und rückt ihrem Ziel näher, Mitteldeutschland auf direktem Weg mit den Ostseehäfen zu verbinden und die wirtschaftliche Entwicklung entlang der gesamten Strecke nachhaltig zu stärken.
2: Fête de la Musique – größtes Musikfest der Welt.
3: Das größte Musikfest der Welt stand wieder einmal auf dem Plan. Die Rede ist natürlich von der Fête de la Musique. Auch die älteste Stadt Sachsen-Anhalts beteiligte sich einmal mehr an den Feierlichkeiten. Und das mit großem Aufgebot.
4: Heute ist der längste Tag des Jahres, der 21. Juni. Und da findet traditionell seit 14 Jahren in Aschersleben die Fête de la Musique statt. Die Fête de la Musique ist in den 80er Jahren in Frankreich entstanden als ein Musikfest, was draußen stattfindet, was kostenlos ist und was einfach die Menschen einlädt zu musizieren und andere Menschen einlädt zuzuhören. Und das machen wir in Aschersleben seit 14 Jahren und das macht sehr viel Spaß. Es ist sehr erfolgreich. Wir sind in diesem Jahr mit 9 Standorten am Start, quer durch die Stadt. Und von 13 Uhr, wir haben einen Auftakt gehabt auf dem Holzmarkt, bis abends, bis spät in die Nacht, ist in Aschersleben was los.
3: Die Fête de la Musique ist für jedermann. Dies spiegelt sich auch in dem vielfältigen musikalischen Angebot wider. Von Kindertanz bis zu Heavy Metal ließ sich alles hören. Und das an verschiedensten Standorten in der Stadt.
4: Ja, die Fête de la Musique ist ein Schaufenster für musikalische Darbietungen. Wir haben zum Auftakt gerade die Kindergartengruppe Bumi gesehen mit ihren Tanz und Gesang. Es gibt die Möglichkeit für Chöre aufzutreten. Bands haben die Möglichkeit, sich vor Zuschauern und Zuhörern darzustellen. Und ganz toll ist, dass Land Sachsen-Anhalt und das Institut Français ermöglichen es jedes Jahr, dass französische Bands nach Sachsen-Anhalt kommen, die an allen Standorten in Sachsen-Anhalt auftreten. Und wir haben heute Abend am Sonntag um 21 Uhr im Museumshof eine französische Band Back and Forth, die auftreten werden. Und das zeichnet natürlich die Internationalität dieses Musikfestes aus.
3: Doch die Fête de la Musique wird in Aschersleben auch taktisch genutzt. Und zwar als Auftakt für den Sommerspielplan der Stadt, wo verschiedenste Events stattfinden werden. Im Vordergrund steht hierbei jedoch die Musik.
5: Also mit der Fête de la Musique ist es ja nicht nur der längste Tag des Jahres, den wir feiern. Wir feiern in Aschersleben auch die musikalische Vielfalt. Und das soll für uns heute der Auftakt sein, diese musikalische Vielfalt auch in den Sommer hineinzutragen. Wir werden am 30.07. eine Taylor Swift Open Air Party durchführen auf der Herrenbreite. Dann folgt am 31.07. ein Open Air Konzert mit Matthias Reim, was dann am darauffolgenden Tag mit einer musikalischen Party mit Alex Christensen endet. Also wir haben heute den musikalischen Auftakt in den Sommer mit der Fête und wir werden dann im Sommer mit Matthias Reim und Alex Christensen diese musikalische Party dann auch weiter fortführen.
3: Mit gut gefüllten Straßen und Bühnen, trotz der Hitze, lässt sich schlussfolgern, dass die Fête de la Musique in Aschersleben auch zum 14. Mal ein Erfolg gewesen war. Nun folgt in Aschersleben der restliche Sommerspielplan. Infos zu diesem sind im Übrigen auf der Seite der Aschersleber Touristeninformation einsehbar.
6: Die Königspfalz Tilleda, Freilichtmuseum zum Fuße des Kyffhäusergebirges. Das ist das Tor in eine alte Zeit. Natürlich nicht wörtlich, aber hinter dieser Pforte liegt die Königspfalz Tilleda. Es handelt sich hierbei um ein Freilichtmuseum, auf dessen Gelände die damaligen Gebäude und Mauern rekonstruiert wurden.
7: Wir haben hier eine Herrscherresidenz und zwar die wichtigsten Teile wurden rekonstruiert, sind auch funktionsfähig. Es ist ein Erlebnismuseum, in dem auch viele Präsentationen und Veranstaltungen stattfinden. Wird auch durch Mittelaltergruppen belebt. Eigentlich also für jeden etwas. Für den Geschichtsinteressierten, für den, der Handwerk machen will. Aber man kann hier auch Spaß haben.
6: Die Königspfalz befindet sich am Originalstandort und wurde vor mehr als ein

0: 2000 Jahren erbaut. Bis ins Jahr 700 reicht die Geschichte zurück. In Ausstellungsräumen sind dafür auch kleine Miniaturbauten zur Veranschaulichung zu finden.
1: Um 700 beginnt die mittelalterliche Geschichte und endet etwa 1250. Den Höhepunkt erlebte die Pfalz in ottonisch-salischer Zeit, also etwa um 1000.
2: Und welche Kaiser waren alle hier?
1: Von den Ottonen, Kaiser Otto II. Und der III. Und dann die Salier insgesamt bis kurz vor 1050.
0: Natürlich ist es nicht möglich, den Zustand der damaligen Königspfalz zu erhalten. Dennoch wurden hier die wichtigsten Gebäude teilrekonstruiert. Das Wichtigste: Die Gebäude sind voll funktionstüchtig und bieten den Besucherinnen und Besuchern viel Platz zum Entdecken und Erleben.
2: Das, was Sie hier sehen, sah denn so die Kaiserpfalz im Jahr 1000 aus?
1: Im Wesentlichen ja. Nur wir haben natürlich nicht jedes Gebäude rekonstruiert, sondern in manchen Teilen auch nur, zum Beispiel wie bei den Befestigungen, Dinge angedeutet, weil es einfach sonst zu aufwendig wäre.
0: Die Königspfalz befindet sich übrigens auf der Straße der Romanik und liegt sehr nahe zum Kyffhäuser Gebirge und dem Denkmal auf dem Berg. Schon von der Königspfalz aus kann man das Monument über den Dächern thronen sehen. Ein Besuch dieser Destination lässt sich also hervorragend verbinden und auch mit einer Wanderung erleben.
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0: Am Samstagvormittag wird es sonnig mit einem leichten Wind aus Nordosten. Mittags bleibt es sonnig mit Temperaturen bis 28 Grad. Zum Abend ist es wechselnd bewölkt mit wenig Sonne und einem leichten Wind aus Nordosten. In der Nacht ist es klar mit Temperaturen um 19 Grad. Am Sonntag werden Temperaturen um 27 Grad erwartet.
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0: Vergangenheit trifft Gegenwart. 300 Jahre kleines Schloss Blankenburg. Eins der geschichtsträchtigsten Gebäude der Stadt ist das am Nordhang des Schlossberges gelegene barocke Schlösschen, das auf eine 300-jährige Vergangenheit zurückblicken kann.
1: Es ist ein historisches Erbe, das aber von vielen Blankenburgerinnen und Blankenburgern auch aufgesucht wird. Und für uns als Stadt ist es aber auch eine große Verantwortung, eben mit diesem Erbe auch umzugehen.
0: Anfang des 18. Jahrhunderts gelang es Herzog Anton Ulrich von Braunschweig-Lüneburg, durch seine geschickte Heiratspolitik die Töchter seines Nachfolgers Ludwig Rudolf mit Söhnen der mächtigsten Herrscher seiner Zeit zu verehelichen, und Blankenburg wurde zum reichsunmittelbaren Fürstentum erhoben. Das erforderte eine entsprechende Barock-

0: barocke Hofhaltung und Repräsentanz. So ließ Ludwig Rudolf für seine Frau Christine Luise um 1725 einen terrassierten Lustgarten mit einem Pavillon anlegen. 1732 begrenzte ein teilweise in den Fels gehauener barocker Fachwerkbau den Park. Er diente als Orangerie und zu Wohnzwecken. Die Wasserspiele sollen bis in den Saal des Gartenhauses geführt haben. Zu jener Zeit wurde auch das direkt an den Park angrenzende Stadttor, das Töpfertor, geschlossen. Nach dem Tod ihres Mannes zog Christine Luise 1735 in das Schlösschen. Sie veranlasste eine Abtragung des gegenüberliegenden Schnabelbergs und die Aufschüttung der am Gebäude entlang führenden Hohlwege. Auch die Neptungrotte und der dahinterliegende Melonenplatz sind der Herzogin zu verdanken. Sie verstarb 1747 und das Schloss am Schnabelberg verwaiste. Obwohl der Siebenjährige Krieg hohe Geldsummen verschlungen hatte, ließ Herzog Karl I., ein Enkel von Christine Luise, das baufällige Gartenhaus 1770 sanieren und rechts und links mit Wohnbauten aus Fachwerk ergänzen. Die Wände des Haupthauses wurden dann mit Sandsteinquadern aufgemauert. Die Straßenseite ist schlicht gehalten. In der Mitte des Giebels befindet sich noch die Initiale C für Herzog Karl. Aufgrund des Gefälles ist das Steingebäude im nördlichen Bereich 3 und zum Park hin nur 2-etagig. Ende des 18. Jahrhunderts wohnte Wilhelm Karl Ferdinand von Schleinitz, der Regierungsrat und spätere Präsident der fürstlichen Regierung, mit seiner Familie im Schlösschen. Für seine katholische Frau ließ er im südöstlichen Anbau eine kleine Privatkapelle einrichten, die dann der im Exil lebende Ludwig XVIII. Ebenfalls genutzt haben soll und in der noch bis 1882 Gottesdienste der Katholiken stattfanden. 1795 wird über den Verkauf von Orangenbäumchen, exotischen Gewächsen sowie 46 Statuen berichtet. Der Schlossgarten verwilderte und es erfolgte hier eine wirtschaftliche Umnutzung. Ein neues Stallgebäude wird zu dieser Zeit erwähnt. Nach dem endgültigen Sieg über Napoleon übernahm letztlich Herzog Wilhelm 1832 für über 50 Jahre die Regentschaft in Braunschweig. Sein Denkmal stand später vor dem kleinen Schloss. Er gründete ein Krankenhaus, die spätere Poliklinik, und unter seiner Herrschaft entwickelte sich Blankenburg zur Garnisonsstadt. Während des 19. Jahrhunderts erhielt der große Saal des Schlösschens eine Abtrennung für weitere Wohnräume und eine Galerie.
1: Im kleinen Schloss wohnten nicht nur die hohen Herrschaften aus dem großen Schloss, die im Winter dort unten einzogen, weil das große Schloss sich im Winter nicht beheizen ließ. Nein, auch die Hof- und Gartenhaltung war dort anwesend. Der Schlossverwalter, der Gartenverwalter oder wie es so schön hieß, der Burghauptmann wohnten im kleinen Schloss.
0: 1885. Prinz Albrecht von Preußen übernahm die Regentschaft über das Herzogtum Braunschweig. Er kaufte ein an den Park grenzendes Grundstück, gestaltete es als Berggarten und stellte dort 12 Büsten römischer Kaiser auf. Der Bau oder auch Wiederaufbau des Gewächshauses und eines Arbeitshauses für Gärtner sind 1887 dokumentiert. 1913 heiratete Ernst August Herzog von Braunschweig die Kaisertochter Viktoria Luise von Preußen. Bis 1918 hielt sich die herzogliche Familie in Blankenburg auf und wohnte auch im kleinen Schloss, weil Umbaumaßnahmen auf dem Hauptschloss erfolgten. 1917 wurde Prinzessin Friederike, die spätere Königin von Griechenland, hier geboren. Während dieser Zeit war der Terrassengarten mit Rosen bepflanzt. 1918, nach der Novemberrevolution, verzichtete Ernst August auf den Thron und ging mit der Familie ins Exil. Während der Weimarer Republik gab es im Freistaat Braunschweig 6 Kreise, einer davon war Blankenburg. Die Stadt hatte rund 12.000 Einwohner. Nachdem Ernst August 1933 Schloss und Ländereien zurückerhalten hatte, war die Herzogsfamilie während der Sommer- und Herbstmonate oft in Blankenburg, wohnte allerdings im Großen Schloss. Nach 1945 wurde der herzogliche Besitz zum Volkseigentum erklärt. Die Kopie des Braunschweiger Löwens, die sich ursprünglich auf der Terrasse des Großen Schlosses befand, wurde an der Gartenfront des Kleinen Schlosses aufgestellt und darf, dank einer Dauerleihgabe des Erbprinzen Ernst August, hier verbleiben. Im Kleinen Schloss mit seinen Nebengebäuden waren bis Ende der 50er Jahre verschiedene Institutionen untergebracht. Die Forstverwaltung, das Stadtarchiv und auch die Kurverwaltung hatten hier zeitweise ihren Sitz. Das Heimatmuseum zog von der Gartenstraße in die Räume und ein Museumsleiter wohnte bis in die 80er Jahre im südöstlichen Anbau. Von 1975 bis 1983 erfolgten erste Rekonstruktionsarbeiten in den Schlossgärten. 1998 wurde das 31 Hektar große Areal einschließlich verschiedener Gebäude in die Stiftung Barocke Parks und Gärten überführt und sie entfalten heute wieder ihre wahre Schönheit. Nach der Wende erhielt das Heimatmuseum ein neues Konzept. Auch Sonderausstellungen über das Leben der Blankenburger Physiker Elster und Geitel oder über Ausgrabungen in Babylon des in der Blütenstadt geborenen Archäologen Robert Koldewey bereicherten das Angebot, bis das Museum 2010 geschlossen wurde. Der Grund waren umfangreiche Bau- und Umbaumaßnahmen, um dieses historisch wertvolle Gebäude zu erhalten und zu nutzen.
2: Und insofern haben wir da schon über die Jahre immer dran gearbeitet, dass wir dieses kleine Schloss hier auch erhalten und von der Substanz her verbessern. Das fing an mit der Dachdeckung vor mehreren Jahren, mit der Heizung. Und jetzt haben wir eigentlich den größten Abschnitt vor uns, eben diese Ebene 0, wo wir, wie wir sagen, also die alte Kellerebene, für einen Eingangsbereich zu nutzen und die Ebene darüber, die Saalebene, dann auch wieder neu zu gestalten.
0: Das Gebäude wurde quasi entkernt und die im 19. Jahrhundert eingebauten Abtrennungen des großen Saales zurückgebaut. Aufgrund des entfernten Fußbodens musste die noch vorhandene Galerie während der Bauphase speziell gesichert werden. Besonders starke Schäden wies das verbaute Holz im mittleren Bereich des Saales auf.
3: Durch Schwammbefall, durch Nagekäfer, die Tragfähigkeit war insgesamt nicht mehr gegeben für unsere zukünftige Nutzung, sodass wir hier auch sehr gerungen haben mit der unteren Denkmalschutzbehörde, die natürlich möglichst viel von der alten Bausubstanz erhalten will. Aber letztendlich muss natürlich auch so eine Baumaßnahme vom Praktischen her durchführbar sein, sodass wir hier jetzt eine Massivdecke reinbekommen.
0: Aber hin und wieder gab es auch interessante Funde aus der Vergangenheit.
3: Dass wir hier Farbmalereien, Marmorierungen haben, die noch aus der Barockzeit stammen. Weiterhin haben wir hier zwei barocke Ofennischen gefunden.
0: Die Finanzierung des Umbaus erfolgte mit Fördermitteln aus dem Bereich städtebaulicher Denkmalschutz.
2: Es wird also jetzt hier ein zentraler Eingangsbereich entstehen, wo der Besucher behindertengerecht in diese Ebene hineinkommt, denn entsprechend auch die Einrichtungen vorfindet, die er braucht, Garderobe, Toilette, Information, Tresen.
0: 2013, ein Jahr später als geplant, erfolgte der Einzug der Touristinformation ins attraktive und barrierearme kleine Schloss, womit eine lange Odyssee ihr Ende fand. Die Harzer Wandernadel hatte vorübergehend ihren Sitz am Markt, bis das Servicebüro ebenfalls ins kleine Schloss übersiedelte und jetzt mit der Touristinformation einen gemeinsamen Anlaufpunkt für die Besucher und Gäste der Stadt bildet. Seit 2022 beherbergt das kleine Schloss neben den Verwaltungsräumen eine Dauerausstellung zur Geschichte der Welfen und der Schlossgärten. Der große Saal wird für zahlreiche Veranstaltungen genutzt, auch Hochzeiten sind hier möglich. Die Sonderausstellung der Bundeswehr zur Blankenburger Harzkaserne gab zahlreichen Besuchern Einblicke in die unterirdische Welt des Sanitätsdepots. Der Mitteltrakt des kleinen Schlossensembles war jetzt attraktiv, aber die angrenzenden Gebäude hatten ebenfalls einen umfassenden Sanierungsbedarf. Im zweiten Bauabschnitt wurde 2017 das alte Wohnhaus entkernt und nach langem Leerstand wieder einer neuen Nutzung zugeführt.
4: Unten sind die Räumlichkeiten der Wandernadel, praktisch die Büro- und Beratungsräume, die ja zu einem gut funktionierenden Betrieb dazugehören.
0: Nach intensiver Planung, Vorbereitung und der Zusage von Fördermitteln begannen 2020 die Arbeiten an der Orangerie. Diese wurde mit ihrem davorliegenden Bereich früher als Betriebshof genutzt. Hier erfolgte die Aufzucht von Pflanzen für den Terrassengarten.
3: Hier ist das Dach komplett neu geworden, der Dachstuhl. Wir haben das Gewölbe erneuert, wir haben den hässlichen Abstützbock, der dann in 20 Jahren vor der Fassade stand, wegnehmen können. Wir haben Spannanker eingezogen, um die Fassade zu sichern. Das ist jetzt unser dritter Bauabschnitt gewesen, ein kleines Schloss. Und Zielsetzung war jetzt, wie gesagt, erstmal nur die Sicherung der vorhandenen Bausubstanz. Das sind 3 Scheiben Isolierglas, Verbundglas, Sicherheitsglas auf einer Stahlkonstruktion und bewusst auch für die spätere Nutzung so ausgelegt, dass wir hier auch Fensterflügel haben, die man aufklappen kann.
0: Seit Oktober 2025 ist der südwestliche Anbau wieder Baustelle. Hier hat nun der 4. Bauabschnitt begonnen. In gut einem Jahr soll der Innenausbau von Orangerie und Stallgebäude abgeschlossen sein. Die veranschlagten rund 1,7 Millionen Euro werden zu 90% gefördert.
5: Es wird ein großer Bereich für unsere Gärtnerinnen und Gärtner werden, die hier dankenswerterweise riesige Flächen bewirtschaften. Und es wird ein Teil sein für die Pflanzenhalle, aber einer multifunktionalen Fassung. Und unten in dem erdgeschossigen Bereich ist die Schwierigkeit, das sind sehr schöne hohe Räume mit beeindruckenden Gewölben und Details. Und der Bereich steckt ja einseitig komplett in Schlossberg. Und insofern ist dieser Bereich auch nicht geeignet für eine Hauptnutzung im Sinne von Wohn-, Büro- oder Küchennutzung. Und deswegen haben wir davor, eine ganz neue Sache einzubringen, ein Lapidarium.
0: Somit wäre dann ein Großteil des kleinen Schlosses, einschließlich seiner Anbauten, wieder saniert und nutzbar.
6: Darum sind die vergangenen 300 Jahre des kleinen Schlosses wechselhaft gewesen, aber sie sind es auch aktuell, denn jetzt im 300. Jahr bauen wir weiter am Schloss um und möchten es auch weiter für die Öffentlichkeit zugänglich machen.
0: Und vielleicht folgt auch bald die Sanierung des südöstlichen Flügels. Der mit einer gastronomischen Nutzung das kleine Schlossensemble noch attraktiver machen würde.

0: Demenzparcours. Gemeinsam gegen die Einsamkeit.
1: Im Rahmen der bundesweiten Woche der Begegnung zur Prävention von Einsamkeit wollten die Malteser in Magdeburg den Fokus vor allem auf eine Bevölkerungsgruppe legen, für die Einsamkeit ein häufiges Problem darstellt, aber ebenso häufig übersehen wird. Die Rede ist von der älteren Generation, bei der unter anderem das Auftreten fortschreitender Demenzerkrankungen für vermehrte Einsamkeit im Alter sorgt. Am Montag wollte man den MagdeburgerInnen daher einmal die Möglichkeit geben, selbst zu erleben, wie sich Demenz im Alltag anfühlt und mit welchen Herausforderungen Betroffene zu kämpfen haben. Im Rahmen eines Demenzparcours, der im Malteserhaus am Neustädter Bierweg vorbereitet wurde.
2: Es sind 14 Stationen, wo unterschiedliche Situationen im Alltag dargestellt sind, wie die Orientierung, die räumliche und zeitliche insbesondere, aber auch das Gedächtnis in der Veränderung der Erkrankung sich einfühlen kann und man doch spürbar in der Selbsterfahrung merkt, wie anstrengend es ist, ein Leben mit demenziellen Veränderungen zu führen. Oft ist ja das Unverständnis, insbesondere bei den Angehörigen, sehr groß. Und mit dieser Selbsterfahrung kann man sich tatsächlich gut selber einfühlen und mehr Verständnis schaffen.
1: Seit einem Jahr ist der Demenzparcours bereits in der Pflegefachausbildung der Malteser im Einsatz. Für die Veranstaltung am Montag wurde er lediglich ausgeliehen, um Interessierten im fortgeschrittenen Alter, aber auch ihren Angehörigen einmal zu ermöglichen, sich in den Alltag von Menschen mit demenziellen Veränderungen hineinzuversetzen und zu sehen, wie herausfordernd bestimmte Alltagssituationen für sie werden können. Dazu gehören viele Abläufe, die für unsereins als selbstverständlich gelten, wie das Aufstehen, das Zubereiten von Mahlzeiten und der tägliche Einkauf, aber auch die Orientierung im bekannten Umfeld wie Arztbesuche oder die Navigation im Straßenverkehr.
2: Bestimmte Kurzzeit- und Langzeitgedächtnisstörungen mischen sich ja dann in der Erkrankung. Das heißt, das Kurzzeitgedächtnis funktioniert dann eben nicht mehr so gut, aber das Langzeitgedächtnis ist ja bei demenziellen Veränderungen sehr gut angelegt und häufig sind ja dann diese Veränderungen besonders im Alltag auch schwierig im Einordnen, im Umgang miteinander. Demenziell veränderte Menschen leben ja häufig in der Vergangenheit und um sie da besonders gut abzuholen, dafür sind auch so unterschiedliche Situationen dann hier dargestellt.
1: Somit erhofft man sich einerseits wertvolles Wissen an Angehörige bzw. an alle Interessierten zu vermitteln, zum Thema Demenz zu sensibilisieren und Berührungsängste abzubauen. Denn nur so kann ein gemeinsames Verständnis und ein wertschätzender Umgang im Alltag geschaffen werden, wovon letztendlich ja wir alle profitieren dürften.
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0: Am Samstagvormittag wird es sonnig mit einem leichten Wind aus Nordosten. Mittags bleibt es sonnig mit Temperaturen bis 28 Grad. Zum Abend ist es wechselnd bewölkt mit wenig Sonne und einem leichten Wind aus Nordosten. In der Nacht ist es klar mit Temperaturen um 19 Grad. Am Sonntag werden Temperaturen um 27 Grad erwartet.
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0: »30 Jahre Welterbe. Menschen durch das Zeichnen zusammenbringen.«
2: Eine Stadt zeichnet. Unter diesem Motto lädt die Lutherstadt Wittenberg in dieser Woche zu einer kreativen Mitmachveranstaltung ein. Bereits zum dritten Mal in Folge wird das gemeinsame Zeichnen der Stadt mit Unterstützung engagierter Künstler gefeiert. In den kostenfreien Workshops arbeiten die Experten gemeinsam mit Interessierten an verschiedenen Projekten. Schon die vergangenen Veranstaltungen stießen auf positive Resonanz und blieben vielen Teilnehmern in guter Erinnerung. Denn seit Start 2024 hat sich die Teilnehmeranzahl verdreifacht.
3: Sowas anzufangen, es klingt eigentlich einfach, aber das ist, der Anfang ist immer das Komplizierte, ja? Dass man überhaupt Menschen ansprechen kann, dass die kommen, dass dann Teamleiter sind und so weiter, dass die Organisation klappt und so weiter. Und dann macht man so ein paar Fehler und dann lernt man aus den Fehlern. Ich sage immer, das erste Mal ist sehr wichtig, das zweite Mal ist wichtiger und so weiter. Ja. Bis es eine Bewegung wird, das dauert eine Weile, aber ich bin heute sehr, sehr glücklich, dass bei diesem Wetter, da kommt man ja auf die Idee, dass niemand kommt, aber es sind wirklich wieder, die Bude ist voll und mehr als letztes Jahr. Und ich merke jetzt, kommen langsam, Leute werden mitgebracht, jüngere Leute kommen, Kinder kommen. Und ich glaube, wenn wir das hinkriegen, und dieses Jahr haben wir drei Städte, die das machen, und ich hoffe, nächstes Jahr sind wir dann bei 5 und irgendwann 10, 20, und dann fangen die Städte miteinander an. Ja, Resümee ist, weitermachen.
2: Das diesjährige Motto lautet 30 Jahre Welterbe. Yadigar Azizi verbindet Luther mit diesem Thema, vor allem da Eisleben ebenfalls teilnimmt. Da ist die Verbindung zu Luther groß, aber auch in Pforzheim wird dieses Jahr gezeichnet. Das Wichtigste für Yadigar Azizi ist jedoch, das Handwerk des Zeichnens beizubringen. Denn Zeichnen ist nicht nur ein Hobby, sondern auch soziale Kompetenz, so Azizi.
3: Naja, ich verbinde eigentlich nur Luther damit. Luther hat angefangen und wir fangen jetzt auch in zwei Lutherstädte, also in Wittenberg und Eisleben. Das ist doch Nomen est Omen. Also ich glaube, das ist das Wichtigste, ja, was dann die Gruppenleiter dann sozusagen mit den Leuten machen, wie sie da rangehen, das muss ja jeder selber wissen. Aber ich denke, das Wichtigste bei diesem Format ist, das, was wir sehen, zeichnen lernen zu können. Das ist das Problem, weil viele sagen, kann ich nicht, zu kompliziert. Und ich sage immer, das ist ein Handwerk. Wenn du das, was du siehst, zeichnen kannst, dann füllt sich dein Kopf mit anderen Dingen. Ja? Und das ist wie Musik hören, das ist wie Kochen. Das ist also alle Sinneswahrnehmung, glaube ich, bringen uns weiter in der Persönlichkeitsbildung. Und etwas, was wir nicht vergessen dürfen, das ist soziale Kompetenz. Hier treffen sich Menschen, die in einer Stadt leben, aber noch nie miteinander gesprochen haben. Ich merke das jetzt, da bilden sich Gruppen, ja. Da kommt der 12-Jährige mit einer 85-Jährige und die kennen sich schon vom letzten Jahr, haben im Jahr auch sich zwei, dreimal getroffen, zusammen gezeichnet. Also ich glaube, diese einfache Idee hat eine große Komplexität. Und von dieser Komplexität träume ich, weil es ist Gesellschaftsbilden, ja, und es ist soziale Kompetenz. Und ich glaube, dass die Sinnesinstrumente, die wir haben, Kulturinstrumente, die wir haben, sehen, hören, riechen, tasten, das sind Dinge, die uns zum Menschen machen, von 0 bis 6. Und wenn wir die vergessen, dann veröden wir. Ja? Und ich glaube, die Welt immer wieder neu zu entdecken, ist ein ganz simpler Gedanke, aber er ist sehr komplex.
2: Die Zeichnungen, die in den Workshops entstehen, kann man auch nach der Erschaffung besichtigen. Yadigar Azizi ist normalerweise bei der Veröffentlichung dabei. Da aber drei Standorte teilnehmen, schafft er es nicht, an allen Standorten gleichzeitig zu erscheinen. Jedoch erweckt dies große Hoffnung beim Schirmherr von Eine Stadt zeichnet.
3: Leider kann ich da nicht kommen, weil ja, ich bin nicht da. Aber das wird für mich immer komplizierter. Je mehr Städte fürs Anlaufen, da würde ich gern dabei sein. Aber dann hoffe ich, und das merke ich hier, das wird dann von Künstlern übernommen. Das wird, also das bin nicht ich. Ja? Das sind dann Künstler, die das machen. Leute, die Lust haben, das zu machen. Und das wäre das Tolle, ja. Und wenn jetzt mehrere Städte das machen, dann könnt ihr untereinander auch kommunizieren und sagen, wie man es besser macht, was für Erfahrungen man macht. Aber man stelle sich vor, in 10 Jahren heißt es nicht mehr eine Stadt zeichnen, sondern Deutschland zeichnet. Und dann zeichnet die Welt. Das ist eine, also die Welt, das ist nicht klein gegriffen, weil das betrifft ja jeden Menschen auf dieser Welt, ja. Und wenn wir alleine das Zeichnen zu einem Kulturinstrument wieder erheben, dann glaube ich, bewegt das was, ja. Und das würde ich gern, solange ich lebe, noch sozusagen proklamieren.
2: Eine Auswahl der erschaffenen Zeichnungen wird am 30.08. um 17 Uhr auf dem Kranachhof Schlossstraße 1 in einer Vernissage der Öffentlichkeit präsentiert. Zugleich sind auch noch 2 Kunstausstellungen im Alten Rathaus in der Lutherstadt zu besichtigen. Vergessene Schätze, Stadt- und Landschaftsansichten, der verstorbenen DDR-Künstler Wilhelm Schmid und 30 Jahre Jugendkunstschule sind bis zum 18. September anschaubar für jedermann. Aber zum Schluss noch einmal zurück zum Schirmherrn des großen Zeichne-Events. Ein Wunsch seiner Seite ist es, dass Zeichnen wieder eines der Hauptfächer in Schulen wird. Doch hierfür müssten sich noch einige Dinge ändern. Zum Ausklang die Ansicht von Yadiga Azizi.
3: Ja, da muss ich erstmal diesen ersten Schritt. Aber dass wir jetzt in Kulturstrukturen sparen, ich verstehe es nicht. Ich rede ja auch viel mit Politikern. Es ist doch rein von der Investition her gedacht, ist das ja die kleinste Investition. Und wenn wir die Eltern auch sozusagen dazu mitgewinnen und sagen, wenn wir den Kindern nicht das lernen, was die Gesellschaft braucht, vor allen Dingen die soziale Kompetenz, wo wollen wir es denn dann bekommen? Ja? Demokratie geht ja nur, wenn die Wahlen bewusst gemacht werden. Aber wenn ich heute besoffen in die Urne sozusagen stolper und Kreuz mache, ist dieses Kreuz genauso viel wert, wie der daneben, der sozusagen sich 4 Jahre damit beschäftigt hat. Oder wir können auch anders sagen, wenn ich überhaupt nicht damit beschäftige und irgendwo ein Kreuz mache, weil mein Freund mir gesagt hat, mach mal dort das Kreuz, dann hat das den gleichen Wert. Also die Wahl ist ja nicht dann gut, weil sie existiert, sondern die ist erst dann richtig, wenn wir uns damit beschäftigen. Und Demokratie macht Arbeit. Das ist immer so ein Spruch, den ich habe. Das kriegt man nicht geschenkt. Und wenn es 5 Jahre gut läuft, kann es das 6. Jahr sozusagen schlecht laufen. Wir müssen permanent dran arbeiten. Und Machtstrukturen bilden sich immer und die müssen wir immer wieder sehr aufmerksam sein, dass die nicht missbraucht werden. Und das sehen wir in dieser Welt, was gerade passiert. Ich komme aus Iran, bin hier groß geworden und ich weiß, was passiert. Ja? Unsere Familiengeschichte ist eben auch eine Geschichte der Macht.
4: Komm schon.

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0: Am Samstagvormittag wird es sonnig mit einem leichten Wind aus Nordosten. Mittags bleibt es sonnig mit Temperaturen bis 28 Grad. Zum Abend ist es wechselnd bewölkt mit wenig Sonne und einem leichten Wind aus Nordosten. In der Nacht ist es klar mit Temperaturen um 19 Grad. Am Sonntag werden Temperaturen um 27 Grad erwartet.
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2: Neue Nisthilfe für Turmfalken an Stiftsbergfassade angebracht. Der Quedlinburger Stiftsberg war über viele Jahrzehnte für die hiesigen Turmfalken ein bewährter und sicherer Zufluchts- und Brutort, um ihre Jungvögel aufzuziehen. Im Rahmen der umfangreichen Restaurationsarbeiten auch an der Außenfassade konnte der bisherige Brutplatz nicht erhalten werden. Die Stadt Quedlinburg hat sich nun gemeinsam mit Eckart Karthäuser vom Arbeitskreis für Greifvögel und Eulenschutz Gedanken gemacht, um eine neue und eigens für den Turmfalken gefertigte Nisthilfe entschieden. Der Brutkasten wird mit einer Vorrichtung versehen, damit die Altvögel besser anfliegen können. Zusätzlich wird die Nisthilfe mit einem Substrat bestückt, dass die Eier und Jungtiere auch gut aufgehoben sind. Diese wurde nun nicht unweit der alten Brutstätte angebracht.
3: Oder es nimmt einer, dann ist es noch einfacher. Wollen wir? Können wir den mal jetzt gemeinsam nehmen? Schön hinterlüftet. Kann also auch weg ausschütteln.
4: Eine Ersatzmaßnahme für eine Nische, die sich hier in dieser alten Mauer jahrelang befunden hat, die jetzt im Zuge der Sanierungsarbeiten geschlossen werden musste, damit das Bauwerk eben auch wirklich

0: ordentlich saniert ist. Und dann stehen natürlich diese Turmfalken, die bisher da gebrütet haben, ohne ein Zuhause da. Nicht? Und da haben wir, alle Mann, die Idee gehabt, hier einen ordentlichen Turmfalkenkasten, eine Nisthilfe anzubauen, wo die Greifvögel dann ein würdiges Zuhause finden. Nicht? Und ich denke, das wird man auch als Quedlinburger sehr interessiert wahrnehmen können, von da unten oder auch von weiter weg, was hier in den nächsten Jahren passiert. Ne?
1: In der Stadt Quedlinburg gibt es bereits ähnliche Nisthilfprojekte, die umgesetzt wurden und voller Zuversicht auf das kommende Brutjahr blicken lassen.
2: Endlich freie Fahrt. Verkehrsfreigabe auf der A14.
3: So sah es noch vor 3 Jahren aus, auf dem geplanten Abschnitt der Autobahn zwischen Lüderitz und Stendal Süd. Inzwischen war der Bauschutt hier auch dem Asphalt gewichen und die Strecke könnte fahrbereit fertiggestellt werden. Und genau aus diesem Grund hatte die Autobahn GmbH des Bundes am Montagnachmittag zur feierlichen Eröffnung und Verkehrsfreigabe an den neuen Anschlusspunkt der A14 geladen. Eigentlich sollte das bereits Ende 2025 geschehen, doch diverse Verzögerungen im Bauablauf sorgten dafür, dass die Fertigstellung später als geplant erfolgte. Wiederholen soll sich das an den weiteren geplanten Abschnitten in Zukunft möglichst nicht mehr, so der Ministerpräsident am Montag.
4: Ich habe das heute auch angesprochen gegenüber dem Bund, dass wir die nächsten Abschnitte wirklich mit hoher Geschwindigkeit bauen müssen, weil wir warten auf diese Autobahn. Sie ist wichtig als Lückenschluss Richtung Ostsee. Das hilft nicht nur den Menschen in Sachsen-Anhalt, vielleicht auch denen, die jetzt demnächst in den Urlaub gehen und hier diese Autobahn nutzen wollen, sondern es hilft auch der Wirtschaft, weil überall dort, wo Infrastruktur ist, da siedelt sich auch Wirtschaft an. Dort gibt es dann Möglichkeiten auch, dass Menschen, die hier leben, in neue Arbeitsplätze kommen, wenn sie brauchen, dass Unternehmen sich ansiedeln, neue Arbeitsplätze schaffen oder dass Menschen, die hier wohnen und vielleicht hinter Magdeburg pendeln, dann schneller mit dem Auto dort sind.
3: Mit der Freigabe des rund 6,8 Kilometer langen Abschnitts zwischen Lüderitz und Stendal Süd wächst die Nordverlängerung der A14 ein weiteres Stück zusammen und Verkehrsteilnehmer können damit inzwischen insgesamt 36 Kilometer Autobahn am Stück zwischen Wolmirstedt und Stendal Süd befahren. Für die Altmark bedeutet die neue Verbindung vor allem eine deutlich bessere Erreichbarkeit. Langfristig soll die A14 als leistungsfähige Nord-Süd-Achse die Wirtschaftsstandorte Mitteldeutschlands mit den Ostseehäfen verbinden und gleichzeitig strukturschwächere Regionen wie die Altmark und die Prignitz verkehrlich besser anbinden. An diesem Tag standen allerdings gleich mehrere bedeutende Infrastrukturprojekte im Mittelpunkt. Neben der Verkehrsfreigabe des neuen Autobahnabschnitts in Sachsen-Anhalt erfolgte in Brandenburg der erste Spatenstich für den letzten noch fehlenden Bauabschnitt der A14 zwischen Wittenberge und Karstädt. Gleichzeitig begann mit dem Baustart für die neue Elbebrücke im Zuge der Bundesstraße 189 zwischen Geestgottberg und Wittenberge ein weiteres Bauvorhaben, das die Verkehrsverbindungen zwischen Sachsen-Anhalt und Brandenburg künftig deutlich verbessern soll.
5: Wir arbeiten im Moment am Comeback der Infrastruktur in Deutschland. In den letzten Jahren und Jahrzehnten ist zu wenig investiert worden in die Verkehrsinfrastruktur, in Straßen, in Schienen, in Wasserstraßen. Das müssen wir aufholen, das werden wir jetzt aufholen. Wir haben mit dem Sondervermögen Mittel zur Verfügung und wir wollen auch, dass sie schnell verbaut werden. Und neben den ganzen Erhaltungsmaßnahmen brauchen wir auch, das sehen wir heute, immer noch gezielten Aus- und Neubau, um Lücken zu schließen, um Verbindungen zu verbessern. Und deshalb ist das heute ein ganz großer und wichtiger Tag für die Region, aber darüber hinaus für den Osten Deutschlands, für die gesamte Republik.
3: Mit dem Baustart zwischen Wittenberge und Karstädt beginnt nun die letzte Bauetappe der A14 in Brandenburg. Auf einer Länge von rund 18 Kilometern entstehen in den kommenden Jahren nicht nur die eigentliche Autobahn, sondern auch insgesamt 23 Ingenieurbauwerke, mehrere Kilometer Lärmschutzwände, Schutzeinrichtungen für Fledermäuse sowie zahlreiche weitere Maßnahmen zum Natur- und Artenschutz. Zusammen mit den noch ausstehenden Abschnitten in Mecklenburg-Vorpommern soll so eine durchgehende Autobahnverbindung zwischen Magdeburg und Schwerin entstehen, deren Gesamtlänge rund 155 Kilometer beträgt. Bis dieses Großprojekt vollständig abgeschlossen ist, wird allerdings noch einige Zeit vergehen. Derzeit gilt das Jahr 2032 als offizielles Ziel für die Fertigstellung der gesamten A14. Ministerpräsident Sven Schulze ist jedoch überzeugt, dass dieses Ziel auch deutlich früher zu erreichen sei. Vorausgesetzt, auf Bundesebene werden Planungs- und Genehmigungsverfahren beschleunigt und langwierige Klageverfahren künftig stärker begrenzt.
4: Mich ärgert es, dass es immer noch möglich ist, dass Institutionen außerhalb Sachsen-Anhalts, vielleicht aus Bayern, aus Baden-Württemberg, Vereine, Verbände, wer auch immer, klagen können gegen Infrastrukturprojekte, die hier in Sachsen-Anhalt passieren. Ich verstehe das, wenn die Menschen vor Ort, die beispielsweise ihr Anlieger sind, Fragen haben oder auch Dinge anders geregelt haben wollen. Aber bitte nicht Menschen oder Vereine, die oder Verbände, die irgendwie hunderte Kilometer weit weg sind. Und das ist die

0: Das größte Musikfest der Welt stand wieder einmal auf dem Plan. Die Rede ist natürlich von der Fête de la Musique. Auch die älteste Stadt Sachsen-Anhalts beteiligte sich einmal mehr an den Feierlichkeiten. Und das mit großem Aufgebot.
1: Heute ist der längste Tag des Jahres, der 21. Juni. Und da findet traditionell seit 14 Jahren in Aschersleben die Fête de la Musique statt. Die Fête de la Musique ist in den 80er Jahren in Frankreich entstanden als ein Musikfest, was draußen stattfindet, was kostenlos ist und was einfach die Menschen einlädt zu musizieren und andere Menschen einlädt zuzuhören. Und das machen wir in Aschersleben seit 14 Jahren und das macht sehr viel Spaß. Es ist sehr erfolgreich. Wir sind in diesem Jahr mit 9 Standorten am Start, quer durch die Stadt. Und von 13 Uhr, wir haben einen Auftakt gehabt auf dem Holzmarkt, bis abends, bis spät in die Nacht, ist in Aschersleben was los.
0: Die Fête de la Musique ist für jedermann. Dies spiegelt sich auch in dem vielfältigen musikalischen Angebot wider. Von Kindertanz bis zu Heavy Metal ließ sich alles hören. Und das an verschiedensten Standorten in der Stadt.
1: Ja, die Fête de la Musique ist ein Schaufenster für musikalische Darbietungen. Wir haben zum Auftakt gerade die Kindergartengruppe Bumi gesehen mit ihren Tanz und Gesang. Es gibt die Möglichkeit für Chöre aufzutreten. Bands haben die Möglichkeit, sich vor Zuschauern und Zuhörern darzustellen. Und ganz toll ist, dass Land Sachsen-Anhalt und das Institut Français ermöglichen es jedes Jahr, dass französische Bands nach Sachsen-Anhalt kommen, die an allen Standorten in Sachsen-Anhalt auftreten. Und wir haben heute Abend am Sonntag um 21 Uhr im Museumshof eine französische Band Back and Forth, die auftreten werden. Und das zeichnet natürlich die Internationalität dieses Musikfestes aus.
0: Doch die Fête de la Musique wird in Aschersleben auch taktisch genutzt. Und zwar als Auftakt für den Sommerspielplan der Stadt. Wo verschiedenste Events stattfinden werden, im Vordergrund steht hierbei jedoch die Musik.
2: Also mit der Fête de la Musique ist es ja nicht nur der längste Tag des Jahres, den wir feiern. Wir feiern in Aschersleben auch die musikalische Vielfalt. Und das soll für uns heute der Auftakt sein, diese musikalische Vielfalt auch in den Sommer hineinzutragen. Wir werden am 30.07. eine Taylor Swift Open Air Party durchführen auf der Herrenbreite. Dann folgt am 31.07. ein Open Air Konzert mit Matthias Reim, was dann am darauffolgenden Tag mit einer musikalischen Party mit Alex Christensen endet. Also wir haben heute den musikalischen Auftakt in den Sommer mit der Fête und wir werden dann im Sommer mit Matthias Reim und Alex Christensen diese musikalische Party dann auch weiter fortführen.
0: Mit gut gefüllten Straßen und Bühnen, trotz der Hitze, lässt sich schlussfolgern, dass die Fête de la Musique in Aschersleben auch zum 14. Mal ein Erfolg gewesen war. Nun folgt in Aschersleben der restliche Sommerspielplan. Infos zu diesem sind im Übrigen auf der Seite der Aschersleber Touristeninformation einsehbar.
3: Die Königspfalz Tilleda. Freilichtmuseum zum Fuße des Kyffhäusergebirges. Das ist das Tor in eine alte Zeit. Natürlich nicht wörtlich, aber hinter dieser Pforte liegt die Königspfalz Tilleda. Es handelt sich hierbei um ein Freilichtmuseum, auf dessen Gelände die damaligen Gebäude und Mauern rekonstruiert wurden.
4: Wir haben hier eine Herrscherresidenz und zwar die wichtigsten Teile wurden rekonstruiert, sind auch funktionsfähig. Es ist ein Erlebnismuseum, in dem auch viele Präsentationen und Veranstaltungen stattfinden. Wird auch durch Mittelaltergruppen belebt. Eigentlich also für jeden etwas. Für den Geschichtsinteressierten, für den, der Handwerk machen will. Aber man kann hier auch Spaß haben.
3: Die Königspfalz befindet sich am Originalstandort und wurde vor mehr als 1000 Jahren erbaut. Bis ins Jahr 700 reicht die Geschichte zurück. In Ausstellungsräumen sind dafür auch kleine Miniaturbauten zur Veranschaulichung zu finden.
4: Um 700 beginnt die mittelalterliche Geschichte und endet etwa 1250. Den Höhepunkt erlebte die Pfalz in ottonisch-salischer Zeit, also etwa um 1000.
5: Und welche Kaiser waren alle hier?
4: Von den Ottonen.

0: Also Otto der Zweite und der Dritte und dann die Salier insgesamt bis kurz vor 1050.
1: Natürlich ist es nicht möglich, den Zustand der damaligen Königspfalz zu erhalten, dennoch wurden hier die wichtigsten Gebäude teilrekonstruiert. Das Wichtigste: Die Gebäude sind voll funktionstüchtig und bieten den Besucherinnen und Besuchern viel Platz zum Entdecken und Erleben.
2: Das, was Sie hier sehen, sah denn so die Kaiserpfalz im Jahr 1000 aus?
0: Im Wesentlichen ja. Nur wir haben natürlich nicht jedes Gebäude rekonstruiert, sondern in manchen Teilen auch nur, zum Beispiel wie bei den Befestigungen, Dinge angedeutet, weil es einfach sonst zu aufwendig wäre.
1: Die Königspfalz befindet sich übrigens auf der Straße der Romanik und liegt sehr nahe zum Kyffhäuser Gebirge und dem Denkmal auf dem Berg. Schon von der Königspfalz aus kann man das Monument über den Dächern thronen sehen. Ein Besuch dieser Destination lässt sich also hervorragend verbinden und auch mit einer Wanderung erleben.
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0: Am Samstagvormittag wird es sonnig mit einem leichten Wind aus Nordosten. Mittags bleibt es sonnig mit Temperaturen bis 28 Grad. Zum Abend ist es wechselnd bewölkt mit wenig Sonne und einem leichten Wind aus Nordosten. In der Nacht ist es klar mit Temperaturen um 19 Grad. Am Sonntag werden Temperaturen um 27 Grad erwartet.
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0: Vergangenheit trifft Gegenwart. 300 Jahre kleines Schloss Blankenburg. Eins der geschichtsträchtigsten Gebäude der Stadt ist das am Nordhang des Schlossberges gelegene barocke Schlösschen, das auf eine 300-jährige Vergangenheit zurückblicken kann.
1: Es ist ein historisches Erbe, das aber von vielen Blankenburgerinnen und Blankenburgern auch aufgesucht wird. Und für uns als Stadt ist es aber auch eine große Verantwortung, eben mit diesem Erbe auch umzugehen.
0: Anfang des 18. Jahrhunderts gelang es Herzog Anton Ulrich von Braunschweig-Lüneburg, durch seine geschickte Heiratspolitik die Töchter seines Nachfolgers Ludwig Rudolf mit Söhnen der mächtigsten Herrscher seiner Zeit zu verehelichen, und Blankenburg wurde zum reichsunmittelbaren Fürstentum erhoben. Das erforderte eine entsprechende barocke Hofhaltung und Repräsentanz. So ließ Ludwig Rudolf für seine Frau Christine Luise um 1725 einen terrassierten Lustgarten mit einem Pavillon anlegen. 1732 begrenzte ein teilweise in den Fels gehauener barocker Fachwerkbau den Park. Er diente als Orangerie und zu Wohnzwecken. Die Wasserspiele sollen bis in den Saal des Gartenhauses geführt haben. Zu jener Zeit wurde auch das

0: Das direkt an den Park angrenzende Stadttor, das Töpfertor, geschlossen. Nach dem Tod ihres Mannes zog Christine Luise 1735 in das Schlösschen. Sie veranlasste eine Abtragung des gegenüberliegenden Schnabelbergs und die Aufschüttung der am Gebäude entlang führenden Hohlwege. Auch die Neptungrotte und der dahinterliegende Melonenplatz sind der Herzogin zu verdanken. Sie verstarb 1747 und das Schloss am Schnabelberg verwaiste. Obwohl der Siebenjährige Krieg hohe Geldsummen verschlungen hatte, ließ Herzog Karl I., ein Enkel von Christine Luise, das baufällige Gartenhaus 1770 sanieren und rechts und links mit Wohnbauten aus Fachwerk ergänzen. Die Wände des Haupthauses wurden dann mit Sandsteinquadern aufgemauert. Die Straßenseite ist schlicht gehalten. In der Mitte des Giebels befindet sich noch die Initiale C für Herzog Karl. Aufgrund des Gefälles ist das Steingebäude im nördlichen Bereich 3 und zum Park hin nur 2-etagig. Ende des 18. Jahrhunderts wohnte Wilhelm Karl Ferdinand von Schleinitz, der Regierungsrat und spätere Präsident der fürstlichen Regierung, mit seiner Familie im Schlösschen. Für seine katholische Frau ließ er im südöstlichen Anbau eine kleine Privatkapelle einrichten, die dann der im Exil lebende Ludwig XVIII. Ebenfalls genutzt haben soll und in der noch bis 1882 Gottesdienste der Katholiken stattfanden. 1795 wird über den Verkauf von Orangenbäumchen, exotischen Gewächsen sowie 46 Statuen berichtet. Der Schlossgarten verwilderte und es erfolgte hier eine wirtschaftliche Umnutzung. Ein neues Stallgebäude wird zu dieser Zeit erwähnt. Nach dem endgültigen Sieg über Napoleon übernahm letztlich Herzog Wilhelm 1832 für über 50 Jahre die Regentschaft in Braunschweig. Sein Denkmal stand später vor dem kleinen Schloss. Er gründete ein Krankenhaus, die spätere Poliklinik, und unter seiner Herrschaft entwickelte sich Blankenburg zur Garnisonsstadt. Während des 19. Jahrhunderts erhielt der große Saal des Schlösschens eine Abtrennung für weitere Wohnräume und eine Galerie.
1: Im kleinen Schloss wohnten nicht nur die hohen Herrschaften aus dem großen Schloss, die im Winter dort unten einzogen, weil das große Schloss sich im Winter nicht beheizen ließ. Nein, auch die Hof- und Gartenhaltung war dort anwesend. Der Schlossverwalter, der Gartenverwalter oder wie es so schön hieß, der Burghauptmann wohnten im kleinen Schloss.
0: 1885. Prinz Albrecht von Preußen übernahm die Regentschaft über das Herzogtum Braunschweig. Er kaufte ein an den Park grenzendes Grundstück, gestaltete es als Berggarten und stellte dort 12 Büsten römischer Kaiser auf. Der Bau oder auch Wiederaufbau des Gewächshauses und eines Arbeitshauses für Gärtner sind 1887 dokumentiert. 1913 heiratete Ernst August Herzog von Braunschweig die Kaisertochter Viktoria Luise von Preußen. Bis 1918 hielt sich die herzogliche Familie in Blankenburg auf und wohnte auch im kleinen Schloss, weil Umbaumaßnahmen auf dem Hauptschloss erfolgten. 1917 wurde Prinzessin Friederike, die spätere Königin von Griechenland, hier geboren. Während dieser Zeit war der Terrassengarten mit Rosen bepflanzt. 1918, nach der Novemberrevolution, verzichtete Ernst August auf den Thron und ging mit der Familie ins Exil. Während der Weimarer Republik gab es im Freistaat Braunschweig 6 Kreise, einer davon war Blankenburg. Die Stadt hatte rund 12.000 Einwohner. Nachdem Ernst August 1933 Schloss und Ländereien zurückerhalten hatte, war die Herzogsfamilie während der Sommer- und Herbstmonate oft in Blankenburg. wohnte allerdings im großen Schloss. Nach 1945 wurde der herzogliche Besitz zum Volkseigentum erklärt. Die Kopie des Braunschweiger Löwens, die sich ursprünglich auf der Terrasse des großen Schlosses befand, wurde an der Gartenfront des kleinen Schlosses aufgestellt und darf, dank einer Dauerleihgabe des Erbprinzen Ernst August, hier verbleiben. Im kleinen Schloss mit seinen Nebengebäuden waren bis Ende der 50er Jahre verschiedene Institutionen untergebracht. Die Forstverwaltung, das Stadtarchiv und auch die Kurverwaltung hatten hier zeitweise ihren Sitz. Das Heimatmuseum zog von der Gartenstraße in die Räume und ein Museumsleiter wohnte bis in die 80er Jahre im südöstlichen Anbau. Von 1975 bis 1983 erfolgten erste Rekonstruktionsarbeiten in den Schlossgärten. 1998 wurde das 31 Hektar große Areal einschließlich verschiedener Gebäude in die Stiftung Barocke Parks und Gärten überführt und sie entfalten heute wieder ihre wahre Schönheit. Nach der Wende erhielt das Heimatmuseum ein neues Konzept. Auch Sonderausstellungen über das Leben der Blankenburger Physiker Elster und Geitel oder über Ausgrabungen in Babylon des in der Blütenstadt geborenen Archäologen Robert Koldewey bereicherten das Angebot, bis das Museum 2010 geschlossen wurde. Der Grund waren umfangreiche Bau- und Umbaumaßnahmen, um dieses historisch wertvolle Gebäude zu erhalten und zu nutzen.
2: Und insofern haben wir da schon über die Jahre immer dran gearbeitet, dass wir dieses kleine Schloss hier auch erhalten und von der Substanz her verbessern. Das fing an mit der Dachdeckung vor mehreren Jahren, mit der Heizung. Und jetzt haben wir eigentlich den größten Abschnitt vor uns, eben diese Ebene 0, wo wir, wie wir sagen, also die alte Kellerebene, für einen Eingangsbereich zu nutzen und die Ebene darüber, die Saalebene, dann auch wieder neu zu gestalten.
0: Das Gebäude wurde quasi entkernt und die im 19. Jahrhundert eingebauten Abtrennungen des großen Saales zurückgebaut. Aufgrund des entfernten Fußbodens musste die noch vorhandene Galerie während der Bauphase speziell gesichert werden. Besonders starke Schäden wies das verbaute Holz im mittleren Bereich des Saales auf.
3: Durch Schwammbefall, durch Nagekäfer, die Tragfähigkeit war insgesamt nicht mehr gegeben für unsere zukünftige Nutzung, sodass wir hier auch sehr gerungen haben mit der unteren Denkmalschutzbehörde, die natürlich möglichst viel von der alten Bausubstanz erhalten will. Aber letztendlich muss natürlich auch so eine Baumaßnahme vom Praktischen her durchführbar sein, sodass wir hier jetzt eine Massivdecke reinbekommen.
0: Aber hin und wieder gab es auch interessante Funde aus der Vergangenheit.
3: Wir hier Farbmalereien, Marmorierungen haben, die noch aus der Barockzeit stammen. Weiterhin haben wir hier zwei barocke Ofennischen gefunden.
0: Die Finanzierung des Umbaus erfolgte mit Fördermitteln aus dem Bereich städtebaulicher Denkmalschutz.
2: Es wird also jetzt hier ein zentraler Eingangsbereich entstehen, wo der Besucher behindertengerecht in diese Ebene hineinkommt, denn entsprechend auch die Einrichtungen vorfindet, die er braucht, Garderobe, Toilette, Information, Tresen.
0: 2013, ein Jahr später als geplant, erfolgte der Einzug der Touristinformation ins attraktive und barrierearme kleine Schloss, womit eine lange Odyssee ihr Ende fand. Die Harzer Wandernadel hatte vorübergehend ihren Sitz am Markt, bis das Servicebüro ebenfalls ins kleine Schloss übersiedelte und jetzt mit der Touristinformation einen gemeinsamen Anlaufpunkt für die Besucher und Gäste der Stadt bildet. Seit 2022 beherbergt das kleine Schloss neben den Verwaltungsräumen eine Dauerausstellung zur Geschichte der Welfen und der Schlossgärten. Der große Saal wird für zahlreiche Veranstaltungen genutzt, auch Hochzeiten sind hier möglich. Die Sonderausstellung der Bundeswehr zur Blankenburger Harzkaserne gab zahlreichen Besuchern Einblicke in die unterirdische Welt des Sanitätsdepots. Der Mitteltrakt des kleinen Schlossensembles war jetzt attraktiv.

0: aber die angrenzenden Gebäude hatten ebenfalls einen umfassenden Sanierungsbedarf. Im zweiten Bauabschnitt wurde 2017 das alte Wohnhaus entkernt und nach langem Leerstand wieder einer neuen Nutzung zugeführt.
1: Unten sind die Räumlichkeiten der Wandernadel, praktisch die Büro- und Beratungsräume, die ja zu einem gut funktionierenden Betrieb dazugehören.
0: Nach intensiver Planung, Vorbereitung und der Zusage von Fördermitteln begannen 2020 die Arbeiten an der Orangerie. Diese wurde mit ihrem davorliegenden Bereich früher als Betriebshof genutzt. Hier erfolgte die Aufzucht von Pflanzen für den Terrassengarten.
2: Konkret ist das Dach komplett neu geworden, der Dachstuhl, wir haben das Gewölbe erneuert, wir haben den hässlichen Abstützbock, der dann in 20 Jahren vor der Fassade stand, wegnehmen können. Wir haben Spannanker eingezogen, um die Fassade zu sichern. Das ist jetzt unser dritter Bauabschnitt gewesen, kleines Schloss. Und Zielsetzung war jetzt, wie gesagt, erstmal nur die Sicherung der vorhandenen Bausubstanz. Es sind drei Scheiben Isolierglas, Verbundglas, Sicherheitsglas auf einer Stahlkonstruktion und bewusst auch für die spätere Nutzung so ausgelegt, dass wir hier auch Fensterflügel haben, die man mal aufklappen kann.
0: Seit Oktober 2025 ist der südwestliche Anbau wieder Baustelle. Hier hat nun der vierte Bauabschnitt begonnen. In gut einem Jahr soll der Innenausbau von Orangerie und Stallgebäude abgeschlossen sein. Die veranschlagten rund 1,7 Millionen Euro werden zu 90% gefördert.
3: Es wird ein großer Bereich für unsere Gärtnerinnen und Gärtner werden, die hier dankenswerterweise riesige Flächen bewirtschaften. Und es wird ein Teil sein für die Pflanzenhalle, aber einer multifunktionalen Fassung. Und unten in dem erdgeschossigen Bereich ist die Schwierigkeit, das sind sehr schöne hohe Räume mit beeindruckenden Gewölben und Details. Und der Bereich steckt ja einseitig komplett in Schlossberg. Und insofern ist dieser Bereich auch nicht geeignet für eine Hauptnutzung im Sinne von Wohn-, Büro- oder Küchennutzung. Und deswegen haben wir davor, eine ganz neue Sache einzubringen, ein Lapidarium.
0: Somit wäre dann ein Großteil des kleinen Schlosses einschließlich seiner Anbauten wieder saniert und nutzbar.
4: Darum sind die vergangenen 300 Jahre des kleinen Schlosses wechselhaft gewesen, aber sie sind es auch aktuell, denn jetzt im 300. Jahr bauen wir weiter am Schloss um und möchten es auch weiter für die Öffentlichkeit zugänglich machen.
0: Und vielleicht folgt auch bald die Sanierung des südöstlichen Flügels, der mit einer gastronomischen Nutzung das kleine Schlossensemble noch attraktiver machen würde.

0: Demenzparcours. Gemeinsam gegen die Einsamkeit.
1: Im Rahmen der bundesweiten Woche der Begegnung zur Prävention von Einsamkeit wollten die Malteser in Magdeburg den Fokus vor allem auf eine Bevölkerungsgruppe legen, für die Einsamkeit ein häufiges Problem darstellt, aber ebenso häufig übersehen wird. Die Rede ist von der älteren Generation, bei der unter anderem das Auftreten fortschreitender Demenzerkrankungen für vermehrte Einsamkeit im Alter sorgt. Am Montag wollte man den MagdeburgerInnen daher einmal die Möglichkeit geben, selbst zu erleben, wie sich Demenz im Alltag anfühlt und mit welchen Herausforderungen Betroffene zu kämpfen haben. Im Rahmen eines Demenzparcours, der im Malteserhaus am Neustädter Bierweg vorbereitet wurde.
2: Es sind 14 Stationen, wo unterschiedliche Situationen im Alltag dargestellt sind, wie die Orientierung, die räumliche und zeitliche insbesondere, aber auch das Gedächtnis in der Veränderung der Erkrankung sich einfühlen kann und man doch spürbar in der Selbsterfahrung merkt, wie anstrengend es ist, ein Leben mit demenziellen Veränderungen zu führen. Oft ist ja das Unverständnis, insbesondere bei den Angehörigen, sehr groß. Und mit dieser Selbsterfahrung kann man sich tatsächlich gut selber einfühlen und mehr Verständnis schaffen.
1: Seit einem Jahr ist der Demenzparcours bereits in der Pflegefachausbildung der Malteser im Einsatz. Für die Veranstaltung am Montag wurde er lediglich ausgeliehen, um Interessierten im fortgeschrittenen Alter, aber auch ihren Angehörigen einmal zu ermöglichen, sich in den Alltag von Menschen mit demenziellen Veränderungen hineinzuversetzen und zu sehen, wie herausfordernd bestimmte Alltagssituationen für sie werden können. Dazu gehören viele Abläufe, die für unsereins als selbstverständlich gelten, wie das Aufstehen, das Zubereiten von Mahlzeiten und der tägliche Einkauf, aber auch die Orientierung im bekannten Umfeld wie Arztbesuche oder die Navigation im Straßenverkehr.
2: Bestimmte Kurzzeit- und Langzeitgedächtnisstörungen mischen sich ja dann in der Erkrankung. Das heißt, das Kurzzeitgedächtnis funktioniert dann eben nicht mehr so gut, aber das Langzeitgedächtnis ist ja bei demenziellen Veränderungen sehr gut angelegt und häufig sind ja dann diese Veränderungen besonders im Alltag auch schwierig im Einordnen, im Umgang miteinander. Demenziell veränderte Menschen leben ja häufig in der Vergangenheit und um sie da besonders gut abzuholen, dafür sind auch so unterschiedliche Situationen dann hier dargestellt.
1: Somit erhofft man sich einerseits wertvolles Wissen an Angehörige bzw. an alle Interessierten zu vermitteln, zum Thema Demenz zu sensibilisieren und Berührungsängste abzubauen. Denn nur so kann ein gemeinsames Verständnis und ein wertschätzender Umgang im Alltag geschaffen werden, wovon letztendlich ja wir alle profitieren dürften.
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0: Am Samstagvormittag wird es sonnig mit einem leichten Wind aus Nordosten. Mittags bleibt es sonnig mit Temperaturen bis 28 Grad. Zum Abend ist es wechselnd bewölkt mit wenig Sonne und einem leichten Wind aus Nordosten. In der Nacht ist es klar mit Temperaturen um 19 Grad. Am Sonntag werden Temperaturen um 27 Grad erwartet.
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0: »30 Jahre Welterbe. Menschen durch das Zeichnen zusammenbringen.«
2: Eine Stadt zeichnet. Unter diesem Motto lädt die Lutherstadt Wittenberg in dieser Woche zu einer kreativen Mitmachveranstaltung ein. Bereits zum dritten Mal in Folge wird das gemeinsame Zeichnen der Stadt mit Unterstützung engagierter Künstler gefeiert. In den kostenfreien Workshops arbeiten die Experten gemeinsam mit Interessierten an verschiedenen Projekten. Schon die vergangenen Veranstaltungen stießen auf positive Resonanz und blieben vielen Teilnehmern in guter Erinnerung. Denn seit Start 2024 hat sich die Teilnehmeranzahl verdreifacht.
3: Sowas anzufangen, es klingt eigentlich einfach, aber das ist, der Anfang ist immer das Komplizierte, ja? Dass man überhaupt Menschen ansprechen kann, dass die kommen, dass dann Teamleiter sind und so weiter, dass die Organisation klappt und so weiter. Und dann macht man so ein paar Fehler und dann lernt man aus den Fehlern. Ich sage immer, das erste Mal ist sehr wichtig, das zweite Mal ist wichtiger und so weiter. Ja? Bis es eine Bewegung wird, das dauert eine Weile, aber ich bin heute sehr, sehr glücklich, dass bei diesem Wetter, da kommt man ja auf die Idee, dass niemand kommt, aber es sind wirklich wieder, die Bude ist voll und mehr als letztes Jahr. Und ich merke jetzt, kommen langsam, Leute werden mitgebracht, jüngere Leute kommen, Kinder kommen. Und ich glaube, wenn wir das hinkriegen und dieses Jahr

0: haben wir 3 Städte, die das machen. Und ich hoffe, nächstes Jahr sind wir dann bei 5 und irgendwann 10, 20. Und dann fangen die Städte miteinander an. Ja, Resümee ist weitermachen.
1: Das diesjährige Motto lautet 30 Jahre Welterbe. Yadigar Azizi verbindet Luther mit diesem Thema. Vor allem, da Eisleben ebenfalls teilnimmt. Da ist die Verbindung zu Luther groß, aber auch in Pforzheim wird dieses Jahr gezeichnet. Das Wichtigste für Yadigar Azizi ist jedoch, das Handwerk des Zeichnens beizubringen. Denn Zeichnen ist nicht nur ein Hobby, sondern auch soziale Kompetenz, so Azizi.
0: Naja, ich verbinde eigentlich nur Luther damit. Luther hat angefangen und wir fangen jetzt auch in 2 Lutherstädte, also in Wittenberg und Eisleben. Das ist doch Nomen est Omen. Also ich glaube, das ist das Wichtigste, ja? Was dann was die Gruppenleiter dann sozusagen mit den Leuten machen, wie sie da rangehen, das muss ja jeder selber wissen. Aber ich denke, das Wichtigste bei diesem Format ist, das, was wir sehen, zeichnen lernen zu können. Das ist das Problem, weil viele sagen, kann ich nicht, zu kompliziert. Und ich sage immer, das ist ein Handwerk. Wenn du das, was du siehst, zeichnen kannst, dann füllt sich dein Kopf mit anderen Dingen. Ja? Und das ist wie Musik hören, das ist wie Kochen, das ist also alle Sinneswahrnehmung, glaube ich, bringen uns weiter in der Persönlichkeitsbildung. Und etwas, was wir nicht vergessen dürfen, das ist soziale Kompetenz. Hier treffen sich Menschen, die in einer Stadt leben, aber noch nie miteinander gesprochen haben. Ich merke das jetzt, da bilden sich Gruppen, ja. Da kommt der 12-Jährige mit einer 85-Jährige und die kennen sich schon vom letzten Jahr. Haben im Jahr auch sich 2-3 Mal getroffen, zusammen gezeichnet. Also ich glaube, diese einfache Idee hat eine große Komplexität. Und von dieser Komplexität träume ich, weil es ist Gesellschaftsbilden, ja. Und es ist soziale Kompetenz. Und ich glaube, dass die Sinnesinstrumente, die wir haben, Kulturinstrumente, die wir haben, sehen, hören, riechen, tasten, das sind Dinge, die uns zum Menschen machen, von 0 bis 6. Und wenn wir die vergessen, dann veröden wir. Ja? Und ich glaube, die Welt immer wieder neu zu entdecken, ist ein ganz simpler Gedanke, aber er ist sehr komplex.
1: Die Zeichnungen, die in den Workshops entstehen, kann man auch nach der Erschaffung besichtigen. Yadigar Azizi ist normalerweise bei der Veröffentlichung dabei. Da aber 3 Standorte teilnehmen, schafft er es nicht, an allen Standorten gleichzeitig zu erscheinen. Jedoch erweckt dies große Hoffnung beim Schirmherr von Eine Stadt zeichnet.
0: Leider kann ich da nicht kommen, weil ja, ich bin nicht da. Aber das wird für mich immer komplizierter. Je mehr Städte fürs Anlaufen, da würde ich gern dabei sein. Aber dann hoffe ich, und das merke ich hier, das wird dann von Künstlern übernommen. Das wird, also das bin nicht ich, ja. Das sind dann Künstler, die das machen, Leute, die Lust haben, das zu machen. Und das wäre das Tolle, ja. Und wenn jetzt mehrere Städte das machen, dann könnt ihr untereinander auch kommunizieren und sagen, wie man es besser macht, was für Erfahrungen man macht. Aber man stelle sich vor, in 10 Jahren heißt es nicht mehr Eine Stadt zeichnen, sondern Deutschland zeichnet und dann zeichnet die Welt. Das ist die Welt, das ist nicht klein gegriffen, weil das betrifft ja jeden Menschen auf dieser Welt. Ja? Und wenn wir alleine das Zeichnen zu einem Kulturinstrument wieder erheben, dann glaube ich, bewegt das was. Ja? Und das würde ich gern, solange ich lebe, noch sozusagen proklamieren.
1: Eine Auswahl der erschaffenen Zeichnungen wird am 30.08. um 17 Uhr auf dem Kranachhof Schlossstraße 1 in einer Vernissage der Öffentlichkeit präsentiert. Zugleich sind auch noch 2 Kunstausstellungen im alten Rathaus in der Lutherstadt zu besichtigen. Vergessene Schätze, Stadt- und Landschaftsansichten, der verstorbenen DDR-Künstler Wilhelm Schmid und 30 Jahre Jugendkunstschule sind bis zum 18. September anschaubar für jedermann. Aber zum Schluss noch einmal zurück zum Schirmherrn des großen Zeichne-Events. Ein Wunsch seiner Seite ist es, dass Zeichnen wieder eines der Hauptfächer in Schulen wird. Doch hierfür müssten sich noch einige Dinge ändern. Zum Ausklang die Ansicht von Yadigar Azizi.
0: Ja, da muss ich erstmal diesen ersten Schritt. Aber dass wir jetzt in Kulturstrukturen sparen, ich verstehe es nicht. Ich rede ja auch viel mit Politikern. Es ist doch rein von der Investition her gedacht, ist das ja die kleinste Investition. Und wenn wir die Eltern auch sozusagen dazu mitgewinnen und sagen, wenn wir den Kindern nicht das lernen, was die Gesellschaft braucht, vor allen Dingen die soziale Komponente.

Kompetenz, wo wollen wir es denn dann bekommen? Ja? Demokratie geht ja nur, wenn die Wahlen bewusst gemacht werden. Aber wenn ich heute besoffen in die Urne sozusagen stolper und Kreuz mache, ist dieses Kreuz genauso viel wert wie der daneben, der sozusagen sich 4 Jahre damit beschäftigt hat. Oder wir können auch anders sagen, wenn ich überhaupt nicht damit beschäftige und irgendwo ein Kreuz mache, weil mein Freund mir gesagt hat, mach mal dort das Kreuz, dann hat das den gleichen Wert. Also die Wahl ist ja nicht dann gut, weil sie existiert, sondern die ist erst dann richtig, wenn wir uns damit beschäftigen. Und Demokratie macht Arbeit. Das ist immer so ein Spruch, den ich habe. Das können wir nicht, das kriegt man nicht geschenkt. Und wenn es 5 Jahre gut läuft, kann es das 6. Jahr sozusagen schlecht laufen. Wir müssen permanent dran arbeiten. Und Machtstrukturen bilden sich immer und die müssen wir immer wieder sehr aufmerksam sein, dass die nicht missbraucht werden. Und das sehen wir in dieser Welt, was gerade passiert. Ich komme aus Iran, bin hier groß geworden und ich weiß, was passiert. Ja? Unsere Familiengeschichte ist eben auch eine Geschichte der Macht.

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0: Am Samstagvormittag wird es sonnig mit einem leichten Wind aus Nordosten. Mittags bleibt es sonnig mit Temperaturen bis 28 Grad. Zum Abend ist es wechselnd bewölkt mit wenig Sonne und einem leichten Wind aus Nordosten. In der Nacht ist es klar mit Temperaturen um 19 Grad. Am Sonntag werden Temperaturen um 27 Grad erwartet.
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2: Neue Nisthilfe für Turmfalken an Stiftsbergfassade angebracht. Der Quedlinburger Stiftsberg war über viele Jahrzehnte für die hiesigen Turmfalken ein bewährter und sicherer Zufluchts- und Brutort, um ihre Jungvögel aufzuziehen. Im Rahmen der umfangreichen Restaurationsarbeiten auch an der Außenfassade konnte der bisherige Brutplatz nicht erhalten werden. Die Stadt Quedlinburg hat sich nun gemeinsam mit Eckart Karthäuser vom Arbeitskreis für Greifvögel und Eulenschutz Gedanken gemacht, um eine neue und eigens für den Turmfalken gefertigte Nisthilfe entschieden. Der Brutkasten wird mit einer Vorrichtung versehen, damit die Altvögel besser anfliegen können. Zusätzlich wird die Nisthilfe mit einem Substrat bestückt, dass die Eier und Jungtiere auch gut aufgehoben sind. Diese wurde nun nicht unweit der alten Brutstätte angebracht.
3: Rudolf nimmt einer, dann ist es noch einfacher. Wollen wir? Hängen wir den mal jetzt mal gemeinsam hin. Schön hinterlüftet. Kann also auch weg ausschütteln.
4: Eine Ersatzmaßnahme für eine Nische, die sich hier in dieser alten Mauer jahrelang befunden hat, die jetzt im Zuge der Sanierungsarbeiten geschlossen werden musste, damit das Bauwerk eben auch wirklich ordentlich saniert ist. Und dann stehen natürlich diese Turmfalken, die bisher da gebrütet haben, ohne ein Zuhause da. Nicht? Und da haben wir, alle Mann, die Idee gehabt, hier einen ordentlichen Turmfalkenkasten, eine Nisthilfe anzubauen, wo die Greifvögel dann ein würdiges Zuhause finden. Und ich denke, das wird man auch als Quedlinburger sehr interessiert wahrnehmen können, von da unten oder auch von weiter weg, was hier in den nächsten Jahren passiert.
2: In der Stadt Quedlinburg gibt es bereits ähnliche Nisthilfprojekte, die umgesetzt wurden und voller Zuversicht auf das kommende Brutjahr blicken lassen.
5: Endlich freie Fahrt. Verkehrsfreigabe auf der A14.
6: So sah es noch vor 3 Jahren aus, auf dem geplanten Abschnitt der Autobahn zwischen Lüderitz und Stendal Süd. Inzwischen war der Bauschutt hier auch dem Asphalt gewichen und die Strecke könnte fahrbereit fertiggestellt werden. Und genau aus diesem Grund hatte die Autobahn GmbH des Bundes am Montagnachmittag zur feierlichen Eröffnung und Verkehrsfreigabe an den neuen Anschlusspunkt der A14 geladen. Eigentlich sollte das bereits Ende 2025 geschehen, doch diverse Verzögerungen im Bauablauf sorgten dafür, dass die Fertigstellung später als geplant erfolgte. Wiederholen soll sich das an den weiteren geplanten Abschnitten in Zukunft möglichst nicht mehr, so der Ministerpräsident am Montag.
7: Ich habe das heute auch angesprochen gegenüber dem Bund, dass wir die nächsten Abschnitte wirklich mit hoher Geschwindigkeit bauen müssen, weil wir warten auf diese Autobahn. Sie ist wichtig als Lückenschluss Richtung Ostsee. Das hilft nicht nur den Menschen in Sachsen-Anhalt, vielleicht auch denen, die jetzt demnächst in den Urlaub gehen und hier diese Autobahn nutzen wollen, sondern es hilft auch der Wirtschaft, weil überall dort, wo Infrastruktur ist, da siedelt sich auch Wirtschaft an. Dort gibt es dann Möglichkeiten auch, dass Menschen, die hier leben, in neue Arbeitsplätze kommen, wenn sie sie brauchen, dass Unternehmen sich ansiedeln, neue Arbeitsplätze schaffen oder dass Menschen, die hier wohnen und vielleicht hinter nach Magdeburg pendeln, dann schneller mit dem Auto dort sind.
6: Mit der Freigabe des rund 6,8 Kilometer langen Abschnitts zwischen Lüderitz und Stendal Süd wächst die Nordverlängerung der A14 ein weiteres Stück zusammen und Verkehrsteilnehmer können damit inzwischen insgesamt 36 Kilometer Autobahn am Stück zwischen Wolmirstedt und Stendal Süd befahren. Für die Altmark bedeutet die neue Verbindung vor allem eine deutlich bessere Erreichbarkeit. Langfristig soll die A14 als leistungsfähige Nord-Süd-Achse die Wirtschaftsstandorte Mitteldeutschlands mit den Ostseehäfen verbinden und gleichzeitig strukturschwächere Regionen wie die Altmark und die Prignitz verkehrlich besser anbinden. An diesem Tag standen allerdings gleich mehrere bedeutende Infrastrukturprojekte im Mittelpunkt. Neben der Verkehrsfreigabe des neuen Autobahnabschnitts in Sachsen-Anhalt erfolgte in Brandenburg der erste Spatenstich für den letzten noch fehlenden Bauabschnitt der A14 zwischen Wittenberge und Karstädt. Gleichzeitig begann mit dem Baustart für die neue Elbebrücke im Zuge der Bundesstraße 189 zwischen Geestgottberg und Wittenberge ein weiteres Bauvorhaben, das die Verkehrsverbindungen zwischen Sachsen-Anhalt und Brandenburg künftig deutlich verbessern soll.
8: Wir arbeiten im Moment am Comeback der Infrastruktur in Deutschland. In den letzten Jahren und Jahrzehnten ist zu wenig investiert worden in die Verkehrsinfrastruktur, in Straßen, in Schienen, in Wasserstraßen. Das müssen wir aufholen, das werden wir jetzt aufholen. Wir haben mit dem Sondervermögen Mittel zur Verfügung und wir wollen auch, dass sie schnell verbaut werden. Und neben den ganzen Erhaltungsmaßnahmen brauchen wir auch, das sehen wir heute, immer noch gezielten Aus- und Neubau, um Lücken zu schließen, um Verbindungen zu verbessern. Und deshalb ist das heute ein ganz großer und wichtiger Tag für die Region, aber darüber hinaus für den Osten Deutschlands, für die gesamte Republik.
6: Mit dem Baustart zwischen Wittenberge und Karstädt beginnt nun die letzte Bauetappe der A14 in Brandenburg. Auf einer Länge von rund 18 Kilometern entstehen in den kommenden Jahren nicht nur die eigentliche Autobahn, sondern auch insgesamt 23 Ingenieurbauwerke, mehrere Kilometer Lärmschutzwände, Schutzeinrichtungen für Fledermäuse sowie zahlreiche weitere Maßnahmen zum Natur- und Artenschutz. Zusammen mit den noch ausstehenden Abschnitten in Mecklenburg-Vorpommern soll so eine durchgehende Autobahnverbindung zwischen Magdeburg und Schwerin entstehen, deren Gesamtlänge rund 155 Kilometer beträgt. Bis dieses Großprojekt vollständig abgeschlossen ist, wird allerdings noch einige Zeit vergehen. Derzeit gilt das Jahr 2032 als offizielles Ziel für die Fertigstellung der gesamten A14. Ministerpräsident Sven Schulze ist jedoch überzeugt, dass dieses Ziel auch deutlich früher zu erreichen sei. Vorausgesetzt, auf Bundesebene werden Planungs- und Genehmigungsverfahren beschleunigt und langwierige Klageverfahren künftig stärker begrenzt.
7: Mich ärgert es, dass es immer noch möglich ist, dass Institutionen außerhalb Sachsen-Anhalts, vielleicht aus Bayern, aus Baden-Württemberg, Vereine, Verbände, wer auch immer, klagen können gegen Infrastrukturprojekte, die hier in Sachsen-Anhalt passieren. Ich verstehe das, wenn die Menschen vor Ort, die beispielsweise ihr Anlieger sind, Fragen haben oder auch Dinge anders geregelt haben wollen, aber bitte nicht Menschen oder Vereine oder Verbände, die irgendwie hunderte Kilometer weit weg sind. Und das ist dieses ganze Thema Verbandsklagerecht, das sind Themen, mit denen wir uns in der nächsten Zeit noch intensiver befassen müssen.
6: Auch wenn bis zum vollständigen Lückenschluss noch einige Jahre vergehen werden, markiert der heutige Tag einen weiteren wichtigen Meilenstein für eines der größten Straßenbauprojekte Ostdeutschlands. Mit jedem neu fertiggestellten Abschnitt wächst die A14 weiter zusammen und rückt ihrem Ziel näher, Mitteldeutschland auf direktem Weg mit den Ostseehäfen zu verbinden und die wirtschaftliche Entwicklung entlang der gesamten Strecke nachhaltig zu stärken.
0: Fête de la Musique – größtes Musikfest der Welt.

0: Nähe zuzuhören. Und das machen wir in Aschersleben seit 14 Jahren. Und das macht sehr viel Spaß. Es ist sehr erfolgreich. Wir sind in diesem Jahr mit 9 Standorten am Start, quer durch die Stadt. Und von 13 Uhr, wir haben einen Auftakt gehabt auf dem Holzmarkt, bis abends, bis spät in die Nacht, ist in Aschersleben was los.
1: Die Fete de la Musique ist für jedermann. Dies spiegelt sich auch in dem vielfältigen musikalischen Angebot wider. Von Kindertanz bis zu Heavy Metal ließ sich alles hören. Und das an verschiedensten Standorten in der Stadt.
0: Ja, die Fête de la Musique ist ein Schaufenster für musikalische Darbietungen. Wir haben zum Auftakt gerade die Kindergartengruppe Bumi gesehen mit ihren Tanz und Gesang. Es gibt die Möglichkeit für Chöre aufzutreten. Bands haben die Möglichkeit, sich vor Zuschauern und Zuhörern darzustellen. Und ganz toll ist, dass Land Sachsen-Anhalt und das Institut Français ermöglichen es jedes Jahr, dass französische Bands nach Sachsen-Anhalt kommen, die an allen Standorten in Sachsen-Anhalt auftreten. Und wir haben heute Abend am Sonntag um 21 Uhr im Museumshof eine französische Band Back and Forth, die auftreten werden. Und das zeichnet natürlich die Internationalität dieses Musikfestes aus.
1: Doch die Fete de la Musique wird in Aschersleben auch taktisch genutzt. Und zwar als Auftakt für den Sommerspielplan der Stadt, wo verschiedenste Events stattfinden werden. Im Vordergrund steht hierbei jedoch die Musik.
2: Also mit der Fête de la Musique ist es ja nicht nur der längste Tag des Jahres, den wir feiern. Wir feiern in Aschersleben auch die musikalische Vielfalt. Und das soll für uns heute der Auftakt sein, diese musikalische Vielfalt auch in den Sommer hineinzutragen. Wir werden am 30.07. eine Taylor Swift Open Air Party durchführen auf der Herrenbreite. Dann folgt am 31.07. ein Open Air Konzert mit Matthias Reim, was dann am darauffolgenden Tag mit einer musikalischen Party mit Alex Christensen endet. Also wir haben heute den musikalischen Auftakt in den Sommer mit der Fete und wir werden dann im Sommer mit Matthias Reim und Alex Christensen diese musikalische Party dann auch weiter fortführen.
1: Mit gut gefüllten Straßen und Bühnen, trotz der Hitze, lässt sich schlussfolgern, dass die Fete de la Musique in Aschersleben auch zum 14. Mal ein Erfolg gewesen war. Nun folgt in Aschersleben der restliche Sommerspielplan. Infos zu diesem sind im Übrigen auf der Seite der Aschersleber Touristeninformation einsehbar.
3: Die Königspfalz Tilleda, Freilichtmuseum zum Fuße des Kyffhäusergebirges. Das ist das Tor in eine alte Zeit. Natürlich nicht wörtlich, aber hinter dieser Pforte liegt die Königspfalz Tilleda. Es handelt sich hierbei um ein Freilichtmuseum, auf dessen Gelände die damaligen Gebäude und Mauern rekonstruiert wurden.
4: Wir haben hier eine Herrscherresidenz und zwar die wichtigsten Teile wurden rekonstruiert, sind auch funktionsfähig. Es ist ein Erlebnismuseum, in dem auch viele Präsentationen und Veranstaltungen stattfinden. Wird auch durch Mittelaltergruppen belebt. Eigentlich also für jeden etwas. Für den Geschichtsinteressierten, für den, der Handwerk machen will. Aber man kann hier auch Spaß haben.
3: Die Königspfalz befindet sich am Originalstandort und wurde vor mehr als 1000 Jahren erbaut. Bis ins Jahr 700 reicht die Geschichte zurück. In Ausstellungsräumen sind dafür auch kleine Miniaturbauten zur Veranschaulichung zu finden.
4: Um 700 beginnt die mittelalterliche Geschichte und endet etwa 1250. Den Höhepunkt erlebte die Pfalz in ottonisch-salischer Zeit, also etwa um 1000.
5: Und welche Kaiser waren alle hier?
4: Von den Ottonen, Kaiser Otto der Zweite und der Dritte. Und dann die Salier insgesamt bis kurz vor 1050.
3: Natürlich ist es nicht möglich, den Zustand der damaligen Königspfalz zu erhalten. Dennoch wurden hier die wichtigsten Gebäude teilrekonstruiert. Das Wichtigste, die Gebäude sind voll funktionstüchtig und bieten den Besucherinnen und Besuchern viel Platz zum Entdecken und Erleben.
5: Das, was wir hier sehen, sah denn so die Kaiserpfalz im Jahr 1000 aus?

0: Wesentlichen ja, wir haben natürlich nicht jedes Gebäude rekonstruiert, sondern in manchen Teilen auch nur, zum Beispiel wie bei den Befestigungen, Dinge angedeutet, weil es einfach sonst zu aufwendig wäre.
1: Die Königspfalz befindet sich übrigens auf der Straße der Romanik und liegt sehr nahe zum Kyffhäuser Gebirge und dem Denkmal auf dem Berg. Schon von der Königspfalz aus kann man das Monument über den Dächern thronen sehen. Ein Besuch dieser Destination lässt sich also hervorragend verbinden und auch mit einer Wanderung erleben.
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0: Am Samstagvormittag wird es sonnig mit einem leichten Wind aus Nordosten. Mittags bleibt es sonnig mit Temperaturen bis 28 Grad. Zum Abend ist es wechselnd bewölkt mit wenig Sonne und einem leichten Wind aus Nordosten. In der Nacht ist es klar mit Temperaturen um 19 Grad. Am Sonntag werden Temperaturen um 27 Grad erwartet.
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0: Vergangenheit trifft Gegenwart. 300 Jahre kleines Schloss Blankenburg. Eins der geschichtsträchtigsten Gebäude der Stadt ist das am Nordhang des Schlossberges gelegene barocke Schlösschen, das auf eine 300-jährige Vergangenheit zurückblicken kann.
1: Es ist ein historisches Erbe, das aber von vielen Blankenburgerinnen und Blankenburgern auch aufgesucht wird. Und für uns als Stadt ist es aber auch eine große Verantwortung, eben mit diesem Erbe auch umzugehen.
0: Anfang des 18. Jahrhunderts gelang es Herzog Anton Ulrich von Braunschweig-Lüneburg, durch seine geschickte Heiratspolitik die Töchter seines Nachfolgers Ludwig Rudolf mit Söhnen der mächtigsten Herrscher seiner Zeit zu verehelichen, und Blankenburg wurde zum reichsunmittelbaren Fürstentum erhoben. Das erforderte eine entsprechende barocke Hofhaltung und Repräsentanz. So ließ Ludwig Rudolf für seine Frau Christine Luise um 1725 einen terrassierten Lustgarten mit einem Pavillon anlegen. 1732 begrenzte ein teilweise in den Fels gehauener barocker Fachwerkbau den Park. Er diente als Orangerie und zu Wohnzwecken. Die Wasserspiele sollen bis in den Saal des Gartenhauses geführt haben. Zu jener Zeit wurde auch das direkt an den Park angrenzende Stadttor, das Töpfertor, geschlossen. Nach dem Tod ihres Mannes zog Christine Luise 1735 in das Schlösschen. Sie veranlasste eine Abtragung des gegenüberliegenden Schnabelbergs und die Aufschüttung der am Gebäude entlang führenden Hohlwege. Auch die Neptungrotte und der dahinterliegende Melonenplatz sind der Herzogin zu verdanken. Sie verstarb 1747 und das Schloss am Schnabelberg verwaiste.

0: Obwohl der Siebenjährige Krieg hohe Geldsummen verschlungen hatte, ließ Herzog Karl I., ein Enkel von Christine Luise, das baufällige Gartenhaus 1770 sanieren und rechts und links mit Wohnbauten aus Fachwerk ergänzen. Die Wände des Haupthauses wurden dann mit Sandsteinquadern aufgemauert. Die Straßenseite ist schlicht gehalten. In der Mitte des Giebels befindet sich noch die Initiale C für Herzog Karl. Aufgrund des Gefälles ist das Steingebäude im nördlichen Bereich 3 und zum Park hin nur 2-etagig. Ende des 18. Jahrhunderts wohnte Wilhelm Karl Ferdinand von Schleinitz, der Regierungsrat und spätere Präsident der fürstlichen Regierung, mit seiner Familie im Schlösschen. Für seine katholische Frau ließ er im südöstlichen Anbau eine kleine Privatkapelle einrichten, die dann der im Exil lebende Ludwig der 18. ebenfalls genutzt haben soll. Und in der noch bis 1882 Gottesdienste der Katholiken stattfanden. 1795 wird über den Verkauf von Orangenbäumchen, exotischen Gewächsen sowie 46 Statuen berichtet. Der Schlossgarten verwilderte und es erfolgte hier eine wirtschaftliche Umnutzung. Ein neues Stallgebäude wird zu dieser Zeit erwähnt. Nach dem endgültigen Sieg über Napoleon übernahm letztlich Herzog Wilhelm 1832 für über 50 Jahre die Regentschaft in Braunschweig. Sein Denkmal stand später vor dem kleinen Schloss. Er gründete ein Krankenhaus, die spätere Poliklinik, und unter seiner Herrschaft entwickelte sich Blankenburg zur Garnisonsstadt. Während des 19. Jahrhunderts erhielt der große Saal des Schlösschens eine Abtrennung für weitere Wohnräume und eine Galerie.
1: Im kleinen Schloss wohnten nicht nur die hohen Herrschaften aus dem großen Schloss, die im Winter dort unten einzogen, weil das große Schloss sich im Winter nicht beheizen ließ. Nein, auch die Hof- und Gartenhaltung war dort anwesend. Der Schlossverwalter, der Gartenverwalter oder wie es so schön hieß, der Burghauptmann wohnten im kleinen Schloss.
0: 1885. Prinz Albrecht von Preußen übernahm die Regentschaft über das Herzogtum Braunschweig. Er kaufte ein an den Park grenzendes Grundstück, gestaltete es als Berggarten und stellte dort 12 Büsten römischer Kaiser auf. Der Bau oder auch Wiederaufbau des Gewächshauses und eines Arbeitshauses für Gärtner sind 1887 dokumentiert. 1913 heiratete Ernst August Herzog von Braunschweig die Kaisertochter Viktoria Luise von Preußen. Bis 1918 hielt sich die herzogliche Familie in Blankenburg auf und wohnte auch im kleinen Schloss, weil Umbaumaßnahmen auf dem Hauptschloss erfolgten. 1917 wurde Prinzessin Friederike, die spätere Königin von Griechenland, hier geboren. Während dieser Zeit war der Terrassengarten mit Rosen bepflanzt. 1918, nach der Novemberrevolution, verzichtete Ernst August auf den Thron und ging mit der Familie ins Exil. Während der Weimarer Republik gab es im Freistaat Braunschweig 6 Kreise, einer davon war Blankenburg. Die Stadt hatte rund 12.000 Einwohner. Nachdem Ernst August 1933 Schloss und Ländereien zurückerhalten hatte, war die Herzogsfamilie während der Sommer- und Herbstmonate oft in Blankenburg, wohnte allerdings im großen Schloss. Nach 1945 wurde der herzogliche Besitz zum Volkseigentum erklärt. Die Kopie des Braunschweiger Löwens, die sich ursprünglich auf der Terrasse des großen Schlosses befand, wurde an der Gartenfront des kleinen Schlosses aufgestellt und darf, dank einer Dauerleihgabe des Erbprinzen Ernst August, hier verbleiben. Im kleinen Schloss mit seinen Nebengebäuden waren bis Ende der 50er Jahre verschiedene Institutionen untergebracht. Die Forstverwaltung, das Stadtarchiv

0: und auch die Kurverwaltung hatten hier zeitweise ihren Sitz. Das Heimatmuseum zog von der Gartenstraße in die Räume und ein Museumsleiter wohnte bis in die 80er Jahre im südöstlichen Anbau. Von 1975 bis 1983 erfolgten erste Rekonstruktionsarbeiten in den Schlossgärten. 1998 wurde das 31 Hektar große Areal einschließlich verschiedener Gebäude in die Stiftung Barocke Parks und Gärten überführt und sie entfalten heute wieder ihre wahre Schönheit. Nach der Wende erhielt das Heimatmuseum ein neues Konzept. Auch Sonderausstellungen über das Leben der Blankenburger Physiker Elster und Geitel oder über Ausgrabungen in Babylon des in der Blütenstadt geborenen Archäologen Robert Koldewey bereicherten das Angebot, bis das Museum 2010 geschlossen wurde. Der Grund waren umfangreiche Bau- und Umbaumaßnahmen, um dieses historisch wertvolle Gebäude zu erhalten und zu nutzen.
1: Und insofern haben wir da schon über die Jahre immer dran gearbeitet, dass wir dieses kleine Schloss hier auch erhalten und von der Substanz her verbessern. Das fing an mit der Dachdeckung vor mehreren Jahren, mit der Heizung. Und jetzt haben wir eigentlich den größten Abschnitt vor uns, eben diese Ebene 0, wo wir, wie wir sagen, also die alte Kellerebene, für einen Eingangsbereich zu nutzen und die Ebene darüber, die Saalebene, dann auch wieder neu zu gestalten.
0: Das Gebäude wurde quasi entkernt und die im 19. Jahrhundert eingebauten Abtrennungen des großen Saales zurückgebaut. Aufgrund des entfernten Fußbodens musste die noch vorhandene Galerie während der Bauphase speziell gesichert werden. Besonders starke Schäden wies das verbaute Holz im mittleren Bereich des Saales auf.
2: Durch Schwammbefall, durch Nagelkäfer, die Tragfähigkeit war insgesamt nicht mehr gegeben für unsere zukünftige Nutzung, sodass wir hier auch sehr gerungen haben mit der unteren Denkmalschutzbehörde, die natürlich möglichst viel von der alten Bausubstanz erhalten will. Aber letztendlich muss natürlich auch so eine Baumaßnahme vom Praktischen her durchführbar sein, sodass wir hier jetzt eine Massivdecke reinbekommen.
0: Aber hin und wieder gab es auch interessante Funde aus der Vergangenheit.
2: Wir hier Farbmalereien, Marmorierungen haben, die noch aus der Barockzeit stammen. Weiterhin haben wir hier zwei barocke Ofennischen gefunden.
0: Die Finanzierung des Umbaus erfolgte mit Fördermitteln aus dem Bereich städtebaulicher Denkmalschutz.
1: Es wird also jetzt hier ein zentraler Eingangsbereich entstehen, wo der Besucher behindertengerecht in diese Ebene hineinkommt, denn entsprechend auch die Einrichtungen vorfindet, die er braucht, Garderobe, Toilette, Information, Tresen.
0: 2013, ein Jahr später als geplant, erfolgte der Einzug der Touristinformation ins attraktive und barrierearme kleine Schloss, womit eine lange Odyssee ihr Ende fand. Die Harzer Wandernadel hatte vorübergehend ihren Sitz am Markt, bis das Servicebüro ebenfalls ins kleine Schloss übersiedelte und jetzt mit der Touristinformation einen gemeinsamen Anlaufpunkt für die Besucher und Gäste der Stadt bildet. Seit 2022 beherbergt das kleine Schloss neben den Verwaltungsräumen eine Dauerausstellung zur Geschichte der Welfen und der Schlossgärten. Der große Saal wird für zahlreiche Veranstaltungen genutzt, auch Hochzeiten sind hier möglich. Die Sonderausstellung der Bundeswehr zur Blankenburger Harzkaserne gab zahlreichen Besuchern Einblicke in die unterirdische Welt des Sanitätsdepots. Der Mitteltrakt des kleinen Schlossensembles war jetzt attraktiv. Aber die angrenzenden Gebäude hatten ebenfalls einen umfassenden Sanierungsbedarf. Im zweiten Bauabschnitt wurde 2017 das alte Wohnhaus entkernt und nach langem Leerstand wieder einer neuen Nutzung zugeführt.
3: Unten sind die Räumlichkeiten der Wandernadel, praktisch die Büro- und Beratungsräume, die ja zu einem gut funktionierenden Betrieb dazugehören.
0: Nach intensiver Planung, Vorbereitung und der Zusage von Fördermitteln begannen 2020 die Arbeiten an der Orangerie. Diese wurde mit ihrem davorliegenden Bereich früher als Betriebshof genutzt. Hier erfolgte die Aufzucht von Pflanzen für den Terrassengarten.
2: Konkret ist das Dach komplett neu geworden, der Dachstuhl. Wir haben das Gewölbe erneuert, wir haben den hässlichen Abstützbock, der dann in 20 Jahren vor der Fassade stand, wegnehmen können. Wir haben Spannanker eingezogen, um die Fassade zu sichern. Das ist jetzt unser dritter Bauabschnitt gewesen, ein kleines Schloss. Und Zielsetzung war jetzt, wie gesagt, erstmal nur die Sicherung der vorhandenen Bausubstanz. Es sind 3 Scheiben Isolierglas, Verbundglas, Sicherheitsglas auf einer Stahlkonstruktion und bewusst auch für die spätere Nutzung so ausgelegt, dass wir hier auch Flügel, Fensterflügel haben, die man aufklappen kann.
0: Seit Oktober 2025 ist der südwestliche Anbau wieder Baustelle. Hier hat nun der 4. Bauabschnitt begonnen. In gut einem Jahr soll der Innenausbau von Orangerie und Stallgebäude abgeschlossen sein. Die veranschlagten rund 1,7 Millionen Euro werden zu 90% gefördert.
4: Es wird ein großer Bereich für unsere Gärtnerinnen und Gärtner werden, die hier dankenswerterweise riesige Flächen bewirtschaften. Und es wird ein Teil sein für die Pflanzenhalle, aber einer multifunktionalen Fassung. Und unten in dem erdgeschossigen Bereich ist die Schwierigkeit, das sind sehr schöne hohe Räume mit beeindruckenden Gewölben und Details. Und der Bereich steckt ja einseitig komplett in Schlossberg. Und insofern ist dieser Bereich auch nicht geeignet für eine Hauptnutzung im Sinne von Wohn-, Büro- oder Küchennutzung. Und deswegen haben wir davor, eine ganz neue Sache einzubringen, ein Lapidarium.
0: Somit wäre dann ein Großteil des kleinen Schlosses, einschließlich seiner Anbauten, wieder saniert und nutzbar.
5: Darum sind die vergangenen 300 Jahre des kleinen Schlosses wechselhaft gewesen, aber sie sind es auch aktuell, denn jetzt im 300. Jahr bauen wir weiter am Schloss um und möchten es auch weiter für die Öffentlichkeit zugänglich machen.
0: Und vielleicht folgt auch bald die Sanierung des südöstlichen Flügels. Der mit einer gastronomischen Nutzung das kleine Schlossensemble noch attraktiver machen würde.

0: Demenzparcours. Gemeinsam gegen die Einsamkeit.
1: Im Rahmen der bundesweiten Woche der Begegnung zur Prävention von Einsamkeit wollten die Malteser in Magdeburg den Fokus vor allem auf eine Bevölkerungsgruppe legen, für die Einsamkeit ein häufiges Problem darstellt, aber ebenso häufig übersehen wird. Die Rede ist von der älteren Generation, bei der unter anderem das Auftreten fortschreitender Demenzerkrankungen für vermehrte Einsamkeit im Alter sorgt. Am Montag wollte man den MagdeburgerInnen daher einmal die Möglichkeit geben, selbst zu erleben, wie sich Demenz im Alltag anfühlt und mit welchen Herausforderungen Betroffene zu kämpfen haben. Im Rahmen eines Demenzparcours, der im Malteserhaus am Neustädter Bierweg vorbereitet wurde.
2: Es sind 14 Stationen, wo unterschiedliche Situationen im Alltag dargestellt sind, wie die Orientierung, die räumliche und zeitliche insbesondere, aber auch das Gedächtnis in der Veränderung der Erkrankung sich einfühlen kann und man doch spürbar in der Selbsterfahrung merkt, wie anstrengend es ist, ein Leben mit demenziellen Veränderungen zu führen. Oft ist ja das Unverständnis, insbesondere bei den Angehörigen, sehr groß. Und mit dieser Selbsterfahrung kann man sich tatsächlich gut selber einfühlen und mehr Verständnis schaffen.
1: Seit einem Jahr ist der Demenzparcours bereits in der Pflegefachausbildung der Malteser im Einsatz. Für die Veranstaltung am Montag wurde er lediglich ausgeliehen, um Interessierten im fortgeschrittenen Alter, aber auch ihren Angehörigen einmal zu ermöglichen, sich in den Alltag von Menschen mit demenziellen Veränderungen hineinzuversetzen und zu sehen, wie herausfordernd bestimmte Alltagssituationen für sie werden können. Dazu gehören viele Abläufe, die für unsereins als selbstverständlich gelten, wie das Aufstehen, das Zubereiten von Mahlzeiten und der tägliche Einkauf, aber auch die Orientierung im bekannten Umfeld wie Arztbesuche oder die Navigation im Straßenverkehr.
2: Bestimmte Kurzzeit- und Langzeitgedächtnisstörungen mischen sich ja dann in der Erkrankung. Das heißt, das Kurzzeitgedächtnis funktioniert dann eben nicht mehr so gut, aber das Langzeitgedächtnis ist ja bei demenziellen Veränderungen sehr gut angelegt und häufig sind ja dann diese Veränderungen besonders im Alltag auch schwierig im Einordnen.

0: ordnen im Umgang miteinander. Demenziell veränderte Menschen leben ja häufig in der Vergangenheit. Und um sie da besonders gut abzuholen, dafür sind auch so unterschiedliche Situationen dann hier dargestellt.
1: Somit erhofft man sich einerseits wertvolles Wissen an Angehörige bzw. an alle Interessierten zu vermitteln, zum Thema Demenz zu sensibilisieren und Berührungsängste abzubauen. Denn nur so kann ein gemeinsames Verständnis und ein wertschätzender Umgang im Alltag geschaffen werden, wovon letztendlich ja wir alle profitieren dürften.
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0: Am Samstagvormittag wird es sonnig mit einem leichten Wind aus Nordosten. Mittags bleibt es sonnig mit Temperaturen bis 28 Grad. Zum Abend ist es wechselnd bewölkt mit wenig Sonne und einem leichten Wind aus Nordosten. In der Nacht ist es klar mit Temperaturen um 19 Grad. Am Sonntag werden Temperaturen um 27 Grad erwartet.
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0: »30 Jahre Welterbe. Menschen durch das Zeichnen zusammenbringen.«
2: Eine Stadt zeichnet. Unter diesem Motto lädt die Lutherstadt Wittenberg in dieser Woche zu einer kreativen Mitmachveranstaltung ein. Bereits zum dritten Mal in Folge wird das gemeinsame Zeichnen der Stadt mit Unterstützung engagierter Künstler gefeiert. In den kostenfreien Workshops arbeiten die Experten gemeinsam mit Interessierten an verschiedenen Projekten. Schon die vergangenen Veranstaltungen stießen auf positive Resonanz und blieben vielen Teilnehmern in guter Erinnerung. Denn seit Start 2024 hat sich die Teilnehmeranzahl verdreifacht.
3: Sowas anzufangen, es klingt eigentlich einfach, aber der Anfang ist immer das Komplizierte, ja? Dass man überhaupt Menschen ansprechen kann, dass die kommen, dass dann Teamleiter sind und so weiter, dass die Organisation klappt und so weiter. Und dann macht man so ein paar Fehler und dann lernt man aus den Fehlern. Ich sage immer, das erste Mal ist sehr wichtig, das zweite Mal ist wichtiger und so weiter. Ja? Bis es eine Bewegung wird, das dauert eine Weile, aber ich bin heute sehr, sehr glücklich, dass bei diesem Wetter, da kommt man ja auf die Idee, dass niemand kommt, aber es sind wirklich wieder, die Bude ist voll und mehr als letztes Jahr. Und ich merke jetzt, kommen langsam, Leute werden mitgebracht, jüngere Leute kommen, Kinder kommen. Und ich glaube, wenn wir das hinkriegen, und dieses Jahr haben wir 3 Städte, die das machen, und ich hoffe, nächstes Jahr sind wir dann bei 5 und irgendwann 10, 20, und dann fangen die Städte miteinander an. Ja, Resümee ist, weitermachen.
2: Das diesjährige Motto lautet 30 Jahre Welterbe. Yadigar Azizi verbindet Luther mit diesem Thema, vor allem da Eisleben ebenfalls teilnimmt. Da ist die Verbindung zu Luther groß, aber auch in Pforzheim wird dieses Jahr gezeichnet. Das Wichtigste für Yadigar Azizi ist jedoch, das Handwerk des Zeichnens beizubringen. Denn Zeichnen ist nicht nur ein Hobby, sondern auch soziale Kompetenz, so Azizi.
3: Naja, ich verbinde eigentlich nur Luther damit. Luther hat angefangen und wir fangen jetzt auch in 2 Lutherstädte, also in Wittenberg und Eisleben. Das ist doch Nomen est Omen. Also ich glaube, das ist das Wichtigste, ja? Was dann die Gruppenleiter dann sozusagen mit den Leuten machen, wie sie da rangehen, das muss ja jeder selber wissen. Aber ich denke, das Wichtigste bei diesem Format ist, das, was wir sehen, zeichnen lernen zu können. Das ist das Problem, weil viele sagen, kann ich nicht, zu kompliziert. Und ich sage immer, das ist ein Handwerk. Wenn du das, was du siehst, zeichnen kannst, dann füllt sich dein Kopf mit anderen Dingen. Ja? Und das ist wie Musik hören, das ist wie Kochen. Das ist also alle Sinneswahrnehmungen, glaube ich, bringen uns weiter in der Persönlichkeitsbildung. Und etwas, was wir nicht vergessen dürfen, das ist soziale Kompetenz. Hier treffen sich Menschen, die in einer Stadt leben, aber noch nie miteinander gesprochen haben. Ich merke das jetzt, da bilden sich Gruppen, ja. Da kommt der 12-Jährige mit einer 85-Jährigen und die kennen sich schon vom letzten Jahr, haben im Jahr auch sich 2-3 Mal getroffen, zusammen gezeichnet. Also ich glaube, diese einfache Idee hat eine große Komplexität. Und von dieser Komplexität träume ich, weil es ist Gesellschaftsbilden. Ja, und es ist soziale Kompetenz. Und ich glaube, dass die Sinnesinstrumente, die wir haben, Kulturinstrumente, die wir haben, sehen, hören, riechen, tasten, das sind Dinge, die uns zum Menschen machen, von 0 bis 6. Und wenn wir die vergessen, dann veröden wir. Ja? Und ich glaube, die Welt immer wieder neu zu entdecken, ist ein ganz simpler Gedanke, aber er ist sehr komplex.
2: Die Zeichnungen, die in den Workshops entstehen, kann man auch nach der Erschaffung besichtigen. Yadigar Azizi ist normalerweise bei der Veröffentlichung dabei. Da aber 3 Standorte teilnehmen, schafft er es nicht, an allen Standorten gleichzeitig zu erscheinen. Jedoch erweckt dies große Hoffnung beim Schirmherr von Eine Stadt zeichnet.
3: Leider kann ich da nicht kommen, weil ja, ich bin nicht da. Aber das wird für mich immer komplizierter. Je mehr Städte fürs Anlaufen, da würde ich gern dabei sein. Aber dann hoffe ich, und das merke ich hier, das wird dann von Künstlern übernommen. Das wird, also das bin nicht ich. Ja? Das sind dann Künstler, die das machen. Leute, die Lust haben, das zu machen. Und das wäre das Tolle. Ja? Und wenn jetzt mehrere Städte das machen, dann könnt ihr untereinander auch kommunizieren und sagen, wie man es besser macht, was für Erfahrungen man macht. Aber man stelle sich vor, in 10 Jahren heißt es nicht mehr eine Stadt zeichnen, sondern Deutschland zeichnet. Und dann zeichnet die Welt. Das ist eine, also die Welt, das ist nicht kleingegriffen, weil das betrifft ja jeden Menschen auf dieser Welt. Ja? Und wenn wir alleine das Zeichnen zu einem Kulturinstrument wieder erheben, dann glaube ich, bewegt das was. Ja? Und das würde ich gern, solange ich lebe, noch sozusagen proklamieren.
2: Eine Auswahl der erschaffenen Zeichnungen wird am 30.08. um 17 Uhr auf dem Kranachhof Schlossstraße 1 in einer Vernissage der Öffentlichkeit präsentiert. Zugleich sind auch noch 2 Kunstausstellungen im Alten Rathaus in der Lutherstadt zu besichtigen. Vergessene Schätze, Stadt- und Landschaftsansichten, der verstorbenen DDR-Künstler Wilhelm Schmid und 30 Jahre Jugendkunstschule sind bis zum 18. September anschaubar für jedermann. Aber zum Schluss noch einmal zurück zum Schirmherrn des großen Zeichnen-Events. Ein Wunsch seiner Seite ist es, dass Zeichnen wieder eines der Hauptfächer in Schulen wird. Doch hierfür müssten sich noch einige Dinge ändern. Zum Ausklang die Ansicht von Yadigar Azizi.
3: Ja, da muss ich erstmal diesen ersten Schritt. Aber dass wir jetzt in Kulturstrukturen sparen, ich verstehe es nicht. Ich rede ja auch viel mit Politikern. Es ist doch rein von der Investition her gedacht, ist das ja die kleinste Investition. Und wenn wir die Eltern auch sozusagen dazu mitgewinnen und sagen, wenn wir den Kindern nicht das lernen, was die Gesellschaft braucht, vor allen Dingen die soziale Kompetenz, wo wollen wir es denn dann bekommen? Ja? Demokratie geht ja nur, wenn die Wahlen bewusst gemacht werden. Aber wenn ich heute besoffen in die Urne sozusagen stolpern und Kreuz mache, ist dieses Kreuz genauso viel wert, wie der daneben, der sozusagen sich 4 Jahre damit beschäftigt hat. Oder wir können auch anders sagen, wenn ich überhaupt nicht damit beschäftige und irgendwo ein Kreuz mache, weil mein Freund mir gesagt hat, mach mal dort das Kreuz, dann hat das den gleichen Wert. Also die Wahl ist ja nicht dann gut, weil sie existiert, sondern die ist erst dann richtig, wenn wir uns damit beschäftigen. Und Demokratie macht Arbeit. Das ist immer so ein Spruch, den ich

ich habe, das können wir nicht, das kriegt man nicht geschenkt. Und wenn es 5 Jahre gut läuft, kann es das 6. Jahr sozusagen schlecht laufen. Wir müssen permanent dran arbeiten. Und Machtstrukturen bilden sich immer und die müssen wir immer wieder sehr aufmerksam sein, dass die nicht missbraucht werden. Und das sehen wir in dieser Welt, was gerade passiert. Ich komme aus Iran, bin hier groß geworden und ich weiß, was passiert. Ja? Unsere Familiengeschichte ist eben auch eine Geschichte der Macht.

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0: Am Samstagvormittag wird es sonnig mit einem leichten Wind aus Nordosten. Mittags bleibt es sonnig mit Temperaturen bis 28 Grad. Zum Abend ist es wechselnd bewölkt mit wenig Sonne und einem leichten Wind aus Nordosten. In der Nacht ist es klar mit Temperaturen um 19 Grad. Am Sonntag werden Temperaturen um 27 Grad erwartet.
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2: Neue Nisthilfe für Turmfalken an Stiftsbergfassade angebracht. Der Quedlinburger Stiftsberg war über viele Jahrzehnte für die hiesigen Turmfalken ein bewährter und sicherer Zufluchts- und Brutort, um ihre Jungvögel aufzuziehen. Im Rahmen der umfangreichen Restaurationsarbeiten, auch an der Außenfassade, konnte der bisherige Brutplatz nicht erhalten werden. Die Stadt Quedlinburg hat sich nun gemeinsam mit Eckart Karthäuser vom Arbeitskreis für Greifvögel- und Eulenschutz Gedanken gemacht, um eine neue und eigens für den Turmfalken gefertigte Nisthilfe entschieden. Der Brutkasten wird mit einer Vorrichtung versehen, damit die Altvögel besser anfliegen können. Zusätzlich wird die Nisthilfe mit einem Substrat bestückt, dass die Eier und Jungtiere auch gut aufgehoben sind. Diese wurde nun nicht unweit der alten Brutstätte angebracht.
3: Oder es nimmt einer, dann ist es noch einfacher. Wollen wir? Hängen wir den da jetzt gemeinsam hin. Schön hinterlüftet, kann also auch weg ausschütteln.
4: Eine Ersatzmaßnahme für eine Nische, die sich hier in dieser alten Mauer jahrelang befunden hat, die jetzt im Zuge der Sanierungsarbeiten geschlossen werden musste, damit das Bauwerk eben auch wirklich ordentlich saniert ist. Und dann stehen natürlich diese Turmfalken, die bisher da gebrütet haben, ohne ein Zuhause da. Nicht? Und da haben wir, alle Mann, die Idee gehabt, hier einen ordentlichen Turmfalkenkasten, eine Nisthilfe anzubauen, wo die Greifvögel dann ein würdiges Zuhause finden. Und ich denke, das wird man auch als Quedlinburger sehr interessiert wahrnehmen können, von da unten oder auch von weiter weg, was hier in den nächsten Jahren passiert.
2: In der Stadt Quedlinburg gibt es bereits ähnliche Nisthilfprojekte, die umgesetzt wurden und voller Zuversicht auf das kommende Brutjahr blicken lassen.
5: Endlich freie Fahrt. Verkehrsfreigabe auf der A14.
6: So sah es noch vor 3 Jahren aus, auf dem geplanten Abschnitt der Autobahn zwischen Lüderitz und Stendal Süd. Inzwischen war der Bauschutt hier auch dem Asphalt gewichen und die Strecke könnte fahrbereit fertiggestellt werden. Und genau aus diesem Grund hatte die Autobahn GmbH des Bundes am Montagnachmittag zur feierlichen Eröffnung und Verkehrsfreigabe an den neuen Anschlusspunkt der A14 geladen. Eigentlich sollte das bereits Ende 2025 geschehen, doch diverse Verzögerungen im Bauablauf sorgten dafür, dass die Fertigstellung später als geplant erfolgte. Wiederholen soll sich das an den weiteren geplanten Abschnitten in Zukunft möglichst nicht mehr, so der Ministerpräsident am Montag.
7: Ich habe das heute auch angesprochen gegenüber dem Bund, dass wir die nächsten Abschnitte wirklich mit hoher Geschwindigkeit bauen müssen, weil wir warten auf diese Autobahn. Sie ist wichtig als Lückenschluss Richtung Ostsee. Das hilft nicht nur den Menschen in Sachsen-Anhalt, vielleicht auch denen, die jetzt demnächst in den Urlaub gehen und hier diese Autobahn nutzen wollen, sondern es hilft auch der Wirtschaft, weil überall dort, wo Infrastruktur ist, da siedelt sich auch Wirtschaft an. Dort gibt es dann Möglichkeiten auch, dass Menschen, die hier leben, in neue Arbeitsplätze kommen, wenn sie brauchen, dass Unternehmen sich ansiedeln, neue Arbeitsplätze schaffen oder dass Menschen, die hier wohnen und vielleicht hinter einer Magdeburg pendeln, dann schneller mit dem Auto dort sind.
6: Mit der Freigabe des rund 6,8 Kilometer langen Abschnitts zwischen Lüderitz und Stendal Süd wächst die Nordverlängerung der A14 ein weiteres Stück zusammen und Verkehrsteilnehmer können damit inzwischen insgesamt 36 Kilometer Autobahn am Stück zwischen Wolmirstedt und Stendal Süd befahren. Für die Altmark bedeutet die neue Verbindung vor allem eine deutlich bessere Erreichbarkeit. Langfristig soll die A14 als leistungsfähige Nord-Süd-Achse die Wirtschaftsstandorte Mitteldeutschlands mit den Ostseehäfen verbinden und gleichzeitig strukturschwächere Regionen wie die Altmark und die Prignitz verkehrlich besser anbinden. An diesem Tag standen allerdings gleich mehrere bedeutende Infrastrukturprojekte im Mittelpunkt. Neben der Verkehrsfreigabe des neuen Autobahnabschnitts in Sachsen-Anhalt erfolgte in Brandenburg der erste Spatenstich für den letzten noch fehlenden Bauabschnitt der A14 zwischen Wittenberge und Karstädt. Gleichzeitig begann mit dem Baustart für die neue Elbebrücke im Zuge der Bundesstraße 189 zwischen Geestgottberg und Wittenberge ein weiteres Bauvorhaben, das die Verkehrsverbindungen zwischen Sachsen-Anhalt und Brandenburg künftig deutlich verbessern soll.
8: Wir arbeiten im Moment am Comeback der Infrastruktur in Deutschland. In den letzten Jahren und Jahrzehnten ist zu wenig investiert worden in die Verkehrsinfrastruktur, in Straßen, in Schienen, in Wasserstraßen. Das müssen wir aufholen, das werden wir jetzt aufholen. Wir haben mit dem Sondervermögen Mittel zur Verfügung und wir wollen auch, dass sie schnell verbaut werden. Und neben den ganzen Erhaltungsmaßnahmen brauchen wir auch, das sehen wir heute, immer noch gezielten Aus- und Neubau, um Lücken zu schließen, um Verbindungen zu verbessern. Und deshalb ist das heute ein ganz großer und wichtiger Tag für die Region, aber darüber hinaus für den Osten Deutschlands, für die gesamte Republik.
6: Mit dem Baustart zwischen Wittenberge und Karstädt beginnt nun die letzte Bauetappe der A14 in Brandenburg. Auf einer Länge von rund 18 Kilometern entstehen in den kommenden Jahren nicht nur die eigentliche Autobahn, sondern auch insgesamt 23 Ingenieurbauwerke, mehrere Kilometer Lärmschutzwände, Schutzeinrichtungen für Fledermäuse sowie zahlreiche weitere Maßnahmen zum Natur- und Artenschutz. Zusammen mit den noch ausstehenden Abschnitten in Mecklenburg-Vorpommern soll so eine durchgehende Autobahnverbindung zwischen Magdeburg und Schwerin entstehen, deren Gesamtlänge rund 155 Kilometer beträgt. Bis dieses Großprojekt vollständig abgeschlossen ist, wird allerdings noch einige Zeit vergehen. Derzeit gilt das Jahr 2032 als offizielles Ziel für die Fertigstellung der gesamten A14. Ministerpräsident Sven Schulze ist jedoch überzeugt, dass dieses Ziel auch deutlich früher zu erreichen sei. Vorausgesetzt, auf Bundesebene werden Planungs- und Genehmigungsverfahren beschleunigt und langwierige Klageverfahren künftig stärker begrenzt.
7: Mich ärgert es, dass es immer noch möglich ist, dass Institutionen außerhalb Sachsen-Anhalts, vielleicht aus Bayern, aus Baden-Württemberg, Vereine, Verbände, wer auch immer, klagen können gegen Infrastrukturprojekte, die hier in Sachsen-Anhalt passieren. Ich verstehe das, wenn die Menschen vor Ort, die beispielsweise ihr Anlieger sind, Fragen haben oder auch Dinge anders geregelt haben wollen. Aber bitte nicht Menschen oder Vereine oder Verbände, die irgendwie hunderte Kilometer weit weg sind. Und das ist dieses ganze Thema Verbandsklagerecht. Das sind Themen, mit denen wir uns in der nächsten Zeit noch intensiver befassen müssen.
6: Auch wenn bis zum vollständigen Lückenschluss noch einige Jahre vergehen werden, markiert der heutige Tag einen weiteren wichtigen Meilenstein für eines der größten Straßenbauprojekte Ostdeutschlands. Mit jedem neu fertiggestellten Abschnitt wächst die A14 weiter zusammen und rückt ihrem Ziel näher, Mitteldeutschland auf direktem Weg mit den Ostseehäfen zu verbinden und die wirtschaftliche Entwicklung entlang der gesamten Strecke nachhaltig zu stärken.
0: Fête de la Musique – größtes Musikfest der Welt.
9: Das größte Musikfest der Welt stand wieder einmal auf dem Plan. Die Rede ist natürlich von der Fête de la Musique. Auch die älteste Stadt Sachsen-Anhalts beteiligte sich einmal mehr an den Feierlichkeiten. Und das mit großem Aufgebot.
10: Heute ist der längste Tag des Jahres, der 21. Juni. Und da findet traditionell seit 14 Jahren in Aschersleben die Fête de la Musique statt. Die Fête de la Musique ist in den 80er Jahren in Frankreich entstanden als ein Musikfest, was draußen stattfindet, was kostenlos ist und was einfach die Menschen einlädt zu musizieren und andere Menschen einlädt.

0: Fenster für musikalische Darbietungen. Wir haben zum Auftakt gerade die Kindergartengruppe Bummi gesehen mit ihren Tanz und Gesang. Es gibt die Möglichkeit für Chöre aufzutreten. Bands haben die Möglichkeit, sich vor Zuschauern und Zuhörern darzustellen. Und ganz toll ist, dass Land Sachsen-Anhalt und das Institut Français ermöglichen es jedes Jahr, dass französische Bands nach Sachsen-Anhalt kommen, die an allen Standorten in Sachsen-Anhalt auftreten. Und wir haben heute Abend am Sonntag um 21 Uhr im Museumshof eine französische Band Back and Forth, die auftreten werden. Und das zeichnet natürlich die Internationalität dieses Musikfestes aus.
1: Doch die Fete de la Musique wird in Aschersleben auch taktisch genutzt. Und zwar als Auftakt für den Sommerspielplan der Stadt, wo verschiedenste Events stattfinden werden. Im Vordergrund steht hierbei jedoch die Musik.
2: Also mit der Fete de la Musique ist es ja nicht nur der längste Tag des Jahres, den wir feiern. Wir feiern in Aschersleben auch die musikalische Vielfalt. Und das soll für uns heute der Auftakt sein, diese musikalische Vielfalt auch in den Sommer hineinzutragen. Wir werden am 30.07. eine Taylor Swift Open Air Party durchführen auf der Herrenbreite. Dann folgt am 31.07. ein Open Air Konzert mit Matthias Reim, was dann am darauffolgenden Tag mit einer musikalischen Party mit Alex Christensen endet. Also wir haben heute den musikalischen Auftakt in den Sommer mit der Fete und wir werden dann im Sommer mit Matthias Reim und Alex Christensen diese musikalische Party dann auch weiter fortführen.
1: Mit gut gefüllten Straßen und Bühnen, trotz der Hitze, lässt sich schlussfolgern, dass die Fete de la Musique in Aschersleben auch zum 14. Mal ein Erfolg gewesen war. Nun folgt in Aschersleben der restliche Sommerspielplan. Infos zu diesem sind im Übrigen auf der Seite der Aschersleber Touristeninformation einsehbar.
3: Die Königspfalz Tilleda. Freilichtmuseum zum Fuße des Kyffhäusergebirges. Das ist das Tor in eine alte Zeit. Natürlich nicht wörtlich, aber hinter dieser Pforte liegt die Königspfalz Tilleda. Es handelt sich hierbei um ein Freilichtmuseum, auf dessen Gelände die damaligen Gebäude und Mauern rekonstruiert wurden.
4: Wir haben hier eine Herrscherresidenz, und zwar die wichtigsten Teile wurden rekonstruiert, sind auch funktionsfähig. Es ist ein Erlebnismuseum, in dem auch viele Präsentationen und Veranstaltungen stattfinden. Wird auch durch Mittelaltergruppen belebt. Eigentlich also für jeden etwas. Für den Geschichtsinteressierten, für den, der Handwerk machen will. Aber man kann hier auch Spaß haben.
3: Die Königspfalz befindet sich am Originalstandort und wurde vor mehr als 1000 Jahren erbaut. Bis ins Jahr 700 reicht die Geschichte zurück. In Ausstellungsräumen sind dafür auch kleine Miniaturbauten zur Veranschaulichung zu finden.
4: Um 700 beginnt die mittelalterliche Geschichte und endet etwa 1250. Den Höhepunkt erlebte die Pfalz in ottonisch-salischer Zeit, also etwa um 1000.
5: Und welche Kaiser waren alle hier?
4: Von den Ottonen, Kaiser Otto II. Und der III. Und dann die Salier insgesamt bis kurz vor 1050.
3: Natürlich ist es nicht möglich, den Zustand der damaligen Königspfalz zu erhalten. Dennoch wurden hier die wichtigsten Gebäude teilrekonstruiert. Das Wichtigste: Die Gebäude sind voll funktionstüchtig und bieten den Besucherinnen und Besuchern viel Platz zum Entdecken und Erleben.
5: Das, was wir hier sehen, sah denn so die Kaiserpfalz im Jahr 1000 aus?
4: Im Wesentlichen ja. Nur wir haben natürlich nicht jedes Gebäude rekonstruiert, sondern in manchen Teilen auch nur, zum Beispiel wie bei den Befestigungen, Dinge angedeutet, weil es einfach sonst zu aufwendig wäre.
3: Die Königspfalz befindet sich übrigens auf der Straße der Romanik und liegt sehr nahe zum Kyffhäusergebirge und dem Denkmal auf dem Berg. Schon von der Königspfalz aus kann man das Monument über den Dächern thronen sehen. Ein Besuch dieser Destination lässt sich also hervorragend verbinden und auch mit einer Wanderung erleben.

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Am Samstagvormittag wird es sonnig mit einem leichten Wind aus Nordosten. Mittags bleibt es sonnig mit Temperaturen bis 28 Grad.

0: Abend ist es wechselnd bewölkt mit wenig Sonne und einem leichten Wind aus Nordosten. In der Nacht ist es klar mit Temperaturen um 19 Grad. Am Sonntag werden Temperaturen um 27 Grad erwartet.
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0: Vergangenheit trifft Gegenwart. 300 Jahre kleines Schloss Blankenburg. Eins der geschichtsträchtigsten Gebäude der Stadt ist das am Nordhang des Schlossberges gelegene barocke Schlösschen, das auf eine 300-jährige Vergangenheit zurückblicken kann.
1: Es ist ein historisches Erbe, das aber von vielen Blankenburgerinnen und Blankenburgern auch aufgesucht wird. Und für uns als Stadt ist es aber auch eine große Verantwortung, eben mit diesem Erbe auch umzugehen.
0: Anfang des 18. Jahrhunderts gelang es Herzog Anton Ulrich von Braunschweig-Lüneburg, durch seine geschickte Heiratspolitik die Töchter seines Nachfolgers Ludwig Rudolf mit Söhnen der mächtigsten Herrscher seiner Zeit zu verehelichen, und Blankenburg wurde zum reichsunmittelbaren Fürstentum erhoben. Das erforderte eine entsprechende barocke Hofhaltung und Repräsentanz. So ließ Ludwig Rudolf für seine Frau Christine Luise um 1725 einen terrassierten Lustgarten mit einem Pavillon anlegen. 1732 begrenzte ein teilweise in den Fels gehauener barocker Fachwerkbau den Park. Er diente als Orangerie und zu Wohnzwecken. Die Wasserspiele sollen bis in den Saal des Gartenhauses geführt haben. Zu jener Zeit wurde auch das direkt an den Park angrenzende Stadttor, das Töpfertor, geschlossen. Nach dem Tod ihres Mannes zog Christine Luise 1735 in das Schlösschen. Sie veranlasste eine Abtragung des gegenüberliegenden Schnabelbergs und die Aufschüttung der am Gebäude entlang führenden Hohlwege. Auch die Neptungrotte und der dahinterliegende Melonenplatz sind der Herzogin zu verdanken. Sie verstarb 1747 und das Schloss am Schnappelberg verwaiste. Obwohl der Siebenjährige Krieg hohe Geldsummen verschlungen hatte, ließ Herzog Karl I., ein Enkel von Christine Luise, das baufällige Gartenhaus 1770 sanieren und rechts und links mit Wohnbauten aus Fachwerk ergänzen. Die Wände des Haupthauses wurden dann mit Sandsteinquadern aufgemauert. Die Straßenseite ist schlicht gehalten. In der Mitte des Giebels befindet sich noch die Initiale C für Herzog Karl. Aufgrund des Gefälles ist das Steingebäude im nördlichen Bereich 3 und zum Park hin

0: nur zweietagig. Ende des 18. Jahrhunderts wohnte Wilhelm Karl Ferdinand von Schleinitz, der Regierungsrat und spätere Präsident der fürstlichen Regierung, mit seiner Familie im Schlösschen. Für seine katholische Frau ließ er im südöstlichen Anbau eine kleine Privatkapelle einrichten, die dann der im Exil lebende Ludwig der 18. ebenfalls genutzt haben soll. Und in der noch bis 1882 Gottesdienste der Katholiken stattfanden. 1795 wird über den Verkauf von Orangenbäumchen, exotischen Gewächsen sowie 46 Statuen berichtet. Der Schlossgarten verwilderte und es erfolgte hier eine wirtschaftliche Umnutzung. Ein neues Stallgebäude wird zu dieser Zeit erwähnt. Nach dem endgültigen Sieg über Napoleon übernahm letztlich Herzog Wilhelm 1832 für über 50 Jahre die Regentschaft in Braunschweig. Sein Denkmal stand später vor dem kleinen Schloss. Er gründete ein Krankenhaus, die spätere Poliklinik, und unter seiner Herrschaft entwickelte sich Blankenburg zur Garnisonsstadt. Während des 19. Jahrhunderts erhielt der große Saal des Schlösschens eine Abtrennung für weitere Wohnräume und eine Galerie.
1: Im kleinen Schloss wohnten nicht nur die hohen Herrschaften aus dem großen Schloss, die im Winter dort unten einzogen, weil das große Schloss sich im Winter nicht beheizen ließ. Nein, auch die Hof- und Gartenhaltung war dort anwesend. Der Schlossverwalter, der Gartenverwalter oder wie es so schön hieß, der Burghauptmann wohnten im kleinen Schloss.
0: 1885. Prinz Albrecht von Preußen übernahm die Regentschaft über das Herzogtum Braunschweig. Er kaufte ein an den Park grenzendes Grundstück, gestaltete es als Berggarten und stellte dort 12 Büsten römischer Kaiser auf. Der Bau oder auch Wiederaufbau des Gewächshauses und eines Arbeitshauses für Gärtner sind 1887 dokumentiert. 1913 heiratete Ernst August Herzog von Braunschweig die Kaisertochter Viktoria Luise von Preußen. Bis 1918 hielt sich die herzogliche Familie in Blankenburg auf und wohnte auch im kleinen Schloss, weil Umbaumaßnahmen auf dem Hauptschloss erfolgten. 1917 wurde Prinzessin Friederike, die spätere Königin von Griechenland, hier geboren. Während dieser Zeit war der Terrassengarten mit Rosen bepflanzt. 1918, nach der Novemberrevolution, verzichtete Ernst August auf den Thron und ging mit der Familie ins Exil. Während der Weimarer Republik gab es im Freistaat Braunschweig 6 Kreise, einer davon war Blankenburg. Die Stadt hatte rund 12.000 Einwohner. Nachdem Ernst August 1933 Schloss und Ländereien zurückerhalten hatte, war die Herzogsfamilie während der Sommer- und Herbstmonate oft in Blankenburg, wohnte allerdings im großen Schloss. Nach 1945 wurde der herzogliche Besitz zum Volkseigentum erklärt. Die Kopie des Braunschweiger Löwens, die sich ursprünglich auf der Terrasse des großen Schlosses befand, wurde an der Gartenfront des kleinen Schlosses aufgestellt und darf, dank einer Dauerleihgabe des Erbprinzen Ernst August, hier verbleiben. Im kleinen Schloss mit seinen Nebengebäuden waren bis Ende der 50er Jahre verschiedene Institutionen untergebracht. Die Forstverwaltung, das Stadtarchiv und auch die Kurverwaltung hatten hier zeitweise ihren Sitz. Das Heimatmuseum zog von der Gartenstraße in die Räume und ein Museumsleiter wohnte bis in die 80er Jahre im südöstlichen Anbau. Von 1975 bis 1983 erfolgten erste Rekonstruktionsarbeiten in den Schlossgärten. 1998 wurde das 31 Hektar große Areal einschließlich verschiedener Gebäude in die Stiftung Barocke Parks und Gärten überführt und sie entfalten heute wieder ihre wahre Schönheit. Nach der Wende erhielt das Heimatmuseum ein neues Konzept. Auch Sonderausstellungen über das Leben der Blankenburger Physiker Elster und Geitel oder über Ausgrabungen in Babylon des in der Blütenstadt geborenen Archäologen Robert Koldewey bereicherten das Angebot, bis das Museum 2010 geschlossen wurde. Der Grund waren umfangreiche Bau- und Umbaumaßnahmen, um dieses historisch wertvolle Gebäude zu erhalten und zu nutzen.
2: Und insofern haben wir da schon über die Jahre immer dran gearbeitet, dass wir dieses kleine Schloss hier auch erhalten und von der Substanz her verbessern. Das fing an mit der Dachdeckung vor mehreren Jahren, mit der Heizung. Und jetzt haben wir eigentlich den größten Abschnitt vor uns, eben diese Ebene 0, wo wir, wie wir sagen, also die alte Kellerebene, für einen Eingangsbereich zu nutzen und die Ebene darüber, die Saalebene, dann auch wieder neu zu gestalten.
0: Das Gebäude wurde quasi entkernt und die im 19. Jahrhundert eingebauten Abtrennungen des großen Saales zurückgebaut. Aufgrund des entfernten Fußbodens musste die noch vorhandene Galerie während der Bauphase speziell gesichert werden. Besonders starke Schäden wies das verbaute Holz im mittleren Bereich des Saales auf.
3: Durch Schwammbefall, durch Nagekäfer, die Tragfähigkeit war insgesamt nicht mehr gegeben für unsere zukünftige Nutzung, sodass wir hier auch sehr gerungen haben mit der unteren Denkmalschutzbehörde, die natürlich möglichst viel von der alten Bausubstanz erhalten will. Aber letztendlich muss natürlich auch so eine Baumaßnahme vom Praktischen her durchführbar sein, sodass wir hier jetzt eine Massivdecke reinbekommen.
0: Aber hin und wieder gab es auch interessante Funde aus der Vergangenheit.
3: Wir hier Farbmalereien, Marmorierungen haben, die noch aus der Barockzeit stammen. Weiterhin haben wir hier zwei barocke Ofennischen gefunden.
0: Die Finanzierung des Umbaus erfolgte mit Fördermitteln aus dem Bereich städtebaulicher Denkmalschutz.
2: Es wird also jetzt hier ein zentraler Eingangsbereich entstehen, wo der Besucher behindertengerecht in diese Ebene hineinkommt, denn entsprechend auch die Einrichtungen vorfindet, die er braucht, Garderobe, Toilette, Information, Tresen.
0: 2013, ein Jahr später als geplant, erfolgte der Einzug der Touristinformation ins attraktive und barrierearme kleine Schloss, womit eine lange Odyssee ihr Ende fand. Die Harzer Wandernadel hatte vorübergehend ihren Sitz am Markt, bis das Servicebüro ebenfalls ins kleine Schloss übersiedelte und jetzt mit der Touristinformation einen gemeinsamen Anlaufpunkt für die Besucher und Gäste der Stadt bildet. Seit 2022 beherbergt das kleine Schloss neben den Verwaltungsräumen eine Dauerausstellung zur Geschichte der Welfen und der Schlossgärten. Der große Saal wird für zahlreiche Veranstaltungen genutzt, auch Hochzeiten sind hier möglich. Die Sonderausstellung der Bundeswehr zur Blankenburger Harzkaserne gab zahlreichen Besuchern Einblicke in die unterirdische Welt des Sanitätsdepots. Der Mitteltrakt des kleinen Schlossensembles war jetzt attraktiv. Aber die angrenzenden Gebäude hatten ebenfalls einen umfassenden Sanierungsbedarf. Im zweiten Bauabschnitt wurde 2017 das alte Wohnhaus entkernt und nach langem Leerstand wieder einer neuen Nutzung zugeführt.
4: Unten sind die Räumlichkeiten der Wandernadel, praktisch die Büro- und Beratungsräume, die ja zu einem gut funktionierenden Betrieb dazugehören.
0: Nach intensiver Planung, Vorbereitung und der Zusage von Fördermitteln begannen 2020 die Arbeiten an der Orangerie. Diese wurde mit ihrem davorliegenden Bereich früher als Betriebshof genutzt. Hier erfolgte die Aufzucht von Pflanzen für den Terrassengarten.
3: Konkret ist das Dach komplett neu geworden, der Dachstuhl. Wir haben das Gewölbe erneuert, wir haben den hässlichen Abstützbock, der dann in 20 Jahren vor der Fassade stand, wegnehmen können. Wir haben Spannanker eingezogen, um die Fassade zu sichern. Das ist jetzt unser dritter Bauabschnitt gewesen, ein kleines Schloss. Und Zielsetzung war jetzt, wie gesagt, erstmal nur die Sicherung der vorhandenen Bausubstanz. Es sind 3 Scheiben Isolierglas, Verbundglas, Sicherheitsglas auf einer Stahlkonstruktion und bewusst auch für die spätere Nutzung so ausgelegt, dass wir hier auch Flügel, Fensterflügel haben, die man aufklappen kann.
0: Seit Oktober 2025 ist der südwestliche Anbau wieder Baustelle. Hier hat nun der 4. Bauabschnitt begonnen. In gut einem Jahr soll der Innenausbau von Orangerie und Stallgebäude abgeschlossen sein. Die veranschlagten rund 1,7 Millionen Euro werden zu 90% gefördert.
5: Es wird ein großer Bereich für unsere Gärtnerinnen und Gärtner werden, die hier dankenswerterweise riesige Flächen bewirtschaften. Und es wird ein Teil sein für die Pflanzenhalle, aber einer multifunktionalen Fassung. Und unten in dem erdgeschossigen Bereich ist die Schwierigkeit, das sind sehr schöne hohe Räume mit beeindruckenden Gewölben und Details. Und der Bereich steckt ja einseitig komplett in Schlossberg. Und insofern ist dieser Bereich auch nicht geeignet für eine Hauptnutzung im Sinne von Wohn-, Büro- oder Küchennutzung. Und deswegen haben wir davor, eine ganz neue Sache einzubringen, ein Lapidarium.
0: Somit wäre dann ein Großteil des kleinen Schlosses, einschließlich seiner Anbauten, wieder saniert und nutzbar.
6: Darum sind die vergangenen 300 Jahre des kleinen Schlosses wechselhaft gewesen, aber sie sind es auch aktuell, denn jetzt im 300. Jahr bauen wir weiter am Schloss um und möchten es auch weiter für die Öffentlichkeit zugänglich machen.
0: Und vielleicht folgt auch bald die Sanierung des südöstlichen Flügels. Der mit einer gastronomischen Nutzung das kleine Schlossensemble noch attraktiver machen würde.

0: Demenzparcours. Gemeinsam gegen die Einsamkeit.
1: Im Rahmen der bundesweiten Woche der Begegnung zur Prävention von Einsamkeit wollten die Malteser in Magdeburg den Fokus vor allem auf eine Bevölkerungsgruppe legen, für die Einsamkeit ein häufiges Problem darstellt, aber ebenso häufig übersehen wird. Die Rede ist von der älteren Generation, bei der unter anderem das Auftreten fortschreitender Demenzerkrankungen für vermehrte Einsamkeit im Alter sorgt. Am Montag wollte man den MagdeburgerInnen daher einmal die Möglichkeit geben, selbst zu erleben, wie sich Demenz im Alltag anfühlt und mit welchen Herausforderungen Betroffene zu kämpfen haben. Im Rahmen eines Demenzparcours, der im Malteserhaus am Neustädter Bierweg vorbereitet wurde.
2: Es sind 14 Stationen, wo unterschiedliche Situationen im Alltag dargestellt sind, wie die Orientierung, die räumliche und zeitliche insbesondere, aber auch das Gedächtnis in der Veränderung der Erkrankung sich einfühlen kann und man doch spürbar in der Selbsterfahrung merkt, wie anstrengend es ist, ein Leben mit demenziellen Veränderungen zu führen. Oft ist ja das Unverständnis, insbesondere bei den Angehörigen, sehr groß. Und mit dieser Selbsterfahrung kann man sich tatsächlich gut selber einfühlen und mehr Verständnis schaffen.
1: Seit einem Jahr ist der Demenzparcours bereits in der Pflegefachausbildung der Malteser im Einsatz. Für die Veranstaltung am Montag wurde er lediglich ausgeliehen, um Interessierten im fortgeschrittenen Alter, aber auch ihren Angehörigen einmal zu ermöglichen, sich in den Alltag von Menschen mit demenziellen Veränderungen hineinzuversetzen und zu sehen, wie herausfordernd bestimmte Alltagssituationen für sie werden können. Dazu gehören viele Abläufe, die für unser Eins als selbstverständlich gelten, wie das Aufstehen, das Zubereiten von Mahlzeiten und der tägliche Einkauf, aber auch die Orientierung im bekannten Umfeld wie Arztbesuche oder die Navigation im Straßenverkehr.
2: Bestimmte Kurzzeit- und Langzeitgedächtnisstörungen mischen sich ja dann in der Erkrankung. Das heißt, das Kurzzeitgedächtnis funktioniert dann eben nicht mehr so gut, aber das Langzeitgedächtnis ist ja bei demenziellen Veränderungen sehr gut angelegt und häufig sind ja dann diese Veränderungen besonders im Alltag auch schwierig im Einordnen, im Umgang miteinander. Demenziell veränderte Menschen leben ja häufig in der Vergangenheit und um sie da besonders gut abzuholen, dafür sind auch so unterschiedliche Situationen dann hier dargestellt.
1: Somit erhofft man sich einerseits wertvolles Wissen an Angehörige bzw. an alle Interessierten zu vermitteln, zum Thema Demenz zu sensibilisieren und Berührungsängste abzubauen. Denn nur so kann ein gemeinsames Verständnis und ein wertschätzender Umgang im Alltag geschaffen werden, wovon letztendlich ja wir alle profitieren dürften.

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0: Am Samstagvormittag wird es sonnig mit einem leichten Wind aus Nordosten. Mittags bleibt es sonnig mit Temperaturen bis 28 Grad. Zum Abend ist es wechselnd bewölkt mit wenig Sonne und einem leichten Wind aus Nordosten. In der Nacht ist es klar mit Temperaturen um 19 Grad. Am Sonntag werden Temperaturen um 27 Grad erwartet.
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0: »30 Jahre Welterbe. Menschen durch das Zeichnen zusammenbringen.«
2: Eine Stadt zeichnet. Unter diesem Motto lädt die Lutherstadt Wittenberg in dieser Woche zu einer kreativen Mitmachveranstaltung ein. Bereits zum dritten Mal in Folge wird das gemeinsame Zeichnen der Stadt mit Unterstützung engagierter Künstler gefeiert. In den kostenfreien Workshops arbeiten die Experten gemeinsam mit Interessierten an verschiedenen Projekten. Schon die vergangenen Veranstaltungen stießen auf positive Resonanz und blieben vielen Teilnehmern in guter Erinnerung. Denn seit Start 2024 hat sich die Teilnehmeranzahl verdreifacht.
3: Sowas anzufangen, es klingt eigentlich einfach, aber das ist, der Anfang ist immer das Komplizierte, ja? Dass man überhaupt Menschen ansprechen kann, dass die kommen, dass dann Teamleiter sind und so weiter, dass die Organisation klappt und so weiter. Und dann macht man so ein paar Fehler und dann lernt man aus den Fehlern. Ich sage immer, das erste Mal ist sehr wichtig, das zweite Mal ist wichtiger und so weiter. Ja? Bis es eine Bewegung wird, das dauert eine Weile, aber ich bin heute sehr, sehr glücklich, dass bei diesem Wetter, da kommt man ja auf die Idee, dass niemand kommt, aber es sind wirklich wieder, die Bude ist voll und mehr als letztes Jahr. Und ich merke jetzt, kommen langsam, Leute werden mitgebracht, jüngere Leute kommen, Kinder kommen. Und ich glaube, wenn wir das hinkriegen, und dieses Jahr haben wir drei Städte, die das machen, und ich hoffe, nächstes Jahr sind wir dann bei 5 und irgendwann 10, 20, und dann fangen die Städte miteinander an. Ja, Resümee ist, weitermachen.
2: Das diesjährige Motto lautet 30 Jahre Welterbe. Yadigar Azizi verbindet Luther mit diesem Thema, vor allem da Eisleben ebenfalls teilnimmt. Da ist die Verbindung zu Luther groß, aber auch in Pforzheim wird dieses Jahr gezeichnet. Das Wichtigste für Yadigar Azizi ist jedoch, das Handwerk des Zeichnens beizubringen. Denn Zeichnen ist nicht nur ein Hobby, sondern auch soziale Kompetenz, so Azizi.
3: Naja, ich verbinde eigentlich nur Luther damit. Luther hat angefangen und wir fangen jetzt auch in zwei Lutherstädte, also in Wittenberg und Eisleben. Das ist doch Nomen est Omen. Also ich glaube, das ist das Wichtigste, ja? Was dann die Gruppenleiter dann sozusagen mit den Leuten machen, wie sie da rangehen, das muss ja jeder selber wissen. Aber ich denke, das Wichtigste bei diesem Format ist, das, was wir sehen, zeichnen lernen zu können. Das ist das Problem, weil viele sagen, kann ich nicht, zu kompliziert. Und ich sage immer, das ist ein Handwerk. Wenn du das, was du siehst, zeichnen kannst, dann füllt sich dein Kopf mit anderen Dingen. Ja? Und das ist wie Musik hören, das ist wie Kochen. Das ist also alle Sinneswahrnehmungen, glaube ich, bringen uns weiter in der Persönlichkeitsbildung. Und etwas, was wir nicht vergessen dürfen, das ist soziale Kompetenz. Hier treffen sich Menschen, die in einer Stadt leben, aber noch nie miteinander gesprochen haben. Ich merke das jetzt, da bilden sich Gruppen, ja. Da kommt der 12-Jährige mit einer 85-Jährige und die kennen sich schon vom letzten Jahr. Haben im Jahr auch sich 2-3 Mal getroffen, zusammen gezeichnet. Also ich glaube, diese einfache Idee hat eine große Komplexität. Und von dieser Komplexität träume ich, weil es ist Gesellschaftsbilden, ja. Und es ist soziale Kompetenz. Und ich glaube, dass die Sinnesinstrumente, die wir haben, Kulturinstrumente, die wir haben, sehen, hören, riechen, tasten, das sind Dinge, die uns zum Menschen machen, von 0 bis 6. Und wenn wir die vergessen, dann veröden wir. Ja? Und ich glaube, die Welt immer wieder neu zu entdecken, ist ein ganz simpler Gedanke, aber er ist sehr komplex.
2: Die Zeichnungen, die in den Workshops entstehen, kann man auch nach der Erschaffung besichtigen. Yadigar Azizi ist normalerweise bei der Veröffentlichung dabei. Da aber drei Standorte teilnehmen, schafft er es nicht, an allen Standorten gleichzeitig zu erscheinen. Jedoch erweckt dies große Hoffnung beim Schirmherr von Eine Stadt zeichnet.
3: Leider kann ich da nicht kommen, weil ja, ich bin nicht da. Aber das wird für mich immer komplizierter. Je mehr Städte fürs Anlaufen, da würde ich gern dabei sein. Aber dann hoffe ich, und das merke ich hier, das wird dann von Künstlern übernommen. Das wird, also das bin nicht ich. Ja. Das sind dann Künstler, die das machen, Leute, die Lust haben, das zu machen. Und das wäre das Tolle, ja. Und wenn jetzt mehrere Städte das machen, dann könnt ihr untereinander auch kommunizieren und sagen, wie man es besser macht, was für Erfahrungen man macht. Aber man stelle sich vor, in 10 Jahren heißt es nicht mehr eine Stadt zeichnet, sondern Deutschland zeichnet und dann zeichnet die Welt. Das ist eine, also die Welt, das ist nicht klein gegriffen, weil das betrifft ja jeden Menschen auf dieser Welt, ja. Und wenn wir alleine das Zeichnen zu einem Kulturinstrument wieder erheben, dann glaube ich, bewegt das was, ja. Und das würde ich gern, solange ich lebe, noch sozusagen proklamieren.
2: Eine Auswahl der erschaffenen Zeichnungen wird am 30.08. um 17 Uhr auf dem Kranachhof Schlossstraße 1 in einer Vernissage der Öffentlichkeit präsentiert. Zugleich sind auch noch 2 Kunstausstellungen im alten Rathaus in der Lutherstadt zu besichtigen. Vergessene Schätze, Stadt- und Landschaftsansichten, der verstorbenen DDR-Künstler Wilhelm Schmid und 30 Jahre Jugendkunstschule sind bis zum 18. September anschaubar für jedermann. Aber zum Schluss noch einmal zurück zum Schirmherrn des großen Zeichen-Events. Ein Wunsch seiner Seite ist es, dass Zeichnen wieder eines der Hauptfächer in Schulen wird. Doch hierfür müssten sich noch einige Dinge ändern. Zum Ausklang die Ansicht von Yadiga Azizi.
3: Ja, da muss ich erst mal diesen ersten Schritt. Aber dass wir jetzt in Kulturstrukturen sparen, ich verstehe es nicht. Ich rede ja auch viel mit Politikern. Es ist doch rein von der Investition her gedacht, ist das ja die kleinste Investition. Und wenn wir die Eltern auch sozusagen dazu mitgewinnen und sagen, wenn wir den Kindern nicht das lernen, was die Gesellschaft braucht, vor allen Dingen die soziale Kompetenz, wo wollen wir es denn dann bekommen? Ja? Demokratie geht ja nur, wenn die Wahlen bewusst gemacht werden. Aber wenn ich heute besoffen in die Urne sozusagen stolper und Kreuz mache, ist dieses Kreuz genauso viel wert wie der daneben, der sozusagen sich 4 Jahre damit beschäftigt hat. Oder wir können auch anders sagen, wenn ich überhaupt nicht damit beschäftige und irgendwo ein Kreuz mache, weil mein Freund mir gesagt hat, mach mal dort das Kreuz, dann hat das den gleichen Wert. Also die Wahl ist ja nicht dann gut, weil sie existiert, sondern die ist erst dann richtig, wenn wir uns damit beschäftigen. Und Demokratie macht Arbeit. Das ist immer so ein Spruch, den ich habe. Das können wir nicht, das kriegt man nicht geschenkt. Und wenn es 5 Jahre gut läuft, kann es das 6. Jahr sozusagen schlecht laufen. Wir müssen permanent dran arbeiten. Und Machtstrukturen bilden sich immer und die müssen wir immer wieder sehr aufmerksam sein, dass die nicht missbraucht werden. Und das sehen wir in dieser Welt, was gerade passiert. Ich komme aus Iran, bin hier groß geworden und ich weiß, was passiert. Ja? Unsere Familiengeschichte ist eben auch eine Geschichte der Macht.

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0: Am Samstagvormittag wird es sonnig mit einem leichten Wind aus Nordosten. Mittags bleibt es sonnig mit Temperaturen bis 28 Grad. Zum Abend ist es wechselnd bewölkt mit wenig Sonne und einem leichten Wind aus Nordosten. In der Nacht ist es klar mit Temperaturen um 19 Grad. Am Sonntag werden Temperaturen um 27 Grad erwartet.
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2: Neue Nisthilfe für Turmfalken an Stiftsbergfassade angebracht. Der Quedlinburger Stiftsberg war über viele Jahrzehnte für die hiesigen Turmfalken ein bewährter und sicherer Zufluchts- und Brutort, um ihre Jungvögel aufzuziehen. Im Rahmen der umfangreichen Restaurationsarbeiten auch an der Außenfassade konnte der bisherige Brutplatz nicht erhalten werden. Die Stadt Quedlinburg hat sich nun gemeinsam mit Eckart Karthäuser vom Arbeitskreis für Greifvögel- und Eulenschutz Gedanken gemacht, um eine neue und eigens für den Turmfalken gefertigte Nisthilfe entschieden. Der Brutkasten wird mit einer Vorrichtung versehen, damit die Altvögel besser anfliegen können. Zusätzlich wird die Nisthilfe mit einem Substrat bestückt, dass die Eier und Jungtiere auch gut aufgehoben sind. Diese wurde nun nicht unweit der alten Brutstätte angebracht.
3: Oder es nimmt einer, dann ist es noch einfacher.
4: Ja. Wollen wir? Dann hängen wir den mal jetzt gemeinsam hin. Schön hinterlüftet. Kann also auch nichts rausschütteln.
5: Eine Ersatzmaßnahme für eine Nische, die sich hier in dieser alten Mauer jahrelang befunden hat, die jetzt im Zuge der Sanierungsarbeiten geschlossen werden musste, damit das Bauwerk eben auch wirklich ordentlich saniert ist. Und dann stehen natürlich diese Turmfalken, die bisher da gebrütet haben, ohne ein Zuhause da. Nicht? Und da haben wir, alle Mann, die Idee gehabt, hier einen ordentlichen Turmfalkenkasten, eine Nisthilfe anzubauen, wo die Greifvögel dann ein würdiges Zuhause finden. Ne? Und ich denke, das wird man auch als Quedlinburger sehr interessiert wahrnehmen können, von da unten oder auch von weiter weg, was hier in den nächsten Jahren passiert. Ne?
2: In der Stadt Quedlinburg gibt es bereits ähnliche Nisthilfprojekte, die umgesetzt wurden und voller Zuversicht auf das kommende Brutjahr blicken lassen.
6: Endlich freie Fahrt. Verkehrsfreigabe auf der A14.
7: So sah es noch vor 3 Jahren aus, auf dem geplanten Abschnitt der Autobahn zwischen Lüderitz und Stendal Süd. Inzwischen war der Bauschutt hier auch dem Asphalt gewichen und die Strecke könnte fahrbereit fertiggestellt werden. Und genau aus diesem Grund hatte die Autobahn GmbH des Bundes am Montagnachmittag zur feierlichen Eröffnung und Verkehrsfreigabe an den neuen Anschlusspunkt der A14 geladen. Eigentlich sollte das bereits Ende 2025 geschehen, doch diverse Verzögerungen im Bauablauf sorgten dafür, dass die Fertigstellung später als geplant erfolgte. Wiederholen soll sich das an den weiteren geplanten Abschnitten in Zukunft möglichst nicht mehr, so der Ministerpräsident am Montag.
8: Ich habe das heute auch angesprochen gegenüber dem Bund, dass wir die nächsten Abschnitte wirklich mit hoher Geschwindigkeit bauen müssen, weil wir warten auf diese Autobahn. Sie ist wichtig als Lückenschluss Richtung Ostsee. Das hilft nicht nur den Menschen in Sachsen-Anhalt, vielleicht auch denen, die jetzt demnächst in den Urlaub gehen und hier diese Autobahn nutzen wollen, sondern es hilft auch der Wirtschaft, weil überall dort, wo Infrastruktur ist, da siedelt sich auch Wirtschaft an. Dort gibt es dann Möglichkeiten auch, dass Menschen, die hier leben, in neue Arbeitsplätze kommen, wenn sie brauchen, dass Unternehmen sich ansiedeln, neue Arbeitsplätze schaffen oder dass Menschen, die hier wohnen und vielleicht hinter einer Magdeburg pendeln, dann schneller mit dem Auto dort sind.
7: Mit der Freigabe des rund 6,8 Kilometer langen Abschnitts zwischen Lüderitz und Stendal Süd wächst die Nordverlängerung der A14 ein weiteres Stück zusammen und Verkehrsteilnehmer können damit inzwischen insgesamt 36 Kilometer Autobahn am Stück zwischen Wolmirstedt und Stendal Süd befahren. Für die Altmark bedeutet die neue Verbindung vor allem eine deutlich bessere Erreichbarkeit. Langfristig soll die R14 als leistungsfähige Nord-Süd-Achse die Wirtschaftsstandorte Mitteldeutschlands mit den Ostseehäfen verbinden und gleichzeitig strukturschwächere Regionen wie die Altmark und die Prignitz verkehrlich besser anbinden. An diesem Tag standen allerdings gleich mehrere bedeutende Infrastrukturprojekte im Mittelpunkt. Neben der Verkehrsfreigabe des neuen Autobahnabschnitts in Sachsen-Anhalt erfolgte in Brandenburg der erste Spatenstich für den letzten noch fehlenden Bauabschnitt der R14 zwischen Wittenberge und Karstädt. Gleichzeitig begann mit dem Baustart für die neue Elbebrücke im Zuge der Bundesstraße 189 zwischen Geestgottberg und Wittenberge ein weiteres Bauvorhaben, das die Verkehrsverbindungen zwischen Sachsen-Anhalt und Brandenburg künftig deutlich verbessern soll.
9: Wir arbeiten im Moment am Comeback der Infrastruktur in Deutschland. In den letzten Jahren und Jahrzehnten ist zu wenig investiert worden in die Verkehrsinfrastruktur, in Straßen, in Schienen, in Wasserstraßen. Das müssen wir aufholen, das werden wir jetzt aufholen. Wir haben mit dem Sondervermögen Mittel zur Verfügung und wir wollen auch, dass sie schnell verbaut werden. Und neben den ganzen Erhaltungsmaßnahmen brauchen wir auch, das sehen wir heute, immer noch gezielten Aus- und Neubau, um Lücken zu schließen, um Verbindungen zu verbessern. Und deshalb ist das heute ein ganz großer und wichtiger Tag für die Region, aber darüber hinaus für den Osten Deutschlands, für die gesamte Republik.
7: Mit dem Baustart zwischen Wittenberge und Karstädt beginnt nun die letzte Bauetappe der R14 in Brandenburg. Auf einer Länge von rund 18 Kilometern entstehen in den kommenden Jahren nicht nur die eigentliche Autobahn, sondern auch insgesamt 23 Ingenieurbauwerke, mehrere Kilometer Lärmschutzwände, Schutzeinrichtungen für Fledermäuse sowie zahlreiche weitere Maßnahmen zum Natur- und Artenschutz. Zusammen mit den noch ausstehenden Abschnitten in Mecklenburg-Vorpommern soll so eine durchgehende Autobahnverbindung zwischen Magdeburg und Schwerin entstehen, deren Gesamtlänge rund 155 Kilometer beträgt. Bis dieses Großprojekt vollständig abgeschlossen ist, wird allerdings noch einige Zeit vergehen. Derzeit gilt das Jahr 2032 als offizielles Ziel für die Fertigstellung der gesamten A14. Ministerpräsident Sven Schulze ist jedoch überzeugt, dass dieses Ziel auch deutlich früher zu erreichen sei. Vorausgesetzt, auf Bundesebene werden Planungs- und Genehmigungsverfahren beschleunigt und langwierige Klageverfahren künftig stärker begrenzt.
8: Mich ärgert es, dass es immer noch möglich ist, dass Institutionen außerhalb Sachsen-Anhalts, vielleicht aus Bayern, aus Baden-Württemberg, Vereine, Verbände, wer auch immer, klagen können gegen Infrastrukturprojekte, die hier in Sachsen-Anhalt passieren. Ich verstehe das, wenn die Menschen vor Ort, die beispielsweise ihr Anlieger sind, Fragen haben oder auch Dinge anders geregelt haben wollen. Aber bitte nicht Menschen oder Vereine oder Verbände, die irgendwie hunderte Kilometer weit weg sind. Und das ist dieses ganze Thema Verbandsklagerecht. Das sind Themen, mit denen wir uns in der nächsten Zeit noch intensiver befassen müssen.
7: Auch wenn bis zum vollständigen Lückenschluss noch einige Jahre vergehen werden, markiert der heutige Tag einen weiteren wichtigen Meilenstein für eines der größten Straßenbauprojekte Ostdeutschlands. Mit jedem neu fertiggestellten Abschnitt wächst die A14 weiter zusammen und rückt ihrem Ziel näher, Mitteldeutschland auf direktem Weg mit den Ostseehäfen zu verbinden und die wirtschaftliche Entwicklung entlang der gesamten Strecke nachhaltig zu stärken.
0: Fête de la Musique – größtes Musikfest der Welt.
10: Das größte Musikfest der Welt stand wieder einmal auf dem Plan. Die Rede ist natürlich von der Fête de la Musique. Auch die älteste Stadt Sachsen-Anhalts beteiligte sich einmal mehr an den Feierlichkeiten. Und das mit großem Aufgebot.
11: Heute ist der längste Tag des Jahres, der 21. Juni. Und da findet traditionell seit 14 Jahren in Aschersleben die Fête de la Musique statt. Die Fête de la Musique ist in den 80er Jahren in Frankreich entstanden als ein Musikfest, was draußen stattfindet, was kostenlos ist und was einfach die Menschen einlädt zu musizieren und andere Menschen einlädt zuzuhören. Und das machen wir in Aschersleben seit 14 Jahren und das macht sehr viel Spaß. Es ist sehr erfolgreich. Wir sind in diesem Jahr mit 9 Standorten am Start, quer durch die Stadt. Und von 13 Uhr, wir haben einen Auftakt gehabt auf dem Holzmarkt, bis abends, bis spät in die Nacht, ist in Aschersleben was los.
10: Die Fête de la Musique ist für jedermann. Dies spiegelt sich auch in dem vielfältigen musikalischen Angebot wider. Von Kindertanz bis zu Heavy Metal ließ sich alles hören. Und das an verschiedensten Standorten in der Stadt.
11: Ja, die Fête de la Musique ist ein Schaufenster.

0: Doch die Fete de la Musique wird in Aschersleben auch taktisch genutzt. Und zwar als Auftakt für den Sommerspielplan der Stadt, wo verschiedenste Events stattfinden werden. Im Vordergrund steht hierbei jedoch die Musik.
1: Also mit der Fete de la Musique ist es ja nicht nur der längste Tag des Jahres, den wir feiern. Wir feiern in Aschersleben auch die musikalische Vielfalt. Und das soll für uns heute der Auftakt sein, diese musikalische Vielfalt auch in den Sommer hineinzutragen. Wir werden am 30.07. eine Taylor Swift Open Air Party durchführen auf der Herrenbreite. Dann folgt am 31.07. ein Open-Air-Konzert mit Matthias Reim, was dann am darauffolgenden Tag mit einer musikalischen Party mit Alex Christensen endet. Also wir haben heute den musikalischen Auftakt in den Sommer mit der Fete und wir werden dann im Sommer mit Matthias Reim und Alex Christensen diese musikalische Party dann auch weiter fortführen.
0: Mit gut gefüllten Straßen und Bühnen, trotz der Hitze, lässt sich schlussfolgern, dass die Fete de la Musique in Aschersleben auch zum 14. Mal ein Erfolg gewesen war. Nun folgt in Aschersleben der restliche Sommerspielplan. Infos zu diesem sind im Übrigen auf der Seite der Aschersleber Touristeninformation einsehbar.
2: Die Königspfalz Tilleda. Freilichtmuseum zum Fuße des Kyffhäusergebirges. Das ist das Tor in eine alte Zeit. Natürlich nicht wörtlich, aber hinter dieser Pforte liegt die Königspfalz-Tilleda. Es handelt sich hierbei um ein Freilichtmuseum, auf dessen Gelände die damaligen Gebäude und Mauern rekonstruiert wurden.
3: Wir haben hier eine Herrscherresidenz, und zwar die wichtigsten Teile wurden rekonstruiert, sind auch funktionsfähig. Es ist ein Erlebnismuseum, in dem auch viele Präsentationen und Veranstaltungen stattfinden. Wird auch durch Mittelaltergruppen belebt. Eigentlich also für jeden etwas. Für den Geschichtsinteressierten, für den, der Handwerk machen will. Aber man kann hier auch Spaß haben.
2: Die Königspfalz befindet sich am Originalstandort und wurde vor mehr als 1000 Jahren erbaut. Bis ins Jahr 700 reicht die Geschichte zurück. In Ausstellungsräumen sind dafür auch kleine Miniaturbauten zur Veranschaulichung zu finden.
3: Um 700 beginnt die mittelalterliche Geschichte und endet etwa 1250. Den Höhepunkt erlebte die Pfalz in ottonisch-salischer Zeit, also etwa um 1000.
4: Und welche Kaiser waren alle hier?
3: Von den Ottonen, Kaiser Otto II. Und der III. Und dann die Salier insgesamt bis kurz vor 1050.
2: Natürlich ist es nicht möglich, den Zustand der damaligen Königspfalz zu erhalten. Dennoch wurden hier die wichtigsten Gebäude teilrekonstruiert. Das Wichtigste: Die Gebäude sind voll funktionstüchtig und bieten den Besucherinnen und Besuchern viel Platz zum Entdecken und Erleben.
4: Das, was wir hier sehen, sah denn so die Kaiserpfalz im Jahr 1000 aus?
3: Im Wesentlichen ja. Nur wir haben natürlich nicht jedes Gebäude rekonstruiert, sondern in manchen Teilen auch nur, zum Beispiel wie bei den Befestigungen, Dinge angedeutet, weil es einfach sonst zu aufwendig wäre.
2: Die Königspfalz befindet sich übrigens auf der Straße der Romanik und liegt sehr nahe zum Kyffhäusergebirge und dem Denkmal auf dem Berg. Schon von der Königspfalz aus kann man das Monument über den Dächern thronen sehen. Ein Besuch dieser Destination lässt sich also hervorragend verbinden und auch mit einer Wanderung erleben.
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0: Am Samstagvormittag wird es sonnig mit einem leichten Wind aus Nordosten. Mittags bleibt es sonnig mit Temperaturen bis 28 Grad. Zum Abend ist es wechselnd bewölkt mit wenig Sonne und einem leichten Wind aus Nordosten. In der Nacht ist es klar mit Temperaturen um 19 Grad. Am Sonntag werden Temperaturen um 27 Grad erwartet.
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0: Vergangenheit trifft Gegenwart. 300 Jahre kleines Schloss Blankenburg. Eins der geschichtsträchtigsten Gebäude der Stadt ist das am Nordhang des Schlossberges gelegene barocke Schlösschen, das auf eine 300-jährige Vergangenheit zurückblicken kann.
1: Es ist ein historisches Erbe, das aber von vielen Blankenburgerinnen und Blankenburgern auch aufgesucht wird. Und für uns als Stadt ist es aber auch eine große Verantwortung, eben mit diesem Erbe auch umzugehen.
0: Anfang des 18. Jahrhunderts gelang es Herzog Anton Ulrich von Braunschweig-Lüneburg, durch seine geschickte Heiratspolitik die Töchter seines Nachfolgers Ludwig Rudolf mit Söhnen der mächtigsten Herrscher seiner Zeit zu verehelichen, und Blankenburg wurde zum reichsunmittelbaren Fürstentum erhoben. Das erforderte eine entsprechende barocke Hofhaltung und Repräsentanz. So ließ Ludwig Rudolf für seine Frau Christine Luise um 1725 einen terrassierten Lustgarten mit einem Pavillon anlegen. 1732 begrenzte ein teilweise in den Fels gehauener barocker Fachwerkbau den Park. Er diente als Orangerie und zu Wohnzwecken. Die Wasserspiele sollen bis in den Saal des Gartenhauses geführt haben. Zu jener Zeit wurde auch das direkt an den Park angrenzende Stadttor, das Töpfertor, geschlossen. Nach dem Tod ihres Mannes zog Christine Luise 1735 in das Schlösschen. Sie veranlasste eine Abtragung des gegenüberliegenden Schnabelbergs und die Aufschüttung der am Gebäude entlangführenden Hohlwege. Auch die Neptungrotte und der dahinterliegende Melonenplatz sind der Herzogin zu verdanken. Sie verstarb 1747 und das Schloss am Schnappelberg verwaiste. Obwohl der Siebenjährige Krieg hohe Geldsummen verschlungen hatte, ließ Herzog Karl I., ein Enkel von Christine Luise, das baufällige Gartenhaus 1770 sanieren und rechts und links mit Wohnbauten aus Fachwerk ergänzen. Die Wände des Haupthauses wurden dann mit Sandsteinquadern aufgemauert. Die Straßenseite ist schlicht gehalten. In der Mitte des Giebels befindet sich noch die Initiale C für Herzog Karl. Aufgrund des Gefälles ist das Steingebäude im nördlichen Bereich 3 und zum Park hin nur 2-etagig. Ende des 18. Jahrhunderts wohnte Wilhelm Karl Ferdinand von Schleinitz, der Regierungsrat und spätere Präsident der fürstlichen Regierung, mit seiner Familie im Schlösschen. Für seine katholische Frau ließ er im südöstlichen Anbau eine kleine Privatkapelle einrichten, die dann der im Exil lebende Ludwig XVIII. Ebenfalls genutzt haben soll und in der noch bis 1882 Gottesdienste der Katholiken stattfanden.